Sie hörten eine Auswahl aus Claude Debussys Etüden für Klavier, dem zweiten Heft. Am Klavier war der australische Pianist Roger Woodward. Nun ein musikalischer Zeitsprung zurück ins frühe 18. Jahrhundert. Les Folies d'Espagne.

Marin Marais, Les Folies d'Espagne. Sie hörten die kanadische Flötistin Lise Daoust. Die Ö1 Nachtmusik. Bis zu den 3 Uhr Nachrichten präsentieren wir Ihnen Kammermusik von Ludwig van Beethoven. Trio für Streicher in G-Dur, Opus 9, Nummer 1. Es musiziert das Trio En Papier.

Ludwig van Beethoven, Trio für Streicher in G-Dur, Opus 9, Nummer 1. Es musizierte das Trio An Papier, eine Aufnahme des polnischen Rundfunks vom August 2011. 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
1: Im Studio Daniel Theissl. Es ist 3 Uhr. Der festgenommene Ex-Kika-Liner-Chef bestreitet, Hochwasseropfer betrogen zu haben. Sein Anwalt teilt am späten Abend mit, er weise die Vorwürfe gegen seinen Mandanten sowie die mediale Vorverurteilung entschieden zurück. Die unverzügliche Enthaftung sei notwendig. Hermann W. sitzt derzeit in Untersuchungshaft. Die Wirtschafts- und Korruptionsstaatsanwaltschaft wirft ihm vor, die Notlage von Hochwasseropfern 2024 gezielt ausgenutzt zu haben. Zahlreiche Kundinnen und Kunden hätten im Rahmen einer Soforthilfeaktion rasch Anzahlungen geleistet, sagt Oberstaatsanwältin Alexandra Völkel.
2: In weiterer Folge haben die Kunden also weder die Möbellieferung erhalten und aber auch die Anzahlung nicht zurückbekommen, weil dann das Insolvenzverfahren über dieses Möbelunternehmen eröffnet worden ist. Laut aktuellem Ermittlungsstand wurden mindestens 4.700 Kunden geschädigt und aktuell ist von einem Gesamtschaden von über 15 Millionen Euro auszugehen.
1: Die USA haben verstärkt Ziele der iranischen Revolutionsgarden angegriffen, darunter Luftabwehrstellungen und Radarsysteme. Das US-Militär erklärt die Angriffswelle vor kurzem für beendet. Auch der Iran hat nach eigenen Angaben Vergeltungsschläge auf US-Ziele in Jordanien, Bahrain und Kuwait durchgeführt. In Australien läuft das längste Laborexperiment der Welt seit 99 Jahren. Physiker beobachten, wie zähflüssig Pech ist. Pech fließt bei Zimmertemperatur nämlich so langsam, dass sich nur alle 8 bis 13 Jahre ein Tropfen bildet und abfällt. Tobias Mayer berichtet.
3: Pech ist bei Zimmertemperatur eigentlich fest, füllt man es aber in einen Trichter, so zeigt sich, in Wahrheit ist es einfach sehr, sehr zähflüssig, erklärt der Physiker Andrew White von der Universität Queensland.
4: Materialien, die eigentlich fest aussehen, können sich auch wie Flüssigkeiten verhalten und Tropfen bilden.
3: Das Bemerkenswerte an dem Experiment ist aber auch, dass noch nie ein Mensch den Tropfen fallen gesehen hat.
5: Well, you'd have to be extraordinarily lucky with your timing because
4: man muss viel Glück mit dem Timing haben, denn der Tropfen bildet sich zwar extrem langsam, aber wenn er fällt, dann mit normaler Fallgeschwindigkeit.
3: Die letzten 9 Male hatten die Physiker sprichwörtlich Pech mit dem Timing. Der nächste Tropfen wird frühestens im kommenden Jahr erwartet.
1: Jetzt zum Wetter und zu Michael Mattern.
6: Der Mittwoch bringt in ganz Österreich einige Sonnenstunden, die meisten von Oberösterreich ostwärts und sommerliche Temperaturen. Höchstwerte heute 21 bis 29 in 2000 Meter um 12 Grad. Es ist aber bei weitem nicht ungetrübt, denn vorübergehend können auch dichtere Wolkenfelder durchziehen und speziell von Osttirol bis ins Semmering-Wechselgebiet bilden sich am Nachmittag einzelne Regenschauer und Gewitter. Morgen Donnerstag weitgehend trocken, zeitweise sonnig, recht windig und ähnlich warm wie heute mit ein paar dichteren Wolkenfeldern, vor allem an der Alpen-Nordseite.

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1: Herzlich willkommen am Mikrofon Andreas Maurer. Ö1 begleitet Sie durch die Nacht mit Musikaufnahmen, die Sie nur bei uns finden können. 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Wir beginnen diesen zweiten Teil der Ö1-Nachtmusik mit Johannes Brahms' bekanntem D-Dur-Violinkonzert. Solistin dieses Mitschnitts ist Julia Fischer, begleitet vom WDR-Sinfonieorchester unter der Leitung von Christian Macellaru.

Johannes Brahms, Konzert für Violine und Orchester in D-Dur, Opus 77. Die Solistin war Julia Fischer, begleitet vom WDR-Sinfonieorchester unter Christian Macellaro. Dmitri Schostakowitsch komponierte insgesamt 15 Sinfonien. Seine 10. Sinfonie wurde im Dezember 1953 uraufgeführt und setzt sich aus 4 Sätzen zusammen. Wir hören noch einmal das WDR-Sinfonieorchester unter Christian Macellaro.

Symphonie Nummer 10 in E-Moll, Opus 93 von Dmitri Schostakowitsch. Christian Macellaro leitete das WDR-Sinfonieorchester. Ein Rundfunkmitschnitt vom Juni 2025 aus der Philharmonie in Köln. 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Wir setzen das Programm dieser Ö1 Nachtmusik fort mit Michail Glinkas Ouvertüre zur Oper Ruslan und Ludmilla.

Michail Glinka, Ouvertüre zur Oper Ruslan und Ludmilla. Christian Macellaro leitete das WDR-Sinfonieorchester. Bis zu den 5-Uhr-Nachrichten bleibt noch Zeit für etwas Chormusik aus der Feder von Johannes Brahms. 3 Gesänge, Opus 42. Stefan Parkmann leitet in der folgenden Einspielung den Danish National Radio Choir.

Johannes Brahms, drei Gesänge, Opus 42. Nummer 1, Abendständchen. Nummer 2, Vineta. Nummer 3, D'Artulas Grabesgesang. Stefan Parkmann leitete den Danish National Radio Choir. Ein Mitschnitt des dänischen Rundfunks vom November 1998. 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
1: Im Studio Eva-Maria Fohn. Die Verlängerung des Wehrdienstes ist in der Regierung fix paktiert. Eine Zweidrittelmehrheit braucht es allerdings für die mögliche Verlängerung des Zivildienstes. Das heißt die Zustimmung von Grünen oder FPÖ. Beide Parteien stellen aber Bedingungen. Astrid Petermann informiert.
2: Ein stimmiges Gesamtpaket hätten die Grünen gerne, sagt der grüne Wehrsprecher David Stöckmüller. Jedenfalls, so Stöckmüller, müsse es mehr Geld auch für die Zivildiener geben.
3: Wenn die Regierung unsere Zustimmung haben möchte, dann gibt es mehr Gehalt auch für die Zivildiener.
2: Mehr Geld für Zivildiener, das hat Verteidigungsministerin Claudia Tanner von der ÖVP zuletzt allerdings abgelehnt. Verpflichtend verlängert werden soll der Zivildienst ja erst, wenn sich 2028 zu wenige für das Bundesheer melden. FPÖ-Wehrsprecher Volker Reifenberger ist im Interview mit der Tageszeitung Der Standard 2028 als Referenzjahr zu spät. Er will in den Verhandlungen darauf drängen, schon früher eine Entscheidung zu treffen.
1: Die Drohnenattacke am Leipziger Flughafen führt zu schweren Spannungen zwischen Berlin und Moskau. Für die deutsche Regierung steckt Russland hinter der gescheiterten Attacke Anfang August. Sie hat Sanktionen gegen Russland verhängt, wie etwa die Ausweisung zahlreicher Diplomaten. Die Strafmaßnahmen seien ein schwerer Fehler, sagte hingegen Russlands Präsident Putin. Es gebe keine Beweise für die Schuld Russlands. Nach den EU-Verteidigungsministern kommen heute in Irland die EU-Außenminister zu Beratungen zusammen. Es geht um Unterstützung für die Ukraine und Sanktionen gegen Israel. Diskutiert werden soll auch erneut, was mit dem eingefrorenen russischen Vermögen passieren soll. In Tirol und in Niederösterreich hat es in der Nacht leichte Erdbeben gegeben. Ein Beben östlich von Innsbruck hatte die Stärke 2,6 und wurde vor allem zwischen Innsbruck und Wattens deutlich verspürt. Das Beben 6 Kilometer westlich von Ebreichsdorf in Niederösterreich hatte die Stärke 2,5. In beiden Fällen berichtete die Bevölkerung von einem Grollen des Untergrunds. Schäden gab es keine. Heute beginnt das Filmfestival von Venedig. Mehr als 20 Filme rittern bis zum 12. September um den Hauptpreis, den Goldenen Löwen. Bereits heute Abend erhält US-Schauspieler George Clooney den Goldenen Löwen für sein Lebenswerk. Das waren die Nachrichten mit Eva-Maria Fohn. Zum Wetter.
4: Nach dem heißesten Sommer der Messgeschichte beginnt auch der September überdurchschnittlich warm mit Temperaturen um und über 25 ab Freitag, vereinzelt knapp über 30 Grad. Dabei gibt es einiges an Sonne, aber auch ein paar Schauer und Gewitter, jedoch weiterhin keinen ergiebigen, flächendeckenden Landregen. Heute bleibt es im Großteil Österreichs trocken mit einigen Sonnenstunden. Am längsten sonnig ist es im Westen und von Oberösterreich bis ins Burgenland. Zeitweise ziehen aber Wolken durch und im Süden bilden sich am Nachmittag vereinzelt doch kurze Regenschauer oder Gewitter, speziell von Osttirol bis ins Semmering-Wechselgebiet. Bei nur wenig Wind steigen die Temperaturen auf sommerliche 21 bis 29 Grad. Morgen Donnerstag ähnliche Höchstwerte und sehr lebhafter Nordwestwind. Dazu zunächst einiges an Wolken und von Salzburg ostwärts einzelne Schauer, tagsüber mehr und mehr Sonne. Am Freitag überwiegend sonnig, windig und heiß mit maximal 25 bis 31 Grad am Nachmittag. So viel zum Wetter von Michael Mattern.

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1: Herzlich willkommen, sagt Andreas Maurer. Musikproduktionen und Aufnahmen von Rundfunkstationen aus ganz Europa, aus den USA, Kanada, Australien und aus dem fernen Osten. Exklusiv zur Verfügung gestellt von der EBU, der European Broadcasting Union, und kuratiert von der BBC. 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Am Beginn dieser letzten Stunde steht Bernhard Henrik Krusels dreisätzige Sinfonia Concertante für Klarinette, Fagott, Horn und Orchester in B-Dur. Sie hören eine Aufnahme mit dem finnischen Radiosinfonieorchester unter der Leitung von Jukka-Pekka Saraste. Die Solisten sind Reijo Koskinen, Klarinette, Pekka Katajamäki, Fagott und Esa Tukia, Horn.

Bernhard Henrik Krusell, Sinfonia Concertante für Klarinette, Fagott, Horn und Orchester in B-Dur, Opus 3. Sie hörten eine Aufnahme mit dem finnischen Radiosinfonieorchester unter Jukka-Pekka Saraste. Die Solisten waren Reijo Koskinen, Klarinette, Pekka Katajamäki, Fagott und Essa Tukia, Horn. Wir setzen fort mit Klaviermusik von Wolfgang Amadeus Mozart. 9 Variationen für Klavier in D-Dur, Köchelverzeichnis 573, über ein Menuett von Jean-Pierre Duport. Solist ist der niederländische Pianist Bart van Oort.

Bart van Oort spielte Wolfgang Amadeus Mozarts 9 Variationen für Klavier in D-Dur, Köchel-Verzeichnis 573, über ein Menuett von Jean-Pierre Duport. Wojciech Kielar, geboren 1932, gestorben 2013, war ein polnischer Pianist und Komponist. Er gehörte zu den prominentesten Persönlichkeiten der europäischen Musikszene seiner Zeit. Am Programm hier sein Orchesterwerk Orava. Christian Järvi dirigiert das Orchester Baltic Sea Youth Philharmonic, das sich aus MusikerInnen aus 10 Ostsee-Anrainerstaaten zusammensetzt.

Kila. Christian Järvi dirigierte das Baltic Sea Youth Philharmonic Orchestra. Musikalisches Finale dieser Ö1-Nachtmusik mit einem Ausschnitt aus Edvard Griegs Peer Gynt-Suite in einem Arrangement für Oboe und Klavier.

Solveigs Lied aus Peer Gynt, Opus 23 von Edvard Grieg in einem Arrangement für Oboe und Klavier. Mit Wan Su Mok, Oboe und Hyun Su Cho, Klavier. Das war die Ö1 Nachtmusik mit Musikaufnahmen von Kulturradiosendern aus aller Welt. 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Am Mikrofon verabschiedet sich Andreas Maurer.

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1: Heute ist Mittwoch, der 2. September. Zum Frühjournal begrüßt Sie Paul Kranker. Die Themen: Nach Sprengstoffdrohne in Leipzig. Spannungen Russland-Deutschland verschärfen sich. FPÖ und Grüne stellen Bedingungen für Zustimmung zu längerem Wehrdienst. Der Iran verstärkt seine Attacken auf US-Ziele im Nahen Osten. Fußball. Frauenteam der Wiener Austria erreicht erstmals Champions League. Das Wetter: Sonne, Wolken und einzelne Gewitter. Nach der Entdeckung einer Sprengstoffdrohne in Leipzig vor einem Monat verschärfen sich die Spannungen zwischen Deutschland und Russland. Die russische Führung zeigt sich empört, dass Deutschland Strafmaßnahmen verhängt. Zum Beispiel wird das russische Kulturinstitut in Berlin geschlossen. Die deutsche Regierung hat Russland gestern erstmals direkt für den gescheiterten Angriff mit der Sprengstoffdrohne am Flughafen Leipzig verantwortlich gemacht. Aus Berlin, Regina Perl.
2: Drohnenkonfiguration, Sprengstoff und Zündtechnik am Tatort hätten darauf hingewiesen, so Innenminister Alexander Dobrindt.
3: Dass Russland den hybriden Angriff in Leipzig am 4. August zu verantworten hat.
2: Angesichts versuchter Anschläge und Spionage sei es höchste Zeit für klare Worte gewesen, sagt Sicherheitsexperte Nico Lange.
4: Das war militärischer Sprengstoff an Drohnen bei vollbetankten Flugzeugen. Das war ganz knapp an einer Katastrophe. Das erfordert doch geradezu, dass man die Täter ermittelt, benennt und dass man Konsequenzen verhängt.
2: Deutschland wird etwa das Generalkonsulat in Bonn schließen und Einreisekontrollen verschärfen. Russland weist die Vorwürfe zurück und kündigt eine, Zitat, spiegelbildliche Reaktion auf die deutschen Maßnahmen an.
1: Für die Regierung steht fest, der Wehrdienst wird verlängert. Ein Grundwehrdienst von 6 Monaten, dann folgen insgesamt 3 Monate Truppenübungen zu absolvieren innerhalb von 10 Jahren. Um das gesetzlich beschließen zu können, braucht es eine Zweidrittelmehrheit, sprich mindestens eine Oppositionspartei muss zustimmen. Was die Opposition eint, FPÖ und Grüne stellen Bedingungen. Astrid Petermann berichtet.
5: Ein stimmiges Gesamtpaket hätten die Grünen gerne, sagt der grüne Wehrsprecher David Stöckmüller. Jedenfalls, so Stöckmüller, müsse es mehr Geld auch für die Zivildiener geben.
6: Wenn die Regierung unsere Zustimmung haben möchte, dann gibt es mehr Gehalt auch für die Zivildiener.
5: Mehr Geld für Zivildiener, das hat Verteidigungsministerin Claudia Tanner von der ÖVP zuletzt allerdings abgelehnt. Verpflichtend verlängert werden soll der Zivildienst ja erst, wenn sich 2028 zu wenige für das Bundesheer melden. FPÖ-Wehrsprecher Volker Reifenberger ist im Interview mit der Tageszeitung Der Standard 2028 als Referenzjahr zu spät. Er will in den Verhandlungen darauf drängen, schon früher eine Entscheidung zu treffen.
1: Es ist eine umstrittene Neuerung. Ab Montag dürfen Schülerinnen unter 14 Jahren in der Schule kein Kopftuch mehr tragen. Der Präsident der islamischen Glaubensgemeinschaft Ümit Vural reagiert zwiespältig. Er zeigt Verständnis, wenn sich Familien gegen das Verbot zusammenschließen und zum Beispiel Streiks organisieren. Die islamische Glaubensgemeinschaft selbst unterstütze aber keine Aufrufe, das Gesetz zu missachten.
7: Das ist ein sensibler Rechtsbereich. Also ich wünsche mir, dass alle Beteiligten besonnen agieren. Ich glaube auch, dass sehr viele Familien das Gesetz beachten werden, dass sie ohne Kopftuch in die Schule gehen werden. Aber ich kann es nicht ausschließen, dass Familien, Betroffene, Kinder mit Kopftuch gehen werden. Ich appelliere daran, dass Gesetze einzuhalten sind. Aber ich möchte auch die Intention des Gesetzes, das Kindeswohl, genauso erwähnt haben.
1: Sagt der Präsident der islamischen Glaubensgemeinschaft Vural in der Zeit im Bild 2. Der festgenommene frühere Kika-Liner-Chef bestreitet, Hochwasseropfer um Millionen betrogen zu haben. Sein Anwalt hat am späten Abend die Vorwürfe gegen seinen Mandanten zurückgewiesen. Die Korruptionsstaatsanwaltschaft wirft dem ehemaligen Kika-Liner-Geschäftsführer vor, er habe 2024 die Notlage von Hochwasseropfern ausgenutzt. Tausende Kunden seien kurz vor der Insolvenz von Kika Liner durch Rabatte verleitet worden, rasch Möbel anzuzahlen, sagt Oberstaatsanwältin Alexandra Völkel.
8: In weiterer Folge haben die Kunden also weder die Möbellieferung erhalten und aber auch die Anzahlung nicht zurückbekommen, weil dann das Insolvenzverfahren über dieses Möbelunternehmen eröffnet worden ist. Laut aktuellem Ermittlungsstand wurden mindestens 4.700 Kunden geschädigt und aktuell ist von einem Gesamtschaden von über 15 Millionen Euro auszugehen.
1: Sagt Oberstaatsanwältin Völkel in der Zeit im Bild 2. Wer ein Elektroauto besitzt, kennt das Phänomen. Wenn man das Auto laden will, ist oft auf den ersten Blick nicht ersichtlich, wie viel das kosten wird.
9: Je nach Zahlungsart gibt es an derselben Ladesäule für eine Kilowattstunde sehr unterschiedliche Preise. Julian Kern informiert.
10: Beim Bezahlen an der Ladesäule gibt es drei Möglichkeiten. Entweder man ist Vertragspartner des Ladesäulenbetreibers, man bezahlt mit der Kreditkarte oder man nutzt eine Ladekarte eines fremden Anbieters. Und je nachdem, welche dieser drei Möglichkeiten man wählt,
11: gibt es große Unterschiede. Bis zu mehr als das Doppelte zwischen dem niedrigsten und höchsten Preis,
10: sagt ÖAMTC-Direktor Ernst Klobutschnig. Grund für die teils massiven Preisunterschiede an derselben Ladesäule für dieselbe Kilowattstunde Strom seien laut der ÖAMTC Studie vor allem die Gebühren, die sich die Anbieter im Hintergrund verrechnen. Noch heuer soll die entsprechende EU-Verordnung überarbeitet werden. Der ÖAMTC-Chef appelliert für einheitlichere Regeln im, Zitat, Tarifdschungel, damit es künftig günstigere Strompreise beim Laden für alle gibt, unabhängig vom Zahlungsmittel.
9: Die militärischen Auseinandersetzungen zwischen den USA und dem Iran werden heftiger. Die US-Streitkräfte haben nach eigenen Angaben mehrere Stellungen der Revolutionsgarden im Südosten der Straße von Hormus angegriffen. Laut dem Iran sind mehrere Zivilisten getötet und zahlreiche verletzt worden. Der Iran hat daraufhin seine Attacken auf US-Ziele in der Region verstärkt. Hartmut Fiedler berichtet.
12: Die Angriffe der USA waren kaum vorbei. Da folgten die heftigen iranischen Gegenschläge. Raketen und Drohnen wurden abgefeuert. Ziele waren angeblich amerikanische Stützpunkte in Bahrain, Jordanien und im Irak. Dabei sollen US-Soldaten getötet worden sein, was die Amerikaner allerdings bestreiten. Tödlich waren davor die Angriffe gegen iranische Stellungen. In Sirik, östlich der Hafenstadt Bandar Abbas, starben angeblich 4 Menschen. 50 wurden verletzt. Es waren Raketenteile oder Splitter, die in einem Haus einschlugen, in der eine Hochzeitsfeier im Gang war, berichteten iranische Medien.
9: Die erneuten Angriffe der USA und des Iran haben auch wirtschaftliche Auswirkungen. Der Preis für Öl und Gas steigt. Besonders beim Erdgas geht die Entwicklung steil nach oben. In Europa kostet die Megawattstunde mit mehr als 70 Euro so viel wie seit 3 Jahren nicht. Volker Obermeier informiert.
13: Neben den Angriffen im Nahen Osten lässt die Furcht vor Lieferengpässen die Preise steigen. Die Golfregion ist für die Gasversorgung zentral. Fehlen Kapazitäten, dann macht sich das im Verkauf bemerkbar, sagt der Analyst Jens Stranowski.
14: Momentan haben wir, seitdem wir kein Gas mehr aus Russland bekommen können, viel mehr Nachfrage und viel zu wenig Angebot. Und das lässt den Preis quasi in die Höhe schießen.
13: In Asien sowie in Europa brauchen etwa die Chemie- und die Halbleiterindustrie Gas und Gasprodukte. In Europa wiederum steigt außerdem der Bedarf, weil vor der Heizsaison die Speicher noch nicht ausreichend gefüllt sind. Je länger die Angriffe im Nahen Osten dauern, desto wahrscheinlicher werden weitere Lieferunterbrechungen, auch weil es an Transportmöglichkeiten per Schiff mangelt. Höhere Kosten auch beim Öl befeuern wiederum die Teuerung.
9: Im Fußball steigen die Austrianerinnen erstmals in die Champions League der Frauen auf. Die Austrianerinnen qualifizieren sich mit einem 4:0 Heimsieg gegen den norwegischen Meister Brann-Bergen. Martin Lang informiert.
15: Im dritten Anlauf schaffen es die Austrianerinnen unter die besten 18 Clubs im europäischen Frauenfußball, verdienen mit dem Aufstieg vorläufig knapp über 600.000 Euro. Die Auslosung der 6 Gegnerinnen ist am kommenden Freitag. Es gibt Gegnerinnen wie die Titelverteidigerin aus Barcelona, Rekordchampion Lyon oder Bayern München oder Roma. Beide sind Ex-Clubs von Austria-Kapitänin Carina Wenninger.
16: Ich glaube, man muss den Moment genießen und natürlich gibt es den einen oder anderen Gegner, der immer ein Traum ist, wenn es jetzt auswärts im Camp Nou spürst oder auswärts in einem tollen Stadion, aber nicht das eine bestimmte Team.
15: Heute spielen noch die St. Pöltnerinnen nach 0-3 zu Hause, auswärts ab 20.30 Uhr gegen Juventus Turin um die Champions-League-Teilnahme.
9: Wir kommen zum Wetter mit Nicola Biermeier.
17: Zeitweise sonnig und sommerlich warm geht es weiter. Regen gibt es weiterhin nur stellenweise, heute am ehesten im Süden. Derzeit in Wien bewölkt bei Werten um 15 Grad, Eisenstadt bewölkt 17, St. Pölten bewölkt 15, Linz bewölkt 17, Salzburg, Innsbruck und Bregenz heiter 14 und Graz und Klagenfurt bewölkt 16 Grad. Sonne und Wolken wechseln heute. Am meisten Sonne geht sich ganz im Westen und von Oberösterreich bis ins Nordburgenland aus. Weiter nach Süden hin sind neben Sonne von der Früh weg einige Wolken, anfangs auch Nebel dabei und vor allem am Nachmittag bilden sich ein paar Regenschauer und Gewitter. Mäßiger Westwind und sommerlich warm mit Höchstwerten von 21 bis 29 Grad. In 2000 Meter Höhe hat es zwischen 9 Grad am Schneeberg und 14 Grad in den Lienzer Dolomiten. Morgen ähnlich warm, windig und einiges an Sonne, anfangs von Salzburg ostwärts noch dichtere Wolken und vereinzelt Schauer.
9: Das war das Frühjournal mit Paul Kranker, 6.10 Uhr.
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19: Und wir starten in unseren Musikmorgen mit einer Ouvertüre des 15-jährigen Franz Schubert. Guten Morgen am Mittwoch.

Eine Ouvertüre des jungen Franz Schubert zu dem Lustspiel Der Teufel als Hydraulikus. Das Stück ist mittlerweile nahezu vergessen, aber die schwungvolle Ouvertüre dazu hat sich bis heute in den Konzertprogrammen und Einspielungen erhalten. Es ist 6:14 Uhr.

Das Ensemble Between the Strings spielte Georg Friedrich Händel, 6.16 Uhr. Am 7. April jährte sich der Geburtstag des Charles Burney zum 300. Mal. 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Jahrhundert durch ganz Europa gereist ist und mit Werken wie mit seinem berühmten Reisetagebuch sowie einer umfassenden Musikgeschichte den Grundstein für die systematische Musikforschung gelegt hat. 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Mit einem Konzert des italienischen Originalklang-Ensembles Accademia Montis Regalis, das Werke von Niccolò Jommelli, Johann Adolf Hasse, Niccolò Paganini und Wolfgang Amadeus Mozart im Schloss Ambras präsentiert hat. Diese nachgezeichnete musikalische Italienreise von Charles Burney können Sie heute in Alte Musik neu interpretiert hören. 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

0: Das Orchester Academia Montis Regalis hat hier musiziert, von dem es heute mehr zu hören gibt am Abend im Ö1-Konzert, wie gesagt. 6.20 Uhr. Von der Musik jetzt zur Literatur.
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0: Petra Morse liest Eva Strittmatter.
2: Vor einem Winter. Ich mach ein Lied aus Stille und aus Septemberlicht. Das Schweigen einer Grille geht ein in mein Gedicht. Der See und die Libelle, das Vogelbeerenrot, die Arbeit einer Quelle, der Herbstgeruch von Brot, der Bäume Tod und Träne, der schwarze Rabenschrei, der Orgelflug der Schwäne. Was es auch immer sei, das über uns die Räume aufreißt und riesig macht und fällt in unsere Träume in einer finsteren Nacht. Ich mach ein Lied aus Stille. Ich mach ein Lied aus Licht. So geh ich in den Winter und so vergeh ich nicht.
0: Eva Strittmatter war eine der populärsten deutschen Lyrikerinnen des 20. Jahrhunderts. Gelebt hat sie von 1930 bis 2011.

Instrumente, Mandolinenklänge am frühen Morgen. Avi Avital und das Ensemble Il Giardino Armonico spielten den dritten Satz aus dem Mandolinenkonzert in G-Dur von Johann Nepomuk Hummel. 6.26 Uhr. Am schönsten ist Musik aber doch, wenn man sie live gespielt anhören und erleben kann. Hier sind drei Konzerttipps für heute Abend in Vorarlberg, der Steiermark und Niederösterreich. Die Kultband Fünf Achterl in Ehren feiert 20 Jahre Wiener Soul, heute mit einem Open-Air-Konzert in Altenmarkt an der Triesting in Niederösterreich am Kulturbahnhof um 19.30 Uhr. Beim Klassikfestival Ars Sonore in Graz, da findet das Eröffnungskonzert statt unter dem Motto Love is all you need. Mit dem Vokalforum Graz, dem Pianist Markus Schirmer, dem Guck Piano Duo und anderen, die Lieder und Stücke zum Thema Liebe präsentieren im Schloss Eckenberg um 19.30 Uhr. Und Country Rock aus Vorarlberg gibt es von der Formation Schwarzbrenner zu hören beim Festival Walser im Wald in der Mühls in der Kulisse Pfarrhof um 20.30 Uhr.

0: unglaublich wach schon um diese Uhrzeit. Das Ensemble Laster Johnne Frankfurt spielte fetzigen Georg Philipp Telemann. Alles, was Sie heute wissen müssen, knapp und kompakt zusammengefasst jetzt in den Ö1-Nachrichten mit Paul Kraker. Es ist 6.30 Uhr.
1: Guten Morgen. Nach der Entdeckung einer Sprengstoffdrohne in Leipzig vor einem Monat verschärfen sich die Spannungen zwischen Deutschland und Russland. Die russische Führung zeigt sich empört über Strafmaßnahmen Deutschlands. Zum Beispiel werden Diplomaten ausgewiesen. Das russische Kulturinstitut in Berlin wird geschlossen. Die deutsche Regierung hat Russland gestern erstmals direkt für den gescheiterten Angriff mit der Sprengstoffdrohne am Flughafen Leipzig am 4. August verantwortlich gemacht. Nach den EU-Verteidigungsministern treffen heute in Irland die EU-Außenminister zusammen. Sie beraten über weitere Unterstützung für die Ukraine und Sanktionen gegen Israel. Diskutiert werden soll auch erneut, was mit dem eingefrorenen russischen Vermögen passieren soll. Der festgenommene frühere Kika-Liner-Chef bestreitet Millionenbetrug an Hochwasseropfern. Sein Anwalt fordert, sein Mandant müsse enthaftet werden. Die Korruptionsstaatsanwaltschaft wirft dem ehemaligen Kika-Liner-Geschäftsführer vor, er habe 2024 die Notlage von Hochwasseropfern ausgenutzt. Tausende Kunden seien kurz vor der Insolvenz durch Rabatte verleitet worden, Möbel anzuzahlen. Insgesamt seien die Kunden um mehr als 15 Millionen Euro geschädigt worden. Als Vergeltung für US-Angriffe verstärkt der Iran seine Attacken auf US-Ziele in der Region. Der Iran hat US-Militärstützpunkte in Jordanien, Kuwait und Irak beschossen, mit Drohnen und Raketen. Ein Wartungszentrum, Lagerhäuser, Radarstationen und andere US-Überwachungssysteme sollen zerstört oder beschädigt worden sein. In Tirol und in Niederösterreich hat es in der Nacht leichte Erdbeben gegeben. Ein Beben östlich von Innsbruck hat eine Stärke von 2,6 gehabt und war vor allem zwischen Innsbruck und Wattens zu spüren. Das Beben westlich von Ebrachsdorf in Niederösterreich hatte die Stärke 2,5. Schäden gibt es in beiden Fällen nicht. In Venedig beginnt das alljährliche Filmfestival. Mehr als 20 Filme sind im Wettbewerb um den Hauptpreis, den Goldenen Löwen. Bereits am heutigen ersten Tag erhält US-Schauspieler George Clooney den Goldenen Löwen für sein Lebenswerk. Das Wetter: zeitweise sonnig, länger ganz im Westen und im Norden. Nach Süden hin, neben Sonne, auch einige Wolken und vor allem ab Mittag ein paar Regenschauer und Gewitter. Mäßiger Wind und Höchstwerte von 21 bis 29 Grad. Das waren die Nachrichten mit Paul Kranker, 6.32 Uhr.
0: Und weiter geht es jetzt mit einer Tändelei oder Spielerei im französischen Original, die Badinerie von Johann Sebastian Bach.

Die Badinerie von Johann Sebastian Bach gehört zu den bekanntesten Melodien der klassischen Musik überhaupt und wird wegen ihres Tempos oft von Solisten als spektakuläre Zugabe gespielt. Gerade eben eine ungewöhnliche Bearbeitung für zwei Klaviere. 6.34 Uhr, Sie hören Guten Morgen mit Ö1 mit Sonja Watzka und nach der berühmten Badinerie folgt jetzt eine berühmte Serenade.

0: Serenade für Streichorchester in C-Dur von Peter Iljitsch Tschaikowski. Daraus zu hören der zweite Satz, Walz, Walzer mit dem Orchester United Strings of Europe, 6.38 Uhr, guten Morgen am 2. September. Die Ferien gehen langsam zu Ende. Viele Kinder und Jugendliche haben sie leider, muss man sagen, wohl verstärkt vor dem Smartphone verbracht. Bevor am Montag die Schule im Osten wieder beginnt, lohnt sich ein gemeinsamer Blick auf den Handykonsum, um den jungen Leuten den Umstieg in Richtung Schulzeit und weniger Handyzeit zu erleichtern. Daniela Derntl hat sich umgehört und sehr ehrliche, aber auch erschreckende Antworten bekommen.
1: Weil die Ferien so langweilig waren, waren wir öfters am Handy. Ja, ich habe mehr Zeit und wir machen gar nichts in den Ferien.
2: Vor allem am Vormittag liegt man im Bett und ist am Handy.
3: Und was machst du dann am Handy?
2: TikTok schauen.
4: Mit Leuten schreiben.
5: Ich bin eher auf sozialen Medien.
6: Telefonieren.
5: Snapchat.
2: Netflix.
7: Maria-Hilfer-Straße Wien, Ende August. Die meisten Schülerinnen und Schüler erzählen, dass sie ihr Handy während der Ferien viel mehr nutzen als während der Schulzeit.
2: So drei, vier Stunden.
5: Am Tag 6 Stunden.
4: 5 bis 10 Stunden. 12 Stunden.
8: Also mein letzter Durchschnitt war so 16 Stunden.
7: Eine Bildschirmzeit von 16 Stunden pro Tag wäre während der Schulzeit gar nicht möglich. In diesem Extremfall wird jede wache Minute des Tages vor dem Smartphone verbracht. Suchtambulanzen und psychiatrische Kliniken verzeichnen nach den Ferien regelmäßig einen massiven Zulauf von jungen Patientinnen und Patienten mit Smartphone- oder Gaming-Sucht. So auch die Spielsuchtambulanz am Kepler-Klinikum Linz, wie der Psychotherapeut Karl-Heinz Staudinger berichtet.
9: Die Ferien haben sicher einen negativen Einfluss, weil es an Struktur fehlt und durch die Strukturlosigkeit kommt es zum vermehrten Konsum von den sozialen Medien oder Online-Spielen.
7: Die erste Schulglocke läutet eine Rückkehr zur reduzierten Smartphone-Nutzung ein, auf die man die Kinder und Jugendlichen bereits jetzt vorbereiten kann. Karl-Heinz Staudinger empfiehlt den Eltern, ohne Vorwürfe das Gespräch zu suchen, um gemeinsam realistische Bildschirmzeiten zu vereinbaren, die dann von allen mitgetragen werden.
9: Was auch wichtig ist, die Eltern lehnen das Spiel oft ab. Das ist das Kindspielen. Es ist aber wichtig, sozusagen, sich mit dem auseinanderzusetzen und neugierig zu schauen, was spielen denn die da? Das nächste ist, dass man alternative Tätigkeiten anbietet. Und da kann man wieder Fäden knüpfen und eine Gesprächsbasis wieder aufbauen.
7: Der Schulstart ist eine gute Gelegenheit, um über neue Gewohnheiten nachzudenken. Ganz ohne Druck.
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Das Münchner Kammerorchester spielte Josef Michael Haydn mit der Fagottsolistin Sophie Dervaux. Es ist 6.44 Uhr. Und das nächste Soloinstrument ist ein Violoncello. Raffaella Gromes ist bereit für ihren Einsatz.

0: 6.47 Uhr. Guten Morgen mit Ö1. Zwischen Weihwasser und Scheiterhaufen, Exorzismen und Hexenprozesse in Österreich. Die Inhaltsangabe des Ö1-Religionsmagazins im Fokus heute macht doch ein wenig Angst. Aber die rituelle Austreibung von Dämonen aus vermeintlich vom Teufel besessenen Menschen hat in Österreich und Deutschland eine lange Geschichte. So berichtet zum Beispiel eine deutsche Journalistin, dass sie eine Nachfahrin einer Adeligen ist, die im Jahr 1620 als angebliche Hexe hingerichtet wurde.
1: Letztlich waren es dann die Frauen im Kloster, die gesagt haben, sie hätten da Dinge beobachtet. Sie hätten gehört, wie Sidonia einen bestimmten Fluchvers gegen ihre Feinde betet. Sie hätten beobachtet, dass Sidonias Katze sich in einen Mann verwandeln kann, mit dem sie Geschlechtsverkehr hat. Oder also die gesagt haben, sie hätten Dinge beobachtet. Sie hätten gehört, wie Sidonia einen bestimmten Fluchvers gegen ihre Feinde betet. Sie hätten beobachtet, dass Sidonias Katze sich in einen Mann verwandeln kann, die Geschlechtsverkehr hat. Oder also da waren einfach viele solche Sachen, auf die man auch an Hexenputzen kennt.

Macabre von Camille Saint-Saëns. Er erzählt eine alte Sage über einen Friedhof in der Halloween-Nacht. Der Tod erwacht, stimmt seine Geige und beginnt eine wilde Walzermelodie zu spielen, worauf die Toten als Skelette aus ihren Gräbern steigen und dazu einen wilden Reigen tanzen.

Das Ensemble Duel und das London Session Orchestra spielten den Danse Macabre von Camille Saint-Saëns um 6.52 Uhr. Seraphine, Judith und Aurélie. Drei starke Frauenfiguren gibt es in Arthur Schnitzlers Drama Komödie der Verführung. Sie emanzipieren sich jede auf ihre Weise von den traditionellen gesellschaftlichen Zwängen und Männerrollen der Jahrhundertwende kurz vor dem Ersten Weltkrieg. Mit diesem Stück eröffnet das Theater in der Josefstadt die neue Saison. Es ist die erste Produktion der neuen Direktorin des Hauses, Marie Reutzer. Daher natürlich doppelt spannend. Kollegin Katharina Mehnhofer war bei einer Probe in der Josefstadt mit dabei. Sie berichtet im Morgenjournal heute.

0: Konzert für zwei Klarinetten von Franz Vinzenz Kromma, daraus das Rondo. Gespielt hat das Orchestra della Svizzera Italiana unter der Leitung von Howard Griffith, 6.56 Uhr. Der Historiker, Theologe und Philosoph Ivan Illich war ein unbestechlicher Diagnostiker der modernen Industriegesellschaft und ihrer Fortschrittsmythen. Zu seinem 100. Geburtstag am 4. September macht sich die Schriftstellerin Petra Nagenkögel Gedanken für den Tag.
1: Ich lebe, so sagt Ivan Illich in einem Gespräch, in partieller Verweigerung. Verweigerung, bestimmte Dinge zu denken, zu sagen, bestimmte Worte, Begriffe zu benutzen. Ivan Illich wächst zweisprachig auf, mit Kroatisch und Deutsch. Im Lauf seines Lebens lernt er über 10 Sprachen. Jede, so stellt er fest, lasse ihn auf jeweils andere Art denken und die Wirklichkeit erfahren. Oft geht Illich in seinen Analysen aus von der Beschäftigung mit der Herkunft eines Wortes oder dem Wandel von Sprechweisen, an dem gesellschaftliche Veränderung ablesbar wird. Für die mit der industriellen Produktion entstandene Konsumgesellschaft bemerkt er etwa eine zunehmende Substantivierung des Sprechens, eine Verschiebung hin vom Verb zum Substantiv, vom Tun zum Haben. Die Sprache Ivan Illichs in Büchern und Gesprächen ist präzise. Er benennt, was benannt werden muss, vermeidet Phrasen, Schlagworte, Slogans. Im Bewusstsein, wie sehr Sprache auch ein Instrument der Manipulation sein kann. Lehrformeln wie Fortschritt, Wachstum oder Entwicklung misstraut er und nennt sie Plastikwörter, ungenau, allgemein und die Ideologien und Absichten verdeckend, die sich verbinden damit. Als eines der Plastikwörter unserer Gegenwart empfinde ich das Wort Krise. So gut wie täglich ist die Rede davon, in den Nachrichten, im politischen Diskurs. Umwelt-, Klima-, Energie- und Demokratiekrise zur Polykrise zusammengefasst. Das Wort wird so inflationär gebraucht, als könnte allein seine Verwendung schon bannen, was es bezeichnen soll. Als könnte der Ausnahmezustand, den eine Krise bedeutet, aufgehoben werden durch den Begriff. Oder als wäre die Krise selbst das Subjekt und schuld an der Misere. Das Wort ersetzt das Sprechen über Ursachen, Zusammenhänge, Verantwortlichkeiten. Und die Gewöhnung daran lässt uns schließlich auch die Krise als Normalität erleben.

0: Da verklingt es das Saxophon des norwegischen Jazzmusikers Jan Garbarek. Sie hören Österreich 1 am Mittwochmorgen, jetzt mit ausführlichen Informationen aus unserer Journalredaktion. Es ist 7 Uhr.
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2: Guten Morgen am Mittwoch, den 2. September. Im Journalstudio begrüßt Sie Thomas Langpaul. Was wartet auf Sie in der kommenden halben Stunde? Im Persischen Golf haben die USA wieder Ziele im Iran angegriffen. Der Iran kontert mit Attacken auf Kuwait und Jordanien. Deutschland hat Russland als Urheber des Anschlagsversuchs auf den Flughafen Leipzig identifiziert. Ich spreche gleich mit Walter Feichtinger vom Center for Strategic Analysis über die neue politische Weltlage. Beim Laden von Elektroautos können die Preise höchst unterschiedlich sein. Wir versuchen sie mit Christian Peter vom Elektromobilitätsclub Österreich durch den Tarifdschungel zu navigieren. Junge Männer sehen sich zusehends an den Rand der Gesellschaft gedrängt, sagt eine neue Studie aus der Schweiz, und sie antworten vielfach mit einem althergebrachten Gesellschaftsbild. Wir sagen Ihnen, welche Vogelstimmen Sie am liebsten hören und warum das so ist. Und mit Arthur Schnitzler startet Marie Rötzer ihre Direktionszeit im Theater an der Josefstadt in Wien. Das Wetter bietet Sonne, Wolken und einzelne Gewitter. Die militärischen Auseinandersetzungen zwischen den USA und dem Iran werden wieder heftiger. Die amerikanischen Streitkräfte haben laut eigenen Angaben mehrere Stellungen der Revolutionsgarden im Südosten an der Straße von Hormus angegriffen. Laut dem Iran sind dabei mehrere Zivilisten getötet und Dutzende verletzt worden, Hartmut Fiedler berichtet.
3: Die Angriffswelle der USA war vorbei und Präsident Donald Trump warnte das iranische Regime vor Gegenschlägen. Genau die folgten aber sofort. Raketen und Drohnen wurden auf amerikanische Stützpunkte abgefeuert. In Kuwait und Bahrain, auf der anderen Seite des Persischen Golfs und in Jordanien und im Irak. Laut iranischen Angaben wurden US-Soldaten dabei getötet. Die USA bestreiten das allerdings. Tödlich waren die amerikanischen Angriffe davor auf Stellungen der Revolutionsgarden, auch für Zivilisten. In Sirik, östlich der Hafenstadt Bandar Abbas, an der Straße von Hormuz, wurde ein Haus von Raketenteilen oder Splittern getroffen. Eine Hochzeitsgesellschaft feierte gerade darin. 4 Menschen wurden getötet, 50 verletzt, berichteten iranische Medien. Öl- und Gaspreise stiegen als Folge der neuerlichen, heftigen Kriegshandlungen. US-Energieminister Chris Wright blieb der Propaganda des Weißen Hauses trotzdem treu, laut der die amerikanische Marine erfolgreich dafür sorgt, dass genug Öl über die Straße von Hormuz transportiert wird. Alleine gestern waren es 17 Millionen Fass Öl, ein Rekord seit dem Beginn des Konflikts. Und Präsident Trump ließ es sich nicht nehmen, eine Nachricht zu posten, in der er die Frage stellte, wann die iranische Bevölkerung sich endlich erhebe und kämpfe. Offener Widerstand im Iran hatte sich Anfang des Jahres als tödlich herausgestellt. Tausende Menschen wurden umgebracht.
2: Nach dem versuchten Anschlag mit einer Sprengstoffdrohne am Flughafen Leipzig-Halle Anfang August macht die deutsche Bundesregierung in Berlin jetzt klar Russland verantwortlich. Sie kündigte unter anderem die Schließung des russischen Generalkonsulats in Bonn an. Aus Berlin berichtet Regina Pöll.
4: Drohnenkonfiguration, Sprengstoff und Zündtechnik am Tatort. Dazu die Erkenntnisse von Polizei und Nachrichtendiensten zu handelnden Personen. Alles deute nach den Vorfällen von Leipzig auf Russland hin, erklärt nun die deutsche Bundesregierung. Innenminister Alexander Dobrindt und danach Außenminister Johann Wadephul.
5: Die Bundesregierung kommt deswegen zum Schluss, dass Russland den hybriden Angriff in Leipzig am 4. August zu verantworten hat.
6: Mit dem Anschlagsversuch in Leipzig hat die russische Führung sich vielmehr bewusst entschlossen, unser bereits massiv belastetes bilaterales Verhältnis nochmals erheblich zu beschädigen.
4: Nach der Sprengstoffdrohne nahe einer ukrainischen Frachtmaschine wurden später 2 weitere Drohnen gefunden. Der Flughafen Leipzig ist auch Drehkreuz für Hilfslieferungen an die Ukraine. Gegen Russland will Deutschland mehrere Maßnahmen setzen. Das Generalkonsulat in Bonn wird geschlossen, der Vertrag für das russische Haus in Berlin, eine staatliche Kultureinrichtung, gekündigt. Einreisekontrollen für Russen und Russinnen sollen verschärft werden. Genauso der Druck auf die russische Schattenflotte, um Ölexporte zu erschweren, mit denen derzeit westliche Sanktionen umgangen werden. Gleichzeitig betonte Innenminister Dobrindt:
5: Wir befinden uns nicht im Krieg. Aber wir sind tägliches Ziel hybrider Kriegsführung.
4: Russland weist die Vorwürfe als konstruiert zurück. Die Sprecherin des Außenamtes kündigte eine, Zitat, spiegelbildliche Reaktion auf die deutschen Maßnahmen an. Details sind nicht bekannt.
2: Und ich bin jetzt verbunden mit Walter Feichtinger, ehemaliger Brigadier im österreichischen Bundesheer und renommierter Geostratege, Militäranalyst und Politikwissenschaftler und Präsident des Centers for Strategic Analysis. Guten Morgen.
7: Schönen guten Morgen.
2: Herr Feichtinger, Deutschland sagt, es werde angegriffen, befinde sich aber nicht im Kriegszustand. Ist das nur diplomatische Verbrämung für einen Zustand, der schlimmer ist, als es der Kalte Krieg je war?
7: Es ist eine absolute Gratwanderung. Das kommt mit diesem Ausdruck einfach hervor, weil im Kriegszustand kann man sich auf keinen Fall noch befinden. Wir sehen, was in der Ukraine passiert, das ist der Kriegszustand. Aber es ist schon so, dass wir uns in einer Phase befinden, wo der sogenannte hybride Krieg, die hybride Kriegsführung, immer mehr an Bedeutung gewinnt. Und es ist sehr schwer, eine klare Linie zu ziehen. Daher kommt es eher auf die Intentionen, also was beabsichtigt ein Gegner, und die Wahl der Mittel. Und mit dieser Wahl der Mittel, mit diesem Einsatz von Sprengstoff mittels Drohnen, ist natürlich schon eine rote Linie überschritten, wenn die in Deutschland auf einem Flughafen Gott sei Dank nicht explodiert ist, aber zum Einsatz gekommen ist.
2: Reden wir über die Absichten. Der Economist schreibt, Wladimir Putin ist im Krieg in der Ukraine in einer Sackgasse und sieht sein Heil in der Eskalation, also in einer Provokation in Europa mit dem Ziel, den Krieg auszuweiten und die ursprünglichen Hoffnungen auf einen schnellen Sieg in der Ukraine zu verwässern und vergessen zu machen. Sehen Sie das auch so? Gibt es diese Gefahr?
7: Ich sehe das ähnlich. Allerdings ist das für mich so, dass Russland diese Aktionen, diese hybriden Aktionen startet, um die Unterstützer der Ukraine zu irritieren, zu verängstigen und von ihrer weiteren Unterstützung der Ukraine abzuhalten. Weil letztlich ist schon das Ziel Nummer eins nach wie vor die Kontrolle zumindest über große Teile der Ukraine und eine gewisse Willfährigkeit der ukrainischen Regierung. Und daher die Spaltung, die Trennung der Unterstützer von der Ukraine mit der Regierung in der Ukraine ist für mich nach wie vor das übergeordnete Ziel. Am Gefechtsfeld klappt es nicht so, wie sich das Russland vorgestellt hat. Aber offensichtlich will man jetzt mit diesen Maßnahmen versuchen, die Unterstützerfront zu schwächen, vielleicht überhaupt zum Einsturz zu bringen. Und dann wäre natürlich die Situation in der Ukraine, in der Kriegsführung, auch eine ganz andere.
2: Was bleibt im Westen, was bleibt jenen Ländern, die an der Seite der Ukraine stehen, als Reaktion übrig, außer beobachten und melden?
7: Naja, beobachten und melden ist mittlerweile nicht mehr genug und die Reaktion Deutschlands gestern hat gezeigt, sie betonen, die Unterstützung der Ukraine wird keinesfalls eingestellt. Punkt eins. Punkt zwei, wir lassen uns nicht einschüchtern und ich würde einen dritten Punkt dazu geben, wir sind bereit zu reagieren, weil was passiert, wenn diese Provokationen mit dieser hybriden Kriegführung weiter ohne jegliche Antwort bleiben, außer vielleicht verbalen Floskeln. Dann fühlt sich die andere Seite natürlich ermuntert und ermutigt, hier weiterzumachen. Und es entsteht ein anderer Effekt noch dazu. Die eigene Bevölkerung wird höchst verunsichert, weil die Regierung nicht reagiert, nichts tut dagegen. Und daher ist es schon sehr wichtig, hier aufzuzeigen, ein politisches rotes Stoppschild aufzustellen. Und das hat Deutschland gestern gemacht. Und es werden sich sicher andere nach Deutschland anschließen. Erste Signale gibt es bereits von Seiten der NATO und von Seiten der EU. Und natürlich auch die eigene Abwehr zu verbessern. Das ist gestern auch angeklungen, aber das ist ein Gebot der Stunde.
2: Stichwort NATO. Wir sind ja alle nicht mehr so ganz sicher, ob der militärische Schutzschirm der USA, der jahrzehntelang über Europa gespannt war, noch da ist. Die USA haben zum Beispiel jetzt trotz der aktuellen Entwicklung Russland zum Treffen der G20-Finanzminister eingeladen, als ob nichts passiert wäre. Ist das ein Signal für ein weiteres Abrücken der USA unter Trump von der westlichen Allianz?
7: Es ist ein sehr ambivalentes Verhalten der US-Regierung und des Präsidenten. Aber ich sehe es nicht so, dass die USA Europa bereits aufgegeben haben im verteidigungspolitischen Sinne. Ganz im Gegenteil, sie betonen nur immer wieder, dass Europa mehr tun muss für die eigene Verteidigung. Und das ist ja auch auf dem Weg. Und es gibt auch Interpretationen, dass der CIA-Chef hier in Russland auch bei seinem Besuch über die Situation in der Ukraine gesprochen hätte und Russland sehr wohl auch klargemacht hat, dass diese Aktionen eine Aktion gegen die NATO, gegen einen NATO-Staat, völlig intolerabel wären. Und daher sehe ich das nicht so, dass die USA Europa aufgegeben haben. Sie drängen uns nur, mehr zu tun, und das ist notwendig.
2: Auch Österreich tut ja mehr, aber da gibt es ja immer das Argument, Österreich als neutraler Staat stehe sozusagen an der Seitenauslinie dieses Konflikts. Ist das wirklich so? Österreich ist ja zum Beispiel auch Ziel von russischen Desinformationskampagnen.
7: Genau so ist es. Also in einem hybriden Krieg kann man sich nicht isolieren und absentieren. Das heißt, wir sind Teil des Ganzen und wir sind ja auch Teil der Europäischen Union und tragen die Sanktionen in vollem Umfang mit und unterstützen auch die Ukraine in dem Maße, wie es aus österreichischer Perspektive nötig und möglich ist. Daher ist es sehr, sehr schwer, hier noch neutral zu bleiben. Das war schon das erste Mal bei Terrorismusgefahren so. Hier kann man auch nicht neutral bleiben. Und bei dieser Art der hybriden Kriegführung kann man ebenso wenig sich heraushalten und neutral bleiben. Daher gilt es, sich bestmöglich mit den anderen abzustimmen und das alles noch in der Balance zu halten zwischen unserer Neutralität und den sicherheitspolitischen Erfordernissen.
2: Sagt der Geostratege Walter Feichtinger. Vielen Dank für Ihre Zeit im Morgenjournal.
7: Sehr gerne.
2: Besitzerinnen und Besitzer von Elektroautos kennen das Phänomen. Wenn es ums Laden des E-Autos an einer öffentlichen Ladesäule geht, ist auf den ersten Blick nicht immer klar ersichtlich, wie viel der Strom wirklich kosten wird. Denn je nachdem, welche Zahlungsmöglichkeit ausgewählt wird, fällt der Preisunterschied an derselben Ladesäule für eine Kilowattstunde teils massiv aus. Julian Kern berichtet.
8: Beim Bezahlen an der E-Ladesäule gibt es drei Möglichkeiten. Entweder man ist Vertragspartner des Ladesäulenbetreibers, man bezahlt den Ladevorgang mit der Kreditkarte oder man nutzt eine Ladekarte eines fremden Anbieters. Und je nachdem, welche dieser drei Möglichkeiten man wählt,
9: gibt es große Unterschiede. Bis zu mehr als das Doppelte zwischen dem niedrigsten und höchsten Preis,
8: sagt ÖAMTC-Direktor Ernst Klobutschnik.
9: Und wir haben eine der möglichen Ursachen dafür untersucht, nämlich die Preise, die die einzelnen Betreiber untereinander für diese Ladevorgänge verrechnen.
8: So der ÖAMTC-Chef. In der Studie, die der Mobilitätsclub in Auftrag gegeben hat, wurden die Endkundenpreise der 18 größten Ladesäulenbetreiber ausgewertet. In 9 von 10 Fällen zahlen Kundinnen und Kunden, die mit einer fremden Ladekarte laden, man spricht hier von Roaming, mehr als die eigenen Kundinnen und Kunden des Ladesäulenbetreibers. Im teuersten Fall betrug der Preisaufschlag 118%. Wer hingegen mit einer Kreditkarte bezahlt, kommt in 2/3 der Fälle günstiger weg als jemand mit einer fremden Ladekarte. Diese Tarifvielfalt sowie zusätzliche Gebühren behindern laut ÖAMTC-Direktor Klobutschnik auch den Hochlauf der E-Mobilität.
9: Wir erkennen, dass hier die Entwicklung des Marktes schon sehr gut angelaufen ist, sowohl was Fahrzeugangebote als auch Ladeinfrastruktur betrifft. Aber Mythen, die noch immer gepflegt werden, Unsicherheiten, Ängste, aber auch diese klaren Intransparenzen hindern Konsumenten an der Entscheidung fürs Elektrofahrzeug.
8: Zu ähnlichen Ergebnissen bei der Intransparenz beim Laden ist auch die Bundeswettbewerbsbehörde vor 4 Jahren gekommen. Bereits damals wurde empfohlen, dass die Kosten direkt an der Ladesäule ausgewiesen werden und auch Tarifrechner die Roaminggebühren berücksichtigen sollen. Auch im zuständigen Verkehrsministerium beobachte man die teilweise vorhandene Intransparenz beim Laden. An Lösungen werde gearbeitet, heißt es.
2: Und bei mir im Studio ist jetzt Christian Peter vom Elektromobilitätsclub Österreich, ein gemeinnütziger Verein für E-Autofahrer. Guten Morgen.
10: Guten Morgen.
2: Herr Peter, sind die Preisunterschiede, die der ÖAMTC hier ermittelt hat, Extrembeispiele oder nur die Spitze des Eisbergs?
10: Also das ist aus meiner Sicht ein gutes Standardbeispiel. Wir haben noch extremere Beispiele erhoben. Wir haben uns einmal im Februar dieses Jahres angeschaut im Ladepark Wiener Neustadt. Da gibt es 6 verschiedene Ladestationsbetreiber und natürlich eine Vielfalt von Tarifen. Der billigste Tarif war 22 Cent pro Kilowattstunde und der teuerste Tarif war 1,11 Euro. Also mehr als das Fünffache, das kann auch passieren.
2: Jetzt sind ja die günstigeren Betriebskosten ein starkes Argument für Elektroautos verglichen mit Benzin oder Diesel. Konterkariert diese Intransparenz hier, wie wir es im Beitrag gehört haben, die Entscheidung für Elektroautos?
10: Ja, es macht es nicht einfacher. Also es gibt von unserem Club gibt es eine eigene Homepage-Seite ladepreise.at, wo man sich da informieren kann. Aber eigentlich muss man heute empfehlen, entweder ad hoc zu laden, dann hat man einen halbwegs adäquaten Preis meistens, oder man informiert sich vorher per App, damit man weiß, welcher Preis ist gerade der richtige an diesem Ladepunkt. Weil es eben im Gegensatz zu Tankstellen nicht mehr darauf ankommt, wo ich hinfahre, sondern es kommt auf die Kombination an, welchen Ladepunkt habe und welchen Tarif versuche ich dort zu aktivieren. Und da kann es eine ganz gewaltige Spreizung geben.
2: Aber gibt es eine Faustregel, wenn ich jetzt mit einem oder mit mehreren Anbietern sozusagen verbunden bin durch eine App, durch eine Karte, durch einen Vertrag, der mir einen günstigen Preis sichert. Wenn ich dann an einer anderen Ladestelle zum Laden komme, ist es dann klüger, mit meiner Karte, mit meiner App zu laden oder einfach, als hätte ich gar keinen Vertrag mit der Kreditkarte?
10: Ja, also wie es aus der Umfrage des ÖMTC herausgekommen ist, wenn ich nicht im Partnernetzwerk oder im eigenen Netzwerk des Ladestromanbieters lade, ist es heutzutage fast gescheiter, im Zweifelsfall die Kreditkarte auszupacken oder die Bankomatkarte dort zu laden. Wenn man sich vorher informiert, also das große Problem ist auf Langstrecken. Dort, wo ich normalerweise unterwegs bin, kann ich mich ja vorher informieren, welchen Tarif nehme ich mir und an welche Ladesäulen fahre ich hin. Das Problem entsteht immer, wenn man auf längeren Strecken unterwegs ist, in Gebieten, die man nicht gut kennt. Und dann will man laden und dann weiß man nicht genau, wo lade ich, wo fahre ich jetzt hin, damit ich nicht über den Tisch gezogen werde. Ich sage es einmal plakativ. Und das kann leicht passieren. Also ja, wenn es Richtung Roaming geht, muss man aufpassen, weil das kann sehr teuer werden.
2: Welche gesetzlichen Regelungen oder Transparenzregelungen bräuchte es denn da, um sozusagen solche großen Preisunterschiede, wie Sie sie angesprochen haben, zu verhindern?
10: Ja, eigentlich gibt es die Gesetze. Es gibt, die EU hat die sogenannte A4 herausgegeben, die Alternative Fuel Infrastructure Regulation. Da wird also alles reguliert, was nicht Benzin und Diesel ist, flapsig gesagt. Also auch Elektroautoaufladungen. Und eigentlich steht da drinnen, dass Ladestromanbieter, also die Ladesäulenbetreiber, nicht diskriminieren dürfen zwischen Endkunden und anderen Ladestromanbietern. Und es gibt mittlerweile Gerichtsverfahren zu diesem Thema. Die Konsumentenschutzbehörde in Italien hat Enel X abgestraft in Millionenhöhe, weil sie eben eigentlich diesem Gesetz nicht entsprechen, weil sie eben, es geht um die sogenannten Offer-to-All-Preise. Da gibt's Roaming-Hubs, da kann man als Betreiber einer Ladesäule einen Preis hinterlegen, den alle anderen bekommen. Und diese Preise sind oft, also typischerweise 40-50% teurer als der Preis, den der Endkunde bekommt, wenn er ad hoc lädt an der Ladesäule. Und das ist eigentlich durch nichts gerechtfertigt. Also Italien hat schon abgestraft. Und in München gibt es derzeit ein Verfahren, ich habe noch nicht gesehen, dass es ein Urteil gibt dazu, da hat Digital Charge Solution, hat EWE Go wegen so etwas abgestraft. Die haben jetzt einen flapsigen Ausweg gewählt daraus, die haben einfach die allgemeinen Ad-Hoc-Preise erhöht auf denselben Level wie die Offer-to-All-Preise in den Roaming-Hubs. Also da ist viel im Gange, die Gesetze gäbe es eigentlich dazu, die müsste man eben exekutieren, wenn man so will, und die ersten Gerichtsurteile davon sind entweder schon gefallen oder sind gerade im Gange.
2: Sagt Christian Peter vom Elektromobilitätsclub Österreich. Vielen Dank für Ihren Besuch im Studio.
10: Gerne.
2: Und wir kommen zu einem anderen Thema. Deepfake-Pornos sind auch in Österreich ein gefährlicher Trend, also mit Hilfe künstlicher Intelligenz erstellte Nacktbilder und Filme, die oft täuschend echt aussehen und vor allem gegen Frauen eingesetzt werden. Die Zahl der Fälle steigt, das hat der letzte Woche präsentierte Cybercrime-Bericht des Bundeskriminalamts für das Jahr 2025 gezeigt. Frauenministerin Eva-Maria Holzleitner von der SPÖ will jetzt Tempo machen und eine Gesetzeslücke beim Erstellen dieser Deepfakes schließen. Dazu will Österreich auch mit anderen Ländern stärker zusammenarbeiten, berichtet Viktoria Waldecker.
11: Das eigene Gesicht taucht plötzlich in KI-Pornos oder Nacktbildern auf. Immer wieder müssen Frauen diese erschreckende Entdeckung machen. Während das Verbreiten solcher Deepfake-Pornos strafbar ist, gibt es gegen das bloße Erstellen noch keine Handhabe. Diese Gesetzeslücke soll geschlossen werden und zwar rasch, sagt Frauenministerin Eva-Maria Holzleitner von der SPÖ.
12: Es muss immer im Gewaltschutz der Zugang sein, dass Opfer sich wehren können, Unterstützung erfahren und entsprechend der Täter in die Verantwortung genommen wird, egal ob es physische oder digitale Gewalt ist. Deswegen drücken wir auf die Tube mit der Arbeitsgruppe zur Novellierung des Sexualstrafrechts zur Verschärfung.
11: Mit September hat die Arbeitsgruppe dazu im Justizministerium die Arbeit aufgenommen. Auch in anderen Ländern nehmen sexualisierte Deepfakes zu. Frauenministerin Holzleitner hat gestern ihre Amtskolleginnen und Kollegen aus Deutschland, der Schweiz, Luxemburg und Liechtenstein getroffen. In all diesen Ländern werden Deepfake-Pornos ein immer größeres Problem. Bei der Bekämpfung wollen die Länder zusammenarbeiten und so auch Plattformen stärker in die Pflicht nehmen, die nicht ausreichend oder gar nicht gegen solche Deepfakes vorgehen.
12: Gemeinsam ist man natürlich auch stärker in den Verhandlungen in Bezug auf große Plattformen. Das kleine Österreich allein, wenn man unterschiedliche auch Regelungen mit Plattformen verhandeln würde, würde sich vermutlich wesentlich schwerer tun. Wir wollen hier einfach ganz klar, dass die Rechte, die wir erkämpft haben, die für uns Standard sind, auch im Netz gelten.
11: Die EU hat schon 2024 eine Richtlinie beschlossen, die vorsieht, dass in allen Mitgliedstaaten das Anfertigen von manipulierten Darstellungen sexueller Handlungen ohne Zustimmung der Betroffenen, also eben genau solche Deepfake-Pornos, unter Strafe gestellt werden. Österreich macht sich aber erst jetzt an die nationale Umsetzung. Warum dauert das so lange?
12: 2 Jahre bedeutet natürlich, dass Nationalratswahlen dazwischen waren, dass sich eine Regierung davor nicht einigen hat können. Im Feintuning brauchen Verhandlungen oftmals vielleicht noch das Einbeziehen der einen oder anderen Expertin. Aber die Haltung der Regierung ist klar.
11: Spätestens im Sommer 2027 soll das Erstellen von sexualisierten Deepfakes unter Strafe stehen. Und damit sollen sich Opfer auch vor Gericht dagegen wehren können.
2: Der Dachverband Männerberatung ortet bei vielen Burschen und Männern ein zunehmend traditionelles Männlichkeitsbild. Untermauert wird dieser Befund mit einer Schweizer Studie. Demnach glaubt rund jeder zweite Mann unter 24, dass Männer am Rand der Gesellschaft gedrängt werden. Solche Sichtweisen würden dann noch verstärkt und radikalisiert über soziale Medien und das Internet. Bernd Koschou informiert.
13: Ein Grundprinzip des Dachverbands für Männerarbeit lautet, wer Gewalt gegen Frauen nachhaltig verhindern will, muss die Krisen von Burschen und Männern ernst nehmen und Räume für Unterstützung bieten. Der Vorsitzende des Dachverbands, Erich Lehner, sagt,
14: wir müssen sehr massiv auch die Privilegien und strukturellen Vorteile, die Männer in dieser Gesellschaft haben, schauen. Wir müssen aber gleichzeitig sehen, dass es Männer gibt, die immer wieder Verletzlichkeiten erleben, Verletzungen erleben, die Benachteiligungen sehen.
13: Objektivierbar seien geringere Lebenserwartung, gefährlichere Berufe und dass Männer, wenn sie gesellschaftliche Erwartungen nicht erfüllen, häufiger Suizid begehen als Frauen. Die Vizevorsitzende des Dachverbands Männerarbeit, Alice Kambor, sagt über eine im Juni veröffentlichte repräsentative Erhebung der Uni Zürich zu jungen Männern.
15: Rund jeder zweite Mann der 18- bis 24-Jährigen hat angegeben, dass sie glauben, dass Männer an den Rand der Gesellschaft gedrängt werden.
13: Die sogenannte Manosphere fällt auf fruchtbaren Boden, verstärkt solche Einstellungen und radikalisiert, meint man beim Dachverband Männerarbeit. Als Manosphere gelten antifeministische Strömungen in sozialen Medien und Internetforen, die patriarchale Männlichkeit, Dominantes verführen und Frauenfeindlichkeit propagieren. Fast ein Drittel der in der Schweiz befragten jungen Männer zeigten ein restriktiv dominantes Männlichkeitsbild. Gefühlsunterdrückung, Homophobie, Überlegenheitsanspruch und Abwertung von Frauen. Auch in der Arbeit der Männerberatung Steiermark kommen Einstellungen, die in diese Richtung gehen, immer häufiger vor, sagt deren Leiter Manfred Kummer.
16: Diese Polarisierung, einerseits so Retraditionalisierung und das Gefühl mancher, wir kommen zu kurz und die Emanzipation geht viel zu weit und der Mann hat keine Rechte, das ist meiner Meinung nach viel stärker geworden. Wir in der Arbeit versuchen, dass wir auf die individuelle Fragestellung zu kommen. Was ist zu lösen, was individuell anzugehen.
13: Wobei die von ihm erwähnten Männer, so Kummer, durchaus ihre Probleme erkennen und über die telefonische 24-7-Krisen-Helpline zur Männerberatung gekommen sind. In den vergangenen 5 Jahren haben die Männerberatungsstellen 53.000 gewaltpräventive Beratungsstunden geboten und fast 45.000 Beratungen von Burschen.
2: Und Erich Lehner ist Gast im Studio im Journal um 8. Und jetzt zu etwas Erfreulichem. Viele Vögel sind für ihren einzigartigen Gesang bekannt. Eine Studie aus Deutschland zeigt nun, welche Stimmen dabei besonders gut bei Menschen ankommen und woran das liegt. Mehr dazu von Marie Michelic und Miriam Steiner.
17: Für viele Menschen gehört Vogelgesang zu den angenehmsten Geräuschen der Natur. Doch nicht jeder Vogel klingt gleich schön. Eine neue Studie der Universität Tübingen zeigt, Menschen mögen besonders abwechslungsreiche Gesänge. Und auch hohe Töne kommen gut an, solange sie nicht zu laut sind. Christoph Randler, Biologe und Studienautor, erklärt:
18: Man kann sich vielleicht vorstellen, so ganz hohe Töne erinnern entfernt an eine Kreissäge und ganz tiefe Töne Richtung Verkehrslärm.
17: Für die Studie haben Christoph Randler und sein Forschungsteam rund 80 Menschen befragt. Dabei haben sie ihnen kurze Aufnahmen vorgespielt. Darauf zu hören waren die Gesänge von insgesamt 123 wildlebenden Vogelarten, die allesamt in Deutschland beheimatet sind. Anschließend sollten die Teilnehmenden die Vogelstimmen auf einer Skala von 1 bis 5 bewerten. Je höher die Punktzahl, desto angenehmer der Gesang. Die Siegerin dieses Wettsingens, ganz klar die Amsel. Ihr Gesang gefällt den Studienteilnehmenden am besten. Auch die Kohlmeise wird gerne gehört. Weniger beliebt hingegen sind die krächzende Schleiereule und die Krähe. Doch warum wirken manche Vogelgesänge eigentlich so beruhigend auf Menschen? Laut Christoph Randler könnte eine mögliche Erklärung in der menschlichen Evolution liegen.
18: Evolutionsbiologisch gesehen auf die letzten Jahrtausende kann zum Beispiel so ein Vogelgesang auch darauf hindeuten, dass gerade keine Gefahr droht. Also Vögel hören zum Beispiel auf zu singen, wenn ein Unwetter kommt, Stürme kommen oder sowas. Das könnte dann einfach eine beruhigende Wirkung haben.
17: Die Studienergebnisse sind daher auch für die Gestaltung von Räumen interessant.
18: Also in Japan wird es zum Teil gemacht, dass die in Bahnhöfen oder an Flughäfen dann manchmal diesen Sonnenvogel singen lassen aus dem Lautsprecher, um irgendwie eine ruhigere Atmosphäre zu schaffen.
17: Gerade an stressigen Orten wie Wartezimmern können natürliche Klänge im Hintergrund das Wohlbefinden steigern und Stress reduzieren. Zumindest solange keine Krähe dazwischen ruft.
2: Und jetzt Kultur im Morgenjournal. Mit Arthur Schnitzlers selten gespielter Komödie Der Verführung eröffnet morgen Abend die neue Spielzeit am Theater in der Josefstadt. Erstmals unter der neuen Direktorin des Hauses, Marie Rötzer. Rötzer, die auf traditionsreiche Stücke und neue Regiehandschriften setzt, hat sich dafür die ungarische Regisseurin Ildikó Gáspár geholt, die das Werk, ein Gesellschaftspanorama kurz vor dem Ersten Weltkrieg, mit der Operette Die Czardos-Fürstin kombiniert. Mehr von Katharina Mainhofer.
19: Theoretisch wäre dieser Schnitzler das ideale Stück, um eine neue Intendanz in der Josefstadt zu beginnen. Es vereint einen beliebten heimischen Autor und ein selten gespieltes Werk, Komödie wie Tragödie, Liebe wie Krieg, Untergangs wie Partystimmung. Dazu ein großes Ensemble, 3 starke Frauenfiguren und eine ungarische Regisseurin, die für ihren feministisch-politischen Zugriff auf Stoffe bekannt ist. Perfekt für den Beginn, meint Direktorin Marie Rötzer.
20: Es ist eigentlich so inszeniert und von allen ästhetischen Momenten so gebaut, dass es dieses Gestern und Heute auf den Punkt zusammenbringt.
21: Du hast wunderschön gesungen, Juri.
22: Oh, Max, du hast es erkannt?
21: Czardos-Fürstin.
22: Oh, bravo!
19: Die ungarische Regisseurin Ildikó Gáspár überblendet Schnitzlers Werk mit Kalmas Operette Die Czardos-Fürstin, weil beide zur selben Zeit, 1914, spielen und in der Vorahnung des Krieges atmosphärisch gut zusammenpassen würden.
23: Also es gibt sehr viele solche Zeilen wie: Weißt du, wie lange noch der Globus sich dreht, ob es morgen schon nicht zu spät?
22: Champagner!
23: Aber es gibt Möglichkeiten, Party zu machen, weil in dem Schnitzlerstück ist eigentlich gemeint, dass man ein Party hat.
24: Bist du lieb und bist du brav, halt zu dir ich fest.
19: Die Nummern aus der Czardos-Fürstin, modern arrangiert und von einer Musikerin live gespielt, liefern das Grundgewummere für die Weltuntergangsparty, die im Künstler- und Adeligen-Milieu spielt. Im Zentrum drei selbstbestimmte Frauen, die umschwärmte Gräfin Aurelie, die Sängerin Judith und die Musikerin Seraphine. Und mittendrin der von Nils Arztmann gespielte Max.
23: Dieser Mann ist so ein bisschen irgendwas zwischen Cherubino von Figaro und Don Giovanni, also etwas inzwischen.
0: Also so viel ich weiß, ist dieser junge Herr von Reisenberg zum Verführer gewissermaßen prädestiniert.
23: Verführer!
19: Mit bunten Perücken und schrägen Kostümen tummeln sich im wabernden Bühnennebel mit Uli Meier, Johanna Mahaffy, Silvia Meisterle, Susa Meier oder Josef Lorenz bekannte Ensemblegesichter auf der Bühne. Und erstmals Lilli Winderlich als Josefstadt-Neuzugang. Allerdings erst im zweiten Teil, denn im ersten gibt's Live-Videos aus dem gesamten Theatergebäude auf dem Bühnenvorhang projiziert. Mit verwackelter Handkamera werden die Begegnungen der Figuren auf den Gängen, in den Sälen und Logen eingefangen.
23: Für mich ist das natürlich auch irgendwie mit dieser Situation der Eröffnungspremiere verbunden, dass man das Haus neu entdeckt, neu belebt.
19: Theoretisch ist die Komödie der Verführung das perfekte Stück für den Auftakt von Marie Rötzers neuer Intendanz. In der Praxis muss sich dieser auf Operette gebürstete Schnitzler allerdings erst beweisen. Ab morgen in der Josefstadt.
2: Und ein Porträt der neuen Josefstadt-Direktorin Marie Rötzer können Sie am Nachmittag im Kulturjournal hören. Jetzt gleich hören Sie die Nachrichten von Paul Kraker.
1: Nach der Entdeckung einer Sprengstoffdrohne in Leipzig vor einem Monat verschärfen sich die Spannungen zwischen Deutschland und Russland. Die russische Führung zeigt sich empört über Strafmaßnahmen Deutschlands. Zum Beispiel werden Diplomaten ausgewiesen. Die deutsche Regierung hat Russland gestern erstmals direkt für den gescheiterten Angriff mit der Sprengstoffdrohne am Flughafen Leipzig am 4. August verantwortlich gemacht. Der festgenommene frühere Kieke-Liner-Chef bestreitet Millionenbetrug an Hochwasseropfern. Sein Anwalt fordert, sein Mandant müsse enthaftet werden. Die Korruptionsstaatsanwaltschaft wirft dem ehemaligen Kieke-Liner-Geschäftsführer vor, er habe 2024 die Notlage von Hochwasseropfern ausgenutzt. Tausende Kunden seien kurz vor der Insolvenz durch Rabatte verleitet worden, Möbel anzuzahlen. Insgesamt seien die Kunden um mehr als 15 Millionen Euro geschädigt worden. Der ÖAMTC fordert übersichtlichere Tarife bei Ladesäulen für E-Autos. Der Autofahrerclub kritisiert, derzeit könne an einer Ladesäule, je nach Ladekarte, fast das 2,5-fache des günstigsten Preises verrechnet werden. Das wäre so, als würde man an einer Tankstelle für einen Liter Diesel statt 2 Euro 4,80 Euro zahlen. Als Vergeltung für US-Angriffe verstärkt der Iran seine Attacken auf US-Ziele in der Region. Der Iran hat US-Militärstützpunkte in Jordanien, Kuwait und Irak beschossen, mit Drohnen und Raketen. Zuvor sind durch US-Angriffe auf Ziele im Iran nach Angaben der Führung in Teheran 11 Menschen getötet worden.
2: Und wir kommen jetzt noch zum Wetter. Bei mir im Studio ist Nicola Biermeier. Es geht spätsommerlich weiter.
3: Zeitweise scheint die Sonne, Regenschauer sind nur vereinzelt dabei. Die Temperaturen erreichen im Flachland in den kommenden Tagen verbreitet um oder über 25 Grad und sind damit sommerlich. Derzeit in Wien und Eisenstadt bewölkt bei 16 Grad, St. Pölten wolkig 15, Linz heiter 16, Salzburg und Innsbruck sowie Bregenz heiter 13, Graz und Klagenfurt bewölkt 16 Grad. Sonne und Wolken wechseln heute. Im Süden sind vorerst stellenweise auch noch Hochnebel oder Nebel dabei. Hier sind insgesamt auch die meisten Wolken zu finden und stellenweise bilden sich ab Mittag Regenschauer oder Gewitter, speziell in Kärnten und der Steiermark. Mäßiger Westwind und sommerlich mit Höchstwerten von 21 bis 29 Grad. Morgen ähnlich warm, windig, einiges an Sonne, anfangs von Salzburg ostwärts noch Wolken und vereinzelt Schauer.
2: Vielen Dank, das war's vorerst von uns. Martina Petschele hat Regie geführt, Sally Güven war an den Technikreglern am Mikrofon, verabschiedet sich Thomas Langpaul und ich gebe weiter zu Sonja Watzka.
5: Und wir starten heute mit hohem Tempo und feurigem Rhythmus. Dennoch mit feiner Eleganz und Noblesse. Die Wiener Philharmoniker spielen Johannes Brahms. Guten Morgen am Mittwoch.

0: Ungarischer Tanz Nummer 6 in D-Dur, Vivace von Johannes Brahms in der Version der Wiener Philharmoniker unter der Leitung von Claudio Abbado. 7.36 Uhr, was bringt der Ö1-Tag heute? Hier eine kleine Vorschau.
1: Ich pflückte Büschel für Büschel. Daraus mache ich das Gewand der Madonna, aus genau dieser Wolle, rief sie plötzlich begeistert aus. Sonnenspiel, hat meine Nonna den Strauch immer genannt. Ich habe das komplett vergessen, weil ich kaum noch in den Winkel des Gartens komme. Erst jetzt wieder, dank dir.
2: Lilian Klebo liest aus Andrea Grills Roman Sonnenspiel. Wozu die Begegnung zwischen einer hartnäckigen Modejournalistin und der prekär beschäftigten italienischen Näherin Loredana führt, erfahren Sie in der Radiogeschichte um 11.05 Uhr.
3: Wir machen von A bis Z hier alles selber. Wir machen den Strom selbst mit unseren PV-Paneelen. Wir stecken die Zäune selbst. Wir machen das Weidemanagement selbst. Wir melken und es wird alles hier oben verkäst und verarbeitet.
2: Homeoffice mit Bergblick und Arbeitsteilung per Excel-Tabelle. Auf der Wildalm im Nationalpark Hohe Tauern erfindet ein Verein die traditionelle Almwirtschaft neu. Moment, um 15.30 Uhr.
4: Wir versuchen einfach, die OM neben dem Brotberuf nur in unser Leben zu integrieren.
2: Es ist eines der meistverkauften Alben der Musikgeschichte. Rumors von Fleetwood Mac. Die Entstehungsgeschichte voller Drogen und Beziehungsdramen begann vor 50 Jahren. Alexandra Augustin über die Platte, die nie weg war und trotzdem ein digitales Comeback feiert. Spieleräume um 17.30 Uhr.
0: Und jetzt geht es weiter mit einem selten gehörten, wirklich lässigen Stück für Streichorchester eines Komponisten mit wilder Lebensgeschichte. Er war berühmt für Alkoholexzesse, Affären, wüste Kneipenschlägereien und hat sich auch sehr für Okkultismus und schwarze Magie interessiert. Den Namen verrate ich gleich.

0: Capriel Suite für Streichorchester, daraus der vierte Satz Brahl von einem Komponisten mit Doppelleben. Philip Heseltine hat als seriöser, sanfter Renaissance-Forscher begonnen, dann aber eine neue Identität angenommen als exzentrischer Hexenmeister der Londoner Bohème namens Peter Warlock. So hat er sich dann genannt. Da lässt sich einiges über ihn ergoogeln oder vielleicht im Musikunterricht erfahren. Thema Schule heute in unserer Lyrikminute.
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0: Wolfgang Hübsch liest Franz Werfel.
2: Schulgang. Oh, wie sehnt er sich nach seinem Bette, nach der süßen, kaum verlassenen Wärme. Ausgestoßen unter Menschenschwärme läuft er, rennt er durch die Gassenkette. Uhren schlagen grausam um die Wette, stürzen sich auf ihn mit kaltem Lärme, und es brennen Magen und Gedärme. Ach, dass er nur nicht verschlafen hätte! Wie er springt, er keucht und weint beim Laufen, bis im Schulhaus er im Gange steht und im Zimmer sieht das staubige Raufen. Er fasst langsam, es ist nicht zu spät. Und er lässt sich nieder zu verschnaufen. Doch sein erster Laut ist ein Gebet.
0: Große Stimmen des Theaters lesen Lyrik. Mehr davon in Du holde Kunst am kommenden Sonntag um 8.15 Uhr.

ein Stück aus dem Waldmädchenballett des Paul Wranitzky Andantino Semplice. Und weiter geht es mit einer Humoreske, mit der Humoreske von Antonin Dvorak, 7.45 Uhr.

0: 7.47 Uhr. Guten Morgen am 2. September. Ein großer Tag für die Wissenschaft jährt sich heute zum 140. Mal. Das Sonnenblick-Observatorium wurde am 2. September 1886 auf 3106 Metern Höhe eröffnet. Das war die Geburtsstunde der modernen Wetter- und Klimaforschung in den Alpen. Es war damals das höchstgelegene ganzjährig betriebene Observatorium der Welt, bestand aus dem alten Wetterturm und einer kleinen Hütte zum Übernachten und zur Verpflegung der Forscher. Und die Arbeitsbedingungen waren damals noch sehr abenteuerlich.
1: Der erste Beobachter, der da herum seinen Dienst gemacht hat, war ja der Simon Neumeier, der da im September 1886 raufgegangen ist. Und zu dem Zeitpunkt hat man ja so gut wie gar nichts gewusst, auch wie sich das medizinisch verhält in der Höhe, wenn man da länger bleibt. Und dazu mal erzählt man sich zumindest, dass die Bevölkerung im Tal eigentlich nicht damit gerechnet hat, dass der wieder runterkommt, irgendwann wieder. Ist aber nach dem Winter ohne Probleme wieder runtergekommen, hat aber nur einen Dienst gemacht, einen Winter da herum verbracht. Danach sind dann andere Techniker gekommen.
0: Erzählt Christian Meyer, Leiter des Departments Sonnenblick-Observatorium der Geosphere Austria, in der Sendung Betrifft Geschichte, die sich anlässlich dieses Jubiläums eine ganze Woche lang mit dem Sonnenblick-Observatorium beschäftigt.
1: Runterkommen, hat aber nur einen Dienst gemacht, einen Winter da herum verbracht. Danach sind dann andere Techniker gekommen.
0: Erzählt Christian Meyer, Leiter des Departments Sonnenblick-Observatorium der Geosphere Austria, in der Sendung Betrifft Geschichte, die sich anlässlich dieses Jubiläums eine ganze Woche lang mit dem Sonnenblick-Observatorium beschäftigt. Im Studio ist jetzt Betriebsleiter

0: Wetterbeobachtungstechniker seinen Dienst aufgenommen. Das war eigentlich ein Quereinsteiger aus dem Bergbau, denn in der Region hat man früher nach Gold gesucht. Deswegen war die Gegend überhaupt schon teilweise erschlossen, als die Wissenschaft des 19. Jahrhunderts kam und gesagt hat, wir wollen ein Observatorium da in den Hochalpen. Und seitdem war die Station 140 Tage lang fast jeden Tag besetzt, bis auf drei einzelne Tage, hat jeden Tag jemand dort den Schnee von den Geräten runtergekehrt oder die Regenkübel ausgeleert und das Wetter dokumentiert. Das heißt, da geht jetzt eine durchgehende Linie von diesem ersten Goldgräber-Turned-Wetterbeobachter bis zum Christian Meyer. Heute heißt der Job eben Departmentleiter Geosphere Austria. Der unsere Kollegin Barbara Wolfing von der Talstation mit der Gondel hinauf und durch die Anlage führt und zeigt, wie man früher dort gearbeitet hat und wie man heute dort arbeitet.
1: Und die Messungen haben tatsächlich weltweit Bedeutung.
0: Ja, die längste durchgehende Temperaturmessreihe der Hochalpen ist zum Beispiel von dort. Erfahren wir in der Sendung, die erste CO2-Messung ist von dort. Alfred Wegener hat dort geforscht, der Entdecker der Plattentektonik. Viktor Franz Hess, der für die Entdeckung der kosmischen Strahlung den Nobelpreis bekommen hat, hat einen wesentlichen Teil seiner Daten von dort. Höhenstrahlung hat man das damals genannt. Und im Laufe der Zeit ist natürlich immer wieder umgebaut worden, neue Technik ist dazugekommen und neue Methoden und neue Fragen, die wir an die Luft der Hochalpen stellen. Also die Station dokumentiert da seit 1,5 Jahrhunderten an vorderster Front den gesamten Klimawandel. Und sie steht aber auch selbst als Zeitdokument da mitten in Österreich. Sie erzählt etwas über Technikgeschichte, über Wissenschaftsgeschichte, über Klimageschichte, über die Erschließung des Alpenraums und über die gesellschaftlichen Fragen, weil zum Beispiel das Schwinden des Gletschers am Gegenhang kann man mit freiem Auge sehen und das lässt auch den Meteorologen nicht kalt.
1: Großartig. Wer eintauchen möchte in diese wirklich spannende Welt der Forschung in luftigen Höhen, hört am besten diese Woche täglich Betrifft Geschichte um 15.55 Uhr. 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

Presto, Man non troppo, symphonisches von Christian Kannerbich, gespielt vom Freiburger Barockorchester. Das Finale der heutigen Morgenmusik von Marisa Wildner war das. 7.55 Uhr in der heutigen Ausgabe der Ö1 Talentebörse sprechen wir mit zwei Talenten aus dem Bereich Schauspiel.

0: Ich bin gerne Schauspielerin, weil es die perfekte Möglichkeit ist, meine Spielfreude auszuleben.
1: Una Nowak wurde 1998 geboren und studiert Schauspiel an der MUK, Musik- und Kunst-Privatuniversität der Stadt Wien.
0: Ich glaube, das war schon von Kindesbeinen an klar, dass die da ist. Auch eine große Begeisterung für alle, auch kleinen Sachen im Leben, auch für große Sachen im Leben. Und ich habe immer so ein Outlet gebraucht für diese Spielfreude. Und dazu bietet sich dieser Beruf einfach perfekt an. Es gibt nicht viele Berufe, in denen man so Gas geben kann und Kind sein kann.
1: Marco Keresovic wurde 2002 geboren und studiert ebenfalls an der MUK.
2: Ich bin extrem gern Schauspieler, einfach weil es für mich der vielfältigste Job ist, den ich mir vorstellen kann. Ich kann erstens natürlich gut in Rollen schlüpfen, neue Sachen versuchen, ausleben. Gleichzeitig kann ich extrem viel lernen und bin auch irgendwo dazu ermutigt, dass ich neue Sachen lerne und mir das irgendein neues Wissen aneigne. Und am allermeisten mag ich es eigentlich, dass ich mit so viel verschiedenen Leuten irgendwie arbeite und dass ich so viel Leute kennenlerne und skurrilste Arbeitsgeschichten habe, die ich in einem 9-to-5 in einem Büro wahrscheinlich nicht hätte.
1: In welchen Projekten finden sich die SchauspielerInnen wieder?
0: Ich finde mich wieder in dem Projekt, das ich derzeit spiele. Das ist am Burgtheater, das heißt Lecken 3000. Das spielen wir auch noch für die nächste Spielzeit. Da finde ich mich in vielen Aspekten wieder.
1: Um was geht es in Lecken 3000, Una Nowak?
0: Machtmissbrauch. Es geht eigentlich um sehr viele verschiedene Themen, aber im Kern dieser Geschichte steht eine lesbische Gruppe an Freundinnen, die gemeinsam verschiedene lesbische Geschichten aufarbeiten und auch Missbrauch in der queeren Szene gemeinsam aufarbeiten.
1: Marco Keresovic erzählt von einem Projekt, mit dem er sich identifizieren kann.
2: Da habe ich bei einem Kinofilm mitspielen dürfen, bei Herkunft, eine Romanverfilmung vom Buch von Sascha Stanisic. Und da geht's um quasi Saschas Geschichte, wie er während des Bosnienkriegs nach Deutschland gekommen ist, nach Heidelberg. Und das Buch habe ich vor 6, 7 Jahren irgendwann mal gelesen und habe mich sehr wiedergesehen in diesem Buch und mit der Identitätsfrage und wo gehöre ich dazu und bin ich jetzt irgendwie Österreicher oder nicht, oder bin ich Ausländer oder nicht, oder was bin ich eigentlich? Und jetzt irgendwie diesen Full-Circle-Moment zu haben, dass ich Teil dieses Projekts sein habe können und dass ich diese Geschichte mit anderen ganz tollen SpielerInnen auf die Leinwand bringen darf, war mega.
1: Das Thema Herkunft beschäftigt beide SchauspielerInnen. Sind sie doch beide bosnischer Herkunft?
0: Das Thema Typecast ist auch ein sehr schwieriges und das kann man aus wirklich vielen unterschiedlichen Perspektiven beleuchten, weil auf der einen Seite wollen wir ja, dass Menschen auch aufgrund der Herkunft und der Hautfarbe und der Identität gecastet werden, einfach weil die deutschsprachige Branche einfach nach wie vor sehr weiß ist und sehr hetero und sehr homogen etc. etc. Das heißt, es ist ganz, ganz wichtig natürlich, diese Branche aufzumischen, aber das bedeutet, dass wir noch in diesem Prozess stecken und in dieser Phase stecken von Typecast. Und der kann unangenehm sein, weil wir wissen, aus welchen Gründen wir besetzt werden, die möglicherweise auch zum Teil über schlichtes Talent hinweggehen.
1: Gemeinsam haben sie vor kurzem einen Podcast aufgenommen.
0: Marc und ich waren gerade Teil eines Podcast-Projekts vom österreichischen Parlament über die Geschichte der österreichischen Demokratie. Und das haben wir aufgenommen mit noch weiteren MUK-Kolleginnen, aber aus einem anderen Jahrgang.
1: Marco Keresovic sprach unter anderem Karl Renner. Was ihn stolz macht.
2: Ich finde, das ist ein extrem wichtiges Projekt, auch nochmal einfach um zu zeigen, wie hart erkämpft eigentlich die Demokratie war in diesem Land und dass wir immer noch alles dafür geben müssen, dass wir sie nicht einfach so leicht wieder wegschmeißen oder Gefahr laufen, dass uns wieder etliche Fehler passieren, die schon mal passiert sind.
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4: Hans Kreuz hat diesen Beitrag gestaltet. 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Bis dahin wieder Informationen aus der Journalredaktion. Es ist 8 Uhr.
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6: Guten Morgen zu 20 Minuten Information am Mittwoch, den 2. September, wünscht Ihnen Thomas Langpaul im Studio. Im Persischen Golf haben die USA wieder den Iran angegriffen. Weltweit steigen daher die Preise von Öl und Gas und das in einer ohnehin wirtschaftlich angespannten Zeit. Ich spreche darüber gleich mit Volker Obermeier aus unserer Wirtschaftsredaktion. Der Geostratege und Militäranalyst Walter Feichtinger hält es für richtig, dass Deutschland gegenüber Russland jetzt klare Kante zeigt. FPÖ und Grüne nennen ihre jeweiligen Bedingungen für die Zustimmung zur geplanten Verlängerung des Wehrdienstes. Zumindest eine Partei braucht die Regierung ja dafür. Es ist eine Zweidrittelmaterie. Unter jungen Männern gibt es immer mehr, die sich an den Rand der Gesellschaft gedrängt fühlen. Ich spreche mit dem Vorsitzenden des Dachverbandes für Männer, Burschen und Väterarbeit in Österreich, dem Psychoanalytiker Erich Lehner. Und wir laden Sie ein auf eine Vorschau auf die Filmfestspiele von Venedig, die heute beginnen. Das Wetter verspricht Sonne, Wolken und einzelne Gewitter. Die USA greifen wieder den Iran an. Die Ziele sind nahe der Straße von Hormuz, die für die Öl- und Gasversorgung essentiell ist. Der Iran wiederum hat Vergeltungsschläge angekündigt und auch schon durchgeführt. Die Entwicklung in der Golfregion wirkt unmittelbar auf die Preise für Öl und besonders für Erdgas. Da kennt der Kurs derzeit nur eine Richtung und die geht nach oben. Bei mir im Studio hat Volker Obermeier aus der Wirtschaftsredaktion Platz genommen. Volker, warum dieser rasante Anstieg?
7: Wir erleben das klassische Spiel von Angebot und Nachfrage. Die Nachfrage, die ist konstant, das Angebot vermindert. Das treibt den Preis mittlerweile auf den höchsten Stand seit 3 Jahren. Zum einen braucht etwa die Industrie Erdgas sowie Gasprodukte. Zum anderen sollten vor Beginn der Heizsaison die Speicher in Europa gefüllt werden. Die Kosten, die werden also weiter zulegen. Und auch das wird die Inflation weiter anheizen.
6: Die Inflationssorgen beschäftigen Politik wie Notenbanken. In der Eurozone liegt die Teuerung derzeit bei 3,3%, in den USA bei 3,8%, auch wegen der Energiepreise. Sind da Zinserhöhungen unumgänglich?
7: Die EZB, die wird in der kommenden Woche so gut wie sicher erhöhen und auch in den USA stehen die Zeichen auf Anstieg. Die Teuerung in den Staaten ist es seit 5 Jahren deutlich über dem 2%-Ziel.
6: Neue Angriffe am Golf, eventuell noch höhere Zinsen. Das alles und mehr steigert die Verunsicherung auch auf dem Kapitalmarkt. Da geht es derzeit weniger um Aktien als um die Staatsanleihen. In den USA hoch, in Europa steigend. Warum ist bei den sogenannten Bonds so viel auch an nervöser Bewegung?
7: Immer mehr Investoren zweifeln an den USA. Das treibt die Renditen für die Anleihen und die Gläubiger. Die gutieren auch nicht, dass Finanzminister Scott Bessent offenbar in die Trickkiste greift, um an frisches Geld zu kommen, kann man eher eine Art Loch-auf-Loch-zu-Strategie versucht. Derzeit muss er jedenfalls was drauflegen, dass Investoren gerade langfristige Anleihen zeichnen. Hinzu kommt, dass die Renditen auf US-Bonds im Land die Richtschnur für Unternehmer und Immobilienkäufer sind, die sich Geld leihen wollen. Keine gute Melange vor den Wahlen in 2 Monaten.
6: Steigende Zinsen und Renditen bei immer größerem Finanzierungsbedarf und bei fehlendem Willen, das Defizit abzubauen. 40 Billionen Dollar haben wir gehört zuletzt. Welche Wirkung entfaltet dieser Kurs außerhalb der USA, zum Beispiel in Europa?
7: Die Bewertung der US-Anleihen gilt als der Maßstab für andere Länderschuldscheine, besonders wenn es um jene mit 10 Jahren Laufzeit geht. Das macht die Refinanzierung teuer, eben auch in Europa. Wohin man blickt, die Kosten steigen, was wiederum Budgetkonsolidierungen schwieriger macht. Das gilt auch für Österreich. Da liegt der Aufschlag für die 10-Jahres-Anleihe bei derzeit gut 3,5%, Tendenz steigend.
6: Vielen Dank, Volker Obermeier.
7: Sehr gerne.
6: Und wir kommen zum schwelenden Konflikt zwischen Russland und Europa. Experten fordern diesen Schritt seit Wochen. Nach dem versuchten Anschlag mit einer Sprengstoffdrohne auf dem Flughafen Leipzig-Halle Anfang August hat die deutsche Bundesregierung jetzt erstmals Russland klar verantwortlich gemacht und Konsequenzen angekündigt. Aus Berlin, Regina Pöll.
8: Drohnenkonfiguration, Sprengstoff und Zündtechnik am Tatort hätten darauf hingewiesen, so Innenminister Alexander Dobrindt.
9: Dass Russland den hybriden Angriff in Leipzig am 4. August zu verantworten hat.
8: Angesichts versuchter Anschläge und Spionage sei es höchste Zeit für klare Worte gewesen, sagt Sicherheitsexperte Nico Lange.
10: Das war militärischer Sprengstoff an Drohnen bei vollbetankten Flugzeugen. Das war ganz knapp an einer Katastrophe. Das erfordert doch geradezu, dass man die Täter ermittelt, benennt und dass man Konsequenzen verhängt.
8: Deutschland wird etwa das Generalkonsulat in Bonn schließen und Einreisekontrollen verschärfen. Russland weist die Vorwürfe zurück und kündigt eine, Zitat, spiegelbildliche Reaktion auf die deutschen Maßnahmen an.
6: Und für den österreichischen Geostrategen und Militäranalysten Walter Feichtinger ist der Schritt Deutschlands richtig, wie er im Morgenjournal um 7 gesagt hat.
11: Die Reaktion Deutschlands gestern hat gezeigt, sie betonen, die Unterstützung der Ukraine wird keinesfalls eingestellt. Punkt 1. Punkt 2. Wir lassen uns nicht einschüchtern und ich würde einen dritten Punkt dazu geben. Wir sind bereit zu reagieren, weil was passiert, wenn diese Provokationen mit dieser hybriden Kriegführung weiter ohne jegliche Antwort bleiben, außer vielleicht verbalen Floskeln. Dann fühlt sich die andere Seite natürlich ermuntert und ermutigt, hier weiterzumachen. Und es entsteht ein anderer Effekt noch dazu. Die eigene Bevölkerung wird höchst verunsichert, weil die Regierung nicht reagiert, nichts tut dagegen. Und daher ist es schon sehr wichtig, hier aufzuzeigen, ein politisches rotes Stoppschild aufzustellen. Und das hat Deutschland gestern gemacht. Und es werden sich sicher andere nach Deutschland anschließen. Erste Signale gibt es bereits von Seiten der NATO und von Seiten der EU. Und natürlich auch die eigene Abwehr zu verbessern. Das ist gestern auch angeklungen, aber das ist ein Gebot der Stunde.
6: Die österreichische Regierung hat ja aufgrund der Sicherheitslage beschlossen, die Verlängerung des Wehrdienstes durchzuführen. Das ist fix paktiert. Eine Zweidrittelmehrheit braucht es allerdings für die mögliche Verlängerung des Zivildienstes. Das heißt die Zustimmung von Grünen oder FPÖ. Beide Parteien stellen jetzt Bedingungen, berichtet Astrid Petermann.
12: Mit Verhandlungen ist es so eine Sache, denn es kommt immer auch auf die Verhandlungsposition an. Der Kompromiss zwischen ÖVP, SPÖ und NEOS sieht ja vor, dass ab 2027 freiwillig 2 Monate zusätzlicher Zivildienst geleistet werden können, also 11 Monate statt 9. Verpflichtend verlängert werden soll der Zivildienst erst, wenn sich 2028 zu wenige Wehrpflichtige zum Grundwehrdienst melden. Ein Kritikpunkt der FPÖ. In einem Standard Interview sagt FPÖ-Wehrsprecher Volker Reifenberger dazu, Zitat:
13: Ist es denn 2027 egal, wenn wir zu wenige Rekruten haben und erst ein Jahr später wichtig? Es wird mein Ziel in den Verhandlungen sein, das auf 2027 vorzuverlegen.
12: Für ein Interview mit dem ORF war Reifenberger nicht zu erreichen. Ein, wie Sie es nennen, stimmiges Gesamtpaket hätten die Grünen gerne. Soll heißen, sie wollen auch bei der Ausgestaltung der Verlängerung des Grundwehrdienstes mitreden. Und es soll jedenfalls mehr Geld auch für Zivildiener geben, so der grüne Wehrsprecher David Stückmüller.
14: Der Zivildienst darf nicht gegen den Grundwehrdienst ausgespielt werden. Der Zivildienst leistet einen unglaublichen wertvollen Beitrag für unsere Gesellschaft. Und deswegen gebührt diesen jungen Burschen auch dementsprechend die Anerkennung. Wir werden uns einsetzen dafür, dass Zivildiener mehr Geld bekommen. Das ist eine rote Linie. Wenn die Regierung unsere Zustimmung haben möchte, dann werden sie auch entsprechend dort einlegen müssen.
12: Verteidigungsministerin Claudia Tanner von der ÖVP hat mehr Geld für Zivildiener zuletzt Mitte August abgelehnt, weil man, so Tanner, damit das Ziel konterkarieren würde, dass sich, Zitat, so viele wie möglich für das österreichische Bundesheer entscheiden. Ein neues Statement wollte die Ministerin dazu nicht abgeben. Aus Verhandlerkreisen heißt es, die Regierung sei mit den Forderungen von FPÖ und Grünen nicht glücklich. Sie seien aber Verhandlungsgegenstand und man sei in regelmäßigem Austausch. In den nächsten Wochen müsste es jedenfalls zu einer Einigung kommen, damit die Reform, wie geplant, mit 1. Jänner 2027 in Kraft treten kann.
6: Der Dachverband der Männerberatung ortet bei vielen Burschen und Männern ein zunehmend traditionelles Männlichkeitsbild. Untermauert wird dieser Befund mit einer Studie aus der Schweiz. Demnach glaubt rund jeder zweite Mann unter 24, dass Männer an den Rand der Gesellschaft gedrängt werden. Solche Sichtweisen würden dann noch verstärkt und radikalisiert über soziale Medien und das Internet. Bernd Koschuh informiert.
15: Über eine Krisenhelpline haben sich schon zehntausende Männer an die Männerberatungen gewandt, auf der Suche nach Unterstützung und um nicht gewalttätig zu werden. Manfred Kummer, Leiter der Männerberatung Steiermark, ortet bei den Beratungen und Gruppentreffen zunehmend polarisierte, traditionelle Sichtweisen.
16: Das Gefühl mancher, wir kommen zu kurz und die Emanzipation geht viel zu weit und der Mann hat keine Rechte, das ist viel stärker geworden.
15: Eine im Juni veröffentlichte Schweizer Studie belegt das für junge Männer, sagt Alice Gambor vom Dachverband Männerarbeit.
17: Rund jeder zweite Mann der 18- bis 24-Jährigen hat angegeben, dass sie glauben, dass Männer an den Rand der Gesellschaft gedrängt werden.
15: Und gefördert durch Einflüsse aus Internet und sozialen Medien habe fast ein Drittel der jungen Männer ein patriarchales, frauenfeindliches Männerbild gezeigt.
6: Und bei mir ist jetzt der Psychoanalytiker und Vorsitzender des Dachverbandes für Männer, Burschen und Väterarbeit in Österreich, Erich Lehner. Guten Morgen.
18: Guten Morgen, danke für die Einladung.
6: Herr Lehner, können wir davon ausgehen, dass die Ergebnisse in Österreich genauso sind wie in der Schweiz in dieser Studie belegt? Ist das Ihre Erfahrung aus der Praxis?
18: Ja, diese Studie aus der Schweiz ist genauso für uns repräsentativ. Und was wir im Alltag erleben, in den Umgang mit Männern und in der Beratung mit Männern, geht genau in diese Richtung.
6: Man mag es ja kaum glauben. Männer halten die Mehrheit der politischen Macht in ihren Händen, haben überwiegenden Einfluss auf das wirtschaftliche Geschehen, haben die besser bezahlten Jobs, sind in Fällen von häuslicher Gewalt überwiegend die Täter und fühlen sich dennoch als Opfer. Wie geht das?
18: Selbstverständlich können wir davon ausgehen, dass eigentlich Gewalt oder männliche Gewalt dann ausgeführt wird, wenn sich Männlichkeit bedroht fühlt. Und das kann sozusagen in ganz, ganz unterschiedlichen Bereichen sein. Das kann in sozialen Gegebenheiten sein, wo Männer sozusagen keinen Job kriegen, wo Männer in irgendeiner Form benachteiligt sich fühlen. Das kann aber genauso gut in sehr gut situierten Situationen sein, wo Männer in der Beziehung in irgendeiner Form das Gefühl haben, sie sind nicht mehr die Dominanten. Es hat einmal ein berühmter Männerforscher gesagt, wenn man so an Dominanz gewöhnt ist, dann ist in irgendeiner Form ein kleiner Kratzer an dieser Dominanz gleich eine große Bedrohung.
6: Aber das betrifft ja jetzt hauptsächlich junge Männer. Wann waren die denn in ihrem Leben an Dominanz gewöhnt?
18: Diese jungen Männer sind eher Männer, die in diesen ganzen Zusammenhängen mit erwachsenen Männern groß geworden sind. Und wir dürfen nicht vergessen, dass junge und jugendliche Männer ja nicht die Vorhut der Gesellschaft sind, sondern das zunächst einmal rezipieren und das zunächst einmal sich aneignen müssen, was in der Gesellschaft vorgegeben wird. Und diese Männer haben in diesen erwachsenen Männern ein Vorbild. Und auf der anderen Seite werden sie genauso von der Manosphäre und von extrem männlichkeitsorientierten Männern befeuert. Und alle diese Bilder und dergleichen sind gerade für die Jugend, wo sie am verletzlichsten sind, sehr gefährlich.
6: Das heißt, eine große Rolle spielen soziale Medien und Beeinflussung durch Influencer à la Couleur.
18: Die kommen hier zu. Also das, was wir sehen, ist, ich kann es vielleicht von einer anderen Studie sagen, die bei uns im Rahmen des Vereins für Männlichkeits- und Geschlechterforschung in der Steiermark erstellt worden ist. Hier haben wir gesehen, dass jene Familien oder jene Jugendlichen, wo die Eltern oder wo das in dem Fall man heterosexuelle Paare, wo die Gleichstellung leben, und zwar Gleichstellung sowohl auf der emotionalen Ebene, dass niemand zum Beispiel das letzte Wort haben, sondern dass sie alles aushandeln, aber auch auf der strukturellen Ebene, dass beide dasselben bei einigermaßen ausgeglichenen Beitrag zum Alltag geben, zur materiellen Grundlage des Lebens, dass jene Jugendlichen die geringste Gewalt erleben und auch die Partnerinnen die geringste Gewalt erleben. Das heißt, auf der anderen Seite, dort, wo diese Jugendlichen mit fürsorgenden Elternteilen, wo auch der männliche Teil Fürsorge übernimmt, zu tun haben. Dort sind sie am meisten geschützt vor diesen Einflüssen von außen. Dort hat man die Möglichkeit, diese Einflüsse zu bearbeiten und kann trotzdem eine flexible Geschlechterrolle und einen sozialen Persönlichkeit entwickeln.
6: Jetzt ist die Beobachtung all dieser Phänomene das eine, aber jetzt geht es ja im nächsten Schritt darum, wie kann man darauf einwirken, dass weniger Gewalt zum Beispiel passiert in Beziehungen, dass Männer sich beteiligen, all diese Dinge, nicht zu Antifeministen erzogen werden. Wo muss die Politik, wo muss die Gesellschaft da ansetzen?
18: Ich glaube, der erste Ansatzpunkt ist, das, was wir nennen, eine fürsorgliche Männlichkeit zu entwickeln. Das heißt, Männer zu unterstützen, wenn sie in irgendeiner Form Pflegetätigkeiten, Fürsorgetätigkeiten in ihrer Umgebung, im Beruf, aber auch in der Familie übernehmen. Und ganz entscheidend ist hier, dass hier sozusagen der Mann, der in der Familie mit den Kindern sich abgibt, dass der diese Pflegetätigkeit übernimmt. Und da würden wir schon dafür plädieren, dass es halbe sozusagen von der Kinderbetreuung in der Partnerschaftlichkeit, aber dann bis in die Berufswelt geht. Und das ist eine große politische Herausforderung und Aufgabe.
6: seit vielen Jahren und mit schleppendem Erfolg, muss man sagen. Vielen Dank, Erich Lehner, für Ihren Besuch im Studio des Morgenjournals.
18: Dankeschön.
6: Kultur im Morgenjournal. Heute beginnen die diesjährigen Filmfestspiele von Venedig. Unter dem Juryvorsitz der US-amerikanischen Schauspielerin und Regisseurin Maggie Gyllenhaal konkurrieren heuer 21 Filme um den Goldenen Löwen, darunter etablierte Regiegrößen wie Werner Herzog und Danny Boyle. Auch Hollywood-Stars haben heuer wieder ihr Kommen angesagt, etwa Robert Pattinson, Penelope Cruz, Javier Bardem und Laura Dern und George Clooney, der morgen einen Goldenen Löwen für sein Lebenswerk erhält. Mehr zum heurigen Filmfestival am Lido von Arnold Schnötzinger.
19: Menschen, die zunehmend die Kontrolle über ihr Leben verlieren, das ist eines der Leitmotive im heurigen Löwenwettbewerb von Venedig, etwa im französischen Ehedrama Bunker, im Liebesdrama The Echo Chamber und dem Vietnamkriegsrückblick Mr. Nelson, Did You Kill People? Des Japaners Shinya Tsukamoto.
20: Why you in my country? Kill my people!
19: Tsukamoto ist ein Venedig-Routinier. Dabei in dieser Kategorie sind auch Nanni Moretti, Hirokazu Koreeda, Werner Herzog und Martin McDonagh. Auch Krisenherde der Gegenwart bilden sich intensiv im Wettbewerb ab. Neben der Ukraine zeigt der Israeli Yuval Abraham seine Doku NASA rund um die gezielte Tötung von palästinensischen Zivilisten durch die israelische Armee. Politisch wie lange nicht mehr sei die heurige Auswahl, so Festivaldirektor Alberto Barbera.
21: Questa è forse la mostra più politica degli ultimi anni.
19: Österreich ist heuer am Lido in der Filmreihe Orizzonti mit dem Familien- und AIDS-Drama Eclipse von Manuel Wetscher vertreten. Eröffnet wird das Festival heute Abend mit dem Film Ink von Danny Boyle, ein Film rund um den Aufstieg der britischen Boulevardzeitung The Sun Ende der 1960er Jahre.
6: Und jetzt zu den Nachrichten. Paul Kraker, bitte.
22: Der festgenommene frühere Kigalana-Chef bestreitet Millionenbetrug an Hochwasseropfern. Sein Anwalt fordert, sein Mandant müsse enthaftet werden. Die Korruptionsstaatsanwaltschaft wirft dem ehemaligen Kikkerleiner-Geschäftsführer vor, er habe 2024 die Notlage von Hochwasseropfern ausgenutzt. Tausende Kunden seien kurz vor der Insolvenz durch Rabatte verleitet worden, Möbel anzuzahlen. Insgesamt seien die Kunden um mehr als 15 Millionen Euro geschädigt worden. Der ÖRMTC fordert übersichtlichere Tarife bei Ladesäulen für E-Autos. Der Autofahrerclub kritisiert, derzeit könne an einer Ladesäule, je nach Ladekarte, fast das 2,5-fache des günstigsten Preises verrechnet werden. Das wäre so, als würde man an einer Tankstelle für einen Liter Diesel statt 2 Euro 4,80 Euro zahlen. Nach den EU-Verteidigungsministern treffen heute in Irland die EU-Außenminister zusammen. Sie beraten über weitere Unterstützung für die Ukraine und Sanktionen gegen Israel. Diskutiert werden soll auch erneut, was mit dem eingefrorenen russischen Vermögen passieren soll. Als Vergeltung für US-Angriffe verstärkt der Iran seine Attacken auf US-Ziele in der Region. Der Iran hat US-Militärstützpunkte in Jordanien, Kuwait und Irak beschossen, mit Drohnen und Raketen. Zuvor sind durch US-Angriffe auf Ziele im Iran nach Angaben der Führung in Teheran 11 Menschen getötet worden. In Tirol und in Niederösterreich hat es in der Nacht leichte Erdbeben gegeben. Ein Beben östlich von Innsbruck hat eine Stärke von 2,6 gehabt und war vor allem zwischen Innsbruck und Wattens zu spüren. Das Beben westlich von Ebrechsdorf in Niederösterreich hatte die Stärke 2,5. Schäden gibt es in beiden Fällen nicht.
6: Vielen Dank, Paul Kraker, und das Wetter bleibt sommerlich, weiß Nicola Biermeier.
23: Heute und morgen sind verbreitet um oder über 25 Grad zu erwarten. Der Freitag wird vielerorts sogar wieder heiß mit Werten um 30 Grad. Derzeit in Wien und Eisenstadt sowie in St. Pölten bewölkt bei 17 Grad, Linz heiter 16, Salzburg, Innsbruck und Bregenz heiter 14, Graz wolkig 16 und Klagenfurt bewölkt 17 Grad. Sonne und Wolken wechseln heute. Im Süden ist vorerst stellenweise auch Hochnebel dabei. Hier sind insgesamt auch die meisten Wolken heute zu finden und stellenweise bilden sich ab Mittag Regenschauer oder Gewitter, vor allem in Kärnten und der Steiermark. Mäßiger Westwind, unsommerlich mit Höchstwerten von 21 bis 29 Grad. Morgen ähnlich warm, windig und einiges an Sonne. Von Salzburg ostwärts sind zunächst noch dichte Wolken und vereinzelt Schauer dabei. Am Freitag von Westen her strahlend sonnig, windig und spürbar wärmer.
6: Vielen Dank, das war's von Ihrem Team. Verantwortlich heute für 7 und 8 Uhr. Martina Petschile hat Regie geführt, Sally Güven war an den Tonreglern. Am Mikrofon verabschiedet sich Thomas Langpaul. Haben Sie noch einen entspannten Tag. Wir hören einander wieder um 12 Uhr im Mittagsjournal.
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0: Einen schönen guten Morgen. Haben Sie heute schon gelacht oder zumindest geschmunzelt oder gelächelt? Wenn nicht, versuchen wir es doch mit einer Humoreske.

Eine Humoreske von Paul Juon mit Daniel Ottensamer, Klarinette, Stefan Konz, Violoncello und Christoph Draxler am Klavier. Kein Geist ist in Ordnung, dem der Sinn für Humor fehlt. Das sagte einst der englische Dichter und Philosoph Samuel Coleridge. Humor findet man in den Opern von Richard Wagner eher selten. Eine Ausnahme gibt es allerdings, nämlich die Meistersinger. Eines der wenigen Musikdramen Wagners, denen kein mythologisches Sujet zugrunde liegt, sondern ein ganz profanes, wenn man so will, nämlich das Handwerk. Wagner lässt hier die Meistersinger-Tradition des 15. und 16. Jahrhunderts aufleben, ein zunftartiger Zusammenschluss von Sängern aus dem Handwerk eben. Diese Handwerker stehen in der Oper stellvertretend für ein konservatives, regelbehaftetes Bürgertum, dem Wagner in untypisch humorvoller Weise ein progressives Lager entgegenstellt. Im dritten Akt der Oper ziehen die Handwerksmeister und Gesellen mit fliegender Fahne auf und alle besingen sie dabei ihren Beruf. Die Schuster, die Schneider und die Bäcker. Ein Lob auf die eigene Zunft.

Der Chor der Handwerksmeister und Lehrbuben aus den Meistersingern von Richard Wagner. Marek Janowski stand hier am Pult des Rundfunksymphonieorchesters Berlin. Gesungen hat der Rundfunkchor Berlin. Wagner lässt in seinen Meistersingern eine durchaus gängige Tradition aufleben. Denn die Handwerker hatten tatsächlich ihre eigenen Lieder. Diese dienten ihnen hauptsächlich zur Repräsentation nach außen oder auch zur Identifikation eben mit dem eigenen Beruf, ob Schneider, Schuster oder Kesselflicker. Durch diese Handwerkslieder ziehen sich ganz unterschiedliche Themen. Eines davon ist das Wandern und Umherziehen. Dieses Thema betrifft vor allem die Gesellen auf Wanderschaft, aber in diesen Liedern spielen immer auch das Abschiednehmen und die Sehnsucht nach der Heimat mit. Gründe, von zu Hause wegzugehen, gab es viele. Meistens war es das fehlende Geld. Man war gezwungen, sein Glück woanders zu versuchen. Im Folgenden wird das nur indirekt angesprochen.

Mein Vater ist ein Weber mit dem Sommerrainer Viergesang. Handwerker auf Wanderschaft, das gibt es ja heute noch, vor allem in Deutschland, wenn junge Handwerker nach der Lehre für 3 Jahre lang auf die Walz gehen. Und mittlerweile gibt es auch viele Handwerkerinnen, die das tun. Zu Beginn des 20. Jahrhunderts war es eher unüblich, wenn nicht sogar verpönt, dass Frauen alleine auf Reisen gingen. Eine, die sich darum recht wenig geschert hat, das war Ethel Smyth. Die britische Komponistin und Frauenrechtlerin hat sich so und so vielen Regeln widersetzt. Im Winter des Jahres 1913 beschließt sie, ganz alleine nach Ägypten zu reisen. Dort hat es ihr offenbar der Wüstengolfsport besonders angetan. Aber auch im heimischen Cornwall, einer recht bergigen Gegend in England, war Ethel Smyth öfters unterwegs. Die schroffe Landschaft dort und eine Legende der Seefahrer haben sie inspiriert zu ihrer Oper The Wreckers.

Und wir steigen aus dem Vorspiel der Oper The Wreckers von Ethel Smyth. Odaline de la Martinez am Pult der BBC Philharmonic. 1903 hat Ethel Smyth diese Oper geschrieben, die übrigens in einer deutschen Version in Leipzig uraufgeführt wurde. Titel damals war Strandrecht. Ethel Smyth war eine Komponistin, die einen sehr rebellischen Charakter hatte. Sie hat sich bei den Suffragetten engagiert und für das Frauenwahlrecht gekämpft und galt als kompromisslose Pionierin. Rebellisch oder vielleicht eher schwierig im Charakter, so wird der älteste Sohn von Johann Sebastian Bach, Wilhelm Friedemann, beschrieben. Wilhelm Friedemann Bach hatte eine hohe Begabung als Organist und Komponist. Seine Organistenstelle in Halle an der Saale hat er allerdings verloren, weil er schlicht und einfach zu oft nicht anwesend war. Ein Bon Vivant, der ungewöhnlich progressiv für seine Zeit, also das 18. Jahrhundert war, der aber letztlich verarmt und wohl recht einsam verstarb.

Ein expressives Stück in einem ungewöhnlichen Ernst steht vielleicht auch für den unkonventionellen Charakter von Wilhelm Friedemann Bach. Wir haben das Ensemble Il Pomodoro hier gehört. Tempowechsel jetzt im Pasticcio mit einem Scherzo aus der Feder von Cécile Chaminade.

Marc Weiner war das mit einem aufgeweckten Scherzo von Cécile Chaminade. Cécile Chaminade war auch eine Komponistin mit einem interessanten Lebenslauf. Ihr wurde etwa in den 1930er Jahren ein Fuß amputiert, die Folge einer medizinischen Komplikation. Gestorben ist Chaminade 1944. Nur knapp vor jener düsteren Nachkriegszeit, die den Filmklassiker Der dritte Mann prägt. Der führt ins besetzte und zerstörte Wien nach 1945. In eine Stadt des Mangels und der Schattenwirtschaft, in der Harry Lime mit gepanschtem Penicillin ein tödliches Geschäft macht. Der Film, der zum Kult wurde, hatte heute vor 77 Jahren am 2. September 1949 Premiere. Mit der Musik dazu, dem Harry Lime-Theme, hat wiederum Anton Karas Geschichte geschrieben. Anton Karas war aber eigentlich gelernter Schlosser und ein einfacher Heurigenmusiker, dem nach diesem unglaublichen Erfolg plötzlich die ganze Welt zu Füßen lag. Und immer wieder wollte man dieses eine berühmte Filmthema von ihm hören. Dabei gäbe es noch so viel mehr, wie das hier zum Beispiel.

0: Ritka Busa, Os Azeb und Kurtisalok, drei ungarische Volksmelodien, gespielt von Anton Karas und den zwei Rudis, wer immer die auch sind. In jedem Fall beschließen sie das heutige Pasticcio. Am Mikrofon war Eva Theimel.
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3: Fremde und Einheimische. Die Vegetationsökologin Christine Shepard spricht über die Neophyten und den Wettstreit um die Bestäuber.
4: Wir wenden uns Pflanzen-Bestäuber-Interaktionen zu. Und Bestäuber sind ja besonders wichtig für Pflanzen, also für Pflanzen allgemein, weil viele Pflanzen halt auf Bestäuber angewiesen sind, um sich zu reproduzieren. Also manche können sich gar nicht reproduzieren ohne Bestäuber und andere haben zumindest eine verringerte Reproduktionsrate oder eine verringerte Qualität der Samen ohne Bestäuber. Und solche Pflanzen-Bestäuber-Interaktionen sind auch sehr spannend im Kontext von Neophyten. Da geht es also darum, wie können solche Arten, die eigentlich gebietsfremd sind und die heimischen Bestäuber nicht unbedingt kennen, Bestäuber anlocken und wie wirkt sich das dann auf andere Arten aus? Also bei Pflanzen-Bestäuber-Interaktionen, da geht es eigentlich um eine Form von Interaktion, das ist ein Mutualismus. Das heißt, für beide Partner sind da positive Effekte. Der Bestäuber profitiert, weil er Nahrung von der Pflanze gewinnt und die Pflanze profitiert eben, weil sie Reproduktionshilfe kriegt und da auch die genetische Vielfalt dadurch fördern kann, dass von einem Individuum genetisches Material auf ein anderes übertragen wird. Manche Bestäuber sind sehr generalistisch, das heißt, es ist ihnen relativ egal, welche Pflanzen sie besuchen und daher gehen sie auch gerne auf den Neophyten, auch wenn sie den noch nicht kennen und andere sind doch viel mehr Spezialisten. Und wir wollten uns das mal anschauen, weil viele Neophyten waren ursprünglich Zierpflanzen, deshalb wurden sie eingeführt und dann sind sie aus den Gärten verwildert und haben sich etabliert. Also die haben oft recht attraktive Blüten, die dann eben eigentlich auch für Bestäuber interessant sein könnten. Und ein sehr gutes Beispiel dafür ist das drüsige Springkraut. Das hat diese großen, pinkfarbenen, attraktiven Blüten. Und wenn man da mal durchläuft, dann sieht man ziemlich viel Insektenaktivität darum herum. Wir haben uns also dann mal Flächen angeschaut und haben uns als erstes mal die heimischen Bestäubergemeinschaften angeschaut, die man da vorfindet. Und was man ganz klar sehen konnte, ist, dass in den Flächen ohne diese Invasion der Artenreichtum der Bestäuber deutlich höher war. Also es gab eine viel vielfältige Arten an Bestäubern. Wie wirkt sich das dann indirekt auf heimische Pflanzen aus? Also da gibt es eigentlich zwei gegensätzliche Ideen. Zum einen könnte es sein, dass heimische Pflanzen davon profitieren, dass dieses Springkraut so wie ein Magnet wirkt, also weil es so große, attraktive Blüten hat, lockt es viele Bestäuber an und dann kommt es zum sogenannten Spillover, dass dann die darum herum wachsenden heimischen Arten auch noch profitieren von diesen Bestäubern. Und das andere, was halt möglich ist, ist Konkurrenz. Also dadurch, dass eben das Springkraut so attraktiv ist, kriegt es alle Bestäuber und die heimischen, die vielleicht ein bisschen unauffälligere Blüten haben, die kriegen dann nichts mehr ab. Und wir haben uns das dann angeschaut an verschiedenen Pflanzen und versucht herauszufinden, kann man das vorhersagen, ob es jetzt das eine oder das andere ist? Also wir haben uns dann da Merkmale der Blüten betrachtet, zum Beispiel wie groß sind die Blüten, wie tief in der Blüte sitzt der Nektar oder wie hoch auf der Pflanze sitzen die Blüten. Und dann herausgefunden, dass je unähnlicher die Arten waren im Vergleich zum Springkraut, desto weniger Besuche haben sie bekommen. Und gleichzeitig aber, obwohl sie weniger Besuche bekommen haben und auch weniger Samen produziert haben, hatten die Samen, die sie produziert hatten, eine höhere Qualität. Also die hatten dann einen höheren Keimungserfolg, was man vielleicht dadurch erklären kann, dass wenn die Bestäuber so viel das Springkraut besuchen, dann tragen sie immer sehr viel Pollen vom Springkraut mit sich, das dann heimische Arten verunreinigen kann, was dann zu niedrigerer Samenqualität führt. Und die Arten, die halt sehr unähnlich waren, die haben zwar weniger Besuche, weil sie vermutlich andere Bestäuber hatten, die nicht zum Springkraut gehen, also nur weniger, aber diejenigen dann qualitativ hochwertigere Besuche waren, was dann in besserer Samenqualität resultiert ist.
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5: Am Mikrofon Paul Kanker. Die militärischen Auseinandersetzungen zwischen den USA und dem Iran werden heftiger. Laut dem Iran sind durch US-Angriffe 11 Zivilisten getötet und zahlreiche verletzt worden. Der Iran hat daraufhin seine Attacken auf US-Ziele in der Region verstärkt. Hartmut Fiedler berichtet.
6: Die Angriffe der USA waren kaum vorbei. Da folgten die heftigen iranischen Gegenschläge. Raketen und Drohnen wurden abgefeuert. Ziele waren angeblich amerikanische Stützpunkte in Bahrain, Jordanien und im Irak. Dabei sollen US-Soldaten getötet worden sein, was die Amerikaner allerdings bestreiten. Tödlich waren davor die Angriffe gegen iranische Stellungen. In Sirik, östlich der Hafenstadt Bandar Abbas, starben angeblich 4 Menschen. 50 wurden verletzt. Es waren Raketenteile oder Splitter, die in einem Haus einschlugen, in der eine Hochzeitsfeier im Gang war, berichteten iranische Medien.
5: Die erneuten Angriffe der USA und des Iran machen Öl und Gas teurer. In Europa kostet die Megawattstunde Erdgas mehr als 70 Euro, so viel wie seit 3 Jahren nicht. In Deutschland gibt es binnen 24 Stunden einen zweiten Anschlag auf das Stromnetz. Nach Polizeiangaben haben Unbekannte einen Kurzschluss in einem Umspannwerk bei Köln herbeigeführt. Zuleitungen zu einem Kraftwerk sind ausgefallen. Gestern früh haben Unbekannte nahe einem Kohlekraftwerk in Brandenburg Kurzschlüsse an Hochspannungsleitungen ausgelöst. In der Demokratischen Republik Kongo in Zentralafrika steigt die Zahl der Ebola-Toten weiter. Wie die Gesundheitsbehörden mitteilen, sind mehr als 3.000 Menschen am jüngsten Ebola-Ausbruch gestorben. Fast 6.200 Menschen sind als infiziert bestätigt. Es ist der schlimmste Ebola-Ausbruch in der Geschichte der Republik Kongo. Ebola-Kranke leiden an Fieber, Muskelschmerzen, Durchfall sowie an inneren Blutungen. Schließlich versagen die Organe. Ein Jahr nach dem Attentat auf den rechten US-Aktivisten Charlie Kirk muss sich der mutmaßliche Mörder vor Gericht verantworten. Ein Richter hat entschieden, die Staatsanwaltschaft verfüge über ausreichende Beweise, um einen Prozess zu beginnen. Dem 23-Jährigen droht die Todesstrafe. Er soll den Aktivisten Kirk bei einer Kundgebung in Utah erschossen haben. In Hongkong kämpft der inhaftierte Demokratieaktivist Joshua Wong offenbar um Strafmilderung. Wong bekennt sich schuldig, er habe sich mit ausländischen Kräften verschworen. Das Geständnis könnte zu einer geringeren Strafe führen. Dem Demokratieaktivisten droht lebenslange Haft. Derzeit verbüßt Wong fast 5 Jahre Haft. Auch im damaligen Verfahren hatte er sich schuldig bekannt. Die Vorwürfe gegen Wong beruhen auf einem umstrittenen Gesetz, das das Regime in Peking der Sonderverwaltungsregion Hongkong auferlegt hat. In der Lebensmittelbranche gibt es ein Milliardengeschäft. Der Schweizer Lebensmittelkonzern Nestlé verkauft sein Geschäft mit Vitaminen und Nahrungsergänzungsmitteln an den US-Investor Yellowwood Partners. Yellowwood zahlt 1 Milliarde Dollar, umgerechnet mehr als 860 Millionen Euro. Nestlé erklärt, das Geschäft mit Nahrungsergänzungsmitteln erfordere einen spezialisierten Betreiber. Österreichs derzeit beste Tennisspielerin Anastasia Potapova steht bei einem der wichtigsten Turniere der Welt, den US Open, in der zweiten Runde. Potapova besiegt die Lettin Daria Semistaja in 2 Sätzen. Wolfgang Eichinger berichtet.
7: Die Rückenprobleme der letzten Wochen waren für die 25-Jährige überhaupt kein Problem und Anastasia Potapova war auch für ihr Auftaktspiel in New York mental perfekt vorbereitet. Eine positive Anspannung hat sie vor dem Spiel gespürt. Von Angst zu scheitern keine Spur.
8: Of course I do feel nervous, but it's a nice nerves. It's not like I'm scared or something.
7: Und Anastasia Potapova hat der Lettin Daria Semenistaja gezeigt, lange will ich nicht auf dem Platz stehen. Nach nur 1 Stunde und 14 Minuten war für die Österreicherin der Arbeitstag auch bereits vorbei, 6:2 und 6:2 der Erfolg. Im Herrenbewerb war für Filip Misulic der Arbeitstag in New York leider auch rasch vorbei. Bei seinem Comeback nach 6 Monaten Verletzungspause verliert der Steirer gegen die Nummer 25 der Welt, den Argentinier Gerundolo, klar in 3 Sätzen. Neben Potapova stehen auch Lili Taka und Juri Rodionov beim Grand-Slam-Turnier in New York in der zweiten Runde.
5: Und nun zum Wetter.
9: In vielen Teilen des Landes scheint die Sonne schon und auch in Niederösterreich und Wien sowie im Süden kommt zeitweise die Sonne durch. Im Süden entstehen mit der Sonne dann allmählich wieder Quellwolken und ein paar Regenschauer und Gewitter, vor allem in Kärnten und der Steiermark. Mäßiger Westwind und sommerlich warm mit Höchstwerten von 21 bis 29 Grad. Morgen ähnlich warm, windig und einiges an Sonne. Von Salzburg ostwärts anfangs noch dichtere Wolken und vereinzelt Schauer. Soviel zum Wetter mit Nicola Biermeier.
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11: Schöne Mittwoch. Heute, vor 57 Jahren, nahm das Internet seinen ersten Atemzug. So beschreibt es jedenfalls der Internetpionier Leonard Kleinrock, der damals mittendrin statt nur dabei war.
12: When this first connection was made, the Internet took its first breath of life.
11: Am 2. September 1969 wurde an der Universität von Kalifornien in Los Angeles erstmals ein Computer so vorbereitet, dass er nicht mehr nur für sich allein arbeiten, sondern Daten mit anderen Computern austauschen konnte. Dass Kleinrock das bloß als ersten Atemzug und nicht als Geburtsstunde beschreibt, lag an einem kleinen Problem. Einen zweiten Computer, der das auch konnte, den gab es damals noch nicht. Der kam erst einen Monat später in Stanford dazu, dann ging es aber los mit den Datenübertragungen und dann ging es auch Schlag auf Schlag. Immer mehr Computer schlossen sich zusammen und so entstand nach und nach das ARPANET, die technische Grundlage, aus der später das Internet hervorging. Und schließlich alle Dienste, die wir heute benutzen, E-Mail, das World Wide Web, Streaming oder soziale Medien. Aus dem Austausch von Daten ist längst ein Raum geworden, in dem wir miteinander reden, Bilder von uns und anderen verbreiten und auch darüber streiten, was wir für wahr halten. Und damit sind wir schon ziemlich nah an diesem Radiokolleg-Vormittag, an dem Günter Keindelsdorfer gleich den schottischen Philosophen David Hume beleuchtet und der Frage nachgeht, warum Menschen glauben.
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11: Jeremy Wutscher schaut heute auf Girlpop in den 2010er Jahren, Juliane Lehmeier darauf, was Hörverlust auch für Angehörige bedeutet. Den Anfang machen große Fragen. Lässt sich die Existenz Gottes beweisen? Warum haben so viele Menschen ein Bedürfnis nach religiösen Verheißungen? Und wie glaubwürdig sind Berichte über Wunder? Mit diesen Fragen hat sich der schottische Philosoph David Hume kompromisslos wie wenige andere auseinandergesetzt. Die Antworten, die er fand, waren für viele seiner Zeitgenossen schockierend. Hume wurde als Gottesleugner verdammt und als Verderber der Jugend beschimpft. Aber Verderber der Jugend beschimpft, war er das wirklich? Im dritten Teil seiner Radiokolleg-Reihe zum 250. Todestag von David Hume beschäftigt sich Günter Keindelsdorfer mit der Religionskritik des Philosophen und mit seiner radikal diesseitigen Vorstellung von einem guten Leben.

0: Edinburgh in der ersten Hälfte des 18. Jahrhunderts. Die Stadt ist ein Zentrum der schottischen Aufklärung und zugleich eine Hochburg des Calvinismus. Von den Kanzeln der Stadt wird über Sünde, Verdammnis und unsägliche Höllenqualen gepredigt. In dieser Welt wächst David Hume auf, in einer streng calvinistischen Familie. Doch schon als Jugendlicher beginnt der spätere Philosoph an den christlichen Heilsgewissheiten zu zweifeln. Später, unter dem Einfluss antiker Autoren, lässt Hume die Welt der calvinistischen Angstreligion endgültig hinter sich. Doch der Philosoph wird nicht zum missionarischen Atheisten. Er ersetzt den alten Glauben nicht durch neue Gewissheiten. Im Gegenteil, David Humes ganzes Denken richtet sich gegen dogmatische Überzeugungen, für die sich keine ausreichenden Gründe angeben lassen. Für Hume ist Religion zunächst einmal ein menschliches Phänomen, etwas, das aus der menschlichen Natur heraus erklärt werden muss. Der Grazer Philosoph Gerhard Streminger.
1: Also er hat eine eigene Schrift darüber geschrieben, die Naturgeschichte der Religion. Das ist der Beginn der systematischen Religionspsychologie und zugleich einer ihrer Höhepunkte. Und die Grundthese ist, dass Religiosität ein zeitlich sekundäres Phänomen ist. Ursprünglicher sind andere Dinge, vor allem Ängste, Not, Zukunftsängste. Es gibt ja auch das schöne Sprichwort, Not lehrt beten. Um dann die Probleme zu lösen, haben die Menschen eine Gottheit imaginiert.
0: Religion beginnt für David Hume also nicht damit, dass Moses auf dem Berge Sinai die Gesetzestafeln in Empfang nimmt oder mit der Geburt Jesu Christi im Stall zu Bethlehem. Religion beginnt mit sehr irdischen Erfahrungen, mit Krankheit, Hunger, Missernten und Krieg und mit der tief in uns eingepflanzten Angst vor dem Tod. Menschen, so Hume, erleben eine Welt, deren Ursachen sie nicht verstehen und deren Gefahren sie kaum kontrollieren können. Die Folge? Sie stellen sich unsichtbare Mächte vor, die hinter diesen Ereignissen wirksam sind. Und weil diese Mächte nach menschlichem Vorbild gedacht werden, versucht man sie mit menschlichen Mitteln zu beeinflussen. Mit Gebeten und Fürbitten zum Beispiel und mit Opfergaben. Religion, so David Humes These, ist ein Versuch, mit der Unberechenbarkeit des Lebens fertig zu werden. Der Mensch erschafft sich göttliche Instanzen und damit die Hoffnung, sein Schicksal doch irgendwie mitbestimmen zu können. Der Wiener Philosoph Konrad Paul Liessmann.
2: Für ihn war schon klar, dass die Religion betrachtet werden muss als Phänomen der Wirklichkeit, der menschlichen Wirklichkeit und nach ganz nüchternen Gesichtspunkten noch analysiert werden muss. Sie ist für ihn ein natürliches Phänomen, geboren in erster Linie aus der Angst und aus der Furcht des Menschen, aus einer Zeit, in der der Mensch die Natur noch überhaupt nicht durchschaute. Und sie ist auch geboren aus der Anlage, dass der Mensch eben sich unerklärliche Phänomene auf irgendeine beruhigende Art und Weise versucht zu erklären.
0: David Hume schreibt über Religion in einer Zeit, in der offene Gottesleugnung gefährlich ist. Er formuliert vorsichtig und er veröffentlicht manches erst spät oder gar nicht. Seine Dialoge über natürliche Religion, eines der wichtigsten religionsphilosophischen Werke des 18. Jahrhunderts, diese Schrift erscheint erst 3 Jahre nach seinem Tod. Im Mittelpunkt dieses Werks steht eine Frage, die viele Aufklärer beschäftigt. Kann man Gott auch ohne Bibel, ohne Offenbarung erkennen? Anders gefragt, kann die Vernunft beweisen, dass ein Schöpfer existiert? Auf der Suche nach einer Antwort wendet sich David Hume zunächst den klassischen Gottesbeweisen zu, die antike und mittelalterliche Philosophen formuliert haben, mit derselben skeptischen Methode, die er schon auf andere Fragestellungen angewendet hat. Da ist zunächst der ontologische Gottesbeweis. Vereinfacht gesagt lautet die Argumentation so: Gott wird als vollkommenes Wesen definiert. Zu einem vollkommenen Wesen muss aber auch eine Existenz gehören, also muss Gott existieren. Hume überzeugt das nicht. Aus einem Begriff, so sein Einwand, lässt sich nicht einfach auf die Existenz des bezeichneten Gegenstands schließen. Ich kann mir die vollkommenste Insel vorstellen, daraus folgt aber noch lange nicht, dass eine solche Insel tatsächlich irgendwo existiert. Auch der kosmologische Gottesbeweis stellt den schottischen Philosophen nicht zufrieden. Alles, so lautet da die Grundidee, muss eine Ursache haben, also hat es auch am Anfang der Welt eine erste Ursache zu geben, Gott. Doch warum, fragt Hume, soll ausgerechnet bei dieser ersten Ursache das Fragen aufhören?
1: Da sagt er, was ist die Ursache von dieser Erstursache? Das geht doch ins Unendliche, ich kann immer weiter fragen. Und der dritte, der physikotheologische Gottesbeweis, den nimmt er sehr ernst. Da hat er dann eine ganze Schrift geschrieben, nämlich die Theologie über natürliche Religion, wo er sich damit auseinandersetzt. Oft wird das auch einfach Argument from Design genannt.
2: Im Zentrum seiner späten Dialoge über natürliche Religion ging es Hume dann um ein Kardinalproblem des aufklärerischen Denkens, nämlich um den sogenannten physikoteleologischen Gottesbeweis. Also um diese Idee, dass man aus der Geordnetheit und der Zielgerichtetheit der Welt doch daraus schließen muss, dass es irgendeinen intelligenten Schöpfer, zumindest eine intelligente Ursache geben muss, die diese Welt geplant und ins Werk gesetzt hat.
0: Das Argument from Design nimmt Hume besonders ernst. Die Welt wirkt geordnet. Menschen, Pflanzen und Tiere scheinen erstaunlich gut an ihre Umwelt angepasst. Liegt es da nicht nahe, hinter all dem einen intelligenten Planer anzunehmen? Die Anhänger dieses Gottesbeweises vergleichen die Natur, das lag im Zeitgeist des 18. Jahrhunderts, mit einer kunstvoll konstruierten Maschine. Wer zum Beispiel eine komplizierte Uhr findet, nimmt ja auch auf selbstverständliche Weise an, dass jemand diese Uhr hergestellt hat. Ihre Zahnräder sind so präzise aufeinander abgestimmt, dass sie nicht zufällig zusammengefügt worden sein können. Und ist die Natur nicht unendlich komplizierter als eine Uhr? David Humes Antwort: Vorsicht! Wenn wir eine Uhr sehen, wissen wir, dass es das Handwerk des Uhrmachers gibt. Wir haben Erfahrung damit, wie Uhren entstehen. Aber wir haben keine Erfahrung mit der Entstehung von Universen. Wir haben noch nie beobachtet, wie ein Kosmos hervorgebracht wird. Der Vergleich zwischen Welt und Maschine ist also keineswegs zwingend. Warum, fragt Hume, soll die Welt überhaupt einer Maschine gleichen? Könnte sie nicht ebenso gut einem Organismus ähneln, einer Pflanze oder einem Tier, das wächst und sich entwickelt? Und selbst wenn die Welt tatsächlich das Werk eines Konstrukteurs wäre, was könnten wir über diesen Konstrukteur realistisch wissen? Vielleicht war der Schöpfer ein Anfänger, weit davon entfernt, ein Könner auf seinem Gebiet zu sein. Vielleicht ist unsere Welt auch nur einer von vielen Versuchen. David Hume spielt solche Möglichkeiten nicht durch, weil er sie für wahrscheinlich hält. Er will etwas anderes zeigen. Sobald wir die sichere Basis der Erfahrung verlassen, lassen sich immer neue Geschichten erfinden. Aber welche davon wahr ist und welche bloß ausgedacht, das können wir nicht entscheiden. David Hume entwickelt aber noch einen faszinierenden Gedanken. Ordnung muss nicht unbedingt das Ergebnis eines Plans sein. Sie könnte auch durch natürliche Prozesse entstehen. In seinen Dialogen über natürliche Religion lässt der schottische Aufklärer drei Männer miteinander diskutieren. Der skeptischste unter ihnen heißt Philo, und in seinen Argumenten ist Humes eigene Stimme besonders deutlich zu vernehmen. Gerhard Streminger sieht in Philos Argumentation sogar eine erstaunliche Vorwegnahme späterer evolutionärer Überlegungen im Darwinismus.
1: Im physikotheologischen Gottesbeweis wird angenommen, dass die Ordnung auf einen göttlichen Plan schließe. Aber er erklärt, Philo, der Philosoph, also der Held des Dialogs, erklärt Ordnung anders. Er sagt, als Möglichkeit sehen wir denn nicht, wenn eine Materie zerfällt, dass sie immer wieder neue Möglichkeiten erprobt? Also da ist bereits die Idee der Anpassung.
0: David Hume kannte Darwins Evolutionstheorie noch nicht, aber der Gedanke ist bemerkenswert. Ordnung muss nicht zwangsläufig geplant sein. Aber selbst wenn man einen Urheber annähme, warum sollte dieser Urheber allmächtig, vollkommen und gütig sein? Gerade das Leiden in der Welt macht diese Schlussfolgerung problematisch. Damit kommt David Hume zum sogenannten Theodizee-Problem. Wenn Gott allmächtig und gütig ist, warum gibt es dann so viel Leid auf der Welt? Warum sterben Menschen an Krankheiten? Warum fressen große Tiere kleine Tiere? Und warum gibt es Erdbeben, Missernten, Hungersnöte? Schon der antike Philosoph Epikur hatte sich mit diesem Widerspruch beschäftigt und die Nicht-Existenz eines gütigen, allmächtigen Gottes postuliert. Epikurs Argument? Will Gott das Böse verhindern, kann es aber nicht, dann ist er nicht allmächtig. Kann er das Böse verhindern, will es aber nicht, dann ist er nicht gütig. David Hume greift das epikursche Gedankenexperiment auf. Hume behauptet allerdings nicht, die Nicht-Existenz Gottes bewiesen zu haben. Sein Argument ist bescheidener. Aus der Welt, wie wir sie erfahren, lässt sich nicht zwingend auf einen allmächtigen und vollkommen gütigen Schöpfer schließen. Auch deshalb führt die Bezeichnung Atheist bei Hume in die Irre. Der Kulturhistoriker Philipp Blom, er hat sich in seinem Buch »Böse Philosophen« mit der radikalen Aufklärung auseinandergesetzt.
3: Hume selbst hat sich dem Atheismus immer verweigert, und zwar aus dem Grund, dass er sagte, der Atheismus ist philosophisch einfach nicht sinnvoll. Ich kann Gott genauso wenig widerlegen, wie ich ihn beweisen kann. Und deswegen, als konsequenter Antimetaphysiker, hat es auch keinen Sinn, dass ich mich weiter mit dieser Frage beschäftige. Ich muss also Agnostiker bleiben. Gleichzeitig aber ist natürlich vieles von seinem Denken implizit sehr antireligiös.

0: Eine Untersuchung über den menschlichen Verstand. In dieser Schrift, 1748 erschienen, setzt sich David Hume auf brillante Weise mit dem Wunderglauben auseinander, einer der berühmtesten Texte aus seiner Feder. Keine der großen Weltreligionen kommt ohne Wunderberichte aus. Jesus soll Tote zum Leben erweckt haben und über den See Genezareth gewandelt sein. Von Mohammed wird behauptet, er sei auf einem geflügelten Reittier in einer einzigen Nacht von Mekka nach Jerusalem gereist und von dort aus direkt in den Himmel aufgestiegen. Von Buddha wiederum wird erzählt, er habe sich vervielfältigt und gleichzeitig Feuer und Wasser aus seinem Körper strömen lassen. Faszinierende Geschichten sind das, farbig, zauberhaft poetisch, erhebend und fesselnd. Aber ist es wirklich denkbar, dass sich die Vorkommnisse, von denen da berichtet wird, real ereignet haben? David Hume sagt nicht schlicht nein. Sein Argument ist raffinierter. Entscheidend ist für ihn die Frage, ob solche Wunderberichte glaubhaft sind. Der David Hume-Experte Heiner F. Klemme:
1: Hier ist wichtig zu sehen, dass Hume im Rahmen seiner empiristischen Philosophie nicht über die begrifflichen Mittel verfügt, förmlich zu beweisen, dass es keine Wunder gibt. Nach dem Grundsatz, dass alles das, was wir uns widerspruchsfrei denken können, auch möglich ist, ist es selbstverständlich möglich, dass Dinge in der Natur geschehen, die auf übernatürlichen Ursachen beruhen. Aber haben wir auch einen guten Grund, dies zu glauben? Hume meint, dass wir keinen Grund dafür haben. Personen, die berichten, Zeugen eines nicht natürlichen Ereignisses in der Welt gewesen zu sein, zu glauben. Und zwar deshalb nicht, weil es nach allen Erfahrungen, die wir bisher gemacht haben, wahrscheinlicher ist, dass sich diese Personen geirrt haben, getäuscht wurden oder uns täuschen wollen, um sich ein soziales, politisches Ansehen zu verschaffen, als dass das berichtete Ereignis wirklich eingetreten ist. Ob wir an die Existenz von Wundern glauben oder nicht, ist also eine Frage der Wahrscheinlichkeit. Und Hume ist davon überzeugt, dass alle Wahrscheinlichkeit gegen die Glaubwürdigkeit eines Menschen spricht, der von einem Wunder berichtet.
0: Was aber motiviert Menschen dazu, von Wundern zu berichten? David Hume hat sich auch mit dieser Frage beschäftigt. Seine Erklärung: Wir lieben das Außergewöhnliche, und wer ein Wunder zu verkünden hat, kann mit Aufmerksamkeit, Ansehen und Gefolgschaft rechnen. Bisweilen, möchte man hinzufügen, lässt sich damit auch gutes Geld verdienen. Ähnlich wie im Fall der großen Religionen würde David Hume übrigens auch argumentieren, wenn ihm Esoterikgläubige von heute von ihren Erfahrungen berichteten, von Geistheilern, die Krankheiten durch Handauflegen zum Verschwinden bringen, von Medien, die behaupten, Botschaften Verstorbener aus dem Jenseits zu empfangen, oder von Menschen, die überzeugt sind, durch die Kraft ihrer Gedanken einen Lottogewinn, die große Liebe oder einen freien Parkplatz manifestiert zu haben. Gegen Aberglauben und magisches Denken kennt Hume vor allem ein Mittel: den kritischen Gebrauch der Vernunft. In seiner Untersuchung über den menschlichen Verstand schreibt er:
2: Ein beträchtlicher Nutzen, den die Philosophie bietet, besteht in dem unübertrefflichen Gegengift, das sie gegen Aberglauben und falsche Religion gewährt.

0: Viele Heilslehren, ob religiös oder esoterisch, gehen davon aus, dass es neben der sichtbaren Welt noch eine unsichtbare Wirklichkeit gibt. Eine Welt der Götter und Geister, der Engel und Dämonen oder geheimnisvoller Energien und Kräfte. In den meisten religiösen Traditionen gilt diese unsichtbare Wirklichkeit als die eigentlich entscheidende. Das irdische Leben erscheint da nur als Durchgangsstation zu einer anderen Existenz. Genau diese Abwertung des Diesseits kritisiert David Hume, so Gerhard Streminger.
1: Der Hauptvorwurf ist eben die Jenseitsgebundenheit. Dadurch wird das Diesseits degradiert, instrumentalisiert, degradiert. Menschen, die sehr religiös sind, können sich oft auf Erden nicht mehr heimisch fühlen, weil die wahre Welt eben erst nach dem Tod beginnt.
0: Wie sehr David Hume mit dieser Haltung die Frommen provoziert hat, zeigt die Reaktion eines berühmten Zeitgenossen. John Wesley, Begründer der methodistischen Bewegung und einer der einflussreichsten Erweckungsprediger des 18. Jahrhunderts. John Wesley und David Hume verkörperten zwei absolut unterschiedliche Welten. Hier der leidenschaftliche Prediger, dort der Skeptiker, der für religiöse Behauptungen dieselben Belege vorgelegt haben möchte, wie für andere Behauptungen auch. John Wesley hat Humes Philosophie verachtet. In einer seiner Predigten fragt er:
2: Kannte David Hume das menschliche Herz? Nicht besser als ein Wurm oder ein Käfer?
0: Deutlicher kann man seine Missbilligung nicht ausdrücken. Für Wesley war Hume einer jener gefährlichen Aufklärer, die den Menschen den Glauben an Offenbarung und göttliche Vorsehung austreiben wollten. Hume wiederum sah gerade in einer Religion, die den Menschen ständig mit jenseitiger Belohnung und Bestrafung konfrontiert, eine Gefahr für die Moral. Gerhard Streminger:
1: Es gab ein ethisches Moment. Hume hatte die These, dass diese Jenseitsgläubigkeit dazu führt, dass Menschen immer engstirniger und egoistischer werden, weil sie sich nämlich immer mehr um ihre jenseitiges, ewiges Leben, um Belohnung und Bestrafung kümmern. Diese Jenseitsgläubigkeit hat alles das zerstört, womit seiner Meinung nach Menschen geboren werden, und sie werden mit allen Notwendigkeiten für ein moralisches Leben geboren, nämlich Mitgefühl, Sympathie, Anteilnahme, Altruismus und Ähnliches, und das wird zerstört. Also, dass die Fundamentalisten in Hume einen großen Gegner und einen großen Gegensatz haben, ist verständlich.
0: David Humes Religionskritik mündet nicht in moralisches Chaos, wie ihm manche Gegner unterstellt haben. Wenn Moral nicht von Gott kommt, folgt daraus für ihn keineswegs, dass alles erlaubt wäre, im Gegenteil. Die Grundlagen moralischen Lebens findet Hume in der menschlichen Natur selbst, in der Sympathie und im Wohlwollen, dass Menschen, wenn nichts schief läuft, auf natürliche Weise füreinander empfinden. Das heißt, David Humes Philosophie ist radikal diesseitig. Sie fragt nicht, wie der Mensch sich in ein jenseitiges Leben retten kann. Sie fragt, wie Menschen in dieser Welt vernünftig, friedlich und möglichst menschlich miteinander leben können. Dazu gehört für den schottischen Aufklärer auch intellektuelle Bescheidenheit. Wir sollen unsere Überzeugungen an der Stärke der Gründe ausrichten, die für sie sprechen. Wir sollen nicht mehr behaupten, als wir wissen können. Und wir sollen dort, wo die Evidenz nicht reicht, die unvermeidliche Unsicherheit, zu der wir verurteilt sind, aushalten.
3: Als Skeptiker ist Hume davon überzeugt, dass das menschliche Leben mehr durch Zufall als durch Vernunft regiert wird. Und als Skeptiker behauptet Hume, dass wir einst sein werden, als ob wir nie gewesen wären. Die Idee der Unsterblichkeit der Seele ist ihm also sehr fremd. Was wir in diesem Leben erreichen können, ist eine Gemütsstimmung, die man vielleicht als Zufriedenheit oder als philosophische Gelassenheit beschreiben könnte. Diese Gemütsstimmung stellt sich ein, sobald wir die Grenzen unserer begrifflichen und praktischen Möglichkeiten erkannt haben. Wir müssen uns mit uns selbst arrangieren, wissend, dass die Dinge an und für sich betrachtet keinen Wert haben, sondern ihren Wert von unseren Gefühlen empfangen, die wir ihnen gegenüber ausbilden.
4: Günter Kreindlsdorfer hat die Radiokollegreihe gestaltet, in der es morgen Donnerstag zum Abschluss um Humes Wirkung bis in die Gegenwart geht. Von Kant, den er aus seinem dogmatischen Schlummer geweckt haben soll, bis zu Karl Popper. Und um die Frage, was von Humes radikalem Zweifel heute noch trägt. Ein oft Immanuel Kant zugeschriebener Satz lautet: Nicht sehen können trennt von den Dingen, nicht hören können von den Menschen. Hörverlust verändert Gespräche, Partnerschaften, Familien und Freundschaften. Missverständnisse häufen sich, Geduldsfäden werden kürzer und viele ziehen sich Schritt für Schritt zurück. Im dritten Teil des Radiokollegs »Wenn die Welt leiser wird« geht Juliane Lehmeyer jetzt der Frage nach, wie Hörverlust Beziehungen verändert, wie Angehörige damit umgehen können und was es heißt, gehört zu werden.
5: Gut, seid ihr alle bereit?
6: Ja.
7: Ein heißer Juli-Nachmittag im Seniorenheim Atzgersdorf im 13. Wiener Gemeindebezirk. Die Bewohnerinnen und Bewohner strömen in den gekühlten Speisesaal. Jeder Platz ist besetzt, denn heute ist Bingo-Nachmittag.
5: Okay, also herzlich willkommen, heute ein bisschen früher. Dafür gibt es tolle Preise, wie immer, und einen wunderbar kühlen Raum.
6: Ja, das ist das Allerwichtigste.
5: Genau. Also, die erste Runde wie immer waagerecht. Und die erste waagerechte Zahl lautet Bertha 15.
8: Dann lausche ich immer ganz 15. Genau. Weil ich ja will auch was gewinnen, was gelegentlich auch vorkommen soll.
9: Oh, ich gewinne halt nichts, aber ich spiele. Ja, eigentlich, wir sind eh immer da. Gell? Wir spielen sehr gern, wir suchen sie da aus.
10: Wir gewinnen auch hier und da.
5: Gustav, 53.
11: Bingo.
7: Ums Gewinnen scheint es den Bewohnerinnen und Bewohnern weniger zu gehen. Nein, ihnen geht es um das gemeinsame Spielen. Die meisten, die heute hier sind, tragen ihre Hörgeräte ganz selbstverständlich, zeigen stolz ihre Hörgeräte-Apps, mit denen sie Hintergrundgeräusche filtern können.
9: Und jetzt habe ich sowas dazu, wo ich da drauf drücke, ich schalte da ein, ist laut.
12: Und wie ist das jetzt beim Bingo-Spiel?
9: Da kann ich es dann so einstellen, weil da ist mehr Lärm. Und der Lärm überschlagt sich da drin. Ne? Und das ist halt nicht gut.
10: Hörgehen habe ich um.
7: Hörverlust scheint hier ein alltägliches Gesprächsthema zu sein. Manche erzählen begeistert von ihren Hörgeräten, andere haben sich jahrelang dagegen gewehrt. Eines eint die Erzählungen aber. Den Hörverlust haben zuerst die Menschen in ihrem Umfeld bemerkt.
13: Also Töchter haben wir alle und eine die Enkelin, also lauter Damen. Und da haben wir immer zu dem Schluss gekommen, wir müssen unseren Töchtern folgen. Sie meinen es ja nur gut mit uns, ne?
14: Ich habe es ganz einfach nicht so richtig mitbekommen, ja, dass es immer schlechter wird. Wenn man nicht meine Frau damals gesagt hätte, du, da muss man was machen, oder meine Söhne nicht, der Papa, mach was, du hörst schlecht. Ich habe das gar nicht so richtig mitbekommen. Ich habe höchstens gesagt, bitte sprich lauter. Ja, und seitdem trage ich das Hörgerät und kann man es ohne Hörgerät nicht mehr vorstellen, weil wenn man schlecht oder nur sehr wenig hört, geht das Leben an dir vorbei und du kriegst nichts mit.
13: Und vor dem fürchten wir uns alle, dass man mal nicht mehr das ist, was man einmal war.
7: Erzählen die Bewohnerinnen und Bewohner. Frau Klemsch wohnt gemeinsam mit ihrem Ehemann hier im Seniorenheim Atzgersdorf. Sie hört noch problemlos, ihr Ehemann ist längst auf ein Hörgerät angewiesen.
15: Insofern würde ich schon sagen, dass er eigentlich nicht so kontaktfreudig mehr ist, ja, mit anderen Leuten. Ja. Stört mich nicht. Jeder ist seines Glücks eigener Schmied. Ja. Wenn er nicht will, will er nicht. Ja. Man kann niemanden dazu zwingen.
7: Frau Klemschs Ehemann trägt sein Hörgerät heute selbstverständlich. Warum sich aber so viele Gleichaltrige dagegen wehren?
8: Eitelkeit ist genauso, wie sich also einige wehren, dass sie in so ein Pensionistenwohnheim ziehen. Da haben sie so viel weniger Sorgen, aber trotzdem, sowas gibt's.
7: Wie komplex das Thema ist, das wissen auch die Pflegekräfte im Seniorenheim Atzgersdorf. Pflegerin Karin etwa ist selbst schwerhörig. Ein großer Vorteil im Umgang mit jenen, die sich noch vor einem Hörgerät schämen.
11: Die haben sich dann besorgt, weil ja die Schwester Karin das auch hat. Da wird auch immer nachgefragt, wie zufrieden sind sie mit ihrem und so weiter. Oder kann das mehr oder kann das weniger? Oder eben jetzt das typische Batterie wechseln oder sowas. Das ist oft so, die kann das. Ja, aber die hat selber welche, die muss sie auskennen, ja. Da ist sie sicher vom Vorteil, ja.
16: Interessanterweise sind es dann oft die Angehörigen, die damit eher ein Thema haben, die dann einfach auch Hörgeräteversorgung forcieren, ja, wo dann wirklich auch um viel Geld oft ein Hörgerät angeschafft wird und die Bewohner tolerieren es dann gar nicht. Wollen es dann gar nicht nehmen, ja. Oder nehmen es dann, meine Tochter kommt heute, gibt es mir die Hörgeräte rein, ja. Auch schon erlebt.
7: Pflegeleiterin Marion Heimeder spricht regelmäßig mit den Angehörigen der Bewohnerinnen und Bewohner.
16: Ja, es bedarf schon einiger Gespräche. Ja, es ist ein sensibles Thema, weil es, glaube ich, schon auch was mit Verständnis zu tun hat. Ja, also mit, ich verstehe, was du sagst, ich höre, was du sagst, mir wird zugehört, ich höre dich. Ja. Keinen Druck ausüben, das wäre so mein erster Ansatz.
7: Sagt Pflegeleiterin Marion Heimeder. Bis zu 9 Jahren dauert es im Schnitt, bis sich Menschen nach den ersten Anzeichen einer Hörminderung Hilfe suchen. 9 Jahre, in denen sich nicht nur das Gehör verändert, sondern eben auch die Beziehungen rundum. Als Hörakustiker wird Rainer Rosbery regelmäßig von Angehörigen um Rat gebeten.
17: Also sehr häufig ist es wirklich so, dass der Leidensdruck bei Angehörigen extrem hoch ist, die teilweise auch ohne den Betroffenen selbst bei uns vorbeikommen, sich informieren möchten, sich auch Rat holen, was könnte ich denn tun, dass mein Vater, meine Mutter einmal einen Hörtest macht, wie kann ich sie denn dazu bewegen, dass sie einmal wirklich herkommt und etwas testet. Also der Leidensdruck bei den Betroffenen ist hoch, aber teilweise bei den Angehörigen in gleicher Weise vorhanden.
7: Eine, die auch von diesem Leid erzählen kann, ist die Wienerin Julia Knoll.
18: Ich bin quasi die Gesundheitsmanagerin meines Vaters.
7: Die Wienerin begleitet ihren 83-jährigen Vater Ernst Knoll regelmäßig zu seinen Kontrollen bei der Hörakustikerin.
19: Ja, wir grüßen Sie beide, grüße auch Sie. Sie sind heute mit dem Papa mit,
18: also genau.
19: Unterstützung.
18: Ja.
19: Gut, wir starten mit der rechten Seite, es geht schon los.
20: Ja. Ja.
7: Der Weg hierher war kein leichter, erzählt Julia Knoll. Vor 5 Jahren fällt ihr erstmals auf, dass das Gehör ihres Vaters schleichend abnimmt.
18: Und dann bin ich relativ schnell auf, wie soll ich sagen, eine Wand gestoßen und habe mir gedacht, okay, da müssen wir anders rangehen an das Thema. Ja. Und dann haben wir halt versucht, ihm zu sagen, dass ja, es wäre einfach schön, wenn er wieder aktiv partizipieren könnte und wenn er eben seine Enkeln gleich hören könnte, wenn sie sprechen und nicht, wenn sie das dritte Mal schreiend hinter ihm stehen.
7: Trotz der Bitten seiner Töchter verweigert Ernst Knoll über Jahre ein Hörgerät. Vernünftige Argumente prallen ab.
18: Die Sturschädlichkeit liegt bei uns in der Familie und ich kenne meinen Vater schon länger, von dem her habe ich das nicht persönlich genommen. Aber es ist natürlich schon, also am Anfang war es schon anstrengend, weil ich mir gedacht habe, das gibt es ja nicht. Jetzt sagt er selber, Alzheimer-Demenz will er nicht haben, ja, und jetzt puzzelt er eins und eins irgendwie nicht auf zwei zusammen. Ja. Ich habe gewusst, es ist bei ihm immer nur also die Zeit, wie soll ich sagen, es ist ja einfach ein Faktor der Zeit. Ja. Und ich habe gewusst, irgendwann einmal ist er soweit.
7: Erzählt Julia Knoll. Irgendwann ja, nur wann? Wie geht man bis dahin mit dem Thema um? Und wie geht der Kontakt dabei nicht verloren? Wie in so vielen Diskussionen geht es zuallererst wohl um das Gefühl, gehört zu werden, sagt Psychotherapeut Markus Breuer-Donke.
21: Also was, glaube ich, ganz wichtig ist, ist der Versuch, mein Gegenüber nicht nur zu hören, sondern auch zu verstehen. Wenn ich das abwerte, dann ist das ja das Gegenteil von hören. Ja, also ich glaube, dass zu diesem Ganzheitlichen wirklich dazu gehört, verstehen, auch wirklich verstehen im Sinne von versuchen, sich ein Stückchen weit empathisch in das Gegenüber hineinzuversetzen und dann das Ganze einfach auch zu respektieren und stehen lassen zu können.
7: Empfiehlt Psychotherapeut Markus Breuer-Donke. Und im Kontakt zu bleiben, so schwierig es auch sein mag.
21: Was aber, glaube ich, wirklich wichtig ist, ist eben gerade die Menschen, die so in diesen Übergang sind, eben nicht in soziale Isolation rutschen zu lassen. Ja, also die Oma, mit der man dann laut reden muss und die nicht einsieht, dass sie ihr Hörgerät braucht, deswegen weniger oft besuchen, ist halt leider genau das Verkehrte. Obwohl es natürlich eine verständliche Reaktion ist.
7: Sonst beginnt der bekannte Teufelskreis, sagt Psychotherapeut Markus Breuer-Donke.
21: Natürlich ist es halt auch so, dass wenn ich einfach nicht mehr so gut verstehen kann und so gut kommunizieren kann, auch automatisch die Vereinsamung zunimmt, gerade unter alten Menschen. Ja, da brauche ich ja nicht hingehen, die verstehe ich ja nicht. Ich glaube, dass es wirklich wichtig ist, bei Menschen, die eben schwerhörig werden, dass man da wirklich versucht, dieses das, was ja abnimmt, nämlich das Verstehen von Sprache, dass man hier sozusagen vor allem als Partnerin oder als Partner versucht auch gegenzusteuern und zu sagen, hey, der Kontakt zu mir bleibt aufrecht. Ja? Aber vielleicht auch, um diesen Kontakt weiter aufrechterhalten zu können, dann zum Beispiel eine Hörversorgung eben sinnvoll ist natürlich. Ja?
7: Doch bei allem Verständnis und aller Sorge sei es wichtig, auch die eigenen Bedürfnisse zu kommunizieren, sagt Psychotherapeut Markus Breuer-Donke.
21: In einem ruhigen Gespräch deutlich zu machen, was das für die Person bedeutet, die noch gut hört. Ja, wenn die sich ständig in Anführungszeichen die Seele aus dem Leib brüllt oder der Fernseher viel zu laut ist und die eine kriegt Kopfweh und der andere versteht immer noch nichts, dann sind das ja auch ganz konkrete Auswirkungen. Also ich glaube schon, dass es ganz wichtig ist, da zum einen auch mit Ich-Botschaften zu operieren. Also ich nehme das wahr, ich habe das Gefühl, ich leide darunter, ja. Um so einfach auch dann dazu zu kommen, dass man sagt, wir wollen doch gemeinsam und wenn das aber so ist, wie es jetzt ist, funktioniert das nicht. Um so dann einfach zu signalisieren, es geht jetzt dann nicht darum, die andere Person eben zu stigmatisieren, sondern es geht wirklich darum, einfach etwas zu klären, ja, auch medizinisch abzuklären.
17: Das wäre schon wichtig, auch dass die Angehörigen versuchen, da positiv zu motivieren, dass der Betroffene wirklich einen Hörtest macht, auch zur Hörvorsorge geht, um nicht wie bei jeder, ich nenne es jetzt Erkrankung, zu spät dann vielleicht kommt. Also auch da ist Früherkennung das optimale Mittel.
7: Betont auch Hörakustikmeister Rainer Rospori. Oft kommen Menschen mit ihren Angehörigen gemeinsam Hörgeräte testen.
17: Da ist es immer auch ganz, ganz interessant, wie sich direkte Angehörige, zum Beispiel Enkelkinder, mit einbringen können, weil das natürlich etwas sehr Emotionales ist, wenn ich meine Enkelkinder wieder gut verstehe. Und in vielen Fällen merkt man erst dann, wenn man es wieder gewonnen hat, was man eigentlich über die Jahre verloren hat.
7: 5 Jahre hat es gedauert, bis Julia Knolls Vater einwilligt, sich ein Hörgerät zuzulegen. Es scheint sich jedenfalls ausgezahlt zu haben.
18: Es ist einfach schön, dass ich ihn nicht mehr anschreien muss und dass er einfach nein, dass ich, also er hört einfach auch Nuancen in der Sprache besser. Es ist einfach schön, wenn er wieder so viel wie möglich dabei ist. Also wir wohnen quasi in einer Großfamiliensituation und das ist schön, wenn wir da im Sommer dann alle gemeinsam beieinander sind. Das ist eine andere Lebensqualität.
2: Ist das 47 Otto 75.
20: Jawohl.
7: Denn wie im Seniorenheim Atzgersdorf geht es in Familien vielleicht manchmal weniger ums Gewinnen, als darum, miteinander in Verbindung zu bleiben.
4: Wenn die Welt leiser wird, so der Titel der Radiokolleg-Reihe, die Juliane Lehmeier gestaltet. 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Zum Girlpop der 2010er Jahre geht es jetzt bei Irmi Wutscher, ein Jahrzehnt, in dem soziale Medien endgültig zum Teil des Alltags werden. Auf Twitter, Instagram und Facebook entstehen neue Öffentlichkeiten und politische Debatten bekommen plötzlich eine enorme Reichweite. Rassismus wird sichtbarer benannt. Mit MeToo erzählen Millionen Frauen von sexuellen Übergriffen. Das verändert auch die Popkultur. Popstars beziehen deutliche Stellung. Feminismus wird Teil ihrer öffentlichen Inszenierung. Das klassische Bild des Girls tritt dabei ein Stück weit in den Hintergrund. Stattdessen entstehen große, selbstbewusste Frauenfiguren im Pop, von Beyoncé bis Taylor Swift.
1: Die 2010er sind das Jahrzehnt, in dem Feminismus Mainstream wird. Das zeigt sich nicht nur in Zeitungsfeuilletons oder Diskussionen in den damals gerade groß gewordenen sozialen Medien. Das betrifft auch den Pop, sagt der Kulturwissenschaftler Jörn Glasenapp.
20: Der Feminismus kehrt ja 2013, 2014 so sehr dominant zurück in die Popkultur. Davor sicherlich so die Jahre des Postfeminismus. Und ich glaube, da ist schon Beyoncé mit dem 5. Album 2013 irgendwie zu nennen. Dann der Auftritt 2014, Feminist im Hintergrund etc. Auch Emma Watson als UNO-Sonderbeauftragte etc. Also da tat sich auf breiter Front etwas.
1: Es waren auch die Jahre, in denen man auf T-Shirts und Stofftaschen den Slogan »We should all be feminists« lesen konnte. Wir sollten alle Feministinnen sein. Eigentlich der Titel eines Textes der nigerianischen Autorin Chimamanda Ngozi Adichie. Die kommt auch im Beyoncé-Song Flawless zu Wort.
22: Feminist, a person who believes in the social, political and economic equality of the sexes.

0: verdammen. Wohl auch deswegen sind unter den Popstars eher Frauen mit Empowerment-Botschaften zu finden, als welche die Mädchenhaftigkeit zur Schau stellen. Vielleicht verkörpert am ehesten noch die US-Sängerin Lana Del Rey eine gewisse Retro-Mädchenhaftigkeit, sagt Jörn Glasenapp.
1: Diese Mädchenhaftigkeit, die wir so mit der frühen Britney Spears verbinden, war Lana Del Rey auch nicht. Nee, so das ganz große Feld der Mädchen, in Anführungsstrichen, gibt es in den 2010er Jahren nicht. Und das hängt vielleicht auch doch damit zusammen, dass der Feminismus in die Populärkultur so stark reinflutet und dass man da wahrscheinlich so Mädchen da, das nicht so gut vereinbar war.
0: Natürlich gibt es genug gute Popmusik von Frauen. Rihanna bringt von Barbados stammend elektronische Musik in den Mainstream. Die New Yorkerin Lady Gaga erweitert, wie man als Popstar auftreten kann. Mit exaltierten, an Kunst grenzenden Kostümen zum Beispiel. Und in den Texten geht es statt um verletzliche Mädchenhaftigkeit eher darum, Stärke zu betonen. 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
1: 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Es gibt da sicherlich so Lizzo, Good as Hell wäre so eine Empowerment-Hymne, auch sehr schmissig, musikalisch, überzeugt mich auch voll. Katy Perry, Roar.

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Und ich brülle lauter als ein Löwe.

0: Der Hashtag MeToo hat ab 2017 auch die Musikszene aufgemischt. Und nicht nur, weil der Mainstream sich zunehmend am Hip-Hop bedient, gibt es mehr Sichtbarkeit und Mainstream-Erfolg schwarzer Künstlerinnen.
1: Man muss ja sagen, in den 2010ern war Beyoncé zumindest anfangs noch größer als Taylor Swift. Das muss man schlicht sagen. Und Rihanna, bitteschön, war auch gewaltig. Und dann kommt man noch immer zu so Leuten wie Nicki Minaj, die riesig sind. Also mit anderen Worten, da tat sich, glaube ich, wirklich einiges, was auch damit zusammenhängt, glaube ich, dass Popkultur durch Bewegungen, insbesondere Black Lives Matter und so weiter, dann später natürlich Me Too und so weiter, politischer wurde.

0: Stars. Eine ähnliche Einstellung, wie sie die Rapperin Doja Cat hier in ihrem Song Boss Bitch zeigt, vertritt ab Mitte der 10er Jahre der sogenannte Girlboss-Feminismus. Bei dieser Form des Karrierefeminismus sollen Frauen einen Platz am Tisch mit den Männern beanspruchen. Sie sollen sich reinhängen und aufsteigen und damit ist Geschlechtergleichheit in der Arbeitswelt erledigt. Auch Sophie Gilbert setzt sich in ihrem Buch Girl vs. Girl mit den Girlbossen auseinander.
1: These were both just like very individualistic manifestos for women.
2: Das waren sehr individualistische Manifeste. Eine Art Ich-zuerst-Feminismus.
0: Reinhängen und aufsteigen und damit ist Geschlechtergleichheit in der Arbeitswelt erledigt. Auch Sophie Gilbert setzt sich in ihrem Buch Girl vs. Girl mit den Girlbossen auseinander.
1: These were both just like very individualistic manifestos for women.
2: Das waren sehr individualistische Manifeste, eine Art Ich-zuerst-Feminismus, bei der der

0: trickle-down feminism, like trickle-down capitalism.
1: Die Girlboss-Einstellung greift auch auf Popstars über. Wer etwas auf sich hält, hat spätestens in den 2010er Jahren ein Business am Start. Oder designt zumindest eine Modelinie. Beyoncé gestaltet zum Beispiel Leggings und bauchfreie Tops für Adidas. Rihanna und Selena Gomez bauen Kosmetikimperien auf. Lizzo und Kim Kardashian gründen Unterwäscheunternehmen. Allerdings kommt mit der Zeit heraus, dass viele der selbsternannten Girlbosse gar nicht solidarisch waren. Viele von ihnen haben in ihren Unternehmen Frauen schlechter bezahlt, waren ihnen gegenüber ausfällig oder übergriffig oder haben sie rausgeschmissen, wenn sie schwanger wurden. Auch deswegen sind die Girlboss-Hymnen im Pop mittlerweile nicht mehr so gefragt. Wie sehr sich das gewandelt hat, sieht man am Beispiel Katy Perry, sagt Verena Bogner. Sie hat letztes Jahr ein Buch über den Girlboss-Mythos geschrieben.
2: Und ich habe auch das Gefühl, diese ganzen Girlboss-Hymnen, die gibt es aktuell gar nicht mehr so sehr in der Popkultur. Katy Perry ist ja letztes Jahr zurückgekommen, ein ganz furchtbares Comeback mit dem Song Woman's World. Also da hat sie ja versucht, das nochmal aufzuwärmen, diesen Pseudofeminismus, so Frauen regieren die Welt und also dieses ganze Blablabla, von dem wir wissen, dass es ja leider nicht so ist. Damit ist sie auch eingefahren. Also das fanden alle lächerlich und hängen geblieben und keiner wollte diesen Song hören und dieses Video sehen, wo sie ja auf der Baustelle irgendwas arbeitet, weil sie ist ja eine starke Frau.
1: Im Pop sehen wir dafür spätestens ab Mitte der 10er Jahre den Aufstieg eines Übergirlbosses, Taylor Swift. It's me. Hi. I'm the problem. It's me. Sie hat dank ihrer Hartnäckigkeit schon was im Musikbusiness verschoben.
2: Also da hat sich sicher sehr viel verändert. Ich glaube, Britney Spears ist natürlich das krasseste Beispiel dafür, wie sie einfach von der Musikindustrie gemolken wurde, muss man ja wirklich sagen. Also heute ist das, glaube ich, schon ein bisschen anders und das haben wir sicher auch Künstlerinnen wie Taylor Swift zu verdanken, die ja zum Beispiel mit ihren Re-Recordings einen Riesenschritt gesetzt hat.
0: I think so much of this moment that we're in.
3: Wenn sich heute Künstlerinnen wie Chappell Roan dazu äußern, welche Grenzüberschreitungen sie nicht tolerieren, dann kommt da schon viel von Taylor Swift. Sie hat wirklich klar gemacht, ich setze die Rahmenbedingungen meiner Karriere.
1: Die ganze Taylor Swift-Story zu erzählen, sprengt hier den Rahmen. Ganz kurz, sie fängt als Teenager in der Country-Musik an und ist lange Zeit mit Country-Pop erfolgreich. Sowohl in ihren Texten als auch mit ihrem Image verkörpert sie da das nette Mädchen von nebenan. 2014 veröffentlicht sie ihr Album 1989. Das wird oft als ihr Hinwenden ganz zum Pop gesehen und ist auch der Moment, in dem sie zum Superstar wird.

Ihren Aufstieg begleitet ein Streit mit dem Rapper Kanye West. Der hat viele Facetten, aber auch den bekanntesten Taylor Swift Power Move zufolge.

Ein enger Vertrauter von Kanye West kauft 2019 das Label, auf dem Taylor Swifts erste Alben erschienen sind. Taylor kann die Rechte an diesen Alben nicht zurückkaufen, möchte aber auf keinen Fall, dass ihre Musik weiter Geld in die Kassen dieses Labels spült. Sie nimmt daher diese Alben einfach neu auf, denn die Rechte an den Songs besitzt sie.

0: Das gab es vorher noch nicht. Alle haben sie für verrückt erklärt,
1: sagt Taylor Swift-Experte Jörn Glasenapp. 4 neu aufgenommene Alben gibt es jetzt mit dem Zusatz Taylor's Version.
0: Sie hat das halt gemacht, weil Taylor Swift, glaube ich, hat dann wie so ein Terrier, der nicht loslässt. Die zieht das dann durch und das finde ich sehr bewundernswert. Und

0: haben dann viele gesagt, wow, das Projekt Taylor's Versions war ja ein Riesenerfolg.
1: Das funktioniert vor allem wegen Swifts treuen Fans. Die haben natürlich nur die Taylor's Versions der Alben gekauft oder gestreamt. Denn Taylor Swift ist ein Popstar der Social-Media-Ära, der dieses Medium von Anfang an zu nutzen weiß.
0: Das ist immer wieder dokumentiert, dass das ein wesentlicher Faktor ist, dass sie diese Fanbeziehung sehr eng aufbaut. Ich glaube, sie ist eine Popstars, die sehr genau erkennt auch, was ihre KundInnen wollen, indem sie nämlich die KundInnen auch beobachtet. Wir können sehen, wie Taylor Swift immer wieder reagiert auf Fandiskurse und ist dadurch natürlich als Unternehmerin kompetenter, denn wir wissen, wenn ein Unternehmen weiß, was die KundInnen wollen, dann ist das erstmal ein Riesenplus.
1: Taylor Swift hält die Fans bei Laune. Zum Beispiel versteckt sie geheime Botschaften für sie. Die sind in der Klein- und Großschreibung der Songtexte im Booklet zu finden, im Schmuck, den sie in Videos trägt, bis hin zur Farbe ihres Nagellacks auf dem roten Teppich.
0: Ich glaube, es ist natürlich auch ein brutales Mittel der Fanbindung. Um Easter Eggs herauszufinden, müssen sie alle Vinylversionen von Tortured Poets sich kaufen. Oder sie müssen das Video 5000 Mal sehen, dass sie alles sozusagen erfassen.
1: Und damit ist Swift derzeit eine der kommerziell erfolgreichsten Musikerinnen aller Zeiten, die in Sachen Plattenverkäufen auch jemanden wie Elvis oder Barbara Streisand in den Schatten stellt.
2: For as much as Taylor seems extremely powerful.
3: Für mich ist Taylor spannend, denn sie wirkt sehr machtvoll in der Art, wie sie ihre Karriere plant und managt. Umgekehrt zeigt sie in ihren Songs Machtlosigkeit. Natürlich auch wegen der Themen Liebe, Verletzlichkeit, betrogen werden. Für mich ist eben diese Spannung interessant zwischen den mädchenhaften, gefühlsbetonten Songtexten und der Härte, die sie als Producerin, als Musikerin zeigt.
2: As a producer, as a songwriter, as an artist.
4: Welche Rolle junge weibliche Fans für die Popgirls spielen, darum geht es morgen im vierten und letzten Teil der gleichnamigen Serie von Jeremy Butcher. Und wenn es dann unter Anführungszeichen zurückgeht in die 2020er Jahre, hören wir dann natürlich auch von den Popgirls von heute. David Hume, der Philosoph des Zweifels von Günter Kindelsdorfer, Wenn die Welt leiser wird von Juliane Lehmeyer über das Leben mit Hörverlust und Jeremy Butchers musikalische Reise durch die Welt des Girlpop, das sind die drei Radiokollegreien dieser Woche. Alle Folgen können Sie online auf der Ö1-Website auch 30 Tage lang an- oder nachhören. Zur Hume-Reihe finden Sie dort außerdem eine Literaturliste zum Weiterlesen. 50, 75 und 90, drei Geburtstage im September führen uns in der nächsten Stunde bei Robert Fontane zu drei Mezzosopranistinnen. Bevor die Stunde voll ist und die Ö1-Nachrichten übernehmen, setzen wir noch einen poetischen Schlussakkord.
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8: Am Mikrofon Paul Kranker. Der ÖAMTC fordert übersichtlichere Tarife bei Ladesäulen für E-Autos. Der Autofahrerclub kritisiert, derzeit könne an einer Ladesäule, je nach Ladekarte, fast das 2,5-fache des günstigsten Preises verrechnet werden. Das wäre so, als würde man an einer Tankstelle für einen Liter Diesel statt 2 Euro 4,80 Euro bezahlen. Julian Kern berichtet.
9: Beim Bezahlen an der Ladesäule gibt es drei Möglichkeiten. Entweder man ist Vertragspartner des Ladesäulenbetreibers, man bezahlt mit der Kreditkarte oder man nutzt eine Ladekarte eines fremden Anbieters. Und je nachdem, welche dieser drei Möglichkeiten man wählt,
10: gibt es große Unterschiede. Bis zu mehr ist das Doppelte zwischen dem niedrigsten und höchsten Preis,
9: sagt ÖAMTC-Direktor Ernst Klobutschnig. Grund für die teils massiven Preisunterschiede an derselben Ladesäule für dieselbe Kilowattstunde Strom seien laut der ÖAMTC Studie vor allem die Gebühren, die sich die Anbieter im Hintergrund verrechnen. Noch heuer soll die entsprechende EU-Verordnung überarbeitet werden. Der ÖAMTC-Chef appelliert für einheitlichere Regeln im, Zitat, Tarifdschungel, damit es künftig günstigere Strompreise beim Laden für alle gibt, unabhängig vom Zahlungsmittel.
8: Nach der Tötung eines 19-jährigen Häftlings in Klagenfurt zeigt sich der verdächtigte 17-Jährige geständig. Er gibt zu, seinen Zellengenossen mit einer Rasierklinge erstochen zu haben. Das Motiv ist noch nicht bekannt. Der 19-Jährige ist gestern in den frühen Morgenstunden tot in einer Zwei-Mann-Zelle in der Justizanstalt Klagenfurt gefunden worden. In Augsburg in Bayern ist der Hauptbahnhof nach einer Explosion und dem Fund eines verdächtigen Gegenstands gesperrt worden. Derzeit fahren keine Züge, wie die deutsche Polizei mitteilt. Zuvor hat es in der Früh in einem Durchgang des Augsburger Bahnhofs eine Explosion gegeben, möglicherweise von einer Handgranate. Zwei Ukrainer sind verletzt worden. Danach hat die Polizei einen verdächtigen Gegenstand gefunden. Sprengstoffexperten sind im Einsatz. Einzelheiten werden nicht mitgeteilt. Als Vergeltung für US-Angriffe verstärkt der Iran seine Attacken auf US-Ziele in der Region. Der Iran hat US-Militärstützpunkte in Jordanien, Bahrain und dem Irak beschossen, mit Drohnen und Raketen. Lagerhäuser, Radarstationen und andere US-Überwachungssysteme sollen zerstört oder beschädigt worden sein. Zuvor sind durch US-Angriffe auf Ziele im Iran nach Angaben der Führung in Teheran 11 Menschen getötet worden. Nach der Sturzflut im Himalaya werden immer mehr Tote geborgen. Nach Behördenangaben gibt es bisher fast 1130 Leichen, mehr als 4600 Menschen werden vermisst. Die Sturzflut vor einer Woche dürfte durch einen Abbruch riesiger Mengen Gletschereis und Felsgestein ausgelöst worden sein. In Nicaragua festigt der linke Präsident Daniel Ortega seine diktatorische Herrschaft. Die Nationalversammlung hat per Verfassungsgesetz beschlossen, dass Ortega und seine mitregierende Ehefrau unbegrenzt oft wiedergewählt werden können. Außerdem werden de facto alle Oppositionellen von Wahlen ausgeschlossen, indem sie als Landesverräter eingestuft werden. Im Juli hatte Ortega verkündet, in Nicaragua keine demokratischen Wahlen mehr zuzulassen. Der linke Präsident herrscht über Nicaragua seit fast 20 Jahren. Auf der Sinai-Halbinsel in Ägypten sind durch einen Busunfall 16 Menschen ums Leben gekommen. Fast 30 wurden verletzt. Der Bus ist zwischen den Urlaubsorten Da'ab und Nuweiba im Süden des Sinai verunglückt. Was genau passiert ist, ist nicht bekannt, ebenso die Ursache des Unfalls. Und nun zum Wetter.
11: Zeitweise scheint heute überall die Sonne, allmählich auch im Süden. Genau hier tauchen aber mit der Sonne dann größere Quellwolken und ein paar Regenschauer und Gewitter auf, vor allem in Kärnten und der Steiermark. Mäßiger Westwind und sommerlich mit Höchstwerten von 21 bis 29 Grad. Morgen ähnliche Höchstwerte, zudem windig und zeitweise sonnig. Von Oberösterreich bis ins Burgenland sind auch kompaktere Wolken dabei und vereinzelt kann es leicht regnen. So viel zum Wetter mit Nicola Biermeier.
8: Jetzt noch ein Blick auf die Thema des Mittagsjournals, heute mit Franz Renner.
12: Danke und guten Tag aus dem Journalstudio. Am Tag, nachdem Deutschland den russischen Fedehandschuh aufgenommen und Russland zurückgeschmissen hat nach dem Drohnenvorfall in Leipzig, fragen wir nach den Reaktionen dort, wie da, wie reagiert Russland, wie bzw. wie sehr stellen sich NATO und EU hinter Deutschland. Der Wildwuchs bei den Preisen und die teilweise noch immer unregulierte Goldgräberstimmung bei Stromtankstellen für E-Autos lässt uns fragen, wieso da nicht jemand regulierend eingreifen möchte. Das Institut für höhere Studien hat in einer großen Studie die Bildungskarrieren einer ganzen Schülergeneration in Österreich erforscht und damit auch die soziale Kluft im Bildungssystem umfassend dokumentiert. Und wir steigen auf die Berge. Der Alpenverein hat in den Hohen Tauern einen 3000er degradiert und ihm den Namen entzogen. Die Pillewitzer Spitze, bekannt nach einem Gletscherforscher und Nazi, die war einmal. Das und mehr im Mittagsjournal. Bis dann.
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4: Schöne Mittwoch, der 1. September. Was gibt es da Schöneres, als mitten unter der Woche Geburtstage zu feiern, findet jedenfalls Robert Fontane, der für diese Stunde gleich drei Geburtstagskinder versammelt hat. Drei Opernsängerinnen, alle im September geboren und damit im Sternzeichen Jungfrau. Dem werden Genauigkeit, Klarheit und ein ausgeprägter Sinn fürs Detail zugeschrieben. Eigenschaften, die auch in der Musik sehr gefragt sind.
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14: Die musikalische Reise, auf die ich Sie jetzt gern mitnehmen möchte, führt zu drei Künstlerinnen, die alle drei Septembergeborene sind, dem Stimmfach Mezzosopran zugeordnet werden und drei verschiedene Sängergenerationen repräsentieren. Jede von ihnen hat auf ihre Weise die Welt der Oper geprägt, weshalb ihre Ehrentage ein willkommener Anlass sind, heute in Ausgewählt ihren Stimmen Gehör zu schenken. Elina Garancia, Dolores Ziegler und Ruth Hesse. Die jüngste von ihnen eröffnet diese Sendung musikalisch. Elina Garancia, der dank ihrer kraftvollen und ebenmäßig fließenden Stimme seit Jahren die Herzen vieler Musikliebhaber zufliegen, vollendet am 16. September ihr 50. Lebensjahr. Ob als Dorabella, Octavian oder Kundry, zwischen Mozart, Wagner und Strauss spannt ihr Repertoire einen weiten Bogen. Als Carmen, Dalila oder Charlotte in Massenets Werther hat sie sich im französischen Fach ebenso sicher bewiesen wie am Parkett der italienischen Oper. Egal ob Bellini, Donizetti oder Verdi oder wie hier auf Position 1 der Spielliste in der Musik von Gioachino Rossini.

Elina Garancia, eine der drei Jubilarinnen der heutigen Sendung, als Tancredi in der gleichnamigen Oper von Gioachino Rossini, begleitet hat das Philharmonische Orchester des Teatro Comunale in Bologna unter Roberto Abbado. Nachdem die Jüngste den Reigen musikalisch angeführt hat, beginne ich meine biografischen Betrachtungen mit der ältesten der drei Mezzosoprane, mit Ruth Hesse. Sie wurde am 18. September 1936 in Wuppertal geboren und hat ihre Ausbildung zunächst in Hamburg und Mailand absolviert, ehe sie 1958 in Lübeck ihr Bühnendebüt mit der Rolle des Orpheus von Gluck gegeben hat. Dass sie über drei Jahrzehnte hindurch an der Deutschen Oper Berlin engagiert war, hat ihrer internationalen Karriere keinen Abbruch getan. Wichtige Stationen waren Hamburg, Bordeaux und Paris, dazu die Salzburger Festspiele und natürlich die Staatsoper in Wien, wo sie zwischen 1965 und 1988 an über 200 Abenden zu erleben war, vornehmlich in dramatischen Partien, etwa als Herodias in Salome oder als Amme in Der Frau ohne Schatten. Das ist zwar eine tragende Rolle in diesem Werk, so etwas wie eine Arie hat sie allerdings nicht, daher sollen uns hier einige Takte einer Schlüsselszene des dritten Aufzugs als Beispiel genügen.

Ruth Hesse als Amme und Peter Wimberger als Geisterbote in der Frau ohne Schatten von Richard Strauss. Aber auch der andere große Richard, nämlich Richard Wagner, war in ihrem Wiener Repertoire präsent. Neben kleineren Rollen im Fliegenden Holländer und in den Meistersingern hat sie dort an 19 Abenden im Tristan als Brangäne ihre warnenden Rufe ausgesandt, war eine unerbittliche Fricke und Waltraute im Ring und hat in 23 Vorstellungen von Lohengrin der verschlagenen Ortrud ihre Stimme geliehen.

Im Sommer 1968 ist in Nürnberg eine legendäre Aufnahme von Wagners Ring des Nibelungen entstanden. Legendär deshalb, weil zu dieser Zeit die Truppen des Warschauer Pakts in der Tschechoslowakei einmarschiert sind und Mitglieder der Tschechischen Philharmonie und des Prager Nationaltheaters daher Nürnberg fluchtartig verlassen haben. Sie mussten fürchten, nicht mehr in die Heimat zu gelangen, sobald die Grenzen dicht sind. Die vakanten Plätze im Orchester wurden dann mit Musikern aus Nürnberg und Umgebung besetzt. Allen Widrigkeiten zum Trotz ist eine hervorragende Produktion des Rings entstanden, zu der Ruth Hesse als Fricka einen gewichtigen Beitrag geleistet hat. Die Aufnahme von Lohengrin, aus der gerade ein Ausschnitt zu hören war, ist damals quasi als Nebenprodukt entstanden, mit Ruth Hesse als Ortrud und Leonore Kirstein als Elsa. Am Pult war Hans Swarovski. Nicht nur im dramatischen Fach hat Ruth Hesse ihre darstellerische Qualität unter Beweis gestellt, sie war auch im italienischen Fach eine überzeugende Gestalterin, in Wien etwa als Verdi-Interpretin Maddalena in Rigoletto, Eboli in Don Carlo oder Preziosilla in La Forza del Destino. Die innerlich zerrissene Figur der Amneris in Verdis Aida hat Ruth Hesse mit weiblicher Kraft und bedingungsloser Hingabe auch auf einem Schallplattenquerschnitt der Oper verewigt.

Sie wäre am 18. dieses Monats 90 Jahre alt geworden, die deutsche Mezzosopranistin Ruth Hesse. Vor 2 Jahren, im Juli 2024, ist sie nur wenige Wochen vor ihrem 88. Geburtstag gestorben. Im letzten Musikbeispiel hat sie an der Seite von Juan Perez die Amneris in Verdis Aida gestaltet. Hans Gmür hat für diese Schallplattenproduktion die Süddeutsche Philharmonie geleitet. Ein Sprung über den großen Teich bringt die nächste September-Geburtstagskandidatin. Im amerikanischen Atlanta ist am 4. September 1951 Dolores Ziegler auf die Welt gekommen. Sie feiert also übermorgen, hoffentlich bei bester Gesundheit, ihren 75. Geburtstag. Ihre erste Ausbildung hat Dolores Ziegler in den USA genossen, später ist sie nach München gegangen, wo Hans Hotter einer ihrer Lehrer war. Engagements in Bonn und Köln verdankt sie schließlich ihre europäische Karriere. Aufnahmen als Oratoriensängerin und ihr Mozart-Repertoire haben sie weltweit bekannt gemacht. Das erste Tonbeispiel der Sängerin führt nach Salzburg ins Jahr 1988. In der Felsenreitschule, eine im römischen Stil nachempfundene Bibliothek mit Schriftrollen und Steinbüsten, eine Inszenierung von Mozarts La Clemenza di Tito, die optisch ebenso beeindruckt hat wie akustisch. Am Pult Maestro Riccardo Muti und Dolores Ziegler als Sesto, darstellerisch und stimmlich auf allerhöchstem Festspielniveau.

Dolores Ziegler als Sesto in Mozarts Krönungsoper La Clemenza di Tito, begleitet von den Wiener Philharmonikern unter der Stabführung von Riccardo Muti, aufgenommen in Salzburg 1988. Eine Sängerin, deren Stimme nuanciert und deren Phrasierung elegant und vollendet war, so lassen sich die vokalen Tugenden von Dolores Ziegler mit nur wenigen Worten beschreiben. Bereits 1985 hat sie ihr Salzburg-Debüt als Dorabella in Così fan tutte gegeben, eine ihrer Paradepartien, die sie in zwei unterschiedlichen Plattenproduktionen auch der Nachwelt hinterlegt hat. Dolores Ziegler hat an Opernhäusern weltweit geglänzt, darunter bedeutende Auftritte in Glyndebourne, Paris, Mailand und an der New Yorker Met. Sie hat dort immer wieder viel Mozart gesungen, aber nicht nur, auch der Octavian im Rosenkavalier war eine ihrer Leib- und Magenpartien und immer wieder ist Dolores Ziegler auch als Belcanto-Interpretin in Erscheinung getreten, so wie in der nun folgenden Aufnahme, wo sie die Sarah in der Oper Roberto de Verreux von Gaetano Donizetti gibt. Wir hören sie im Zwiegesang mit dem Titelhelden, ein Abschiedsduett zweier Liebender, die einander eigentlich gar nicht lieben dürfen. Wie so oft in der italienischen Oper. Dolores Ziegler und Don Bernardini.

Als Herzogin von Nottingham im Pflichtneigungskonflikt, Dolores Ziegler als Sarah in einem Duett aus Roberto Devereux von Gaetano Donizetti. Ihr Partner in diesem Ausschnitt war Don Bernardini, 1994 mit dem Philharmonischen Orchester Straßburg unter der Leitung von Friedrich Haider aufgenommen. Ein packendes Beispiel für die Belcanto-Kunst der Dolores Ziegler, die übermorgen ihr 75. Lebensjahr vollendet. Und bei der Epoche des Belcanto bleibe ich auch, um elegant die Kurve zurück zu Elina Garancia zu nehmen, denn auch die italienische Musik nimmt im umfangreichen Rollenverzeichnis der Elina Garancia raumgreifend Platz ein. Dieselbe Rolle, in der wir zuvor Dolores Ziegler gehört haben, hat Elina Garancia vor 10 Jahren mit großem Erfolg an der New Yorker Metropolitan Opera verkörpert. In Wien war sie ebenso erfolgreich als Giovanna Seymour, die Rivalin von Anna Bolena in Donizettis gleichnamiger Oper, und sie hat eine berührende Adalgisa in Bellinis Norma gegeben. Ebenfalls aus Wien stammt der folgende Musikbeitrag, in welchem Elina Garancia den Romeo in I Capuletti Montecchi singt, Vincenzo Bellinis Vertonung von Shakespeares Romeo und Julia. Ihre Partnerin als Giulietta in diesem tragischen Opernfinale ist Anna Netrebko.

Eine geradezu mitreißende Darbietung von Bellinis I Capoletti Montecchi bei dieser konzertanten Produktion aus dem Jahr 2008 hat Elina Garancia das Podium des Wiener Konzerthauses mit Anna Netrebko geteilt, begleitet von den Wiener Symphonikern unter Fabio Luisi. Ihr bevorstehender 50. Geburtstag hat sie für die Spielliste dieser Sendung legitimiert. Ich brauche nicht zu erwähnen, dass die aus Lettland stammende Sängerin nach wie vor einen vollen Terminkalender hat. Erst Ende August hat sie in Wien einen Liederabend mit Marco Martineau gestaltet. An der Wiener Staatsoper wird sie ab kommenden Samstag als Prinzessin von Bouillon in der Verismo-Oper Adriana Le Couvreur von Francisco Cilea zu erleben sein. Jetzt soll sie zum Abschluss der Sendung noch für gute Laune sorgen, nämlich mit dem Lied der Paloma aus der Zarzuela El Barberillo de Lavapiés, der kleine Barbier von Lavapiés aus der Feder von Francisco Asenio Barbieri.

0: Elina Garancia war das als Paloma, also als Tauberl, in der Zarzuela Il Barberio de Lavapiés von Francisco Asenio Barbieri. Mit dabei waren der Chor des Teatro Regio in Turin und das Orchester der RAI Turin und am Pult der langjährige Ehemann von Elina Garancia, Karel Marc Chichon. Das war eine Folge von Ausgewählt mit den septembergeborenen Mezzosopranen Ruth Hesse, Delores Ziegler und Elina Garancia. Am Mikrofon hat sie Sendungsgestalter und Autor Robert Fontane durchs Programm begleitet. Ich sage danke fürs Dabeisein und wünsche weiterhin noch viel Freude mit dem Programm von Österreich 1.
1: Da kann ich nicht umhin, gleich ein wenig Vorfreude zu wecken. Ein Vokaltrio auf den Spuren von Frauen im barocken Paris und Simone Dinnerstein mit Musik von Philipp Glass erwarten uns in der nächsten Stunde bei Rudolf Eigmüller in der Sendung vorgestellt. Davor führen uns die Radiogeschichten in Andrea Grills Roman Sonnenspiel nach Ampulien zu einer Näherin, einer amerikanischen Journalistin und in eine Speisekammer. Was uns außerdem am heutigen Programmtag erwartet, weiß Michael Köppel.
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6: Am Mikrofon Paul Kanker. Lehrervertreter und Gewerkschaften warnen vor zu wenig Zeit für die Vorbereitung für das neue Schulfach über KI. Das Fach Information und künstliche Intelligenz an der AHS Oberstufe soll in einem Jahr starten. Das Bildungsministerium entgegnet, man arbeitet an einer neuen KI-Strategie für die Schulen. Viktoria Waldecker berichtet.
7: Zum Lösen von Matheaufgaben, zum Recherchieren für eine Präsentation oder um etwas zu verstehen. Viele Schülerinnen und Schüler nutzen künstliche Intelligenz für ihren Schulalltag. Aber ihnen fehlt oft das notwendige Wissen, um die Ergebnisse kritisch einzuordnen. Ab Herbst 2027 soll ihnen das neue Schulfach Informatik und künstliche Intelligenz dabei helfen. Die Zeit für die Vorbereitungen sei aber zu knapp, sagen Gewerkschaften und auch AHS-Lehrer Bernhard Gmeiner.
8: Die Zeit reicht nicht, das ist eine Illusion, weil wir natürlich auf eine Technologie treffen, die sich wöchentlich fast verbessert und verändert.
7: Anders sieht das Bildungsminister Christoph Wiederkehr von den NEOS.
9: Länger als ein Jahr ist für mich verantwortungslos. Wir müssen schneller werden.
7: Das Bildungsministerium arbeitet gerade auch an einer neuen KI-Strategie, die Schulen beim Umgang mit künstlicher Intelligenz helfen soll. Sie soll im November fertiggestellt werden.
6: Nach der Tötung eines 19-jährigen Häftlings in Klagenfurt zeigt sich der verdächtigte 17-Jährige geständig. Er gibt zu, seinen Zellengenossen gewürgt und mit einer Rasierklinge erstochen zu haben, offenbar nach einem gewalttätigen Streit. Aus Klagenfurt, Angela Trunschnick.
10: Seit Anfang August haben sich die beiden Häftlinge eine Zelle in der Jugendabteilung der Justizanstalt Klagenfurt geteilt. Dabei hätten sie sich nie gut verstanden, hat der 17-Jährige in seiner Einvernahme ausgesagt. In der Nacht zum 1. September sei es dann zu einer körperlichen Auseinandersetzung gekommen, sagt der Sprecher der Staatsanwaltschaft Christian Pirker.
11: Bei der Beschuldigte das Opfer bis zur Bewusstlosigkeit gewürgt haben will und anschließend durch die Zufügung der Schnittverletzungen getötet haben soll.
10: Dass es wiederholt zu Schwierigkeiten zwischen den beiden gekommen sei. Darüber würden der Justizanstalt aber keine Meldungen vorliegen, heißt es.
6: In Augsburg in Bayern ist die Sperre des Hauptbahnhofs aufgehoben. Züge dürfen seit kurzem wieder fahren, wie die deutsche Polizei mitteilt. Ein verdächtiger Gegenstand hat sich als harmlos herausgestellt. Zuvor hat es in der Früh in einem Durchgang des Augsburger Bahnhofs allerdings eine Explosion gegeben. Zwei Ukrainer sind verletzt worden. Die Ursache der Explosion ist noch nicht bekannt. Sprengstoffexperten sind im Hauptbahnhof Augsburg im Einsatz. Der US-Konzern Microsoft muss sich mit seinem Internetbrowser Edge in der EU nicht an die schärferen Regeln des Gesetzes für digitale Märkte halten. Das EU-Gericht in Luxemburg bestätigt diese Einschätzung der EU-Kommission. Edge habe nicht genug Nutzer und sei daher kein wichtiger Zugang für Firmen zu Nutzern. Der Microsoft-Konkurrent Opera hatte geklagt. Hätte die Klage Erfolg gehabt, hätte für Edge verschärfte Wettbewerbsregeln gegolten, um die Konkurrenz nicht zu behindern. In der Demokratischen Republik Kongo in Zentralafrika steigt die Zahl der Ebola-Toten weiter. Wie die Gesundheitsbehörden mitteilen, sind mehr als 3.000 Menschen am jüngsten Ebola-Ausbruch gestorben. Mehr als 6.000 Menschen sind infiziert. Es ist der schlimmste Ebola-Ausbruch in der Geschichte der Republik Kongo. Ebola-Kranke leiden an Fieber, Muskelschmerzen, Durchfall sowie an inneren Blutungen. Schließlich versagen die Organe. In Nicaragua festigt der linke Präsident Daniel Ortega seine diktatorische Herrschaft. Die Nationalversammlung hat per Verfassungsgesetz beschlossen, dass Ortega und seine mitregierende Ehefrau unbegrenzt oft wiedergewählt werden können. Außerdem werden de facto alle Oppositionellen von Wahlen ausgeschlossen, indem sie als Landesverräter eingestuft werden. Im Juli hatte Ortega verkündet, in Nicaragua keine demokratischen Wahlen mehr zuzulassen. Der linke Präsident herrscht über Nicaragua seit fast 20 Jahren. Nach einem halben Jahr hat das Schicksal des später veränderten Buckelwalds Timmy an der Ostseeküste ein rechtliches Nachspiel. Wie die Staatsanwaltschaft Schwerin mitteilt, gibt es hunderte Anzeigen wegen angeblicher Tierquälerei und unterlassener Hilfeleistung. Der Buckelwal war im März mehrfach gestrandet, zuletzt vor der Insel Pöhl. Ende April transportierte eine private Initiative den Wal mit einem Lastkahn in die Nordsee. Zwei Wochen später wurde Timmy tot vor der dänischen Insel Anholt angespült. Das waren die Nachrichten mit Paul Kracker. Und nun zum Wetter.
12: Die Sonne scheint heute in ganz Österreich, zumindest zeitweise. Die meisten und dichtesten Wolken sind heute im Süden dabei. Hier bilden sich allmählich auch ein paar Regenschauer oder Gewitter, speziell in Kärnten und der Steiermark. Es wird sommerlich warm mit 21 bis 29 Grad. Morgen ganz ähnliche Höchstwerte, zudem windig und zeitweise sonnig. Von Oberösterreich bis ins Burgenland sind auch kompaktere Wolken dabei und vereinzelt kann es hier leicht regnen. Soviel zum Wetter mit Nicola Biermeier.
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0: Gossypium caspariensis, das Sonnenspiel. So heißt die baumwollähnliche Pflanze, die in Loredanas Garten voller Olivenbäume und Zitrusfrüchte vorkommt und deren Blüten sich anfühlen wie kleine Wattebäusche oder wie kleine Küken. Leider ist sie nur fiktiv. Autorin Andrea Grill, eine studierte Evolutionsbiologin, hat diese Pflanze eingeführt, um ein geheimnisvolles Material für ein aufsehenerregendes Kleidungsstück zu liefern. Auf einem ihrer Spaziergänge in dem apulischen Dorf stößt die Urlauberin Stella, amerikanische Modejournalistin mit Schweizer Wurzeln, auf Loredana, die für ein international bekanntes Modeunternehmen Applikationen auf Kleider näht und ein wunderbares Gespür für Mode hat. Bevor die beiden gemeinsam die Pflanze Sonnenspiel bestaunen und ihre Samenstände ernten, um daraus Wolle zu spinden, bevor sie zu Freundinnen werden und sich über ihre Lebensmodelle austauschen, vergeht noch viel Zeit. Sie lernen sich langsam kennen und lieben. Zuerst sperrt Loredana, die lästige Journalistin, die unbedingt eine Reportage über prekäre Arbeitsbedingungen in der Modeindustrie schreiben will, einfach in die Speisekammer ein. Und befreit sie erst nach 30 Stunden wieder. Doch zu Loredanas Überraschung geht Stella nicht. Sie ist beharrlich. Sie lässt ihr bisheriges Leben hinter sich und lebt mit Loredana und den Kindern. Und sie unterstützt Loredana, als diese den ehrenvollen Auftrag erhält, die Statue der berühmten Schmerzensmadonna neu einzukleiden. Gemeinsam stürzen sie sich in dieses Abenteuer. Die beiden Frauen geben abwechselnd als Ich-Erzählerinnen und in Rückblenden ihre Begegnungen, ihre Erinnerungen und ihre heimlichen Sehnsüchte preis. Lilian Klebo liest aus dem Roman Sonnenspiel von Andrea Grill. Die beiden Kapitel sind aus der Perspektive von Stella.
1: Bitte zeig mir die Stellen, an denen du als Kind am liebsten warst. Die Geheimorte, wo keiner zum Arbeiten hinging, nur du. Um dein eigenes geheimes Leben zu führen. Die gab's doch sicher, fragte ich Loredana, als wir wieder einmal nebeneinander am Fenster standen und in den Garten hinausschauten. Du willst alles wissen über mich, gründliche Recherche. Nicht für den Artikel. Ach, nicht. Sie zog die Augenbrauen hoch in ihrer unvergleichlichen Art, die mir so gefiel und mich so verwundbar machte. In mir zerplatzte etwas. Der Ton glich einem Luftballon, diesem blitzblauen Ding, das sie in mir aufgeblasen hatte seit unserer ersten Begegnung, das ich aus Rücksicht, Respekt und Ja-Liebe bislang ignoriert hatte, in der Hoffnung, es würde sich auflösen, wenn wir uns besser kannten. Nichts löste sich. Es zerriss. Ich brüllte sie an, selbst erstaunt über die Lautstärke. Fluchen steht dir nicht, sagte Loredana trocken, schon gar nicht in einer Fremdsprache. Aber ihre Augen funkelten belustigt und um ihren Mund zuckte etwas. Zustimmung? Ich meinte Anerkennung zu sehen. Ja, verdammt, lass mich fluchen vor Freude, Zuneigung, dachte ich. Warum hatte ausgerechnet Schreien so eine Wirkung auf sie? Dann komm, sagte sie auf einmal. Sie streckte die Hand aus, zog mich zur Tür hinunter in den Garten, hielt die ganze Zeit meine Hand fest. Hand in Hand gingen wir von Gebüsch zu Baum zu Distelpfad. Hinter einer Hecke erstreckte sich unerwartet eine Wiese, momentan schon ziemlich verdorrt. Du müsstest sie im März oder April sehen. Eine Blüte neben der anderen. Es gibt da Gewächse, die ich noch nie anderswo gesehen habe. Warst du denn je woanders? Diese Frage verkniff ich mir. Sie zeigte mir einen Strauch mit dunklen, harten Blättern voller gelblicher Wattebäusche. Als würden da Küken wachsen, bemerkte ich. Sie drückte meine Hand. Unsere Handflächen waren schweißnass und rutschig, aber wir hielten einander fest. Das war die Lieblingspflanze meiner Nonna. Loredana nahm mit der freien Hand eins der Fellbällchen vom Busch und hielt es mir hin. Es war weich und zart, wie lebendig. »Das sind die Samen«, fügte sie hinzu, ließ meine Hand los, zeichnete mit einer weiten Geste einen Umriss in die Luft. Sieben Büsche von der Sorte haben wir, aber außer mir erinnert sich keiner daran. Meine Eltern kommen nicht mehr in diesen Teil des Gartens. Nonna hat immer gesagt, das sei etwas Ähnliches wie Baumwolle. Sie hat das Zeug zu Fäden versponnen, Stoffe daraus gemacht. Kleine Stoffe, aus denen dann Dinge wie das erste Westchen eines Neugeborenen entstanden. Wir saßen am Boden, pflückten die Wattebäuschen aus dem Gestrüpp, einfach so, weil wir es wollten, steckten sie in den Stoffbeutel, den Loredana geholt hatte. Die Kinder hatte sie zu den Großeltern geschickt, denn sie schmissen sich stets mitten in die Samen und machten es unmöglich, sie zu sammeln. Die Kinder hier ließen das mit sich machen, total anders als die Kinder aus meinem Bekanntenkreis in Amerika. Die ließen sich nie wohin schicken, die kreischten, widersetzten sich. Loredanas Kinder gehorchten. Beziehungsweise sie fanden es herrlich bei den Großeltern. Ich pflückte Büschel für Büschel. Während Loredana mir erzählte, wie ihre Nonna Fäden aus den Samenständen herstellte, bekam unsere Tätigkeit nämlich unversehens einen Sinn. »Daraus mache ich das Gewand der Madonna, aus genau dieser Wolle«, rief sie plötzlich begeistert aus. »Sonnenspiel«, hat meine Nonna den Strauch immer genannt. Ich habe das komplett vergessen, weil ich kaum noch in den Winkel des Gartens komme. Erst jetzt wieder, dank dir. Und du machst ihr Hosen, rief ich einer Eingebung folgend, ohne groß darüber nachgedacht zu haben. Hosen aus eigenem Anbau.
2: Du bist ein Genie, sagte sie ruhig.
1: Das ist es, genau das machen wir. Hosen für die Mutter Gottes. Im nächsten Augenblick hielten wir uns beide den Bauch vor Lachen, lachten, wie ich seit meiner Kinderzeit nicht mehr gelacht hatte, lachten, dass uns das Zwerchfell wehtat. Die Statue werde aus dem Dom geholt und auf einem Altar zur Schau gestellt, den vier Männer auf ihren Schultern herumtragen, erklärte Loredana, weil sie den Eindruck hatte, ich verstünde die Wichtigkeit dieses Brauches für das Dorf immer noch nicht. Die Männer wechseln sich ab, wenn sie ermüden, ihnen die runden Holzstäbe, auf denen das Ganze lastet, Dellen ins Fleisch gedrückt haben. Die Schulen sind geschlossen. Von den frühen Morgenstunden an drängen sich Gläubige in den Gassen vor dem Dom. Sie warten auf die Schmerzensmadonna, begleitet von einer Blaskapelle. Um Punkt 12 Uhr mittags beginnt es. Die Musik kündigt das mit unheilschwangeren Tönen an. Für die meisten bleibt die Madonna unsichtbar. Sie strecken die Arme in die Höhe, filmen sie mit ihrem Mobiltelefon, schicken Bilder der dicht gedrängten Menge an Verwandte und Freunde in andere Teile des Landes, schimpfen miteinander, weil sie sich gegenseitig die Sicht versperren. Erst spätabends wird die Statue zurück in den Dom gebracht. Allen, die sie lange genug begleiten, gelingt es schlussendlich, einen Blick auf sie zu erhaschen. Diejenigen, die am Hafen wohnen, mit Fenstern zur Straße hinaus, stehen nachts auf dem Balkon oft schon im Schlafanzug und betrachten sie von oben. Von hinten sieht sie aus wie eine lebendige Frau mit langem, dunklem Haar. Das Haar ist echtes Haar, das irgendwer vor vielen, vielen Jahren einmal gespendet hat. Sie schwebt über den Köpfen der Menge, ihre Augen trauernd schräg nach oben gewandt. Gleichzeitig schaut sie in eine unergründliche Ferne. Sie hat eine goldene Krone auf, die Wangen sind mit rosa Hauch bemalt, die Lippen rosarot. »Kommt diese Pflanze, das Sonnenspiel, hier in der Gegend oft vor?«, fragte ich, während wir nicht nur einen, sondern sogar drei prall mit Samen gefüllte Stoffbeutel in die Wohnung hinauftrugen. »Einmal war ein Wiener Botaniker hier«, erzählte Lori unversehens mit Begeisterung. »Er hat sich sehr für das Sonnenspiel interessiert. Der war ein bisschen wie du«, wenn es stimmt, was Nonna mir erzählt hat. Der ist einfach hereingekommen, hat sich zwischen die Beete gestellt und mit ihr ein Gespräch angefangen. Das ist allerdings lange vor meiner Geburt gewesen. Sogar Mama war damals noch ein Kind. Der Botaniker ist noch öfter in den Garten gekommen und hat Teile der Pflanze mitgenommen. Meine Nonna war so eine freundliche Frau, die hat gern Besuch gehabt. Der Botaniker hat dann entdeckt, dass dieses Sonnenspiel eine bisher unbekannte Art ist. Er hat sie sogar beschrieben in einer wissenschaftlichen Zeitschrift. Nonna hat mir einmal eine Kopie davon gezeigt. Wo die inzwischen hingeraten ist, weiß ich aber nicht. Gossypium caspariensis, antwortete Lori ohne Zögern, als ich nach dem wissenschaftlichen Namen der Pflanze fragte. Er habe die Pflanze nach sich selbst benannt. Deshalb habe sie sich das gemerkt, weil sie das so unbescheiden fand. Ich lachte aus ganzem Herzen, war glücklich wie selten zuvor in meinem Leben. Essentiell sei, dass Tancredi nichts von unserem Plan erfahre, schärfte sie mir ein, als wir das, was wir gesammelt hatten, ins Haus trugen. Es waren 3 große Säcke. Ihr war bekannt, dass ich mit ihm am Strand spazieren gegangen war. Woher? Blieb rätselhaft. Als ich mich über den plötzlichen Themenwechsel wunderte, reagierte sie spöttisch. Gefällt er dir etwa? Wenn ja, sag's gleich. Ihr Ton war wieder anders, die Vertrautheit verflogen. War es möglich, dass ihr das nicht auffiel? Sie behandelte mich wie eins ihrer Kinder, die sie ebenfalls ab und zu unvermittelt anherrschte, ohne ersichtlichen Grund, während sie in anderen Situationen, wenn sie meiner Ansicht nach wirklich ungezogen waren, überraschend großzügig reagierte. Das wird eine Revolution. Die Madonna kriegt Hosen, zum ersten Mal seit 2000 Jahren. Loredana schaute mich triumphierend an, als wäre die Sache bereits gewonnen und alles fertiggestellt und so. Als wäre es von Anfang an ihre Idee gewesen. Dank brauchte ich mir keinen zu erwarten. Vorerst haben wir einmal einen Sack Samen, die verrotten, wenn wir sie nicht weiterverarbeiten, sagte ich. Unsere Ernte würde nicht genug Material ergeben. Die Madonna war nicht klein. Etwa 120 Zentimeter maß sie sicher, dem Foto zufolge, das Loredana mir gezeigt hatte. Die Hosen müssen mindestens in der Größe eines 7-jährigen Kindes sein. Und dann benötigte sie noch das Oberteil. An diesem Nachmittag, den wir in verzückter Trance zwischen den Pflanzen verbrachten, rief mehrmals jemand bei ihr an. Sie nahm das Gespräch nie an. Aber sein Name war in ihrem Telefon gespeichert. Ich las ihn deutlich auf dem Display. Tancredi.

Das war ein Wendepunkt in meinem Leben, hätte ich sagen wollen, als du mich in die Speisekammer gesperrt hast. Ganz leise hätte ich reden wollen und dabei spüren, wie sich ihre Haut an meiner Wange, ihre Haare an meinen Lippen anfühlten. Aber so gingen wir nicht miteinander um. Ich hatte oft Leute umarmt, die mir weitaus weniger bedeuteten als sie. Leute, die mir nichts bedeuteten, die ich danach nie mehr sah. Trotzdem gab es diese unsichtbare Barriere zwischen uns. Die Italiener sind bekannt dafür, dass sie einander beim Sprechen dauernd berühren, aber Loredana war anders. Und mir, der Amerikanerin, die noch nie Berührungsängste gekannt hatte, blieb der Abstand von 70 Zentimetern zwischen mir und ihr unüberbrückbar. Wir lebten seit Tagen in denselben Zimmern und erst kürzlich hatte sie mir die Stacheln der Kaktusfeige aus der Hand gezogen. Doch plötzlich war jeglicher Körperkontakt unmöglich. Sogar zufälligen Berührungen wich sie aus. Unversehens sehnte ich mich danach, zufällig mit jemandem zusammenzustoßen, wie es im New Yorker Büro manchmal geschah, wenn ich rasch von meinem Schreibtisch aufstand, um in einen anderen Raum zu gehen und eine andere Person im gleichen Moment genau das Gleiche tat. Ich vergaß zu atmen und brach in einen Hustenanfall aus. Sie fragte, ob ich ein Glas Wasser wolle. Ich nickte und sie brachte mir eins. Als ich wieder zu Atem gekommen war, sagte ich, dass es eigentlich nur einen Grund gebe, wieso ich sie bald verlassen müsse. Einen. Sie sah mich an, wie manchmal ihre Kinder, wenn sie Unfug machten. Einen vor allem. Die anderen sind zweitrangig. Die anderen könnte ich noch eine Weile vor mir herschieben. Denn ich wusste genau, wenn ich einmal fort war, kam ich hier nicht wieder rein. Sie sagte nichts, sah mich aber unverwandt an. Ich erwiderte ihren Blick, meine Augen brannten, aber ich versuchte zurückzuschauen, ohne zu zwinkern, wie in diesem Spiel, das Kinder machen. »Ich werde euch vermissen«, hörte ich mich sagen. »Das Leben mit euch.« Sie kam einen Schritt näher, ob absichtlich oder einfach so, war mir nicht klar. Ich hätte sagen wollen, dass ich wünschte, wir würden uns nie mehr trennen. Dass ich im Grunde schon ewig darauf gewartet hatte, in ihre Speisekammer gesperrt zu werden. Wir doch alle in Speisekammern eingesperrt waren, ohne es zu merken. Und es des Erlebnisses bedurfte, tatsächlich in einer zu stecken, doppeltes Speisekammerdasein sozusagen, um aus ihr rauszukommen. Das konnte ich aber nicht. Sie hätte gedacht, ich sei verrückt. Vielleicht war ich verrückt. Aber diese Art von Verrücktsein ist, was wir brauchen, um zum Leben vorzudringen. Die Bewegung, sagte ich schließlich, als sie weiterhin schwieg. Der Sport fehlt mir. Ich muss schwimmen gehen oder ich explodiere. Oder du explodierst, wiederholte sie nachdenklich und irgendwie abwesend, als wäre sie innerlich mit etwas anderem beschäftigt. Da hatte ich es. Ich war nahe daran, ihr eine Liebeserklärung zu machen und sie dachte wahrscheinlich darüber nach, was sie den Kindern zum Abendessen vorsetzen sollte oder fragte sich, was ihre Mutter ihnen denn kochen würde oder zählte ab, wie viele Ausschnitte sie heute noch zu besticken hatte. Das Magnetfeld zwischen uns, das ich so stark spürte, existierte für sie nicht. »Kann ich mitkommen?«, fragte sie plötzlich. »Zum Schwimmen«, meine ich. Sie suchte nach Badeanzügen, fand keine. Sie lebte 150 Meter vom Meer entfernt, an einer Küste, zu der Menschen aus der ganzen Welt anreisten, mit Koffern voller Bikinis und Sarongs, aber sie besaß keinen Badeanzug? Sie seien vermutlich in der Wohnung der Eltern, erklärte sie. Sie müsse unauffällig nachsehen. Gehen wir morgen, wenn Mutter beim Arzt ist. Es war nicht zu fassen. Ein perfekter Tag zum Schwimmen? Und es scheiterte am Badekostüm und daran, dass sie ihrer Mutter nicht sagen wollte, dass sie schwimmen ging? In einem Haus, in dem du das Salz von den Fensterbrettern lecken konntest? 2 Stunden später gingen wir doch an den Strand. Die Eltern waren weggefahren auf Verwandtenbesuch. Loredana holte die Badekleidung aus dem Schrank ihrer Mutter. Großes Gelächter unter den Söhnen, die Loredana noch nie im Badeanzug gesehen hatten. Bewunderung der Tochter, die sich sofort einen neuen Bikini wünschte. »Ich glaube, Sie können nicht richtig schwimmen, keiner von Ihnen.« Sie sagte es, als ob es unwichtig wäre.
Das ist nicht dein Ernst. Sie sei nicht dazu gekommen, es ihnen beizubringen. Die letzten Jahre seien so schnell vergangen. Wir gehen nicht schwimmen. Niemand in unserer Familie ist je gern geschwommen. Nur Nikola. Mit ihm hat das begonnen, auch für mich. Aber in der Schule lernen sie doch schwimmen. Das ist doch überall so, sicher auch in Italien. Wahrscheinlich ein bisschen, was weiß ich, sie haben jedenfalls Badehosen. Dass wir die Kinder mitnahmen, war auf einmal glasklar, als hätte es das vormittägliche Gespräch zwischen uns nicht gegeben, als hätte sie nicht gemerkt, dass ich mir unseren Ausflug ans Meer zu zweit vorgestellt hatte. Ausflug ans Meer. Es handelte sich darum, durch den Garten zu gehen und dann noch ein paar Schritte zu machen. Sie schleppten eine große Tasche voller Badetücher mit, als wollten sie das Mittelmeer auftrocknen.

0: Sie hörten zwei Kapitel aus dem Roman Sonnenspiel von Andrea Grill, gelesen hat Lilian Klebo. Der Roman ist 2026 bei Leica Maschinen. Gestaltet hat diese Radiogeschichte Stefanie Zusner. Schönen Vormittag mit Ö1. Auf die Spuren einer jungen Adeligen im barocken Paris geht es gleich mit Rudolf Eigenmüller. Davor hat Raphael Sass ein- und Ausblicke auf aktuelle Kulturveranstaltungen.
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0: 80er Jahre. Neonfarben, Schulterpolster, Synthesizer. Aber auch Kalter Krieg, Wettrüsten und Yuppie-Materialismus. Dem Jahrzehnt der Gegensätze widmet sich im Jahr 2026 die Schallerburg in Niederösterreich. Noch bis zum 15. November ist dort die Ausstellung 80er – Grenzen waren gestern zu sehen. Die Original-Filmmusik aus Beverly Hills Cop, Axel F. von Harold Faltermeyer aus dem Jahr 1984. Ein ikonisches Stück Musik- und Filmgeschichte. Die Schau in der Schallerburg zeigt die 1980er nicht als geschlossene Geschichte, sondern als vielschichtige Erfahrung. Es geht um große Umbrüche, neue Lebensentwürfe, um Politik und Popkultur, um Angst und Aufbruch. Zentraler Bestandteil der Ausstellung sind Originalobjekte und persönliche Erinnerungsstücke, etwa aus den Bereichen Medien und Technik, Haushalt und Alltag, Mode und Stil. 80er, Grenzen waren gestern, noch bis zum 15. November in der Schallerburg in Niederösterreich. Apropos, Musik aus den 80er Jahren wird sicher auch am 11. September, das ist ein Freitag, in der Sargfabrik in Wien zu hören sein. Die feiert heuer ihr 30-jähriges Bestehen. Zum Start ins Jubiläumswochenende gibt es einen Live-Karaoke-Abend. Die Band Limuka bietet auf ihrer Auswahlliste rund 400 Songs, darunter etwa der Mitsing-Klassiker Don't Stop Believin' von Journey. Just a small town girl, living in a lonely world. Die Liste der Karaoke-Songs ist schon jetzt abrufbar auf der Webseite der Sargfabrik, die an diesem Freitagabend zum musikalischen Wohnzimmer wird, zur Bühne für Mutige und zum Treffpunkt für alte Wegbegleiter und neue Entdecker. Zwischen den Live-Performances übernimmt ein DJ mit tanzbaren Beats. Viele Stimmen, die gemeinsam feiern. Solo, im Duett oder als Gruppe. Live-Musik-Karaoke mit der Band Limuka. Es spielen unter anderem Schlagzeuger Martin Scheer, Gitarrist Engel Meyer und Bassist Werner Laher. Am 11. September ab 19.30 Uhr in der Sargfabrik in Wien. Unser letzter Tipp führt uns nach Salzburg.
1: Sollte dir dies in die Hände fallen, so erweg es. Mein Gestirn erhebt mich über dich. Doch fürchte dich nicht vor meiner Größe. Einige erringen Größe und einigen wird Größe aufgezwungen.
0: Die berühmte Stelle über Größe aus Malvolios Briefmonolog in William Shakespeares »Was ihr wollt«. Das Stück steht in einer Inszenierung von Alexander Kratzer am Schauspielhaus Salzburg auf dem Spielplan. Premiere ist am 12. September. Die klassische Komödie rund um Schein und Sein, Identitätssuche und die Frage, wen man liebt.
2: Die junge Viola strandet an der Küste von Illyrien und meint, ihren Zwillingsbruder Sebastian verloren zu haben. Zu ihrem Schutz verkleidet sie sich in der Fremde als junger Mann und nennt sich Cesario. Unter diesem Namen tritt sie in den Dienst des Herzogs Orsino, der unsterblich in die Gräfin Olivia verliebt ist. Als er ausgerechnet seinen neuen Lieblingsdiener, die als Cesario verkleidete Viola, als Liebesboten losschickt, beginnt ein turbulentes Verwirrspiel.
0: Was ihr wollt von William Shakespeare am Schauspielhaus Salzburg mit Spielterminen von 12. September bis 30. Oktober.
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0: Gestaltung Raphael Sass. 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
4: Es ist 11:30 Uhr. Schönen Vormittag mit Ö1. Der amerikanische Komponist Philip Glass hat der Pianistin Simone Dinnerstein einmal gesagt, sie spiele seine Musik ganz anders als er selbst. Und genau das gefalle ihm. Diese Freiheit nimmt sich Dinnerstein auch auf ihrer neuen Aufnahme Hourglass. Ihr Streichensemble heißt übrigens Barocklin, eine Mischung aus Barock und Brooklyn, wo Dinnerstein geboren wurde und lebt. Rudolf Eigmüller stellt die Neuerscheinung vor. Musik.
3: vorgestellt.

Hier bei dieser Musik entsteht sofort eine Stimmung, ein Bild im Kopf. Es verwundert nicht, dass Philip Glass mit diesem Minimal Sound die Filmmusik geprägt hat und er selbst nicht weniger als für 50 Filme die Musik komponiert hat. Wir hören hier die Musik zu The Hours. Erzählt wird die Geschichte von drei Frauen, die in drei unterschiedlichen Zeiten mit ähnlichen Problemen zu kämpfen haben. Und wie die drei Frauen bewegen sich auch die Instrumente bei Glass in ganz unterschiedlichen Zeiten. Manche rasen im Hintergrund vorbei, andere nehmen sich die Zeit zum Verweilen. Wir hören hier das Ensemble Barocklin und Simone Dinnerstein. Ihr erster Satz im Booklet lautet: Wenn ich an die Musik von Philip Glass denke, dann denke ich an Zeit.

Simone Dinnerstein leitet hier ihr Ensemble Barocklin. Ausgezeichnet wurde das Album Hourglass mit dem Diapason d'Or, dem wichtigsten französischen Schallplattenpreis. Hier zu hören war das erste von zwei Stücken, die Suite aus dem Film The Hours, einem Film über drei starke Frauen. Und ebenfalls drei Frauen erzählen eine Geschichte auf dem zweiten Album heute in Vorgestellt. Eine fiktive Erzählung über eine Adelige, die uns eintauchen lässt ins barocke Frankreich rund um Ludwig XIV. Wirklich wahr ist, dass er für Mädchen des verarmten Landadels ein Internat einrichten lässt. Da alle Zöglinge hochmusisch gebildet sind, wird dieses Internat zum Magneten für Komponisten. So werden im Archiv der Maison Royale de Saint-Louis, so heißt dieses Internat, herausragende Kompositionen gefunden, wie ein Miserere von Louis-Nicolas Clérambault.

Das Ensemble La Néréide wird angeführt von den drei Sopranistinnen Camille Laurent, Julie Rosé und Anna Vieira Lete. Die drei Frauen erzählen auf ihrem Album Les Coeurs et la Raison die Geschichte einer jungen Adeligen. Wenige Tage im Jahr verlässt sie das Internat und kommt zu ihrer Familie. Dort stößt sie dann auf die neuesten Lieder. Zurück bei den Nonnen im Internat summt sie dann ganz heimlich ihre liebsten Melodien. Und hier wird wieder ein wahrer Kern aufgegriffen. Um die Reinheit der Nonnen vor diesen Liebesliedern zu schützen, bedient sich der Franziskanerpater François Berton eines Tricks. Er übernimmt die Melodien und wandelt sie dann zu geistlichen Liedern um, indem er den Text ändert. Eine Umwandlung von Liebesliedern, den Air de Coeur, zu den Air spirituel.

Musik von Honoré d'Ambruy. Gesungen hatte Julie Rosé, begleitet wurde sie von Miguel Henry an der Laute und von Salomé Gasleur an der Gambe. So klingt ein Schlager des 17. Jahrhunderts, Musik eben für die jungen Leute. In Amerika findet man diese heute in den Billboard-Charts. Diese gibt es übrigens auch für klassische Musik und Simone Dinnerstein schafft es mit ihren Alben gleich 15 Mal in diese Charts. Als Pianistin reicht ihr Repertoire von Bach bis hin zu Philipp Glass zeitlich gesehen eine weite Spanne, aber vom Ansatz sind diese Komponisten quasi Nachbarn. Ganz ähnlich sei ihre polyphone Musik, so Dinnerstein. Glass widmet Dinnerstein sein drittes Klavierkonzert. Seit Jahren verbindet die beiden eine enge Freundschaft. Sein Tiroler Klavierkonzert aber, das schreibt Glass für die Tiroler Klangspuren. 2000 wurde das Werk dort uraufgeführt. Für Dinnerstein ist Glassmusik nicht das Ticken einer Stempeluhr in einer Fabrik, sondern das Fließen des Sandes in einer Sanduhr. Und im Booklet gibt sie dazu eine genaue Höranleitung. Das ist Musik, die einen leicht umspülen kann, wenn man es zulässt. Aber wenn man wirklich hinhört und ganz bei der Sache ist, ist sie ein sich ständig wandelndes Klangkaleidoskop. Man kann einer Stimme folgen und dann den Fokus auf eine andere richten und das so schnell, dass man den Eindruck hat, alle gleichzeitig zu hören. Das Spielen von Glassmusik hat mich gelehrt, nicht nur bei der Musik, die ich spiele, sondern auch in vielen anderen Bereichen meines Lebens ganz präsent zu sein.

Aus dem flirrenden zweiten Satz des Tiroler Klavierkonzerts. Simone Dinastin leitet vom Klavier aus ihr Streichensemble Barocklin. Ein Ensemble, das größtenteils nur aus Frauen besteht und in dem herkömmliche Führungsstrukturen abgeschafft wurden. Die Musik wird basisdemokratisch erarbeitet, obwohl Dinastin zugibt, dass sie manchmal das letzte Wort hat. Wir kommen jetzt noch einmal in unser Mädcheninternat in der Nähe von Versailles. Hier singt eine junge Adelige jetzt keine Liebeslieder mehr. Naja schon, aber zumindest besingt sie jetzt ihre Liebe zu Gott. Die fiktive Geschichte eines Mädchens, das es so aber vielleicht gegeben hat. Das Ensemble La Nereide strickt eine Geschichte rund um historische Fakten. Eine Geschichte über eine starke junge Frau, wie es ganz typisch ist für das Ensemble. Es singt jetzt Anna Vieira Lete.

ein Lied von Michel Lambert, auf einem Album mit geistlichen und weltlichen Werken. Le cœur et la raison, das Herz und der Verstand, gepackt in eine schöne Erzählung des Ensembles La Nereide, der man auch gerne musikalisch folgt. Und vom einen Frauenensemble kommen wir noch einmal zum anderen. Philip Glass Minimal Music. Oft werden einfache Akkorde zerlegt und oft, wirklich sehr oft wiederholt, was eine Herausforderung für die Ausführenden sein kann. Dabei hilft es, laut Simone Dinnerstein, statt kleiner Wiederholungen auf große Bögen zu setzen, aus den einzelnen, besonderen Stimmen ein großes Ganzes entstehen zu lassen, das fließt wie das Meer, vor und zurück, Ebbe und Flut.

0: Und auch so kann Minimal Music das Finale aus dem Tiroler Klavierkonzert von Philip Glass mit dem Ensemble Barocklin und der Simone Dinnerstein. Und das war auch das Finale dieser Sendung. Rudolf Eigmüller sagt danke fürs Zuhören.
1: In 3 Minuten ist es 12, gleich das Mittagsjournal. 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
2: Die pommersche Adelige und unfreiwillige Klosterschwester Sidonia von Borke wird 1620 der Hexerei bezichtigt. Die Journalistin Juliane Schiemens ist ihre Nachfahrin.
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2: 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Nürnberg war im Nationalsozialismus die Stadt der Reichsparteitage. 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Die Dauerausstellung im neuen Dokumentationszentrum informiert über die Nutzung des Geländes und die Vermarktung der Stadt während des Krieges.
4: Bierkrüge, aber auch Geschenke des Oberbürgermeisters wie Stiftemäppchen und Briefpapier eben mit diesem Label Nürnberg Stadt der Reichsparteitage. Die Stadt hat das sehr, sehr gern angenommen und hat damit auch wirklich Geld verdient. Das war ein touristischer Aspekt, muss man sagen.
2: Dimensionen über Erinnerungskultur in Nürnberg um 19.05 Uhr.
5: Aus einer ethischen, aus einer moralischen Perspektive heraus sind es die reichen Industriestaaten Amerika, Europa, Österreich, Japan, Australien, die ihre Emissionen so rasch wie möglich senken müssen.
2: Der Energiewissenschaftler Kevan Riahi, letzten Oktober im Rahmen der Wiener Vorlesungen zum Klimawandel in Österreich. 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
8: Aus dem Journalstudio begrüßt Sie Franz Renner, Mittwoch, der 2. September. Darum geht's in der kommenden Stunde unter anderem. Am Tag, nachdem Deutschland den russischen Fedehandschuh aufgenommen und Russland zurückgeschmissen hat, nach dem Drohnenvorfall in Leipzig, fragen wir nach den Reaktionen dort wie da. Wie reagiert die EU, wie reagiert Russland? Und wir sprechen mit dem ehemaligen österreichischen Botschafter in Moskau, Emil Brix, über die Möglichkeit, hybride Kriege von richtigen abzugrenzen. Das Institut für höhere Studien hat in einer großen Studie die Bildungskarrieren von rund 85.000 Schülerinnen und Schülern einer ganzen Schülergeneration in Österreich nämlich erforscht und damit auch die soziale Kluft im Bildungssystem umfassend dokumentiert. Live zu Gast ist die Bildungsforscherin Veronika Wöhrer. Der Wildwuchs bei den Preisen und die teilweise noch immer unregulierte Goldgräberstimmung bei Stromtankstellen lässt uns fragen, wieso da nicht regulierend eingegriffen wird. In Nepal nach der Flutkatastrophe unterwegs war der Journalist Luca Laube, bei uns schildert er seine Eindrücke. Und auch in Österreich gehen wir in die Berge. Der Alpenverein hat in den Hohen Tauern einen 3000er degradiert und ihm den Namen entzogen. Die Pillewitzer Spitze, bekannt nach einem Gletscherforscher und Nazi, die war einmal. Das und mehr gleich, davor noch die Wetterschlagzeile. Heute zeitweise sonnig und warm. Zwischen Deutschland und Russland ist also nichts mehr, wie es vor nicht allzu langer Zeit noch war. Russland habe eskaliert und müsse jetzt mit den Konsequenzen leben, das sagt Deutschlands Außenminister Johann Wadephul beim Treffen der EU-Außenminister in Irland. Gestern hat die deutsche Regierung Russland für den Anschlagsversuch mit einer Sprengstoffdrohne am Leipziger Flughafen verantwortlich gemacht. Heute beraten die EU-Außenminister in der Küstenstadt Wicklow in Irland über eine klare Antwort der EU an Moskau. Aus Wicklow, Tim Kuppel.
9: Die Sprache ist schärfer geworden. Leipzig steht ganz oben auf der Tagesordnung, bestätigt die EU-Chefdiplomatin Kaja Kallas. Die EU-Außenminister beraten über ein weiteres Sanktionspaket, das massiv ausfallen könnte. Gastgeberin und Außenministerin des EU-Rats, Vorsitzlandes Irland, Helen McEntee. Wir reden nicht mehr nur über eine hybride Bedrohung, sondern über signifikante Aktivitäten. Das heißt, es ist wichtig, heute darüber zu sprechen, wie wir darauf antworten können. Was man sich unter diesen Aktivitäten Russlands vorstellen kann, beschreibt Polens Außenminister Radoslaw Sikorski sehr anschaulich. Wir befinden uns nicht mehr in normalen Friedenszeiten. Hybrider Krieg, das bedeutet mehr als eine Online-Belästigung. Es bedeutet Killerkommandos, Brandstiftungen, Züge sprengen wie in Polen, Luftraumverletzungen durch Drohnen und Raketen. Wir müssen Putin überzeugen, dass solche Aktionen Konsequenzen haben. Breaches of airspace with drones and cruise missiles. We need to convince Putin, that such actions are not for free. Als schweren Fehler bezeichnet Russlands Präsident Wladimir Putin in einer ersten Reaktion die deutschen Strafmaßnahmen. Dazu Finnlands Außenministerin Elina Valtonen.
10: Der schwerste Fehler der letzten 5 Jahre war dieser Krieg in der Ukraine und den hat Putin vom Zaun gebrochen.
9: Solidarität mit Deutschland, weitere Sanktionen gegen Russland, so kann man die Aussagen der EU-Außenminister hier zusammenfassen. Österreichs Staatssekretär Sepp Schellhorn, NEOS.
11: Erstens einmal volle Solidarität mit Deutschland.
9: Weitere Schritte auf diplomatischer Ebene schließt Schellhorn nicht aus.
11: Zum einen haben wir heute einmal auch den direkten Austausch mit dem deutschen Außenminister, um abgedatet zu werden. Und das andere wird natürlich auch Österreich entscheiden.
9: Frankreich hat bereits den russischen Botschafter einberufen, auch Finnland und Belgien kündigen einen entsprechenden Schritt an. Russlands Vorgehen sei durch nichts zu rechtfertigen, sagt Frankreichs Außenminister Jean-Noël Barrot.
12: Injustifiable, injustifié, colonial et imperialiste.
9: Deutschlands Außenminister Johann Wadephul bedankt sich für die Geschlossenheit seiner EU-Amtskollegen und fordert ebenfalls weitere EU-Sanktionen gegen Russland.
13: Ich habe ja gestern angekündigt, dass wir umfangreiche Vorschläge machen werden. Und ich glaube schon, dass es eine große Zahl von Personen sein wird, die zusätzlich jetzt sanktioniert werden kann. Also der Druck auf Russland wird erhöht und die Unterstützung für die Ukraine bleibt ebenfalls auf einem hohen Niveau. Das ist die Geschlossenheit, die wir in diesen Stunden zeigen.
9: Europa arbeitet an einer Antwort auf Russlands Bedrohung. Noch sind es nur Worte, aber die Sprache ist deutlich schärfer geworden.
8: Das offizielle Russland reagiert empört auf die Anschuldigung Deutschlands, hinter dem gescheiterten Drohnenanschlag auf dem Flughafen in Leipzig zu stehen. Präsident Putin spricht von gefälschten Beweisen und einem innenpolitischen Manöver Berlins. Das russische Außenministerium kündigt Vergeltung an. Aus Moskau, Carola Schneider.
14: Präsident Wladimir Putin nennt die Vorwürfe aus Berlin aus der Luft gegriffen. Das können Sie nur selbst erklären, sagt Putin auf einer spätabendlichen Pressekonferenz in Kirgisistan. Berlin wolle offenbar Russland als Aggressor darstellen. Aber wo sind die Beweise, fragt Putin und antwortet gleich selbst, diese habe Deutschland gefälscht. Berlin wolle Russland zum Sündenbock für seine innenpolitischen Probleme machen, so Putin. Gerade jetzt vor den Wahlen in Sachsen-Anhalt würden die deutschen Regierungsparteien um ihre politische Zukunft fürchten. Das russische Außenministerium kündigt unterdessen Vergeltungsmaßnahmen für die in Berlin beschlossenen Sanktionen gegen Moskau an. Gut möglich, dass jetzt das deutsche Generalkonsulat in St. Petersburg und die Goethe-Institute in Russland geschlossen werden. Das Außenministerium in Moskau nennt den Anschlagsversuch auf dem Flughafen in Leipzig eine zusammengeschusterte Provokation und die Anschuldigungen eine antirussische Hysterie. Das ist eine altbekannte Strategie. Wann immer im Westen Vorwürfe gegen Russland erhoben werden, ob es um Anschläge gegen Kreml-Kritiker geht oder um Sabotageakte gegen Infrastruktureinrichtungen, Moskau streitet stets jegliche Verantwortung ab und stellt sich selbst als Opfer dar, nämlich als Opfer von politischen Kampagnen mit dem Ziel, Russland zu schwächen.
8: Berichtet Carola Schneider aus Moskau. Die deutsch-russischen Beziehungen am Scheideweg. Nichts mehr mit deutschem Gasgeschäft, Kuschelkurs, auch kein Appeasement mehr. So scheint es zumindest. Russland, wir haben es gehört, gibt sich empört und unschuldig. Was denn sonst? Wohin treibt uns das? Mit uns ist Europa gemeint, mit und ohne Russland. Ich bin dazu verbunden mit dem ehemaligen österreichischen Botschafter in Moskau. Emil Brix, er war bis zum Vorjahr Leiter der Diplomatischen Akademie in Wien. Willkommen im Mittagsjournal.
15: Grüß Gott, Herr Rehner.
8: Zunächst einmal die deutsche Reaktion auf den Drohnenvorfall in Leipzig. Halten Sie auch nach allen diplomatischen Usancen für gerechtfertigt?
15: Absolut gerechtfertigt. Die deutsche Regierung hat ja sehr lange überlegt, ob sie Beweise erbringen kann und wie sie reagieren soll. Und sie hat erstaunlich zurückhaltend reagiert. Man hätte sich vorstellen können, dass es noch andere Maßnahmen gibt. Aber Deutschland ist nun einmal der stärkste und größte Unterstützer der Ukraine und hat eine besondere Verantwortung, auch im Verhältnis zu Russland.
8: Der russische Präsident Putin, wir haben es gehört, spricht von einem schweren Fehler Deutschland. Es gäbe keine Beweise und sein Botschafter in Berlin kündigt spiegelbildliche Vergeltungsmaßnahmen an. Womit ist da zu rechnen?
15: Naja, wir befinden uns ja eigentlich noch auf der fast symbolischen Ebene. Es geht um wirtschaftliche Maßnahmen und es geht um diplomatische Maßnahmen. Also ist zu rechnen, dass das Goethe-Institut in Moskau geschlossen werden wird. Es ist zu rechnen, dass deutsche Diplomaten ausgewiesen werden. Aber das sind eigentlich Spiegelfechtereien, wenn ich es ehrlich sagen darf. Das weit Wichtigere ist im Hintergrund, in Europa herrscht Krieg und es wird eskaliert von einer Seite. Und die Frage ist, wie soll die Europäische Union und die NATO darauf reagieren, ohne die Eskalationsspirale voranzutreiben? Das ist eine sehr schwierige Frage gewesen.
8: Verzeihen Sie, Herr Botschafter. Die Spiegelfechterei, die wäre dann bald einmal erledigt, sagen Sie. EU und NATO stellen sich hinter Deutschland. Die EU-Außenbeauftragte Kaja Kallas hat angekündigt, dass 1600 weitere russische Personen und Unternehmen mit Bezug zum militärisch-industriellen Komplex, heißt es, mit Sanktionen belegt werden könnten. Würde das Putin beeindrucken bzw. stoppen?
15: Im Prinzip nein. Das wird ihn nicht beeindrucken. Das könnte ihn dazu bringen, die Eskalation fortzuführen. Was ihn schon beeindruckt ist, dass gerade jener Staat, der von russischer Sicht immer besonders wichtig war im Verhältnis mit Europa, eben Deutschland, hier eine relativ klare Sprache nun fährt. Also dieses Sonderverhältnis zwischen Deutschland und Russland ist wohl mit diesen Tagen endgültig vorüber, zumindest für die Zeit des Krieges. Und das dürfte Russland schon beeindrucken. Also die Geschlossenheit Europas unter auch Beteiligung Deutschlands ist etwas, was für Russland durchaus etwas eine negative Erfahrung ist.
8: Jetzt erzählt man aber auch von Präsident Putin, dass er von allen jenen unbeeindruckt ist, beziehungsweise, um es im Gegenteil zu formulieren, nur von Stärke zu beeindrucken ist, also quasi in jeder Situation gleich die Pistole auf den Tisch legen. Was sollte da kommen?
15: Nun, die europäische Seite ist ja auf Verteidigung ausgerichtet. Daher ist es schwierig, von europäischer Seite eine entsprechende Abschreckung wirklich, die nicht nur Verteidigung betrifft, nicht nur die Abwehr von hybriden Angriffen betrifft, sich vorzustellen. Aber natürlich, wenn der Krieg nicht so asymmetrisch wäre, dann sollte man eigentlich annehmen, dass sowohl NATO als auch die Europäische Union sich auch aktive Verteidigungsmaßnahmen überlegt. Aber das schließt bisher zu Recht, glaube ich, sowohl die NATO als auch die EU aus.
8: Ich ersuche um Erläuterung des diplomatischen Begriffes aktive Verteidigungsmaßnahmen. Im Fußball würde man das Vorwärtsverteidigung nennen.
15: Das könnte man Vorwärtsverteidigung nennen, das entsprechend auch, so wie von russischer Seite, auch von der westlichen Seite, entsprechende Aktivmaßnahmen, sprich Sabotageakte und sonstiges auch, oder auch Hackerangriffe gemacht werden. Das schließt die Europäische Union und die NATO aus. Man versucht derzeit durch sogenannte Resilienz, das heißt also die Abwehr von derartigen russischen Maßnahmen, die Sache zu deeskalieren. Und wir können nur hoffen, dass es in dieser Situation bleibt. Und ich denke, solange Russland nicht den Schritt macht, auch tatsächlich NATO-Territorium am Boden anzugreifen, wird es wohl auch dabei bleiben, weil es hat an beide Seiten kein Interesse daran, einen wirklichen Krieg zu führen zwischen Russland und der westlichen Seite. Es gab einen Moment während des Ukraine-Krieges, wo es wirklich gefährlich war, als von russischer Seite ernsthaft überlegt wurde, taktische Atomwaffen einzusetzen. Aber da haben die Amerikaner klargemacht, wie sie darauf reagieren würden, durch einen konventionellen Angriff auf Russland. Das war glaubhaft offenbar und hat Russland abgeschreckt.
8: Herr Botschafter, die Frage, die viele bewegt dieser Tage, nehme ich an. Wo ist denn die Schnittstelle zwischen einem hybriden Krieg, eben auch mit Anschlägen, und einem richtigen? Und woran erkennt man, würde man erkennen, dass diese Grenze überschritten wird?
15: Naja, die Vorstellung, wann Krieg und wann Frieden ist, das hat sich sehr verschoben. In Zeiten des Kalten Krieges war das einfacher, weil so ein Gleichgewicht des Schreckens bestanden hat. Das haben wir derzeit nicht, weil wir haben auf der einen Seite einen Aggressor, der einen Krieg in der Ukraine führt und erst herausfordert auch NATO und die Europäische Union. Und auf der anderen Seite haben wir den Westen, der jedes Interesse daran hat, wieder Frieden herzustellen. Unser Problem ist derzeit, dass Putin und der Kreml offenbar nicht interessiert sind an einer Beendigung dieses Krieges, weil sie immer noch davon ausgehen, dass die Solidarität der Europäer gegenüber der Ukraine nachlassen kann. Eigentlich sollten die letzten Jahre deutlich gemacht haben, dass das nicht der Fall ist. Und auch heute die Stellungnahmen aller EU-Außenminister war sehr eindeutig, dass die Unterstützung der Ukraine damit nicht reduziert wird. Und man hoffen kann, dass auf diese Art und Weise Putin auch zu Friedensverhandlungen doch zu führen bereit sein wird.
8: Ein kleiner Hoffnungsschimmer vielleicht, gegeben von Emil Brix, dem ehemaligen österreichischen Botschafter in Moskau. Danke, dass Sie uns Ihre Expertise wieder einmal zur Verfügung gestellt haben.
15: Sehr gerne, danke, wiederhören.
8: Aufs österreichische Bildungssystem schauen wir jetzt, genauer gesagt, berichten darüber, dass das IHS ganz genau geschaut hat in einer Studie, wie es sie in Größe und Umfang noch nicht gegeben hat. Das IHS hat die Bildungskarrieren aller Schülerinnen und Schüler eines Jahrgangs untersucht. Rund 85.000 waren das. Das zentrale Ergebnis der Studie ist einerseits altbekannt, andererseits so gut belegt wie wahrscheinlich noch nie. Die soziale Kluft im österreichischen Bildungssystem ist groß. Bildungskarrieren werden in hohem Ausmaß vererbt. Überraschende Ergebnisse hat Felix Nowak in dieser Studie aber auch gefunden.
16: Migrationshintergrund oder nicht, dieser Faktor hat gar keinen so großen Einfluss auf die Bildungskarriere, das zeigt die neue Untersuchung des Instituts für höhere Studien, kurz IHS. Unerwartet war das auch für Studienautor Mario Steiner.
17: Ich gebe es ehrlich zu, das war für mich überraschend, dass die häufigsten Bildungswege gleich sind.
16: Er hat Schülerinnen und Schüler ohne Migrationshintergrund mit jenen verglichen, die in erster oder zweiter Generation hier leben. Die Unterschiede bei der Wahl der Schulen und der weiteren Bildung seien relativ gering. Viel deutlicher fallen diese bei einem anderen Faktor aus, nämlich der Bildung der Eltern, so Steiner.
17: Wenn man sich das hier anschaut, dann sehen Sie völlig unterschiedliche Verläufe von diesen beiden Subgruppen.
16: Heißt konkret, wer Eltern mit einem Uni-Abschluss hat, wird am ehesten ebenfalls die Uni besuchen. Wer Eltern mit einem Pflichtschulabschluss hat, nimmt am ehesten schon früh Kurs auf eine Lehre und steigt früh ins Berufsleben ein. Mit dem Lehrabschluss sei zwar ein gewisser Bildungsaufstieg möglich, Universitäten und Fachhochschulen seien aber meist unerreichbar. Für die Studie hat sich das IHS-Forschungsteam erstmals eine gesamte Kohorte angesehen, konkret alle Schülerinnen und Schüler in Österreich, die am 1. September 2011 13 Jahre alt waren. Gut 85.000 einzelne Bildungslaufbahnen sind so erstellt worden, mit Hilfe von Daten der Statistik Austria, die man miteinander verknüpft hat. Das habe es auch möglich gemacht, die beruflichen Aussichten von Kindern mit sonderpädagogischem Bedarf zu vergleichen, sagt Steiner, also jene, die inklusiv in Regelklassen unterrichtet werden, mit jenen, die separate Sonderschulen besuchen. Das Ergebnis?
17: Das ist quasi nach einer Sonderschulausbildung in der Sonderschule ziemlich perspektivelos weitergeht und das zeigt halt auf, dass hier auch Handlungsbedarf gegeben ist.
16: Handlungsbedarf sieht Studienautor Steiner aber auch im größeren Maßstab. Um die Vererbung von Bildung einzudämmen, empfiehlt er Schulformen, die den Nachmittag mit einbeziehen.
17: Weil in unserem Bildungssystem es ja so ist, dass wir viel der Lernleistung in den privaten Bereich auslagern. Auswirkungen zum Beispiel, wenn jetzt die Eltern dann nicht in der Lage sind, die Kinder bei der Hausübung zu unterstützen oder Nachhilfe zuzukaufen, dann ist quasi die Vererbung von Bildungsarmut die logische Konsequenz.
16: Mehr Ganztagsschulen seien hier ein probates Mittel.
8: Viele Details und einen langen Beobachtungszeitraum liefert das IHS heute zur bekannten sozialen Kluft im österreichischen Bildungssystem. Dazu bin ich live verbunden mit der Bildungswissenschaftlerin Veronika Wörer von der Uni Wien. Sie hat dort den Lehrstuhl für Bildung und Ungleichheit inne. Willkommen im Mittagsjournal.
18: Guten Tag.
8: Frau Professorin, ich biege jetzt bewusst ein Detail aus der IHS-Studie heraus. Junge Menschen, deren Eltern höchstens die Pflichtschule abgeschlossen haben, erreichen häufig einen um eine Stufe höheren Abschluss als ihre Eltern. Wenn man dieses Aufstiegsszenario linear weiterziehen würde, erledigt sich das Thema eh in ein, zwei Generationen von selbst, oder?
18: Ja, also Pierre Bourdieu, das ist ein recht bekannter französischer Bildungssoziologe, würde sagen, nein. Weil die Selektionsmechanismen noch immer greifen, aber sozusagen an den höheren Ebenen. Ja? Also wer dann in eine Universität rein darf oder wer eine Matura macht, wird dann sozusagen strenger überprüft, strenger überwacht. Also wenn zu viele Menschen studieren wollen beispielsweise, dann werden die Universitäten beginnen, Einführungsprüfungen einzuführen zum Beispiel.
8: Die IHS-Studie fasst im Grunde in einer Zeitreihe über eine ganze Schülergeneration zusammen, was Sie aus vielen anderen Studien sicher kennen, nehme ich an. Inwieweit ergänzt, erweitert das Ihre Einsichten?
18: Es ist deswegen sehr interessant, weil es wirklich eine ganze Kohorte ist. Ja, also das heißt, es ist wirklich also sehr, sehr umfassend dargestellt und belegt und zeigt ja, Das ist jetzt in der Kurzfassung noch gar nicht so vorgekommen, aber es zeigt ja auch ganz unterschiedliche Wege, wo dann welche Abzweigungen von wem gemacht werden und welche nicht, ja, und welche Übertritte doch häufiger möglich sind als andere. Also das ist sehr, sehr interessant und sehr einzigartig an der Studie. Gerade der Befund, dass Kinder, deren Eltern Pflichtschulniveau haben und Kinder, deren Eltern eine Hochschule abgeschlossen haben, so divergent sind und so auseinandergehen und dass also die Bildung der Eltern so einen hohen Einfluss hat, das sehen wir immer wieder in Studien. Ja, das ist so jetzt, gesehen jetzt nicht so überraschend.
8: Jetzt könnte man sagen, okay, jetzt haben wir noch viel mehr Zahlen, aber die Problemstellung, Sie haben es ja gerade auch wieder gesagt, ist bekannt. Das Land, die Gesellschaft und am Ende die Politik in Österreich wollen da halt nicht mit, könnte man auch sagen, und mit der Vehemenz eingreifen, die notwendig wäre. Die Frage, die sich schon stellt, was vergeben wir uns damit? Lassen wir Chancen liegen für die Kinder und Jugendlichen, für das ganze Land?
18: Ja, ganz genau, wie Sie sagen. Wir lassen für einzelne Kinder und Jugendlichen Chancen liegen und wir lassen Chancen liegen auch für unser Arbeitsmarkt, für das Sozialsystem, in Wirklichkeit auch für die Unternehmen, die gut ausgebildete Personen suchen. Ganz richtig.
8: Schauen wir vielleicht in andere Länder, wer macht das besser und wie und was bringt das denen?
18: Ja, was wir wissen ist, dass Länder, die eine spätere Trennung haben, ja, also bei uns ist es ja so, dass die Kinder mit 10 Jahren nach den 4 Jahren Volksschule im Prinzip schon geteilt werden in die mit den besseren Noten Gymnasium, die mit den schlechteren Noten Mittelschule. Bildungssysteme, die hier später trennen, erst mit 14, erst mit 16, da gibt es zum Beispiel diese Schere nach Bildungshintergrund der Eltern lang nicht so stark. Ja.
8: Da greifen Sie schon auf die Antwort voraus zu der Frage, die ich noch gar nicht gestellt habe, womit wir wieder eben an dem Punkt angelangt wären, an dem wir seit Jahrzehnten bei dieser Diskussion über die große soziale Kluft ankommen. Wenn wir das ändern wollten, welche Hebel, konkret formuliert, müsste man in die Hand nehmen und mit welcher Vehemenz? Weil da ist ja schon einiges passiert in den vergangenen Jahrzehnten, am Ende aber halt immer nur halbherzig.
18: Ja, stimmt. Im Beitrag ist schon angesprochen worden, die Ganztagsschule wäre eine Möglichkeit, ja, weil eben viel in unserem Bildungssystem auf den Nachmittag, auf die Eltern, auf die Familie ausgelagert wird, an Lernen, an Hausübung machen, an Wiederholungen machen. Die Ganztagsschule kann das besser in der Schule machen und dadurch allen Kindern die gleiche Förderung ermöglichen. Wie gesagt, die spätere Trennung, also eine längere gemeinsame Schule wäre auch wichtig, weil sie den Kindern, die von zu Hause nicht so viel Förderung mitbekommen, eine längere Zeit des Aufholens ermöglicht, ja, die dann in der Schule ja stattfinden sollte eigentlich. gut, wichtig wäre vielleicht auch eine stärkere frühkindliche Förderung, also zum Beispiel kleinere Gruppenanzahlen, mehr Pädagoginnen, mehr Sprachförderung etc. in den Kindergärten. Ja, also dass da weniger Schließzeiten der Kindergärten etc. Ja, also dass auch hier vielleicht schon ein intensiveres Arbeiten mit den Kindern möglich ist, das dann manchen Kindern ermöglicht, Dinge aufzuholen, die sie zu Hause nicht bekommen können.
8: Frau Professorin, ich würde noch gerne ein konkretes Vorhaben vom Bildungsminister Wiederkehr abfragen. Das passt ja genau dazu. Die Verlängerung der Volksschule von 4 auf 6 Jahre könnte, wie er sagt, tatsächlich für mehr Chancengleichheit sorgen?
18: Ja, denke ich schon. Ich finde, das wäre durchaus ein interessantes Vorhaben, ja.
8: Die Bildungswissenschaftlerin Veronika Wöhrer war das von der Uni Wien. Dankeschön.
18: Gerne.
8: Wir bleiben beim Thema Schule, schauen in deren Zukunft technologisch betrachtet. In einem Jahr soll das neue Schulfach Information und künstliche Intelligenz an der AHS Oberstufe starten. Die Zeit für die Vorbereitung ist also knapp. Zu knapp, bemängeln Lehrer und Gewerkschaften. Im Bildungsministerium will man dagegen schneller werden. Man arbeite gerade an einer neuen KI-Strategie für die Schulen, sagt Bildungsminister Christoph Wiederkehr beim Forum Alpbach. Viktoria Waldecker berichtet.
19: Trinkflasche, Schulbücher und ChatGPT. Für viele Schülerinnen und Schüler gehört das zur Grundausstattung für die Schule. Künstliche Intelligenz ist zum Alltag im Klassenzimmer geworden. Während die Politik noch nach Wegen sucht, die recht neue Technologie in den Unterricht einzubauen, ist sie für viele Schülerinnen und Schüler nicht mehr wegzudenken, sagt Bernhard Gmeiner, Lehrer an einer Wiener AHS und Vorreiter in Sachen KI an Schulen.
20: Es ist so weit verbreitet, dass es für die Jugendlichen gar kein großes Ding mehr ist. Es ist wie die nächste logische App am Handy. Die Jugendlichen, die in diesem kommenden Schuljahr maturieren, die haben die gesamte Oberstufe mit KI verbracht. Das muss man sich auch einmal vor Augen führen. Also es ist für diese Jugendlichen eigentlich etwas ganz Normales.
19: Aber vielen Schülerinnen und Schülern fehlt das notwendige Hintergrundwissen, um Rechercheergebnisse von der KI richtig einzuordnen und auch kritisch zu bewerten. Dabei helfen soll ab dem kommenden Herbst das neue Schulfach Informatik und künstliche Intelligenz. Für die Vorbereitung bleibe damit zu wenig Zeit, sagen Gewerkschaften. Und auch für AHS-Lehrer Gmeiner ist das mehr als sportlich.
20: Die Zeit reicht nicht, das ist eine Illusion, weil wir natürlich auf eine Technologie treffen, die sich wöchentlich fast verbessert und verändert. Und ich habe auch den Medien entnommen, dass es hier keinen Hochschullehrgang geben wird für dieses Fach. Das heißt, hier werden die Informatiklehrpersonen wahrscheinlich das Fach übernehmen. Und auch die haben natürlich auch andere Dinge zu tun und sind nicht gleichzeitig, nur weil sie Informatiklehrpersonen sind, die Profis in Fragen der künstlichen Intelligenz.
19: Optimistischer sieht das Bildungsminister Christoph Wiederkehr von den NEOS. Ein Jahr vergehe zwar schnell, gerade im Bereich KI sei das aber ein sehr langer Zeitraum.
21: Länger als ein Jahr ist für mich verantwortungslos. Also wir müssen schneller werden. Und ja, das ist nicht gelernt im Schulsystem. Dort haben Veränderungen immer relativ lang gebraucht. Aber wir müssen an Geschwindigkeit zunehmen. Das heißt, diese Kritik ist historisch bedingt, aber heutzutage nicht mehr berechtigt aus meiner Sicht.
19: Damit Schulen einen einheitlichen Umgang mit KI finden, arbeitet das Ministerium gerade auch an einer neuen KI-Strategie. Die letzte stammt aus dem Jahr 2023. Seitdem hat sich die Technik zigfach überholt. Die neue Strategie soll einen Überblick über den Umgang mit KI an Schulen bieten, aber auch konkrete Probleme klären.
21: Zu Überprüfungen, zu Hausübungen, zu Tools. Welche Tools dürfen und sollen verwendet werden? Wie schaut der Datenschutz damit aus?
19: Für die Strategie werden neben Schuldirektoren, Lehrern und Schülern auch KI-Experten und Startups befragt. Unter ihnen ist auch Dominik Wasner vom Think Tank AI Austria. Für ihn ist besonders wichtig, dass nicht die Lösungen, sondern Lösungswege wieder stärker in den Vordergrund rücken.
22: Wie grafische Taschenrechner kommen sind in die 1990er Jahre, war es auch möglich, sich komplexe Differentialgleichungen lösen zu lassen. Und der Lehrkörper hat damals darauf auch reagiert und gesagt, passt auf, Lösungsweg, ihr müsst den verstehen. Und genau an dem Beispiel wieder festmachen, wie man das jetzt in der Schule quasi festtun sollte.
19: Noch wird an der KI-Strategie gearbeitet. Sie soll im November präsentiert werden.
8: Viktoria Waldecker hat aus Alpbach berichtet. 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Zur Wirtschaftskammer und dem Sparprogramm, das die neue
0: Kammerpräsidentin Martha Schulz im Juni angekündigt hat. Demnach will sie jährlich 100 Millionen Euro einsparen, einen Teil davon über einen Stellenabbau. Seit heute werden die ersten Kündigungsgespräche geführt, bestätigt der Betriebsrat. In Summe soll ein Viertel des Personals in der Bundeszentrale abgebaut werden, berichten Rainer Hasewa und Maria Kern.
1: In der Zentrale der Wirtschaftskammer im 4. Wiener Gemeindebezirk ist die Stimmung gedrückt. Seit heute werden dort die ersten Kündigungen ausgesprochen. Eine schwierige Situation, sagt Betriebsratsvorsitzender Reinhard Kopf.
3: Die bisherigen Reaktionen von den betroffenen Personen sind derzeit noch sehr gefasst, aber selbstverständlich fließen in so einem Prozess auch die Tränen, das ist ganz klar.
1: Im Büro von Kammerpräsidentin Martha Schulz wird bestätigt, dass der Personalabbau nun begonnen hat. 200 Personen sind beim AMS zur Kündigung angemeldet worden. Wie viele Kündigungen am Ende aber tatsächlich ausgesprochen werden, sei derzeit noch offen, sagt Betriebsrat Kopf.
3: Da auch natürliche Fluktuationen, die bis 2030 stattfinden, beziehungsweise freiwillige andere Lösungen ja auch mit berücksichtigt werden.
1: Sprich, von den 200 Stellen werden Pensionierungen und freiwillige Abgänge abgezogen. Am Ende dürfte es damit deutlich weniger als 200 Kündigungen geben. Vom Stellenabbau betroffen sind fast alle Abteilungen im Haus, ist zu hören. Vorrangig soll es aber um jene Bereiche gehen, die unter Ex-Kammerchef Harald Marer stark vergrößert worden sind, beispielsweise der Kommunikationsbereich. Gehen muss allerdings etwa auch der Personalchef der Kammer. Nun laufen die Gespräche mit den Betroffenen. Für sie gibt es einen Sozialplan. Der sieht etwa neben der gesetzlichen auch eine freiwillige Abfertigung vor. Deren Höhe sei ganz unterschiedlich, so Kopf.
3: Jemand, der kurz im Haus ist und der noch jung ist und gut ausgebildet, wird natürlich weniger Unterstützungsleistung brauchen, da am Arbeitsmarkt besser vermittelbar als jemand, der über 50 ist und 30 Jahre im Haus.
1: Im Sozialplan ist laut Betriebsrat überdies vorgesehen, dass die Kammer auch Weiterbildungen und Umschulungen mitfinanziert. Abgeschlossen sein soll der Personalabbau Ende kommenden Jahres. In Summe will Präsidentin Schulz 100 Millionen Euro einsparen und damit die Kammerbeiträge der Unternehmen reduzieren.
0: 12 Uhr und 28 Minuten ist es Halbzeit in diesem Mittagsjournal. Was erwartet Sie noch? Der Alpenverein streicht einer Bergspitze in den Hohen Tauern, die nach einem nationalsozialistischen Gletscherforscher benannt ist, den Namen und einen Meter bei der Höhe. Eine Dreijährige hat in Graz den Sturz aus dem 5. Stock nicht nur überlebt, sondern eigentlich unbeschadet überstanden. Und wir hören, was im bei uns so beliebten Badeort Lignano für den kommenden Winter geplant ist. Jetzt aber und gleich zu den Folgen der Flutkatastrophe in Nepal und Tibet. Während die Behörden in Nepal offen über Tote und Vermisste kommunizieren, mehr als 1.100 Tote und rund 4.300 Vermisste sind es aktuell demnach, wird auf der anderen Seite in Tibet von den chinesischen Behörden vieles offenbar unter der Decke gehalten. Mittlerweile meldet China 16 Tote in Tibet. Wie China mit der Naturkatastrophe umgeht, darüber berichtet unsere China-Korrespondentin Alexandra Siebenhofer.
23: Es sind Bilder, die noch lange im Gedächtnis bleiben werden. Eines der eindrücklichsten kommt vom Grenzübergang Jirung. Eine Überwachungskamera filmt, wie die Grenzgebäude von einer haushohen Flutwelle förmlich ausradiert werden. Aber während diese Filmaufnahmen in Nachrichtensendungen weltweit ausgestrahlt wurden, auf den sozialen Medien geteilt wurden und sich so ins Gedächtnis von Milliarden Menschen eingebrannt haben, sind sie für 1,4 Milliarden Chinesinnen und Chinesen unsichtbar geblieben. Die Zensurbehörde der kommunistischen Regierung in China hat die Aufnahmen aus dem chinesischen Internet fast vollständig entfernt. Bewegtbilder, die man in China zu sehen bekommt, Rettungsmannschaften bei der Arbeit, gerettete Menschen, die aus dem Schlamm gezogen werden. Und heute früh dann die Nachricht, die Straße zum Grenzübergang Jirung sei wieder passierbar. Während Reporterinnen und Reporter internationaler Medienhäuser nach Nepal reisen, um über die Katastrophe zu berichten, ist das in Tibet unmöglich. Seit Beginn der 1950er Jahre ist Tibet unter chinesischer Kontrolle und eine sogenannte autonome Provinz Chinas. Autonom, also selbstbestimmt, ist in Tibet aber wenig. Seit Jahrzehnten ist die Region für ausländische Medienleute nur mit einer Sondergenehmigung zugänglich. Die gibt es fast ausschließlich für von der Regierung veranstaltete Gruppenreisen. Informationen aus Tibet dringen daher nur über die staatlichen chinesischen Medien gefiltert nach draußen. Das und die Tatsache, dass bisher aus China weniger als 20 Tote gemeldet werden, gibt Raum für Spekulationen. Ein nepalesischer Journalist mutmaßte etwa auf X, Bauarbeiten an einem Wasserkraftwerk in Tibet könnten das Unglück ausgelöst haben. Die Baustelle ist allerdings fast 1000 Kilometer weit vom Unglücksort entfernt. Außerdem gab es Kritik von Fachleuten, die chinesische Seite habe nicht ausreichend Daten aus der Überwachung der Gletscher der Region zur Verfügung gestellt. Ein Sprecher des chinesischen Außenministeriums sagt dazu am Montag, Chinas Informationspolitik sei offen und transparent, man könne sich jederzeit ein Bild von der Lage machen. Böswillige Verleumdungskampagnen und Sensationsmache entsprechen nicht der Stimmung in der Bevölkerung. Deftiger wird heute eine der führenden Propagandazeitungen. Nachdem sie das Blut iranischer Kinder geleckt haben, tauchen sie ihr Brot jetzt ins Blut der Flutopfer, lautet da die Überschrift zu einem Kommentar. Gemeint sind damit westliche Medien. Darüber hinaus scheint man bei Chinas Staatsspitze zu hoffen, dass die internationale Aufmerksamkeit bald weiterzieht. Im chinesischen Fernsehen konzentriert man sich heute auf Staatschef Xi Jinping. Er ist nach Ägypten gereist und wird dort von fähnchenschwenkenden Kindern empfangen.
8: Alexandra Siebenhofer aus Peking über das, was man über die Folgen der Flutkatastrophe in Tibet weiß, beziehungsweise laut chinesischer Führung besser nicht wissen soll. Von Tibet damit über die Grenze nach Nepal, wo, wie gesagt, die Zahl der Todesopfer nach offiziellen Angaben auf mehr als 1.100 gestiegen ist. Die Zahl der Vermissten wird mit rund 4.300 angegeben. Der Journalist Luca Laube war in der Woche nach der Flutkatastrophe für deutschsprachige TV-Stationen in Nepal unterwegs. Seit heute ist er in der indischen Hauptstadt Delhi, wo wir ihn jetzt erreichen. Guten Tag aus Wien.
2: Schönen guten Tag.
8: Herr Laube, Sie sind noch am Tag der Flutkatastrophe nach Nepal. Wie haben Sie es erlebt?
2: Ja, wir waren mit die ersten internationalen Journalisten, die dort waren, haben versucht, schon am zweiten Tag in dieses Tal vorzudringen, was tatsächlich nicht ganz einfach war. Wir sind bis Trishuli gekommen, also so weit, wie man gerade noch kommt. Dort sammeln sich Angehörige, die Armee startet und landet mit ihren Hubschraubern. Und dort konnte man sich erstmal ein Bild dieser Zerstörung machen. Jetzt in diesen Tagen höre ich von Journalisten, Kolleginnen und Kollegen, die versuchen, mit Geländewagen noch weiter ins Tal zu abgeschnittenen Dörfern vorzudringen. Aber die Wege sind offenbar so unbefahrbar, dass einige wieder umdrehen. Und so schwierig ist es eben auch für die Hilfsorganisationen, die das Nötigste in die betroffenen Orte bringen wollen. Eigentlich bräuchte man dafür Hubschrauber, die werden aber vor allem benötigt im Moment, um eben noch nach Vermissten zu suchen.
8: Sie sind, wenn ich die Berichterstattung richtig verfolgt habe, dann auch durchs Land gereist. Was waren Ihre stärksten Eindrücke?
2: Ja, zum einen sieht man natürlich diese Zerstörung, das ist enorm. Fast mehr als die Zerstörung waren für mich aber die Begegnungen mit den Überlebenden die stärksten Eindrücke. Diese haben teilweise ihre ganze Familie verloren und stehen jetzt alleine da. Und da fragt man sich schon zwangsläufig, wie gelingt es einem in so einer Situation, neuen Lebensmut zu gewinnen. Und ein zweites Bild, das sich bei mir festgesetzt hat, das ist dasjenige bei den Krankenhäusern in der Hauptstadt in Kathmandu. Dort suchen Angehörige auch jetzt noch nach ihren Liebsten, hängen Vermisstenplakate auf. Und da sieht man, dass einige wirklich auch jetzt immer noch, ich war am Montag da, fest entschlossen sind und nur diese eine Mission haben, noch irgendwie diese Person oder diese mehreren Personen, die sie suchen, zu finden. Und anderen schaut man ins Gesicht und merkt schon, da ist keine Hoffnung mehr, sondern nur noch Schmerz.
8: Sie haben über die Woche teilweise eben auch die Rettungsmaßnahmen verfolgen können und aus der Ferne betrachtet zumindest, hat uns doch überrascht, dass die nepalesische Regierung einige Tage lang ausländische Helfer abgelehnt hat. Die hätten nur für noch mehr Wirbel gesorgt, hieß es. Oder gab es da auch einen anderen Grund?
2: Ja, das hat, glaube ich, einige Länder irritiert. So eine Aussage gab es von einem Regierungssprecher in Bezug auf die Such- und Rettungsteams. Aber Nepal hat auch am selben Tag noch relativiert. Man hätte einfach klar machen wollen, dass man schon gut aufgestellt sei bei den Such- und Rettungsteams und gerne konkret nach Fachleuten aus dem Ausland bitten würde. So eben wie jetzt diese Tunnel-Rettungsteams aus China und Indien, die ja jetzt versuchen, irgendwie noch Mitarbeiter dieser Wasserkraftwerke Leben zu retten, die in den Tunneln eingeschlossen sind.
0: Sie sprechen es schon an. Inwieweit kommt mittlerweile internationale Hilfe ins Land?
2: Ja, Mitarbeitende von Hilfsorganisationen sagen mir, die Hilfe komme ins Land. Also gerade auch, was da benötigt wird, komme ins Land, um die Menschen zu versorgen. Aktuell benötigt man vor allem Trinkwasser, weil die Quellen da total verschmutzt sind. Deswegen braucht es dringend sauberes Wasser, auch für Duschen, Waschräume, die sind teilweise kaum zumutbar. Es benötigt also auch Hygieneartikel, Decken und die Hilfsorganisationen versuchen, diese ins Katastrophengebiet zu bringen, was eben wie angesprochen halt auch immer noch sehr, sehr schwierig ist.
0: Der Journalist Luca Laube war das mit seinen Erfahrungen in der ersten Woche der Flut nach der Flutkatastrophe in Nepal. Dankeschön und alles Gute.
2: Ich danke Ihnen, vielen Dank.
0: Vom höchsten Gebirgsmassiv der Welt in die Alpen, nach Österreich, in die Hohen Tauern. Auch da geht es gleich um eine ernste Geschichte, aber nur historisch betrachtet und ganz ohne Tote und Verletzte. In den Hohen Tauern nämlich hat der Alpenverein einen ehemaligen 3000er degradiert und auf 2999 Meter Höhe runtergestutzt. Was einmal die Pillewitzer Spitze war, ist nun ein Bergspitz ohne Namen. Zu tun hat das alles mit der Aufarbeitung und Distanzierung des Alpenvereins von der eigenen Nazi-Vergangenheit. Mehr von Bernd Koschuh.
4: Im September 1988 bekommt eine bis dahin namenlose Bergspitze, ein Grat in den Hohen Tauern, einen Namen. Für den emeritierten Universitätsprofessor Wolfgang Pillewitzer, der an Universitäten in Hannover, Dresden, Göttingen und Wien gelehrt hat, ein großer Tag. Salzburg heute berichtet damals.
5: Dieser Gipfel im Gebiet des Großvenedigers wird künftig als 129. 3000er Österreichs unter dem Namen Pillewitzer im Atlas stehen. Der Wiener Kartograf und Gletscherkundler Professor Wolfgang Pillewitzer hatte entdeckt, dass der bisher namenlose Gipfel genau 3000 Meter hoch ist. Der heute 77-Jährige war von der alpinen Feier zu seinen Ehren gerührt. Nach der Enthüllung der Gipfeltafel wurde der Pillewitzer kirchlich getauft.
6: Und der Heilige Geist.
4: Doch nun stellt sich alles anders dar. Die Pillewitzer Spitze war kein 3000er, sagt Alpenvereinspräsident Wolfgang Schnabel.
7: Sie ist 2999, wurde aber vor 40 Jahren ungefähr mit Steinen auf 3000 Meter erhöht. Die Steine sind jetzt wieder abgetragen worden. Sie ist jetzt wieder 2999.
4: Und Wolfgang Pillewitzer war, wie man mittlerweile weiß, illegales NSDAP-Mitglied und SA-Truppführer. Er hat in Nazi-Deutschland Karriere gemacht und später auch in der kommunistischen DDR. Vergangenen Freitag sind Salzburger Alpenvereinsverantwortliche aufgestiegen und haben die Gipfeltafel mit der Aufschrift Pillewitzer 3000 entfernt. Sie passe nicht zur Haltung des Alpenvereins für eine offene, inklusive Gesellschaft. Alpenvereinspräsident Schnabel.
7: Gerade bei diesen NSDAP-Schichten, die da aufpoppen, gibt es eigentlich nicht einmal Diskussionen inzwischen im Alpenverein. Das ist klar, dass sowas entfernt wird.
4: Es gäbe aber wohl noch Gipfel und Hütten, die auch belastete Namen tragen, meint der Sporthistoriker Andreas Praher.
24: Der Alpenverein hat eigentlich in der Aufarbeitung der NS-Geschichte schon sehr viel gemacht. Man hat sich aber weniger den öffentlichen Raum angesehen. Man müsste sie jetzt wirklich flächendeckend ansehen in einem groß angelegten Forschungsprojekt oder in einer Studie, welche Gipfel und Hütten auch nach NS-belasteten Menschen und Personen auch benannt worden sind.
4: Die Initiative müsste vom Alpenverein kommen, so Praher, die Finanzierung eventuell auch von einem Ministerium. Der Alpenvereinspräsident reagiert nachdenklich.
7: Es ist immer eine Ressourcenfrage letztendlich auch bei uns. Man kann sich das sicher überlegen. Ich habe jetzt nicht das Gefühl, dass man da noch viel rauskriegen wird, weil eigentlich wir auch aus der Öffentlichkeit immer wieder darauf hingewiesen werden oder wurden. Wir werden sicher in den Gremien besprechen noch einmal, wie wir da weiter vorgehen, dass man das vielleicht noch einmal strukturiert angeht.
4: Die großen Brocken in der Aufarbeitung seiner nationalsozialistischen Vergangenheit habe der Alpenverein aber bewältigt. In einem Forschungsprojekt und im 2011 erschienenen Buch Bergheil. findet der Alpenvereinspräsident.
0: Berichtet Bernd Koschow, zurück in die Niederungen, zu denen der freien Marktwirtschaft nämlich. Aber zu einem Markt, der zwar frei ist, wo der Wettbewerb aber noch ein bisschen Nachhilfe zu brauchen scheint. Zum Tarifdschungel beim Laden von Elektroautos. Den kritisiert neuerlich der ÖAMTC, wir haben im Morgenjournal berichtet. Vor allem, wenn die Autofahrer bei Ladestationen fremder Betreiber tanken, mit denen sie keinen direkten Vertrag haben, wird es teuer. Konsumentenschützer, aber auch die E-Control fordern Reaktionen. Michael Fröschl berichtet.
6: Eigentlich sollte eine EU-Vorgabe den Tarifdschungel bei den Ladestationen verhindern. Diese Verordnung für sogenannte Alternativtreibstoffe gilt seit 2 Jahren, auch in Österreich. Sie soll öffentliches Laden einfacher und vor allem preislich transparenter machen. Diese sogenannte A4-Verordnung hat auch einiges verbessert, sagt der Verkehrsexperte der Arbeiterkammer Franz Greil. Der Haken aus seiner Sicht, ihre Bestimmungen, etwa für das Bezahlen mit Kreditkarte, gelten jedoch nur für größere Ladestationen, so AK-Experte Greil.
10: Die wichtigste Maßnahme wäre mal bei Ladestationen unter 50 kW, also langsamen Ladestationen, dass man hier auch mit einer Kreditkarte bezahlen kann. Das würde sehr, sehr, sehr viel helfen, vor allem auch diese Probleme beim Roaming beseitigen.
6: Denn wenn die Elektroautofahrer an jeder Ladesäule mit einer Kreditkarte zahlen können, würden sie nicht die hohen Roaminggebühren bezahlen müssen, die der ÖAMTC kritisiert. Diese fallen an, wenn man sein E-Auto bei einer sozusagen fremden Ladesäule lädt, also bei einem Anbieter, mit dem man keinen Vertrag hat. Auch die Regulierungsbehörde E-Control, die ein öffentliches Verzeichnis aller E-Ladestationen betreibt, kritisiert diese hohen Aufschläge. Generell würden die Ladestromanbieter immer noch zu wenig über ihre Tarife informieren, sagt Daniel Hantig von der E-Control.
11: Wenn ich aber jetzt an irgendeine Ladestelle fahre, da gibt es dann Plattformen, diese Roaming-Plattformen, und das könnte ich theoretisch, wenn ich jetzt eine Stunde Zeit habe und mich mit dem Laptop hinsetze, schon auch den Preis rausfinden. Das macht natürlich niemand. Und das sind dann die Fälle, wo die Leute reinfallen. Und da gibt es auch Fälle, das muss man schon auch klar sagen, wo riesige Preisspannen sind, wo also das Roaming ein Vielfaches ausmacht. Und das ist ganz klar auch nach unserer Ansicht nicht A4-konform.
6: Das heißt, entspricht nicht der EU-Verordnung. Diese hohen Roaming-Aufschläge sind aus Sicht der E-Control jedoch Einzelfälle, die vor allem kleine private Ladesäulenbetreiber verlangen. Die großen Anbieter würden grundsätzlich angemessene Gebühren aufschlagen, wie sie auch die EU-Verordnung erlaubt. Und darauf verweist auch der Vorsitzende des Bundesverbands der Elektromobilität, der 13 große Landesenergieversorger vertritt, Andreas Reinhardt.
12: Wo wir überhöhte Verrechnungen oder intransparente Roaming-Verrechnungen sehen, das sind bei Anbietern, die oft keine eigenen Ladestellen betreiben und einfach versuchen, hier Angebote zu bündeln von allen oder möglichst vielen Ladestellenanbietern. Also für die Landesversorger kann ich sagen, dass es hier in keiner Weise und auch in den letzten Jahren nicht zu überhöhten Verrechnungen gekommen ist.
6: Sagt der Branchensprecher. Was nun tun? Laut E-Control-Experte Hantig braucht es keine neuen gesetzlichen Regelungen.
11: Also regulatorisch muss da gar nicht viel passieren, weil wie gesagt, die Fälle, die solche Ausreißer sind, das ist eigentlich schon untersagt. Das müsste man dann einfach mal durchjudizieren und damit abschalten.
6: Das heißt, Autofahrer sollten solche Fälle überhöhter Roaminggebühren zur Anzeige bringen. Das Verkehrsministerium führt derzeit Gespräche mit der Branche mit dem Ziel, mehr Licht in den Tarifdschungel zu bringen, will jedoch keine Details dazu nennen. Fix ist, dass die EU-Verordnung heuer noch überarbeitet werden soll. Die Konsumentenschützer setzen sich dafür ein, ihren Geltungsbereich auf alle Ladestationen auszuweiten.
0: Nun zu einer Terra Incognita der Wissenschaft, frei übersetzt einem unbekannten Land, im konkreten Fall im Wortsinn gemeint. Die Böden sind das größte und mit Abstand reichhaltigste Ökosystem der Erde. Wie aber dieses Ökosystem funktioniert, das ist nach wie vor weitgehend unbekannt. Wäre nicht schlecht, das Funktionieren der Böden besser zu kennen und zu verstehen, Stichwort Erderhitzung. Das soll nun ein wissenschaftliches Großprojekt, geleitet von einem Österreicher, ändern. Mehr von Robert Scheppel.
13: Es ist ein unerforschter Kontinent, der sich direkt unter uns befindet und von dem wir alle abhängig sind, nicht nur was Landwirtschaft und Ernährungssicherheit betrifft, auch klimatisch. Böden speichern weltweit über 3000 Milliarden Tonnen Kohlenstoff, mehr als doppelt so viel wie Atmosphäre und alle Pflanzen zusammen. Nur verstanden hat man diesen riesigen Speicher noch nicht mal ansatzweise, sagt der Ökosystemforscher Andreas Richter von der Uni Wien.
25: Ich glaube, wir wissen wirklich manchmal deutlich weniger, was einen Meter unter unseren Füßen passiert, als selbst in tieferen Bereichen der Ozeane oft.
13: Licht ins Dunkel der unterirdischen Zusammenhänge soll nun ein mit 10 Millionen Euro dotiertes Forschungsprojekt liefern. Das ist in etwa so viel wie bei den größten Forschungsfördertöpfen, die die Europäische Union zu bieten hat. Das Geld stammt von der dänischen Novo Nordisk Stiftung. 4 Länder sind beteiligt. Andreas Richter leitet das Projekt.
25: Wir wollen verstehen, was hinter dem Begriff Bodengesundheit eigentlich wirklich steckt, weil Böden durchaus schützenswert sind, weil sie eben keine nachwachsenden Rohstoffe sind, quasi, wenn man so will, sondern dass wir hier eine Ressource zerstören können, die über Jahrtausende möglicherweise nicht mehr zurückgebracht werden kann zu dem Zustand, wo sie mal war.
13: Kein Selbstzweck, denn nur gesunde Böden sind fähig, Trockenheit und Hitze zu überdauern oder auch große Mengen Wasser aufzunehmen. Dass etwa das Hochwasser 2024 in Teilen Österreichs so dramatisch ausfiel, so Richter, das habe auch damit zu tun, dass die betroffenen Böden eben nicht mehr völlig intakt waren. Klimawandel, Intensivnutzung und Umweltgifte setzen den Böden zu. Das gilt es zu ändern, sagt er.
25: Ich habe ein Gefühl der Dringlichkeit, das notwendig ist, dass wir jetzt bald mal dorthin kommen müssen, auch zu handeln. Im gewissen Sinne ist es schon ein Wettlauf gegen die Zeit.
13: Vom praktisch umweltpolitischen abgesehen gibt es auch wissenschaftlich viel zu holen im Untergrund. Im Boden leben mehr Arten als anderswo auf der ganzen Erde und das ganze Ökosystem ist im Grunde ein schlafender Riese, sagt Richter.
25: Wir wissen auch, dass in den Böden ein Großteil der Organismen, die dort vorkommen, gar nie aktiv sind. 80-90% der Mikroorganismen, die in Böden vorkommen, sind dormant, nennen wir das. Sie schlafen einfach, weil sie zu wenig Ressourcen haben.
13: Unter welchen Bedingungen sie aufwachen könnten, will Richter herausfinden. Sein Projekt ist auf 6 Jahre angelegt.
0: Und sie ereignen sich doch die positiven und überraschenden und so erfreulichen kleinen Wunder. Gestern Abend in Graz zum Beispiel, ein 3 Jahre altes Kind ist aus dem 5. Stock eines Mehrparteienhauses gestürzt und hat das mehr oder weniger unbeschadet überlebt. Da waren offenbar mehrere Schutzengel vor Ort. Aus Graz, Robert Neukirchner.
9: Die Mutter wartet gemeinsam mit ihren beiden Töchtern, 13 und 3 Jahre alt, im 5. Obergeschoss eines Wohngebäudes im Bezirk Gries auf den Lift. Das Stiegenhaus und der Lift sind an der Außenseite des Hauses angebaut. Um ihrer kleinen Schwester den Blick nach unten zu ermöglichen, hebt die 13-Jährige sie auf. Am Geländer lehnt sich die 3-Jährige aber offenbar so weit nach vorne, dass sie ihrer Schwester aus den Armen rutscht. Sie stürzt 5 Stockwerke in die Tiefe, was in der Regel eine Fallhöhe von 15 Metern bedeutet. Sie fällt in ein Steinbeet, das im Vergleich zu einer Asphaltfläche den Aufprall zumindest etwas mindert. Das Rote Kreuz übernimmt die Erstversorgung des Mädchens, das immer bei Bewusstsein ist, und bringt es in die Kinderklinik des LKH Uniklinikums Graz. Schwerere Verletzungen werden hier bei der 3-Jährigen nicht festgestellt, sie muss aber zur Beobachtung noch im Krankenhaus bleiben. Nach dem Schutzengel ist jetzt die Polizei am Zug. Sie übermittelt eine Sachverhaltsdarstellung an die Staatsanwaltschaft Graz, die dann zu entscheiden hat, ob weitere Ermittlungen folgen, eventuell gegen die Mutter wegen Vernachlässigung der Aufsichtspflicht.
0: Zu den Auswirkungen des Massentourismus an der oberen Adria, für viele Österreicherinnen und Österreicher im Sommer eine Art Sehnsuchtsort. Nehmen wir das Beispiel Lignano, gut 7000 Einwohner, doch an Spitzentagen halten sich bis zu 200.000 Menschen in Lignano Sabbiadoro auf. Der Badeort wächst im Sommer zur Großstadt. Müllabfuhr, Polizei und Gesundheitsdienste müssen für ein Vielfaches der Einwohnerzahl funktionieren. Im September treffen sich deshalb in Lignano italienische Badeorte von Jesolo bis Taormina auf Sizilien zum sogenannten G20 der Küstengemeinden. Ein zentrales Thema, der geforderte Sonderstatus für Tourismusgemeinden. Unsere Korrespondentin Sophie Ruppetz hat in Lignano mit der Bürgermeisterin gesprochen.
14: Die Terrazza Amare ragt weit hinaus über die Adria. Das Wahrzeichen von Lignano Sabbiadoro wird gerade grundlegend erneuert. So wie die Terrazza will sich auch der Badeort neu aufstellen und unabhängiger von der kurzen Sommersaison werden. Denn im Sommer schwillt Lignano zur Großstadt an. Bürgermeisterin Laura Giorgi spricht vom Ziehharmonika-Effekt.
15: Roma ha un tasso di pressione turistica che è intorno al 5%.
14: Zum Vergleich, in Rom kommen im Schnitt etwa 5 Touristen auf 100 Einwohner, in Lignano sind es 147. Dazwischen liegen Welten. Wir haben faktisch die Anforderungen einer Großstadt. Personal, öffentliche Mittel und viele Dienstleistungen richten sich aber weiterhin nach den gut 7000 ständigen Einwohnern. Wie konkret sich das auswirkt, zeigt die Müllabfuhr, sagt Vizebürgermeister und Umweltreferent Manuel La Placca. Bei der Müllentsorgung steigt das Personal von 22 Mitarbeitern im Winter auf 55 im Sommer. Und Fahrer sind Mangelware. Auch die Betriebe müssen sich auf die kurze Hochsaison einstellen. Barbetreiber Damiano sagt, die Mieten sind sehr hoch, vor allem für junge Neubetriebe ohne Stammkundschaft ist das ein Nachteil. Und die eigentliche Saison umfasst wirtschaftlich gesehen nur 100 Arbeitstage. Finanziell hat Lignano einen Vorteil. Die vielen Zweitwohnungen bringen der Gemeinde über die Immobiliensteuer zusätzliche Einnahmen. Auch die Kurtaxe fließt zurück in den Tourismus, etwa in Veranstaltungen. Doch die saisonalen Extreme bleiben. Die Forderung der italienischen Badeorte ist inzwischen in Rom angekommen. Ein eigener gesetzlicher Status für Küstengemeinden. Der Status der Küstengemeinde würde bedeuten, dass wir wie eine Gemeinde mit 30.000 bis 50.000 Einwohnern anerkannt werden. Das könnte mehr Personal und zusätzliche Mittel bringen. Beim Gipfel im September in Lignano wollen die Gemeinden den Druck auf die Regierung erhöhen. Doch Lignano setzt nicht nur auf neue Gesetze. Die Stadt versucht auch selbst, den Ziehharmonika-Effekt abzumildern und die Saison zu verlängern, mit Sportveranstaltungen und Kongressen. Noch in diesem Winter soll auch die Terrazza Amare wieder öffnen. Mit Wellnessbereich, Konferenz- und Ausstellungsräumen, Restaurant und Infinity-Pool.
0: So eine italienische Schmonzette könnten wir da jetzt drauf spielen, tun wir aber nicht, einen Hit spielen wir aber trotzdem an. Come on, Eileen heißt.
14: Veranstaltungen und Kongressen. Noch in diesem Winter soll auch die Terrazza Amare wieder öffnen. Mit Wellnessbereich, Konferenz- und Ausstellungsräumen, Restaurant und Infinity Pool.
0: So eine italienische Schmonzette könnten wir da jetzt drauf spielen, tun wir aber nicht, einen Hit spielen wir aber trotzdem an. Come on, Eileen heißt der große Hit der britischen

0: Vor 2 Jahren kommt Kevin Rowlands mit einer Nachbarin ins Gespräch. Sie ist 23, vielleicht 24 Jahre alt und fährt zum Festival im englischen Glastonbury. Er auch, sagt er, er arbeite.
1: She was telling me she was going to Glastonbury. She was getting her stuff ready. I said, okay, cool. And I said, I'm going there. She said, oh, what are you doing? I said, I'm working there. I'm in a band.
0: Seinen Arbeitgeber Dexys kennt sie nicht. Dexys Midnight Runners dagegen schon. Roland kehrt nach 15 Jahren zum Originalnamen zurück. Glastonbury wird ein Triumph.
1: They know Dexys Midnight Runners from Come on Eileen and Gino, but the word Dexys just confused them, you know?
0: Auf dem neuen Album Love kann man Roland nun beim Philosophieren und Nachdenken zuhören. Über sein Leben und die Liebe in der Kindheit und Teenagerzeit und im Alter.
2: You break my heart with all the things you say. Your crazy bullshit is just driving me away.
0: Alben zu machen, strenge ihn an, sagt Roland. Bei den Beatles, da klinge das alles immer so locker. Ihm aber verlange es alles ab. Es zehre.
1: You know, I listened to the Beatles and they were like writing songs and it was amazing and you know, but it's not like that for me. It's hard work. I find it hard. And it takes a lot from me, you know.
0: Roland sucht sich aber auch kraftraubende Themen, zum Beispiel das Verhältnis zum eigenen Vater, der zeitlebens hart und brutal sein konnte, am Ende aber ein verletzliches Kind war. Once a man, twice a child.

0: Im letzten Song, in der allerletzten Strophe als deutlich ausgeschildertes PS, kommt noch die Politik um die Ecke geschlichen.
1: I do feel a responsibility now to speak up about some things that I feel strongly about.
0: Mit 73 spüre er eine Verantwortung aufzustehen zu Roland. Es gehe ihm auch um Palästina, darum, was Israel dort mache.
1: For instance, Gaza and what the Israeli government and the IDF are doing. Amongst other causes, you know.
0: Im Liedtext heißt es, unsere Menschlichkeit stirbt, während sie drüben leiden. Die Leute werden geschlachtet, unseren Regierungen ist das egal.
2: Our humanity is dying while we suffer over there. People being slaughtered and government don't care.
0: Love kann auch als Soundtrack zu Rolands Memoiren Bless Me Father, A Life Story gehört werden. Und es wäre schade, sollten diese 10 Songs tatsächlich das finale Kapitel der Saga Dexys Midnight Runners sein, so wie Roland es anklingen lässt.
1: Good night.
3: Good night, sagt ihr. Ich sage Hallo zu Nathalie Auer aus unserer Wetterredaktion bei mir im Studio. Nach knapp bemessenen 9 Wochen Sommerferien gehen eben diese Ferien zu Ende. Wie ist der Ausblick aufs Wochenende? Gibt es da noch das Wetter zum Baden und draußen herum?
4: Ja, genau, das Wetter bleibt im Großen und Ganzen sommerlich. Beginnen wir mit dem heutigen Tag, da scheint zeitweise überall die Sonne. Wolken ziehen aber auch durch und die bringen heute Nachmittag und Abend ein paar Regenschauer und Gewitter. Am wahrscheinlichsten sind die Schauer und Gewitter in Kärnten, in der Steiermark, in der buckligen Welt und im Burgenland. Meist bleibt es heute aber trocken und es wird warm. Spätsommerliche 21 bis 29 Grad erwarten uns am Nachmittag. Morgen geht es dann ähnlich warm weiter. Für einige Stunden scheint aber auch die Sonne. Vor allem in der Früh gibt es von Oberösterreich bis ins Burgenland aber noch viele Wolken und ganz vereinzelt kann es kurz regnen. Außerdem legt der Wind morgen ordentlich zu und bläst verbreitet mit Böen so um die 40 oder 50 Kilometer pro Stunde.
3: Und wie geht es dann weiter?
4: Am Freitag legen die Temperaturen sogar noch eine Spur zu und steigen auf 25 bis 32 Grad. Und passend zu diesen Badetemperaturen ist auch das Wetter, denn oft scheint die Sonne. Der Wind, der bleibt allerdings lebhaft bis kräftig. Am Samstag stellt sich das Wetter dann vorübergehend um. Von Norden her zieht nämlich ein Wolkenband durch und das bringt im Großteil des Landes ein paar Schauer. An der Trockenheit ändert sich allerdings kaum etwas, denn da müsste es deutlich mehr und auch flächendeckend regnen.
3: Danke, Nathalie Auer. Und ich habe die gewohnte Reihenfolge im Mittagsjournal gestürzt. Dafür möchte ich mich entschuldigen. Jetzt noch der Nachrichtenüberblick von und mit Martina Kofler.
5: Bei ihrem Treffen in Wicklow in Irland haben sich die EU-Außenminister demonstrativ hinter Deutschland gestellt und im weiteren Vorgehen gegen

0: Russland Solidarität bekundet. Deutschland macht Moskau ja für den Drohnenvorfall am Leipziger Flughafen Anfang August verantwortlich und hat gestern Strafmaßnahmen angekündigt. Der russische Präsident Putin wies die Vorwürfe aus Berlin umgehend zurück und sprach von einem schweren Fehler Deutschlands. Es gebe keine Beweise. Die deutsche Regierung wolle Russland zum Sündenbock für ihre innenpolitischen Probleme machen, so Putin. Wenige Tage vor der Landtagswahl in Sachsen-Anhalt häufen sich die Sabotageakte auf Energieanlagen in Deutschland. Nach dem Angriff auf ein Umspannwerk in Brandenburg hat die Polizei Ermittlungen wegen Terrorverdachts aufgenommen. Bei dem Anschlag mit selbstgebauten Sprengsätzen waren gestern mehrere Leitungen und ein Block eines Kohlekraftwerks beschädigt worden. In Köln wird nach der Störung an einem Umspannwerk wegen verfassungsfeindlicher Sabotage ermittelt. Die Hintergründe sind noch unklar. Im Zuge des Sparprogramms bei der Wirtschaftskammer werden seit heute erste Kündigungsgespräche geführt. Das hat der Betriebsrat bestätigt. In Summe soll ein Viertel des Personals abgebaut werden. 200 Personen sind bereits beim AMS zur Kündigung angemeldet worden. Betroffen sind fast alle Abteilungen im Haus. Vorrangig soll es aber um jene Bereiche gehen, die unter Ex-Kammerchef Harald Mahrer stark vergrößert worden sind. Bildung wird in Österreich nach wie vor stark vererbt. Das zeigt eine Langzeituntersuchung des Instituts für höhere Studien. Beobachtet wurden die Bildungskarrieren von 85.000 Schülerinnen und Schülern. Der Bildungshintergrund der Eltern war dabei hauptentscheidend und hatte wesentlich mehr Einfluss auf die Schullaufbahn als Faktoren wie Migrationshintergrund, Geschlecht oder Wohnort, so das Ergebnis. Die USA haben ihre Angriffe auf Ziele im Iran nach eigenen Angaben wieder beendet. Angegriffen wurden Luftabwehrstellungen und Radarsysteme der iranischen Revolutionsgarden. Nach Angaben aus Teheran wurden dabei mehrere Personen getötet, unter ihnen auch Zivilisten. Und in Venedig beginnen am Abend die 83. internationalen Filmfestspiele. Mehr als 20 Filme sind im Bewerb um den Goldenen Löwen. Zum Auftakt wird US-Schauspieler George Clooney mit dem Goldenen Löwen für sein Lebenswerk ausgezeichnet.
1: Danke, Martina Kofler. Jetzt gibt's nichts mehr zu verdrehen am Ablauf, weil jetzt ist es aus. Das Mittagsjournal am 2. September für das Journalteam mit Jürgen Pfaffinger Regie, Sally Güven Technik und alle anderen Beteiligten verabschiedet sich Franz Renner. Haben Sie einen guten Tag und bleiben Sie dran. Hier ist es und hier kommt gleich. Punkt 1.

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1: Herzlich willkommen. Schon wieder eine Baustelle? Fragen Sie sich das auch, wenn Sie mit dem Auto von Umleitungsschild zu Umleitungsschild gelotst werden, der Weg zur Arbeit länger dauert, weil eine Spur gesperrt ist, Sie vom Zug auf Bus umsteigen müssen, den Schienenersatzverkehr, Ihre Straßenbahn nicht fährt wegen Reparaturen am Gleis? Im Sommer ist Baustellenhochsaison. Der diesjährige Baustellensommer war noch dazu der heißeste der Messgeschichte. Hitze- und unwetterbedingte Schäden mussten saniert werden, zusätzlich zu bestehenden Großprojekten und laufenden Arbeiten. Welche Schlüsse zieht das Bauwesen daraus? Und was passiert eigentlich hinter den Absperrungen und Umleitungen, hinter den Kulissen der Baustellen? Vieles, das wir Anrainerinnen und Verkehrsteilnehmer gar nicht mitbekommen, sagen die Gäste der heutigen Sendung. Und ich begrüße bei mir im Studio, extra aus Graz angereist, Universitätsprofessor Dr. Gottfried Mauerhofer vom Institut für Baubetrieb und Bauwirtschaft an der Technischen Universität Graz. Herzlich willkommen.
2: Vielen Dank für die Einladung.
1: Und Ingenieur Christian Zandt, Sie sind Baustellenkoordinator der Stadt Wien. Auch an Sie herzlich willkommen.
3: Ja, auch meinerseits vielen Dank für die Einladung.
1: Und unsere Hörerinnen und Hörer sind herzlich eingeladen, mitzureden, mitzudiskutieren. Erzählen Sie uns von Ihren Beobachtungen und Erfahrungen. Wie haben Sie den Baustellensommer wahrgenommen und erlebt? Haben Sie Fragen an unsere Gäste? Sie können uns anrufen unter der Telefonnummer 0800 22 69 79 oder schreiben Sie uns ein E-Mail an punkt1@orf.at. Herr Professor Mauerhofer, Sie sind aus Graz angereist, mit dem Auto gefahren. Ich habe mir auf Google Maps die Strecke angesehen, beziehungsweise kann man auch auf die Seite der ASFINAG gehen, wenn man sich informieren möchte über aktuelle Baustellen auf Autobahnen und Schnellstraßen. Auch Autofahrerclubs geben dazu Informationen. Laut ÖAMTC beispielsweise gibt es gerade in Österreich auf den Autobahnen über 80 Baustellen, 160 ungefähr auf Bundesstraßen, ungefähr 240 auf sonstigen Straßen. Das wird jeden Tag aktualisiert tatsächlich. Ich habe gestern nachgesehen, da waren die Zahlen noch ein bisschen anders. Auf der Strecke Graz-Wien, da sehe ich eine ganze Reihe von Baustellen. Es gibt ein paar Orte, wo sich's auch noch mal häuft. Wie ist das für Sie? Ist das jetzt für Sie interessant, weil Sie sich ja mit der Baubranche beschäftigen, mit der Bauwirtschaft? Denken Sie sich, da tut sich was, das ist gut? Oder sind Sie dann doch der Autofahrer, der sich auch ein bisschen ärgert, weil er ja zu einem Termin muss?
2: Die Frage ist eine sehr gute Frage. Ich bin ja von der Ausbildung her ein Bauingenieur, daher schon ein Grundinteresse an der Bauwirtschaft und an den Baustellen, die nicht nur entlang der Straße, sondern auch entlang der Schienen sind. Das gehört zu einem Bauingenieur zum Leben dazu, sage ich einmal sehr flachsig ausgedrückt. Selbstverständlich als Privatbürger sind Baustellen auf verkehrsreichen Straßen immer ein Hindernis im Sinne dessen, dass ich sehr schnell von der Mobilität her gesehen von A nach B kommen möchte. Und da sind Baustellen keine Ausnahme, sondern eher ein Regelfall. Das bedingt dadurch, dass halt diese Arbeiten besten im Sommer gemacht werden können und nicht im Winter bei tiefen Temperaturen. Das bedingt schon aus der Materialsituation heraus und vom Ablauf her. Und im Sommer sind halt dann gehäuft mehrere Baustellen an solchen Straßen aufzufinden, weil hier auch dementsprechend das alles auch in einer sehr technischen abgelaufenen Situation erfolgen muss. Und daher bleibt so ein Zeitfenster wie jetzt im Sommer nicht aus. Dass jetzt die Temperatur eine ungewöhnlich hohe Temperatur war, ist schon eine große Herausforderung für alle Menschen, die auf solchen Baustellen arbeiten. Nicht nur die Hitze, sondern auch der Lärm und auch die Gefahrensituation. Das muss man schon ganz deutlich auch sagen. Wer auf einer Baustelle mal vielleicht als Realpraktikant gearbeitet hat, weiß, was es bedeutet hier, wenn Autos mit 80 vorbeidonnern, links und rechts, ist das schon eine große Konzentrationssache. Auch also Hut ab für alle, die dort auf solchen Baustellen auch ihre Arbeit verrichten und ihr Geld damit verdienen. Da muss man auch die andere Seite sehen und nicht die staugeplagte Gesellschaft vielleicht, die im Stau steht und sagt, ich möchte doch jetzt pünktlich zu meinem Termin kommen.
1: Ja, über die Herausforderungen, die gerade in diesem Sommer relevant waren durch die Hitze, durch die Unwetter, auf die werden wir noch zu sprechen kommen. Auch die Situation der Menschen, die arbeiten auf den Baustellen. Also wir haben nicht nur die Sichtweisen der Verkehrsteilnehmenden und Anrainerinnen hier in dieser Sendung als Thema. Christian Zandt, auch auf der Stadt Wien-Website kann ich mir ansehen, welche Baustellen es gerade aktuell gibt. Auch die Verkehrsbetriebe in Wien, sind das die Wiener Linien, die geben dazu Informationen. Beispielsweise kann ich da sehen, dass auf der Ringstraße die Gleise erneuert werden, dass im 9. Bezirk gleich mehrere Arbeiten gleichzeitig stattfinden. Gleisbau, Straßenbau, Kabel und Rohre werden verlegt. Laut Wiener Linien werden dieses Jahr 12,5 Kilometer Gleise und 33 Weichen erneuert. Dann gibt es noch Umgestaltungsarbeiten auf der Maria-Hilfer-Straße, am Gürtel, den kennen vielleicht auch einige, die nicht in Wien leben. Da muss man bis Anfang September nächsten Jahres mit Einschränkungen rechnen. Da werden die Betonfelder saniert, immer abschnittsweise. Donaubrücken werden instand gesetzt. Dazu kommen noch ganz andere weitere Arbeiten, Wasserrohre, die erneuert werden, Kanalarbeiten. Also wenn man sich die Liste ansieht und vor allem, wenn man in der Stadt unterwegs ist, hat man den Eindruck, dass dieses Jahr besonders viel getan wird, es viele Baustellen gibt. Und Sie sagen aber, oder Sie haben das auch im Vorgespräch schon erwähnt, das ist gar nicht so. Es tut sich nicht mehr als sonst in Wien.
3: Ja, das täuscht. Wir verfolgen das ja schon seit vielen Jahren. Und wenn wir uns unsere Statistik ansehen, dann kann man sagen, dass wir im Schnitt rund 1000 Baustellen haben, die auf verkehrsrelevanten Straßenzügen stattfinden. In Summe, wenn man das ganze Nebenstraßennetz dazu nimmt, dann sind es im Schnitt 10.000, aber die sind für den Verkehr weniger relevant. Und von diesen rund 1000 Baustellen, die auf Hauptverkehrsträgern stattfinden, gibt es 200 bis 300, die so wirklich in das Verkehrsgeschehen hineingreifen. Ob das jetzt der öffentliche Verkehr ist oder ob es der Autofahrer ist oder die Radfahrerinnen, die das merken. Das sind relativ konstante Zahlen über die Jahre. Ist auch dem geschuldet, Wien hat eine riesige Infrastruktur und die muss natürlich auch instand gehalten werden. Ob das jetzt die Wasserleitungen sind, ob es die Gleise sind, wo ja aktuell die Gleisbauoffensive der Wiener Linien läuft. Da merkt man es natürlich mehr im öffentlichen Verkehrsbereich. Oder ob es um die Erneuerung der Stromleitungen geht, Verstärkung von Stromleitungen. Und natürlich auch, es wurde eh kurz angesprochen, Wien hat sehr viele Brücken, in Summe über 1000. Und da ist natürlich klar, da ist immer irgendeine Brücke, die eine Sanierung bedarf, so wie es aktuell die Floridsdorfer Brücke ist.
1: Also die Wahrnehmung hängt sehr stark davon ab, wie sehr man selbst betroffen ist. Wenn man viel mit den Öffis unterwegs ist, dann merkt man es vielleicht aktuell stärker. Kommt es auch daher vielleicht, dass es gewisse Großprojekte gibt, über die man einfach auch schon spricht? Wien soll ja beispielsweise eine neue U-Bahn-Linie bekommen mit der U5 oder die U2 wird verlängert. Ist das auch schon in den Köpfen der Menschen?
3: Natürlich, also das merken wir auch bei den Anfragen, die es gibt und den Veranstaltungen, die wir abhalten, dass der Ausbau der öffentlichen Verkehrsmittel natürlich ein großes Thema in Wien ist. Man muss sich so vorstellen, die Wiener Linien transportieren pro Tag ungefähr 2 Millionen Fahrgäste, nur damit man da mal eine Größenordnung hat. Also das ist schon sehr viel. Und damit wir auch in Zukunft das sehr gut bereitstellen können, muss man natürlich auch einerseits in die bestehende Infrastruktur investieren, dass man die wieder erneuert. Und andererseits braucht es auch neue Angebote. Aktuell oder jetzt steht er kurz bevor die Eröffnung der Linie 18, die dann bis zum Stadion verlängert wird. Und sicher das größte Vorhaben wird sein, das Linienkreuz U2-U5, wo man dann in naher Zukunft vom Wienerberg bis nach Hernals mit der U-Bahn fahren kann.
1: Wir haben vor der Sendung in unserem Gespräch schon festgestellt, dass die Position eines Baustellenkoordinators, die Sie in Wien innehaben, in anderen Städten vielleicht anders organisiert ist. Können Sie erklären, was Sie eigentlich machen?
3: Ja, also meine große Aufgabe ist einerseits die Koordination von Großbaustellen. In weiterer Folge die Kommunikation zu diesen Vorhaben, weil uns ist auch wichtig, dass wir die Damen und Herren natürlich darüber informieren, was wir tun und mit welchen Einschränkungen das Ganze verbunden ist. Und am Ende des Tages, wenn die Baustellen am Laufen sind oder wenn eine verkehrsrelevante Umstellung ist, dann machen wir dort auch eine übergeordnete Kontrolle. Weil wir natürlich wissen wollen, wie funktioniert das draußen vor Ort, was vorher in vielen Runden ausgedacht wurde und dann mit einem Verkehrsbescheid zu Papier gebracht wird. Dann wird es von der Baufirma umgesetzt. Aber dann ist auch wichtig, dass man hinausgeht, sich das anschaut und auch den Blick von den Verkehrsteilnehmerinnen einnimmt, ob das jetzt der Autofahrer ist oder der Öffi-Fahrer oder die Fußgängerin, damit man auch sieht, wie nehmen die das wahr, gibt es da Verbesserungen, wo muss man eventuell nachschärfen. Das ist uns ganz wichtig.
1: Wir haben bereits einige E-Mails bekommen und Anrufe in der Leitung. Eine Frage zum Thema Koordinierung, die möchte ich da gleich anschließen an das, was Sie gesagt haben, Herr Zandt. Herr Schneider hat uns angerufen. Guten Tag, Herr Schneider.
4: Sie sind im Auto. Ja, ich bin gerade im Auto unterwegs, hier gerade am Weg nach Wien. Das wäre eigentlich auch genau meine Frage gewesen, und zwar zwei Punkte. Inwieweit die Stadt Wien Baustellen koordiniert und vor allem dann, wenn öffentliche mit privaten Projekten zusammentreffen. Dritten Bewirkung, das Beispiel ist...
1: Okay, die Leitung ist leider, die Verbindung ist leider ab und zu ein bisschen unterbrochen.
4: Oh, ich versuche, dass es gleich besser wird. Ein Gründerzeithaus, das von einem privaten Bauträger seit Jahren umgebaut wird in ein Apartmenthaus, und da fallen relativ viele Parkplätze weg. Zwei andere private Häuser, die jetzt saniert werden, und ein Haus von der Gemeinde Wien, das saniert wird. Und jetzt kommt zusätzlich dazu die Bahntrasse, die von Wien Mitte wegführt, die saniert werden soll, auch über einen sehr langen Zeitraum, also zumindest ein Jahr, was ich gehört habe. Ob es da Koordinierung gibt, jetzt nicht nur was den fließenden Verkehr angeht, sondern vor allem auch die Parkplätze für die Leute mit Parkpickern, so wie mich zum Beispiel. In Zusammenschau dieser Baustellen mit Fahrradständern, verbreiterten Gehsteigen, Rampen bei Kreuzungen, Baumbepflanzungen, ist das dann teilweise schon ein Problem. In den Ferien geht es, aber wenn die Ferien vorbei sind, trotz Parkpickern kriegt man in einer näheren Umgebung zum Wohnsitz dann wirklich schlecht einen Parkplatz. Also die zwei Fragen, ob die Gemeinde Wien da koordiniert zwischen privat und öffentlichen Bauvorhaben und ob es da Regelungen gibt, jetzt wenn man einen Parkpickerl hat, dass man da dass trotzdem darauf schaut, dass jeder mit Parkpickerl auch in einer annehmbaren Umgebung zum Wohnsitz praktisch einen Parkplatz bekommt. Vielen Dank.
1: Danke, Herr Scheider. Ja, sehr konkret, aber vielleicht können Sie generell darüber sprechen, inwieweit man da mit privaten und öffentlichen Bauvorhaben, wie geht man damit um? Das muss ja auch irgendwie gut koordiniert werden.
3: Ja, also in meiner Funktion, ich beschäftige mich mit den strategisch großen Vorhaben von der Stadt Wien, in Zusammenschau auch mit ASFINAG und ÖBB. Also das ist mein Kerngeschäft und wo ich meine Koordinationsaufgabe wahrnehme. Was dann natürlich dazu kommt, und das ist ja sehr gut angesprochen worden, es gibt sehr viele private Baustellen durch diverse Hochbauten. Die werden von der Behörde abgewickelt. Die wissen aber natürlich, was sind die großen Vorhaben, was sind die Rahmenbedingungen dazu, und versuchen dann für diese ganzen privaten Baustellen das Bestmögliche für alle Beteiligten herauszuholen. Aber man muss auch dazu sagen, wenn jemand sein Haus umbaut, ausbaut, dann hat er auch einen Rechtsanspruch drauf, dass er dann eine Baustofflagerung vor seiner Haustüre machen kann, die natürlich zulasten der Parkplätze geht. Aber das kann man aus Behörden nicht zu mir, nichts dir, nichts versagen. Das funktioniert auch nicht. Aber bei diesen Verkehrsverhandlungen ist natürlich der Bezirk dabei, ist die Wirtschaftskammer dabei, sind Interessensvertretungen dabei, und da wird halt immer ein Kompromiss gefunden, was ist gerade noch vertretbar. Einerseits, was ist die Mindestmenge, die die Baufirma braucht, auch mit dem Blick darauf, wie lange braucht sie es, und auf der anderen Seite, was ist das Minimum, was die Anrainerinnen sich auch noch erwarten dürfen.
1: Einige unserer Hörerinnen und Hörer, die uns geschrieben haben, beschäftigen sich oder die stellen sich die Frage nach der Bauzeit. Frau Baumgartner schreibt beispielsweise, in anderen Ländern wie auch in den USA werden Baustellen in Bauabschnitte aufgeteilt und diese werden in der Nacht erledigt, damit tagsüber der Verkehr nicht beeinträchtigt ist. Warum ist das bei uns nicht möglich? Das Stehen im Stau beeinträchtigt immens unsere Produktivität. Und ähnlich fragt auch Frau Unterwurzacher. Sie schreibt, so nervig die Baustellen sein mögen, wir Bürgerinnen sollen froh sein, dass die Infrastruktur in Schuss gehalten wird. Man könnte sie ja auch verrotten lassen. Dass öffentliche Bauvorhaben oft ungewöhnlich lange dauern, ist ein anderes Thema. Da könnte man vielleicht ein bisschen nachschärfen. Herr Professor Mauerhofer, wie ist das mit der Zeit? Wäre es nicht aus wirtschaftlicher Sicht auch sinnvoller, wenn man auch in der Nacht vielleicht arbeitet oder statt am Tag in der Nacht, damit man jetzt vielleicht auch da jetzt nicht zu Einschränkungen.
2: Ja. Also die Bauzeit ist immer ein sehr heikles Thema bei so einem größeren Bauvorhaben, insbesondere bei hochrangigen Infrastrukturprojekten. Selbstverständlich wird auch in der Nacht gearbeitet. Also das muss man schon auch abwägen, was hier möglich ist und was nicht möglich ist. Also es nur zu verlagern vom Tag in die Nacht würde gar nicht gehen, vom Ablauf her, das ausschließlich so zu machen. Sondern man muss einen Kompromiss finden. Man muss auch einen anderen Aspekt noch hier berücksichtigen, bei solchen Sperren insbesondere, das übergeordnete Ziele dahinter stehen. Ich kann nicht bei einer Schiene, eine Schienensperre hier verkürzen, wie auch immer. Das muss ich schon im Vorfeld planen. Das sind langfristige Planungen, die vorausgehen, damit ich vom Tag X bis zum Tag Y dann diese Sperre habe. Und in dieser Zeit wird mit Hochdruck gearbeitet. Das sind Bauzeiten, die vorgegeben sind vom Bauablauf her. So eine Baustelle hat sehr, sehr viele technische Anforderungen und Rahmenbedingungen, die hier einzuhalten sind. Und daraus ergeben sich dann schlussendlich auch die Bauzeiten. Und bei großen Projekten sind es halt viele Monate oder wenn nicht Jahre, die vorausgehen. Und da wird selbstverständlich auch gearbeitet in der Nacht. Ich brauche Ihnen anschauen, die Tunnelbaustellen. Ich komme vom Süden von Österreich, Koalm, ein paradepositives Beispiel. Selbstverständlich wurde hier auch 24 Stunden gearbeitet in solchen Tunnelröhren, damit das schnellstmöglich hier auch diese Baustellen dann abgewickelt werden. Und daher ist das schon ein großes Thema, auch bei den Behörden. Die Bauzeit ist eine Situation, die hier einen wesentlichen Punkt einnimmt, neben den Baukosten und der Bauqualität. Das sind so das spannende Dreieck, das hier zusammenspielen muss. Ich kann nicht nur ein Kriterium maximieren und das andere muss ich dann hier anpassen und den Rand bedienen. Und wie gesagt, da gebe ich schon den Hörern recht, dass die Bauzeit hier ein wesentlicher Aspekt dazu ist. Mhm. Aber wie gesagt, nochmals, es zu verlagern ausschließlich in die Nacht wäre nicht möglich.
1: Ein Aspekt ist vielleicht auch, dass man gerne oft Bauprojekte zeitgleich durchführt. Ich habe es auch erwähnt, in Wien wird vielleicht in manchen Straßen, auch jetzt auf dem Weg auf den Künigelberg, da ist die Maxingstraße, die ja auch, wo es auch eine Baustelle gibt, da werden gleich mehrere Arbeiten durchgeführt. Zum Beispiel wird eine Fernwärmeleitung gelegt, die wird dann auch den Tiergarten Schönbrunn versorgen, also zur Orientierung für die Nicht-Wienerinnen und Wiener. Die Maxingstraße befindet sich in der Nähe von Schönbrunn und gleichzeitig wird auch eine Wasserleitung und die Stromleitung erneuert. In den Seitengassen wird der Kanal saniert, dann kommt noch der Straßenbelag dazu. Die Bauarbeiten laufen seit April und sollen im Dezember 2026 abgeschlossen sein. Und das ist nicht ungewöhnlich, dass Arbeiten gebündelt werden, gleichzeitig durchgeführt werden. Auch andererorts auf den Autobahnen wird es ähnlich gemacht. Da heißt es auf der Webseite ASFINAG, lieber gleich alles erledigen, also lieber eine längere Baustelle als mehrere kleine. Ist das auch in Wien so oder ist das generell auch so? Frage an Sie beide, auch Herr Professor Mauerhofer und Christian Zandt.
3: Ja, also vielleicht beginne ich, weil wir ja Wiener Baustelle angesprochen haben. Das ist uns natürlich extrem wichtig, wenn wir bei einem Straßenzug hingreifen oder bei einer Umgestaltung oder was es am Ende des Tages wird, dass wir schauen, dass wir dort natürlich so viel wie möglich machen und die Infrastruktur, die dort ist und die auch eine Erneuerung braucht, weil das ist ja auch wichtig. Man soll ja nichts instand setzen, was noch gut ist. Das soll ja auch im Sinne der Kreislaufwirtschaft, Ressourcenschonung einen Sinn ergeben, dass wir dort natürlich alles mitmachen. Und die Maxingstraße ist ein gutes Beispiel. Auslöser ist die Fernwärmeleitung, die eben für die Dekarbonisierung wichtig ist und den Tiergarten in Zukunft da CO2-freier beheizen wird. Und da macht es dann Sinn, dass man schaut, was ist dort sonst noch alles zu tun. In diesem Fall ist es die Wasserleitung, die erneuert gehört, in ein Teilstück die Stromleitungen und dann nimmt man eben diese Kanalsanierungen dann natürlich auch gleich mit. Und zu guter Letzt, es hat sich sehr gut getroffen, weil die Straße eh schon in einen Zeitraum gekommen ist, wo eine Sanierung ansteht, dass man dann auch die Maxingstraße dann wieder von oben bis unten und von links nach rechts wieder schön neu herrichtet.
2: Da kann ich nur zustimmen. Das ist bei den Behörden ein oberstes Ziel auch, dass man hier Dinge gebündelt durchführt, damit man das auch hier sehr, sehr rationell durchführen kann. Und selbstverständlich wird auch hier berücksichtigt die Lebensdauer der unterschiedlichen Infrastruktureinrichtungen, sei es, ob das Wasserleitungen sind oder ob das wirklich der Straßenbelag ist, ob die Gehsteige sind oder andere Dinge, die hier auch betrachtet werden, ob man jetzt eingreift oder vielleicht in 10 Jahren. Also diese Dinge sind selbstverständlich auch hier koordiniert durchzuführen, auch in der Planungsphase wird das schon alles berücksichtigt und nicht erst, wenn das sogenannte berühmte Bug auf der Baustelle ist. Ja.
1: Es kann aber immer was passieren, dass dann noch was dazukommt, wenn gerade eine Baustelle läuft, dass es dann vielleicht dann ja, einen Wasserrohrbruch gibt oder wie es in Wien am Prater war, da gab es dann einen Kabelbrand. Also es kann auch immer wieder was passieren und das verändert dann vielleicht nochmal die Planung.
2: Die Planung, aber dazu gibt es auch ein Mittel, sagen wir, die zeitlichen Reserven, die eingeplant werden für solche Dinge, die vielleicht eintreten können. Üblicherweise wird man auch vorher vielleicht schon informiert, dass es hier vielleicht einen archäologischen Fund geben könnte, was auch immer hier sozusagen auch in den Planungsphasen hier berücksichtigt wurde oder ob hier Bombenkrater vorhanden sind oder waren, wie auch immer solche Dinge, Aufzeichnungen gibt es, das berücksichtigt man schon in der Bauzeit auch, dass man hier solche Allfälligkeiten auch berücksichtigen kann. Aber außergewöhnliche Dinge kann man nicht in der Planung schon berücksichtigen. Also diese Dinge werden dann viel zu lange dauern.
1: Wir spielen ein bisschen Musik und dann sprechen wir darüber, warum genau im Sommer so viel gebaut wird, warum es notwendig ist. Wir haben auch einige Hörermeldungen, die das interessiert, die auch dazu Fragen haben. Wir sprechen heute über den Baustellensommer. Die Gäste der heutigen Sendung ziehen Bilanz. Das sind Gottfried Mauerhofer, Professor für Baumanagement an der Technischen Universität Graz und Ingenieur Christian Zandt, Baustellenkoordinator der Stadt Wien. Haben Sie auch den Eindruck, dass immer mehr gebaut wird? Berichten Sie uns von Ihrem Baustellensommer. Sie erreichen uns telefonisch unter 0800 22 69 79 und per E-Mail an punkt1@orf.at.

0: Where the Streets Have No Name, interpretiert von Bad Ida, eine besondere Empfehlung von Musikredakteur Helmut Jasper. Im Sommer ist Baustellenhochsaison, an vielen Ecken und Enden in Österreich wird gebaut und saniert, auf Autobahnen, Landstraßen, Schienen, in Stadt- und Ortszentren. Und viele unserer Hörerinnen und Hörer, die uns geschrieben haben, sind nicht verärgert darüber, sondern auch froh und dankbar. Ich möchte ein paar E-Mails vorlesen. Frau Schneider schreibt uns, ich lebe in Wien und fahre nur mit Öffis. Sicher sind Baustellen, Umleitungen sowie Schienenersatzbusse keine Freude, vor allem wenn man bei einigen Ersatzbussen bessere Haltestellen einrichten hätte können. Aber für mich ist es sehr beruhigend, in einer Stadt, einem Land zu leben, mit dem Reparaturen und Instandhaltungen durchgeführt werden und nicht wie in den anderen Ländern große Unglücke passieren. Frau Reinhardt schreibt uns ebenso, ich fahre soeben mit meiner Familie aus dem Sommerurlaub als Beifahrerin aus Italien retour und lausche ihrer Sendung. Was am Ende bleiben sollte, ist ein großes Danke zu sagen an alle Beteiligten, die mit der Planung, aber auch der harten manuellen Ausführung von Baustellen jeglicher Art beschäftigt sind. Österreich verfügt über so viel gute Infrastruktur und dass kontinuierlich investiert wird, um diese Infrastruktur gut zu erhalten, ist eine gute Sache, schreibt Frau Reinhardt. Vor allem ein Danke an die Bauarbeiterinnen, Bauarbeiter. Ja, Maschinen machen sicher vieles der Arbeit, aber ohne Arbeitskräfte geht es nicht. Vor allem in diesem Sommer muss es wahnsinnig herausfordernd gewesen sein, bei der Hitze überhaupt etwas zu leisten. Danke dafür. Ja, und dazu hat uns auch Frau Fischer angerufen mit einer persönlichen Beobachtung. Guten Tag, Frau Fischer.
1: Ja, grüß Gott. Ich wohne im 13. Bezirk. Und ich wohne im Parterre und habe genau vor meinem Fenster eine große Baustelle. Wir bekommen nämlich Erdwärme. Ich wohne in einer Anlage mit 5 Stiegen. Es geht also sogar ums Eck. Und natürlich muss ich von der U-Bahn einen kleinen Umweg machen, ist egal. Aber ich beobachte mit Begeisterung, wie die Leute mit diesen großen Maschinen umgehen, mit welcher Umsicht und Präzision, das ist ja gar nicht ungefährlich. Ne? Außerdem sind sie sehr freundlich, ich mache natürlich Fenster auf und wir sagen guten Morgen und ich höre sie auch miteinander sprechen. Es scheint eine unglaubliche Zusammenarbeit zu sein und Koordination zwischen den Einzelnen. Es sind auch, also manche sind immer da, manche kommen wieder neu oder hinweg. Es ist so eine Harmonie und es ist so schön. Also ich schließe mich diesen Schreiberinnen von vorhin an. Man kann nur dankbar sein, dass solche Sachen möglich sind. Und mir kann die Baustelle da gar nicht lang genug dauern. Dankeschön.
0: Vielen Dank, Frau Fischer, für diese Schilderungen. Ja, gerade im Sommer wird gebaut. Es hat unterschiedliche Gründe. Ein Grund, der einem immer wieder genannt wird, der zu lesen ist, ist, dass weniger Menschen unterwegs sein im Sommer. Weniger Berufsverkehr, es ist Ferienzeit, keine Schülerinnen und Schüler, die unterwegs sind. Gerade in der Früh und nach Schulschluss ist das immer ein großes Thema, gerade auch im öffentlichen Verkehr. Die Wiener Linien sprechen von einem Fünftel weniger Fahrgäste. Kann man das so pauschal sagen, dass weniger Menschen unterwegs sind im Sommer? Hat man nicht stattdessen auch Urlaubsverkehr, Freizeit, Tourismus? Also gerade Touristinnen und Touristen verwenden oft den öffentlichen Verkehr. Ich bin auch selbst viel mit dem Zug unterwegs. Da gibt es einige Strecken, die gerade im Sommer sehr beliebt sind. Wie ist das mit dem Sommer und der Notwendigkeit, gerade in diesen Monaten, die sehr heiß sind? Einige Hörerinnen haben auch schon darauf hingewiesen, bei der Hitze sehr herausfordernd ist, gerade hier große Bauprojekte durchzuführen.
2: Zuerst mal ein Dankeschön an die Frau Fischer. Es tut gut, einen Bauingenieur auch Lob zu bekommen von der Bevölkerung und nicht nur den Lärm oder andere Beeinträchtigungen hier tagtäglich dann von der Baustelle zu hören, sondern dass es auch erkannt wird von der Gesellschaft, dass solche Baustellen auch notwendig sind. Ich möchte nur vorhin darauf eingehen, zum Beispiel auch in die Sicherheit wird ja sehr viel von der öffentlichen Hand hier Geld in die Hand genommen, zum Beispiel in die Tunnelsicherheit. Also das ist ja nicht Selbstverständlichkeit, wenn man hier quer durch Europa unterwegs ist, dass hier so ein hoher Standard wie in Österreich ist und selbstverständlich benötigt hier auch eine Bauarbeiten und Durchführungen der Realisierung, damit sowas auch erreicht wird. Selbstverständlich ist es eine Herausforderung und auch eine menschliche Herausforderung. Nicht nur die Hitze, sondern auch in anderen Ländern kommt noch hier auch dazu die Feuchtigkeit. Also die Luftfeuchtigkeit ist auch ein großes Thema auf den Baustellen, die hier von den Menschen zu ertragen sind, neben dem vorhin schon erwähnten Lärm. Und die Zeit im Sommer ist einfach eine gute Zeit, um hier auch Baustellen abwickeln zu können, weil einerseits auch hier bautechnisch notwendig ist, dass hier gutes Wetter vorherrscht, also von den Temperaturen her, dass hier zum Beispiel Betonier- oder Asphaltarbeiten durchgeführt werden können. Das ist halt nicht möglich, bei minus 5 Grad oder bei minus 10 Grad das zu machen. Und heuer war es halt eine sehr ungewöhnliche Situation. Und was auch hier die öffentliche Hand sehr gut und auch sehr hoch schätzt, und das muss man auch in Österreich wirklich aus der Sicht eines Bauingenieurs anrechnen, auch die Arbeitssicherheit ist immens hoch. Auch das Bewusstsein, schon in der Planungsphase hier zu berücksichtigen, dass die Arbeitssicherheit einen enorm hohen Stellenwert hat, damit hier diese Abläufe auch dann so gut funktionieren. Das ist nicht eine Selbstverständlichkeit, wenn man einen Subunternehmer hier beauftragt und der vielleicht diese Spielregeln noch nicht so kennt. Das ist schon ein wichtiger und ein sehr, sehr Bestandteil, damit solche Dinge auch so funktionieren. Die Temperatur und der Sommer wird selbstverständlich genützt. Und wie Sie auch angesprochen haben, es ist auch sehr viel Reiseverkehr unterwegs, auch Durchzug, wenn brauche ich nur anschauen, nicht von Wien, sondern wenn ich hier nach Tirol gehe, die Brennautobahn, viele von den deutschen Bundesländern, wenn sie sozusagen ihre Ferien öffnen, bilden große und lange Autoschlangen Richtung Süden. Wenn man über den Brenner fährt, sieht man ja auch diese Brückensanierungen, die notwendig sind, dass hier enorm viel Verkehr, Schwerverkehr und auch Personenverkehr hier vom Süden in den Norden oder vom Norden in den Süden hier sich bewegen. Und das muss man schon hier auch darauf achten. Da ist die öffentliche Hand ja wirklich sehr vorbildlich hier auch diese Dinge angreift. Es ist ja, sind die enormen Investitionen notwendig, damit so eine Brücke, wie wir vorhin gehört haben, saniert wird. Und das macht man nicht von heute auf morgen, sondern da sind schon sehr viele Schritte notwendig, damit solche Dinge dann auch umgesetzt werden.
0: Ich habe auch gelesen, dass beispielsweise eine Brückensanierung eine relativ lange Bauzeit hat, 6 Monate mindestens in manchen Fällen. Und da kann man im Sommer auch nicht unterbrechen. Da ist es dann offenbar sinnvoller, das in einem zu erledigen. Vielleicht eine Frage, die auch noch gut dazu passt zum Thema Dauer von Baustellen und auch zur Frage, warum im Sommer, nämlich hat Herr Zachhuber beobachtet, ich bin immer wieder verwundert, schreibt er, wie lange Baustellen in Österreich dauern, verbunden mit dem in der Regel recht niedrigen Aktivitätsniveau auf Baustellen. Man sieht zum Beispiel auf vielen Autobahnbaustellen beim Vorbeifahren kaum Aktivitäten. Auch die Sperrung der S-Bahn-Stammstrecke in Wien für 1,5 Jahre ist ein gutes Beispiel. Ja, Baustellen, auf denen offenbar niemand arbeitet, Herr Zandt?
3: Ja, vielleicht nochmal kurz zurückzugreifen, dass eine Baustelle nicht lang genug dauern kann. Das hören wir eher selten, also da danke für diesen Beitrag. Und auch vielleicht noch einmal zurück zu den weniger Verkehrsteilnehmerinnen. Also in Wien kann man das definitiv so sagen. Es sind beim öffentlichen Verkehr diese -20% und die haben wir auch beim klassischen Autoverkehr. Da haben wir unsere Dauerzählstellen, an denen lässt sich das sehr gut nachverfolgen. Und wer das Wiener Verkehrsgeschehen kennt, der weiß, dass ab Ende Juli bis Mitte August, ich nenne es einmal die tote Zeit in Wien ist, also da ist wirklich extrem wenig los. Und da ist es wichtig, dass man dann diese Bauvorhaben macht, die extrem in das Verkehrsgeschehen hineingreifen. Abgesehen davon, dass wir halt die Schüler aus dem System draußen haben, die ja an die öffentlichen Verkehrsmittel großteils angewiesen sind. Und die wollen wir ja dann auch wieder sicher transportieren. Zu dem Thema, man sieht keine Bauarbeiter auf Baustellen, das hören wir regelmäßig, aber man muss auch die Arbeitsschritte dahinter betrachten, der Herr Professor hat es eh schon kurz angesprochen. Wenn ich am Gürtel Betonfelder betoniere, dann kann ich da nicht innerhalb von 3 Stunden wieder drüber fahren, das geht nicht. Das heißt, vom Arbeitsablauf funktioniert es so, das wird einmal aufgebrochen, dann wird eine Asphaltschicht eingebracht, damit man den Beton dann dort sauber aufbringen kann. Dann werden Dübel eingebohrt, damit es wieder einen Verbund zwischen diesen Betonfeldern gibt. Und zum Schluss wird das Betonfeld ausgegossen. Und da ist es natürlich vollkommen klar, wenn der Beton dann aushärtet und das dauert, wenn es gescheit sein soll, gute 3 Tage, da steht der Bauarbeiter natürlich nicht daneben und schaut zu, wie der Beton hart wird, sondern der ist schon wieder beim nächsten Betonfeld. Und daher täuscht das hin und wieder. Und es gibt natürlich auch, wenn man hernimmt, Wasserleitung. Ganz ein wichtiges Thema für uns, wird sehr viel gebaut in Wien. Und wenn das Rohr drinnen liegt, dann gibt es eine Druckprobe, dann gibt es eine Hygieneprobe, das ist extrem wichtig. Und diese Hygieneprobe, die dauert zwischen 3, 5, 6, 7 Tage. Und da passiert natürlich nichts auf der Baustelle, da wird abgewartet, passt die Wasserprobe, weil wir wollen ja sauberes und gutes Wasser dann wieder in die Haushalte hineinschicken. Und wenn das okay ist, dann wird begonnen, die Künette zu hinterfüllen. Weil ich fülle die Künette vorher nicht zu und dann komme ich drauf, die Wasserprobe passt vielleicht nicht und dann muss man das wieder ausgraben. Das wäre nicht zielführend. Und eins muss man auch sagen, um das nochmal zu unterstreichen, also es gibt wirklich viele fleißige Hände, die da über den Sommer sich durchschuften. Und auch bei diesen Temperaturen, die wir heuer gehabt haben, die jetzt sicher nicht so angenehm waren für die Leute, die da vor Ort waren. Und dafür auch ein großes Dankeschön von meiner Seite.
0: Ja, ein Dankeschön hat auch Frau Pircher und zwar an eine andere Berufsgruppe gerichtet, die sich ebenso auf Baustellen einstellen muss quasi. Guten Tag, Frau Pircher.
4: Ja, hallo. Es ist komisch, dass ich jetzt die zweite Person bin, die aus Hietzinger anruft, also wirklich, also wo es sehr viele Baustellen derzeit gibt im öffentlichen Bereich und es ist eine Behinderung auf hohem Niveau. Wir sind eigentlich sehr privilegiert und wenn ich mir anschaue im Urlaub, wie es überall anders zugeht, dann kann ich nur sagen, super, super, super bei uns. Ja. Also die Zugverspätungen sind geringer, es gibt nicht dauernd Ausfälle wegen einer schadhaften Strecke oder sonstiger Dinge. In Kassel steht zum Beispiel von 10 Anschlüssen, gibt es einen, der rechtzeitig kommt. Und das hängt alles mit diesen Sanierungen zusammen. Das weiß ich natürlich alles. Nichtsdestotrotz bin ich belästigt und genervt. Und wenn ich dann keine Leute arbeiten sehe, geht es mir auch so, dass ich mir denke, warum geht da nichts weiter? Das ist einfach eine Emotion, die menschlich ist und dass man sich denkt, warum arbeiten die nicht in der Nacht und mir die Anrainer da egal sind, wenn ich jetzt da bin. Also da ist ein gewisser Egoismus im Denken und im Fühlen normal, sage ich mal. Aber bei uns war die lustige Situation, dass wir gefahren sind mit dem Bus und auf einmal biegt der ab und fährt völlig andere Strecke und 3 Leute und ich, wir sind offenbar alle aus dem Urlaub gekommen, waren völlig von den Socken, weil wir nicht wussten, wo dieser Bus jetzt hinfährt. Und eine Frau hat geschrien, ich will hinaus, wo fahren Sie hin? Und der arme Busfahrer war völlig überfordert. Und da ist mir zu Bewusstsein gekommen, was das eigentlich für eine Herausforderung fürs Personal ist. Die müssen ja auch immer diese neuen Streckenführungen lernen. Und relativ flexibel und kennen oft die Gegenden gar nicht. Ja. Und also da will ich auch ein großes Danke sagen. Und was ich jetzt gemerkt habe, ist, dass jede Störung auch Informationen bringt. Und also ich habe vom Baumanagement überhaupt keine Ahnung. Und es ist hochinteressant, was ich da jetzt höre. Und da kann man eigentlich nur für privates Lernen, wie diese Abfolgen geplant werden und wie man das optimiert. Das ist ja alles hochkomplex. Und mir würde so wirklich die Wissenschaft der Baustellenkoordinierung interessieren, den Herrn Professor zu fragen, ob man da fürs Leben, fürs Persönliche auch was lernen kann. Ich bin Sozialpädagogin an sich gewesen.
0: Okay. Ja, danke, Frau Pircher, für Ihre Schilderungen und für Ihre Frage.
4: Alles Gute.
0: Ja, tatsächlich durchaus ein komplexes Feld, auch Forschungsfeld. Ja, Herr Professor Mauerhofer, lernt man da viel dazu, auch für das eigene Leben, fragt Frau Pircher.
2: Frau Bircher, Sie sind sehr gerne herzlich eingeladen in den Hörsaal. Ich kann Ihnen das gerne auch zeigen im Hörsaal. Na, selbstverständlich, wenn wir zurückkommen zum Ernst der Sache, dass es hier im Vorfeld sehr viele Gedankengänge sind und Optimierungsprobleme auch hier berücksichtigt werden. Vom Bauablauf her und vom Planungsablauf her wird man selbstverständlich versuchen, so viele Dinge wie möglich parallel zu machen. Und wir in der Wissenschaft sagen, so eine Straßenbaustelle ist eine Linienbaustelle, weil es halt von A nach B geht und gewisse Dinge, diese Ablauf haben, wie der Kollege schon gesagt hat, ich kann nur gewisse Dinge zu einem gewissen Zeitfenster machen und man versucht trotzdem parallele Situationen hier hineinzuziehen, wenn das möglich ist, damit man auch die Bauzeit verkürzen kann, selbstverständlich. Und was man auch berücksichtigen muss, und das hat die Frau Bircher sehr gut angesprochen auf dem Busfahrer, dass auch hier sehr viel Information gemacht wird. Das war ja vor einigen Jahrzehnten so noch nicht, dass hier auch die Öffentlichkeit sehr eingebunden wird. Und es gibt ja viele positive Beispiele, wo hier Bürgerinnen und Bürger sehr früh schon informiert werden. Ich denke nur an den Hauptbahnhof in Wien hat es ja diesen Turm gegeben, den man hier mit dem Lift hochfahren konnte, diesen Holzturm. Und dann konnte man hier auch das Baugeschehen beobachten und sich auch selbst ein Bild machen, wie fleißig hier die Personen auf der Baustelle hier auch ihre Arbeit verrichten. Mhm. Also das ist schon ein Thema, das hier auch die öffentlichen Bauherren auch wahrnehmen und hier nicht nur vom Gesetz hier eingebunden werden müssen, die Anrainerinnen und Anrainer, sondern auch hier die Bevölkerung und die Gesellschaft mit eingebunden wird, soweit es möglich ist, mit taktoffenen Türen auf den Baustellen und was auch immer hier Initiativen gibt. Und da gibt es wirklich sehr gute Beispiele dafür.
0: Information und Kommunikation, das ist auch ein Bereich Ihrer Arbeit, Christian Zandt als Baustellenkoordinator der Stadt Wien. Ich möchte jetzt zum Thema Hitze kommen, das haben wir immer angesprochen, aber ganz konkret haben wir auch tatsächlich einige Fälle von Hitzeschäden gehabt in Österreich. Dieses Jahr gab es ja im Schnitt 42 Hitzetage, das heißt Tage, an denen es 30 Grad und mehr gegeben hat. Das war der heißeste Sommer der Messgeschichte und das hat sich auch wieder gespiegelt, beispielsweise auf den Straßen. In der Stadt Salzburg hat es noch nie so viele Straßenschäden durch Hitze gegeben. Der Asphalt wird durch diese Hitze deutlich weicher, hält Belastungen durch Fahrzeuge nicht mehr stand. Es kam zu Verformungen. Auch ein Beispiel wird genannt, die Moosstraße in Salzburg. Da ist der Asphalt aufgebrochen. Da gibt es auch einen Begriff dafür. Blow-ups wird das genannt. Es kam zu Rissen und Setzungen. Und alleine für das Material, das man dann für die Instandhaltung dieser Straße gebraucht hat, wurden dann seit Ende Juli 10.000 Euro ausgegeben. Also das ist ja auch ein Kostenfaktor, dann die Reparaturen quasi für solche unvorhersehbaren Ereignisse. Auch an Bushaltestellen gab es Verformungen. Beim Wegfahren oder Bremsen der Busse hat sich der Asphalt wie eine Art Teig verschoben, ist zu lesen. Es entstanden Wellen und Spurrillen. Und auch auf der A1 gab es Probleme. Da war es so, dass dann die Betonplatten, die haben sich durch die Hitze ausgedehnt, aufeinander geschoben und gewölbt. Uns hat ein Hörer geschrieben, Herr Stanzer, der berichtet von der A1. Er schreibt, ich hatte das Pech, genau an jenem Tag dort unterwegs zu sein, als auf der A1 bei Haag eine Teilsperre erfolgen musste, weil hitzebedingte Fahrbahnschäden aufgetreten sind. Soweit ich das mitbekommen habe, haben sich die Betonplatten so weit ausgedehnt, dass Unebenheiten entstanden sind. Auch die ÖBB hat in der Hitzewelle von Bahnreisen abgeraten, weil sich die Schienen verbiegen könnten. Ja, Gleisverwerfungen nennt man das. Beispielsweise ist es in Vorarlberg dazu gekommen. Da haben sich die Schienen ausgedehnt, die Gleise verformt. Auch Oberleitungen wurden durch die Hitze sehr stark beansprucht. Straßenbahnen, da hat man davon gelesen. Also in Wien wurde eine Weiche beschädigt. Von mehr Schäden habe ich jetzt weniger mitbekommen, aber man liest einiges über Städte in Deutschland. In Nürnberg ist die Dichtmasse zwischen Gleis und Straßenbelag geschmolzen. Also das Bitumen ist durch die Hitze so weich geworden, zäh und klebrig, dass es an den Schienen, an den Weichen und Rädern kleben geblieben ist. Es war dann schwer zu entfernen. Man liest, es war zäh wie Kaugummi. Und der technische Vorstand der Nürnberger Verkehrsbetriebe hat es mit Gummibärchen verglichen, die man in die Sonne legt, die dann auch schmelzen und schwer zu entfernen sind. Der Straßenbahnbetrieb in Nürnberg wurde eingestellt für die Zeit der Sanierung. Ähnliches ist auch passiert in Essen, Leipzig und in Bremen. Also Man hat das Gefühl, gewisse Materialien, die in Österreich verwendet werden oder in Mitteleuropa, sind nicht so hitzebeständig. Und auch Herr Stanzer fragt, er würde gerne wissen, wie hitzebeständig unsere Verkehrsinfrastruktur eigentlich ist. Herr Zandt, können Sie aus Ihren Erfahrungen da berichten?
3: Da kann ich gerne etwas dazu sagen. Sie haben schon angesprochen, also in Wien war vergleichsweise nichts. Es ist auch in Wien schon mal vorgekommen, dass sich auf der Wiener Gürtelstraße Betonfelder durch die Hitze aufgestellt haben. Das ist dieser Effekt, der da entsteht und der halt dann dazu führt, dass dieser Fahrstreifen gesperrt werden muss, so wie es jetzt geschildert wurde bei der A1 von der ASFINAG. Das ist uns dieses Jahr erspart geblieben, obwohl es durchaus sehr warm war diesen Sommer. Was wir in Wien auch schon seit vielen Jahren machen, dass Bushaltestellen in Beton ausgeführt werden. Also die werden nicht mehr asphaltiert, weil wir das schon mitbekommen haben, vor allem durch die Niederflurbusse, der sich ja absenkt, wenn er in die Station hineinfährt, damit die Passagiere barrierefrei ein- und aussteigen können. Und diese Motorwärme den Asphalt zu sehr geschädigt hat. Daher ist man davon abgegangen und es wird jetzt überall betoniert, wo es neu ist, beziehungsweise wo eine Sanierung ansteht und es ist noch Asphalt drinnen, wird es ebenfalls betoniert. Also das ist ein Learning, das wir schon seit vielen Jahren umsetzen. Daher haben wir in diesem Bereich weniger Probleme. Und die Gleise der Wiener Linien sind meistens mit diesen Gleisbandplatten, wir nennen das Salopp-Bandelplatten, ausgekleidet. Also da ist in der Mitte eine Betonfertigteilplatte, links und rechts davon eine Betonfertigteilplatte. Und da gibt es nicht dieses Bitumen zwischen Gleis und anstehender Straßenkonstruktion, wenn dort zum Beispiel Asphalt wäre. Daher ist auch das ein Effekt, den wir in Wien eigentlich nicht haben. Und wenn die Bandelplatten nicht sind, dann wird vielleicht ein Ortbeton betoniert. Und es gibt in Wien, glaube ich, 2 oder 3 Strecken, wo man es jetzt einmal ausprobiert hat, daneben zu asphaltieren. Und da könnte es natürlich interessant sein, ob das mit den sommerlichen Erwärmungen für die Zukunft das richtige Modell ist.
0: Das heißt, da gibt es einiges zu lernen, auf das man sich im Bauwesen einfach einstellen muss, auf die Veränderungen durch die Klimakrise. Wir spielen noch einmal Musik und es wurde auch schon viel über die Bauarbeiter gesprochen. Nach der Musik geht es weiter über das zum Thema Hitzeschutz und Hitzeschutz auf der Baustelle. Unsere Gäste sind Gottfried Mauerhofer, Professor für Baumanagement an der Technischen Universität Graz und Christian Zandt, Baustellenkoordinator der Stadt Wien. Sie erreichen uns telefonisch unter 0800 22 69 79 oder per E-Mail an punkt1@orf.at.
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0: Wir ziehen heute in Punkt 1 Bilanz über den Baustellensommer in Österreich. Und seit 1. Jänner ist eine Hitzeschutzverordnung in Kraft. Personen, die im Freien arbeiten sollen, vor den gesundheitlichen Auswirkungen von extremer Hitze und UV-Strahlung geschützt werden. Es sind konkrete Maßnahmen festgelegt worden in dieser Verordnung und man orientiert sich an den Hitzewarnstufen der Geosphere Austria. Beispielsweise gibt es eine verpflichtende Umsetzung der Maßnahmen zum Hitze- und UV-Schutz ab Stufe 2, Warnstufe 2, gelb. Das bedeutet eine gefühlte Temperatur von 30 Grad. Es ist mit leicht erhöhter Hitzebelastung zu rechnen und dadurch steigt das Unfallrisiko auch auf der Baustelle. Herr Professor Mauerhofer, diese Hitzeschutzverordnung, die wurde quasi dieses Jahr dann getestet in der Praxis. Es gibt sehr unterschiedliche Erfahrungen und Meinungen dazu. Und Sie haben auch gesprochen mit Menschen, die auf der Baustelle arbeiten, damit zu tun haben. Wie haben die das umgesetzt?
1: Also die gesetzlichen Vorgaben, die da hineinfallen, sind selbstverständlich umzusetzen, sei es Verwendung von Sonnencreme oder hitzebeständige oder hier UV-beständige Kleidung, was auch immer anzusehen. Was ein bisschen problematisch ist, wenn man so mit der Bauarbeitern spricht, ist schon, dass man hier vielleicht auch andenken könnte, aus der Politik heraus zu sagen, vielleicht mehr in den Randzeiten zu arbeiten, also früher zu beginnen und auch spätabends hineinzuarbeiten, dafür die sehr sonnenintensive Zeit mit Pausen zu verwenden. Klingt gut am Papier, in der Praxis hat es da doch einige Hemmnisse auch und insbesondere denke ich hier an Arbeiter, die Pendler sind, die von A nach B auf die Baustelle kommen und auch ein Familienleben haben und auch wieder zeitgerecht zu Hause sein möchten um 17 Uhr und, oder um 18 Uhr und nicht erst um 23 Uhr und sie müssen dann wieder 2 Stunden zur Baustelle fahren in der Früh und müssen schon um 4 Uhr in der Früh los. Also da muss man schon auch solche Randbedingungen berücksichtigen, die wirklich den Arbeiter dann vor Ort trifft auf der Baustelle und nicht das Management, sage ich mal, vorwiegend, sondern wirklich die Arbeit auch betrifft. Und daher ist es schon auch angetan, dass man hier andere Möglichkeiten sucht und gewisse Dinge kann ich ja nur machen im Sommer. Wir haben ja schon zur Baustelle fahren in der Früh und müssen schon um 4 Uhr in der Früh los. Also da muss man schon auch solche Randbedingungen berücksichtigen, die wirklich den Arbeiter dann vor Ort trifft auf der Baustelle und nicht das Management, sage ich mal, vorwiegend, sondern wirklich die Arbeit auch betrifft. Und daher ist es schon auch angetan, dass man hier andere Möglichkeiten sucht. Und gewisse Dinge kann ich ja nur machen im Sommer, wir haben ja schon angesprochen.

0: sehr, sehr wichtig ist auf der Autobahn, wenn man schon wieder dieses Beispiel hernehmen möchte, dass es hier wirklich mit aller Vorsicht, das auch in der Planung schon zu berücksichtigen ist, welche Handgriffe, umgangssprachlich gesagt, hier zu tun sind und auch zu tätigen sind.
1: Ja.
0: Und das ist halt unter dieser körperlichen Anstrengung, trotz enormen Maschineneinsatz, es gibt hier trotzdem, wenn es gefühlte 30 Grad sind und man bewegt sich hier und dann kommt noch die Wärme vom Asphalt dazu, von unten und von oben, dann sind das schon enorme Belastungen auch für den Körper und da ist schon gefordert, auch Trinkpausen hier einzufordern und das auch zu gewährleisten.
1: Nicht nur Trinkpausen und Sonnencreme, also es gibt eine ganze Reihe an Maßnahmen, die festgelegt wurden. Es gibt so eine Art Hierarchie. Zuerst geht es darum, Hitze zu vermeiden und die Arbeit zu verlagern, beispielsweise schwere Arbeiten in die kühleren Tageszeiten. Dann technische Lösungen wie eine Beschattung oder Wasservernebelung anzubringen. Danach geht es darum, Abläufe zu organisieren, entweder zum Beispiel Asphaltierarbeiten, sich abzuwechseln bei Asphaltierarbeiten, dass es eine Rotation gibt bei Arbeitsabläufen und dann die persönliche Schutzausrüstung, Kleidung, Kopfschutz, Nackenschutz, Sonnencreme. Einige Baukonzerne haben auch klimatisierte Kräne und Container als Maßnahme umgesetzt oder zumindest ist darüber zu lesen. Wir haben noch wenige Minuten Zeit in dieser Sendung. Vielleicht noch eine grundsätzliche Frage, weil wir dazu eine Meldung haben von einem Hörer. Was kann man jetzt für die Zukunft lernen, wenn wir wissen, die Hitzetage, die werden uns noch in den kommenden Jahren begleiten? Wie reagiert jetzt die Bauwirtschaft daraus? Muss man auch mit neuen Materialien arbeiten? Muss man sich auch in Bezug auf den Kostenfaktor auch darauf einstellen, dass es zu hitzebedingten Schäden kommen kann, zu hochwasserbedingten Schäden kommen kann. Also was kommt da jetzt auf die Bauwirtschaft zu und ja, wie kann man sich da auf den Klimawandel einstellen?
0: Also einerseits kann man selbstverständlich darauf reagieren. Das kann man auch in Regelwerken gießen, wenn man das möchte, vom Gesetz her, von den Verordnungen her, wie auch immer das angedacht ist von der politischen Seite. Man muss auch bewusst sein, was es dann schlussendlich bedeutet. Schlagwort Klima oder mit Klimaanlagen ausgestattete Container und so weiter, das schlussendlich auch jemand bezahlen muss, weil es hier auch hineinfließt, mit der Abrechnung der Baustelle. Diese Dinge sind selbstverständlich zu berücksichtigen. Und auch da vorhin die Verwerfungen bei den Eisenbahnschienen, was auch immer, das ist ja nicht neu. Aber neu ist, dass es halt hier sehr viele Tage gibt mit enorm hohen Temperaturen, die, sage ich mal, auch das Material schlussendlich auch hier aufnehmen muss. Und das kann man selbstverständlich auch berücksichtigen, wie es der Kollege schon gesagt hat, in technischen Lösungen das umzumünzen und hier zu berücksichtigen. Auch die Wahl des Materials, was hier angesprochen wurde, dass man hier zum Beispiel Beton verwendet und nicht Asphalt, der halt oder andere Asphaltmischungen hier zulässt oder auch in der Forschung sich herantastet, was hier möglich ist, auch bei diesen hohen Temperaturen, solche Materialien nicht zu diesen unerwünschten Verformungen kommt oder Absplittungen, was auch immer es sein mögen. Das muss man sich schon anschauen und auch in den Labors jetzt testen, dass man hier auch eine Möglichkeit hat, wenn man weiß, der Klimawandel kommt auf uns zu, dass hier auch diese Dinge berücksichtigt werden.
1: Ja.
2: Vielleicht kurz zum Material anzuschließen.
1: Eine halbe Minute für Ihre Antwort.
2: Da gibt es ja Entwicklungen in den letzten Jahren, dass man zum Beispiel Niedrigtemperatur Gussasphalt einbaut. Das ist halt dann für die Arbeiter wesentlich angenehmer, wenn der nur mal 180 Grad hat statt 220. Das Gleiche beim klassischen Asphalt, dass der mit niedriger Temperatur gemischt wird. Das sind schon Dinge, die in diese Richtung hineinspielen von der Materialtechnik.
1: Vielen Dank, Christian Zandt, Baustellenkoordinator der Stadt Wien, und Gottfried Mauerhofer, Universitätsprofessor an der Technischen Universität Graz, dass Sie unsere Gäste waren. 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

Sendung verabschiedet sich Tonmeisterin Sabine Heiner. Am Telefon war Sophia Dostal, Musik Helmut Jasper, Regie Mona Moore, am Mikrofon Marina Wetzelmeier. Wir wünschen Ihnen einen angenehmen Nachmittag.

Die Sopranistin Arianna Venditelli und das Ensemble Accademia Montis Regalis unter Chiara Cattani folgen der italienischen Reise des englischen Musikers und Musikschriftstellers Giles Burney. 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
1: Am Mikrofon Martina Kofler. In der Wirtschaftskammer wird mit der Umsetzung des umfangreichen Sparprogramms begonnen. Kammerpräsidentin Martha Schulz hatte im Juni angekündigt, jährlich 100 Millionen Euro einsparen zu wollen. Ein großer Teil soll über einen Abbau von 200 Stellen zusammenkommen. Seit heute werden die ersten Kündigungsgespräche geführt, berichtet Maria Kern.
2: In der Zentrale der Wirtschaftskammer im 4. Wiener Gemeindebezirk ist die Stimmung gedrückt. Seit heute werden die ersten Kündigungen ausgesprochen. Eine schwierige Situation, sagt Betriebsratsvorsitzender Reinhard Kopf.
3: Die bisherigen Reaktionen von den betroffenen Personen sind derzeit noch sehr gefasst, aber selbstverständlich fließen in so einem Prozess auch die Tränen, das ist ganz klar.
2: Im Büro von Kammerpräsidentin Martha Schulz wird bestätigt, dass der Personalabbau begonnen hat. 200 Personen sind beim AMS zur Kündigung angemeldet worden. Am Ende dürfte es aber deutlich weniger Kündigungen geben, weil es auch Pensionierungen und freiwillige Abgänge gibt. Für die Betroffenen gibt es einen Sozialplan, der etwa eine freiwillige Abfertigung und finanzielle Unterstützung für Umschulungen vorsieht.
1: Wenige Tage vor der Landtagswahl in Sachsen-Anhalt häufen sich die Sabotageakte auf Energieanlagen in Deutschland. Nach dem Angriff auf ein Umspannwerk in Brandenburg hat die Polizei Ermittlungen wegen Terrorverdachts aufgenommen. Bei dem Anschlag mit selbstgebauten Sprengsätzen waren gestern mehrere Leitungen und ein Block eines Kohlekraftwerks beschädigt worden. In Köln wird nach der Störung an einem Umspannwerk wegen verfassungsfeindlicher Sabotage ermittelt, heißt es. Die Hintergründe sind noch unklar. Nach dem Fährunglück vor der Küste Nordzyperns mit mindestens 8 Toten hat ein Spezialteam das Schiffswrack in rund 500 Metern Tiefe erreicht. Die Bergungsarbeiten sind schwierig. Zum Einsatz kommen auch ferngesteuerte Unterwasserroboter. In dem Wrack der gesunkenen Fähre werden die Leichen von noch 20 vermissten Personen vermutet. In Hongkong drohen dem inhaftierten Demokratieaktivisten Joshua Wong weitere Jahre im Gefängnis. Er bekennt sich heute in einem zweiten Verfahren nach dem Nationalen Sicherheitsgesetz schuldig. Der Fall zeigt die systematische Zerschlagung der Opposition in Hongkong seit 2020. Alexandra Siebenhofer aus Peking.
4: Der heute 29-jährige Joshua Wong ist eines der bekanntesten Gesichter der Hongkonger Demokratiebewegung von 2019. Unsere Stimme darf nicht verstummen, sagt Wong noch im Sommer 2020. Ein halbes Jahr später wird er wegen Verstößen gegen das Hongkonger Sicherheitsgesetz verurteilt. Kurz vor seiner Freilassung kommt nun das zweite Urteil. Er habe ausländische Institutionen aufgefordert, Hongkong wegen der Niederschlagung der Demokratieproteste mit Sanktionen zu belegen, lautet es. Wie auch zuvor schon hat sich Wong schuldig bekannt, vermutlich in der Hoffnung auf ein mildes Urteil. Hongkongs Sicherheitsgesetz wird laut Menschenrechtsorganisationen vor allem angewendet, um Demokratieaktivisten mundtot zu machen. Bei Verstößen droht lebenslange Haft. Wongs Strafe steht noch nicht fest, sie wird zu einem späteren Zeitpunkt bekannt gegeben.
1: In Wien ist es am Abend zu einem tödlichen Unfall in der U-Bahn gekommen. Ein Obdachloser wurde in der Station Schwedenplatz von einem einfahrenden Zug erfasst und getötet. Daniel Pichler mit Einzelheiten.
5: Der 57-jährige Mann aus Bulgarien torkelt am späten Abend durch die U1-Station am Schwedenplatz. Dann passiert an der Bahnsteigkante in Richtung Leopoldau das Unglück, Polizeisprecher Philipp Haslinger.
6: Er hat sich dann gebückt in dem Moment, als die U-Bahn in die Station einfuhr und wurde dabei tödlich verletzt.
5: Der Mann ist sofort tot. Ihm kann auch der Notarzt nicht mehr helfen. Die Station ist in Richtung Leopoldau rund 1,5 Stunden lang gesperrt. Die Leiche wird jetzt obduziert. Man will wissen, ob und wie viel Alkohol der Mann im Blut gehabt hat. Der Fahrer der U-Bahn wird vom Kriseninterventionsteam der Wiener Linien psychologisch betreut. Die Wiener Linien weisen auch einmal mehr auf den Zug Notstopp hin, den es in jeder Station gibt. Damit kann in einem Notfall ein Menschenleben gerettet werden.
1: Daniel Bichler hat berichtet. Und noch eine Meldung vom Frauenfußball. Sturm Graz hat den Aufstieg in die zweite Runde des UEFA Women's Europa Cup geschafft. Die Grazerinnen besiegten auswärts die litauischen Rekordmeisterinnen vom FK Gintra mit 5:3. Und jetzt noch zu den Wetteraussichten.
7: zeitweise sonnig und auch warm geht es durch den Nachmittag. Spitzenreiter ist im Moment lang in Lebern mit 29 Grad. Stellenweise tauchen in den kommenden Stunden aber auch Schauer und Gewitter auf. Und zwar in Kärnten, in der Steiermark, im Bergland Niederösterreichs und im Burgenland. Morgen sind Schauer dann die absolute Ausnahme. Dazu gibt es einiges an Sonnenschein und ähnliche Höchstwerte wie heute. Der Wind, der legt morgen allerdings spürbar zu und erreicht oft Böen um die 40 oder 50 Kilometer pro Stunde. So viel zum Wetter von Nathalie Auer.
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8: Herzlich willkommen am Mittwoch, am 2. September. Heute vor 31 Jahren, am 2. September 1995, wurde in Cleveland im US-Bundesstaat Ohio, direkt am Ufer des Eriesees gelegen, das Museumsgebäude der Rock'n'Roll Hall of Fame feierlich eröffnet. Ein Entwurf des chinesisch-amerikanischen Architekten Yong Ming-Pei. Eine Ruhmeshalle für die wichtigsten und einflussreichsten MusikerInnen, Produzentinnen und Persönlichkeiten im Umfeld des Rock'n'Roll. Schon seit 1986 wird jedes Jahr eine begrenzte Anzahl neuer Mitglieder aufgenommen, wobei die Aufnahme frühestens 25 Jahre nach Erscheinen der ersten Schallplatte oder CD erfolgen kann. Im Jahr 1998 hat es auch die ursprünglich britische, später multinationale Band Fleetwood Mac zu diesen oft auch stark kritisierten Ehren gebracht. Über das erfolgreichste Album Rumours von Fleetwood Mac hören Sie heute ausführlich in den Spielräumen um 17.30 Uhr. Und auch die kommenden eineinhalb Stunden stehen ganz im Zeichen der Musik. Eine junge Wiener Songwriterin mit australischen und italienischen Wurzeln stellt ihre Musik in der Ö1 Radio Session vor. Klaus Wienerreuter moderiert im Studio 2 des Wiener Radio Kulturhauses.
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0: Heute bei der Ö1 Radio Session Neo Soul von und mit Katharina Lee. Vielen Dank fürs Kommen.
1: Danke für die Einladung, ich freue mich.
0: Bevor es musikalisch im Studio 2 des Wiener Radiokulturhauses losgeht, wie üblich bei der Radio Session, hat der Gast, in dem Fall Katharina Lee, ein paar ihrer Herzensmusiken mitgenommen. Wir gehen gleich direkt hinein mit der ersten Nummer und sprechen dann darüber.

0: Die damals 17-jährige Kate Bush mit Room for the Life von ihrem Debütalbum The Kick Inside. Katharina Lee, ich habe ja vor einigen Monaten einen Beitrag über Sie in der Intrada gemacht und da haben Sie mir damals im Interview erzählt, das war so Ihre erste eindrückliche Hörerfahrung als Kind?
1: Ja, also wir haben quasi eine Sammlung aus Künstlern und Künstlerinnen, die meine Eltern gern gehört haben, haben wir im Auto gehört, immer eine lange Autofahrt in Sardinien, um zum Urlaubsort zu kommen quasi. Da war wirklich von bis dabei und wir haben Babushka von Kate Bush gehört. Und ich habe nicht wirklich viel gewusst über die Künstler, die wir gehört haben oder über die Songs auch, aber es hat mich sofort gecatcht. Ich habe dann, als ich ein bisschen älter wurde, so Teenager-Jahren, habe ich mehr gefragt und mich da mehr damit auseinandergesetzt, mit Kate Bush.
0: Ich stelle mir gerade vor, wenn er sein kleines Kind hört, das wirkt so, wie wenn eine Fee singt oder das hat so was Märchenhaftes, auch die Musik irgendwie unwirklich. Vielleicht gibt es da ein paar kleine Kinder, die das dann eher erschreckt, aber andere, die das dann vielleicht fasziniert, extrem. Und bei Sie waren dann eher die zweite Kategorie.
1: Ja, ich und meine Geschwister waren voll fasziniert von ihrer Stimme und von auch ein bisschen diese Widersprüche in ihrer Musik. Also sie hat eben so eine hohe, eben feenhafte Stimme, aber es ist immer irgendein Grit dabei, irgendein grungiges Gefühl, wenn man Kate Bush hört. Und ich glaube, das hat uns einfach interessiert.
0: Ja, was ja sehr interessant ist, also 1978, das war eher so die Punkzeit in England. Und trotzdem, also gerade diese Nummer, ich meine, Babushka hat schon so ein Hitpotenzial, aber im Großen und Ganzen auf ihren Alben ist immer sperrige Musik drauf und trotzdem kommerziell extrem erfolgreich.
1: Auf jeden Fall, also ich habe bemerkt dann vor allem in den letzten paar Jahren, dass ich weiters noch nicht genug weiß, also von ihrer Musik und so Deep Dives in ihren Alben. Und ich kann mich erinnern, als ich für die EP geschrieben habe, habe ich, glaube ich, 2-3 Monate nur ausschließlich sie gehört. Vor allem The Kick Inside und Never Ever, glaube ich, ist das andere Album, das danach rauskam, mit diesem ganz dunklen Cover. Und The Kick Inside und Room for Life fand ich so spannend, weil es doch irgendwie poppig ist oder irgendwie, sagen wir vielleicht von Leuten, die Pop hören, auch konzipiert werden könnte oder halt verstanden werden könnte. Aber es sind einfach kleine versteckte Sachen drinnen, die dann doch komplexer sind. Also in Room for Life ist eben so auch ein Taktwechsel. Es ist in 4 und dann in 6. Und das zu hören, vor allem als ich noch studiert habe, war irgendwie nicht nur spannend, sondern auch irgendwie hat auch irgendein ein lehrendes Gefühl gegeben von, ich lerne gerade was dabei. Und es war einfach inspirierend, dass das funktionieren kann in so einem Song.
0: Ich persönlich würde allerdings sagen, bei der nächsten Künstlerin, die wir hören werden, die ist musikalisch vielleicht ein bisschen näher an der Musik, die sie dann selber machen.

0: Erykah Badu liefert eine emotionale Tour de Force mit Green Eyes von Mama's Gun aus dem Jahr 2000. Das ist ja auch ihr Geburtsjahr.
1: 2001.
0: Oh, haben wir schon wieder was falsch gemacht. Sich emotional so nackt zu machen, ich glaube, du brauchst als Person auch eine sehr große Stärke, um so etwas wirklich dann der Öffentlichkeit zu präsentieren.
1: Auf jeden Fall. Vielleicht hängt es mit der Musikrichtung zusammen, aber diese emotionale Vulnerabilität zu zeigen mit so viel Confidence ist auch echt spannend, weil es ist jetzt keine klassische, sagen wir, Popballade oder irgendwie so. Also es hat einfach durchaus komplexere Themen und es ist auch wirklich eine Reise. Also es hat ja mindestens drei stark voneinander unabhängigen Teile, wo sie beschreibt eben die Jealousy und dann die Unsicherheiten und auch, dass es ihr leid tut oder das Gefühl, das vielleicht oft danach kommt. Und das, ja, das ist einfach ein Kunstwerk. Also wie ein Album in einem Song.
0: Ist das für Sie auch die Hauptinspiration, dass sie so ehrlich mit sich selbst und den anderen ist, dass sie für ihre eigene Musik mitnehmen möchten?
1: Schon, auf jeden Fall. Ich muss sagen, bei Erykah Badu, das war, also Green Eyes, das war das erste Lied, das ich jemals von ihr kannte, schon vor dem Studium. Was mich auch sehr bewegt hat bei ihr, oder mein Bezug zu ihr, ist, dass vor allem bei dem Song, es ist schon, also es ist Neo-Soul, die Musikrichtung hat auf jeden Fall Jazz-Influences. Und dass ich das studiert habe und mich so viel damit auseinandergesetzt habe, es dann zu kombinieren mit etwas, wo ich das Gefühl habe, Leute können auch dazu tanzen und Leute können einen Bezug dazu stiften heute, war auch eine Inspiration oder etwas, das ich mitgenommen habe. Und auch ihre Stimme, die Klangfarbe ihrer Stimme, dass sie so viel spielt und dass es so seamless ist, das ist bis jetzt eine Inspiration. Daran arbeite ich noch immer, einfach als Spielzeug die Stimme zu benutzen.
0: Ja, das ist ja auch etwas, was sehr viele Jazzsängerinnen auszeichnet.
1: Ja.
0: Die nächste Sängerin hat auf jeden Fall auch einen starken Jazz-Background.

0: Ein weiteres legendäres Album, Speakerbox, The Love Below von dem eigentlich Rap-Duo Outkast ursprünglich, die dann ja ziemlich outgebrancht haben im Jahr 2003 und das war jetzt eine Kollaboration mit Norah Jones. Mhm. Der Zugang, würde man meinen, dass sie zuerst Norah Jones gekannt haben, aber das ist nicht der Fall.
1: Nein, ich habe zuerst Outkast gern gehört. Norah Jones finde ich fantastisch. Ich finde die Kombi ziemlich legendär für diesen Song. Aber Outkast kannte ich eigentlich eher, sagen wir, mit härteren Nummern und Sachen, die irgendwie anders unter die Haut gehen. Bei dem Song, das ist mein erster Zugang dazu war tatsächlich, ich habe früher getanzt. Und es war in irgendeiner Class, war das eine Choreo, Song des Tages oder der Woche, ich kann mich nicht mehr erinnern. Ich bin dann zurückgegangen und habe mir das einfach sehr oft angehört alleine. Was ich einfach toll finde und ich sage einfach ganz gezielt, ist, dass diese Simplizität von diesem Lied einfach unter die Haut geht. Also es wird ein Satz wiederholt, also permanent, take off your cool, I wanna see you. Don't be so cool, I wanna see you. Man könnte eigentlich immer behaupten, ja, vor allem wenn sich die Musik und die Lyrics wiederholen, dass es ein bisschen stetig ist, aber es wird nur emphasized. Ein starker Satz braucht nicht mehr. Also das war fast vom Lyrischen her eher das, was mich sehr bewegt hat.
0: Und das wird ja auch quasi musikalisch gespiegelt, weil das klingt ja so wie ein Straßenmusikant, der da in der Fußgängerzone die Gitarre geklimpt hat, die drei Akkorde.
1: Ja, genau. Und es wird auch, also es wird offener, also von der Produktion her fängt es ganz klein an irgendwie und weitet sich ein bisschen aus. Dann auch dieses Gitarrensolo ist irgendwie so sehr cool und passend. Ich finde es toll, wenn vor allem Künstler wie Outkast dann auch einfach sowas intus haben, dass das auch einfach Teil vom Repertoire ist irgendwie.
0: Das hat ja so in den Nullerjahren angefangen, ganz ungewöhnlichen Kollaborationen. Schwarze Künstlerinnen und Künstler haben gesagt, sie lieben Radiohead, also auch Kanye West damals. Dieser Stilmix und Stile auch manchmal aufeinander prallen zu lassen, ist das etwas, was Sie auch gerne in Ihrem Projekt machen möchten?
1: Auf jeden Fall. Das ist einer der wichtigsten Dinge für mich, weil ich finde es ein bisschen traurig, sich auf einem Genre irgendwie zu setzen, wenn man so viel Musik hört und so viele Inspirationen hat. Und das sage ich nicht nur über mich, das glaube ich ist der Fall bei jedem. Klar muss man das irgendwie verkaufen können und man muss quasi so Schlagwörter finden, so was machst du für Musik, das. Aber es ist so viel komplexer und es ist so viel... Also es ist vielschichtiger und das ist das Schöne an Musik, also dass man das ja verbindet und Bezug zu gewissen oder Touchpoints hat zu Sachen, die einem früher bewegt haben.
0: Ich glaube, die nächste Band, die wir hören, die hat sicher auch ein bisschen Indie-Rock gehört.

0: Also bei der Nummer von The Internet hat tatsächlich mich die Konzipierung vom Song sehr gecatcht. Dieser Slow Burn, der entsteht. Ich finde es immer wahnsinnig cool, weil ich auch einfach so ein Nerd bin für Wörter und für Lyrics. Also wenn die Musik die Lyrics unterstreichen und das begleitet. Und jetzt nicht irgendwie das in erster Linie, die Musik jetzt, also es ist auch natürlich sehr cool und als Jazz-Liebhaberin habe ich es schon sehr oft anders erlebt. Aber sie erklärt für quasi den ersten Vers und ein bisschen eher diese Vorfreude. Und der Drop kommt dann erst, wenn es lyrisch auch am Höhepunkt ist. Und das finde ich, also das versuche ich auch zu machen in meinen Songs, beziehungsweise ich versuche einfach den Lyrics den Raum zu geben, die sie verdient haben und die Musik dann quasi dazu zu spiegeln, so was passiert emotional und wie es Sinn ergibt von der Geschichte her.
1: Die nächste Musik, die Katharina Lee mitgebracht hat, das sind ja für sie ein bisschen Lokalmatadore. Wir werden dann auch noch später drüber sprechen. Sie hat nämlich auch australische Wurzeln in ihrer Familie.

0: Hiatus Coyote. Das ist so irgendwie Musicians Musician Band und die sind eben aus Australien. Sind Sie deswegen auf sie aufmerksam geworden?
1: Ich bin zuerst auf Nye Palm aufmerksam geworden. Nye Palm ist die Sängerin, von Frontleaderin von der Band. Sie hat ein Album, glaube ich, in 2018 oder 2017 released und das habe ich rauf und runter gehört. Ich habe heute auch vor allem Musik mitgebracht von Künstlern, also die sagen die ersten Bezüge zu diesen Künstlern. Und The Lung war das erste Lied, das ich von Hiatus Coyote gehört hatte. Und ich meine, die australische Sache, ich wusste, dass Nye Palm, ich glaube, in Melbourne aufgewachsen ist, aber ich wusste jetzt nicht, dass Hiatus Coyote eine ganz australische Band ist. Und es war natürlich lustig, als ich es herausgefunden habe. Seitdem habe ich die eigentlich ziemlich durchgehend immer gehört.
0: Wenn ich das jetzt irgendwie so vereinfachend zusammenfassen würde, die Musik, die Sie mitgebracht haben, das ist so Mood Music, die hat einen so einen speziellen Vibe, ein bisschen weg von dem ganz zu erwartenden und vom Mainstream-Ding.
1: Ja, ich glaube, für mich hat Musik sehr lange die Bedeutung auch gehabt von, wie ich mich alleine fühle und was quasi, wenn ich eins, es klingt alles sehr dramatisch, aber das passt auf jeden Fall auch zu EP, wie ich das Soundtrack irgendwie meines Lebens irgendwie beschreiben würde, wenn ich alleine unterwegs bin oder am Abend irgendwie zu Hause bin, welche Platte tue ich aufdrehen, um quasi das auch zu spiegeln, was ich, wie ich mich gerade fühle. Ich kann natürlich Musik auch anders enjoyen, aber das, glaube ich, war immer ein bisschen so dieses unterstreichende Ding, das da mitkam.
0: Das war ja eigentlich eine perfekte Überleitung zu der Musik, die Katharina Lee mit ihren Musikerinnen und Musikern jetzt live präsentieren wird. Voriges Jahr wurde die Debüt-EP Gilding the Lily veröffentlicht. Die Songs setzen sich intensiv mit dem Thema Romantisieren auseinander und beleuchten die schönen Momente, die schwierigen Seiten und die Balance zwischen Ideal und Realität. Die Stimme von Katharina Lee hat einen klaren Jazz-Background, darüber haben wir jetzt ja auch schon gesprochen, und evoziert in ihrer atmosphärischen Tiefe den Begriff alte Seele. Katharina Lee verbindet Neo-Soul, Alternative-Soul und subtile Hip-Hop-Elemente zu einem vielseitigen Klangbild. Jetzt im Studio 2 des Wiener Radiokulturhauses wird sie mit ihrer Band, bestehend aus dem Pianisten Paolo Correa, dem Bassisten Federico Perinelli, dem Schlagzeuger Sherif Abdallah und der Saxophonistin Yasmin Chang, sowohl Songs von ihrer Debüt-EP als auch neu entstandene Songs präsentieren. Es beginnt richtig passend mit dem Intro von der EP.

0: Heute im Studio 2 des Wiener Radiokulturhauses Katharina Lee mit Band. Wir haben gerade das Intro und Wide Eyed gehört. Die Stücke sind ja beide auf ihrer EP enthalten.
1: Genau, ja.
0: Ich habe da am Anfang ein bisschen eine Furcht gehabt, dass ich über ihren Namen stolper, weil ihre Herkunft ist zum einen australisch, britisch, englisch und zum anderen italienisch. Kulturhauses Katharina Lee mit Band. Wir haben gerade das Intro und Wide Eyed gehört. Die Stücke sind ja beide auf ihrer EP enthalten.
1: Genau, ja.
0: Ich habe da am Anfang ein bisschen eine Furcht gehabt, dass ich über ihren Namen stolper, weil ihre Herkunft ist zum einen australisch, britisch, englisch und zum anderen italienisch. Und deswegen haben sie jetzt auch

0: Und es hat eigentlich auf Italienisch angefangen. Das ganze Lied hat auf Italienisch angefangen. Also die Akkordfolge war begleitet von einem Gedicht, das ich auf Italienisch von meiner Mutter früher gehört hatte. Ich habe dann angefangen zu improvisieren, meinen eigenen Text. Ich schreibe selten auf Italienisch, jetzt mittlerweile immer mehr, aber damals war ich noch ein bisschen unsicher. Für mich war das essentiell, dass es quasi das letzte Teil ist oder das Wichtigste, was am Ende noch gesagt wird, dass es dabei bleibt, dass es auf Italienisch ist.
1: Um das jetzt noch einmal aufzulesen, also Ihre Mutter ist Italienerin und ja. Ihr Vater ist Australier.
0: Genau, ja.
1: Und Sie sind dann in Italien aufgewachsen, oder?
0: Nein, ich bin in Wien aufgewachsen. Ich bin halb Italienerin, halb Australierin, aber eigentlich Wienerin im Herzen. Also meine Eltern sind hergezogen für Musik, weil sie sind beide klassische Musiker. Ich und mein Geschwister sind beide dann hier geboren und aufgewachsen.
1: Jetzt viel bei der Einleitung der Begriff Neo-Soul. Also diese Musikrichtung hat ja so ihren Höhepunkt so um 2000 herum. Ja. Erykah Badu, D'Angelo.
0: Ja.
1: Sind das dann Sachen, die Sie im CD-Schrank Ihrer Eltern gefunden haben oder haben Sie diese Musik selber entdeckt?
0: Diese Musik, muss ich sagen, habe ich selber entdeckt. Also im CD-Schrank meiner Eltern gab es sehr viel Klassik, sehr viel Jazz. Also ich habe viele CDs von Chet Baker und von Ella Fitzgerald und die CD mit Louis Armstrong auch. Und da habe ich quasi das entdeckt, meine Liebe zum Jazz. Aber der Rest kam in meiner Jugend und vom Umfeld mit den Leuten, mit denen ich mich umzingelt habe und dann auch mit dem Studium natürlich.
1: Und Sie haben ja wirklich eine auch sehr internationale Band ja. am Start. Südamerika ist vertreten, Ägypten, Italien und China. Ja. Also sowas hatte ich, glaube ich, bei Ö1 Hausmusik noch nie so international.
0: Ja, das freut mich. Also ich muss sagen, also die meisten meiner Freunde sind auch ein Mix aus verschiedensten Ländern und Herkünften.
1: Wie ist dann dieser Prozess? Die Songs sind alle von Ihnen oder ist die Musik teilweise auch, wird da was von der Band beigesteuert?
0: Die Songs, die Musik und die Lyrics schreibe ich immer, aber die Arrangements sind auf jeden Fall von, also ein Group Effort. Bei manchen Liedern, die Bridge oder den Chorus haben wir auch zusammen geschrieben. Also das ist schon ein Zusammenspiel.
1: Auf Tonträger ist das dann elektronisch oder versuchen Sie auch dann auf Ihrer EP, dass Sie dann wirklich alle zusammen im Studio aufnehmen, so wie heute jetzt hier im Studio 2?
0: Tatsächlich haben wir 3 Nummern live eingespielt und 2 Nummern waren dann nur mit einem Teil der Band und der Rest wurde produziert. Also ich habe auch mit einem Producer zusammengearbeitet, weil ich finde das eigentlich am spannendsten, wenn es mehrere Komponenten gibt, also Liveband, aber mit produzierten, verzerrteren Sounds, wenn es Widersprüche gibt, finde ich, passt das gut.
1: Ich rede jetzt gerade das nächste Lied, das wir hören werden. Wie wird das ausgesprochen? Was für eine Sprache ist das?
0: Komorebi, das ist japanisch.
1: Oh, noch was dazu.
0: Das habe ich eigentlich zufällig mit der Dame, die hier heute Videos macht von uns, damals besprochen und auf den Titel gekommen, weil sie hat den Teil ihres Studiums im Ausland verbracht, in Japan. Und ich habe ihr damals meine Lebenssituation erklärt oder wie es mir ging. Und dabei habe ich Komorebi auch geschrieben in der Zeit. Und sie hat mir diesen Begriff erklärt von Komorebi. Und das bedeutet quasi das Licht, also Sonnenlicht, das durch Blätter oder Bäume gefiltert wird und auf einem dann scheint. Und es bedeutet insofern, also im Zusammenhang mit dem Lied, dass man das Romantisieren nicht immer jagen muss.
1: Ist das so eine Art zen-buddhistischer Ansatz?
0: Nicht unbedingt, aber es ist auf jeden Fall eben eine konzeptuelle EP. Deswegen habe ich versucht, alle Aspekte vom Romantisieren zu bearbeiten und eine Geschichte zu erzählen. Gilding the Lily ist eigentlich ein Spruchwort, ein englisches, von Shakespeare eigentlich. Und es bedeutet so viel wie, wenn man quasi eine Blume, eine Lilie in dem Fall, mehr beschmückt. Das heißt, es ist wie ein Synonym für etwas Schönes noch mehr verschönern. Es ist nicht notwendig. Also eine Blume ist schon schön alleine, man muss sie noch mehr, nicht mehr beschmücken. Und deswegen dachte ich mir, zum Romantisieren vom Leben, von Liebe, von allem Möglichen, passt das gut als Titel.

0: war Art und Stop Motion. Die sind jetzt schon von dem nächsten Tonträger quasi.
1: Ja, auf jeden Fall, ja.
0: Da steht bei Far Out Working Title, das heißt, der Titel kann sich noch verändern?
1: Ja, es war tatsächlich für ein paar Monate einfach Song in 12-8 und es ist dann so geblieben, bis ich es quasi betiteln musste für eben auch für die Session heute oder für eine Förderung, für die ich mich angemeldet habe. Und dann war ich so, ja okay, Far Out, Titel sind für mich fast das Schwerste in der Norm zu schreiben, weil ich mache das immer am Ende, außer ich habe gleich am Anfang einen Titel und schreibe einen Song zum Titel. Aber das ist mir bis jetzt nur einmal passiert.
0: Zuerst Text und dann Musik?
1: Zuerst Musik normalerweise. Zuerst Musik, dann Text. Also wenn ich die Akkorde schreibe oder eben die ganzen Folgen schreibe, normalerweise am Klavier und in der Norm improvisiere ich ein bisschen dazu, skatten oder halt irgendwie harmonisieren mit meiner Stimme und versuche quasi Wortlängen irgendwie nur mit Lauten nachzuahmen und dann schreibe ich in Wochen einen Text dazu. Bei einem Lied, das dann noch vorkommt, Lucinda, das ist das nächste, das war eigentlich Text zuerst, weil es quasi nur zwei Akkordfolgen sind, also es sind zwei Akkorde und das habe ich damals schon vor 5 Jahren auf Gitarre geschrieben und da kam Text raus, als wäre es einfach ein Flow gewesen, ohne es viel bedacht zu haben. Und das war einer der wenigen Male, wo Text quasi zuerst kam und die Musik dann quasi im Hintergrund als Begleitung war.
0: Nachdem Sie ja quasi eine Mutter- und eine Vatersprache haben, ja, in welcher ist es für Sie leichter zu singen?
1: In Englisch, auf jeden Fall. Also auf Englisch ist es für mich am natürlichsten zu schreiben und ich glaube, daher ist es am einfachsten zum Interpretieren und zum Singen. Italienisch.
0: Na, die Sprache der Oper eigentlich.
1: Ja, eigentlich schon. Ich habe sehr lange kein Operngesang mehr gesungen, aber auf Italienisch zu singen, es ist sehr schön, es macht mich glücklich, aber manchmal bin ich noch mir ein bisschen unsicher. Einfach weil es ist quasi das Fernste, ich wohne in Österreich, ich spreche halt mit meiner Mutter nur Italienisch oder mit manchen Freunden, aber eigentlich spreche ich am meisten Englisch und Deutsch.
0: Ja, das Interessante ist, das fällt mir gerade ein, es war auch einmal hier zu Gast die Federica Ferrari, eine Sängerin, die auch auf dieser Universität war, wo Sie waren.
1: Ja.
0: Und die singt ausschließlich Portugiesisch und sie sagt, sie findet das Italienische zwar sehr schön, aber wenn es gesungen ist, findet sie es persönlich ein bisschen zu kitschig.
1: Das ist, ganz ehrlich, das ist einer meiner Sorgen. Also deswegen finde ich auf Italienisch singen, zum Beispiel für Wide-Eyed war es genau richtige Amount of Kitsch. Da finde ich, kann man das entweder ganz bewusst einsetzen oder es kann in die andere Richtung gehen. Da muss ich oft wirklich lang überlegen, was ich genau sagen will. Auf Englisch geht es viel schneller.
0: Die EP ist ja schon voriges Jahr eben rausgekommen. Die wird wahrscheinlich auf allen digitalen Plattformen vertreten sein und ich nehme an, es gibt auch eine Homepage von Ihrer Band.
1: Es gibt eine Homepage von der Band, ja, es ist auf der Webseite von meinem Label, von Rain, Radio International. Und da gibt es eine Seite von mir, also Katharina Lee mit 2 E's, .at.
0: Nach Lucinda hören wir Then and Now.
1: Ja, Then and Now war auf der EP. Then and Now ist das 3. Lied der EP, bildet ein bisschen die Mitte. Also ist auf jeden Fall eine Ballade und ein Herzlied. Und im Herzbuch auch geschrieben worden, auch schon sehr lang her, ich glaube auch mittlerweile 3-4 Jahre. Das und dann das nächste, State of Mind, sind die letzten 2 Tunes der EP.

Das war eine Ö1 Radio Session mit der Singer-Songwriterin Katharina Lee und ihrer Band, bestehend aus dem Pianisten Paolo Correa, dem Bassisten Federico Perinelli, dem Schlagzeuger Sherif Abdallah und der Saxophonistin Yasmin Chang. Für den guten Ton im Studio 2 des Wiener Radiokulturhauses verantwortlich war Geri Domian, Tonassistent war Manfred Herzog. Wir hören als letzte Nummer noch State of Mind und fürs Zuhören bedankt sich jetzt schon Klaus Wienerröther.

0: 1 am Mittwochnachmittag. Wer Urlaub in den Bergen macht, wandert wahrscheinlich an grasendem Weidevieh vorbei und macht auf einer Almhütte Rast. Ungefähr 8000 Almen werden in Österreich aktuell bewirtschaftet. Tendenz? Rückläufig. Das heißt, auf den österreichischen Almen grast weniger Vieh und es wird weniger Personal dafür gefunden. Dabei ist die Almwirtschaft für die Kulturlandschaft der Almen essentiell. Eine Alm ohne Vieh verwildert. Ein Verein führt als Gemeinschaftsprojekt eine Alm im Pinzgau, zwischen den Hohen Tauern und den Kitzbüheler Alpen. Mehr darüber erfahren Sie in den kommenden 25 Minuten.
1: Moment.
2: Die OM ist für uns ein Teilzeitjob, der vor allem im Sommer halt passiert. Natürlich ist im Winter Planung, aber im Großen und Ganzen hat jeder von uns einen anderen Brotberuf. Wir versuchen einfach die OM neben dem Brotberuf noch in unser Leben zu integrieren.
3: Almwirtschaft neu gedacht. Verein statt Großfamilie.
4: Wir machen von A bis Z hier alles selber. Wir machen den Strom selbst mit unseren PV-Paneelen. Wir stecken die Zäune selbst. Wir machen das Weidemanagement selbst. Wir melken und es wird alles hier oben verkäst und verarbeitet.
3: Der Verein Alpinus. Gemeinschaftliches Arbeiten auf der Alm. Ein Beitrag von Johanna Steiner.
4: Das ist Topfen mit Thymian und Öl. Genau, Camembert, Schnittkäse, Butter. Jetzt brauchen wir noch ein bisschen Speck.
5: Ein Freitagvormittag Ende Juli. Ronja Landvogt richtet eine Bretteljause für die Almbesucher an. Sie ist im Vorstand des Vereins Alpinus, der die Alm in Neukirchen am Großvenediger pachtet und bewirtschaftet.
4: Also erstmal sind wir alle sehr unterschiedlich und damit muss man halt irgendwie umgehen. Und es wäre einfach naiv zu glauben, dass das einfach so funktioniert. Wir sind hier auf engstem Raum, 24/7, keiner hat ein Wochenende. Gerade im ersten Jahr hatten wir ja keine freien Tage. Wir haben so viele Dinge zu tun und jeder würde es irgendwie anders machen oder hat andere Werte. Das ist ja vorprogrammiert, dass da einfach Konflikte entstehen auch.
5: Einen interdisziplinären Haufen nennen sich die Mitglieder von Alpinus. Sie kommen aus der Agrarwissenschaft oder der Technik. Einer ist Bäcker, eine Fotografin. Manche sind vom Land, manche aus der Stadt. Ihr Ziel? Eine Alm gemeinschaftlich bewirtschaften. Als Verein, statt wie früher in der Großfamilie.
4: Wir haben jede Woche ein Meeting montags, wo wir darüber reden. Und da wird sich dann auch nicht rumgedruckst, so, also da geht's dann einfach zur Sache. Und dann sagt man, was einen stört. Und da haben wir uns einfach an der gewaltfreien Kommunikation orientiert. Und bei uns haben wir das übersetzt in WWW. Also Wahrnehmung, Wirkung, Wunsch. Also ich habe wahrgenommen, dass du den Käse dich zurück in den Kühlschrank gestellt hast. Das wirkt auf mich so, als wär's dir nicht wichtig, als wären dir unsere Produkte nicht wichtig. Ich würde mir wünschen, dass du ihn wieder zurück in den Kühlschrank stellst, weil der Käse sonst schlecht ist. Und mir ist es wichtig, dass wir die Produkte erhalten. So. Manchmal ist es auch nicht der richtige Zeitpunkt, so zwischendrin irgendwas anzusprechen, was dann ein Fass aufmacht, sondern wir nehmen uns diesen Raum dafür. Und das ist heilig. Also wenn wir diese Montagsmeetings nicht haben, dann funktioniert der ganze Rest nicht.
5: Die Gäste, denen Ronja Landvogt die Jause serviert, kommen aus dem Pinzgau und aus Osttirol.
6: Dankeschön.
7: Mahlzeit. Eine Almkasse ist immer was Besonderes.
8: Und dann überhaupt die Almbutter. Also das ist natürlich, die bringst du unten nicht zusammen. Ja, und der Geschmack ist anders auf der Alben. Und vielleicht
7: Brot auch noch gebrochen wird, ja. Selber, ja. Dann ist perfekt alles.
9: Ja, dann ist Kindheit pur, nicht? Da haben wir einen Brotbackofen und selber einen Speck gemacht noch und einfach nein, die Philosophie, was da dahinter steckt, also das beeindruckt mich sehr.
5: Anni, Maria, Karl, Maria und Barbara heißen die Wanderfreunde. Sie sind alle in und mit den Bergen aufgewachsen.
9: So wie es da bei vielen Almen ist, sind das die Seniorleute. Die Altbauern.
8: Früher waren am Verkauf vom Bauernhof mindestens 3 Generationen. Oma und Opa waren auf der Alm und das geht heute nicht mehr.
9: Was ich so mitgekriegt habe, vor allem bei euch in Osttirol von meinen Kolleginnen, Schulkolleginnen, sobald ein Kind gehen hat können und einigermaßen sicher war, dann sind die zu den Großeltern auf die Alm geschickt worden, damit daheim einfach die jungen Leute, zum Teil eben auch bei Vermietung und so weiter, dass die Bäuerin einfach entlastet war.
8: Mhm. Ja, viele Kinder. und einfach Natur pur. Man war draußen.
6: Und bei uns war es so, ich war 12, 13 Jahre, dann waren zwei Tanten auf der Alm oben, da haben wir 10 Stück Viech gehabt und Kälber. Und dann ist es so gewesen, es waren so Mädchen schon mit 16, 17, die sind dann nicht so gern mehr auf der Alm gewesen. Und die haben mir dann gesagt, Karl, wir geben dir eine Schokolade oder was, dann bleibst du da. Jetzt bin ich 12 Jahre gewesen, allein auf der Alm oben. Und da war der Hund und ich waren auf der Alm oben. Und sonst niemand bei uns heraus. Da habe ich die 10 Stück Rindvieh gemolken, alles bei Hand. Die Kälber alle getränkt, wie man so tut. Und das Schöne war ja, bei uns geht das ein Ding vorbei, da geht es auf die Badener Hütte. Und da sind die Deutschen und mir gesagt, kommen. Und da haben wir eine Tafel auf dem Weg hingestellt, Milch zu verkaufen. Jetzt haben die Kälber ein bisschen weniger Milch gekriegt. Und wir haben die Milch in Gästen verkauft, die was vorbeikommen sind. Da haben wir ziemlich ein bisschen was verdient dabei. Nicht? Und so war das auch.
4: Also, genau. Einerseits gibt es die Hütte, in der wir wohnen und kochen und schlafen. Das ist die Almhütte. Und dann gibt es sämtliche Tiere. Also wir haben über 200 verschiedene Tiere, 200 Stück quasi, mit ganz verschiedenen Arten.
5: Die Kühe sind längst gemolken, die Gäste versorgt. Ronja Landvogt hat Zeit zu zeigen, wie der Betrieb auf fast 1700 Meter Seehöhe läuft.
4: Einerseits gibt es die Milchkühe natürlich. Die sind so um die Hütte drumherum eher auf den einfacheren Flächen und die produzieren eben Milch. Also wir haben eine ganze Mutterkuhherde, die ist auf den höheren Lagen unterwegs und die ist eigentlich nur zum Fressen da. Also denen geht es einfach gut da oben. Dann haben wir über 100 Ziegen, die sind dann meistens ganz weit oben. Genau, und so hat man die verschiedenen Höhenlagen von der Alm gut genutzt. Genau, und dann haben wir auch noch Schweine. Die fressen nämlich die Molke, die vom Käsen überbleibt. Und dann gibt es noch Hühner. Die legen die Eier für den Kuchen, den wir backen.
5: Der Verein Alpinus betreibt die Wildalm in dritter Saison. In den Jahren davor graste hier kein Vieh. Die Alm verbuschte, so nennt es die Agrarwissenschaftlerin. Sie hat an der Wiener Universität für Bodenkultur studiert. Dafür sind jetzt die Ziegen da. Sie fressen die Büsche und Sträucher, die die Kühe nicht antasten. Gras für die Kühe kann wieder nachkommen.
4: Bei uns sind alle Tiere immer draußen, weil unser Stall einfach viel zu alt und zu klein ist für so viele Tiere. Unsere Hirtin guckt jeden Tag nach den Tieren. Also wir haben tatsächlich Mutterkühe, die ihre Kälber auf der Alm kriegen. Genau, wir hatten so eine Rettungsaktion, wo abends um 8 oder so ein Kalb geboren wurde. Also Freunde von uns, die spazieren waren, die haben gesagt, da liegt irgendwas. Und dann sind wir schauen gegangen und das lag im Bach, weil es dann versucht aufzustehen. Und dann kugelt es halt hin, weil es kann noch nicht stehen. Und dann rutscht es ein bisschen den Berg runter und versucht es nochmal aufzustehen. Dann rutscht weiter den Berg runter und dann lag es im Bach. Und der Bach hat halt 8 Grad. Und als wir das Kalb gefunden haben, hat sich das kaum mehr bewegt. Also es war richtig unterkühlt. Und dann haben wir das zurück zur Hütte getragen mit Wärmflaschen, langsam aufgewärmt und Decken und so und uns dazugelegt. Und währenddessen hat jemand anders Biestmilch, so diese erste Milch, die ein Kalb unbedingt braucht, als Immunbooster, so am Anfang des Lebens, ganz schnell, innerhalb von Stunden, haben wir Biestmilch geholt von einer befreundeten Landwirtin im Tal, die uns die gegeben hat quasi. Genau, also das war auch so eine Rettungsaktion, wo alles irgendwie ineinander gegriffen hat und jeder hat geholfen. Und die einen haben die Mutter davon abgehalten, wegzulaufen und die anderen haben das Kalb getragen. Und die dritte Person ist ins Tal gedüst und hat die Biestmilch geholt. Oh, eieiei. Ja, und jetzt das trinkt und läuft mit und ist super fit.
5: Das war im Juni dieses Jahres. Etwas unterhalb der Almhütte ist die Käserei halb in den Hang hineingebaut. Wie das Melken ist auch das Käsen am späten Vormittag bereits erledigt. Die Gerätschaften werden geputzt.
2: Wir sind jetzt so gerade in der mobilen Käserei vom Alpinusverein von der Rüdein. Jetzt sieht man da einen Käserei-Container, wo die Milch drin verarbeitet wird. Jetzt gerade stehen wir im Zwischenbereich. Der steht zwischen dem Käserei-Container und dem Reife-Container. In der Früh und auf die Nacht kommt da die Milch. Als Käser, Käserin nimmt man die Milch entgegen, kühlt sie oder macht eben einen Käse. Und man hat da so einen kleinen Spülbereich, kann da Sachen reinigen und hat vor allem eine schöne Aussicht.
5: Simon Wöckel hat das Käsen in Südtirol gelernt. Seit Jahren arbeitet der Bäckermeister im Sommer auf Almen. Die Infrastruktur fürs Melken, Käsen und fürs Käsereifen ist mobil und gehört dem Verein. Gekäst wird in einem isolierten Bürocontainer mit großen Fenstern. Die Bergkäseleibe reifen in einem Frachtcontainer inklusive Hygieneschleuse. Kostenpunkt gut 80.000 Euro.
2: Wenn die Milch vor Ort verkäst wird, dann hat man eben die Vorteile, dass man die Milch ganz frisch verarbeiten kann. Und so haben wir als Verein uns für mobile Käserei entschieden. Erstens, weil auf dieser Alm noch keine war und wir gesagt haben, wir wollen aber im ersten Jahr sofort verarbeiten. Und zweitens, weil wir halt dann hier oben frisch super verarbeiten können und nicht die Milch ins Tal liefern müssen. Je kürzer sie gekühlt wird, je frischer sie verarbeitet wird, desto besser werden im Normalfall die Produkte.
5: 2023 hat Simon Wöckel gemeinsam mit seiner Studienkollegin Ronja Landvogt und zwei anderen Alpinus gegründet und im Sommer darauf das erste Mal die Wildalm bewirtschaftet.
2: Wir Pächter und Pächterinnen oder Leute, die auf die Almen arbeiten, sind dem schon oft konfrontiert gewesen, dass dann es schwierig war zu investieren, weil die Sicherheit nicht da war oder die Landwirtschaften, was dahinter gestanden sind, haben genauso nicht gewusst, können sie da jetzt investieren oder nicht, finden sie dann Pächter oder nicht. Und das war ein bisschen eine Überlegung, das mobile Konzept, was man dann eben mitnehmen kann. Und als Pächter von einer Alm einfach gesagt, okay, ich mache das jetzt 5 Jahre und ich muss aber jetzt nicht da Käserei herbauen um 300.000 Euro. Und das Zweite war ganz was Wichtiges bei diesem Verein, dass man eine Almfamilie bildet, die aber almunabhängig von einem Standort ist. Dass man sagt, okay, wir sind auf der Alm da drüben, wir sind da drüben und wir helfen uns gegenseitig, wir tauschen Infrastruktur aus und können das gemeinsam teilen. Und so dieses Vernetzende ist eben ganz wichtig. Und das ist uns oft aufgefallen, viel von uns vom Verein. Wenn man wo im Sommer auf der Alm war, dann ist man da zusammengewachsen mit dieser Gemeinschaft, hat so richtig eine Almfamilie gelebt. Und im Herbst hat man mit dem Almabtrieb sich verabschiedet, dann hat es mich dann vielleicht nie wieder gesehen.
5: Rund 25.000 Liter Milch verarbeiten die Käserinnen und Käser auf dieser Alm in einem Sommer. Sie machen daraus Butter, Topfen, Frischkäse, den jüngeren Schnitt und den lagerfähigen Bergkäse. Gelegentlich Camembert, Ricotta und Mozzarella. Verkauft wird an Restaurants im Tal, auf ihrer Alm und auf Bauernmärkten.
2: Für uns ist es teilweise recht schwierig, einen ganzen Sommer frei zu haben, um auf die Alm gehen zu können. Und so wechseln wir uns ab. Wir sind zum Beispiel in der Käserei 4 verschiedene Personen, die die Containerkäserei bedienen können und können somit den Almsommer auf verschiedene Schultern aufteilen. Eigentlich ist meine aktive Käsezeit schon vorbei. Ich habe mit dem 7. Juli meine Käseschürze abgegeben. Ich bin jetzt da, um Käse nach Oberösterreich zu liefern, um ein bisschen Druck aus dem Keller auf der Alm zu nehmen, dass da die Sandra wieder mehr Bewegungsfreiheit hat.
10: Alles Gute, viel Kraft.
11: Danke.
10: Viel Spaß, wenig Staphylokokken.
11: Ja, genau.
10: Wenig Problemkühe. Bitte.
11: Ciao, ciao. Servus.
5: Etwas mehr als 4 Monate dauert ein Almsommer, von Anfang Mai bis Mitte September.
4: Wir legen meistens so im Februar fest, wer wann im Sommer was macht. Das muss sichergestellt sein. So. Und da müssen sich Leute drauf verlassen, da müssen Leute Urlaub einreichen. Und unser Kalender, unser Excel-Kalender ist crazy. Mit 5 Farben und 10 Spalten. Und
5: 4 Personen braucht es auf der Wildalm, damit der Betrieb läuft. Eine hütet, eine melkt, eine käst und eine bewirtet. Aber dann ist es tough, sagt Ronja Landvogt. Lustig wird es erst mit den helfenden Händen von Freunden und Bekannten.
4: Im Winter mache ich Überstunden und im Sommer baue ich Stunden ab. Und ich bin aber hier auch erreichbar für die. Also das ist auch Teil von unserem innovativen Almkonzept, dass wir sagen, jo, die Almwirtschaft wird jetzt nicht unser Leben finanzieren. Wie kriegen wir das hin, hier oben Homeoffice zu machen? Bei mir funktioniert das ganz gut. Also ich habe auch nur eine Teilzeitstelle, wirklich ist nicht so viele Stunden. Aber ja, hier oben ist das Internet besser als in meiner Wohnung in München. Irgendwie muss man sich einen Weg überlegen, wie man die Almwirtschaft an die Zeit jetzt anpasst. Also es wird nicht mehr so sein wie früher. Und unser Weg ist einfach ein Weg, das auszuprobieren. Und wenn du es so einplanst im Team, dann habe ich die Zeit auch. Also immer donnerstags sitze ich vorm Computer.
5: Um die 60 Mitglieder hat Alpinus derzeit. Manche arbeiten auf anderen Almen, andere kommen einige Tage oder einige Wochen auf die vom Verein betriebene Wildalm.
4: Wir haben noch alle keine Kinder, was das Ganze viel einfacher macht. Ja, dann, ich meine, dann ist man halt einfach vielleicht ein bisschen raus so und dann übernimmt jemand anders. Deswegen haben wir ja einen Verein gegründet. Und deswegen bringen wir ja so vielen Leuten bei, wie es hier oben funktioniert. Und nehmen Praktikanten aus der Region und Senioren, die Zeit haben und jetzt auch Käsen lernen und so, dann kommen wir 2 Wochen zum Helfen. So, dann dreht sich die Rolle. Also das wäre einfach optimal.
12: Wieder herstellen und zahlen muss ich auch noch.
13: Das ist dann
12: Das waren zwei Kuchen, die Buttermilch mit den Moosbeeren und ein Wasser.
13: Eine Buttermilch und ein Bier.
5: Andreas Görner, er ist von Beginn an beim Verein kassiert.
13: Sind dann 17 Euro, bitte.
12: Passt so.
13: Dankeschön.
12: Ist das für die schöne Aussicht.
5: Der Verein finanziert sich aus den Einnahmen in der Gastronomie, dem Käseverkauf und landwirtschaftlichen Förderungen. Ziel der Mitglieder ist es, sich pro Arbeitstag auf der Alm einen Lohn auszubezahlen.
13: Wir haben das Ziel, dass man schon auch hier Geld bekommt. Das permanent über den Winter zu kompensieren, funktioniert einfach nicht.
5: Andreas Görner ist so etwas wie der Hausmeister der Alm. Der Maschinenbauer hat die Photovoltaikanlage installiert und Stromleitungen in der Hütte verlegt. Und er ist fürs Melken zuständig.
13: Was taugt mir hier einfach? Man ist so viel draußen, mir macht das physische Arbeiten schon auch Spaß, so als Kontrast zu dem, was ich vorher oder jetzt auch im Winter mache, was eher bürolastig ist. Irgendwas gefällt einem nicht, dann ist man selbst dafür verantwortlich und muss es ändern. Wir hatten immer einen Umweg zu laufen von hier zur Käserei, dann haben wir gesagt, ja, mach mal einfach direkt einen Weg, den Hang runter, dann machst du dir den und das passt. Und so ist es mit dem Gesamtumfeld. Du musst dir irgendwas überlegen und dieses Maß an Selbstwirksamkeit hat man im sonstigen Leben einfach nicht.
4: Die Realität auf der Alm ist manchmal was anderes als das, was einem vermittelt wird über Marketing und so. Also wie körperlich anstrengend das ist, das erzählt einem ja keiner. Also wir haben morgens um 7 schon 10.000 Schritte jeden Tag. Und klar macht das alles irgendwie Spaß, wenn die Sonne scheint, aber wenn halt mega Platzregen ist, es hat 3 Grad und du musst jetzt die Kühe suchen und du findest eine Kuh nicht und dann musst du nochmal 500 Höhenmeter irgendwie rauf oder runter, dann denkst du dir manchmal, wieso mache ich das? Oder irgendein Tier ist krank, das zerhaut immer unseren ganzen Tagesablauf. Dann wird es anstrengend. Ja, dann musst du schnell Entscheidungen treffen, triffst vielleicht falsche Entscheidungen, musst du mit den Konsequenzen leben, das ist schon... Das ist alles sehr direkt.
5: Ist ein Tier krank oder stirbt eines, ist es Ronja Landvogts Aufgabe, mit den Landwirten zu sprechen.
4: Es gibt so eine Theorie, Self-Determination-Theorie, heißt die gleich von Psychologen, die so sagen, um ein glückliches Leben zu leben, brauchst du 3 Dinge. Selbstwirksamkeit, Gemeinschaft und Autonomie. Und eigentlich hat man hier oben alles im Extrem. Klar, in meinem Job, im Winter habe ich irgendwie auch eine Auswirkung, aber die ist so verzögert. Und hier auf der Alm machst du ein Feuer, es wird warm. Du machst aus Milch Käse und den kannst du essen. Also es ist alles so direkt. Und dann hast du hier oben eine Form von Gemeinschaft, die ich finde, die man nicht so oft spürt. Also wir erleben einfach so intensive Momente miteinander, wie mit diesem Kalb zum Beispiel. Mit wem erlebe ich das sonst so?
3: Almwirtschaft neu gedacht. Verein statt Großfamilie.
4: Also diese Intensität, wir machen das 4 Monate im Jahr und dann reicht es aber auch. Also dann merkt man so richtig, nee, jetzt brauchen wir eine Pause. Wird ja auch von der Natur vorgegeben.
3: Johanna Steiner hat den Verein Alpinus in Neukirchen am Großvenediger besucht. Die Almsaison endet dort am 5. September.

0: Der Duft der Berge von Klaus Trabitsch. Und somit von den Bergen zurück in die Niederungen. Am Sonntag wird im deutschen Bundesland Sachsen-Anhalt gewählt. Die AfD könnte stärkste Kraft werden. Der Verfassungsschutz stuft die Alternative für Deutschland dort als gesichert rechtsextrem ein. Das heißt, er darf sie mit nachrichtendienstlichen Mitteln beobachten. Rechtsextrem ist unser
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2: Rechts, Rechter, rechtsextrem. Die Begriffe politisch rechts und links gehen auf die Sitzordnung der französischen Nationalversammlung 1789 zurück. Die konservativeren Kräfte, die an der Monarchie festhalten wollten, saßen rechts, ihre Gegner links, heißt es auf der Website des österreichischen Parlaments. Extrem kommt vom lateinischen Wort extremus, der Äußerste, und bedeutet laut Duden bis an die äußerste Grenze gehend. Heißt rechtsextrem also äußerst rechts?
3: Was ich nicht liefern kann, ist jetzt eine Erklärung in dem Sinn, genau hier ist der Punkt erreicht, wo man sagt rechtsextrem und einen Schritt vorher war es das nicht. Natürlich ist die Sozialwissenschaft keine exakte Wissenschaft, wie das die Naturwissenschaften sind, und dementsprechend werden die Ergebnisse sozialwissenschaftlicher Forschung und so jetzt auch die Einstufung von Gruppierungen als rechtsextrem immer diskussionsoffen sein.
2: Der Politikwissenschaftler Bernhard Weidinger leitet die Abteilung Rechtsextremismusforschung am Dokumentationsarchiv des österreichischen Widerstandes, kurz DÖW.
3: Grundsätzlich ist Rechtsextremismus ein umstrittener Begriff, wo viele verschiedene und teilweise auch recht unterschiedliche Definitionen kursieren. Generell ist es so, der sicherheitsbehördliche Blick auf das Phänomen ist ein anderer als der wissenschaftliche Begriff, weil aus Sicht der Sicherheitsbehörden interessant ist, wo werden Gesetze überschritten. Aus Sicht der Wissenschaft ist das nicht das entscheidende Kriterium, sondern es geht darum, wo wird eine bestimmte Weltanschauung ihren zentralen Merkmalen nach verwirklicht oder nicht. Und da kann es dann eben auch sein, dass man zum Schluss kommt, eine Partei ist rechtsextrem, obwohl sie sich innerhalb der geltenden Gesetze bewegt.
2: Für die Definition der Sicherheitsbehörden ist entscheidend, wird der demokratische Verfassungsstaat angegriffen und wird Gewalt eingesetzt oder in Kauf genommen? Diese Fragen müssen bejaht werden, um eine Gruppierung nach der Definition der Direktion Staatsschutz und Nachrichtendienst, kurz DSN, als rechtsextrem zu bezeichnen. Das Dokumentationsarchiv des österreichischen Widerstandes verwendet einen breiteren Begriff. Sie geht auf den Historiker Willibald Holzer und die späten 1990er Jahre zurück. Zentral sind drei Merkmale.
3: Zum ersten der Ungleichheitsgedanke, also die Idee, dass Gruppen von Menschen von Natur aus ungleich sind. Der zweite Punkt ist der Ethnozentrismus, das heißt, dass man einerseits die Kategorie der Ethnie ganz zentral setzt und das jeweils eigene Volk systematisch mit Vorrechten ausgestattet sehen will und man gleichzeitig davon ausgeht, dass dieses Volk sowas wie einen einheitlichen Willen aufweist, der also über Klassengrenzen, über Geschlechtergrenzen und so weiter hinauswirkt. Und das dritte Element wäre der Autoritarismus, verstanden als die Annahme, dass menschliches Zusammenleben nur funktionieren kann, wenn die Menschen eben in klare Hierarchien eingeordnet sind und jeder also weiß, wo sein Platz ist. Und dieser Naturbezug ist im Rechtsextremismus ganz wichtig, weil man damit Dinge sozusagen der politischen Debatte entheben kann. Also wenn etwas von der Natur so eingerichtet ist, dann darf der Mensch nicht daran rühren. Und wenn er es doch tut, kann es nur in Katastrophen enden.
2: Rechtsextreme Gruppierungen sind in Österreich grundsätzlich legal, sagt Bernhard Weidinger vom DÖW.
3: Illegal ist in Österreich nur eine bestimmte Ausformung des Rechtsextremismus, nämlich die neonazistische, durch das Verbotsgesetz gegen nationalsozialistische Wiederbetätigung. Was auch bedeutet, jede Manifestation von Rechtsextremismus, die sich nicht in dieser nationalsozialistischen Form artikuliert, ist demnach nicht von vornherein illegal. Wenn man sich die sogenannte identitäre Bewegung anschaut zum Beispiel, wird man sagen können, die ist jedenfalls rechtsextrem, allerdings ist sie nicht neonazistisch.
2: Begriffe wie Rechtsradikalismus, Rechtsextremismus, Neofaschismus oder Neonazismus werden häufig vermischt und nicht klar voneinander abgegrenzt verwendet. So heißt es auf der Website des DÖW.
3: Es gibt auch das Verständnis, wo unterschieden wird zwischen Radikalismus und Extremismus, wo etwa im deutschen Verfassungsschutzdiskurs Radikalismus definiert wird als grundlegende Kritik übend, aber noch mit der freiheitlich-demokratischen Grundordnung vereinbar. Während der Extremismus jenseits davon ist, also im Widerspruch zur freiheitlich-demokratischen Grundordnung steht.
2: Rechtspopulismus kann sich auf die Inhalte einer Partei oder auf ihren politischen Stil beziehen.
3: Wenn man den Rechtspopulismus aber als Kategorisierung von Parteien nach ihrer Weltanschauung oder ihren Inhalten versteht, dann wird er gemeinhin angewendet für Parteien, die im Unterschied zu rechtsextremen Weltanschauungsparteien eine stärkere Beliebigkeit aufweist. Wenn man Rechtspopulismus als Ziel versteht, kann eine Parteigruppierung rechtsextrem und rechtspopulistisch zugleich sein. Wenn man es als eine inhaltliche Bewertung versteht, wäre es sozusagen eine softere Variante.
2: Die Begriffe werden im politischen und medialen Diskurs oft unscharf verwendet, sagt Weidinger. So werden rechtsextreme Parteien mitunter verharmlosend als rechtspopulistisch bezeichnet. Umgekehrt sei FPÖ-Politiker Norbert Hofer im Präsidentschaftswahlkampf 2016 als Nazi bezeichnet worden. Dafür gäbe es keine Belege. Das DÖW bezeichnet die FPÖ in einer Publikation 2026 als im Kern rechtsextrem.
0: Das Wort
2: mitunter verharmlosend als rechtspopulistisch bezeichnet. Umgekehrt sei FPÖ-Politiker Norbert Hofer im Präsidentschaftswahlkampf 2016 als Nazi bezeichnet worden. Dafür gäbe es keine Belege. Das DÖW bezeichnet die FPÖ in einer Publikation 2026 als im Kern rechtsextrem.
0: Das Wort der Woche von Magdalena Burka.

0: Geschichte.
1: Forschung in luftigen Höhen, so lautet das Thema in dieser Woche. Heute vor genau 140 Jahren ist das Sonnenblick-Observatorium eröffnet worden. Damals wurden die Wetter- und Klimabeobachtungen manuell festgehalten. Heute sind die Räume vom lauten Summen der elektronischen Messgeräte erfüllt.
2: Also wir haben nur zwei Instrumente da. Das eine ist der Windschieber, der im alten Turm steht, für die Windgeschwindigkeitsmessung. Dann haben wir noch einen Sonnenscheinautographen. Aber die alte Instrumentation ist nicht mehr in Betrieb in dem Sinn.
1: Hinter dem Meteorologen Christian Meyer, der gerade schon zu hören war, befindet sich eine Metalltür, die in den 140 Jahre alten historischen Teil der Beobachtungsstation führt.
2: Ja, da befinden wir uns jetzt im alten Turm, die Wirkungsstätte von unserer ersten Techniker. Da haben sie da ihre Messungen quasi analog aufgenommen und da sieht man die Temperaturmessung. Die ist natürlich von der Instrumentation jetzt auf dem neuesten Stand, aber der Standort ist der gleiche geblieben, um auch die Reihe fortzuführen von so einer Temperaturmessung und ist auch die längste Hochgebirgstemperaturmessung der Welt. Wenn man jetzt dort die Treppe raufgeht, sieht man nur den alten Windschieber, wo da zumeist noch der Schalenkreuzanemometer, der rote, was am Turm oben drauf ist, angeschlossen war. Und da ist man dann so raufgegangen, hat sie dann notiert, aha, Windstärke so und so und Windgeschwindigkeit so und so. Und das hat man dann analog aufgezeichnet da herinnen.
3: Christian Meyer tritt durch eine kleine Tür auf den schmalen, umlaufenden Balkon des alten Turms hinaus und deutet auf ein rotes Gebilde auf dem Dach des Gebäudes.
2: Die historische Windmessung mit dem großen roten Schalenkreuz. Und das da ist der sogenannte Windturm. Der ist 10 Meter hoch und da oben ist jetzt die offizielle Windmessung. Also da kann man quasi live anschauen, wie sich die Windmessung und wie sich überhaupt so eine Messung letztendlich entwickelt. Vom ganz historischen bis hin zur Hightech-Messterrasse, was wir da drüben sehen.
4: Die bisher auf dem Sonnenblick stärkst gemessene Windgeschwindigkeit betrug etwas mehr als 200 Stundenkilometer. Der Sonnenblick ist ein ganz besonders geeigneter Ort, um hier Wolkenstudien und Wolkenbeobachtungen vorzunehmen.
3: Eine ORF-Dokumentation aus 1971 hat über die Windmessungen berichtet. Vom alten Turm aus geht es zurück durch das Labor zu der neuen Messterrasse, wo sich das zweite historische Instrument des Observatoriums befindet.
2: Und da haben wir jetzt eines der ersten Messgeräte, was wir da oben gehabt haben. Das ist diese Glaskugel da. Der sogenannte Sonnenscheinautograph, der misst die Sonnenscheindauer. Das funktioniert so, da tut man ein Blattl Papier letztendlich hinter die Glaskugel rein und wenn die Sonne aufgeht und die Sonne direkt scheint, dann brennt es ein Loch in diesen Papierstreifen. Der ist über viele Jahrzehnte einmal am Tag ausgewechselt worden und dann wieder ein neuer reingebracht worden. Hingegen haben wir dann da den sogenannten Sun-Tracker. Und der misst nicht nur die Sonnenscheindauer, sondern der misst auch die direkte, die diffuse Strahlung beispielsweise mit drei verschiedenen Sensoren. Und der geht genau mit der Sonne mit. Völlig egal, ob jetzt die Sonne direkt scheint oder ob jetzt dann Nebel ist, fährt auf so einen Stellmotor, der sich dann dreht mit der Zeit. Den Sonnenscheinautographen, den man damals schon putzen hat müssen, weil man kann sich vorstellen, im Winter ist da viel Anraum, viel Vereisung, das geht dann alles befreit vom Eis, ansonsten funktioniert das Messinstrument nicht, damals vor 100 Jahren nicht. Genauso gut funktioniert der Soundtracker auch nicht, wenn er komplett vereist ist. Das sind so Themen, die sich schon seit es dieses Observatorium gibt, eigentlich nicht verändert haben.
3: Eine der seit Jahrzehnten durchgeführten Aufgaben der Beobachtungstechniker ist die Gletschervermessung.
2: Der Gletscher ist da unten ungefähr 18 bis 20 Meter dick und wir verlieren im Jahr so 1,5 bis 2 Meter Eis. Das heißt, man kann sich ungefähr ausrechnen, wann der Gletscher weg ist. Letztendlich 15 bis 20 Jahre, dann sind wir da gletscherfrei. Und wenn man die Bilder sieht von 1886 oder danach, wenn wir jetzt da runterschauen, da war früher der Goldbergkäse und auch die Eiskante war eigentlich recht scharf da am gegenüberliegenden Berg, am Goldberg, wo die Wand anfängt und wo der Schuttkegel quasi beginnt, war das Eis da noch einen Meter hoch drüber. Und da sieht man dann schon die Veränderung. Gerade Eis ist ein Parameter, wo man eigentlich, wenn man mal salopp das Ganze formuliert, gar nicht einmal was messen muss, sondern man sieht es einfach so. Das sind so visuelle Indikatoren für den Klimawandel da heroben.
1: Das war die dritte Folge der Reihe Forschung in luftigen Höhen, 140 Jahre Sonnenblick-Observatorium. Gesprochen haben Christian Meyer, Meteorologe und Leiter des Departments Sonnenblick-Observatorium der Geosphere Austria und die

0: Gestalterin des Beitrags, Barbara Wolfing. Redaktion der Sendung, Xaver Fortuber.
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2: Am Mikrofon Martina Kofler. Im Fall des gescheiterten Drohnenanschlags auf dem Flughafen Leipzig haben die Ermittler zwei Verdächtige identifiziert. Laut deutschen Medienberichten handelt es sich um einen gebürtigen Russen mit lettischem Pass und einen Mann aus Belarus mit russischem Pass. Mehr von Raffaella Steinbach.
3: Im Visier der Ermittler zwei Männer mit Verbindungen nach Russland. Nach Informationen deutscher Medien ist es den Behörden mittlerweile gelungen, zwei Tatverdächtige im Fall des gescheiterten Drohnenanschlags auf dem Leipziger Flughafen zu identifizieren. Dazu sagt Florian Flade von der Recherchekooperation NDR, WDR und Süddeutscher Zeitung.
4: Da gibt es Verbindungen nach Russland, russische Staatsangehörigkeiten, Reisen nach Russland.
3: Bei einem Verdächtigen soll es sich um einen Belarusen handeln, dessen DNA entdeckt wurde. Der Mann soll bereits im Baltikum mit Straftaten aufgefallen sein. Ein zweiter Mann soll als Logistiker und Instrukteur des Anschlags agiert haben. Die Ermittler sollen den Recherchen zufolge allerdings skeptisch sein, ob sie die möglichen Attentäter werden fassen können.
2: Die EU und die NATO haben Deutschland unterdessen volle Solidarität zugesagt. EU-Kommissionspräsidentin Ursula von der Leyen spricht von einer neuen Eskalationsstufe durch Russland. Alltägliche Infrastruktur müsse man als Ziele an vorderster Front betrachten und sie künftig entsprechend schützen, so von der Leyen. Die Schießerei bei einer Elektroparty im Schweizer Kanton Aargau war ein Amoklauf. Davon geht die Schweizer Polizei inzwischen aus. Eine Frau war in der Nacht zum Sonntag erschossen worden, mehrere Personen wurden verletzt. Ein 43-jähriger tatverdächtiger Schweizer wurde nach einer Großfahndung festgenommen. Vor Beginn des neuen Schuljahres kritisieren Lehrer und Gewerkschaften den Zeitplan für das neue Unterrichtsfach Informatik und künstliche Intelligenz. Bereits in einem Jahr soll es an der AHS-Oberstufe starten. Das sei zu kurzfristig, so die Kritik. Im Bildungsministerium teilt man die Bedenken nicht. Viktoria Waldecker berichtet.
5: Zum Lösen von Matheaufgaben, zum Recherchieren für eine Präsentation oder um etwas zu verstehen. Viele Schülerinnen und Schüler nutzen künstliche Intelligenz für ihren Schulalltag. Aber ihnen fehlt oft das notwendige Wissen, um die Ergebnisse kritisch einzuordnen. Ab Herbst 2027 soll ihnen das neue Schulfach Informatik und künstliche Intelligenz dabei helfen. Die Zeit für die Vorbereitungen sei aber zu knapp, sagen Gewerkschaften und auch AHS-Lehrer Bernhard Gmeiner.
6: Die Zeit reicht nicht, das ist eine Illusion, weil wir natürlich auf eine Technologie treffen, die sich wöchentlich fast verbessert und verändert.
5: Anders sieht das Bildungsminister Christoph Wiederkehr von den NEOS.
7: Länger als ein Jahr ist für mich verantwortungslos. Wir müssen schneller werden.
5: Das Bildungsministerium arbeitet gerade auch an einer neuen KI-Strategie, die Schulen beim Umgang mit künstlicher Intelligenz helfen soll. Sie soll im November fertiggestellt werden.
2: Viktoria Waldecker hat informiert. Nach der Tötung einer Pensionistin auf einem Friedhof in Wien im Februar muss eine zweite Jugendliche vor Gericht. Die 14-jährige Freundin der bereits Verurteilten wird wegen Beitrags zum Mord angeklagt. Mehr von Petra Thalhammer-Jeschek.
8: Im Juni wird eine 14-Jährige als direkte Täterin zu 8 Jahren Haft und Einweisung in ein forensisch-therapeutisches Zentrum verurteilt. Im Prozess belastet sie ihre gleichaltrige Freundin. Sie erzählt teilnahmslos, dass sie seit geraumer Zeit Mordgedanken hege. Ihre Fantasien habe sie der nun Angeklagten in einer Nachricht mitgeteilt und diese soll sie dann aufgemuntert haben, die Bluttat durchzuführen. Der Fall erregte großes Aufsehen. Bei der getöteten Frau handelte es sich um ein Zufallsopfer. Sie war am Friedhof Baumgarten, als sie von dem Mädchen von hinten angegriffen wurde. Die Jugendliche stach mehrfach auf die 64-Jährige ein. Diese verstarb noch am Tatort. Danach machte die Mörderin Fotos vom Leichnam und schickte sie an mehrere Personen, darunter die nun Beschuldigte. Ihr drohen bis zu 10 Jahre Haft. Der Fall wird vor einem Jugendgericht verhandelt.
2: In Estland ist die Juristin Yle Madise zur neuen Staatspräsidentin gewählt worden. Die 51-Jährige erzielte bereits im ersten Wahlgang im Parlament die nötige Zweidrittelmehrheit. Ihre Amtseinführung ist für den 12. Oktober geplant. Das Staatsoberhaupt in Estland hat überwiegend repräsentative Aufgaben. Und damit zum Wetter.
9: Mit Sonnenschein und Wolken geht es durch den Nachmittag und stellenweise kann es kurz regnen oder gewittrig sein. Am wahrscheinlichsten sind die Schauer und Gewitter in den kommenden Stunden und am Abend im Bereich von Kärnten bis zum Burgenland. Ein kräftiges Gewitter gibt es derzeit zwischen Knittelfeld und Köflach in der Steiermark. Die Temperaturen, die sind spätsommerlich. In den Landeshauptstädten hat es derzeit zwischen 24 Grad in Bregenz und 28 Grad in Eisenstadt. Morgen geht es warm, zeitweise sonnig und windig weiter. So viel zum Wetter von Nathalie Auer.
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0: Erzählungen von Teufeln und Dämonen haben über Jahrhunderte hinweg das Leben vieler Menschen geprägt und leider auch zerstört. Wer als besessen galt, wurde oftmals psychisch und physisch misshandelt. Wer als Hexe bezeichnet wurde, konnte gar hingerichtet werden. Bei Konstantin Obermeier geht es heute um Geschichten von Teufelsaustreibungen und Hexerei und ihre sehr realen Folgen.
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10: Verdrehte Gliedmaßen, rollende Augen, gehässige Grinser und verzerrte Stimmen. So stellt die Filmindustrie seit Jahrzehnten Menschen dar, die angeblich vom Teufel oder von Dämonen besessen sind. Und in der Filmlogik hilft da nur eins: ein Exorzismus. Ob Keanu Reeves als John Constantine im gleichnamigen Film oder Pater Damien Karras im Hollywood-Klassiker Der Exorzist, mit Hilfe von Weihwasser, Bibelversen und dem Kreuzsymbol versuchen sie, die Dämonen zu vertreiben und ihre Schützlinge zu retten. Was im Film auf spektakuläre Weise vonstatten geht, ist in der Realität üblicherweise weit unaufgeregter. Denn ja, Exorzismen gibt es wirklich. Bis heute. Auch in Österreich. Amelie Stadetzny hat in der österreichischen Geschichte der Besessenheit gegraben und sich umgehört, was heute passiert, wenn Menschen glauben, von Dämonen besessen zu sein.

0: Graz. Der Höllenfürst lässt die Kinokassen klingeln. So wird im September 1974 ein Artikel der österreichischen Zeitung Neue Zeit betitelt. In dem Artikel heißt es:
1: Frauen vergraben ihr Gesicht in ihren Händen und selbst starke Männer halten es kaum auf ihren Sitzbänken aus und verlassen die Vorstellung. Andere wieder klappen während des Films zusammen oder sie wanken mit grünen Gesichtern in Richtung Ausgang, um sich auf der Toilette zu übergeben.
0: Der Artikel beschreibt die Auswirkungen einer Kinovorstellung des Films Der Exorzist in Graz. Ein Film, der den Exorzismus eines jungen Mädchens zeigt.
2: Ich bin nicht Reagan.
3: Ich verstehe. Dann sollten wir uns einander vorstellen. Ich bin Damien Karras.
4: Und ich bin der Teufel.
0: Vom Teufel besessen leuchten ihre Augen grün. Ihr Kopf dreht sich um 360 Grad und Weihwasser zerschneidet ihr die Haut. Szenen, die damals Hysterie auslösen. Welche Auswirkungen die popkulturelle Darstellung von Exorzismen hat, hat die Religionswissenschaftlerin Nicole Bauer von der Universität Graz untersucht.
5: Diese Vorstellungen, die da filmisch inszeniert werden, eben die Idee, dass es da so etwas Dämonisches gibt, das den Menschen in irgendeiner Weise etwas tun kann, den Menschen attackieren kann, das ist ja auch etwas ganz Ungreifbares. Da gibt es ja auch nicht wirklich Erklärungen. Und es war tatsächlich so, dass in den USA, nachdem dieser Exorzist ausgestrahlt wurde, die Nachfrage nach katholischen Exorzismen gestiegen ist. Das heißt, deutlich spürbar viele Menschen haben ihr Erleben, ihr Verhalten, das, was ihnen widerfährt, plötzlich als dämonisch erachtet und haben Hilfe bei Geistlichen gesucht. Und es sind immer mehr Priester, sind da irgendwie dann auch unter Anführungszeichen ausgebildet worden und haben Exorzismen durchgeführt.
0: Heute wird das Wort Exorzismus vor allem von der katholischen Kirche immer weniger verwendet. Stattdessen wird das Wort Befreiungsdienst bevorzugt. Ein eher schwammiger Begriff, der Praktiken beschreibt, die Menschen von übernatürlichen Wesen befreien sollen. Befreiungsdienste und Formen von Besessenheit gab und gibt es in vielen verschiedenen Kulturen und Religionen. Im Islam gibt es Geistwesen, die vom Körper Besitz ergreifen können. Im Judentum spricht man von Geistern von Verstorbenen, die aus irgendeinem Grund in der Zwischenwelt umherwandeln und menschliche Körper besetzen. Das, was herkömmlich Exorzismus genannt wird, heißt korrekt großer Exorzismus und ist ein bestimmtes Ritual der römisch-katholischen Kirche, das im Zuge eines Befreiungsdienstes durchgeführt werden kann. Es besteht aus einem einstündigen Gebet und muss immer von zwei Priestern durchgeführt werden. Der Pfarrer und Seelsorger in der Diözese Graz-Seckau, Johannes König, hat so einen großen Exorzismus zusammen mit einem zweiten Priester durchgeführt. Angewendet wurde das Ritual damals an einem Mann, der in psychiatrischer Behandlung war.
6: Das war in der Sakristei der Kirche. Wir beide in der Albe mit Stola, also dem priesterlichen Zeichen. Und seine Eltern waren auch dabei. Und der Kollege hat dieses Gebet gesprochen aus seinem Büchlein. Und nach einer Stunde haben wir das abgeschlossen und er war dann enttäuscht. Sag ich, ja, was heißt enttäuscht? Ja, es war ja nichts. Sag ich, ja, für mich war es ja wohl was. Also ich habe bewundert, mit welcher Ruhe und Geduld der Patient und seine Eltern das Ganze über sich ergehen haben lassen. Also ich finde das ganz toll. Hat ihm nicht gefallen.
0: Die Enttäuschung des Priesterkollegen von Johannes König zeigt auch, dass sich die meisten Menschen einen Exorzismus und seine Auswirkungen ganz anders vorstellen, als er in Realität abläuft. Johannes König ist für Befreiungsdienste in der Diözese Graz-Seckau zuständig. Beauftragt wurde er dafür von dem Bischof der Diözese. Nur dadurch ist ein Priester befugt, Befreiungsdienste durchzuführen. Wenn sich Menschen an die Diözese wenden, weil sie einen Befreiungsdienst in Anspruch nehmen wollen, wird der Fall erst von einem zuständigen Mitarbeiter geprüft. Die Fälle, bei denen er es für sinnvoll erachtet, reicht er an Johannes König weiter und der führt ein erstes Gespräch. Das erste und oftmals auch das letzte. Entweder, weil ein seelsorgliches Gespräch ausreicht oder weil die Menschen enttäuscht sind.
6: Die meinen, das ist so wie ein Medikament und dann ist die Sache erledigt. Und sobald ich dann drauf zu reden komme, glauben sie an Gott und beten sie, dann brauchen sie mich nicht mehr. Dann suchen sie womöglich einen wirklichen Exorzisten in Rumänien oder Kroatien oder Italien. Dort wird relativ großzügig damit umgegangen.
0: Nach dem Gespräch mit dem Seelsorger folgt eines mit einem Psychiater oder einer Psychiaterin. Das ist kirchenrechtlich so verankert. Matthias Beck ist Mediziner, Moraltheologe und Priester. Für ihn ist eine Zusammenarbeit von Medizin und Glaube in Fällen von mutmaßlicher Besessenheit unabdinglich.
2: Sagen wir, wenn jemand Stimmen hört, hat man damals gesagt, gut, er ist von einem bösen Geist besessen. Heute würden wir naturwissenschaftlich sagen, er ist schizophren, er ist erkrankt. Aber ich weiß von den Psychiatern, dass sie in ihrem Katalog der Krankheiten eine Ziffer haben, die heißt Besessenheit. Also auch die Psychiater sagen, es gibt jenseits der naturwissenschaftlichen Erklärbarkeit irgendein Phänomen, was wir selber nicht erklären können.
0: Zusammenarbeit von Medizin und Kirche hat es auch früher schon gegeben, wenn es zu Exorzismen gekommen ist, weiß der Historiker Gerhard Ammerer. Er hat zusammen mit Nicole Bauer das Buch Dämonen geschrieben und dafür über Exorzismen und Teufelsglauben in den verschiedenen Jahrhunderten in Österreich recherchiert.
4: Wobei wir festgestellt haben, bei den allermeisten Fällen, die wir untersucht haben, dass es so gewesen ist, dass sehr häufig die Mediziner selbst, nachdem sie keine Heilerfolge gehabt haben, den Leuten gedeutet haben, sie sollen zu den Geistlichen gehen, weil sie könnten nicht mehr helfen. Es müsste eine fremde Macht quasi sein, die hier im Spiel ist.
0: Gerhard Ammerer beobachtet, dass Befreiungsdienste auch heute noch die besten Ergebnisse erzielen, wenn medizinisches Personal und Geistliche zusammenarbeiten. Eine Zusammenarbeit, die sehr von den Personen selbst abhängt. Nicht alle befugten Priester sehen eine klare Grenze zwischen Besessenheit und psychischen Krankheiten. So auch der italienische Priester Gabriele Amort. Er war jahrelang Exorzist der Diözese Rom und Vorsitzender der Internationalen Exorzistenvereinigung.
5: Der schreibt dann aber ganz klar, na der Teufel, der kann sich ja auch hinter einer psychischen Störung verstecken. Das ist ja auch kein Argument dafür, dass die Person nicht besessen ist. Und dann hängt es natürlich ganz stark auch vom Priester ab und von dessen Zugangsweise und Sichtweise, wie er damit umgeht. Ich würde allerdings sagen, und das war zumindest meine Beobachtung und die Ergebnisse meiner Forschung in Österreich, dass die Priester hier äußerst zurückhaltend sind und äußerst vorsichtig sind und auf keinen Fall vorschnell da etwas Dämonisches ins Spiel bringen oder gar eine Besessenheit diagnostizieren.
0: Innerhalb der römisch-katholischen Kirche in Österreich gibt es auch charismatische Gemeinschaften, in denen Exorzismen Platz finden. Die charismatische Bewegung ist eine transkonfessionelle Erweckungsbewegung, die neben der katholischen Kirche vor allem auch in Freikirchen und im evangelikalen Bereich zunimmt. Die deutsche Religionswissenschaftlerin Anne Koch von der Universität Freiburg hat 2017 das Pfingstfest der katholischen Loreto-Gemeinschaft in Salzburg als wissenschaftliche Beobachterin besucht. Mit offizieller Erlaubnis der Gemeinschaft, sagt sie. Anne Koch schreibt in einem Bericht danach nieder, was sie während des Fürbittgebets beim Pfingstfest der Loreto-Gemeinschaft erlebt hat. Dafür seien alle Festivalteilnehmerinnen und Teilnehmer vom Salzburger Domplatz auf den Mönchsberg hinaufgewandert. Es folgte eine spezielle Art der Fürbitte, ein ganz bestimmtes Gebäude betreffend.
7: In der Eingangspassage zu dieser Fürbitte wird für eine neue Kultur des Lebens gebetet, währenddessen Gitarrenmusik wieder einsetzt, um dann aufzufordern, die Hände zu erheben und in die Himmelsrichtung der Salzburger Abtreibungsklinik zu strecken. Der Sprecher vollzieht den Sprechakt. Und wir befehlen dem Feind und allen Dämonen, dass sie weichen müssen von diesem Ort im Namen Jesu. Um dann anzuweisen, den Namen Jesu über diese Stadt, über dieses Land und ganz besonders über diesen Ort, über die Günmet, zu proklamieren. Dazu sollen alle den Namen Jesu immer und immer wieder murmeln. Bemerkenswert ist die Wendung, legen wir jetzt zu Hunderten und Tausenden den Namen Jesus auf diesen Ort.
0: Danach mündete das Gebet in einen Sprechgesang. Die Worte wurden immer lauter und schneller gesprochen. Zum Schluss wurde, so Anne Koch in ihrem Bericht,
7: für christliche Familien gebetet, für starke Männer der Kirche, die in die Welt gehen und starke christliche Frauen, die zu Hause bleiben und für das zentrale evangelikale Anliegen, den Partner fürs Leben zu finden. Das wird fortgeführt mit der Bitte für Kinder und deren christliche Aufzucht, um in einem Zirkel die evangelikalen Rollenverständnisse einzuüben.
0: Anne Kochs Bericht wurde als Analyse in der Zeitschrift für Religionswissenschaft, die im Verlag De Kreuter erscheint, im Jahr 2020 veröffentlicht. Laut der Religionswissenschaftlerin habe die Loreto-Gemeinschaft Kenntnis von dem Bericht. Vom offiziellen Presseteam der Loreto-Gemeinschaft Österreich heißt es allerdings:
1: Ein Exorzismus ist beim Pfingstfestival nicht vorgekommen. Der Bericht von Anne Koch liegt uns nicht vor. Die darin enthaltenen Inhalte sind uns nicht bekannt.
0: Exorzismen außerhalb der stark regulierten Vorgaben des Vatikans sieht der Moraltheologe Matthias Beck als problematisch an.
2: Ich halte das im gewissen Sinne für gefährlich, wenn ich so direkt sagen darf, weil das eine ganz behutsame Vorgehensweise bedarf, weil das wirklich tief in die Seele des Menschen eingreift. Also ich halte nichts davon, wenn Laien das machen, das ist glaube ich auch kirchlich verboten, darf eigentlich nur ein Priester machen, der eigens vom Bischof dafür beauftragt werden muss. Also ich bin da ganz skeptisch.
8: I heard another Christian talking recently about how we use the oil to anoint our homes and our people, but what we really need for protection is the blood, as in the blood of Jesus.
0: Ein Video auf Instagram zeigt eine junge blonde Frau, die dunklen Traubensaft in den Schnee um ihr Haus gießt. Der Traubensaft ein Substitut für das Blut Jesu. So soll ihr Zuhause und ihre Familie vor dem Bösen geschützt werden. In ähnlichen Videos warnen christliche Influencer vor Yoga, vor moderner Musik oder dämonisch beeinflussten Filmen. Viele von ihnen sehen im Teufel oder in Dämonen auch den Ursprung für ihre Albträume oder negative Gedanken. Als Konsequenz segnen sie alle Räume in ihrem Haus und verbannen den Teufel lauthals aus ihrem Zuhause. Der Teufel wird dabei oft Feind genannt.
5: In evangelikalen, vor allem in charismatischen Kontexten, da ist es tatsächlich so, dass diese Vorstellung eines spirituellen Krieges, dass es da so einen Krieg gibt zwischen Gott und dem Teufel, dass es da so einen geistlichen Kampf gibt, das ist ein ganz zentrales Narrativ in diesen Gruppierungen. Und da sind sehr viele Deutungen der Welt, laufen vor dem Hintergrund dieser Schablone ab. Also das heißt, es ist ganz klar, was ist gut und was ist böse, was ist dämonisch, was ist göttlich. Und da wird sehr viel auch dämonisiert und in diesem Kontext gibt es auch sehr, sehr viele und umfangreiche und sehr komplexe Heilungs- und Befreiungspraktiken. Und das ist auch nicht so stringent geregelt wie in der römisch-katholischen Kirche.
0: So die Religionswissenschaftlerin Nicole Bauer. Die Ansicht, dass sich alle Menschen in einem spirituellen Krieg befinden, werde in manchen evangelikalen Strömungen weitergespielt. Sie ende darin, dass Menschen durch unmoralisches, unchristliches Verhalten das Böse in ihr Leben hereinlassen.
5: Das geht auch bis dahin, dass man quasi nicht nur psychische Krankheiten dämonisiert, sondern auch körperliche Erkrankungen. Also man findet eine ganze Bandbreite an Argumentationen, warum beispielsweise eine Krebserkrankung oder Multiple Sklerose dämonisch verursacht ist. Und dann gibt es wiederum da auch noch ganz viele Erklärungsmuster, warum Menschen das Dämonische in ihr Leben ziehen. Und da geht es nämlich dann auch darum, dass man sagt, okay, wenn man nicht gottgefällig lebt, das heißt im Sinne der jeweiligen religiösen Community, dann öffnet man ein Einfallstor für den Teufel. Und es geht dann auch so weit, dass eben einfach bestimmte Werte dämonisiert werden. Es gibt zum Beispiel auch einen ganz großen Diskurs um das Thema Homosexualität. Jetzt Gott sei Dank nicht im römisch-katholischen Kontext, aber eben gerade auch in der evangelikalen Szene, Stichwort Gay-Exorcism, wo eben homosexuelle Menschen auch exorziert werden, weil man eben also Homosexualität als sexuelle Abweichung, als amoralische Form der Sexualität begreift und diese dämonisiert.
0: In Österreich hat der Großteil der Bevölkerung Unheil, Konflikte und Umweltkatastrophen dem Teufel zugeschrieben. Allerdings vor mehreren hundert Jahren, vom 14. bis ins 18. Jahrhundert. So der Historiker Gerhard Ammerer.
9: Das ist auch eine Zeit, wo die kleine Eiszeit beginnt. Das heißt, es gibt Kriege, es gibt Verschlechterungen in der Landwirtschaft, viele Unwetter etc. Also eine Zeit, die Leute sehr betroffen hat, auch persönlich. Und da sucht man natürlich immer nach einem Schuldigen. Und wir können uns das heute nicht mehr so vorstellen, aber der Teufels- und Hexenglaube war zu der Zeit etwas Allgegenwärtiges. Jeder hat das gedacht und daran geglaubt. Also auch, dass man verhext werden kann oder dass der Teufel in einen einfahren kann.
0: Exorzismen waren für die römisch-katholische Kirche damals auch eine Möglichkeit, ihre Macht zu demonstrieren. Der Vorstellung nach konnten nur ihre Vertreter den Teufel austreiben, die der Protestanten nicht. Die katholische Kirche treibt zu Beginn des 16. Jahrhunderts den Teufelsglauben voran und damit auch den Hexenglauben.
9: Die Hexen sind eine Sekte, die mit dem Teufel paktieren und quasi die Kirche zerstören wollen. Etwas, was im Mittelalter völlig nicht behandelt wurde. Das heißt, es wird eine gefährliche Gemeinschaft, eine Hexengemeinschaft konstruiert, die sich auch dann durchsetzt und die muss man, um die Kirche retten zu können, vernichten. Der Teufel, der gibt den Hexen also die Macht und die Wirksamkeit. Und das ist also dieses Verbindungselement, das so im 16. Jahrhundert passiert.
0: Auch später wird der Glaube an den Teufel und seine Austreibungen instrumentalisiert. Etwa in Wallfahrtsorten, um den Ort zu einer Sensation zu machen und mehr Tourismus anzuziehen. So Gerhard Ammerer. Im christlichen Glauben wird der Teufel als gefallener Engel gesehen, der sich von sich aus gegen Gott gewandt hat und deshalb aus dem Paradies verbannt wurde. Auch der Moraltheologe und Priester Matthias Beck sieht den Teufel immer in Bezug zu Gott, das Böse immer in Bezug zum Guten.
2: Da gibt es ein schönes Zitat von Goethe, wo der Teufel spricht, auf Gott hin ausgerichtet: Von Zeit zu Zeit sehe ich den Alten gern und hüte mich, mit ihm zu brechen. Also der Teufel zieht im Grunde seine Kraft aus dem Guten. Das Böse ist das pervertierte Gute. Also bei Ignatius von Loyola, dem großen Gründer des Jesuitenordens, steht in seinen Exerzitien, der Teufel oder das Böse kommt unter dem Anschein des Guten. Es kommt anscheinend gut auf dich zu, es nimmt Besitz von dir. Und wenn es von dir Besitz genommen hat, dreht es sich um und wendet sich gegen dich.
0: In den vergangenen Jahren sprechen Vertreter der römisch-katholischen Kirche immer wieder über den Teufel. Papst Benedikt XVI. Brachte ihn 2010 in Verbindung mit dem damals öffentlich gewordenen Missbrauch von Priestern an Kindern.
1: Es war zu erwarten, dass dem bösen Feind dieses neue Leuchten des Priestertums nicht gefallen würde, dass er lieber aussterben sehen möchte, damit letztlich Gott aus der Welt hinausgedrängt wird. So ist es geschehen, dass gerade in diesem Jahr der Freude über das Sakrament des Priestertums die Sünden von Priestern bekannt wurden. Vor allem der Missbrauch der Kleinen, in dem das Priestertum als Auftrag der Sorge Gottes um den Menschen in sein Gegenteil verkehrt wird.
0: Papst Franziskus hat gesagt, dass der Teufel auch speziell Kirchenvertreter im Visier hat. Menschen, die kirchliche und gesellschaftliche Verantwortung tragen. Johannes König, Priester, Seelsorger und Beauftragter für Befreiungsdienste in der Diözese Graz-Seckau, orientiert sein Verständnis vom Teufel an dem von Papst Franziskus.
6: Papst Franziskus hat voriges Jahr bei einer Generalaudienz über den Teufel gesprochen und unter anderem sagt er darin, die Kirche ist sehr vorsichtig mit dem Exorzismus und er sagt, der größte Trick des Teufels ist, dass es Christen gibt, die glauben, es gibt den Teufel nicht. Er tritt auf in der Gestalt des Lichtes von etwas Gutem, das sich dann im Endeffekt als etwas Teuflisches herausstellt. Die Existenz des Teufels, so sagt der Papst dort, von der erfahren wir im Leben der Heiligen, die davon erzählen, wie sie bedrängt werden.
0: Wie man dem Teuflischen in einem großen Exorzismus begegnet, ist in der römisch-katholischen Kirche in dem liturgischen Buch Rituale Romanum geregelt. Dort findet sich eine Art Betriebsanleitung für Teufelsaustreibungen. 1999 ist eine Neufassung dieser Anleitung erschienen. In der ursprünglichen Version aus dem Jahr 1614 richtet der Priester das Wort direkt an den Dämon. Er fragt nach seinem Namen, wie viele Dämonen sich im Körper befinden und herrscht den Dämon an, den Körper zu verlassen. Von dieser direkten Konfrontation sieht der Vatikan in der neuen Version ab. In ihr besteht der große Exorzismus aus einem Bittgebet, an Gott gerichtet, um die Befreiung des Betroffenen von der Macht des Bösen. Impuls für diese Veränderung war unter anderem der Todesfall von Anneliese Michel, 1976 in Deutschland.
5: Durch den Tod der Studentin, an der über 67 Exorzismen durchgeführt wurden in einer ganz kurzen Zeit und die dann auch an Erschöpfung verstorben ist, hat eben dazu geführt, dass es zu einem Aufschrei in der Deutschen Bischofskonferenz gekommen ist in Bezug auf Exorzismus. Und es gab dann tatsächlich so eine gemischte Expertenkommission. Da nahmen Theologen daran teil, da nahmen Psychologen daran teil, Mediziner daran teil, Parapsychologen daran teil. Und man war sich da nach jahrelanger Diskussionen relativ einig, dass man keinen Exorzismus mehr in dieser Art und Weise möchte und stattdessen eine Liturgie zur Befreiung des Bösen möchte. Und man hat dann auch einen Vorschlag an die Glaubenskongregation geschickt in den Vatikan und zum Teil wurde dieser Vorschlag der Deutschen Bischofskonferenz auch berücksichtigt.
0: Welche negativen Auswirkungen Befreiungsrituale und große Exorzismen haben können, hat auch Johannes König erlebt. Er war jahrelang als Seelsorger in einem psychiatrischen Krankenhaus tätig. Dort hatte er erlebt, dass Patientinnen und Patienten Hilfe gesucht haben bei Priestern, die ohne die nötige Befugnis und ohne zureichende Einschätzung der Fälle Exorzismen durchgeführt haben. Das habe bei den Menschen Folgewirkungen gehabt.
6: Ängste, die bekommen haben, die manchmal schwer behandelbar waren durch Medikamente, also kaum unterdrückbar. Das war das Gegenteil von Befreiung. Also da ist eher das Böse in ihnen geweckt und bestärkt worden, dass sowas in ihnen wirkt. Und davor haben sie Angst.
0: In seiner Arbeit im Befreiungsdienst sieht Johannes König an sich aber die Möglichkeit, Leiden zu lindern.
6: Da geht es um Menschen, die sehr leiden und oft schon sehr lange leiden und Hilfe suchen in ihrem Leiden. Und das ist meine Aufgabe als Seelsorger, als Priester in der Kirche, denen zu helfen, wo ich kann und wie ich kann.
0: Wichtig bleibe für Johannes König also, egal ob besessen oder nicht, Menschen in ihrem Schmerz ernst zu nehmen. Befreiungsdienste können Leiden lindern. Oft geht es dabei nicht um einen großen Exorzismus, eine Konfrontation mit dem Teufel, sondern um Seelsorge, Gespräche und Gebete, die Ruhe schaffen können. An sich sind Exorzismen und Befreiungsdienste zuerst einmal ein religiöses Ritual, wie viele andere, die Kulturen und Gesellschaften prägen. Vereinzelt haben diese Praktiken zu körperlichen und spirituellen Verletzungen geführt. Zu beachten bleibe, was von Religionsgemeinschaften dämonisiert wird, sagt Religionswissenschaftlerin Nicole Bauer. Was oder wer als böse definiert wird, kann auch massive Auswirkungen haben, zu Leiden führen, zu Exklusion oder zu Diskriminierung.
1: Amelie Statetzny über die Geschichte der Exorzismen in Österreich. Passend dazu die Dämonenjägerinnen und K-Pop-Girlgroup Huntrix aus dem Animationsfilm K-Pop Demon Hunters mit Golden.

0: Ije, Audrey Nuna und Ray Army mit Golden. Im Animationsfilm K-Pop Demon Hunters führen die drei Frauen als fiktive Girlband Huntrix ein Doppelleben als Dämonenjägerinnen. Das Thema zieht. Der Film und seine Musik kommen beim Publikum gut an. Weltweit wurde er seit seiner Veröffentlichung 2025 über 1 Milliarde Stunden gestreamt. Und der Film über die drei K-Pop-Stars und Dämonenjägerinnen hält sich ein Jahr am Stück in den Netflix Top 10 Charts und wird damit zum erfolgreichsten Netflix-Titel aller Zeiten. Und bei Im Fokus bleiben wir heute beim Übernatürlichen. Die deutsche Journalistin Juliane Schiemens hat als Kind erfahren, dass sie eine Nachfahrin der pommerschen Adeligen Sidonia von Borke ist. Die wurde Ende des 16. Jahrhunderts geboren, ist gezwungenermaßen in ein Kloster eingetreten und wurde, nach Unstimmigkeit mit ihren Mitschwestern, 1620 der Hexerei bezichtigt und dafür auf dem Scheiterhaufen verbrannt. Kerstin Tretina ist dem Schicksal der vermeintlichen Hexe Sidonia von Borke nachgegangen und hat mehr über die Hexenprozesse in Erfahrung gebracht, die zum größten Teil nicht, wie so oft vermutet, ein Phänomen des Mittelalters waren.
1: Unter den Opfern der Hexenverfolgung im deutschsprachigen Raum ist sie eine Besonderheit. Ihre Geschichte wurde in Romanen nacherzählt, Gemälde, die sie zeigen, hängen in großen Galerien, Theaterstücke wurden ihr im Lauf der Jahrhunderte gewidmet. Sidonia von Borke muss eine eigenwillige Frau gewesen sein, eigenständig auf ihr Recht pochend, stur, stolz, wortgewandt und streitbar. All das ist historisch belegbar. Es gibt Gerichtsakten über sie und auch schriftliche Quellen von ihr selbst verfasst. Auch das eine Besonderheit. Von den meisten Opfern der sogenannten Hexenverfolgung ist gerade einmal der Name bekannt. Die 44-jährige Journalistin Juliane Schiemens ist eine Nachfahrin von Sidonia von Borke. Sie ist so etwas wie ihre Ur-Ur-Ur-Ur-Großcousine. Juliane Schiemens hat schon als Kind erfahren, dass sie mit einer Hexe verwandt ist.
2: Ich bin in Ostdeutschland aufgewachsen und als 1989 die Mauer fiel, wurde quasi mein Teil der Familie mit dem anderen Teil der Familie wieder vereint. Und da waren viele Großonkel und Großtanten darunter, die ich bisher gar nicht kannte. Und einer von denen, der war sehr geschichtsinteressiert. Und der saß dann eines Tages vor mir und hat so in Blättern geraschelt und zog dann einen Stammbaum der Familie hervor und sagte dann: Juliane, wusstest du eigentlich, dass du mit einer Hexe verwandt bist? Und das war für mich, ich war damals großer Bibi Blocksberg-Fan und mich hat alles interessiert, was mit Zauberei und Magie und Hexentum zu tun hatte. Und das war für mich dann ganz faszinierend.
1: Bestätigt worden sind die Erkenntnisse des Großonkels durch ihre eigenen Nachforschungen mit Hilfe diverser Online-Familienforschungsplattformen und vom Familienverband der von Borkes, die schon Anfang des 20. Jahrhunderts Historiker bezahlt hatten, um ihre eigene Geschichte zu erforschen. Juliane Schiemens hat sich ebenfalls auf die Suche gemacht, um herauszufinden, was historisch über Sidonia von Borke belegbar ist. Mit vielen Wissenschaftlerinnen und Experten hat sie darüber gesprochen.
2: Also über die Jugend von Sidonia lässt sich nicht so viel finden. Es lässt sich das Geburtsjahr finden, 1548. Es lässt sich belegen, dass sie auf einer Burg aufgewachsen ist mit einem Bruder und einer Schwester. Vielleicht war noch ein anderes Geschwisterkind dabei, das ist unsicher. Aber der Vater ist sehr zeitig gestorben. Die Mutter lebte noch eine Weile. Da wurde ihnen dann ein offensichtlich sehr brutaler Onkel als Vormund vorgesetzt dieser Familie. Da hat sich die Mutter dann auch dagegen gewehrt. Also das muss wirklich ein ganz übler Gewaltmensch gewesen sein. Und als der Bruder alt genug war, wurde er der Vormund der Familie. Und dann hat er irgendwann geheiratet. Und da sind Sidonia und ihre Schwester Dorothea aus irgendeinem Grund ausgezogen aus der Burg quasi. Und dann haben die beiden Frauen an unterschiedlichen Orten gewohnt, mal bei Verwandten, mal hat das Geld für eine Unterkunft gereicht. Die haben auch immer wieder bei Stadtbränden leider ihren Besitz, das bisschen quasi, was sie hatten, viel wird es nicht gewesen sein, haben die auch immer wieder verloren, also auch so starke Einschnitte.
1: Sidonia war Zeit ihres Lebens nie verheiratet. Ungewöhnlich für die damalige Zeit.
2: Es gab auch einen Vertrag darüber, wenn eine der beiden heiratet, dass dann eine recht hohe Summe fällig ist als Heiratsgeld. Da gibt es auch Vermutungen, dass eventuell der Bruder das Geld längst verpfändet hatte oder verloren hatte und deswegen auch nicht besonders viel Interesse daran hatte, dass die Schwestern heiraten. Das könnte erklären, warum es dazu nicht kam, weil die quasi keine guten Partien waren auf dem Heiratsmarkt. Also die Sidonia war mehrfach verlobt, das ist auch belegbar. Es kann natürlich auch sein, dass sie selbst die Verlobung hat platzen lassen, weil sie ihren eigenen Kopf hatte und vielleicht festgestellt hat, dass sie gar nicht einen Mann da so als Vorsitz haben möchte. Ich meine, es war ja in der Zeit damals so, sie war quasi dem Mann untertan. Ja, ihre Schwester ging dann ins Kloster irgendwann und Sidonia hat noch längere Zeit, will ich jetzt mal so sagen, sich allein durchgeschlagen, an unterschiedlichen Orten gelebt und ging dann nach dem Tod des Bruders ins Kloster. Ich nehme an, weil das einfach auch eine gewisse Sicherheit geboten hat.
1: In ihrem Fall sind außergewöhnlich viele und verlässliche Quellen vorhanden. So findet sich beispielsweise in den Akten zu ihrem Hexenprozess eine Stelle, die Sidonia selbst eingefügt hat.
2: Da hat ihr Verteidiger ihr davon abgeraten, etwas einzufügen und Namen zu benennen von mächtigen Personen, von mächtigen Männern. Und dann gibt es wirklich einen Teil, wo man in ihrer Schrift dann lesen kann, hiermit sage ich Sidonia, dass ich das hier einfügen möchte, auch wenn mein Anwalt mir davon abrät. Und ich nehme das quasi das Risiko in Kauf und unterschreibe das hiermit. Also das finde ich schon auch mutig.
1: Die Quellenlage zu den sogenannten Hexenprozessen im deutschsprachigen Raum ist regional sehr unterschiedlich. Mancherorts wurden etwa Gerichtsakten über Jahrhunderte bewahrt, andernorts schlicht weggeworfen. Das schildert der Vorarlberger Historiker Manfred Scheikner, der Experte, wenn es um Hexen in den Habsburger Gebieten geht. Auch die wissenschaftliche Aufarbeitung dieser Verfolgung ist in Österreich regional sehr unterschiedlich weit gediehen.
3: Ein ganz guter Forst ist natürlich Salzburg mit den berühmten Zauber-Jackel-Prozessen. In Tirol hat sich auch sehr viel getan, sehr viel dokumentiert. Vorarlberg habe ich selber gemacht, auch intensiv seit Jahrzehnten dran. Dann in den anderen Bundesländern natürlich ist die Steiermark, auch Kärnten gut. Es gibt wahrscheinlich überall noch Nachholbedarf und Vertiefungsmöglichkeiten.
4: Wie viele Menschen den sogenannten Hexenverfolgungen im deutschsprachigen Raum zum Opfer gefallen sind, lässt sich oft schwer beziffern. Für das Gebiet des heutigen Österreich gehen aktuelle Schätzungen von insgesamt 500 bis 1000 Opfern aus. Der Zeitraum erstreckte sich vom späten 15. Jahrhundert bis ins 18. Jahrhundert mit Schwerpunkt von 1600 bis 1700. Die letzte Hinrichtung fand in der Stadt Salzburg 1750 statt. Opfer ein 16-jähriges Mädchen. Die Hexenverfolgung war also kein Phänomen des Mittelalters, sondern eindeutig der Neuzeit.
1: Jetzt weiter in Sidonias Geschichte. Als bereits ältere Frau tritt sie, die verarmte Adelige, in das evangelische Jungfrauenstift Kloster Marienfließ ein. Dort fügt sie sich nicht in die strenge Klosterordnung und gerät bald in Streit mit den übrigen Klosterfrauen und der Klosterleitung.
2: Sie ist da eben in dem Kloster der Meinung gewesen, dass ihr da bestimmte Sachen qua ihres Standes zustehen. Unter anderem wollte sie, dass für ihre Kutsche da ein Bau angefertigt wurde, damit die im Trocknen stehen konnte. Sie wollte die Freiheit haben, zu bestimmten Zeiten das Kloster verlassen zu können und auf Reisen gehen zu können, Ausflüge zu machen. Ihr wurde auch das Amt der Unterpriorin angeboten. Das hat sie dann auch angenommen. Das brachte dann auch manche Vorteile. Das brachte auch mit sich, dass Sidonia Einsicht hatte in die Finanzen des Klosters. Und da hat sie bestimmte Sachen aufgedeckt. Da ist ihr aufgefallen, dass da Dinge veruntreut wurden. Und sie hat dann da angestrengt, dass eine Kommission in das Kloster kommt, die das überprüfen soll. Kurzum, sie hat sich da nicht gerade Freunde gemacht mit diesem Verhalten, das einerseits ihre eigenen individuellen Bedürfnisse und Freiheiten pushen wollte, sag ich mal. Und andererseits hat sie da vielleicht in Sachen sich eingemischt, wo andere der Meinung waren, das geht sie nichts an.
1: Die Konflikte verschärfen sich. Diese Szene ist überliefert.
2: Und dann kam sie irgendwann mal von einer Ausfahrt zurück, glaube ich, und stand vor dem verschlossenen Klostertor. Es wurde für sie nicht geöffnet. Und Sidonia hat sich eine Axt geschnappt und hat das Schloss durchgeschlagen. Wenn das so stimmt, sagt das natürlich auch viel über sie als Mensch aus und über ihre Art, mit Dingen umzugehen. Sie war sicher keine einfache Frau.
1: Wie der Prozess genau ins Rollen gekommen ist, ist nicht gesichert. Also wer sie wo angezeigt hat. Was man weiß?
2: Also es war natürlich so, dass da männliche Machthaber waren. Und Männer waren in den Positionen, die waren die Richter, die waren die Ankläger. Aber letztlich waren es dann die Frauen im Kloster, die gesagt haben, sie hätten da Dinge beobachtet. Sie hätten gehört, wie Sidonia einen bestimmten Fluchvers gegen ihre Feinde betet. Sie hätten beobachtet, dass Sidonias Katze sich in einen Mann verwandeln kann, mit dem sie Geschlechtsverkehr hat oder, also da kamen dann einfach viele solche Sachen auf, die man auch aus anderen Hexenprozessen kennt.
1: Insgesamt kommt eine überlange Liste an Vorwürfen zusammen. Von besonders stinkenden Fürzen bis hin zu Mordverdächtigungen. Als Sidonia erkennt, dass es in diesem Prozess schlecht um sie steht, ist sie verzweifelt.
2: Hat auch von Selbstmord gesprochen, die Sidonia. Hat davon gesprochen, dass sie sich ganz einsam fühlt, von allen verlassen. Ich stelle mir das schlimm vor, von heute aus so isoliert zu sein. Und sie hat, das muss man sich mal vorstellen, in ihrem hohen Alter mit über 70 Jahren hat sie dann auch, sie war dann im Kloster quasi festgehalten, wenn man so will, da, weil Fluchtgefahr bestand. Und sie hat dann wirklich versucht, mit einer Leiter über die Klostermauer zu entkommen. Und dann wurde sie eben auf die Oderburg gebracht. Das ist außerhalb der Stadt Stettin eine große, riesige Festungsanlage gewesen, von der heute gar nichts mehr weiter übrig ist. Und da wurde sie dann gefoltert und da wurden dann die Geständnisse aus ihr herausgeholt.
1: Sidonias Fall weist viele Ähnlichkeiten mit anderen Hexenprozessen auf. Die allermeisten Prozesse, auch in Österreich, sind Forschungen zufolge so abgelaufen.
4: Zugrunde liegen den Prozessen meistens bereits lange schwelende Konflikte zwischen Personen oder Personengruppen. Von Seiten der Gerichte werden Zeugen vernommen, man informiert sich über Hintergründe und wenn entsprechende Indizien vorliegen, erfolgt die Verhaftung. Danach kommt es zu den Verhören, oft durch Experten wie Scharfrichter, die auf das Erzwingen von Geständnissen durch Folter spezialisiert sind. Zwar gibt es gewisse Regulatorien für Folter, aber nicht in jedem Prozess. Wenn schließlich ein Geständnis vorhanden ist, kommt es zur Verurteilung, zum Tod durch Verbrennen. Später werden die Verurteilten mitunter auch dazu begnadigt, vor dem Scheiterhaufen enthauptet zu werden.
1: Stellt sich die Frage, auf Basis welcher Gesetze solche Urteile zustande gekommen sind und woher die Gesetze kamen, die für den Straftatbestand der Hexerei herangezogen wurden. Man müsse hier zwischen dem Vorwurf des Schadenzaubers und jenem der Hexerei unterscheiden, sagt der Historiker Manfred Scheikner.
3: Also Schadenzauber hat jede Gesellschaft, das haben wir schon im römischen, also zur Römerzeit, nicht im römischen Recht, aber in den Rechten der Römerzeit schon gehabt. Schadenzauber gehört zur Urvorstellung aller Gesellschaften, dass Menschen mehr können, als nur in materieller Hinsicht tätig werden, ist ein alter Bestand. Nur im Spätmittelalter hat sich diese Schadenzaubervorstellung unter dem Eindruck der Heretiker, der Ketzerverfolgungen durch eine Kirche, die in ihren Festen bedroht war, hat sich diese Verbindung ergeben, dass also nicht nur Heretiker im Glaubenssinn, sondern auch Heretiker, die solche Untaten vollziehen, aus dem Verkehr gezogen werden müssen. Und so verbindet sich eigentlich die Ketzerverfolgung mit diesen Schadenzaubervorstellungen und reichert sich am Beginn des 15. Jahrhunderts vor allem über den Drehpunkt des Basler Konzils ganz stark an und formiert sich in den Schriften von verschiedenen Dämonologen, theologischen Schriften zuerst, dann später auch in juristischen Schriften, die dieses Hexereidelikt immer deutlicher fassbar machen.
1: Der Hauptgesetzestext, auf den im damaligen Habsburgerreich zurückgegriffen wurde, war die Constitutio Criminalis Carolina von 1532, ein Reichsstrafgesetz von Kaiser Karl V. Die sanktionierte aber nur den Schadenzauber mit Todesstrafe. Den jeweiligen Obrigkeiten, also Landesfürsten, stand es aber frei, sich Zusatzgesetze zu schaffen, die verstärkt auf den Straftatbestand der Hexerei abzielten. Und manche machten davon, mit Hilfe von Juristen und Theologen, durchaus Gebrauch. Die jeweilige Kirche, protestantisch oder katholisch, habe keine unmittelbare Rolle in den Prozessen gespielt, sagt Manfred Scheikner.
3: Klar, das ist mehr oder weniger alles damals von kirchlichen Überlegungen, theologischen Überlegungen mitgeprägt, aufgrund dieser hohen Bedeutung dieses gesellschaftlichen Segments damals. Die eigentlichen Hexenprozesse haben mit der Kirche überhaupt nichts zu tun. Das heißt, es gibt zwar kirchliche Würdenträger wie die Bischöfe, die auch Landesherren waren, eben die Fürstbischöfe, Fürsterzbischöfe, aber da agieren sie natürlich nicht als kirchliche Fürsten, sondern eben als säkulare Fürsten beziehungsweise als Landesherren wie alle anderen auch. Es sind in jedem Prozess mehr oder weniger Beichtväter natürlich beteiligt, die man eingesetzt hat, um den Leuten ins Gewissen zu reden, um ihren Widerstand natürlich auch schneller brechen zu können. Die machen ihnen Hoffnung auf ein gutes Jenseits und so weiter. Und also das sind aber, kann man jetzt nicht sagen, die Kirche. Es war einfach eine seelsorgerliche Beteiligung im Gefängnis und so weiter oder vor den entsprechenden Verhören.
1: Und er nennt in diesem Zusammenhang das bekannte Werk Der Hexenhammer aus dem Jahr 1486.
3: Ein kirchlicher Vertreter wie Heinrich Kramer, eben der Verfasser dieses Hexenhammers, der hat dieses Buch eigentlich dazu geschrieben, dass endlich die weltlichen Gerichtshöfe sich mit diesem stark auch geistlichen Thema auseinandersetzen müssen. Also er führt die Argumentation ganz stark darauf hin, dass das eine Sache der weltlichen Gerichte ist und gibt ihnen die entsprechenden Argumente in diesem Buch in die Hand.
1: Daraus entwickelte sich eine Auflistung, welche Straftaten eine Person begehen musste, um als Hexe oder Hexer verurteilt zu werden. Einen Pakt mit dem Teufel schließen durch Geschlechtsverkehr mit ihm, Mitglied eines Hexenzirkels sein und bestimmte Treffen wie Hexentänze und Hexensabbate besuchen, zu denen sie auch irgendwie anreisen musste.
3: Mangels öffentlichem Verkehr hat man sich die Vorstellung entwickelt, dass sie fliegen können auf irgendwelchen Geräten, ganz selten auf Besen. Das ist da so, auch so ein Klischee, aber sehr, sehr oft auf alle möglichen, also von Melkschimmeln angefangen bis also was man sich nur so denkt, auf Ziegen und Geißen und Katzen. Und das sind die 5 Tatbestände, die im Normfall eine Hexe gestehen muss: den Schadenzauber, den Teufelspakt, den Geschlechtsverkehr, die Teufelsbuhlschaft heißt das dann, Teufelsflug und die Teilnahme an diesen Hexensabbaten. Und wenn diese 5 Punkte oder nur 4 gegeben waren, dann konnte man so jemanden verurteilen. Das ist das Besondere an den Hexenprozessen. Es ist in ihrem Wesen angelegt, dass sie zu einer Fortsetzung führen. Also jede Hexe muss eine andere Hexe, mindestens eine, wenn nicht x andere, gekannt haben. Und es ist die Aufgabe der Obrigkeit, auch die anderen aus dem Verkehr zu ziehen, weil sonst nützt es ja nichts, wenn man nur eine Vertreterin dieser Teufelssekte hier verbrennt und 20 andere machen weiter, dann ist das nicht zielführend. Und da sieht man das Verderbliche, was eigentlich an diesen Hexenprozessen besonders auch hervorsticht, dass die eine Dynamik, eine innere Dynamik gehabt haben, die praktisch auf die Ausrottung ganzer Landschaften eigentlich hingeführt hätte.
1: Auch bei Sidonia von Borkes Prozess sei das der Fall gewesen, sagt Juliane Schimmens. Der Hexenprozess von Sidonia dauert einige Monate.
2: Ja, es gibt dann eben auch wirklich in den Akten diese Protokolle von dem peinlichen Verhör, also wo ihr dann quasi unter Folter diese, heute würde ich sagen, als Journalistin diese Suggestivfragen gestellt wurden. Es wurde nicht so offen gefragt, haben Sie das und das getan, sondern es ist in den Akten beginnt das dann immer mit, ob sie nicht ... habe, ob sie nicht, also es wird ihr schon so ein Stück weit das Ganze so hingelegt, dass sie nur noch Ja sagen muss. Und ich stelle mir dann so vor, da wie so eine Anfang 70-jährige Frau mit geschorenem Kopf, vielleicht nur in so einem Hemd bekleidet oder Unterrock oder so. Ne? Man hat sie ja dann auch ausgezogen, wie die dann da gefoltert wird und unter Schmerzen da eben diese Antworten gibt. Sie war noch sehr zäh, also sie hat da lange auch noch gegengehalten. Was ich auch hochinteressant finde, sie hat auch keine anderen Namen von anderen Frauen genannt. Ja, dann wurde das Urteil gesprochen, das war ein sehr hartes Urteil. Da wurde gesagt, dass ihr mit einer glühenden Zange am Körper ja gerissen werden sollte, 4-mal, glaube ich. Schlimme Tortur. Und dann sollte sie verbrannt werden. Und dagegen hat sich die Sidonia gewehrt, weil sie wusste, dass ihrem Stand, ihrem Adelsstand entsprechend sie nicht bei lebendigem Leib verbrannt werden darf, sondern sie zumindest vorher geköpft werden muss. Und da ist sie quasi nochmal in den Kampf gezogen und hat dann für sich dieses mildere Urteil quasi erkämpft, dass sie zumindest vorher geköpft wurde.
1: Im Spätsommer 1620 wird das Urteil vollstreckt. Sie wird mit dem Schwert enthauptet und auf dem Scheiterhaufen verbrannt. Üblicherweise bekamen als Hexen verbrannte Personen keine eigenen Gräber. Sidonia landet aber doch auf einem Armenfriedhof, der heute nicht mehr erhalten ist. Nach ihrem Tod haben sich viele Legenden und Sagen rund um Sidonia gebildet. Etwa, dass sie immer noch im Schloss in Stettin spukt, dass sie ein ganzes Adelsgeschlecht unfruchtbar gehext habe oder dass aus der Asche des Scheiterhaufens eine Elster aufgestiegen sein soll. Sidonia von Borke war als Adelige kein typisches Opfer der Hexenverfolgung. Wobei es das typische Opfer ohnehin nicht gegeben habe, so Manfred Scheikner. Wer waren also die Opfer?
3: Von der alten, runzligen Hexe, das alte Bild, entwickelt sich die Hexenvorstellung dann im Laufe der Jahrhunderte weit weg. Also die letzten Hinrichtungen sind 16-, 17-Jährige und vor allem in Salzburg bei den bekannten Zauber-Jackel-Prozessen war der Anteil der Jugendlichen überaus hoch. In früheren Zeiten war das nicht der Fall.
1: Eine wichtige Frage ist die nach der Aufteilung der Geschlechter. Ursprünglich war die Beschreibung des Delikts stark auf Frauen zugeschnitten. Insgesamt waren 70-80% der Opfer weiblich. Je später die Prozesse stattfanden, umso mehr Männer waren aber unter den Opfern, so Scheikner.
3: Wir haben ja 3 Bundesländer in Österreich, war das nicht der Fall.
1: Eine wichtige Frage ist die nach der Aufteilung der Geschlechter. Ursprünglich war die Beschreibung des Delikts stark auf Frauen zugeschnitten. Insgesamt waren 70-80% der Opfer weiblich. Je später die Prozesse stattfanden, umso mehr Männer waren aber unter den Opfern, so Scheikner.
3: Wir haben ja 3 Bundesländer in Österreich. In

0: zeitlichen Dimension zusammen. Und eine soziale Dimension gibt es auch. Es trifft gegen Schluss immer mehr deviante Schichten, also Landstreicher, Bettler und andere Ausgestoßene, die im Anfang nicht so im Vordergrund gestanden, hat es auch gegeben, aber am Anfang hat das Delikt vor allem auf die geheimen Zeitbomben innerhalb der eigenen Gesellschaft gezielt.
1: Auch Juliane Schiemens musste ihre Vorstellung von einer Hexe als verfolgte, kräuterkundige, spirituell begabte Hebamme revidieren.
2: Da ist mir auch viel nochmal darüber klar geworden, weil ja heute häufig so Feministinnen sagen, die Hexen, heute gibt es ja auch diese modernen Hexen und so. Und ich dachte, am Anfang hat mich das natürlich auch sehr so angezogen. Da gibt es dann diese Frauen, die sich heute als Hexen begreifen und die machen dann so Rituale mit Kristallen und Räucherstäbchen. Und da geht es viel auch um so ein Weiblichkeitsbild, das auf mich jetzt nicht so zutrifft, das auch auf Sidonia nicht so zutrifft. Und da habe ich immer gedacht, wie passt denn der Fall von der Sidonia da so rein? Und dann habe ich irgendwie jetzt erst durch ein paar Gespräche noch mal mit Historikerinnen, die gesagt haben, das ist größtenteils Quatsch, was da so erzählt wird. Es ging nicht darum, dass das die idealtypischen Frauen waren, die mit der Natur verbunden sind. Und das konnten auch einfach wirklich nervige, renitente Frauen wie die Sidonia sein, die man loswerden wollte. Und mit dieser nüchterneren Betrachtung, dass das eben häufig einfach normale Frauen waren, die auf irgendeine Weise gestört haben. Damit kann ich mich persönlich auch sogar noch viel besser verbinden.
1: Es habe verschiedene Punkte in ihrem Leben gegeben, an denen sie sich gefragt habe, was es bedeute, als Frau in dieser Welt zu leben.
2: Kinder, ja, nein, Karriere, wie Vereinbarkeit, Wunsch nach Eigenständigkeit, steht das im Widerspruch? Was ist konform? Wie lebt man? Welche Folgen hat es auch im Hier und Heute, wenn man anders lebt als die meisten? Und da bin ich immer wieder bei Sidonia gelandet, weil die mir einfach als jemand im Kopf geblieben ist, der auch einige Sachen anders gemacht hat als die anderen. Und dadurch war dann eine gewisse Verbindung da und vielleicht auch der Wunsch nach einem weiblichen Vorbild, weil ich manchmal finde, dass es davon gar nicht so viele gibt, beziehungsweise finde ich, wir Frauen müssen danach intensiver suchen. Es geht so oft um die Heldenreise eines Mannes, aber wo finden wir Frauen eigentlich unsere Heldinnen?
1: Sidonia wird Juliane Schiemens weiterhin begleiten. Im Herbst dieses Jahres erscheint ihr Buch über ihre Vorfahren.
3: Kerstin Tretiner über Hexenverfolgungen im deutschsprachigen Raum und den besonderen Fall der Sidonia von Borke. Für diese Woche war es das mit Im Fokus, heute mit Konstantin Obermeier. 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
4: Mittwoch, der 2. 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
6: 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Das mögen die letzten Küsse des scheidenden Sommers sein. 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
4: 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Hier folgt jetzt das Ö1-Journal um 5 und daran anschließend das Kulturjournal.
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8: mit Stefanie Liadolter am Mikrofon und folgenden Themen. Nach dem Drohnenanschlag am Leipziger Flughafen sind zwei Tatverdächtige mit Verbindung nach Russland identifiziert worden.

0: Nicht zuletzt deshalb sind heute die EU-Außenministerinnen und Minister zusammengekommen, um über Russland zu beraten. Die Schießerei während einer Rave-Party in der Schweiz gilt jetzt offiziell als Amok-Tat. Bildung ist in Österreich noch immer vom Bildungsgrad der Eltern abhängig. Und in der Wirtschaftskammer werden 200 Stellen gestrichen. Das Wetter bringt Sonne und ein paar Wolken. Deutsche Ermittler haben laut einem Bericht der Süddeutschen Zeitung zwei Tatverdächtige im Fall des versuchten Sprengstoffanschlags mit Drohnen am Leipziger Flughafen identifiziert. Es handle sich um zwei Männer mit Verbindungen nach Russland. Nach ihnen wird gefahndet. Mehr von Raffaella Steinbach.
1: Im Visier der Ermittler zwei Männer mit Verbindungen nach Russland. Nach Informationen deutscher Medien ist es den Behörden mittlerweile gelungen, zwei Tatverdächtige im Fall des gescheiterten Drohnenanschlags auf dem Leipziger Flughafen zu identifizieren. Dazu sagt Florian Flade von der Recherchekooperation NDR, WDR und Süddeutscher Zeitung.
2: Da gibt es Verbindungen nach Russland, russische Staatsangehörigkeiten, Reisen nach Russland.
1: Bei einem Verdächtigen soll es sich um einen Belarusen handeln, dessen DNA entdeckt wurde. Der Mann soll bereits im Baltikum mit Straftaten aufgefallen sein. Ein zweiter Mann soll als Logistiker und Instrukteur des Anschlags agiert haben. Die Ermittler sollen den Recherchen zufolge allerdings skeptisch sein, ob sie die möglichen Attentäter werden fassen können.
0: Die EU und NATO sagen Deutschland jedenfalls volle Solidarität zu, nachdem klar ist, dass Russland hinter dem versuchten Angriff am Leipziger Flughafen steckt. EU-Kommissionspräsidentin Ursula von der Leyen spricht von einer neuen Eskalationsstufe. Aus Brüssel berichtet Verena Sophie Meyer.
3: Die EU-Kommissionspräsidentin schildert, was der russische Angriff mit einer Sprengstoffdrohne am Leipziger Flughafen bedeutet hätte, wäre er erfolgreich gewesen.
4: And possibly even loss of life.
3: Großen Schaden und womöglich Tote. Einen Angriff durch russische Agenten auf europäischem Boden, das nennt Ursula von der Leyen eine neue Eskalation in der Serie an gefährlichen Zwischenfällen, die mittlerweile eine neue Normalität darstellen.
4: That this is the new normal.
3: Die EU werde Russland weiter unter Druck setzen, Sanktionen anziehen. Die kritische Infrastruktur in Europa müsse außerdem wie Ziele an der Front geschützt werden. NATO-Generalsekretär Mark Rutte pflichtet der EU-Kommissionspräsidentin vor dem Treffen der beiden in Brüssel bei.
5: Russia has grown increasingly reckless.
3: Russland werde immer rücksichtsloser.
0: Nach einer Schießerei am Wochenende bei einer Rave-Party in der Schweiz spricht die Kantonspolizei Aargau jetzt von einem Amoklauf. Eine Italienerin ist getötet, 5 Personen verletzt worden. Ein tatverdächtiger Schweizer ist letzten Informationen zufolge in Haft. Mehr von unserer Schweiz-Korrespondentin Bettina Prendergast.
6: Demnach hat der mutmaßliche Täter 40 Mal aus einer Kalaschnikow und einer Pistole wahllos auf Menschen und Fahrzeuge geschossen. Das Motiv bleibt weiter unklar, aber für die Ermittler steht fest, der Mann hat allein gehandelt. Der 43-Jährige hat die Tat gestanden, verweigert aber weitere Aussagen, sagt Staatsanwalt Christoph Ruedi.
7: Der Beschuldigte machte aber zu seinen persönlichen Verhältnissen gewisse Angaben. Diese Angaben deuten darauf hin, dass beim Beschuldigten ein psychisches Leiden vorhanden sein dürfte.
6: Wie war es aber möglich, dass der Tatverdächtige Waffen besitzen konnte, wenn er in einem psychisch schlechten Zustand ist? Die Ermittler erklären das so, er hatte diese Waffen schon mehr als 20 Jahre in seinem Besitz.
0: Wir kommen zurück nach Österreich. Wer hierzulande Eltern mit Uni oder FH Abschluss hat, macht selbst tendenziell auch so einen. Eltern mit niedriger formaler Bildung haben auch öfter Kinder, die für die Hochschultüren weitgehend versperrt bleiben. Dass das hierzulande besonders stark der Fall ist, belegt jetzt erstmals eine umfassende Studie des IHS, wie Felix Nowak berichtet.
8: Mehr als 85.000 Bildungslaufbahnen hat das Institut für höhere Studien ausgewertet. Überraschend ist für Studienautor Mario Steiner ein Faktor, der relativ wenig Einfluss auf die Laufbahn nimmt, nämlich der, ob Kinder Migrationshintergrund haben oder nicht. Viel mehr Auswirkung habe die Bildung der Eltern. Der Besuch von Universitäten und Fachhochschulen ist demnach vor allem dann möglich, wenn schon die Eltern höhere Bildungsabschlüsse haben.
9: Wenn zum Beispiel die Eltern nur Pflichtschulbildung haben, dann schaffen es zwar viele von ihren Kindern, eine Lehre abzuschließen. Insofern ist es schon auch ein Bildungsaufstieg für sie, aber von höherer Bildung bleiben sie weitgehend ausgeschlossen.
8: Der Studienautor empfiehlt mehr Ganztagsschulen, um Unterschiede in den Haushalten auszugleichen.
0: In der Wirtschaftskammer wird ein umfangreiches Sparprogramm umgesetzt. Kammerpräsidentin Martha Schulz hat angekündigt, jährlich 100 Millionen Euro sparen zu wollen. Ein großer Teil davon soll über den Abbau von 200 Stellen laufen. Seit heute werden die ersten Kündigungsgespräche geführt, berichtet uns Maria Kern.
10: In der Zentrale der Wirtschaftskammer im 4. Wiener Gemeindebezirk ist die Stimmung gedrückt. Seit heute werden die ersten Kündigungen ausgesprochen. Eine schwierige Situation, sagt Betriebsratsvorsitzender Reinhard Kopf.
11: Die bisherigen Reaktionen von den betroffenen Personen sind derzeit noch sehr gefasst, aber selbstverständlich fließen in so einem Prozess auch die Tränen. Das ist ganz klar.
10: Im Büro von Kammerpräsidentin Martha Schulz wird bestätigt, dass der Personalabbau begonnen hat. 200 Personen sind beim AMS zur Kündigung angemeldet worden. Am Ende dürfte es aber deutlich weniger Kündigungen geben, weil es auch Pensionierungen und freiwillige Abgänge gibt. Für die Betroffenen gibt es einen Sozialplan, der etwa eine freiwillige Abfertigung und finanzielle Unterstützung für Umschulungen vorsieht.
0: Weitere Meldungen hat jetzt Martina Kofler.
12: Die Stadt Graz hat eine kurzfristige Haushaltssperre verhängt und bis auf Weiteres die Bearbeitung von Förderungen ausgesetzt. Grund sind offenbar neue akute Finanzprobleme, wie bereits im Frühjahr. Aus dem Büro des Finanzstadtrats heißt es, dass im Behindertenbereich unerwartet mehr als 30 Millionen Euro benötigt würden. Nach der Tötung einer Pensionistin auf einem Friedhof in Wien im Februar muss eine zweite Jugendliche vor Gericht. Die 14-jährige Freundin der bereits Verurteilten wird wegen Beitrags zum Mord angeklagt. Ihr drohen bis zu 10 Jahre Haft. Der Fall wird vor einem Jugendgericht verhandelt. Bei einem russischen Raketenangriff sind in der Großstadt Dnipro im Südosten der Ukraine nach ukrainischen Angaben mindestens 2 Menschen getötet worden. Es soll mehrere Verletzte geben. Ziel der Angriffe waren offenbar Lebensmittellager. Auch die Hauptstadt Kiew wurde nach Behördenangaben erneut von russischen Drohnen angegriffen. Mindestens 9 Menschen wurden demnach verletzt. Mehrere Gebäude, darunter 5 Wohnhäuser, ein Kindergarten und ein Lager, seien beschädigt worden, heißt es. In der Demokratischen Republik Kongo sind seit Ausbruch der Ebola-Epidemie Mitte Mai bereits mehr als 3.000 Menschen gestorben. Mehr als 6.000 sind nach offiziellen Angaben erkrankt. Inzwischen sind 6 Provinzen im Osten und Nordosten des Kongo betroffen. Norwegens König Håkon hat eine mehrwöchige Trauerzeit für das Königshaus angekündigt. Bis zum 9. Oktober werden fast alle offiziellen Termine abgesagt, wie der Palast mitteilte. Håkons Vater König Harald war am Freitag verstorben. Die Beisetzung findet am 9. September statt. Und in Venedig beginnen am Abend die 83 internationalen Filmfestspiele. Mehr als 20 Filme sind im Bewerb um den Goldenen Löwen. Zum Auftakt wird US-Schauspieler George Clooney für sein Lebenswerk ausgezeichnet.
0: Vielen Dank. Und jetzt erfahren wir noch, wie das Wetter wird von Nathalie Auer.
13: Einzelne kräftige Gewitter gibt es derzeit in der Steiermark. In Köflach hat es vor kurzem intensiven Regen, Hagel und Sturmböen bis etwa 80 km pro Stunde gegeben. Und auch in den kommenden Stunden können sich stellenweise noch Schauer und Gewitter bilden. Am wahrscheinlichsten sind sie von Osttirol bis ins Burgenland. Vielorts bleibt es heute aber auch trocken, zeitweise sonnig und warm. Morgen erwartet uns eine Mischung aus Sonnenschein und Wolken. Außerdem wird es zunehmend windig und warm mit 22 bis 30 Grad.
0: Vielen Dank, Nathalie Auer. Das war das Journal um 5. Die nächsten Nachrichten gibt's um 18 Uhr im Abendjournal, wenn Sie mögen. Und in der Zwischenzeit übernimmt die Kultur mit dem Kulturjournal.
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15: Morgen startet das Theater in der Josefstadt in die neue Spielzeit. Erstmals mit einer Frau an der Spitze, Marie Rötzer. Wir bringen ein Porträt. Literaturnobelpreisträgerin Annie Ernaux und der Fotograf und Journalist Marc Marie haben Anfang der Nullerjahre ihre kurze, intensive Beziehung in 14 Bildern festgehalten. Stillleben eines Liebesalltags, der sich durch eine Krebserkrankung verändert. Zu den Fotos haben sie Texte geschrieben und die erscheinen jetzt erstmals in deutscher Übersetzung. Und war die Hauptfigur in Tine Melzers letztem Roman ein Opernsänger, der sich in seine Badewanne zurückgezogen hat, so ist es in Lotto eine junge Frau, die ihre Wohnung nicht mehr verlässt. Ein Gespräch mit der deutschen Autorin steht am Ende dieses Kulturjournals. Am Mikrofon Benno Feichter. Im Theater in der Josefstadt beginnt nach der Direktion von Herbert Föttinger mit Marie Rötzer eine neue Ära. Zuletzt hat die 59-Jährige 10 Jahre lang das Landestheater Niederösterreich geleitet und war an mehreren Häusern im deutschsprachigen Raum als Dramaturgin tätig. An der Josefstadt will sie einen sanften Weg der Erneuerung gehen, mit bekannten Stoffen, neuen Regiehandschriften und einem Schwerpunkt auf österreichischem Erzähltheater. Morgen steht die erste Premiere an, Arthur Schnitzlers selten gespielte Komödie »Der Verführung«. Regie führt die ungarische Regisseurin Ildikó Gaspár, die das Stück eingekürzt und mit der Operette »Die Csárdás-Fürstin« kombiniert hat.

0: Ein auf Operette gebürsteter Schnitzler, der sich erst beweisen müsse, so Katharina Minhofer in ihrem Vorbericht im heutigen Morgenjournal. Und Katharina Minhofer hat auch das folgende Porträt von Marie Rotzer gestaltet, die zwar anders als ihr Vorgänger keine inszenierende Direktorin sein will, aber mit der neuen Position jedenfalls stärker ins mediale Rampenlicht rücken wird.
1: Das neue Logo leuchtet hellrot und lila aus den Schaukästen. Auf beiden Bühnen wird geprobt, die Gewerke arbeiten auf Hochtouren, das Haus brummt. Im wahrsten Sinne des Wortes, denn noch herrscht Baustellenbetrieb an der Josefstadt. Und auch Marie Rötzers Direktionsbüro ist noch nicht ganz bezugsfertig.
2: Es wird einen barrierefreien Zugang geben, es werden die Räume heller und schon auch ein bisschen Wände gestrichen.
1: Marie Rötzers Weg auf den Chefsessel der Josefstadt hat 1967 in Mistelbach begonnen. Das Weinviertel ist kulturelles Brachland, trotz der internationalen Puppentheatertage, die hier ab den 80er Jahren stattfinden. In Wien, bei Schultheateraufführungen und bei Kulturausflügen mit der Verwandtschaft, erwacht ihre Liebe zum Theater.
2: Eines meiner frühesten Erlebnisse war ein Kinderstück in der Volksoper und ich war absolut fasziniert von dieser Atmosphäre des Theaters.
1: Zwei Dinge sind bald klar. Am Theater will sie arbeiten, aber nicht an vorderster Front. Das führt zum Theaterwissenschafts- und Germanistikstudium in Wien, wo sie die Liebe zu Bühnentexten entdeckt.
2: Wie lebendig kann Literatur sein? Also was passiert mit Texten, wenn sie in den Körper gehen? Was passiert mit Sprache, wenn sie gesprochen wird, wenn es darum geht, Beziehungen herzustellen?
1: Erste berufliche Station, Dramaturgin am Stadttheater St. Pölten. Das Marie Rötzer Jahre später, wenn es zum Landestheater Niederösterreich geworden ist, 10 Jahre leiten wird. Aber noch sind wir in den 90er Jahren und St. Pölten wird bald zu provinziell. Im Berliner Maxim-Gorki-Theater erlebt Rötzer prägende Jahre.
2: Dieses Haus war für mich insofern sehr wichtig, weil es mir gezeigt hat, was passiert, wenn eine Diktatur zu Fall kommt. Was hat das für Auswirkungen? Dieser Einfluss von Politik auf das individuelle Leben, das habe ich in Berlin kennengelernt.
1: Die Netzwerke wachsen, die Kontakte werden mehr. Matthias Fontheim holt sie als Chefdramaturgin ans Schauspielhaus Graz, wo sie zurück in der Heimat die Liebe zu österreichischen Autorinnen und Autoren wiederentdeckt.
2: Ich bin mit Alfred Kollerich sozialisiert worden, mit der Literaturzeitschrift Manuskripte. Und ich habe mich wieder in Johann Nestroy verliebt.
1: Fontheim folgt sie Anfang der 2000er Jahre nach Mainz. Hier sind es die vielen Ur- und Erstaufführungen, die ihren Erfahrungsschatz erweitern. Sie macht Bekanntschaft mit namhaften Regiegrößen und wechselt schließlich als persönliche Referentin von Joachim Lux ans Hamburger Thalia-Theater.
2: Wir sind nach St. Petersburg gefahren, wir sind aber auch nach Südamerika gefahren, nach China, nach Japan. Also es gab eine rege Gastspieltätigkeit.
1: Jetzt ist Marie Rötzer bereit für die Leitung eines Hauses. Unter mehr als 60 Bewerberinnen und Bewerbern setzt sie sich als Nachfolgerin von Bettina Hering am Landestheater St. Pölten durch.
2: Es hat dieses wachsende Selbstbewusstsein auch gegeben und sicherlich auch, dass ich Role Models hatte, dass ich gesehen habe, Karin Bergmann ist am Burgtheater und da war bei mir schon dieser Wunsch gelegt, ich möchte gestalten, ich will auch gerne Verantwortung übernehmen.
1: Verantwortung, womit sich dieser Rucksack in den kommenden 5 Jahren ihrer Direktionszeit füllen wird, ist noch unklar. Ganz leicht wird das Reisegepäck sicher nicht. Und auch der mediale Wind, der einem in Wien um die Nase weht, ist um einiges kräftiger als in St. Pölten. Das hat Marie Rötzer schon zu spüren bekommen. Mit der ihr eigenen Unaufgeregtheit betritt sie den neuen Wegabschnitt in ihrem eigenen Leben und in der 240-jährigen Geschichte der Josefstadt.
0: Marie Rötzer übernimmt in der Josefstadt. Beim Filmfestival Diagonale in Graz bleiben hingegen Claudia Slaner und Dominik Kamalzade als Leitungsduo. Ihr Vertrag wurde bis 2029 verlängert. Im Wiener Mumok ist derzeit die erste von der neuen Direktorin Fatima Helper co-kuratierte Ausstellung zu sehen, Terminal Peace. Eine teils theatral inszenierte Schau in 5 Akten, in der auch Fotografien zu sehen sind, die eine Liebesbeziehung dokumentieren. Und zwar jene zwischen der späteren Literaturnobelpreisträgerin Annie Ernaux und dem Fotografen und Journalisten Marc Marie. Veröffentlicht wurden diese Bilder zunächst 2005 in dem von den beiden gemeinsam verfassten Buch L'usage de la photo, das jetzt in deutscher Übersetzung erschienen ist. Titel: Auf den Bildern. Magdalena Miedl ist jetzt bei mir im Studio. Was ist denn auf diesen Fotografien zu sehen? Was erzählen diese Bilder?
3: Diese Bilder, von denen wir da reden, das sind sozusagen die Spuren der Liebe, sind darauf zu sehen. Ineinander verknäuelte Kleidungsstücke, umgefallene Schuhe, zerwühltes Bettzeug, Reste eines Hotelfrühstücks, solche Dinge. Und das wäre natürlich für sich genommen schwer zu entschlüsseln. Aber Annie Ernaux und Marc Marie sind beides ja Schreibende und haben sich entschlossen, die Fotos ihrer Liebe von Texten zu begleiten. Jedes Kapitel beginnt mit einem Foto und dann folgt jeweils eine detailgenaue Schilderung des Bildinhalts, dann ein Text von Ernaux und dann einer von Marie. Und aus diesen verschiedenen Perspektiven ergeben sich literarische Momentaufnahmen einer Liebe von ganz großer Innigkeit und auch Reflektiertheit.
0: Was war denn das für eine Beziehung? Gekannt haben sich Ernaux und Marie ja schon lange vor ihrer Affäre.
3: Die beiden, er war 22 Jahre jünger als sie übrigens, hatten zuvor ja schon eine lange Freundschaft, vor allem über Briefe allerdings, wie sie in diesem Buch auch schildern. Im Jänner 2003 erhält dann Annie Ernaux die Diagnose Brustkrebs und bei einem gemeinsamen Abendessen erzählt sie Marc-Marie davon. Sie verbringen daraufhin die Nacht miteinander, schreiben sie, und das ist der Beginn dieser Liebesbeziehung.
0: Wie spielt denn dann diese Krebserkrankung, diese Diagnose in dieses Projekt hinein?
3: Das spielt eine ganz prägende Rolle natürlich. Diese ganz große Sehnsucht danach, die Intensität des Moments, des Beginns einer Beziehung, einer Liebesbeziehung festzuhalten, das kennen ja viele leidenschaftliche Beziehungen. Und hier kommt noch dazu, dass für Annie Ernaux und Marc Marie die Vergänglichkeit durch diese Krankheit so greifbar im Raum steht, auch durch die körperlichen Veränderungen, durch die Chemotherapie, die Ernaux an sich selbst beobachtet, auch durch die ganzen Schikanen, die so eine Therapie mit sich bringt. Sie schildert das mit der ihr eigenen Nüchternheit, aber auch mit durchaus einem eigenen Humor. Sie schreibt etwa, Krebs sollte eine genauso romantische Krankheit sein wie früher Tuberkulose. Aber hören wir vielleicht einmal kurz rein.
4: Seit wir über die Fotos schreiben, befinden wir uns in einer Art fotografischer Gier. Wir haben ständig das Bedürfnis, uns gegenseitig abzulichten. Beim Abendessen, morgens nach dem Aufwachen. Es ist, als würde sich der Verlust beschleunigen. Die vielen Fotos, die ihn eigentlich verhindern sollen, scheinen ihn zu verstärken. Den Auslöser zu betätigen, ist merkwürdig erregend und macht Lust auf mehr.
0: Also beschreibt Annie Ernaux auch das Fotografieren selbst als lustvollen Akt?
3: Ja, und das ist ein spannendes Hin und Her zwischen Text und Bild und der jeweils geschilderten Entstehung. Dass das Buch jetzt erst mehr als 20 Jahre nach dem Erscheinen auf Französisch auch auf Deutsch übersetzt worden ist, das hat sicher auch damit zu tun, dass Ernaux ja 2022 den Nobelpreis bekommen hat und seither auch so nach und nach ihre älteren Texte auf Deutsch übertragen werden. Und dieses späte Erscheinen bringt leider noch eine Ebene der Vergänglichkeit dazu. Annie Ernaux ist nach wie vor eine gefeierte alte Dame. Der viel jüngere Marc Marie ist aber leider 2022 verstorben.
0: Auf den Bildern ist in deutscher Übersetzung von Sonja Fink bei Suhrkamp Insel erschienen. Die deutsche Schriftstellerin Dine Melzer scheint eine Vorliebe für Figuren zu haben, die sich in ihre eigenen 4 Bände zurückziehen. In Do Re Mi Fa So hat ein Opernsänger seine Badewanne nicht mehr verlassen. In Lotto ist es jetzt eine junge Frau, die als Telefonistin Versicherungen und Zeitschriftenabos verkauft und nach einem schweren Unfall ihre Wohnung nicht mehr verlässt. Neben ihrer Arbeit verwendet sie ihr Telefon immer öfter dazu, den Menschen ihre Wünsche und Sehnsüchte, ihre Vorlieben und Abneigungen abzulauschen.
4: Nur wenige verraten mir sofort ihr echtes Geheimnis. Aber es ist erstaunlich, wie schnell manche Leute die Katze aus dem Sack lassen, wenn sie eine nicht sehen können. Es erleichtert sie, es auszusprechen, weil es ihre Seelenruhe bedroht, es allein hüten zu müssen.
0: Wolfgang Popp hat mit Dine Meltzer über Figuren im Rückzug und den Zauber der Stimme gesprochen.
5: Dine Meltzer, es fällt auf nach Do Re Mi Fa So, auch dieses Mal wieder ein Mensch im Rückzug, der sich in der Wohnung einkapselt, der sich aus der Gesellschaft zurückzieht. Was haben denn solche Figuren für Vorteile oder für Sie persönlich für einen Reiz?
6: Also ich bin natürlich immer auf der Suche nach existenziellen Modellen. Ich mag es, wenn Menschen sich die Zeit nehmen, mal zu überlegen, wo sie hingehören und mit wem. Und da ist der Rückzug vielleicht auch eine Art von Sehnsuchtsort. Weg von allen, weg von allem. Und das habe ich mir nicht ausgesucht. Das kommt so zu mir. Ich denke, es wäre mehr davon nötig.
5: Das letzte Mal war es ja wirklich ein selbstgewählter Rückzug, ohne dass es einen äußeren direkten Anlassfall gegeben hat, als außer dem Geburtstag, glaube ich. Diesmal war es ja der Unfall, dieser Kniff mit dem Unfall. Wie ist der reingekommen?
6: Zuerst gab es das Problem des Ereignisses, wenn Dinge passieren, die wir uns nicht aussuchen und die uns verändern, wo Transformationen stattfinden und wir eigentlich irgendwie damit fertig werden müssen, uns entweder neu zu erfinden oder zu bleiben, wer wir sind. Und der Unfall bleibt relativ vage, aber es ist vor allem auch die Frage der Spuren. Da gibt es wohl Spuren auf dem Körper dieser Heldin. Wir wissen nicht ganz genau, wie schlimm es ist. Vielleicht ist es auch eher ihr Bewusstsein darüber, dass etwas verändert wurde an ihr. Und die Frage nach dem, wer sie ist, wenn sie unter Leuten ist, das ist auch bei Do Re Mi Fa So, so. Dort wird es über die Kostüme geregelt. Hier ist es jetzt wirklich das Verschwinden aus der Sicht der anderen. Und das Unsichtbarmachen vielleicht auch als Trost, dass sie als Stimme weiterhin so schön ist wie zuvor.
5: Da wird ja ziemlich viel drüber philosophiert und nachgedacht, was das Verhältnis ist zwischen Gesicht und Stimme. Sie haben ja Philosophie studiert. Haben Sie da auf konkrete Texte zurückgegriffen?
6: Ich habe keine konkreten Texte besucht, aber es gibt ein paar, zum Beispiel Emmanuel Levinas, der geht über das Angesicht, also es gibt das Antlitz als eine Art von Projektionsfläche, natürlich wer wir sind. Wir wissen auch, dass unsere Identität damit verknüpft wird, wie unser Gesicht aussieht. Wir haben Face Recognition, all diese Dinge laufen eigentlich über diese kleine Zone unseres Körpers. Mich interessiert auch das Verhältnis zum eigenen Spiegelbild und die Tatsache, dass wir uns ja am allerwenigsten ins Gesicht sehen können und wenn dann immer spiegelverkehrt. Also da sind viele Dinge, die diese Verschiebungen in Gang setzen können, um die es mir eigentlich immer geht. Also wie lassen sich Bedeutungen und Wahrnehmungen verschieben und wie geht Ambiguität? Und da ist das Gesicht natürlich eine wunderbare Projektionsfläche, weil wir können das nicht ablegen. Und wir dürfen auch nicht vermummt herumgehen. Und das alles spielt da wohl mit rein.
5: Gleichzeitig gibt es ja bei der Ich-Erzählerin so eine Art Gesichtsskepsis, wenn man so möchte, weil sie ja sagt, an einer Stelle aus der Stimme hört man ja viel mehr. Also lässt sich viel mehr rauslesen als an der Augenfarbe zum Beispiel. Da sehe ich schon so ein bisschen einen Widerspruch in der Gegenwart, wo jeder auf den sozialen Medien permanent nur mit seinem Gesicht und seinem Aussehen beschäftigt ist und die Stimme eigentlich da ein bisschen benachteiligt wird.
6: Gesichtsskepsis ist ein schönes Wort. Die Stimme gibt uns Auskunft über ganz viel mehr. Das ist so, das wissen wir auch, wenn wir Menschen gut kennen. Da kann jede kleine Nuance plötzlich Auskunft geben über etwas, was mit reinspielt. Aber natürlich ist es auch eine Art von Kritik dieses sogenannten Selfies. Also wir haben ja fast keine Bilder mehr von Landschaften oder Sehenswürdigkeiten, ohne dass da ein Gesicht davor ist. Das ist wie die Umkehrung aus dem romantischen, ikonischen Bild von Caspar David Friedrich, wo wir plötzlich die Person in Rückenansicht haben und die bedeckt eigentlich den besten Ort an dieser Aussicht, in dem sie da ist. Also dieses ständige sich selbst behaupten, sich selbst in Szene setzen, zu bezeugen, dass wir da waren, fast als eine Art von Todesangst. Insofern ja, ist das Akustische für mich schon eher was Unterschätztes im Moment. Und dazu natürlich diese Telefonstimme, auch diese Intervention, einfach bei Leuten anzurufen und sich mit der Stimme irgendwie zu erklären, schafft auch eine andere Intimität. Also wir wissen, wenn wir verliebt sind, dann reicht uns ein Telefon. Wir brauchen nicht unbedingt die Person sehen oder berühren. Da ist ganz viel los. Und das können wir wohl offenbar irgendwie managen, dass wir dort sehr, sehr genau zuhören. Und das Zuhören ist ja eigentlich auch eins der Motive, was unsere Heldin eigentlich vorschlägt. Wir sollten vielleicht öfter einfach reden und zuhören.
5: Wo kommen denn diese Gespräche her? Sind die alle fiktiv oder, weil es scheint ja fast wie so eine Collage, aus der sich so ein bisschen eine Befindlichkeit der Gegenwart ablesen lässt. Das heißt, gibt es da dokumentarischen Ursprung auch von diesen Monologen oder sind die alle rein fiktiv?
6: Das wüssten natürlich alle gern. Ich habe jetzt nicht ehrenamtlich beim Sorgentelefon gearbeitet. Aber ich hatte früher mal eine Stelle im Callcenter, also ich weiß ungefähr, wie unangenehm das ist. Wenn man eloquent ist, dann schafft man wirklich viel mehr Verträge und dann habe ich deshalb auch aufgehört, weil ich einfach zu gut war darin. Ich fand es irgendwann unangenehm, wie viele Rentner diese Abos von mir abgekauft haben. Also habe ich mir ein anderes Publikum gesucht, das freiwilliger ist. Die meisten Dinge, wenn ich schreibe, sind weder streng dokumentarisch und haben jetzt nicht unbedingt klare Quellen. Viele dieser Fragmente, dieser GesprächspartnerInnen sind zuordnenbar. Also einige davon sind auch Erzählungen, die ich tatsächlich geschenkt bekommen habe von vielleicht Freunden, Kolleginnen. Aber es sind auch Verschnitte von verschiedenen eigenen Erlebnissen und sozusagen radikalisierte Möglichkeiten. Also es ist möglich, so ein Gespräch zu führen. Es ist nur unwahrscheinlich, dass es so eine Art von Fülle an Gesprächen gibt, die so in Richtung Beichte gehen und die so sehr eigentlich darauf vertrauen, dass das Wort bei dieser Telefonistin bleibt, was ja eigentlich auch ein bisschen das Paradox ist, weil das Buch ist jetzt da und es ist überhaupt nicht mehr vertraulich.
5: Weil vor kurzem der 80. Todestag von Gertrude Stein war und Sie sich intensiv mit Stein auseinandergesetzt haben in Ihrem Studium. Was spielt denn Stein noch immer für eine Rolle in Ihrem Schreiben?
7: In meinem Schreiben ist diese Autorin so eine Art Galionsfigur der künstlerischen Freiheit. Sie hat auf eine Weise geschrieben und publiziert und auch gelebt, die visionär und wahrscheinlich auch pionierhaft ist. Sie hat sich sehr viele Freiheiten genommen als Frau. Und ihr Schreiben lässt sich nicht vollkommen auflösen. Also da bleibt immer eine Art von Ahnung, dass das eigentlich keine Logik hat oder keine Stringenz, keine Erzählung an sich ist. Und mich interessieren immer Geschichten, die keine Geschichten sind. Also die eigentlich ohne Plot auskommen, wo die Sprache die Hauptrolle spielt.
0: Sagt Dine Melzer im Gespräch mit Wolfgang Popp. Lotto ist bei Jung und Jung erschienen. Und den Weg in eine gedruckte Ausgabe findet ab Oktober auch das Online-Portal Die Tagespresse. Denn das Internet sei nicht die Zukunft, hält das Satire-Magazin in einer Aussendung fest. Als Vorgeschmack auf die monatliche Printausgabe wurde eine nicht im Handel erhältliche Nullnummer produziert. Die enthält unter anderem ein Fake-Interview mit Schauspieler Philipp Hochmeier, Titel »Ich bin Gott« und einen Gastbeitrag von Bundeskanzler Christian Stocker zum Thema »Kindererziehung leicht gemacht«.
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0: Technik Sabine Heiner, Regie Hanna Balber, Moderation Benno Feichter.
9: Mittwoch, der 2. September, gleich 17.30 Uhr, das heißt Zeit für Musik. Im heutigen Fall bedeutet das Pop- und Folkmusik der späten 70er Jahre. Die Band Fleetwood Mac findet sich bei vielen Menschen in der Plattensammlung. Mit allen Live-Alben und Best-of-Sammlungen kommt die Band auf über 50 offizielle Veröffentlichungen. Eine Platte gilt als zeitloser Favorit und zählt zu den erfolgreichsten Platten der 1970er Jahre. Rumors von 1977. Das Album feiert demnächst im Februar 2027 den 50. Geburtstag und die Lieder der Platte sind in einem ereignisreichen, monatelangen Prozess im Jahr davor entstanden. 1976, also genau vor 50 Jahren. Sommer und Herbst 76 markierten den Höhepunkt der Arbeiten rund ums Album. Mehr dazu jetzt.

Es gibt Lieder, die erkennt man innerhalb der ersten Sekunden. So wie dieses hier. Das ist doch Fleetwood Mac, Dreams. Ein durchgehend perfekter Song. Alexandra Augustin begrüßt Sie und lädt Sie ein auf eine musikalische Reise mit schönen Liedern und großen Emotionen.

Dreams von Fleetwood Mac. Nur wenige Alben stehen so sehr für musikalische Perfektion und verkörpern den Begriff zeitlos so sehr wie Rumours, die Platte, auf der man dieses Stück hier findet. Ein Album, das kürzlich ein großes Revival gefeiert hat. Im Februar 1977 wurde Rumours veröffentlicht, also vor bald 50 Jahren. Aber die wohl größte Wiederentdeckung, die die Band je erlebt hat, ist noch nicht so lange her. Ein Zeitsprung zurück ins Jahr 2020. Zu Beginn der Pandemie verbringen viele Menschen viel Zeit online. Auch ein junger Skateboardfahrer namens Nathan Apodaca auf TikTok. Als er eines Tages eine Autopanne hat, nimmt er sein Skateboard und filmt sich im Selfie-Modus dabei, wie er entspannt eine Straße entlang segelt und Dreams von Fleetwood Mac mitsingt. Dieses unscheinbare Video geht viral und wird unglaubliche 41 Millionen Mal angesehen. Und dann passiert etwas Unerwartetes. Ausgerechnet die junge Gen Z entdeckt die Band für sich und kurz darauf bricht der Song aus dem Jahr 1977 alle Streaming-Rekorde und kehrt weltweit zurück in die Charts. Aber auch ohne dieses Video ist diese Platte natürlich längst Kult. Zeitgenössische Künstler wie Beyoncé, Taylor Swift und Harry Styles sind große Fans von Fleetwood Mac und Sir Elton John bezeichnet Rumours als makelloses Pop-Rock-Album. Über 40 Millionen Mal hat es sich bis heute verkauft. Die Produktion fand 1976 in Kalifornien zwischen Sausalito und Los Angeles statt. In einer monatelangen, intensiven und von Drogenmissbrauch und Beziehungskrisen geprägten Zeit. Diese Emotionen spiegeln sich auch in diesem Meisterwerk. Ja, machen es vielleicht auch deshalb so faszinierend. Zeitlose Liebeslieder, auch durchaus sehr wütende, so wie dieses hier, Go Your Own Way. Es ist besser, wenn wir getrennte Wege gehen.

Go Your Own Way, ein eingängiges, wütendes Trennungslied. Will man die dramatische Geschichte von Fleetwood Mac erzählen, braucht man einen längeren Atem. Sie beginnt 1967 im wilden London, als sich die Gründungsmitglieder zusammenfinden. Das sind der Gitarrist Peter Green, Schlagzeuger Mick Fleetwood und Gitarrist Jeremy Spencer. Kurz nach der Gründung stößt dann auch Bassist John McVie dazu. Aus den Nachnamen von Fleetwood und McVie setzt sich dann auch der berühmte Bandname zusammen, Fleetwood Mac. Danach folgen Besetzungswechsel, Umwege, Einstiege und Ausstiege. Die Musikerin Christine Perfect, Partnerin von John McVie, stößt zur Band dazu. Selbst eine erfolgreiche Musikerin und Songwriterin. Fleetwood Mac zieht es dann Anfang der 1970er Jahre nach Los Angeles. Und danach folgen weitere chaotische Jahre, bis die verbliebenen Mitglieder John und Christine McVie und Mick Fleetwood auf das Paar Stevie Nicks und Lindsey Buckingham treffen. Ein gutes, allerdings etwas unter dem Radar fliegendes musikalisches Duo. Und so findet die bis heute legendäre klassische Fleetwood Mac-Besetzung am Silvesterabend 1974 zusammen. Mick Fleetwood, John McVie, Christine McVie, Lindsey Buckingham und Stevie Nicks. Ein britisches Blues-Fundament trifft auf einen sonnigen West Coast-Sound mit zwei starken Frauen, mit zwei Liebespaaren, die sich musikalisch verbinden. Und ab 1975 geht es steil bergauf. Die Band blickt optimistisch in die Zukunft. Darum geht es auch in diesem Lied hier. Don't Stop.

Don't Stop von Fleetwood Mac. Alle Mitglieder tragen zu diesem Zeitpunkt gleichermaßen zum Werk bei. Als Songwriterinnen sind Stevie Nicks, Christine McVie und Lindsey Buckingham am Werk. Die bekanntesten Lieder stammen allerdings von den beiden Frauen. Das Rolling Stone Magazine setzte Rumours im Jahr 2003 auf Platz 7 der 500 besten Alben aller Zeiten. Doch was macht dieses Album bis heute so besonders? Dazu muss man vielleicht auch kurz in die wilden 1970er Jahre eintauchen. Die Utopien der damaligen Zeit stoßen vielerorts an ihre Grenzen. Und der Höhenflug, den die Band ab 1975 erlebt, hat ebenso einen hohen Preis. Die Beziehungen der Bandmitglieder leiden am pausenlosen Tourleben und den freizügigen Affären mit anderen Menschen. Und Kokain, LSD und Alkohol verstärken diese Konflikte. Als die Arbeiten zu Rumours beginnen, ist die Band körperlich und geistig am Ende. Doch wo andere musikalische Zeitgenossen der 1970er Jahre gnadenlos scheitern, schafft Fleetwood Mac das Unmögliche. Die Liebesbeziehungen zerbrechen, künstlerisch bleibt die Band aber zusammen. Sie schreiben nebeneinander, miteinander und übereinander ihre Lieder. In den meisten Liedern auf der Platte Rumours geht es nämlich um die Beziehungen und Beziehungsenden der zwei Fleetwood Mac-Paare John und Christine McVie und Stevie Nicks und Lindsey Buckingham. Einen Song schreiben alle Mitglieder gemeinsam, The Chain. Der Text beschreibt eine emotionale Verbindung, die trotz aller Verletzungen nicht zerbricht.

Eine Spielräume-Sendung über die Band Fleetwood Mac und das Album Rumours, das 1976 in einem nervenaufreibenden mehrmonatigen Prozess aufgenommen worden und im Februar 1977 veröffentlicht worden ist. Neben Hotel California der Eagles zählt Rumours schon nach der Entstehung zu den wichtigsten Platten der 1970er Jahre. Sowohl die Eagles als auch Fleetwood Mac sind 1978 die strahlenden Grammy-Gewinner für die Awards Record und Album of the Year. Hotel California gewinnt Record, also die Single des Jahres. Rumours gewinnt Album of the Year, also Album des Jahres. Stevie Nicks und Eagles-Sänger und Schlagzeuger Don Henley haben ab 1976 auch eine intensive Romanze miteinander. Stevie Nicks erwartet sogar ein Kind, entscheidet sich jedoch dagegen. Es hätte Fleetwood Mac zerstört, sagt Stevie Nicks in vielen Interviews heute, etwa in einem Interview mit CBS News im Oktober 2024. Aber die Band kann die Krisen als Chance nutzen. Und irgendwann auch wieder nach vorne blicken. Darum geht es auch in diesem Lied über den Zauber des Neuanfangs. Never Going Back Again.

0: Fleetwood Mac mit Never Going Back Again. Die Band bleibt nach dem gigantischen Erfolg und den vielen Krisen rund um Rumours beisammen. Anfang der 1980er Jahre betreten die Mitglieder aber auch Solopfade. Vor allem Stevie Nicks entwickelt sich zum weltweiten Superstar. Immer wieder tourt Fleetwood Mac aber auch als Band. Bis 2018. Lindsey Buckingham wird nach einem Streit aus der Band geworfen. Nach dem traurigen Tod von Christine McVie erklären Mick Fleetwood und Stevie Nicks das Kapitel Fleetwood Mac, dann aber 2022 für endgültig beendet. Was bleibt, ist die Musik. Und Rumours von Fleetwood Mac ist ein zeitloses Album. Alexandra Augustin gratuliert zum anstehenden 50. Jahrestag und wünscht auch Ihnen gute Unterhaltung beim immer Wiederhören.
1: Und ein Wiederhören mit den Spielräumen gibt's morgen, da begrüßt Sie dann Andreas Felber. Mittwoch, der 2. September. Die Sommerferien gehen langsam zu Ende und viele Kinder und Jugendliche haben sie vor allem vor dem Smartphone verbracht. Zu Schulbeginn könnte ihnen aber die erhöhte Bildschirmzeit zum Verhängnis werden. Daniela Derntl berichtet.
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3: In den Ferien habe ich halt nichts zu tun und da schaue ich dann immer meistens Handy.
4: Man hat irgendwie nicht so eine gescheite Routine und ich greife eigentlich nur zum Handy, weil mir halt langweilig ist und ich gerade nicht irgendwie was zum Tun habe.
3: Vor allem am Vormittag liegt man im Bett und ist am Handy.
2: Maria-Hilfer-Straße Wien, Ende August. Die meisten Schülerinnen und Schüler berichten, dass sie ihr Handy in den Ferien viel mehr nutzen als...
3: Und da schaue ich dann immer meistens Handy.
4: Man hat irgendwie nicht so eine gescheite Routine und ich greife eigentlich nur zum Handy, weil mir halt langweilig ist und ich gerade nicht irgendwie was zum Tun habe.
3: Vor allem am Vormittag liegt man im Bett und ist am Handy.
2: Maria-Hilfer-Straße Wien, Ende August. Die meisten Schülerinnen und Schüler berichten, dass sie ihr Handy in den Ferien viel mehr nutzen als während der Schulzeit.

0: War so 16 Stunden.
1: Eine Bildschirmzeit von 16 Stunden pro Tag wäre während der Schulzeit gar nicht möglich. In diesem Extremfall wird jede wache Minute des Tages vor dem Smartphone verbracht. Die Folge: Nach den Ferien verzeichnen Suchtambulanzen und psychiatrische Kliniken einen Zulauf von jungen Patientinnen und Patienten mit Smartphone- oder Gaming-Sucht. Das berichtet Kurosch Jatzdizorn, der Leiter der Spielsuchtambulanz am Kepler-Universitätsklinikum in Linz.
2: Immer halt mit einer Verzögerung. Das heißt, es ist ein paar Monate verzögert, sehen einfach mal die Eltern, hoppla, der Jugendliche ist überhaupt nicht so motiviert für die Schule und so weiter. Und das Wichtigste ist dann nur nicht mehr mein Handy oder meine Playstation oder sowas. Das heißt, die Prioritäten verschieben sich und die Eltern merken, sie können die Kinder für nichts anderes mehr motivieren. Also sie können nicht nur für die Schule nicht, das wäre quasi ein Stück weit auch nachvollziehbar, sondern die Eltern können die Kinder auch nicht mehr motivieren, mit der Familie was zu unternehmen oder mit Offline-Freunden draußen etwas zu tun.
1: Verhaltenssüchte gab es schon vor Spielkonsolen und Smartphones, doch durch das Internet und Social-Media-Algorithmen hat sich die Erkrankung gewandelt und verstärkt, erklärt der Psychiater Kurosch Jatzdizorn.
2: Diese Produkte werden ja gemacht, um süchtig zu machen, nämlich gerade junge Menschen süchtig zu machen, weil von was leben diese Firmen? Diese Firmen leben ja nicht von einer Person, die einmal im Monat 20 Minuten konsumiert, sondern die leben von Menschen, die jeden Tag sehr, sehr, sehr viel konsumieren und je mehr, desto besser.
1: Ein Geschäftsmodell mit dramatischen Folgen. Immer mehr junge Menschen werden abhängig.
2: Mittlerweile rufen sehr viele Eltern an von 9-jährigen, 10-jährigen Kindern. Das heißt, das Problem verlagert sich zunehmend Richtung Jüngere und das ist definitiv ein Problem. Aber vielleicht ein Problem, das wir erst dann in 10 Jahren sehen, wenn diese jungen Menschen erwachsen sind und vielleicht große Defizite haben.
1: Welche Defizite bildschirmsüchtige Kinder als Erwachsene aufweisen, zeigt laut Kurosch Jatzdizorn ein Blick nach Asien. Technikaffine Länder wie Südkorea und Taiwan sind Europa um einige Jahre voraus.
2: Also die haben multiple Probleme. Das eine ist ja eben, dass die normale psychische Entwicklung gar nicht stattgefunden hat. Das heißt, sie sind eigentlich geistig gesehen noch Kinder, auch von der Lebenserfahrung her, weil sie einfach die letzten 10 Jahre mehr online verbracht haben. Und dann entwickelt man ja auch noch andere körperliche und psychische Probleme. Wenn jetzt jemand jahrelang zu Hause sitzt und Computer spielt und alles andere auch online macht, also auch online einkauft, online sich Essen besorgt und so weiter, dann entwickelt dieser Mensch zum Beispiel eine Sozialphobie. Das heißt, der Mensch kann dann vielleicht gar nicht mehr hinausgehen aus dem Haus, weil er sich nicht traut, weil er das Gefühl hat, er ist peinlich im Kontakt mit anderen, weil er diesen Selbstwert nicht hat.
1: Deshalb plädiert Kurosch Jatzdizorn auch für ein Social-Media-Verbot für unter 14-Jährige, wie es in Österreich geplant ist.
2: Dieses Signal ist wichtig, das machen wir doch bei anderen Dingen auch. Wir sagen doch auch, dass 12-Jährige keinen Alkohol trinken dürfen, aber ja, wir können es nicht 100%ig exekutieren. Aber nur weil wir es nicht 100%ig kontrollieren können, ist es doch kein Argument, dass wir jetzt sagen, na gut, dann sollen alle 3-Jährigen auch rauchen dürfen und saufen dürfen, oder? Das heißt, zu erkennen als Staat, dass das schädlich ist für unsere Kinder, das ist ein ganz wichtiger, mutiger Schritt.
1: Ein wichtiger Schritt am Ende der Ferien ist laut Kurosch Jatzdizorn ein vorwurfsfreies Gespräch mit Kindern und Jugendlichen, um ihre Bildschirmzeit zu reduzieren.
2: Quasi den Kindern wieder zu zeigen, okay, jetzt müssen wir uns in Vorbereitung sozusagen auf dein Berufsleben, du bist der Schüler, dein Beruf ist Schule, müssen wir wieder schauen, dass du wieder weniger online, also Screen Time hast und dafür mehr andere Tätigkeiten machst. Das kann jetzt Wiederholung der Schulstufe sein, das kann Sport sein, das kann was auch immer sein.
1: Zeigen sich nach dem Schulstart Entzugserscheinungen wie Schlafstörungen, Reizbarkeit, Aggression und Nervosität, sollten Eltern Beratungsstellen kontaktieren. Etwa Rat auf Draht unter 147, Safer Internet oder die Spielsuchtambulanz am Kepler-Universitätsklinikum in Linz.
3: Das war Digital Leben mit Daniela Derntl. 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Damit geht der Mittwochnachmittag in Ö1 zu Ende. Am Mikrofon war Gabriel Schett.
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5: Dazu darf ich Sie begrüßen. Mein Name ist Stefanie Leodolter und folgende Themen beschäftigen uns heute Abend. Die EU und NATO beraten nach der jüngsten Eskalation über neue Russland-Sanktionen. Der Kurzschluss in einem deutschen Umspannwerk war offenbar ein Sprengstoffanschlag. Dem Mörder des rechtskonservativen Aktivisten Charlie Kirk droht in den USA die Todesstrafe. Marokkanische Sicherheitskräfte sollen den Ansturm auf Ceuta unterstützt haben. In Österreich ist Bildung noch immer stark vom Bildungsgrad der Eltern abhängig. Die Stadt Graz verhängt wegen aktuellen Geldmangels einen Förderstopp und im Journal Panorama Klartext diskutiert Helene Seelmann gleich im Anschluss über das Kopftuchverbot. Das Wetter wird sonnig mit ein paar Wolken. Die EU und

0: NATO sagen Deutschland volle Solidarität zu, nachdem klar ist, dass Russland hinter einem versuchten Angriff mit einer Sprengstoffdrohne am Leipziger Flughafen steckt. EU-Kommissionspräsidentin Ursula von der Leyen spricht von einer neuen Eskalationsstufe. Aus Brüssel berichtet Verena Sophie Meyer.
1: Die EU-Kommissionspräsidentin schildert, was der russische Angriff mit einer Sprengstoffdrohne auf dem Leipziger Flughafen bedeutet hätte, wäre er erfolgreich gewesen. Großen Schaden und womöglich Tote. Was russische Agenten dort auf europäischem Boden durchgeführt haben, nennt Ursula von der Leyen eine neue Eskalationsstufe.
2: Leipzig marks a new escalation.
1: Der Vorfall reihe sich ein in eine Serie an gefährlichen Zwischenfällen wie russische Attacken auf kritische Infrastruktur, die mittlerweile eine neue Normalität darstellen.
2: That this is the new normal.
1: Die kritische Infrastruktur in Europa müsse wie Ziele an der Front geschützt werden, so die Kommissionspräsidentin. Die EU werde Russland außerdem weiter unter Druck setzen, die Sanktionen anziehen. 1600 Personen und Unternehmen sollen bald auf die Sanktionsliste gesetzt werden, stellt die EU-Außenbeauftragte Kaja Kallas beim Treffen der Außenministerinnen und Außenminister in Irland in Aussicht. Deutschland hat laut Diplomatenangaben bei dem Treffen außerdem darauf gedrängt, dass auch die anderen EU-Partner russische Diplomaten aus ihren Ländern ausweisen. Denn Russland werde immer rücksichtsloser, so sieht es auch NATO-Generalsekretär Mark Rutte.
3: Russia has grown increasingly reckless.
1: Bei seinem Treffen mit der EU-Kommissionspräsidentin in Brüssel betont er heute die Wichtigkeit der Zusammenarbeit.
0: Mit den Russland zugeschriebenen Drohnenangriffen stellt sich die Frage, wo die Grenze zwischen einem hybriden und einem offenen Krieg ist und wann sie überschritten wird. Dazu sagt der ehemalige österreichische Botschafter in Moskau, Emil Brix.
4: Die Vorstellung, wann Krieg und wann Frieden ist, das hat sich sehr verschoben. In Zeiten des Kalten Krieges war das einfacher, weil so ein Gleichgewicht des Schreckens bestanden hat. Das haben wir derzeit nicht, weil wir haben auf der einen Seite einen Aggressor, der einen Krieg in der Ukraine führt und erst herausfordert auch NATO und die Europäische Union. Und auf der anderen Seite haben wir den Westen, der jedes Interesse daran hat, wieder Frieden herzustellen. Unser Problem ist derzeit, dass Putin und der Kreml offenbar nicht interessiert sind an einer Beendigung dieses Krieges, weil sie immer noch davon ausgehen, dass die Solidarität der Europäer gegenüber der Ukraine nachlassen kann.
0: Das ganze Interview aus dem Mittagsjournal können Sie online nachhören. Nach dem Kurzschluss in einem Umspannwerk im deutschen Bundesland Brandenburg ermittelt die Polizei jetzt wegen Terrorverdachts. Eine Sprengvorrichtung für pyrotechnische Gegenstände ist in unmittelbarer Nähe gefunden worden. Auch in Nordrhein-Westfalen hat es einen ähnlichen Vorfall gegeben. Ein Zusammenhang wird geprüft. Maria Knips-Witting berichtet aus Berlin.
5: Die Täter wollten in Brandenburg offenbar einen großflächigen Stromausfall verursachen. Das sagt Jan Redmann, der Innenminister des Bundeslandes. Dabei seien sie sehr professionell vorgegangen.
6: Jedenfalls hat da jemand auch mit Sachverstand diese Vorrichtung gebaut und hatte da einen Plan, der auch ein hohes organisatorisches Geschick voraussetzt.
5: Es ist eines der wichtigsten Umspannwerke in Deutschland. Mehrere selbstgebaute, feuerwerksähnliche Sprengkörper hätten offenbar das ganze Werk lahmlegen sollen, so die Ermittler. Aber nicht alle davon hätten gezündet.
6: Wir sind sehr froh, dass diese anderen Vorrichtungen nicht ausgelöst haben, denn das hätte durchaus auch eine Beeinträchtigung der Netzstabilität zur Folge haben können.
5: So redet man. Die Polizei ermittelt wegen Terrorverdachts. Auch beim zweiten Umspannwerk in Nordrhein-Westfalen gehen die Ermittler von einer Straftat aus. Aus welcher Richtung sei aber noch unklar, sagt Landesinnenminister Herbert Reul.
7: Es besteht der Anfangsverdacht einer verfassungsfeindlichen Sabotage. Wir prüfen in zwei Richtungen. Fremdstaatlich gelenkte Sabotage und Linksextremismus. Nichts davon können wir derzeit ausschließen.
5: Die ähnliche Vorgehensweise bei beiden Werken könnte auf einen Zusammenhang hindeuten, sagen die Behörden in Brandenburg.
0: Wer in Österreich Eltern mit Uni- oder FH-Abschluss hat, macht selbst tendenziell auch so einen Abschluss. Eltern mit niedriger formaler Bildung haben auch öfter Kinder, für die Hochschultüren weitgehend versperrt bleiben. Dass das hierzulande besonders stark der Fall ist, belegt jetzt erstmals eine umfassende Studie des IHS, wie Felix Nowak berichtet.
8: Mehr als 85.000 Bildungslaufbahnen hat das Institut für höhere Studien ausgewertet. Das ist eine gesamte Alterskohorte in Österreich. Diese Laufbahnen über 17 Jahre hinweg betrachtet, würden neue Erkenntnisse ermöglichen, sagt Studienautor Mario Steiner.
9: Das ist für Österreich eine neuartige Betrachtungsweise für die Analyse von Bildungsdaten.
8: Überraschend ist für ihn ein Faktor, der relativ wenig Einfluss auf die Laufbahn nimmt, nämlich jener des Migrationshintergrunds. Ob mit oder ohne, Schülerinnen und Schüler würden oft ähnliche Schulformen absolvieren. Viel mehr Einfluss habe die Bildung der Eltern, so Steiner. Der Besuch von Universitäten und Fachhochschulen ist demnach vor allem dann möglich, wenn schon die Eltern höhere Bildungsabschlüsse haben.
9: Wenn zum Beispiel die Eltern nur Pflichtschulbildung haben, dann schaffen es zwar viele von ihren Kindern, eine Lehre abzuschließen. Insofern ist es schon auch ein Bildungsaufstieg für sie, aber von höherer Bildung bleiben sie weitgehend ausgeschlossen,
8: sagt IHS-Studienautor Steiner. Er verweist darauf, dass schulische Leistungen wie Hausübungen in der Freizeit erbracht werden müssten, wo die Unterstützung je nach Haushalt unterschiedlich sei. Sinnvoll wären daher aus seiner Sicht mehr Ganztagsschulen.
0: Dass die Bildung der Kinder in Österreich im Vergleich zu anderen Ländern so stark vom Bildungsgrad der Eltern abhängt, hat aus Sicht der Bildungswissenschaftlerin Veronika Wörer vor allem damit zu tun, dass es keine gemeinsame Schule der über 10-Jährigen gibt.
10: Was wir wissen, ist, dass Länder, die eine spätere Trennung haben, ja, also bei uns ist es ja so, dass die Kinder mit 10 Jahren nach den 4 Jahren Volksschule im Prinzip schon geteilt werden in die mit den besseren Noten Gymnasium, die mit den schlechteren Noten Mittelschule. Bildungssysteme, die hier später trennen, erst mit 14, erst mit 16, da gibt es zum Beispiel diese Schere nach Bildungshintergrund der Eltern lang nicht so stark.
0: Sagt die Bildungswissenschaftlerin im Mittagsjournal. Auch dieses Gespräch steht online zum Nachhören bereit. In Alpbach sind heute die Staatsspitzen 6 deutschsprachiger Länder zusammengekommen. Bundespräsident Alexander Van der Bellen hat seine Amtskollegen aus Deutschland, Belgien, der Schweiz, Liechtenstein und Luxemburg empfangen. Im Rahmen des Europäischen Forums Alpbach haben sie zum Thema Zusammenhalt in Europa diskutiert. Viktoria Waldegger.
11: Oben kreisen die Drohnen, unten spielt die Blasmusik. Unter strengen Sicherheitsvorkehrungen wurden die 6 Staatsoberhäupter, darunter Deutschlands Bundespräsident Frank-Walter Steinmeier und Belgiens König Philipp in Alpbach empfangen.
12: Herzlich willkommen in Alpbach.
11: Unter dem Motto Zusammenhalt in Europa hat Österreichs Bundespräsident Alexander Van der Bellen zum Austausch eingeladen. Interviews gab es nicht. Van der Bellen betonte in einem kurzen Videostatement nach dem Treffen:
13: Europa ist für uns da, wenn wir für Europa da sind.
11: Nur gemeinsam würden sich die großen Herausforderungen vom Klimanotstand bis zu Krieg und Vertreibung lösen lassen. Dazu haben sich die Staatsoberhäupter auch noch mit Stipendiatinnen und Stipendiaten des Forums Alpbach ausgetauscht.
0: Wir ziehen weiter gen Westen in die Schweiz. Nach der Schießerei am Wochenende bei einer Rave-Party spricht die Kantonspolizei Aargau jetzt von einem Amoklauf. Eine Italienerin ist getötet, 5 Personen verletzt worden. Ein tatverdächtiger Schweizer ist, letzten Informationen zufolge, in Haft. Mehr von unserer Schweiz-Korrespondentin Bettina Prendergast.
14: Demnach hat der mutmaßliche Täter 40 Mal aus einer Kalaschnikow und einer Pistole wahllos auf Menschen und Fahrzeuge geschossen. Das Motiv bleibt weiter unklar, aber für die Ermittler steht fest, der Mann hat allein gehandelt. Der 43-Jährige hat die Tat gestanden, verweigert aber weitere Aussagen, sagt Staatsanwalt Christoph Ruedi.
15: Der Beschuldigte machte aber zu seinen persönlichen Verhältnissen gewisse Angaben. Diese Angaben deuten darauf hin, dass beim Beschuldigten ein psychisches Leiden vorhanden sein dürfte.
14: Wie war es aber möglich, dass der Tatverdächtige Waffen besitzen konnte, wenn er in einem psychisch schlechten Zustand ist? Die Ermittler erklären das so, er hatte diese Waffen schon mehr als 20 Jahre in seinem Besitz.
0: In der spanischen Exklave Ceuta spitzt sich eine seit Wochen andauernde Migrationskrise zu. Ende Juli sind innerhalb von 2 Tagen rund 70.000 Menschen aus Marokko angekommen. Jetzt legt ein Polizeibericht nahe, dass marokkanische Sicherheitskräfte den Massenansturm unterstützt haben könnten. Josef Manola berichtet.
16: Noch vor 2 Tagen hatte der spanische Regierungschef die Zusammenarbeit mit dem Nachbarn Marokko als vorbildlich beschrieben. Ohne diese Zusammenarbeit, sagte Sanchez, wäre die Krise nicht zu lösen gewesen.
17: Si no hay cooperación con Marruecos, Esta crisis no se soluciona.
16: Heute veröffentlicht die Online-Zeitung El Español Auszüge aus einem Polizeibericht, der die Beziehungen der beiden Länder in einem neuen Licht erscheinen lässt. Die Auswertung von Videos und Zeugenaussagen, so ist in El Español zu lesen, bestärkt die Ermittler in der Einschätzung, dass marokkanische Grenzposten am 30. Juli den Menschen den Weg in Richtung Ceuta gewiesen hätten. Statt die Flüchtlinge zu stoppen, ist von Hilfestellung auf dem Weg zum spanischen Territorium die Rede. Pedro Sanchez erwähnte im Radiointerview auch noch russische und israelische Bot-Netzwerke, die die Situation ausgenutzt hätten, um den Ansturm zu verstärken. Innenminister Grande Marlaska sagte heute Vormittag, er habe von dem Bericht erst aus den Medien erfahren. Ein Sprecher der konservativen Volkspartei formulierte zugespitzt, entweder der Minister lüge oder er sei nicht informiert gewesen, in beiden Fällen müsse er zurücktreten. Die Frage, was wusste die spanische Regierung über Marokkos Rolle in der Flüchtlingskrise, wird heute auch das Thema von Solidaritätskundgebungen für Ceuta sein. Sie finden in ganz Spanien statt.
0: Wir wechseln den Schauplatz und schauen weiter in die USA. Dem Attentäter, der vor einem Jahr in den USA den rechtskonservativen Aktivisten Charlie Kirk getötet hat, droht die Todesstrafe. Das geht aus der Anklageschrift hervor, die das Gericht jetzt veröffentlicht hat. Aus Washington berichtet Markus Müller.
18: Die Anklage lautet auf Mord und dem Gericht würden genügend Beweise vorliegen, um das zu belegen, sagt die Staatsanwaltschaft im Bundesstaat Utah. Damit droht dem Schützen die Todesstrafe. Er hatte am 10. September vor einem Jahr den rechtskonservativen Aktivisten Charlie Kirk bei einer Veranstaltung an der Universität in Utah erschossen. Kirk, Gründer der Organisation Turning Point USA, hatte sich vor allem in sozialen Medien einen Namen als Unterstützer von Präsident Trump und als Kämpfer gegen mutmaßliche linke und anti-amerikanische Ideen gemacht. Er halte diesen Hass nicht länger aus, so hatte der 23-jährige Schütze das Attentat begründet. Er hat sich wenige Tage nach der Tat bei der Polizei gestellt. Präsident Trump hat Kirk als amerikanischen Märtyrer bezeichnet. Wann der Prozess stattfinden wird, ist noch offen.
0: Dem inhaftierten Hongkonger Demokratieaktivisten Joshua Wong drohen weitere Jahre Haft. Er bekennt sich heute in einem zweiten Verfahren nach dem Nationalen Sicherheitsgesetz schuldig. Der Fall zeigt die systematische Zerschlagung der Opposition in Hongkong seit 2020, berichtet unsere China-Korrespondentin Alexandra Siebenhofer.
19: Der heute 29-jährige Joshua Wong ist eines der bekanntesten Gesichter der Hongkonger Demokratiebewegung von 2019. Unsere Stimme darf nicht verstummen, sagt Wong noch im Sommer 2020. Ein halbes Jahr später wird er wegen Verstößen gegen das Hongkonger Sicherheitsgesetz verurteilt. Kurz vor seiner Freilassung kommt nun das zweite Urteil. Er habe ausländische Institutionen aufgefordert, Hongkong wegen der Niederschlagung der Demokratieproteste mit Sanktionen zu belegen, lautet es. Wie auch zuvor schon hat sich Wong schuldig bekannt, vermutlich in der Hoffnung auf ein mildes Urteil. Hongkongs Sicherheitsgesetz wird laut Menschenrechtsorganisationen vor allem angewendet, um Demokratieaktivisten mundtot zu machen. Bei Verstößen droht lebenslange Haft. Wongs Strafe steht noch nicht fest, sie wird zu einem späteren Zeitpunkt bekannt gegeben.
0: In der Demokratischen Republik Kongo ist die Lage aufgrund des Ebola-Ausbruchs weiter angespannt. Seit Mai gibt es tausende Infektionen. 3000 Menschen sind seit dem offiziellen Ausbruch im Mai bereits gestorben. Paul Sihosch.
20: Unzählige Helferinnen und Helfer kämpfen gegen die steigenden Infektionszahlen. Laut Ärzte ohne Grenzen sind vor allem Kinder betroffen. Sie erkranken und sterben eher als Erwachsene. Die Organisation fordert, wie die Vereinten Nationen, ein beherzteres Vorgehen gegen die Epidemie in der Demokratischen Republik Kongo. UN-Sprecher Stefan Dujaric.
21: Was jetzt gebraucht wird, ist politischer Wille, Zugang und Ressourcen. Unterdessen berichten uns unsere humanitären Kollegen vor Ort, dass Gewalt im Osten des Landes weiterhin zu Vertreibungen führt und die Bestrebungen zur Reaktion auf den Ebola-Ausbruch erschwert.
20: Trotz der Kämpfe versucht die UN, das Virus weiter einzudämmen. Mittlerweile sind auch 16.000 Impfdosen gegen den kursierenden Ebola-Stamm eingetroffen in DR Kongo. Insgesamt sollen 70.000 Dosen geliefert werden. Der Impfstoff befindet sich derzeit in der Studienphase. Ob er beim Menschen hilft, ist noch nicht klar.
0: Zurück nach Österreich. Der burgenländische Landtag hat heute einen aktuellen Bericht des Landesrechnungshofs diskutiert. Die Entwicklung der Landesfinanzen sei besorgniserregend, heißt es darin. Die Opposition fühlt sich dadurch bestätigt. Für die SPÖ hat wiederum der Bericht methodische Mängel. Aus Eisenstadt, Martin Ganster.
2: Seit dem Jahr 2020 habe das Burgenland einen Gesamtverlust von fast 1 Milliarde Euro gemacht und einen Großteil der Reserven aufgebraucht, so der Landesrechnungshof Anfang Juli. Wasser auf die Mühlen der Opposition, die Landesfinanzen schon lange kritisiert. SPÖ-Landeshauptmann Hans-Peter Doskozil verteidigt bei seinem Landtagscomeback die Finanzgebarung des Landes. Die Rechnungshofkritik, dass es keine Vermögenswerte mehr gebe, stimme einfach nicht. Unter anderem sei das Land über den Athena-Fonds an mehreren erfolgreichen Betrieben beteiligt. Auch die hohen Investitionen der letzten Jahre verteidigt Doskozil.
3: 1,3 Milliarden sind in unsere Spitäler geflossen, in den Bau, in den Betrieb, in die Infrastruktur. Na, will denn der Rechnungshof direkt entscheiden, dass das nicht notwendig war?
2: Auch die Kritik an der vorzeitigen, vergünstigten Rückzahlung der Wohnbaudarlehen weist Doskozil zurück. Fast alle Bundesländer seien diesen Schritt gegangen, aber nur das Burgenland habe mit dem Geld Schulden zurückgezahlt. Schulden zu machen und gleichzeitig Vermögen zu verkaufen, sei keine nachhaltige Finanzpolitik, kritisiert die ÖVP. Dass Doskozil die unabhängige Kontrolle des Landesrechnungshofs kritisiere, sei eines Landeshauptmanns nicht würdig. Aus Sicht der FPÖ baue die rot-grüne Regierung Luftschlösser und türme Schuldenberge auf.
0: Finanzprobleme hat auch die Stadt Graz, die heute aber zum Paukenschlag geführt haben. Bis auf Weiteres werden keine neuen Förderanträge bewilligt und eine allgemeine Sperre angeordnet, heißt es von Finanzstadtrat Manfred Ebner von der KPÖ. Aus Graz, Gregor Waltl.
22: Aus dem Büro des zuständigen KPÖ-Finanzstadtrates Manfred Eber, der für ein Interview heute nicht erreichbar war, heißt es, diese Maßnahme sei heuer bereits zum zweiten Mal getroffen worden und diene lediglich zur Abdeckung eines kurzfristigen Liquiditätsengpasses. Vor allem ungeplante Mehrausgaben durch das steiermärkische Behindertengesetz in der Höhe von 32 Millionen Euro hätten dies notwendig gemacht. Die Stadt Graz müsse den Gesamtbetrag vorfinanzieren und werde den Landesanteil von 60% erst Mitte nächsten Jahres zurückerstattet bekommen. Ausdrücklich hält man im Büro Eber fest, dass laufende und vertraglich vereinbarte Förderungen vom Stopp nicht betroffen seien. Kritik kommt umgehend von den Oppositionsparteien im Rathaus. Diese werden nächsten Freitag die Gelegenheit haben, das Thema direkt mit der Stadtregierung zu besprechen. Dann tagen alle Regierungsmitglieder, auch jene der Opposition, zum Thema Stadtfinanzen. Bis dahin gilt im Rathaus auch eine Bestellsperre für nicht zwingend notwendige Anschaffungen.
0: Nach dem Tod eines 19-jährigen Häftlings in der Justizanstalt Klagenfurt ist sein 17-jähriger Zellengenosse dringend tatverdächtig. Hintergrund des Mordes dürften massive Streitigkeiten und Drohungen zwischen den beiden gewesen sein, berichtet aus Kärnten Gerhard Petscher.
23: Bitte schneien, bitte schneien. Beide waren seit Anfang August bereits in derselben Zelle in der Justizanstalt Klagenfurt untergebracht. Das 19-jährige Opfer, ein gebürtiger Albaner, wegen Eigentumsdelikte. Der 17-jährige sitzt in Untersuchungshaft wegen Drohungen und versuchter Brandstiftung. Er wurde vom Opfer ständig bedroht, sagt der 17-jährige mutmaßliche Täter bei seinen Einvernahmen. Das hat ihn dann zur Tat getrieben, bestätigt Staatsanwaltschaftssprecher Christian Birker.
24: Das Motiv nennt hier der Beschuldigte diese Unstimmigkeiten und diese Drohungen im Vorfeld und auch diese Auseinandersetzung.
23: Streitigkeiten, die Mitarbeiter der Justizanstalt aber nicht wahrgenommen haben wollen. Schon davor hat die Staatsanwaltschaft ein psychiatrisches Gutachten über die Zurechnungsfähigkeit des Mannes in Auftrag gegeben. Ein Ergebnis steht aber noch aus. Die Volksanwaltschaft hat jetzt ein Prüfverfahren eingeleitet, um zu klären, ob wegen der Hinweise auf eine psychische Beeinträchtigung eine besondere Form der Unterbringung notwendig gewesen wäre. Der 17-Jährige hat in der Zelle den 19-Jährigen bis zur Bewusstlosigkeit gewürgt und dann mit einem Einwegrasierer die tödlichen Verletzungen am Hals zugefügt.
0: Die Wirtschaftskammer plant Einsparungen im Umfang von 100 Millionen Euro. Gelingen soll das unter anderem durch einen umfangreichen Personalabbau. Ein Viertel aller Stellen in der Kammerzentrale in Wien soll gestrichen werden. Seit heute laufen die ersten Kündigungsgespräche, berichtet uns Maria Kern.
25: Die Stimmung in der Zentrale der Wirtschaftskammer im 4. Wiener Gemeindebezirk ist angespannt. Heute wurden die ersten Kündigungen ausgesprochen, berichtet Betriebsratsvorsitzender Reinhard Kopf.
26: Die bisherigen Reaktionen von den betroffenen Personen sind derzeit noch sehr gefasst, aber selbstverständlich fließen in so einem Prozess auch die Tränen, das ist ganz klar.
25: 200 Stellen sollen insgesamt abgebaut werden, sagt Jochen Danninger, Generalsekretär in der Wirtschaftskammer.
27: Wir können einen Teil abdecken durch Pensionierungen, durch das Auslaufen von Verträgen. Wir haben auch freiwillige Abgänge und wir haben für Mitarbeiterinnen und Mitarbeiter, die der Pension schon sehr nahe sind, auch eine Altersteilzeitmodell vereinbart.
25: Wie viele von den 200 Personen werden tatsächlich gekündigt?
27: Es werden dann doch noch so in etwa die Hälfte überbleiben, wo wir tatsächlich kündigen müssen, beziehungsweise wo wir hier ein Angebot machen für eine einvernehmliche Trennung auf Basis unseres ausverhandelten Sozialplans.
25: Der Sozialplan sieht etwa eine freiwillige Abfertigungszahlung vor, ebenso finanzielle Hilfe für Umschulungen. Ziel des Personalabbaus und weiterer Einsparungen ist es, Unternehmen durch eine Senkung der Kammerbeiträge zu entlasten.
0: Der ÖAMTC fordert dringend Verbesserungen der Tarifgestaltung bei den E-Ladesäulen. Beim Laden eines Elektroautos würden, je nachdem welche Ladekarte verwendet wird, sehr unterschiedliche Preise verrechnet. Eine entsprechende EU-Verordnung wird derzeit überarbeitet. Michael Fröschel mit den Details.
1: Der ÖAMTC übt heftige Kritik an den Preisunterschieden beim Aufladen eines Elektroautos. Wer an der Ladesäule mit Kreditkarte bezahlt, komme zum Beispiel meist günstig davon. Wer die Ladekarte eines fremden Betreibers verwendet, zahle stellenweise mehr als doppelt so viel. Der Autofahrerclub fordert daher mehr Transparenz bei den Preisen. Dafür sollte eigentlich eine EU-Verordnung sorgen, die seit 2 Jahren gilt. Diese sogenannte A4-Verordnung soll öffentliches Laden einfacher machen. Der Haken an der Sache, so AK-Verkehrsexperte Franz Greil, sie gelte nur für größere Ladestationen.
4: Die allerwichtigste Maßnahme wäre mal bei Ladestationen unter 50 kW, also langsamen Ladestationen, dass man hier auch mit einer Kreditkarte bezahlen kann. Das würde sehr, sehr, sehr viel helfen, vor allem auch diese Probleme beim Roaming beseitigen.
1: Die EU-Verordnung wird derzeit überarbeitet. Bis Ende des Jahres will die Kommission einen neuen Vorschlag vorlegen. Die Konsumentenschützer hoffen auf eine Verschärfung und Ausweitung der Regelung. Überhöhte Gebühren für das Roaming, also das Laden bei einem fremden Anbieter, würde es bei uns in Einzelfällen geben, sagt die E-Control, die den Markt beobachtet. Die meisten Ladesäulenbetreiber würden korrekt abrechnen. Ungerechtfertigte massive Preisaufschläge könnte man jetzt schon aufgrund der EU-Vorgabe zur Anzeige bringen, sagt die E-Control. Auch das Verkehrsministerium führt derzeit Gespräche mit der Branche, um mehr Licht in den Tarifdschungel zu bringen.
0: Zu den Kurzmeldungen jetzt und Martina Kofler.
5: Der Treibhausgasausstoß in Österreich ist laut einer Prognose des Umweltbundesamts im Vorjahr um 0,7% gestiegen. Das entspricht einem Anstieg von 500.000 Tonnen CO2-Äquivalenten. Wesentliche Faktoren dafür seien der höhere Heizenergiebedarf und der Rückgang der Stromerzeugung aus Wasserkraft gewesen, heißt es. Der Dachverband Männerberatung ortet bei vielen Burschen und Männern in Österreich ein zunehmend traditionelles Männlichkeitsbild. Laut einer aktuellen Studie glaubt rund jeder Zweite unter 24, dass Männer an den Rand der Gesellschaft gedrängt werden. Durch soziale Medien würden diese Sichtweisen dann oft noch verstärkt und radikalisiert, heißt es. In der Straße von Hormus sind in der vergangenen Nacht 2 Öltanker auf Seeminen aufgefahren. Das melden die iranischen Revolutionsgarden. Explosionen und Brände hätten die Crews zum Verlassen ihrer Schiffe gezwungen. Teheran kündigte Strafmaßnahmen für Reedereien an, die illegale Routen durch die Meerenge nutzen, wie es heißt. Details wurden nicht genannt. Nach dem Fährunglück vor der Küste Nordzyperns mit mindestens 8 Toten hat ein Spezialteam das Schiffswrack in rund 500 Metern Tiefe erreicht. Die Bergungsarbeiten sind schwierig. Zum Einsatz kommen auch ferngesteuerte Unterwasserroboter. In der gesunkenen Fähre werden die Leichen von 20 vermissten Personen vermutet. In Italien wird wegen der anhaltenden Hitze über eine Verlängerung der Sommerferien bis Anfang Oktober diskutiert. Laut dem italienischen Bildungsministerium braucht mehr als die Hälfte der Schulen Maßnahmen zur Kühlung. Dafür will die Regierung jetzt 20 Millionen Euro bereitstellen.
0: Die Wetteraussichten hat jetzt noch Michael Mattern.
6: Speziell im Süden können in den nächsten Stunden stellenweise Regenschauer und Gewitter niedergehen. Über Nacht gingen die weitgehend ab. Tiefstwerte 8 bis 18 Grad. Morgen Donnerstag ist es dann leicht wechselhaft mit einer Mischung aus Sonne und dichteren Wolken. Die können in der Osthälfte Österreichs stellenweise etwas Regen bringen. Meist bleibt es aber trocken und von Vorarlberg bis Kärnten überwiegt in Summe der sonnige Eindruck. Zum Teil frischt sehr lebhafter Nordwestwind auf. Die Temperaturen ändern sich wenig. Höchstwerte morgen 22 bis 30 Grad.
0: Und das waren die abendlichen Journale. Eckehard Braun in der Technik, Jürgen Pfaffinger in der Regie und Stefanie Leodolter am Mikrofon sagen danke fürs Zuhören. Ich übergebe an Helene Seelmann und ihre Gäste.
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8: Guten Abend und herzlich willkommen zu unserer Diskussion. Wir reden heute über das Kopftuchverbot für Mädchen bis 14 an Schulen. Das entsprechende Gesetz ist gestern in Kraft getreten und muss ab sofort umgesetzt werden. Das heißt jetzt schon in der Sommerschule, nächste Woche dann mit Schulbeginn in Wien, Niederösterreich und dem Burgenland, eine Woche später dann in den westlichen Bundesländern. Das Kopftuchverbot ist ein hochemotionales Thema. Wir wollen uns heute dem Thema ganz sachlich nähern. Dazu begrüße ich meine Gäste. Emina Scharic, Expertin für Integrationsfragen. Sie ist uns aus dem Landesstudio in Graz zugeschaltet. Schönen guten Abend.
9: Guten Abend.
8: Thomas Krebs, stellvertretender Vorsitzender der Pflichtschullehrerinnen und Lehrer in der Gewerkschaft Öffentlichen Dienst. Auch er ist uns zugeschaltet. Guten Abend.
10: Guten Abend.
8: Wir haben auch verschiedene islamische Organisationen angefragt. Aus Termingründen konnte kein Gast in die Sendung kommen. Ich habe deshalb vor der Sendung mit Carla Amina Bagajati gesprochen. Sie ist Schulamtsleiterin der islamischen Glaubensgemeinschaft IGGÖ. Sie wird immer wieder in der Sendung zu hören sein. Beginnen wir kurz mit der Entstehung dieses Gesetzes. Beschlossen wurde es am 11. Dezember 2025 mit den Stimmen von ÖVP, SPÖ, NEOS und Freiheitlichen. Das Gesetz umfasst ein Kopftuchverbot für Mädchen bis 14 im Schulgebäude und auf dem Schulgelände. Das Tragen von kopfbedeckender Kleidung nach islamischen Traditionen ist nicht erlaubt. Unabhängig davon, ob das Kopftuch aus modischen, traditionellen, religiösen oder anderen Gründen getragen wird. Schon im vergangenen Semester, also nach den Semesterferien 2026, hat eine sogenannte Aufklärungsphase begonnen. Im Frühjahr haben die Erziehungsberechtigten ein entsprechendes Informationsschreiben des Bildungsministeriums bekommen, in dem das Kopftuchverbot auch noch einmal begründet wird. Darin heißt es, Kinder sollen in der Schule frei von gesellschaftlichem oder religiösem Druck sein, ihre Identität altersgerecht entwickeln können, gleichberechtigt und unbeschwert lernen und aufwachsen dürfen. Herr Krebs, wie sind denn Ihre Erfahrungen bisher, die von Lehrerinnen und Lehrern mit dieser Aufklärungsphase?
10: Sehr unterschiedlich. Grundsätzlich kann ich sagen, es ist Informationsmaterial an die Schulen gekommen. Ich kann es jetzt ganz konkret auch aus meiner Bildungsdirektion Wien sagen, weil ich mit der unmittelbar zu tun habe als Wiener Pflichtschullehrer. Da hat es auch sehr konkrete Tipps zur Umsetzung gegeben. Also grundsätzlich wissen die Kolleginnen und Kollegen Bescheid, was zu tun ist. Das heißt, wir haben eine Dienstpflicht und die werden wir erfüllen müssen. Und ja, welche Probleme und Problemfelder aufkommen, werden wir wahrscheinlich sehr bald wissen.
8: Es gibt jetzt zu Schulbeginn eine Broschüre mit Handlungsempfehlungen für Schule und Pädagogik mit dem Titel Schutz und Selbstbestimmung für Mädchen. Darin haben Sie, Frau Scharic, einen Fachbeitrag publiziert. Ich habe das hier von mir liegen. Das ist ein ziemliches Kompendium, Herr Krebs. Sind das alltagstaugliche Handlungsanweisungen?
10: Grundsätzlich ja, weil wir uns hier einfach Gedanken machen müssen, warum es dieses Gesetz gibt, ja. Wo ich persönlich ein Problem habe, ist, wir wollen nicht, dass Schule da zu einem Battleground für politische Versäumnisse oder Ähnliches werden. Dieses Gefühl kommt auf, ja. Und da nützen dann auch Handreichungen und Broschüren nichts. Es wird eine sehr große Diskussion geführt werden, davon gehe ich aus. Aber wie gesagt, grundsätzlich die Information, wie das Gesetz in den Schulen umzusetzen ist, die ist vorhanden. Und eins ist für unsere Standesvertretung klar, es ist ein Bundesgesetz, wir haben eine Dienstpflicht. Und wir müssen dieses Gesetz umsetzen, so wie es die Behörden verlangen.
8: Warum tragen Mädchen unter 14 überhaupt Kopftuch? Das habe ich Frau Bagajati vor der Sendung gefragt.
11: Eine ganze Bandbreite von Gründen. Einmal einfach ein Wunsch nach Geborgenheit. Das merke ich ganz oft. Also, dass sie sich einfach wohlfühlen damit. Da mag durchaus auch eine Rolle spielen, dass sie gewisse Vorbilder sehen. Das mag in der Familie sein, das mag auch außen sein. Auch ein Zugehörigkeitsgefühl, ja, das ist ähnlich angelagert. Es ist natürlich etwas auch, was wichtig ist, die Religion. Und es gibt ein Dokument, das im schulischen Kontext eine Rolle spielt, ein Erlass, wo es um das wichtige Prinzip Gleichstellung der Geschlechter geht, wo auch das Kopftuch vorkommt. Und da finde ich so bezeichnend, gerade dieses Argument Religion wurde vergessen. Da werden alle möglichen Eventualitäten angesprochen, zum Beispiel auch vielleicht pubertärer Trotz oder ja, ausprobieren wollen. Aber dieses ganz Simple, da ist auch eine religiöse Dimension, wird vergessen. Ist für mich auch ein wichtiger Indikator. Unsere Gesellschaft ist eine zunehmend säkularisierte, wo für viele Menschen Religion eine weniger große Rolle spielt, haben wir auch spannende empirische Untersuchungen. Ich zitiere immer gerne, was glaubt Österreich, was ja auch vom ORF in Kooperation mit der Uni Wien entstanden ist. Und das sieht man ganz gut bei diesem Identitätsgefühl, spielt eine große Rolle, zwar immer noch, wir sind christlich, ja, also das ist Identität, aber wenn es ans wirkliche Praktizieren geht, da wird es brüchig. Und ich glaube, in diese Gemengelage kommt auch diese Kopftuchdiskussion mit hinein. Da werden verhandelt ganz viele verschiedene Dinge. Nicht nur jetzt Kindeswohl und Gleichstellung von Mann und Frau, sondern auch Fragen von Identität, von Zugehörigkeit, von, ja, wie sich ein säkularer Rechtsstaat sieht. Das sind wertvolle Debatten. Darum finde ich auch, wir sollen sie nicht scheuen. Aber wir sollen sie möglichst ehrlich und konstruktiv und inklusiv führen. Es wurde jetzt sehr viel über die Betroffenen geredet, viel zu wenig mit ihnen.
8: Sakala Amina Bagashati von der Islamischen Glaubensgemeinschaft. Frau Scharic, aus Ihrer Integrationsexpertenperspektive, warum tragen Ihrer Meinung nach Mädchen unter 14 Kopftuch?
9: Ich würde zuerst einmal etwas replizieren in Bezug auf die Frau Amina Bajayati. Sie spricht von der Identität, von der Zugehörigkeit und von einem Zugehörigkeitsgefühl einer Religion. Und das finde ich auch schön und fein. Also Identität kann man nicht nur religiös sich anschauen, sondern auch aus unterschiedlichen Perspektiven. Und dazu gehört auch der Staat Österreich. Warum die Mädchen oder warum Mädchen unter 14 Jahren das Kopftuch in der Schule nicht tragen sollen? Einfach deswegen, weil es in dieser Entwicklungsphase, also bis circa 14 Jahren, das kann man natürlich nicht so klar sagen, aber die Wissenschaft weist darauf hin, dass Kinder in diesem Alter Vorstellungen aus ihrer Familie übernehmen und aus ihrem sozialen Umfeld. Allerdings können die Kinder diese Einflüsse nicht vollständig in diesem Alter, nicht vollständig selbstständig hinterfragen. Darum geht es. Und jetzt kommt es, wird Mädchen schon früh vermittelt, dass sie ihren Körper bedecken, dass ihr Körper mit Scham behaftet ist oder dass sie zurückhaltend müssen, werden Mädchen eingeschränkt aus traditionellen Gründen, aus religiösen Gründen, kann sich dieses Rollenbild tief in ihrem Selbstbild verankern. Und es gibt diesbezüglich auch ganz, ganz viele Folgen. Wenn man mit Jugendlichen arbeitet und auch mit Mädchen arbeitet, sieht man, dass genau diese Situation, wo sie aus der Familie genau diese Einschränkungen bringen, dass sie Scham- und Schuldgefühle fördern. Das Verhältnis zum eigenen Körper wird beeinträchtigt. Wissen Sie, und das erschwert dann Mädchen, ihre eigenen Bedürfnisse und körperlichen Grenzen wahrzunehmen. Das heißt, wenn ich meine körperlichen Grenzen nicht wahrnehmen kann, kann ich sie auch nicht verteidigen.
8: Schauen wir jetzt vielleicht einfach einmal auf die Administration in den Schulen. Da gibt es ein mehrstufiges Verfahren sozusagen. Herr Krebs, ich zitiere aus der Lehrerinfo des Bildungsministeriums zum Kopftuchverbot. Lehrerinnen und Lehrer müssen das Verbot nicht exekutieren, sondern eine Information an die Schulleitung geben, die dann weitere Schritte setzt. Also die Schulleitung sucht dann das Gespräch mit der Schülerin. Zugleich gibt es ein Schreiben an die Erziehungsberechtigten. Dann wird die Bildungsdirektion eingeschaltet. Kinder- und Jugendhilfe, und es geht hin bis zu Verwaltungsstrafen, Geldbußen zwischen 150 und 800 Euro oder eine Ersatzfreiheitsstrafe von 14 Tagen. Herr Krebs, wenn wir uns jetzt den Schulalltag vorstellen, wenn ein Mädchen das Kopftuch nicht ablegt, macht der Lehrer, die Lehrerin was?
10: Laut allen Informationsbroschüren hat die Lehrperson die Aufgabe, das Mädchen darauf hinzuweisen, dass es nicht gestattet ist, ein Kopftuch zu tragen. Der Wortlaut altersgemäß und natürlich der Situation entsprechend, und das Mädchen aufzufordern, das Kopftuch abzulegen. Es wird weiters empfohlen, dass ein vertrauliches Gespräch geführt werden soll, natürlich nicht vor der Klasse, mein Tipp an die Kollegenschaft ist natürlich, bitte auch kein Vier-Augen-Gespräch, sondern eine zweite Lehrperson dazuziehen und der Direktion entsprechende Meldung zu machen, dass man das Mädchen darauf aufmerksam gemacht hat und dem Mädchen für die Erziehungsberechtigten eine Informationsbroschüre mitgegeben hat, dass es dieses Gesetz gibt.
8: Aber was machen Sie, wenn das Mädchen das Kopftuch dann dennoch nicht abnimmt?
10: Ich kann jetzt nur von dem, wir leben ja noch im Fakultativen. Wir wissen ja nicht, wie es nächste Woche tatsächlich aussieht. Die Lehrperson ist nicht weiter zu belangen, als diesen Hinweis zu geben und allenfalls Meldung an die Direktion zu machen. Das Mädchen legt das Kopftuch nicht ab. Ja? Und es kommt zu einem Gespräch, das ein Gesprächsprotokoll beinhaltet, das im Wesentlichen von den Bildungsdirektionen in einem Rahmen vorgegeben bzw. vorgeschlagen wird. Danach würde es zur Meldung an die Bildungsdirektion kommen, falls das Kind weiter mit Kopftuch die Schule besucht bzw. die Eltern nicht kooperieren. Die Lehrerinnen und Lehrer haben die Aufgabe zu dokumentieren, wann ist das Mädchen in der Schule, trägt es das Kopftuch, ja oder nein. Das heißt, wir haben Dokumentationsarbeit, wir haben Organisationsarbeit, einen Termin auszumachen. Und das klingt jetzt alles relativ harmlos. Wo wir bereits im Vorfeld gewisse Probleme sehen, ist, die Kommunikation mit Eltern ist nicht immer einfach. Das hat zum Teil sprachliche Probleme als Hintergrund, organisatorische Probleme oder wirklich sogar gezeigte Nicht-Kooperationsbereitschaft bis hin zu aggressivem Verhalten. Das heißt, wir haben auch durchaus die Frage zu stellen, gibt es ein Sicherheitsbedenken in bestimmten Situationen?
8: Das stelle ich mir jetzt auch aus administrativer Sicht und wir alle wissen um die Personalprobleme, die es auch an Schulen gibt und ohnehin schon von sehr viel Administration, die gestemmt werden muss. Ich stelle mir jetzt aber noch etwas anderes vor. Wenn ich eine Klasse hernehme in einer Mittelschule, in einer AHS-Unterstufe zum Beispiel, wenn Sie all das machen müssen, ja, diese Gespräche führen und das bringt auch eine unglaubliche Unruhe in eine Klasse. Und wenn man sich jetzt den straffen Stundenplan auch vorstellt, gibt es überhaupt Raum? Und ich meine jetzt einerseits tatsächlich physisch, baulich und auch zeitlich und auch emotional, um all das abzuhandeln, was Sie uns jetzt gerade geschildert haben?
10: Ja, ich glaube, Sie bringen es auf einen Punkt. Es ist einfach eine enorme Zusatzarbeit, eine enorme Zusatzbelastung, weil es nicht nur organisatorische Arbeit ist, sondern eben auch wirklich emotionale Arbeit. Man darf nicht vergessen, wir haben ja vielfach es mit Kindern und Familien zu tun, wo wir über einen langen Zeitraum versucht haben, eine Vertrauensbasis aufzubauen. Und dann sagt die Lehrperson, gib das Kopftuch hinunter. Das könnte möglicherweise nur mit diesem Satz dazu führen, dass diese Vertrauensbasis, sagen wir mal, angeknackst, wenn nicht gebrochen ist. Es wird für uns eine sowohl organisatorische als auch emotional schwierige Arbeit sein.
8: Ich habe zum Vollzug dieses Gesetzes Frau Bagaschatti von der IGGÖ vor der Sendung gefragt und dazu sagt sie Folgendes.
11: Ja, die IGGÖ hat verschiedentlich zum Ausdruck gebracht große Skepsis gegenüber dem Gesetz. Allerdings sind wir jetzt in einer Phase, wo auch das, was wir nach innen immer wieder kommunizieren, nämlich Vertrauen in den Rechtsstaat, Vertrauen auch in die Institution Schule ganz wichtig ist. Ja, und Gesetze sind einzuhalten. Das heißt, Lehrpersonen sind jetzt nicht erst dann korrekt, wenn das Kopftuch auch tatsächlich abgenommen wurde. Sie sind verpflichtet, darauf hinzuweisen.
8: Herr Krebs, möchten Sie darauf kurz replizieren?
10: Ja, und zwar deshalb, weil natürlich auch das zeigt, wie angespannt für uns die Situation ist. Wenn hier über unsere Köpfe hinweg ein massives Problem der Republik ausgefochten wird. Ja. Wir haben zum ersten Mal ein Gesetz dieser Art, das in der Schule als meiner Meinung nach einzige Institution exekutiert wird. Ja. Und wir sind hier Teil der Exekutive. Ich gebe ja Frau Bagaschatti nicht recht. Ja. Die Lehrerinnen und Lehrer exekutieren in Wahrheit das Gesetz. Ja. Das heißt, wir sind vor einer wirklichen Problemlage als Lehrpersonen, hier etwas ausführen zu müssen, was meiner Meinung nach zeigt, da gibt es Versäumnisse über viele Jahre, Jahrzehnte in der Republik Österreich, die jetzt in der Schule, wie soll ich sagen, ausgefochten werden. Und das ist für uns Lehrerinnen und Lehrer emotional ein Riesenproblem und natürlich organisatorisch ein Problem.
8: Frau Scharic, Sie fordern seit vielen Jahren zur Integration. Laut Regierung sind 12.000 Mädchen unter 14 betroffen. Das ist eine Schätzung, die basiert auf Zahlen von Expertinnen auf Basis einer Studie aus dem Jahr 2019 und ist hochgerechnet. Zur Orientierung, 800.000 Mädchen insgesamt gibt es in Österreich. Das heißt, es gibt gar keine offiziellen Zahlen, wie viele Frauen und wie viele Mädchen in Österreich Kopftuch tragen. Zahlen werden nicht erhoben. Wäre das wichtig, um faktenbasiert entscheiden zu können?
9: Definitiv. Ich möchte aber auf die Aussage von Herrn Krebs replizieren. Ich sehe und auch im Integrationsbereich sieht man natürlich die Schule als einen neutralen Raum, wo man über Gleichberechtigung lernen kann, wo man über Selbstbestimmung lernen kann, wo auch Beziehungen, soziale Beziehungen offen gestaltet werden sollen und müssen zwischen Mädchen und Burschen. Also das ist vielleicht ein Idealbild, aber die Hoffnung, die wir haben in der Gesellschaft und wir sind da verpflichtet als Erwachsene, als Erziehungsberechtigte, als Pädagogen, Pädagoginnen, den Jugendlichen ein Bild zu vermitteln, das natürlich sehr auch zukunftsorientiert ist und ihnen auch in diesem Sinne eine gewisse Motivation geben und nicht anschauen, wie sich die Kluft zwischen den Geschlechtern bildet und wie sie immer größer wird. Und es gibt ganz viele Studien, die genau das bestätigen. Also ich sage es nur, die neueste Studie aus dem Sommer, jetzt aus dem Juni, 26 Männlichkeit im Wandel, da kann man sie auch hochladen und sich ganz gut einlesen. Zur Einschätzung, klar, also nach wie vor gibt es nur Einschätzungen und das ist definitiv wichtig, dass wir eine seriöse Erfassung eine seriöse Evaluierung durchstarten müssen. Und das würde ich ja auch natürlich empfehlen, dieses Gesetz zu evaluieren und wirklich festzustellen, wie viele Mädchen tatsächlich gibt, aber nicht nur die das Kopftuch tragen, weil es geht ja nicht nur um das Kopftuch, sondern es geht um ganz verschiedene Formen von erbezogenem Druck, auch im Schulalltag. Und das wissen wir alle. Dazu gehören etwa die Kontrolle von Kleidung, wie sich Mädchen anziehen, mit wem sie ihre Freundschaften bilden müssen, wie sie ihre Freizeit verbringen, Einschränkungen bei Sport, Schwimmen oder Ausflügen, Verbote von Kontakt zum anderen Geschlecht etc. etc. Es sind ca. 20 Jahre Erfahrungen dahinter. Es ist nicht heute und nicht dieses Gesetz, sondern es sind Erfahrungen und es ist natürlich ein gesellschaftlicher Prozess.
8: Kann ein Gesetz, noch dazu ein so umstrittenes, eine Grundlage für die Veränderung einer gesellschaftlichen Haltung sein?
9: Ein Gesetz, also dieses Gesetz, sehe ich als einen verbindlichen Rahmen. Es ist eine Grundlage für die Schule, für die pädagogische Arbeit. Und auf diesem Gesetz können wir dann weitere sozusagen Bemühungen und Anstrengungen bauen, um auch geschlechtsspezifische Vorurteile abzubauen und Mädchen zu stärken und Mädchen sozusagen Instrumente in die Hand zu geben, wie sie ihre Körper verteidigen können, wie sie mit dem anderen Geschlecht umgehen können und nicht, dass sie ihre Körper bedecken.
8: Die Gruppe der Muslime in Österreich ist eine sehr heterogene. Frau Bagashati berichtet von einem sehr großen Informationsbedürfnis beim Thema Kopftuchverbot und auf die Frage, ob es da je nach Herkunftsland große Unterschiede gibt, sagt sie.
11: Viele Familien kommen aus Ländern, ja, wo autoritäre Regime herrschen und wo gewisse Dinge sehr, sehr harsch durchgesetzt werden. Und natürlich sind jetzt auch Assoziationen da. Es gibt Länder, wo Frauen gezwungen werden, ein Kopftuch zu tragen. Es gibt Länder, wo Frauen ja noch weiter als das von Bildung ausgeschlossen werden. Und ich denke, all diese negativen Dinge spielen eine doppelte Rolle. Einmal in der Außensicht, weil dann erst recht dieses Bild, dieses Narrativ, oh, die arme muslimische Frau, wir müssen sie befreien, da ist. Aber auch in der Innensicht, wo auch Menschen, die diese Art von Zwang und Unterdrückung erlebt haben, dann nach Freiheit streben. Aber wenn man eigentlich wieder mit einer Maßnahme kommt, dir nicht auf die Freiwilligkeit setzt, sondern bevormundend ist, ist das fragwürdig.
8: Ein Kopftuchverbot gab es ja schon und das ist gescheitert. Das war 2019 unter der türkisblauen Regierung von Kanzler Kurz. Das wurde 2020 vom Verfassungsgerichtshof gekippt, weil die Regelung den Islam herausgreife und das widerspreche dem Gebot der religiösen und weltanschaulichen Neutralität des Staates. So hat die VfGH-Begründung damals gelautet. Frau Scharic, Ihre Einschätzung, wird das diesmal halten, weil Anfechtungen wird es geben, beziehungsweise was ist diesmal anders?
9: Also ich hoffe, dass es halten wird. Wenn es nicht halten wird, dann muss man das natürlich ja auch akzeptieren. Es gibt seit einigen Jahren, wenn ich auch sagen, also ich kann ja auch durchaus sagen Jahrzehnten Vorbereitung. Es gibt Beobachtungen, was es wirklich in den eher kulturellen Milieus passiert, was es in gewissen radikalen, extremistischen Szenen alles auch vorgetragen wird. Auch im digitalen Bereich gibt es ganz, ganz viele Influencer, Influencerinnen, die versuchen, Medien einzureden, religiöse Gebote einzuhalten. Und diese religiösen Gebote sind weder geprüft islamisch noch in irgendeiner Art und Weise, würde ich mal sagen, entsprechend sozusagen dem Islam-Narrativ, sondern dem islamistischen Narrativ, das heißt einem extremen Narrativ, einer extremen Auslegung dieser Religion. Diese Vorbereitungen waren wichtig. Hier geht es definitiv zuerst einmal und in erster Linie um das Kindeswohl. Es geht auch darum, dass das Kopftuch als geschlechtsspezifisches Merkmal gesehen wird. Es betrifft nur Mädchen. Und deswegen ist das ja auch, also wird das sozusagen verfassungswidrig, weil die Gleichberechtigung und Gleichbehandlung in der Verfassung in Österreich verankert wird. Und die steht uns allen zu. Selbstbestimmung, Gleichberechtigung und Kindeswohl. Und da gibt es nicht nur die nationalen Richtlinien und Gesetze, sondern auch die internationalen. Eine davon ist die Istanbuler Konvention. Das steht ganz genau 1:1 in der Istanbuler Konvention. Und noch eine Sache, Religionsfreiheit. Das ist natürlich ganz wichtig, finde ich. AMRK 9, es steht in der Menschenrechtskonvention, sondern auch in anderen Vorschriften. Aber Religionsfreiheit bedeutet auch negative Religionsfreiheit. Das heißt, ich kann mir überlegen, dann ab 14 Jahren, wenn ich religionsmündig bin, ob ich überhaupt einer Religion angehören möchte. Ich kann mir überlegen, zu welcher Religion ich mich hingezogen fühle. Ich würde mir wünschen, dass alle Jugendlichen dieses reflektieren und sich überlegen, will ich dieser Religion angehören? Aber ich muss es nicht. Und das garantiert uns dieser Staat.
8: Es gibt bereits Boykottaufrufe gegen das Kopftuchverbot. Da werden im Internet Eltern aufgerufen, sich gegen die neue Regelung zu stellen oder sie gezielt zu umgehen. Und dazu hat Sara Muayeri kurz vor der Sendung Stellung genommen. Sie ist Deutschlehrerin an einer Mittelschule in Wien und Aktivistin von Schule brennt. Herr Krebs, Sie werden die Initiative kennen. Das ist eine Organisation von Lehrpersonen, die sich für bessere Arbeitsbedingungen im Bildungsbereich und gegen jede Form von Diskriminierung an Schulen einsetzt. Frau Muayeri ruft eben zum Boykott des Kopftuchverbots auf, weil sie es für verfassungswidrig hält. Und sie begründet das so.
12: Wir rufen dazu auf, dass Lehrpersonen den höchstmöglichen Schutz für ihre Schülerinnen gewährleisten. Was bedeutet das? Das bedeutet, dass wir sind dazu verpflichtet, das Wohlbefinden unserer Schülerinnen zu gewährleisten. Und wenn ich den Eindruck habe, einer Schülerin von mir geht es nicht gut oder sie ist gewissen Zwängen ausgesetzt und so weiter, dann sehe ich es nicht als meine Aufgabe, ihr zu sagen, du darfst das und das in der Schule einfach nicht machen, sondern ich sehe es als meine Aufgabe als Pädagogin, Gespräche zu führen, Sensibilität an den Tag zu legen und auch zu schauen, dass Schülerinnen, wie gesagt, vor Diskriminierung geschützt werden. Weil das, was wir seit ein paar Tagen erleben, diese mediale Hetzkampagne gegen Musliminnen und Muslime als gesamte gesellschaftliche Gruppe, das hat sehr, sehr, sehr schädliche Auswirkungen auf Kinder und Jugendliche auch.
8: Herr Krebs, aus Ihrer Warte als Vertreter der Lehrerschaft, können Sie dieser Argumentation etwas abgewinnen?
13: Als seriöse Lehrervertretung kann ich niemals aufrufen,
10: ein Gesetz, das es gibt, nicht zu befolgen. Das ist einfach absolut unseriös und schickt die Kolleginnen in eine Interpretation, sagen wir es einmal so. Ja. Grundsätzlich denke ich, ich muss mich darauf besinnen, wir leben in einem säkularen Staat. Das ist gut. Da hat Religion einen Platz, aber Religion darf grundsätzlich niemals über einem Gesetz stehen. Das heißt, ich würde mir persönlich wünschen, dass Kinder wirklich ganz gut und besonnen am Unterricht teilnehmen können, dass keine Zeit im Jahr, keine Gebote oder Ähnliches in irgendeiner Weise etwas einschränken, sondern dass die Kinder dem Unterricht beiwohnen, beim Unterricht mitmachen und dass es ein ungetrübtes und gutes Verhältnis zwischen Lehrerinnen und Lehrern und den Kindern gibt. Das wäre meine Hoffnung und das kann ich nur einfach als Abschlusswort für mich mitgeben.
8: Ich habe Carla Amina Bagashati auch auf diese Boykottaufrufe angesprochen. Sie sagt dazu Folgendes.
11: Ich halte das für eine sehr, sehr problematische Entwicklung, auch in der Kommunikation, wie über diese Aufrufe gesprochen wird. Denn das scheint wirklich so diesen Konfrontation, ach, da ist das Gesetz und da sind die Leute, die sagen, wir boykottieren das jetzt einfach. Noch einmal, das Gesetz ist da und alle im System Schule und ich selbst bin Vertragsbedienstete, ich habe meinen Eid auf die Verfassung geleistet. Mir ist es wichtig, jungen Menschen auch zu vermitteln, Rechtsstaatlichkeit als einen Wert. Ja? Wir sind jetzt gefordert, diesem Gesetz Genüge zu tun. Allerdings, es gibt genug Instrumentarien, ein Gesetz auch nicht als etwas zu betrachten, das in Stein gemeißelt ist. Da sind nachher die Möglichkeiten für Betroffene, den Verfassungsgerichtshof anzurufen. Und natürlich gibt es auch in einem demokratischen Rechtsstaat die Möglichkeit, eine Meinung zu diesem Gesetz zu äußern. Wenn also jetzt auch hier organisatorisch etwas läuft in Richtung, ich nehme mein Demonstrationsrecht wahr, ja, ist das etwas, was wir als Rechtsstaat, auch wenn einem das vielleicht ja, strategisch nicht ganz angebracht erscheint oder nicht in den Kram passt, das ist ein Recht. Und auch dieses Recht, wenn es um politische Bildung geht, und ich denke, gerade durch diese Situation ist auch eine Chance da, weil in manchen Klassen jetzt auch nachgefragt wird von den betroffenen jungen Menschen und nicht nur den Kopftuchträgerinnen, sondern auch von Klassenkameraden, Klassenkameradinnen, die es auch genauer wissen wollen, was ist da los. Wir haben manchmal das Gefühl, dass eine Mehrheitsmeinung dann in einer Demokratie auch das ist, was durchgesetzt werden soll. Aber es gibt natürlich den Minderheitenschutz. Es gibt natürlich Grundwerte, die auch wenn eine Mehrheit eine gewisse Meinung hat, also jetzt das Kopftuch schrecklich findet und das ist Zeichen der Unterdrückung. Ich kenne ja die Meinungsumfragen dazu. Ja, dann ziehen wir das durch. Ja, aber das wäre fragwürdig, denn Grundwerte, verfassungsgemäßige wie Religionsfreiheit, Gleichbehandlungsgrundsatz, die sind natürlich dabei mitzudenken.
8: Frau Scharic, zum Abschluss, möchten Sie dazu kurz noch etwas sagen?
9: Ich habe eigentlich nicht so viel dazu zu sagen, außer dass der staatliche Recht uns alle gilt. Das ist einzuhalten. Das Gesetz ist in einem demokratischen Staat verabschiedet worden und das ist auch zu respektieren. Religionsfreiheit bedeutet nicht Religionsherrschaft. Und zum Schluss würde ich gerne dazu sagen, Demokratie lernen würde ich allen, vielleicht mal uns allen empfehlen, noch einmal uns überlegen, was bedeutet wirklich demokratisch und wie viel Wert dieses Wort für unser Leben hat.
8: Das war eine Journal-Panorama-Klartext-Diskussion zum Thema Kopftuchverbot an Schulen für Mädchen bis 14. Ich bedanke mich bei meinen Gästen, Emina Scharic, Expertin für Integrationsfragen, Thomas Krebs, Pflichtschullehrerinnenvertreter bei der Goethe und bei Carla Amina Bagashati von der Islamischen Glaubensgemeinschaft Österreich. Das Gespräch mit ihr habe ich aus Termingründen vor der Sendung aufgenommen. Morgen können Sie um 18.25 Uhr unser Medienmagazin Doublecheck hören, das sich mit der ORF-Reform befasst. Für heute sagt Helene Siegmann, danke für Ihr Interesse.
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14: Mit Andreas Mittendorfer. Guten Abend. Und wir knüpfen an die Journal-Panorama-Klartext-Diskussion an. Das Kopftuchverbot für Mädchen unter 14 ist mit September in Kraft. In der Praxis ist das am kommenden Montag, denn dann beginnt im Osten Österreichs wieder die Schule. Das ist insofern von Bedeutung, weil der Verfassungsgerichtshof im Frühjahr die Individualanträge von 5 Schülerinnen und ihren Eltern gegen das Kopftuchverbot zurückgewiesen hat, weil das Gesetz eben noch nicht in Kraft war. Ihre Rechtsvertretung will sich am Montag wieder an den Verfassungsgerichtshof wenden. Susanne Krischke.
15: Unterstützt werden die Antragstellerinnen von der IGGÖ, der Islamischen Glaubensgemeinschaft. Präsident Ümit Vural hätte sich eine Klärung des Verfassungsgerichtshofs vor Inkrafttreten des Gesetzes gewünscht. Geht es doch darum, rechtliche Klarheit für Schülerinnen, Eltern und LehrerInnen zu schaffen.
16: Wir wollen wissen, ist dieser Eingriff in die Religionsfreiheit und in sonstige Rechte der Betroffenen mit unserer Verfassung vereinbar? Und dabei gehen wir bewusst den rechtsstaatlichen Weg. Wir respektieren das geltende Gesetz.
15: Des Gerichtshofs vor Inkrafttreten des Gesetzes gewünscht, geht es doch darum, rechtliche Klarheit für Schülerinnen, Eltern und LehrerInnen zu schaffen.
16: Wir wollen wissen, ist dieser Eingriff in die Religionsfreiheit und in sonstige Rechte der Betroffenen mit unserer Verfassung vereinbar? Und dabei gehen wir bewusst den rechtsstaatlichen Weg. Wir respektieren das geltende Gesetz, aber wir nehmen gleichzeitig

0: die Schülerinnen und Eltern nicht dazu auffordern, gegen das Kopftuchverbot zu verstoßen, sagt Wural heute. Sie empfehle aber, das Gespräch mit der Schule zu suchen und sich gegebenenfalls rechtlich beraten zu lassen.
1: Auch die islamische Glaubensgemeinschaft wird die Familien dabei begleiten und auch prüfen, welche rechtlichen Möglichkeiten im jeweiligen Einzelfall bestehen. Aber eines ist mir besonders wichtig zu betonen. Wir wollen nicht, dass aus diesem Gesetz ein Konflikt zwischen Lehrerinnen und Lehrern auf der einen und muslimischen SchülerInnen auf der anderen Seite entsteht. Die Schülerinnen sind Kinder und sie dürfen nicht zum Spielball einer politischen Auseinandersetzung werden.
0: Die Rechtsvertretung der betroffenen Mädchen hofft jedenfalls auf eine baldige Entscheidung des Verfassungsgerichtshofs.
2: Berichtet Susanne Krischke. Jetzt zum Ende der Sommerferien meldet sich die katholische Jungschar mit einem Problem zu Wort, das in den letzten Jahren immer dringender geworden ist. Die Zahl der Quartiere für Kindersommerlager wird immer kleiner. Keine guten Nachrichten für alle Eltern, die darauf bauen, ihre Kinder im Sommer eine Woche lang zu einem bezahlbaren Preis in gute Betreuung geben zu können. Martin Groß.
3: Die Jungschar betreibt seit 25 Jahren die Internetplattform Lagerquartier.at. Waren dort zu Beginn noch über 700 Gruppenunterkünfte gelistet, sind es jetzt nur noch rund 300, berichtet Jungschar-Vorsitzende Veronika Schipani-Stockinger.
4: Dieser Rückgang hat auch damit zu tun, dass natürlich diese steigenden Energiekosten etc., die Inflation auch bei potenziellen Vermietern und Vermieterinnen angekommen ist. Und es braucht günstige, qualitätsvolle Gruppenunterkünfte, damit es tolle Gruppenlager geben kann.
3: Lager, die vor allem finanziell schwachen Eltern helfen, die langen Schulferien zu überbrücken.
4: Deswegen ist es auch so wichtig, dass Jungschullager, dass MinistrantInnenlager leistbar sind, dass es da tolle Angebote gibt, dass sie qualitätsvoll sind. Und da appellieren wir jetzt am Ende des Sommers auch an die Politik. Denn einerseits braucht es eine Förderung von Ehrenamt. Wir dürfen nicht vergessen, viele Jugendliche investieren ihre Sommerferien. Junge Erwachsene nehmen sich extra Urlaub, dass sie eine Woche mit Kindern verbringen können. Und andererseits braucht es auch eine Förderung von UnterkunftgeberInnen.
3: Notwendig seien langfristige finanzielle Unterstützungen, um die Qualität der Angebote insbesondere beim Kinderschutz weiterzuentwickeln. Auch die Förderungen für Ferienbetreuung sollten österreichweit besser abgestimmt und inklusive Angebote gezielt unterstützt werden. Das gilt etwa für Kinder mit Behinderung oder für Familien, die sich die Ferienangebote nicht leisten können, meint Jungschar-Vorsitzende Veronika Schipani-Stockinger.
2: Und ein Konflikt christlicher Schulen in Jerusalem mit israelischen Behörden zum Beginn des Schuljahres scheint vorerst beigelegt. Heute, einen Tag nach dem offiziellen Schulstart, hat Israel rund 70 Lehrern und Mitarbeitern aus dem Westjordanland Einreisegenehmigungen erteilt. Das war Religion aktuell mit Andreas Mittendorfer.
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7: Am Mikrofon Martina Kofler. Am Rand des Forum Alpbach sind heute die Staatsoberhäupter aus 5 deutschsprachigen Ländern zusammengekommen. Bundespräsident Van der Bellen hat seine Amtskollegen aus Deutschland, Belgien, der Schweiz, Liechtenstein und Luxemburg empfangen. Abseits der Öffentlichkeit wurde über das Thema Zusammenhalt in Europa diskutiert. Aus Alpbach Viktoria Waldecker.
8: Oben kreisen die Drohnen, unten spielt die Blasmusik. Unter strengen Sicherheitsvorkehrungen wurden die 6 Staatsoberhäupter, darunter Deutschlands Bundespräsident Frank-Walter Steinmeier und Belgiens König Philipp, in Alpbach empfangen.
9: Herzlich willkommen in Alpbach.
8: Unter dem Motto Zusammenhalt in Europa hat Österreichs Bundespräsident Alexander Van der Bellen zum Austausch eingeladen. Interviews gab es nicht. Van der Bellen betonte in einem kurzen Videostatement nach dem Treffen:
10: Europa ist für uns da, wenn wir für Europa da sind.
8: Nur gemeinsam würden sich die großen Herausforderungen vom Klimanotstand bis zu Krieg und Vertreibung lösen lassen. Dazu haben sich die Staatsoberhäupter auch noch mit Stipendiatinnen und Stipendiaten des Forums Alpbach ausgetauscht.
7: Israel hat offenbar Pläne zur Umsiedlung von Palästinenserinnen und Palästinensern aus dem Gazastreifen. Das hat Verteidigungsminister Katz heute erklärt. Die USA müssten allerdings zuvor noch klären, wohin die Menschen umgesiedelt werden könnten. US-Präsident Trump hatte zu Beginn seiner 2. Amtszeit mit der Forderung Empörung ausgelöst, dass die gesamte palästinensische Bevölkerung den Gazastreifen verlassen sollte. Eine Woche nach der Flutkatastrophe im Himalaya

0: Schwindet die Hoffnung, in den verschütteten Tunneln noch überlebende Arbeiter von Wasserkraftwerken zu finden. Die Grabungen mussten immer wieder unterbrochen werden, weil zahlreiche Tunnel von Schlamm und Geröll blockiert waren. Bisher sind mehr als 1200 Tote in Nepal geborgen worden. Unsere Böden sind das größte und mit Abstand reichhaltigste Ökosystem der Erde. Wie dieses System funktioniert, ist aber nach wie vor weitgehend unbekannt. Ein wissenschaftliches Großprojekt unter österreichischer Leitung soll das nun ändern. Mehr von Robert Zschäpl.
1: Böden sind ein riesiger Klimafaktor. Sie speichern weltweit über 3000 Milliarden Tonnen Kohlenstoff, mehr als doppelt so viel wie Atmosphäre und alle Pflanzen zusammen. Nur verstanden hat man diesen riesigen Speicher noch nicht mal ansatzweise, sagt der Ökosystemforscher Andreas Richter von der Uni Wien.
2: Ich glaube, wir wissen wirklich manchmal deutlich weniger, was einen Meter unter unseren Füßen passiert, als selbst in tieferen Bereichen der Ozeane oft.
1: Licht ins Dunkel der unterirdischen Zusammenhänge soll nun ein mit 10 Millionen Euro dotiertes Forschungsprojekt liefern. 4 Länder sind beteiligt. Richter leitet das auf 6 Jahre angelegte Projekt.
2: Wir wollen verstehen, was hinter dem Begriff Bodengesundheit eigentlich wirklich steckt.
1: Denn nur gesunde Böden können Trockenheit überdauern oder auch große Mengen Wasser aufnehmen. Ereignisse, die durch den Klimawandel immer häufiger werden.
0: Berichtet Robert Zschäpl. In Venedig beginnen in diesen Minuten die 83. internationalen Filmfestspiele. Zum Auftakt wird US-Schauspieler George Clooney für sein Lebenswerk ausgezeichnet. Bei einer Pressekonferenz am Nachmittag erneuerte der Hollywood-Star seine Kritik an der Trump-Regierung. Die USA würden derzeit von den am wenigsten qualifizierten Leuten regiert, so Clooney. Und jetzt noch zum Wetter.
3: Die teils gewittrigen Regenschauer im Süden gingen allmählich ab. Dafür können über Nacht an der Alpen-Nordseite einzelne Schauer aufziehen. Tiefstwerte 8 bis 18 Grad. Morgen Donnerstag geht es unbeständig weiter. Einmal scheint die Sonne, dann ziehen wieder dichtere Wolkenfelder durch. Die meisten Sonnenstunden gehen sich dabei von Vorarlberg bis Kärnten aus. Ganz vereinzelt kann es ein bisschen regnen, speziell von Oberösterreich ostwärts. Meist bleibt es aber trocken. Bei lebhaftem Nordwestwind erreichen die Temperaturen ähnlich wie heute sommerliche 22 bis 30 Grad. So viel zum Wetter von Michael Mattern.
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6: Das Dokuzentrum wurde im Jahr 2001 eröffnet. Man hatte kalkuliert mit ungefähr 100.000 Besuchern damals im Jahr. Wir hatten vor Corona um die 300.000 Gäste jedes Jahr hier in der Ausstellung. Und das heißt, wir sind einfach auch gerade mit unseren Verkehrsflächen, mit unseren Facilities, Cafeteria, Toiletten und so weiter, schlicht an die Grenzen geraten.
7: Neugestaltung in Nürnberg. Wie aus dem Reichsparteitagsgelände ein Begegnungsort werden soll. Von Stefan May.
8: Nächste Haltestelle, Dutzendteich, Endhaltestelle.
9: An einem kleinen See mit dem Namen Dutzendteich, einem Naherholungsgebiet Nürnbergs, liegt das einstige Reichsparteitagsgelände der NSDAP, der Nationalsozialistischen Arbeiterpartei. Der gigantomanische Entwurf eines ganzen Stadtteils konnte nach Ausbruch des Zweiten Weltkriegs nicht mehr vollendet werden. Und so zeugen heute nur mehr wenige Relikte von der dunklen Vergangenheit der Stadt. Zwischen Straße und Teich erhebt sich das mächtigste Relikt von einst, die Kongresshalle. einer der größten erhaltenen Monumentalbauten der Nazi-Architektur. Der hufeisenförmige Bau ist einem römischen Theater nachempfunden und 39 Meter hoch. Fast doppelt so hoch hätte er werden sollen. Geplant war auch ein Dach über dem für 50.000 Parteimitglieder ausgelegten Halleninneren. In einem der beiden Kopfbauten des Hufeisens zog 2001 das Dokumentationszentrum Reichsparteitagsgelände ein. Der österreichische Architekt Günter Domenik hatte den Architekturwettbewerb gewonnen und einen 130 Meter langen begehbaren Pfahl in den Kopfbau gebohrt und sich auch mit dem Museum der Rechtwinkeligkeit und Symmetrie des Nazibaus widersetzt. Nach mehrjährigem Umbau wurde das erweiterte Doku-Zentrum im heurigen Mai neu eröffnet und erzählt ausgehend von Nürnberg Geschichte im Nationalsozialismus, sagt die leitende Kuratorin Martina Christmeier bei der Führung durch die Ausstellung.
6: Wir sehen hier in der Vitrine beispielsweise auch viel Merchandising, würde man heute sagen, Bierkrüge, aber auch Geschenke des Oberbürgermeisters wie Stiftemäppchen und Briefpapier eben mit diesem Label Nürnberg statt der Reichsparteitage. Die Stadt hat das sehr, sehr gern angenommen und hat damit auch wirklich Geld verdient. Das war ein touristischer Aspekt, muss man sagen.
9: Warum die Wahl auf Nürnberg als Stadt der Reichsparteitage fiel, hat mehrere Gründe. Zum einen war Nürnberg seit dem Mittelalter einer der Orte der Reichstage im Heiligen Römischen Reich gewesen, das die NS-Ideologen als Vorläufer des Dritten Reichs empfanden. Zum anderen waren die Stadt und das sie umgebende Franken schon früh eine Hochburg des Nationalsozialismus. Vieles passierte dort eher als anderswo, etwa die Zerstörung von Synagogen. An der Wand hängt ein riesiges Schwarz-Weiß-Foto.
6: Wir sehen hier die Scheibe, die eingeschlagen wird in der Pogromnacht. Wir sehen aber ganz viele Menschen, die dabei stehen, zufällig vorbeigekommen oder nicht, in Uniform, mit Fotografien, in ziviler Kleidung kommen sie vielleicht vom Konzert abends, es ist nachts. Also man kann da sehr, sehr viel erkennen. Wie schauen sie? Sind sie eher erschreckt? Sind sie eher belustigt? Das heißt, gerade auch der Begriff Täterschaft, was bedeutet, was ist wann und wie ist man ein Täter, kann man hier sehr, sehr gut mit Schulklassen auch diskutieren. Und wir versuchen, die Geschichte weiter und zu Ende zu erzählen. Man sieht hier ein Straßenschild, das ist das Kanningässchen, eine kleine Seitenstraße der Adlerstraße hier in Nürnberg. Man sieht noch den Schriftzug Blumenteppiche. Und eine Kollegin ist ins Archiv gegangen, hat weiter recherchiert und hat tatsächlich dann, es ist das Geschäft von Jakob Blumenfeld, ein Teppichladen, und hat dann die Gewerbeabmeldung nur wenige Wochen später zum 1.12.38 gefunden. Das heißt, auch hier eine Geschichte weitererzählt, auch verifiziert, das Bild durch ein weiteres Dokument.
9: Forensische Analyse nennen die Ausstellungsmacher ihr kriminalistisches Forschen an den vorhandenen Quellen. Wie etwa an einer Wand, an der im Stil einer Graphic Novel Menschen mit Postkarten abgebildet sind.
6: Hier geht es um die Grüße vom Parteitag. Heutzutage würde man eine WhatsApp schreiben und Fotos schicken. Früher waren Postkarten eben das entsprechende Medium.
9: Mittels Touchscreen kann man solche Postkarten an der Wand anklicken und auf der Rückseite die Botschaften lesen.
6: Liebe Frau Otto, welch herrliches Erleben haben mir bisher die Nürnberger Tage gebracht, in Worten kaum zu fassen. Wie oft habe ich den Führer schon sehen dürfen, mündlich mehr, habe heute noch niemand von der Ortsgruppe gesehen, sitze eben wieder in der Kongresshalle, gleich kommt unser Führer, Ihnen und Ihrem Mann, herzlichste Grüße. Manchmal auch wirklich sehr belanglose Dinge, Wetter gut, Bier gut.
9: Außer einer Installation zu Beginn der Schau ist es still in der Ausstellung. Keine schnarrende Führerstimme in Endlosschleife, die von Fanfaren aus anderen Räumen überlagert wird. Das alles kann man sich mit dem umgehängten Media Guide individuell fürs Ohr positionieren. Mehr noch, man darf aktiv mitmachen oder abstimmen. Etwa über einzelne Aussagen in dem Raum, der 1933, das Jahr des Übergangs von der Demokratie zur Diktatur, markiert.
6: Sicherheit ist mir wichtiger als Freiheit. Oder Kompromisse sind ein Zeichen von Schwäche. Stimme ich voll und ganz zu oder nicht? Das können die Besucher an ihrem Media Guide auch eingeben und am Ende der Ausstellung erfolgt dann auch eine Auswertung, wo man dann auch sieht, wo man selber in Bezug zu den Antworten der anderen Gäste steht. Der Media Guide ist ja nicht personenbezogen. Insofern haben wir natürlich verschiedenste Möglichkeiten, diese Daten abzurufen. Vielleicht kriegen wir es auch tatsächlich hin, einen Verlauf über die Monate zu sehen. Also gibt es einschneidende Ereignisse, wo dann bestimmte Begrifflichkeiten in der Wortwolke vielleicht auch nochmal besonders gehighlightet werden oder besonders oft aufpoppen. Das sind jetzt gerade Dinge, die wir austesten, auch in unserer Erprobungsphase, wie diese Interaktion der Besuchenden funktioniert und wie wir auch da wieder mit den Besuchern zusammenarbeiten können.
9: Viele Besuchende kommen aus dem Ausland, vor allem aus dem angelsächsischen Raum, etwa wenn sie im Zuge einer Flusskreuzfahrt auf dem Main-Donau-Kanal in Nürnberg Station machen, aber auch solche, die Nürnberg kennen.
10: Sehr spannend und auch interaktiv und man kann sich frei bewegen und wirklich das selbstständig erkunden und auch erfahren, je nach Tiefe oder nach Breite und Zeit. Beeindruckend natürlich, die ganze Ausmaße, die das haben könnte und beängstigend eigentlich auf der einen Seite und froh, dass es anders gekommen ist.
9: Auch ein Ehepaar aus Duisburg zeigt sich beeindruckt.
11: Ich habe vor ein paar Monaten gehört, dass es hier neu eröffnet worden ist und dann haben wir uns überlegt, auf dem Rückweg vom Urlaub aus Österreich, dass wir hier über Nürnberg nach Hause fahren, um uns das jetzt hier anzugucken.
12: Und was hat Sie am meisten beeindruckt?
11: Das Zustandekommen. Also wie die Partei überhaupt so groß werden konnte, dass die Parteitage so aufgezogen worden sind mit diesen Effekten und dass sie die Menschen da so hypnotisiert haben ja auf irgendeine Art.
9: Neben der aktiven Teilnahme der Besuchenden und jeweils genauer Quellenangabe der Exponate geht es dem Ausstellungsteam um noch etwas anderes. Nicht nur die Opfer erhalten Namen und Identität zurück, sondern auch die Täter. Jene, die sich an den Verbrechen, oft als kleine Rädchen, beteiligt haben, sollen namentlich erwähnt werden. Derzeit läuft die Ausstellung im Probebetrieb. Am 4. November wird sie offiziell eröffnet. In der Zwischenzeit werden die Erfahrungen bei der Interaktion mit dem Media Guide eingearbeitet, aber auch die Inklusion ist noch fein zu justieren.
6: Weil eben genau wichtige Hinweise, gehen Sie nach links, gehen Sie nach rechts, vor sich sehen Sie, da eine wichtige Rolle spielen. Das kann man leider so am Papier, am PC vorher nicht machen.
9: Neu ist in der aktuellen Ausstellung auch der Blick auf Gegenwart und Zukunft.
6: Die erste Ausstellung im Doku-Zentrum, Dauerausstellung hier, die 2001 eröffnet wurde, ist natürlich Thema. Bis hin zu, wie geht es weiter, nämlich zum Beispiel mit der Zukunft hier der Kongresshalle, die ja dann auch zum Kulturareal im Moment umgebaut wird.
9: Dort sind schon Kräne und Baumaschinen im Einsatz. In der Mitte des hufeisenförmigen Gebäudes steht ein Rohbau, ebenfalls nicht in der Achse, um sich nicht dem NS-Symmetriewahn zu unterwerfen. Für das nächste Vierteljahrhundert wird er zur Spielstätte des Staatstheaters, das dringend saniert werden muss. Jahrzehntelang war überlegt worden, was mit dem Hufeisen selbst geschehen soll, das aus Arkadengängen und Räumen für Garderoben, Toiletten und Liften besteht, also lediglich den Eingangsbereichen ins heute nach wie vor nicht überdachte Innere. Nun hat die Stadt entschieden, einen großen Teil des Gebäudes als sogenannte Ermöglichungsräume der Kultur zu widmen, erzählt der wissenschaftliche Mitarbeiter Felix Hörath.
13: Zum einen besteht ein Mangel an Räumen für die Kunst und Kultur. Zum anderen steht hier aber vor allem der erinnerungskulturelle Zugang im Fokus. Und wir haben bereits jetzt während der Bauarbeiten immer wieder Anfragen an Räumen, wie können wir uns hier bewerben, wann werden Räumlichkeiten ausgeschrieben. Vor allem die Verbindung hier mit der NS-Historie ist für Künstlerinnen und Künstler durchaus interessant, sich mit gesellschaftlich relevanten Themen in einem erinnerungskulturellen Kontext auseinanderzusetzen.
9: Das Gebäude hat etwas Langweiliges. Aufgrund seiner immer wiederkehrenden Symmetrie und architektonisch nüchternen Einfallslosigkeit aber auch etwas Furchteinflößendes, wie es Nazi-Bauten eigen ist. Der Mensch soll sich klein und unbedeutend fühlen, lediglich in der streng geordneten Masse zur Ehrfurcht gebietenden Macht werden. Betritt man den inzwischen denkmalgeschützten Bau, werden die enormen Ausmaße erkennbar.
13: Also wir befinden uns jetzt im Arkadengang der Kongresshalle. Der Arkadengang führt vom einen Kopfbau, vom heutigen Dokumentationszentrum, 500 Meter entlang zum zweiten Kopfbau, wo sich heute die Nürnberger Symphoniker befinden. Der Arkadengang wäre die besuchenden Führung in das Gebäude hinein gewesen. Was hier sehr charakteristisch ist, sind die kathedralen Elemente. Das sehen wir hier an den Bögen, an der Decke. Und das Sakrale hatte allgemein bei der Architektur des Reichsparteitagsgeländes immer einen zentralen Charakter.
9: Stiegen führen im Inneren zu den oberen Stockwerken, von wo man einst in den großen Saal gelangt wäre. Nun sollen hier Atelierräume, künstlerische Coworking Spaces und Räume für Artists in Residence entstehen. Allerdings wird die Kongresshalle nicht saniert, sondern erhält lediglich technische Einbauten, wo es notwendig ist. Auch die Ziegelmauer bleibt bestehen. Auffällig sind darauf großflächige Beschriftungen wie Notausgang.
13: Die Markierungen, die wir hier sehen, und Schilder stammen noch aus der Zeit, als das Quelle Versandhaus ihr Lager in der Kongresshalle hatte, eigentlich bis zur Insolvenz Anfang der 2000er. Und Ziel ist es auch, die Schilder, Markierungen auch so zu lassen, wie sie jetzt sind, weil auch natürlich die Quellennutzung eine historische Zeitspur für das Gebäude ist. Und wir wollen das Gebäude nicht in den Zustand von 1939 zurückversetzen, sondern eben auch die Nutzung in der Nachkriegszeit und vor allem Quelle hat in der Stadtbevölkerung einen historischen Stellenwert.
9: Ein kurzer Spaziergang am Dutzendteich entlang führt zu einem weiteren Relikt des Reichsparteitagsgeländes.
13: Wir befinden uns hier jetzt an der Zeppelin-Tribüne bzw. auf dem Zeppelin-Feld. Zeppelin-Feld und Tribüne waren das einzige Bauwerk auf dem Gelände, was fertiggestellt und genutzt wurde. Hauptsächlich fanden hier Aufmärsche statt.
9: Zeppelin-Feld und Zeppelin-Tribüne waren Hauptschauplätze der Reichsparteitage. Hier inszenierte Albert Speer mit 130 senkrecht in den nächtlichen Himmel gerichteten Flakscheinwerfern den sogenannten Lichtdom. Die Regisseurin Leni Riefenstahl drehte hier ihre Propagandadokumentationen. Derzeit wird die Tribüne trittsicher und barrierefrei zugänglich gemacht, aber nicht wiederhergestellt oder verschönert. Sie soll ein begehbares Exponat sein, mehr nicht.
13: Heute spielen Leute Hockey, treffen sich hier zum Picknicken. Hier sieht man auch auf diesem Bild, dass auch schon vor 20, 30 Jahren die Leute Tennis gegen die Tribüne gespielt haben. Dieser banale Umgang in den letzten Jahrzehnten mit dem Gelände hat dazu geführt, dass sich das Gelände auch die Stadtgesellschaft angeeignet hat und tatsächlich auch im weitesten Sinne demokratisch besetzt ist und nicht so diesen musealen Charakter hat.
9: Jährlich findet hier das Festival Rock im Park statt und auf der Straße zwischen Tribüne und Feld läuft das Norris-Ring-Rennen der deutschen Tourenwagenmasters DTM ab. Im Inneren der Tribüne wird derzeit gearbeitet. Der mächtige Empfangsraum, der sogenannte Goldene Saal, soll wieder zugänglich gemacht werden. Eine Halle mit Marmorboden und Wänden und einer Decke mit golden leuchtenden Hakenkreuzornamenten.
13: Da standen hier die Feuerschalen drin, die auch wieder reinkommen. Das waren die Feuerschalen, die an der Tribüne benutzt wurden. Da gibt es auch eine sehr bekannte Fotografie in der Nachkriegszeit, als man eine Feuerschale als Kinderschwimmbecken genutzt hatte, das wieder zu diesem profanen Umgang in der Nachkriegszeit bis weit in die 70er, 80er auch hinein.
9: Mit der U-Bahn sind es ein paar Stationen quer durchs Zentrum und ein weiterer Ort der Erinnerung ist erreicht. Das Memorium Nürnberger Prozesse, das sich im Ostflügel des weitläufigen Nürnberger Justizgebäudes befindet. Man könnte meinen, der Ort für das Verfahren gegen die NS-Hauptkriegsverbrecher zwischen November 1945 und Oktober 1946 sei symbolhaft gewählt worden. Doch es waren profane Gründe ausschlaggebend. Man hatte in ganz Deutschland nach einem intakt gebliebenen Gerichtssaal gesucht. Und just im zu etwa 90% zerstörten Nürnberg wurde er gefunden, der später berühmt gewordene Saal 600. Ab den 60er Jahren wurde er wieder als Teil des Oberlandesgerichts genutzt, erzählt Nina Lutz, die Leiterin des Memoriums.
14: Wir haben eben zahlreiche Dokumente vom damaligen Oberlandesgericht, die Besucher dann abweisen, die eben sagen, nein, also es ist noch ein normales Gericht, wir können hier niemanden hineinlassen, aber auch, und das sollte man auch nicht verschweigen, diese Prozesse galten in Deutschland lange als Siegerjustiz, wurden in ihrer Bedeutung nicht wahrgenommen. Das hat einfach was mit dem Umgang der Bundesrepublik und dem Nationalsozialismus, vor allem ab den 50er Jahren, zu tun. Man hat auch abgelehnt mit dem Hinweis, dass man hier diesen Raum nicht für historisch wertvoll erachtet, zum Beispiel vom Oberlandesgericht aus.
9: Später wurden immerhin Führungen am Wochenende angeboten, die aber solchen Zuspruch erfuhren, dass klar wurde, man muss einen Erinnerungsort schaffen. Im Dachgeschoss wurde ein Museum eingerichtet und der Saal 600 im Jahr 2020 zu einem Ausstellungsstück. Dabei waren die Nürnberger Prozesse in vielerlei Hinsicht nicht nur wegen der 21 prominenten Angeklagten bemerkenswert.
14: Man muss ja immer im Hinterkopf behalten, es war ja ein Prozess, der in 4 Sprachen abgehalten wurde, also in diesen 4 alliierten Prozesssprachen. Und es war ja auch die Geburtsstunde des Simultandolmetschens. Und auch natürlich hier musste gewährleistet werden, dass man sich gut versteht und vor allem mit Mikros die Simultandolmetschung funktioniert.
9: Sagt Nina Lutz in einem Nebenraum des Saals 600. Sie sitzt am wuchtigen originalen Holztisch, an dem sich die alliierten Richter berieten. Er hat in der Mitte ein Loch, durch das die Kabel von den Mikrofonen zu den Simultandolmetschern liefen, die übrigens selbst zum Teil Verfolgte des NS-Regimes waren. Der Prozess bildete aber auch einen Meilenstein in der Entwicklung des modernen Völkerstrafrechts.
14: Hier in Nürnberg tatsächlich schafft man wirklich aus dem Nichts neue Straftatbestände fürs Völkerstrafrecht, die auch heute noch einfach ja eingeflossen sind in den Internationalen Strafgerichtshof. Das ist zum Beispiel der Straftatbestand Verbrechen gegen den Frieden, Führung eines Angriffskrieges, Verbrechen gegen die Menschlichkeit. Also das ist wirklich ein völliges Novum.
9: Künftig wird der gesamte Ostflügel, also auch der Besprechungsraum der Richter, Teil des Museums sein.
14: Wir werden so eine zweifache Erzählung in der Erweiterung haben. Zum einen informieren wir über die historischen Räume, was war da los während des Prozesses. Weil in den Räumen saßen zum Beispiel der französische Richter, es war das Büro für den Court Marshal oder auch Simultandolmetscher hatten hier ihre Büros. Darüber werden wir informieren, aber die Haupterzählung wird eben sein, was ist aus dieser völkerstrafrechtlichen Idee, diesem Meilenstein von Nürnberg bis heute geworden. Wie ist es in der Gegenwart darum bestellt und wie können wir das Ganze auch stärken und stützen? Was hat es auch mit uns überhaupt zu tun, dieses Völkerstrafrecht?
9: Und dann stehen wir in der zentralen Sehenswürdigkeit des Hauses, dem Saal 600. Er ist heute so angeordnet wie zur Einweihung 1916 mit der Richterbank an der Stirnseite. Für den Kriegsverbrecherprozess übersiedelte sie nach rechts, direkt gegenüber der Angeklagtenbank.
14: Jetzt sind wir eigentlich mittendrin im Saal 600, in dem vor allem der Hauptkriegsverbrecherprozess stattgefunden hat. Die Amerikaner hatten ihn damals aufwendig umbauen lassen. Also man hat zum Beispiel die Rückwand rausgebrochen, um die bis zu 300 internationalen Pressevertreter von damals hier unterzubringen. Denn ein großes Ziel war ja, mit dem Prozess auch aufklären zu wollen.
9: BerichterstatterInnen mit großen Namen waren damals auf der Pressegalerie mit dabei. John Steinbeck, Alfred Döblin, Rebecca West, Erich Kästner, Erika Mann, Ilja Ehrenburg. Inzwischen hat sich der Saal mit Besuchenden gefüllt, denn in einer Medieninstallation wird dem Publikum die Raumsituation von damals nahegebracht. In die erweiterte Ausstellung sollen auch neue Forschungsergebnisse einfließen, sagt die Leiterin des Memoriums Nina Lutz.
14: Wir wollen auch noch mehr darstellen, wie viele Menschen an diesem Prozess wirklich gearbeitet haben, also welche große internationale Leistung er war. Und vor allem wollen wir perspektivisch dann hier oben auch viel mehr mit Objekten arbeiten. Wenn wir jetzt auch gleich reingehen, werden wir sehen, bisher ist es eine sehr text- und bildbasierte Ausstellung.
9: Insbesondere sollen die Biografien der Angeklagten nicht mit den Urteilen im Prozess enden. Nina Lutz nennt als Beispiel Albert Speer, den Haus- und Hofarchitekten des NS-Regimes.
14: Speer wurde ja nach 20 Jahren entlassen. galt dann in der Bundesrepublik noch als der Gentleman-Nazi, wenn ich es mal so flapsig sagen darf. Heute wissen wir einfach, dass er ein guter Marketing-Experte war, dass er Zeit seines Lebens geschafft hat, seine wahre Verstrickungen quasi so ein bisschen unterm Deckel zu halten. Also auch viel mehr noch den Umgang in der Bundesrepublik anhand von Biografien weiterzuerzählen, solche Geschichten zum Beispiel.
9: In der Ausstellung unter dem Dach drängen sich viele vor den Schautafeln. Bis zu 180.000 Interessierte besuchen jährlich das Memorium.
14: Wir stoßen einfach auch infrastrukturell komplett an unsere Kapazitätsgrenzen, weil eben dieser Zuspruch dankenswerterweise so groß ist. Und um die Besucherströme ein bisschen besser lenken zu können, sind wir eben auch dankbar, dass wir dann auf zwei Ebenen die Möglichkeit haben, auch mit Gruppen unterwegs zu sein. Sie sehen es gerade heute, also gerade die Sommermonate sind die intensivsten Monate, wo wir täglich Hunderte von Schülern hier in Bildungsprogrammen eben auch begleiten dürfen im Haus.
15: Ja, also es war schon sehr interessant, vor allem wir haben ja das Privileg, jetzt hier sogar in der Nähe von Nürnberg zu wohnen und es mal so auch hier live zu sehen. Und es ist immer was anderes, sowas direkt vor Augen zu haben, anstatt jetzt wie im Geschichtsunterricht, das jetzt nur aus Büchern zu erfahren.
16: Und haben Sie schon vorher im Unterricht Vorbereitungen gehabt dafür?
15: Ja, aber leider nicht so intensiv und deswegen konnte man sich jetzt hier schon nochmal detaillierter informieren.
17: Bei uns war es in der Schule schon recht gut, habe da schon recht viel gelernt, deswegen kam mir eigentlich ziemlich viel schon bekannt vor.
16: Was war das Interessanteste, Spannendste?
18: Die Strafen, also wie das Strafmaß jeweils bei den Leuten unterschiedlich war oder generell auch welche Strategien die Anwälte genutzt haben. Also wir haben mal im Geschichtsunterricht drüber gesprochen, aber nicht sehr ausführlich.
19: Very good. Very, very good exhibition. Very important, of course.
7: Sehr gute Ausstellung, sehr wichtig, natürlich. Ich komme aus Den Haag, also weiß ich, was der internationale Strafgerichtshof ist. Ich bin wütend, dass ihn die USA nicht mehr unterstützt. Das wird für mich wirklich ein echtes Thema. Aber es ist schön, den historischen Gerichtssaal, Saal 600, zu sehen. Es ist sehr schön, dass sie ihn für all die jungen Menschen hier in Deutschland und Europa erhalten haben. Das ist wirklich wichtig.
9: Vom Memorium ist es nicht weit zum DB-Museum, dem ältesten Eisenbahnmuseum der Welt. Eine Sichtachse zielt dort auf eine Fotowand mit den ins Konzentrationslager Auschwitz führenden Schienen, das dunkelste Kapitel der damaligen deutschen Reichsbahn darstellend. Auch für die Bahn spielte Nürnberg damals eine wichtige Rolle, sagt der stellvertretende Museumsdirektor Rainer Mertens.
20: In Nürnberg waren ja die Reichsparteitage und die waren natürlich eine große logistische Herausforderung, hier innerhalb von kürzester Zeit über 500.000 Teilnehmende hier zusammenzuführen. Das war Aufgabe der Reichsbahn und das kann man sagen, also wie bei anderen Großveranstaltungen auch im Dritten Reich, schon eine Vorübung für den Kriegseinsatz dann einige Jahre später.
9: Die Reichsparteitage der NSDAP, die schon vor der Nazi-Herrschaft, nämlich ab 1927 in Nürnberg stattfanden, haben die Stadt über die NS-Zeit hinaus geprägt. Doch sie stellt sich intensiv ihrer Vergangenheit und erforscht sie sorgfältig weiter, samt Bezügen zur Gegenwart.
7: Neugestaltung in Nürnberg. Wie aus dem Reichsparteitagsgelände ein Begegnungsort werden soll. Von Stefan May. Gelesen haben Alexander Czernek und der Autor. Redaktion Armin Stadler.

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1: Den Schlusspunkt unter die 50. Innsbrucker Festwochen der alten Musik setzte am vergangenen Sonntag das Finale des 17. internationalen Gesangswettbewerbs für Barockoper Pietro Antonio Gesti. Den ersten Preis gewann die russische Sopranistin Elene Gvlitischvili. Seit 2010 ist der Gesti-Wettbewerb ein Fixpunkt der Innsbrucker Festwochen. Junge Sängerinnen und Sänger aus aller Welt stellen sich mit Arien des 17. und 18. Jahrhunderts einer Jury und dem Publikum. Alljährlich wird auch ein Publikumspreis vergeben. 2015 ging er an die italienische Sopranistin Arianna Venditelli, eine internationale Karriere folgte. Diesen Sommer kehrte Arianna Venditelli nach Innsbruck zurück. Gemeinsam mit der Accademia Montis Regalis folgte sie den Spuren von Charles Burney durch Italien. Der 300. Geburtstag dieses englischen Musikers und Musikschriftstellers jährte sich heuer im April zum 300. Mal. In den Jahren 1770 und 72 bereiste Charles Burney Europa, traf Musiker und Musikerinnen, besuchte Aufführungen und dokumentierte lokale Musikpraktiken. Seine Tagebücher eröffnen einen unmittelbaren Blick auf das europäische Musikleben an der Schwelle vom Barock zur Klassik. Un Giro d'Italia, aufgenommen am 17. August im spanischen Saal von Schloss Ambras, brachte Musik aus jenen Städten zu klingen, die Charles Burney auf seinen Reisen besuchte. Diesem Abend können Sie in den kommenden 1,5 Stunden akustisch nachspüren. Am Mikrofon begrüßt Sie Gerhard Hafner. Zum Auftakt hören Sie die Sinfonie in S-Dur, Opus 4 Nummer 5 von Gaetano Bugnani.

Metzgerei Vicino il Lido. Diamante glaubt sich dem rettenden Ufer schon nahe, doch seine Hoffnung ist trügerisch. Diese Arie stammt aus Niccolò Jomelis Oper Demofonte, die anno 1770 am Teatro San Carlo in Neapel uraufgeführt wurde. Neapel war im 18. Jahrhundert eines der europäischen Zentren des Opernlebens, mit vielen Facetten. Im selben Jahr wie Demofonte kam am Teatro Nuovo Giovanni Paisiellos Le Trame per Amore erstmals auf die Bühne. Das 1724 eröffnete Haus war vor allem der Commedia per Musica gewidmet, der neapolitanischen Form der komischen Oper. Hier standen keine König

Arianna Ventidelli war als Tonina zu hören, als venezianische Kaffeehausbesitzerin im ersten Akt von Giovanni Paisiellos Le Trame per Amore. Apropos Venedig. Seiner Heimatstadt blieb Baltasare Galuppi zeitlebens verbunden.

1906 auf Padano geboren, wirkte er als Organist und Komponist an den großen musikalischen Institutionen der Lagunenstadt. 1762 wurde er Kapellmeister an San Marco. Zugleich schrieb Galuppi für die Opernhäuser der Stadt, besonders für die Komische Oper. Seine Musik verbindet kantable Melodik mit einem präzisen Gespür für theatrale Situationen und Figuren. Im Karneval des Jahres 1770 wurde am Teatro San Moise sein dreiaktiges Dramma Giocoso, Amor Lunatico, uraufgeführt. Das Libretto von Pietro Chiari entfaltet, dem Genre entsprechend, ein Geflecht aus Liebesverwicklungen und Missverständnissen.

Applaus für Arianna Ventidelli und ihre Interpretation der Violetta-Arie Quante cosette belle aus dem ersten Akt von Baltasare Galuppis komischer Oper Amor Lunatico. Begleitet wurde die italienische Sopranistin von der Accademia Montis Regalis. Das im Piemont beheimatete, 1994 gegründete Originalklang-Ensemble spielt auf historischen Instrumenten und orientiert sich an der Klangsprache des 17. und 18. Jahrhunderts. Maßgeblich geprägt wurde die Accademia Montis Regalis durch die Zusammenarbeit mit Spezialisten der alten Musik wie Ton Koopman, Jody Savall und Alessandro De Marchi. Während Alessandro De Marchis 14-jähriger Intendant bei den Innsbrucker Festwochen der alten Musik war das Ensemble von 2010 bis 2023 deren Residenzorchester. Nun zu hören die Accademia Montis Regalis mit der Sinfonie in G-Moll, Opus 6, Nummer 6 von Johann Christian Bach.

Wendig im Ausdruck und nuancenreichem Klang. So musiziert die Accademia Montis Regalis. Unter der Leitung der Cembalistin Chiara Cattani verbindet das italienische Originalklangensemble Detailarbeit mit einem lebendigen Gespür für dramatische Verläufe. Wie die Accademia Montis Regalis Johann Adolf Hasses Opernmusik in dramatische Bewegung bringt, hören wir nun in zwei Arien aus Artaserse. Johann Adolf Hasse komponierte diese Oper 1730 für das venezianische Teatro San Giovanni Grisostomo. Mit ihr gelang ihm der entscheidende Durchbruch als Opernkomponist. Die Partie des Apache schrieb Hasse für den berühmten Kastraten Farinelli. Apache steht zwischen Loyalität zum Freund, Liebe und dem Verdacht des Vatermords. Ein Konflikt, der sich in seinen Arien immer wieder zuspitzt.

Ausdrucksstark, gespickt mit Koloraturen. Arianna Ventidelli war mit zwei Arien aus Johann Adolf Hasses Artaserse zu hören. 1771 trafen Hasse und der damals 15-jährige Wolfgang Amadeus Mozart in Mailand auf bemerkenswerte Weise zusammen. Für die Hochzeitsfeierlichkeiten des österreichischen Erzherzogs Ferdinand komponierte Johann Adolf Hasse die Festoper Il Ruggiero, Mozart die Serenata Teatrale Ascanio in Alba. Hasse stand zu diesem Zeitpunkt auf dem Höhepunkt seiner langen internationalen Karriere. Mozart begann sich in Italien zu etablieren. Nun Musik von Wolfgang Amadeus Mozart, sein Divertimento in F-Dur, Köchelverzeichnis 138.

50. Innsbrucker Festwoche der alten Musik. Spanischer Saal in Schloss Ambras. Am 17. August gestalteten die italienische Sopranistin Arianna Ventidelli und die Accademia Montis Regalis einen Abend unter dem Titel Un Giro d'Italia. Musikalisch zeichnete er jene Stationen nach, die Charles Burney auf seiner Reise in die Zentren des italienischen Musiklebens führten: Mailand, Venedig, Bologna, Rom und Neapel. Charles Burney, geboren am 7. April 1726 im englischen Shrewsbury, war zunächst praktischer Musiker, Organist, Lehrer und Komponist. Als Musikschriftsteller urteilte er daher nicht aus sicherer Distanz, sondern aus der Erfahrung des Berufsalltags. Er kannte Proben, wusste um die Eitelkeiten der Sänger und Sängerinnen sowie um die wirtschaftlichen Bedingungen des Musiklebens. Zugleich war Charles Burney ein Kind der Aufklärung. Das 18. Jahrhundert vertraute auf Ordnung, Vergleich und Fortschritt, auf die Möglichkeit, Erkenntnisse zu sammeln und in Sprache zu fassen. Charles Burney übertrug diese Haltung auf die Musik. Seine Frage war ebenso einfach wie weitreichend. Wie klingt Europa und warum klingt es so? Ein besonders lebendiges Kapitel schrieb im 18. Jahrhundert Neapel mit seiner Opera Buffa. Im Sommer 1770 wurde etwa in der Stadt Niccolò Piccinis Gelosia per Gelosia uraufgeführt. Diese komische Oper führt in ein Geflecht aus Eifersucht, Verwechslung und Liebesstrategien, quasi in jene Theaterwelt, die das neapolitanische Musikleben prägte und die Charles Burney auf seiner Reise vorfand.

hochemotional, tiefsinnig und ausdrucksvoll. Das war Adriana Venditelli mit zwei Arien der Climene aus Niccolò Piccininis, komischer Oper, Gelosia per Gelosia. Das Publikum der 50. Innsbrucker Festwochen der alten Musik war von der italienischen Sopranistin begeistert. Und für den großen Jubel bedankte sich die Sängerin mit einer Arie des Wagaus aus Antonio Vivaldis Oratorium Iudita Triumphans.

0: Mit einem Koloraturfeuerwerk von Antonio Vivaldi verabschiedeten sich die italienische Sopranistin Arianna Ventidelli und die Accademia Montis Regalis, geleitet von Chiara Cattani vom Cembalo aus, vom Publikum der Innsbrucker Festwochen der Alten Musik 2026. Für diesen Festivalmitschnitt, entstanden am 17. August im spanischen Saal von Schloss Ambras, eine Ö1-Produktion des Landesstudios Tirol, zeichneten im ORF-Team Peter Kircher und Ramon Kohlmann als Tonmeister sowie Gerd Sammer als Musikaufnahmeleiter verantwortlich. Gestaltung dieser Sendung: Gerhard Hafner.
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5: Ist Österreich auf dem Kurs, tatsächlich Klimaneutralität bis 2040 zu erreichen oder überhaupt Klimaneutralität zu erreichen? Wie wirkt sich die Erderwärmung, die Erderhitzung in Österreich aus? Also was sind die Auswirkungen, was sind die Risiken? Welche Optionen stehen uns zur Verfügung, um die Emissionen zu reduzieren? Und wie können wir diese Emissionsziele dann auch tatsächlich erreichen? Was sind sogenannte Pfade oder eben Bündel von verschiedenen Maßnahmen? Und wo kann die Politik unterstützen? Welche Maßnahmen muss die Politik setzen, um eine sozial effektive und ausgewogene Klimapolitik und Klimagovernance zur Verfügung zu stellen?
6: Das sind die zentralen Fragen, die 200 Forschende aus mehr als 50 Institutionen im zweiten österreichischen Sachstandsbericht zum Klimawandel beantwortet haben, der unter anderem von Kevan Riahi koordiniert wurde. Kevan Riahi ist Klimaforscher und Leiter des Energieprogramms des Internationalen Instituts für angewandte Systemanalyse IASA in Luxemburg. Bei der Wiener Vorlesung Klimawandel in Österreich, Herausforderungen, Chancen, Lösungen, beleuchtete er die bereits spürbaren lokalen und globalen Folgen des Klimawandels und erklärte, welche Maßnahmen gesetzt werden müssen, um den kontinuierlichen Temperaturanstieg zu bremsen. Im Anschluss an seinen Vortrag diskutierte Kevan Riahi mit Andreas Januszkowicz, dem Bereichsleiter für Klimawandel,

0: Klimaangelegenheiten der Stadt Wien über die politische Umsetzung dieser Maßnahmen. Entschlossenes Handeln, so ihr Fazit, bremse nicht nur den Klimawandel, es eröffne auch gesellschaftliche Chancen, gerade in Österreichs Städten. Moderation Marlene Nowotny.
1: Ja, lassen Sie mich vielleicht beginnen wie sich die Erderhitzung in Österreich zurzeit auswirkt und wie sie sich in der Zukunft gestalten wird. Um das zu verstehen, ist es wichtig, mal zu verstehen, dass die Erderwärmung unterschiedlich ist auf den verschiedenen Kontinenten. Und wenn wir von den Klimazielen des Paris-Abkommens sprechen, da haben viele von Ihnen bereits das von dem 1,5-Grad-Ziel gehört, dass wir die Erderwärmung unter 1,5 Grad stabilisieren wollen oder dass wir wollen, dass wir diese 1,5 Grad so wenig wie möglich überschießen, weil jedes Zehntel Grad macht einen großen Unterschied. Nun, in Österreich ist der Anstieg der Erderwärmung viel schneller als im globalen Schnitt. Also die Österreicher wärmt sich ungefähr mit der doppelten Geschwindigkeit wie der globale Durchschnitt. Wir haben jetzt historisch gesehen in Österreich bereits eine Erwärmung erlebt von über 3 Grad. Und das liegt einmal an unserer geografischen Lage, aber das sind auch viele andere lokale Umstände damit verbunden, dass eben die Erderwärmung in Österreich doppelt so schnell voranschreitet wie im globalen Schnitt. Und wir können auch erwarten in der Zukunft, für jeden zusätzlichen Grad, dass wir Erderwärmung erleben auf der globalen Ebene, werden wir die doppelte Erderwärmung in Österreich erleben und in Europa erleben. Nun, die Erderwärmung an und für sich oder die Erwärmung in Österreich sind nicht die größten, ist nicht das, worüber wir uns Sorgen machen müssen. Das sind verbunden mit der Erwärmung, sind der Anstieg an Hitzewellen, Dürre und Starkregen, die zunehmen. In Österreich haben wir heutige Kosten von ungefähr 2 Milliarden Euro aus Schäden, aus Extremereignissen. Und die neuen Auswirkungen, also die negativen Auswirkungen auf Gesundheit, Infrastruktur, Ökosysteme, aber auch Wasserverfügbarkeit wird in Österreich weiterhin zunehmen. Und wenn wir es nicht imstande sind, den Klimawandel zu begrenzen, werden diese Kosten von 2 Milliarden durchschnittlich auf ungefähr über 10 Milliarden im Jahr in Österreich steigen. Und das ist durchaus eine große Summe, wenn Sie bedenken, dass wir hatten im Jahr 2024 ein historisch hohes Defizit von 20 Milliarden. Wir sprechen in demselben Jahr 2 Milliarden allein Kosten aus Grund des Klimawandels und ein weiterer Anstieg natürlich würde auch bedeuten, dass unsere Wirtschaft darunter leiden würde. Also man versucht immer zu verstehen, wie häufig kommt ein gewisses Ereignis vor im Verhältnis zur Vergangenheit. Und wenn wir auch von einem Extremereignis sprechen, zum Beispiel bei Hitzewellen, das einmal alle 10 Jahre in der Vergangenheit vorgekommen ist, zwischen 1961 bis 1990, man spricht immer von Durchschnittswerten in 30 Jahren. Wenn wir dasselbe Ereignis uns anschauen heute, dann kommt es schon mit der dreifachen Häufigkeit vor. Also dasselbe Extremereignis, das einmal alle 10 Jahre zwischen 1960 und 1990 vorgekommen ist, kommt heute alle 3 Jahre vor, mehr oder weniger. Also wir haben die Häufigkeit dieser Ereignisse stark gesteigert. Wenn wir die Paris-Ziele einhalten können, wenn wir 1,5 Grad bis 2 Grad Erwärmung haben, dann wird dasselbe Ereignis 4-mal alle 10 Jahre vorkommen. Das heißt, im Vergleich zu heute keine so große Steigerung mehr. Aber wenn wir nicht imstande sind, zusätzliche Emissionsmaßnahmen zu setzen, also wenn die Klimapolitik auf globaler Ebene versagt, würde ich sagen, und wir tatsächlich in einem Klima laufen, wo wir global eine durchschnittliche Erwärmung von 4 Grad haben, wird das mehr oder weniger, was vor 30 Jahren ein Extremereignis war, ist ein Ereignis, das wir jedes Jahr erwarten können. Ja, und wir sind darüber besorgt in der Wissenschaft, dass eben nicht nur die Intensität zunimmt, sondern auch, dass die Häufigkeit dieser Ereignisse zunimmt. Für Hitzewellen ähnlich verhält es sich mit den Starkregen und auch ähnlich verhält es sich mit der Dürre. Wie hoch ist das Risiko und wie hoch sind die Klimaauswirkungen in Abhängigkeit des zukünftigen Temperaturanstiegs, das wir erwarten können? Zum jetzigen Zeitpunkt und wenn wir die Paris-Schranke von 1,5 Grad einhalten können, dann befinden wir uns an für sich in vielen diesen Bereichen noch und bei sehr niedrigen Auswirkungen. Und in manchen Bereichen, vor allem wenn es darum geht, um den Einfluss auf die Gesundheit, aber auch die Arbeitsproduktivität, da sind wir schon im Bereich, im moderaten Bereich, aber noch nicht in dem roten Bereich. 2 Grad, da verändert sich schon der Farbbereich und die Auswirkungen. Also wenn Sie sehen können, wir sind dann in diesem Bereich, hier sind wir schon im roten Bereich, in vielen anderen Bereichen im moderaten Bereich. Und 4 Grad natürlich sind wir in dem violetten Bereich, sehr hohe Auswirkungen über alle unterschiedlichen Sektoren. Und das muss man natürlich vermeiden. Also das ist der Grund, warum die Debatte und die Klimaverhandlungen auf der globalen Ebene wirklich versuchen, innerhalb dieses 1,5 bis 2 Grad zu bleiben. Und das sind jetzt die Auswirkungen in Österreich. Auf der globalen Ebene schauen die Auswirkungen ähnlich aus. Hitzetage verändern sich auch in Städten. Also wir würden dann in Innsbruck und Wien über 50 Hitzetage erwarten. Die kühlste Stadt in Österreich wird weiterhin Bregenz sein. Es gibt auch Auswirkungen, wo wir wissen, dass wir die wahrscheinlich nicht mehr stoppen können. Und relevant für Österreich ist vor allem der Rückgang der Gletscher. Auch wenn wir das Ziel des Paris-Abkommens einhalten können, werden die Gletscher aus den Alpen langfristig verschwinden. Also bis 2040, in den nächsten 15 Jahren, wird es einen Rückgang an Gletschermasse geben von ungefähr 50%. Und bis zum Ende des Jahrhunderts wird diese Gletschermasse, wie Sie da hier sehen können, auf einen Bruchteil der jetzigen Gletschermasse sinken. Das heißt, wir haben bereits eine gewisse Trägheit des Systems, die Erwärmung, die wir jetzt haben, führt natürlich zum Abschmelzen und aufgrund dessen, dass wir bereits über der kritischen Temperatur für die Gletscher sind, können wir das nicht, ist es nicht reversibel. Also man muss eben danach trachten, dass man nicht auch noch Kipppunkte für andere Teile unseres Systems überschreitet. Für die Gletscher haben wir bereits die Kipppunkte in den Alpen überschritten. Ich glaube, es ist auch sehr wichtig zu verstehen, dass der Klimawandel und die gesellschaftliche Ungleichheit sehr miteinander verknüpft sind. 1% der reichsten Österreicher emittieren ungefähr 20 bis 30 Mal mehr als die unteren 10%. Gleichzeitig sind sie nicht nur dadurch mehr verantwortlich für den Klimawandel, sie sind auch viel anpassungsfähiger und viel weniger vulnerabel. Das heißt, jene Bevölkerungsschichten, die wenig emittieren, sind gleichzeitig auch vom Klimawandel stärker betroffen, weil es viel schwieriger für sie ist, sich anzupassen. Und deswegen ist es auch wichtig, bei Klimamaßnahmen sich immer zu überlegen, wie können wir flankierende Maßnahmen setzen, sodass die auch tatsächlich sozial gerecht sind und auch von den unteren 10 bis 20% der Einkommensschichten in Österreich getragen werden können. Also Ausgleichsmechanismen sind sehr wichtig, weil sonst klimapolitische Maßnahmen keine Akzeptanz finden, wenn es darum geht, die Emissionen zu reduzieren. Die Maßnahme, die wir setzen zur Emissionsreduktion und Anpassung, haben auch viele positive andere Effekte. Ja, wenn wir es schaffen, auf erneuerbare Energien umzusteigen, können wir tatsächlich die Abhängigkeit von fossilen Energieträgern und Importen, unsere Vulnerabilität, wenn Sie an die Preisschwankungen denken, können wir die halbieren. Also wir investieren in unsere Sicherheit. Wir stärken die wirtschaftliche Leistungsfähigkeit, wir senken die forstwirtschaftlichen und gesellschaftlichen Risiken und erhöhen natürlich die Lebensqualität in vielen Bereichen.
0: Wo der Klimaschutz, die Klimapolitik in Österreich stehen, das werden wir jetzt im Gespräch vertiefen. Dabei wird es auch um die Rolle großer Städte wie Wien gehen, ob die eben entscheidende Klimafaktoren sind auf dem Weg zur Klimaneutralität. Dazu bitte ich Andreas Januszkowetz, den Bereichsleiter für Klimaangelegenheiten der Stadt Wien, zu uns. Andreas Januszkowetz ist studierter Forstwirt und als Klimadirektor der Stadt Wien eben für die Klimastrategie der Stadt und sehr viel mehr zuständig. Bitte. Wir sind in der Konstellation bereits einmal bei den Wiener Vorlesungen zusammengesessen, vor 3 Jahren. Und damals war die Leitfrage, ist das Klima noch zu retten? Ich weiß, dass Sie damals sehr optimistisch waren. Sind Sie es immer noch?
2: Ich muss es sein, ja. Ich bin es immer noch. Die Rahmenbedingungen sind sicher schwieriger geworden, aber wir haben gute Möglichkeiten in der Stadt, nach wie vor die klimarelevanten Themen gut zu spielen, gut zu manövrieren. Ja, aber einfach ist es nicht geworden.
0: Das war ja kurz schon Thema eben. Der Druck, der politische Druck ist groß. Wir hören als Bevölkerung, als Öffentlichkeit sehr viel über Spardruck. Kann man dem in der Klimapolitik ausweichen? Darf man dem ausweichen? Wie funktioniert das denn in der Stadt?
2: Die aktuelle Budgetsituation, die ja nicht nur Österreich erreicht hat, sondern letztlich global ist, wird uns, glaube ich, und das ist vielleicht jetzt überraschend, wird uns wahrscheinlich auch helfen in der Klimadiskussion, weil die Alternativen geringer werden. Wir müssen mehr in die Richtung tun. Kevan hat es vorher auch sehr eindrucksvoll gezeigt. Wenn wir nichts tun, das sogenannte das Thema, wenn keine Aktionen stattfinden, dann wird es teuer. Dann wird es noch viel teurer. Das können wir nachweisen. Das ist keine Meinung, sondern das ist wissenschaftlich belegbar. Das heißt, in Zeiten, wo es knapper wird, und es wird knapper, es ist knapper geworden, es wird jetzt knapper, werden diese Themen noch viel wichtiger, neben all den anderen Maßnahmen, die auch sehr schön auch jetzt gerade präsentiert worden sind.
0: 2023, das ist auch schon ein bisschen her, da hat es eine Studie der Österreichischen Akademie der Wissenschaften gegeben. Damals wurde die österreichische Bevölkerung befragt zu Klimafragen, auch Fragen der Klimapolitik. Das war im Vorfeld der UN-Klimakonferenz in Dubai. Damals haben 87% angegeben, dass sie eigentlich nicht daran glauben, dass es dort nennenswerte Ergebnisse geben wird bei dieser UN-Klimakonferenz. Und fast 40% haben damals gesagt, dass sie eigentlich davon ausgehen, dass man auch mit einem Temperaturanstieg von 3 Grad Celsius und mehr gut leben können wird in Österreich. Letzteres klingt ja auch ein bisschen nach fehlender Information oder fast Fehlinformation. Ist das etwas, womit Sie auch zu kämpfen haben als Klimaforscher, dass viele Fehlinformationen kursieren und Sie da auch gegen etwas anreden müssen in der Wissenschaftskommunikation?
1: Natürlich gibt es das und deswegen auch mein Fokus heute und das letzte Mal bei der Vorlesung auf große Sachstandsberichte, wo es einen Prozess gab, wo die Wissenschaft zusammenkommt und die verschiedenen Perspektiven tatsächlich auch durchdeklinieren muss. Also es gibt Sachen, die wir sehr gut verstehen in der Klimawissenschaft, und es gibt Unsicherheiten. Und sehr häufig bin ich damit konfrontiert, dass gewisse Unsicherheiten aus gewissen Bereichen so groß geredet werden, dass man schon wieder den Klimawandel an und für sich bezweifelt. Also ich glaube, es wird in dieser neuen Welt mit den sozialen Medien, mit dieser unglaublichen Effizienz, die Menschen direkt zu erreichen und auch zu wissen, was interessiert jetzt den Einzelnen, sind wir an und für sich immer einen Schritt hinterher, wenn es darum geht, eben zu kommunizieren. Also ich glaube, was wir machen müssten, ist, wenn der Sachstandsbericht fertig ist, und jetzt ist ein neuer fertig, eine wirkliche Offensive zu starten und diesen Bericht so zu kommunizieren, dass er auch tatsächlich ankommt. Und meistens sind es gar nicht die Wissenschaftler, die das wirklich gut können. Also die Wissenschaftler wissen die Fakten, ich kann über die Fakten sehr gut sprechen, aber es gibt natürlich viel begabtere Menschen, die über die Kommunikation, wie Sie zum Beispiel, sich über die Kommunikation Gedanken gemacht haben. Und das ist auch etwas, was wir im A2 besser machen wollten und lernen wollen. Ja.
0: Ist das auch eine Herausforderung für Sie als Klimastratege, als jemand, der in der Klimapolitik aktiv ist, eben diese komplexen Sachverhalte zu kommunizieren und da eben auch mittlerweile in diesem Konkurrenzkampf um Aufmerksamkeit die Bevölkerung mitzunehmen?
2: Das ist ein Riesenthema. die einzelnen Berichte helfen uns natürlich, klare Themen, physikalisch klare Themen auch zu erklären, gut zu erklären. Es ist komplex, es ist teilweise auch kompliziert. Und die Aufgabe von meinem Team und von mir ist es, in dieser sogenannten Klima-Governance, also in den Bereichen, wo wir versuchen, die Stadt besser zu machen, ein Stückchen besser zu machen, in Sachen Klima, die Dinge so runterzubrechen, dass sie verstanden werden können, weil dann kann man mitgehen. Ja? Es gibt die Klimateams, wir gehen in die Bezirke. Ich habe heute mit von jedem Bezirk einen eigenen Bericht, wo die Bezirksvorsteherinnen und Bezirksvorsteher mitgenommen werden, wo die Damen und Herren in den Bezirken die Bevölkerung mitgenommen wird bei den Themen. Wir müssen von der komplexen, großen Ebene, die wichtig ist, die uns zeigt, wo wir hingehen und wo wir nicht hingehen sollen. Wir müssen runterkommen zum Bäume setzen als Förster. Wir müssen runterkommen zu einer anderen Mobilität, zu den Dingen, die dann letztlich einerseits auch verstanden werden von den Menschen, aber auch mitvollzogen werden können. Man darf in diesen Themen, und das ist eine sehr heftige Aufgabe, nicht ohnmächtig vor den Dingen stehen. Das ist eines der großen Themen. Wenn man die Vorträge hört, wenn man die Kurven sieht und diese Gerade, dann sitzt man da und denkt man sich, und was soll ich jetzt machen? Ja? Und da gibt es Antworten. Da gibt es ganz viele Antworten, die konkret sind und auf die versuchen wir einzugehen und die wollen wir auch mit beeinflussen.
0: Wir hatten ja in der Wissenschaftskommunikation lange die Debatte, sagen wir jetzt Klimawandel oder sagen wir Klimakrise oder sagen wir Klimakatastrophe. Und das Gute am Begriff Klimawandel ist, auch wenn mancher meint, er sei verharmlosend, dass eben der Wandel impliziert, dass man etwas tun kann, dass es Handlungsmöglichkeiten gibt, dass man etwas verändern kann. Und was anderes, was wichtig ist in der Wissenschaftskommunikation, sind gute Beispiele. Jetzt haben Sie schon diese Broschüren angesprochen. Können Sie vielleicht ein Beispiel nennen, eben genau für so eine Maßnahme, für etwas, das in einem Bezirk passiert ist, das der Bevölkerung eben auch zeigt, da passieren Anpassungsmaßnahmen oder da passiert Klimaschutz in Wien?
2: Ja. Also grundsätzlich gehen wir von über mehrere Pfade in das Thema hinein. Das eine ist Klimaschutz, das heißt raus aus Gas, weg mit dem russischen Gas, aber auch mit allen anderen Gas, also die Dekarbonisierung der Themen, die Photovoltaik und alle diese Dinge. Das zweite ist ein ganz wichtiges Thema für die Stadt, das ist gekommen, wir sind doppelt so rasch unterwegs in der Erwärmung, das sind die Anpassungsmaßnahmen. Wir wollen ja in 10, 20, 30 Maßnahmen Jahren, in 20 bis 30 Jahren noch immer in einer lebenswerten Stadt leben. Wir wollen ja nicht gegrillt werden im Sommer. Ja? Das heißt, wir müssen viele Dinge noch viel mehr anpassen. Da gibt es ganz viele Möglichkeiten. Die Entsiegelung, die vielen Bäume, das sind ja alles keine Kleinigkeiten. Das kostet ja auch viel Geld, ist aber wichtig, um die Anpassung in dieser Stadt zu gewährleisten. Aber auch die Information vulnerabler Gruppen, älterer Menschen, kranker Menschen, Schwangerer, alle diese Themen sind wichtig. Und das dritte Thema, auch das ist kurz gekommen in dem Vortrag, ist der Bereich der Kreislaufwirtschaft. In allen drei Bereichen gibt es von Bezirk zu Bezirk jeweils gute Beispiele heruntergebrochen von Bürgerinnen und Bürgern in dem Bezirk vorgeschlagen und jetzt durchgeführt. Da gibt es noch viel mehr. Da gibt es auch Maßnahmen, die Stadt derzeit nicht finanzieren kann. Das muss man auch ganz klar sagen. Aber es gibt ganz viele Maßnahmen, die jetzt finanziert werden und die sehr nah an der Bevölkerung sind. Und mit diesen Bereichen, neben den Governance-Themen wie Klimagesetz, auf das wir sehr stolz sind, als erstes Bundesland in Österreich, seit dem Frühjahr haben wir ein Klimagesetz in Wien, oder dem Klimabudget, wo wir steuern, wo wir der Politik Themen vorschlagen, um Treibhausgase zu reduzieren. Alles das sind Maßnahmen, um den Weg möglichst in die Richtung zu gehen, der halt uns ermöglicht, auch in 20 Jahren in einer guten Stadt zu leben. Ja.
0: Sie müssen noch ganz kurz erklären, dieses Klimagesetz, was bedeutet das für die Stadt, was bedeutet das für all das, was in der Stadt gemacht wird, auch in den anderen Bereichen, eben nicht nur im Klimaresort quasi, sondern eben in allen anderen auch?
2: Das Klimagesetz ist ein Selbstbindungsgesetz, das die Stadt bindet in verschiedenen Maßnahmen. Wir haben einen Klimafahrplan, wo sehr genau definiert ist, in welchen Bereichen wir mit welchem Pfad 2040 auf Klimaneutralität kommen wollen. Das heißt, wir haben Ziele, wir haben die Ziele definiert und wir können sie auch rechnen. Und das Klimagesetz gibt jetzt sehr stark, und das ist eine sehr starke Geschichte gewesen, klar vor, wir wollen diesen Pfad gehen. Es ist schwieriger geworden als noch vor einem Jahr, kein Thema. Es ist keine leichte Übung, überhaupt keine leichte Übung, aber es ist klar definiert von der Politik, wir wollen diesen Pfad gehen. Das ist nicht nichts. Das ist eine ganz große Leistung dieses Klimagesetzes. Daneben gibt es auch noch das Thema, dass wir logischerweise die Bevölkerung einbinden wollen. Ein ganz wichtiger Punkt, wir müssen alle mitnehmen. Da können wir nicht 10, 20, 30 Leute sein, die sich das einbilden, sondern alle müssen mitgehen. Und dazu gehört auch die Wirtschaft, dazu gehört alles außerhalb der Stadt, wo die Stadt sozusagen ihren Einfluss hat. Der gesamte Bereich der Stadt ist da wesentlich und das steht alles in dem Gesetz drinnen.
0: Ein solches Klimagesetz, das hört sich ja nach einer, wie soll ich sagen, einer anleitenden Regelung aus, die ganz dementsprechend würde, was Sie auch angesprochen haben. Man muss einfach hinterfragen politisch, welche Klimafolgen bestimmte Maßnahmen haben, was den Verkehr betrifft, was Gebäude betrifft, Infrastrukturen betrifft, was Bodenversiegelung betrifft und so weiter und so fort. Fehlt uns das in Österreich? Wäre das eine sinnvolle Einführung, ein Klimagesetz, das bundesweit gilt?
1: Ja, absolut. Also wir sehen auch im internationalen Vergleich, dort wo wir institutionalisierten Austausch mit der Klimawissenschaft haben, dort wo wir Klimagesetze haben, wird auch tatsächlich, findet der Fortschritt statt. Also eines der Gründe, warum die EU an und für sich viele Länder vor sich hertreibt, ist, in europäische Länder vor sich hertreibt, ist, dass die EU ein sehr straffes, sehr klar formuliertes EU-Gesetz hat, also ein Klimagesetz hat, in dem die Ziele, die Zielvorgaben, auch die Instrumente beschrieben sind. Ja. Also wir können auch, also wenn wir das falsche Klimagesetz haben in Österreich, dann richtet es mehr Schaden an, als kein Klimagesetz zu haben. Ne. Dann kann man sich trotzdem noch immer einen Fahrplan selbst auferlegen. Das können die Bundesländer auch machen, ohne den Bund. Deswegen, ja, Klimagesetz ist wichtig, aber Klimagesetz muss ganz eindeutig festlegen, welche Instrumente, wie, zu welchem Zeitpunkt, für welche Ziele und welche Maßnahmen gesetzt werden, wenn man in gewissen Bereichen die Ziele nicht erreicht mit den Instrumenten, die man an und für sich angedacht hat. Man muss nachschärfen, vielleicht ist man mal schießt man übers Ziel hinaus. Das ist eher selten passiert in der Vergangenheit. Aber ja, Klimagesetz ist absolut notwendig.
0: Sie haben ja vorhin diese vier Sektoren angesprochen: Energie, Industrie, Verkehr, Gebäude. Mhm. Sind das eben die, wo jetzt eben möglichst bald ein Gesetz oder Gesetze greifen müssten, wenn wir dieses Ziel Klimaneutralität 2040 für Österreich erreichen wollen?
1: Ja, also wir müssen das Gesamtziel 2040 Netto Null Emission oder Klimaneutralität herunterbrechen auf die einzelnen Sektoren.
0: Sie haben vorhin schon die Kreislaufwirtschaftsstrategie der Stadt Wien auch angesprochen. Jetzt ist Kreislaufwirtschaft so ein Wort, es hört sich wunderbar an und dann liest man eben, man soll unnötiger Abfall soll vermieden werden. Dinge sollen länger benutzt werden, wieder benutzt werden, es soll mehr Recycling geben. Was bedeutet das jetzt konkret für eine Stadt wie Wien, wenn die eine Kreislaufwirtschaftsstrategie hat? Wo kann die jetzt von der Stadt aus implementiert werden? Was kann denn die Stadt länger benutzen oder wieder benutzen oder recyceln?
2: Zum Beispiel Gebäude. Das ist ein Riesenthema in der Klimadiskussion. Man kann Gebäude so bauen, dass man große Teile der Materialien, die man verwendet, wiederverwendet. Ein Riesenthema, wo man sich näher damit beschäftigen muss und wo man auch in der Planung schon darauf eingehen muss. Das ist ein Beispiel. Aber natürlich auch die ganze Geschichte mit dem Handel, alles, was wir konsumieren, alle die Dinge, kann man diskutieren, muss man diskutieren. Wir sind als Stadt Wien selbst auch gefordert, ein Vorbild in den Dingen zu sein. Ja, und letztendlich natürlich auch alles, was an Konsumation Richtung Essen geht, ein Riesenthema, Kleidung, alle diese Themen. Wichtig dabei ist bei der Kreislaufwirtschaft ist, die gemeinsam diese Dinge zu diskutieren und das Gefühl dazu zu bekommen, was Kreislaufwirtschaft bringen kann, welche Größenordnungen man damit erreichen kann. Die sind nämlich durchwegs sehr heftig. Das sind große Bereiche, große Hebeln, die man da setzen kann. Und da muss man die Bevölkerung mitnehmen, muss die Dinge gut erklären, muss sie wissenschaftlich basiert erklären, auch ein wichtiger Punkt, damit keine Fakes in der Gegend herumlaufen. Von dem ist man immer wieder betroffen, von diesem Bereich. Das heißt, man muss schauen, und das tun wir auch, dass wir die großen Hebeln erwischen, genauso wie wir das in anderen Bereichen auch machen, und bei den großen Hebeln Vorschläge machen, wie wir klimarelevant am besten in die Treibhausgasreduktion reingehen. Das Klimabudget ist ein gutes Beispiel dafür. Wir tun es. Wir haben jetzt auch, die ganze Stadtregierung hat dem zugestimmt, dass wir in all diesen Bereichen, den großen Hebeln, Vorschläge machen zu ganz konkreten Maßnahmen, die wir treibhausgastechnisch berechnen und dann der Stadtregierung vorschlagen, in diesen Bereichen sollten wir in den und den Bereichen, in den Hebeln mehr machen, das früher machen, das später machen. Entscheidung ist es letztendlich der Politik, dann die Maßnahmen auch durchzusetzen. Die Politik ist letztlich auch verantwortlich dafür.
0: Wir sprechen ja heute auch über die Chancen, die mit Klimaschutzmaßnahmen verbunden sind. Ich finde, das Reparieren ist immer so ein schönes Beispiel. Wenn man Produkte hat, die man länger nutzt, die man repariert, deren Lebensdauer man so verlängert, dann verbraucht man weniger Ressourcen. Es fällt natürlich weniger Abfall an und gleichzeitig wird ja auch jemand beschäftigt, der die Dinge repariert. Das können auch kleine Betriebe sein. Das kann natürlich für eine Stadt wie Wien sehr vorteilhaft sein, wenn es da Aufschwung gibt, eben auch in kleineren Handwerksbetrieben. Ist das so ein klassisches Beispiel eben für Kreislaufwirtschaft, wo der Nutzen sich in verschiedenen Bereichen zeigt?
2: Ist ein mehrfach gutes Beispiel. Reparieren bedeutet einerseits alles das, was Sie jetzt gesagt haben. Andererseits bedeutet es aber auch, dass man mit guter Förderpolitik in die richtigen Dinge reingehen kann und es stärken kann. Der Reparaturbonus, auch bundesweit, aber vor allem auch bei der Stadt Wien, hat dazu geführt, dass genau diese Effekte stattfinden und dass sich vielleicht der ein oder andere Großbetrieb auch überlegt, keine Sollbruchstellen in Zukunft mehr einzubauen. Alle diese Themen kennen wir. Eine Waschmaschine hat früher 30 Jahre gehalten, heute hält sie 6 Jahre und bricht zusammen. Das ist nicht zufällig. Und da müssen wir ansetzen, da müssen wir auch die richtigen Fördermittel reingeben oder eben nicht reingeben. Das sind Maßnahmen, die natürlich ganz stark dazu beitragen, Treibhausgase entweder zu reduzieren, zu binden oder nicht zu binden.
0: Da gibt es ja das schöne Stichwort der geplanten Obsoleszenz. Das wäre es sicher sinnvoll, wenn es da auch mehr Vorgaben für Unternehmen gäbe, wenn solche Sollbruchstellen eben vermeidbar wären. Immer wieder passiert sowas, ja, zum Beispiel, wenn wir über die Akkus von Handys reden oder so, wobei diese Dinge trotzdem noch länger halten könnten. Was ja ganz interessant ist, dass selbst als Konsumentin, als Konsument, wenn man sinnvolle Konsumentscheidungen treffen möchte, wenn man sich informieren möchte über den CO2-Fußabdruck eines Produktes oder ob das nachhaltig oder umweltfreundlich produziert ist, es ist schwer, es wird einem nicht leicht gemacht. Es geht ja eben heute darum, wie kann man auch die Bevölkerung mitnehmen. Da wird dann gern argumentiert, wir würden alle bevormundet, wenn das leichter nachvollziehbar wäre, wo ein Produkt herkommt, was es eben umweltklimatechnisch bedeutet, dieses Produkt zu kaufen. Sehen Sie das auch so? Sind das Bevormundungen, wenn man es den Konsumentinnen und Konsumenten eben leichter macht, zu wissen, was sie da eigentlich kaufen, nachhaltige Konsumentscheidungen zu treffen?
1: Also wenn man den Konsumenten zwingen würde, ein Produkt zu kaufen, dann ist das Bevormundung. Ich glaube, Transparenz und Information war noch nie Bevormundung. Die Transparenz schafft ja Wahlfreiheit. Das ist genau das Gegenteil von Bevormundung. Also wenn ich in ein Geschäft gehe und ich schaue mir die Regale an, ich möchte ein Produkt kaufen und ich habe keine Ahnung, ob dieses Produkt die Umwelt belastet. Ich habe keine Ahnung, ob dieses Produkt klimafreundlich hergestellt wurde oder mit enormen Emissionen verbunden ist. Ich glaube, da versucht man einfach, Sachen zu verstecken. Deswegen ist diese Transparenz, das ist der erste Schritt. Damit hat man noch nichts Damit ist einmal, damit hat man zumindest die Wahlmöglichkeit beim Konsumenten geschaffen. Das heißt aber jetzt noch lange nicht, dass in dem Regal die gesamte Palette der Produkte liegen wird. Also man muss da sehr vorsichtig vorgehen, wie man diese Labeling oder die Beschriftung der Produkte macht. Aber ich glaube, wenn wir das nicht schaffen, transparent zu machen, welche Produkte wie klimaschädlich oder klimafreundlich sind, dann werden wir die Bevölkerung auch nicht mitnehmen können.
0: Ich finde es auch interessant, dass er bei diesen Verhaltensänderungen, die von uns allen auch gefordert sind, sehr lange eben immer nur so defizitär argumentiert wurde. Da ist es dann um Verzicht gegangen oder wie sich unsere Lebensqualität potenziell verschlechtern könnte, weil wir anders leben. Und bei ganz vielen Themen hat sich in der Vergangenheit jetzt gezeigt, in der jüngeren Vergangenheit, dass da ganz im Gegenteil, dass es viele Potenziale gibt. Ich finde, so ein klassisches Beispiel ist das weniger Fleisch essen. Das ist in Österreich ein heikles Thema, das ist mir schon bewusst. Aber es ist einfach so, dass alle möglichen medizinischen, epidemiologischen Studien zeigen, wer weniger Fleisch isst, der hat ein geringeres Erkrankungsrisiko für Herz-Kreislauf-Erkrankungen, auch für Krebs gibt es zahlreiche Studien dazu. Da geht es nicht einmal um kompletten Verzicht, aber einfach wirklich um eine starke Reduktion. Und gleichzeitig wissen wir, die Viehwirtschaft sorgt für enorm viel Emissionen. Also das ist sicher der Teil der Landwirtschaft, der den größten Treibhausgasfußabdruck hat. Haben wir zu lange in die falsche Richtung argumentiert? Da gibt es ja viel mehr Bereiche, wo wir eben so, wo der eine Nutzen und der andere Nutzen schön zusammenkommen.
1: Ja, also man kann, also ich finde es auch spannend, wie wenn man sich die Jugend anschaut, wie sich die Ernährungsgewohnheiten ändern. Viele dieser Gewohnheiten ändern sich aber nicht aufgrund dessen, dass ein Produkt treibhausgasintensiver ist als das andere, sondern Tierwohl steht im Mittelpunkt, eine gesunde Ernährung steht im Mittelpunkt. Eine gesunde Ernährung kann ja auch Fleisch beinhalten, sollte nicht 90% Fleisch sein. Ja. Also es geht einfach darum, wirklich ein Mix zu finden, wo man vernünftige Klimapolitik machen kann, dass eben viele dieser anderen Synergien auch mithebt. Und vielen ist nicht bewusst, dass die Landwirtschaft ungefähr 25-30% aller Emissionen ausmacht und dass ein großer Teil davon natürlich die Tierhaltung ist. Aber Reis ist genauso treibhausgasintensiv wie ein Rind. Ja? So, also es gibt durchaus auch dort, und dann Weizen, alle anderen Körner haben natürlich fast überhaupt keine Treibhausgase. Ja? Also man kann das nicht, glaube ich, so vereinfachen. Fleisch ist schlecht, das andere ist gut, sondern man braucht eine ausgewogene, gesunde Ernährung mit einem möglichst niedrigen Treibhausgasausstoß. Und man sollte das auch ökonomisch spüren, was gesund ist und was klimaneutral ist. Ja? Also ich glaube, dass Zucker so billig sein muss, das ist also nur eine Komponente.
0: Das heißt, da wäre auch eine sinnvolle Klimaschutzstrategie, eine klimapolitische Strategie, dass man zum Beispiel dann nachhaltigere, klimafreundlichere Lebensmittel günstiger macht, subventioniert, steuerbegünstigt. Da gibt es ja verschiedene Möglichkeiten.
1: Man sollte wahrscheinlich ein System haben, man sollte ein System einführen, wo man transparent sieht, welche Produkte die Umwelt stark belasten und die Schäden, die ja entstehen, die ja sonst alle gemeinsam tragen müssen. Ja? Die Schäden müssen wir ja bezahlen, so oder so. Aber die Schäden sollten dann auf die Produkte umgerechnet werden. Die Konsumenten, die darauf bestehen, gewisse Produkte zu konsumieren, die umweltschädlich sind, müssen auch den Preis der Schäden im Endeffekt bezahlen. Ja? Da muss man versuchen, Ökonomen nennen das Einpreisen der Externalitäten. Aber in Wirklichkeit geht es da einfach nur um Fairness auch, dass nicht ein Teil der Bevölkerung konsumiert. Erinnern Sie sich an das Schaubild, das ich gezeigt habe? Also die oberen 1% emittieren 20-mal so viel als die unteren 10%. Ja? Aber im Geldbeutel spüren sie das nicht, weil wir die meisten Sachen nicht eingepreist haben.
2: Da kommt noch ein für mich sehr wichtiges Argument dazu. in dieser sozialen Ungewichtigkeit, die besteht. Man darf nicht vergessen, und es muss uns immer klar sein, dass die Entscheidungsträgerinnen und Entscheidungsträger, die all diese Maßnahmen dann letztlich auch verantworten, nicht zu den 20% der Geringstverdiener gehören. Die können sich das meistens leisten, alles anzupassen. Das muss einem bewusst sein. Es muss bewusst sein, dass es eine hohe soziale Verantwortung bedeutet und dass die soziale Verantwortung meistens über mein Wesen weit hinausgeht. Weil wir können uns, ich habe keine Klimaanlage daheim, aber wir können uns leisten. Viele Leute können es sich nicht leisten und dann wird es heiß und dann wird es grimmig. Das heißt, diese soziale Komponente ist ein ganz wichtiger, ist der eine Punkt. Und der zweite Punkt, den ich noch unbedingt auch sagen möchte, ist, ökonomisch hat das schon alles einen großen Sinn auch, weil wir, das ist EU-Gesetz und Gott sei Dank haben wir die EU, die in die Richtung mit Green Deal arbeitet, weil sonst wären wir ganz woanders in Europa. Ja. Wir haben diese Strafzahlungsdiskussion, wir haben das. Das ist jetzt nicht daher fantasiert und vielleicht kommt es oder vielleicht nicht, das ist Gesetz. Und Maßnahmen, die wir heute gut treffen, helfen uns in der Strafzahlungsdiskussion der EU in ein paar Jahren. Das dürfen wir auch nicht vergessen. Das ist ein ökonomisches Argument, weit weg von Wohlfühlargumenten und von Überzeugungsargumenten, interne, externe Kommunikation, weit weg davon, reine Ökonomie, aber auch ganz wichtig.
0: Weil Sie es gerade angesprochen haben, Klimapolitik, die soll eben sozial nicht ungerecht sein. Wir haben vorhin gerade über umweltschädliche Produkte geredet. Dazu gehören Autos mit Verbrennermotoren. Das ist natürlich für viele Menschen ein Faktor, auch in einer Stadt wie Wien. Und unabhängig vom Einkommen, wobei natürlich vielleicht je größer das Einkommen, desto größer das Auto, desto mehr PS, desto mehr Abgase. Aber da habe ich jetzt gerade keine aktuelle Statistik bei der Hand. Wie gehen Sie das an als Chef, Klimastratege der Stadt, wenn wir über Verkehr reden, wenn wir über Mobilität reden? Wie kann es da eine faire, eine sozial faire Mobilitätswende geben? Was wird die Stadt da auch in den nächsten Jahren tun, um eben Mobilität in der Stadt zu ermöglichen und diese wachsende Stadt eben auch Richtung Klimaneutralität zu führen?
2: Also auf der einen Seite sind wir da in Wien ganz sicher gut aufgestellt mit dem öffentlichen Verkehr, mit dem Vergleich zwischen öffentlichem Verkehr und dem Individualverkehr. Wenn man das über andere europäische Millionenstädte oder weltweite Städte sieht, da sind wir gut aufgestellt. Da haben wir eine gute Voraussetzung, das muss man mal sagen. In vielen dieser Bereiche im öffentlichen Verkehr wird auch sehr viel investiert, sehr viel Geld investiert in den nächsten Jahren. Also da sind wir, denke ich, ganz gut aufgestellt. Das Zweite ist, eine Situation, die vor 5 Jahren noch nicht realistisch war, heute denken wir darüber nach, die Innenstadt verkehrsfrei zu machen, also praktisch Individualverkehr bis auf Ausnahmen nicht mehr zu ermöglichen. Ist keine ganz leichte Übung, wird auch noch ein bisschen dauern, da gibt es Gesetze, die man einhalten muss und so weiter. Aber das ist eine Maßnahme, zu der hat sich die Stadt jetzt einmal letztlich auch in der Koalition verpflichtet. Das wäre vor ein paar Jahren so nicht denkbar gewesen. Das wird weitergehen. Die Stadt ist attraktiv im öffentlichen Verkehr und sie muss völlig unattraktiv werden für den Individualverkehr. In die Richtung gehen wir und da sind wir, glaube ich, nicht so schlecht unterwegs. Diskussionen gibt es genug. Wir werden auch in der Zukunft in dem Zusammenhang noch viel investieren müssen. Aber ja, ich glaube, da ist Wien gut aufgestellt.
0: Das liest man ja dann immer, eine klimaneutrale Stadt, das ist eine verdichtete Stadt. Was bedeutet das denn genau? Was bedeutet das für Wien?
2: Naja, Klimapolitik oder klimarelevante Maßnahmen werden grundsätzlich in den Städten, in den großen Konglomerationen dieser Welt entschieden. Sie werden nicht wesentlich am Land entschieden und das ist jetzt keine Missachtung des Landes, überhaupt nicht, sondern diese Zusammenballung der Städte, dieses verdichtete Bauen bringt natürlich klimatechnisch relativ viele Vorteile, ob das jetzt Gebäude betrifft, ob das den öffentlichen oder Verkehr betrifft insgesamt, ob das den Einsatz von Mitteln betrifft, das ist positiv. Es ist positiv, dass viele Leute oder viel mehr als im Waldviertel oder im Mühlviertel am Quadratmeter wohnen oder am Quadratkilometer wohnen. Das muss man nur intelligent machen, das muss man in der Kreislaufwirtschaft machen, das passiert ja auch schon und wir brauchen dazu Regeln. Regeln können über Förderungen dann auch noch einmal sozusagen initiiert werden. Wenn ich vor Immobilienmächtigen dieser Stadt stehe, die also im privaten Finanzbereich große Immobilien finanzieren, dann kommt immer wieder der Sager, gebt uns Regeln, aber verändert es bitte nicht alle 3 Jahre. Das heißt, logischerweise wollen die rechnen können, die wollen planen können für die nächsten 5 bis 10 Jahre. Da haben wir auch schon die ersten Schritte bei der Bauordnung gemacht. Klimagesetz ist ein Thema, da geht es weiter in diese Richtung. Das heißt, in diesem Bereich werden wir uns noch viel stärker bewegen, Gebäude, Energie und Verkehr.
0: Dieses Gefühl wird man ja mittlerweile in der Klimapolitik nicht mehr los. Es gibt Legislaturperioden, in der Zeit wird Politik gemacht. Darüber hinaus bitte nicht, weil man will ja dann wiedergewählt werden und irgendwas könnte ja unangenehm sein. Wäre das dann auch die Aufgabe einer bundesweiten Klimastrategie oder eines Klimagesetzes, auch zukünftige Regierungen dazu zu verpflichten, sich eben an bestimmte Vorgaben zu halten, wenn sie neue Gesetze, wenn sie neue Regelungen auf den Weg bringen, vielleicht auch um die Politikerinnen und Politiker zu entlasten von dieser Not, eben von der Angst, nicht mehr gewählt zu werden, wenn sie klimapolitisch zu gut sind?
1: Ja, also ich denke, die Politik hat über Jahrzehnte hinweg auch kurzfristig, aber auch langfristig gedacht. Ja. Also Österreich ist, glaube ich, ein Paradebeispiel dafür, wie man Infrastrukturen bauen kann, die für Jahrzehnte den Wohlstand und auch eine gewisse Lebensqualität garantiert haben. Wenn Sie daran denken, Seestadt Aspern, wie hat das dort begonnen? Mit einer U-Bahn-Station im Niemandsland, für das die Stadt Wien geprügelt wurde zunächst einmal, weil das sehr eigenartig war, dass da jemand eine U-Bahn hinbaut, wo niemand lebt. Aber das war Teil eines langfristigen Plans, dort eine Stadt, um diese U-Bahn-Station zu errichten, die dann weniger abhängig ist vom Auto. Also ich glaube, die Politik muss langfristige Infrastrukturvorhaben jetzt verwirklichen. Dazu gehört die Elektrifizierung, die Elektrizitätsinfrastruktur. Wir hinken da hinten nach. Und wir müssen auch an Infrastrukturen denken, wie wir flüssige, anderwertige, nicht elektrische Treibstoffe wie Wasserstoff zum Beispiel in den Markt bekommen. Mit kurzfristigem Denken wird die Politik da nicht weit kommen.
0: Gerade beim Verkehr und zum Beispiel der Akzeptanz der Bevölkerung, da hat man in Österreich auch das Gefühl, dass das ein schwieriges Thema ist. Es gibt zahlreiche Studien, die zeigen zum Beispiel, dass es wirklich sinnvoll wäre, in einer Stadt wie Wien ein Geschwindigkeitslimit von 30 km/h zu machen, über Land 80 km/h. Die Durchflussgeschwindigkeit wäre viel höher, es gäbe viel weniger Treibhausgas, CO2-Ausstoß durch die Verbrenner. Und Österreich und Deutschland, wo man sehr schnell auf der Autobahn fahren kann, die führen europaweit bei den Verkehrstoten, also auch da hätte es vermutlich Vorteile. Was machen wir denn mit solchen emotionalen Themen? Jetzt waren wir schon beim Fleischessen, jetzt haben wir den Verkehr und die Mobilität.
1: Ja, man muss einfach zeigen, durch Ansätzen auf Bezirksebene, auf kleineren Ebene, das an und für sich, das Befreien gewisser Flächen von Autos mit einem Anstieg an Lebensqualität verbunden ist. Ja? Also man hat dann immer die Diskussion vorher und nachher. Und ich glaube, da ist Wien schon sehr nahe dem dran. Ja? Also ich glaube, in Wien ist es realistisch, ich sehe das auch so wie der Andreas, es ist realistisch, die Innenstadt peu à peu, langsam vom Individualverkehr zu befreien. Es sei denn, wir bauen eine Autobahn direkt in die Stadt hinein, noch eine zusätzliche, was ich hoffe, dass nicht kommen wird. Aber es wird viel schwieriger sein außerhalb von Wien. Also man muss einfach sehen, dass die Bevölkerungsdichte am Land eine andere ist. Im ländlichen Bereich ist das Auto sehr, sehr wichtig. Es wird auch weiterhin wichtig sein für die Wiener, wie kommen sie aufs Land. Nicht? Also, und da muss man mit neuen Mobilitätskonzepten anknüpfen. Und da haben wir die Digitalisierung. Also so wie die jetzt fortschreitet, so wie die Technologie jetzt fortschreitet, halte ich das für fast ein Ausnahmeverhalten in 20 Jahren, dass man noch immer mit seinem eigenen Auto von A nach B fährt, dass man dann, da gibt es aber viel intelligentere Wege, nicht Carsharing, so wie wir es jetzt haben, sondern digital integrierte neue Mobilitätsinfrastruktur, Infrastruktur und Dienstleistungen, die viel besser sein werden als das eigene Auto, mit dem man so viel Kopfschmerzen hat, wo man gar nicht weiß, wann bringe ich das, wann gebe ich die Winterreifen drauf, wann muss ich das, man muss sich das Pickerl holen, wann wird das repariert, wann, und so weiter. Also ich glaub, da steht uns ein ziemlich rascher Wandel bevor, und auch die autonomen Fahrzeuge, die in Kürze vorhanden sein werden, auch die muss man integrieren und so nützen, dass sie eine bessere Dienstleistung bereitstellen, aber nicht unbedingt zu mehr Verkehr führen.
0: Jetzt gibt es natürlich, wie gerade angesprochen, mit Blick auf den Klimaschutz unterschiedliche Herausforderungen in den unterschiedlichen Bundesländern, Stadt und Land. Da gibt es Unterschiede. Gehen Sie dennoch davon aus, dass hier die Stadt Wien, die größte Stadt des Landes, eine Art Vorbildfunktion haben kann, wenn wir von aktiver Klimapolitik, wenn wir von Klimaschutz sprechen? Oder haben wir nur die größten Herausforderungen in dem Bereich?
2: Beides. So, das darf ich durchaus stolz sagen, dass wir haben den guten Vergleich, wir sind mit allen in guter Diskussion in Österreich und auch international. Wir haben eine Vorbildfunktion. Wir sind innerhalb Österreichs doppelt so rasch bei der Treibhausgasreduktion unterwegs wie alle anderen Bundesländer, hat viele Gründe, nicht alle Gründe konnten wir beeinflussen, warmer Winter bedeutet weniger Gas und so, also es gibt viele Gründe, aber wir sind in Wien im Bezug auf österreichische Verhältnisse sehr gut unterwegs. Hat viel mit der Stadt zu tun, hat aber auch damit zu tun, dass wir konsequent einen Klimaplan durchführen und dass wir versuchen, mit internationalen Maßnahmen, mit vielen Diskussionen, mit der Wissenschaft immer am Zug der Zeit zu bleiben. Das ist vielleicht auch ein Grund, warum ich vorher geantwortet habe, dass ich durchaus auch weiterhin durchaus positiv bin, weil Innovation, es ist jetzt gerade gekommen, Innovation, Forschung uns in den letzten Jahren gezeigt hat, wie rasch manchmal Dinge besser werden. Also die PV-Geschichte, ökonomisch gesehen, war ein Thema, aber da gibt es viele andere Themen auch. Wir haben große Innovationen in den letzten Jahren schon gehabt im Zusammenhang mit Klimamaßnahmen, die uns durchaus in die richtige Richtung bringen. Wir sind noch immer zu langsam unterwegs, auch kein Thema, aber es geht mit Innovation viel weiter.
0: Wir sind schon fast am Ende des Gesprächs. Jetzt haben wir eine Situation, in der manche Menschen sehr skeptisch sind, was überhaupt den Klimawandel oder Klimaschutz betrifft. Es kursieren falsche Informationen. Andere fühlen sich einfach überfordert oder erschlagen von den Prognosen, kommen vielleicht in irgendeine Art Schockstarre. All das befeuert jedenfalls die Angst, Wohlstand einzubüßen, Lebensqualität einzubüßen. Und es scheint ja eben so zu sein, dass es ganz wichtig ist, hier diese Ängste zu nehmen. Zum Schluss dieses Gesprächs. Wie kann es denn gelingen, eben der Bevölkerung zu sagen, diese Angst vor einem Verlust der Lebensqualität, die muss man nicht haben, weil wir gute Beispiele haben für aktive Klimapolitik, die eben genau das Gegenteil bewirken, die Lebensqualität verbessern?
2: Also erstens einmal der Diskurs, das gemeinsame Reden, die Diskussion über Themen, das Aufklären oder auch das Zuhören, beide Richtungen, nicht immer nur sozusagen berichten, sondern natürlich auch die Ängste und die Themen auch aufnehmen. Aber letzten Endes sind es die Themen vor Ort, vor meiner Wohnung, der Baum, der direkt vor meinem Schlafzimmer steht, der die Umgebung kühler macht, der vielleicht einen Vogel zwitschern lässt. Das klingt jetzt ein bisschen pathetisch, aber diese Themen sind die wichtigsten. Das Aufreißen von Asphalt oder von Flächen innerhalb meiner unmittelbaren Wohnsituation, das bringt am meisten und das führt letztendlich große Teile der Bevölkerung dazu, auch positive Bereiche zu sehen und damit auch mitzugehen. Wenn wir die ganze Zeit erklären, was wir nicht dürfen, was alles verboten werden muss, werden wir nicht weiterkommen. Wir kriegen die Bevölkerung nur auf dem positiven Weg, indem wir mit ihnen auch Themen, die selbst von den Damen und Herren kommen, auch umsetzen, die fördern, da Geld reinstecken, das tun wir für viele viel zu wenig, da müssen wir noch viel mehr machen, das ist kein Thema, aber in die Richtung müssen wir gehen, damit erhöhen wir die Akzeptanz und damit wird das Thema auch ein positiveres, trotz aller dieser Kurven, die wir da sehen. Ja.
0: Kevan Riahi, auch an Sie zum Schluss die Bitte noch einmal,
3: die Chancen zu beleuchten. Was ist denn aus Ihrer Sicht eben so ein wirklich gutes Beispiel dafür, wie Klimaschutz, wie aktive Klimapolitik eben mehr Chancen eröffnet, als es Regulierung, Verzicht oder wie auch immer mit sich bringt, also eben nicht Lebensqualität mindert, sondern steigert?
1: Ja, also Andreas hatte schon einiges erwähnt. Also viele Klimamaßnahmen führen zu einer besseren Lebensqualität aufgrund dessen, dass sie ja mehr Grünflächen, bessere Qualität des Wohnens, wenn man aufgrund dessen, dass man natürlich auch von den Lärmemissionen der Mobilität befreit wird, etc. Ich glaube, man kann hier einen größeren Hebel vor allem in der Raumplanung ansetzen, wenn man etwas davon weggeht, dass jede Gemeinde ihre eigene Raumplanung macht und am Endeffekt dann die Verzahnung fehlt, um tatsächlich auch überregionale Mobilität anders als mit dem Auto bereitzustellen. Das kann auch zu einer enormen Lebensqualitätssteigerung führen. Nicht? Also wenn ich nicht ins Auto steigen muss, um in Shopping City einkaufen zu gehen, sondern dass ich noch immer vor meiner Tür die notwendige Nahversorgung habe und mit der Qualität der Dienstleistungen, die ich brauche, das ist normalerweise alles mit dem Klima, mit den Emissionsreduktionen und mit einem klimafreundlichen Leben durchaus vereinbar. Ich würde sagen sogar, das ist der richtige Weg, um das zu machen.
3: Kevin Rial, Andreas Januszkowicz, vielen Dank für das Gespräch.
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0: 80er Jahre. Neonfarben, Schulterpolster, Synthesizer. Aber auch Kalter Krieg, Wettrüsten und Yuppie-Materialismus. Dem Jahrzehnt der Gegensätze widmet sich im Jahr 2026 die Schallerburg in Niederösterreich. Noch bis zum 15. November ist dort die Ausstellung 80er – Grenzen waren gestern zu sehen. Die Originalfilmmusik aus Beverly Hills Cop, Axel F. von Harold Faltermeyer aus dem Jahr 1984. Ein ikonisches Stück Musik- und Filmgeschichte. Die Schau in der Schallerburg zeigt die 1980er nicht als geschlossene Geschichte, sondern als vielschichtige Erfahrung. Es geht um große Umbrüche, neue Lebensentwürfe, um Politik und Popkultur, um Angst und Aufbruch. Zentraler Bestandteil der Ausstellung sind Originalobjekte und persönliche Erinnerungsstücke, etwa aus den Bereichen Medien und Technik, Haushalt und Alltag, Mode und Stil. 80er, Grenzen waren gestern, noch bis zum 15. November in der Schallerburg in Niederösterreich. Apropos, Musik aus den 80er Jahren wird sicher auch am 11. September, das ist ein Freitag, in der Sargfabrik in Wien zu hören sein. Die feiert heuer ihr 30-jähriges Bestehen. Zum Start ins Jubiläumswochenende gibt es einen Live-Karaoke-Abend. Die Band Limuka bietet auf ihrer Auswahlliste rund 400 Songs, darunter etwa der Mitsing-Klassiker Don't Stop Believin' von Journey. Just a small town girl, living in a lonely world. Die Liste der Karaoke-Songs ist schon jetzt abrufbar auf der Webseite der Sargfabrik, die an diesem Freitagabend zum musikalischen Wohnzimmer wird, zur Bühne für Mutige und zum Treffpunkt für alte Wegbegleiter und neue Entdecker. Zwischen den Live-Performances übernimmt ein DJ mit tanzbaren Beats. Viele Stimmen, die gemeinsam feiern. Solo, im Duett oder als Gruppe. Live-Musik-Karaoke mit der Band Limuka. Es spielen unter anderem Schlagzeuger Martin Scheer, Gitarrist Engel Meyer und Bassist Werner Laher. Am 11. September ab 19.30 Uhr in der Sargfabrik in Wien. Unser letzter Tipp führt uns nach Salzburg.
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0: Die berühmte Stelle über Fabrik in Wien. Unser letzter Tipp führt uns nach Salzburg.
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0: Suche und die Frage, wen man liebt.
1: Die junge Viola strandet an der Küste von Illyrien und meint, ihren Zwillingsbruder Sebastian verloren zu haben. Zu ihrem Schutz verkleidet sie sich in der Fremde als junger Mann und nennt sich Cesario. Unter diesem Namen tritt sie in den Dienst des Herzogs Orsino, der unsterblich in die Gräfin Olivia verliebt ist. Als er ausgerechnet seinen neuen Lieblingsdiener, die als Cesario verkleidete Viola, als Liebesboten losschickt, beginnt ein turbulentes Verwirrspiel.
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3: Zum Nachtjournal begrüßt Sie Tom Brandenberger. Guten Abend. Das sind unsere Themen. Versuchter Drohnenangriff in Leipzig. Die EU sieht eine neue Eskalationsstufe durch Russland. Bildung wird in Österreich oft vererbt. Das zeigt eine neue Studie. Die Wirtschaftskammer beginnt mit dem Stellenabbau. Und das Wetter morgen wird zeitweise sonnig und windig. Die deutsche Regierung spart nicht mit klaren Worten. Sie macht Russland für den versuchten Angriff mit einer Sprengstoffdrohne am Leipziger Flughafen verantwortlich. Die EU und die NATO haben Deutschland umgehend volle Solidarität zugesagt. EU-Kommissionspräsidentin Ursula von der Leyen spricht von einer neuen Eskalationsstufe. Aus Brüssel Verena Sophie Meyer.
4: Die EU-Kommissionspräsidentin schildert, was der russische Angriff mit einer Sprengstoffdrohne am Leipziger Flughafen bedeutet hätte, wäre er erfolgreich gewesen. Großen Schaden und womöglich Tote. Einen Angriff durch russische Agenten auf europäischem Boden, das nennt Ursula von der Leyen eine neue Eskalation in der Serie an gefährlichen Zwischenfällen, die mittlerweile eine neue Normalität darstellen. Die EU werde Russland weiter unter Druck setzen, Sanktionen anziehen. Die kritische Infrastruktur in Europa müsse außerdem wie Ziele an der Front geschützt werden. NATO-Generalsekretär Mark Rutte pflichtet der EU-Kommissionspräsidentin vor dem Treffen der beiden in Brüssel bei. Russland werde immer rücksichtsloser.
3: Und laut Medienberichten haben die deutschen Ermittler bereits zwei Verdächtige identifiziert. Es soll sich um einen gebürtigen Russen mit lettischem Pass und einen Mann aus Belarus mit russischem Pass handeln. Wir bleiben in Deutschland. Wenige Tage vor der Landtagswahl in Sachsen-Anhalt häufen sich dort auch die Sabotageakte auf Energieanlagen. Nach dem Angriff auf ein Umspannwerk in Brandenburg ermittelt die Polizei wegen Terrorverdachts. Und auch in Nordrhein-Westfalen hat es einen Vorfall an einem Umspannwerk gegeben. Aus Berlin Maria Knips-Witting.
5: Die Täter wollten in Brandenburg offenbar einen großflächigen Stromausfall verursachen. Das sagt Jan Redmann, der Innenminister des Bundeslandes. Dabei seien sie sehr professionell vorgegangen.
6: Jedenfalls hat da jemand auch mit Sachverstand diese Vorrichtung gebaut und hatte da einen Plan, der auch ein hohes organisatorisches Geschick voraussetzt.
5: Das betroffene Umspannwerk ist eines der bedeutendsten des Landes. Die Polizei ermittelt wegen Terrorverdachts. Auch beim zweiten Umspannwerk in Nordrhein-Westfalen gehen die Ermittler von einer Straftat aus.
7: Es besteht der Anfangsverdacht einer verfassungsfeindlichen Sabotage,
5: sagt Landesinnenminister Herbert Reul. Es bestehe die Möglichkeit, dass Russland dahinter stecke, aber auch ein linksextremer Hintergrund könne nicht ausgeschlossen werden.
3: Nach Österreich. Wer Eltern mit Uni-Abschluss hat, macht selbst tendenziell auch einen solchen Abschluss. Wer hingegen Eltern mit niedriger formaler Bildung hat, dem sind die Hochschultüren weitgehend versperrt. Dieses Problem wird jetzt auch durch eine Studie des IHS bestätigt. Mehr von Felix Nowak.
8: Mehr als 85.000 Bildungslaufbahnen hat das Institut für höhere Studien ausgewertet. Überraschend ist für Studienautor Mario Steiner ein Faktor, der relativ wenig Einfluss auf die Laufbahn nimmt, nämlich der, ob Kinder Migrationshintergrund haben oder nicht. Viel mehr Auswirkung habe die Bildung der Eltern. Der Besuch von Universitäten und Fachhochschulen ist demnach vor allem dann möglich, wenn schon die Eltern höhere Bildungsabschlüsse haben.
9: Wenn zum Beispiel die Eltern nur Pflichtschulbildung haben, dann schaffen es zwar viele,

0: von ihren Kindern eine Lehre abzuschließen. Insofern ist das schon auch ein Bildungsaufstieg für sie, aber von höherer Bildung bleiben sie weitgehend ausgeschlossen.
1: Der Studienautor empfiehlt mehr Ganztagsschulen, um Unterschiede in den Haushalten auszugleichen.
2: Die Wirtschaftskammer hat damit begonnen, das angekündigte Sparprogramm umzusetzen. Kammerpräsidentin Martha Schulz will jährlich 100 Millionen Euro einsparen, vor allem über den Abbau von 200 Stellen. Seit heute werden die ersten Kündigungsgespräche geführt, berichtet Maria Kern.
3: In der Zentrale der Wirtschaftskammer im 4. Wiener Gemeindebezirk ist die Stimmung gedrückt. Seit heute werden die ersten Kündigungen ausgesprochen. Eine schwierige Situation, sagt Betriebsratsvorsitzender Reinhard Kopf.
4: Die bisherigen Reaktionen von den betroffenen Personen sind derzeit noch sehr gefasst, aber selbstverständlich fließen in so einem Prozess auch die Tränen. Das ist ganz klar.
3: Im Büro von Kammerpräsidentin Martha Schulz wird bestätigt, dass der Personalabbau begonnen hat. 200 Personen sind beim AMS zur Kündigung angemeldet worden. Am Ende dürfte es aber deutlich weniger Kündigungen geben, weil es auch Pensionierungen und freiwillige Abgänge gibt. Für die Betroffenen gibt es einen Sozialplan, der etwa eine freiwillige Abfertigung und finanzielle Unterstützung für Umschulungen vorsieht.
2: Der Schusswaffenangriff bei einem Rave in der Schweiz war ein Amoklauf. Das hat die Kantonspolizei Aargau heute erklärt. Bei dem Angriff wurde eine Frau getötet, 5 weitere Personen wurden verletzt. Ein 43-jähriger Schweizer ist in Haft. Er dürfte psychisch krank sein. Aus der Schweiz, Bettina Brendergast.
5: Demnach hat der mutmaßliche Täter 40 Mal aus einer Kalaschnikow und einer Pistole wahllos auf Menschen und Fahrzeuge geschossen. Das Motiv bleibt weiter unklar, aber für die Ermittler steht fest, der Mann hat allein gehandelt. Der 43-Jährige hat die Tat gestanden, verweigert aber weitere Aussagen, sagt Staatsanwalt Christoph Ruedi.
6: Der Beschuldigte machte aber zu seinen persönlichen Verhältnissen gewisse Angaben. Diese Angaben deuten darauf hin, dass beim Beschuldigten ein psychisches Leiden vorhanden sein dürfte.
5: Wie war es aber möglich, dass der Tatverdächtige Waffen besitzen konnte, wenn er in einem psychisch schlechten Zustand ist? Die Ermittler erklären das so, er hatte diese Waffen schon mehr als 20 Jahre in seinem Besitz.
2: Willkommen zum Sport. In der Fußball-Bundesliga gibt es heute 2 Nachtragsspiele mit Wiener Beteiligung. Die Wiener Austria hat mit einer Heimpleite gegen die WSG Tirol den nächsten Rückschlag hinnehmen müssen. Und beim Spiel Salzburg gegen Rapid Wien geht es in die Schlussphase. In Salzburg ist Martin Lang. Auch für Rapid gibt es heute nichts zu holen.
7: 77. Minute, 1:4 Rückstand aus Sicht der Hütteldorfer. Salzburger ganz stark, führen nach 4 Minuten noch Haris Tabakovic, schon 1:0. Veratschnik macht das 2:0 ins Kreuzeck, 3:0 durch Tabakovic, das war der Pausenstand. Dabei wird den Salzburgern auch ein Abseits-Tor aberkannt, 4:0 nach Seitenwechsel durch Baidu, Ergebniskosmetik durch Rapid-Kapitän Seidel und die Salzburger drängen auf den 5. Treffer. Die Wiener Austria bleibt Tabellenletzter nach einem 0:1 gegen WSG Tirol und in der Champions League der Frauen in der Quali-Runde in der letzten steht es bei Juventus Turin gegen die St. Pöltenerinnen 1:1. Nach dem 0:3 zu Hause werden die St. Pöltenerinnen wohl im Frauen-Europapokal weiterspielen. Da spielt übrigens auch Sturm Graz weiter mit. Die Grazerinnen sind hier in der zweiten Europacup-Quali-Runde. Und bei der Spanien-Radrundfahrt der Vuelta ist Felix Gall nach der 11. von insgesamt 21 Etappen weiterhin auf dem 3. Gesamtrang und hat immer noch Chancen, vielleicht bei der Vuelta einen Podestplatz zu ergattern oder überhaupt vielleicht doch noch zu gewinnen.
2: Danke, Martin Lang. Und damit abschließend zum Wetter mit Michael Martin.
8: Über Nacht gingen die Schauer im Süden ab, dafür kann es dann vereinzelt an der Alpen-Nordseite leicht regnen. Die Temperaturen sinken auf 18 bis 8 Grad. Morgen Donnerstag ist es weiterhin sommerlich warm, aber eher wechselhaft. Einmal sonnig, dann wieder bewölkt und vereinzelt ist auch etwas Regen möglich, speziell von Oberösterreich bis ins Burgenland. Meist bleibt es aber trocken und von Vorarlberg bis Kärnten überwiegt in Summe der freundliche Eindruck. Bei zum Teil sehr lebhaftem Nordwestwind ändern sich die Temperaturen kaum, Höchstwerte 22 bis 30 Grad.
2: Das war das Nachtjournal mit Tom Brandenberger. Verbringen Sie noch einen schönen Abend.
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10: Irmi Wutscher schaut heute auf Girlpop in den 2010er Jahren. Juliane Lehmeyer darauf, was Hörverlust auch für Angehörige bedeutet. Den Anfang machen große Fragen. Lässt sich die Existenz Gottes beweisen? Warum haben so viele Menschen ein Bedürfnis nach religiösen Verheißungen? Und wie glaubwürdig sind Berichte über Wunder? Mit diesen Fragen hat sich der schottische Philosoph David Hume kompromisslos wie wenige andere auseinandergesetzt. Die Antworten, die er fand, waren für viele seiner Zeitgenossen schockierend. Im dritten Teil seiner Radiokollegreihe zum 250. Todestag von David Hume beschäftigt sich Günter Keindelsdorfer mit der Religionskritik des Philosophen und mit seiner radikal diesseitigen Vorstellung von einem guten Leben.

0: Edinburgh in der ersten Hälfte des 18. Jahrhunderts. Die Stadt ist ein Zentrum der schottischen Aufklärung und zugleich eine Hochburg des Calvinismus. Von den Kanzeln der Stadt wird über Sünde, Verdammnis und unsägliche Höllenqualen gepredigt. In dieser Welt wächst David Hume auf, in einer streng calvinistischen Familie. Doch schon als Jugendlicher beginnt der spätere Philosoph an den christlichen Heilsgewissheiten zu zweifeln. Später, unter dem Einfluss antiker Autoren, lässt Hume die Welt der calvinistischen Angstreligion endgültig hinter sich. Doch der Philosoph wird nicht zum missionarischen Atheisten. Er ersetzt den alten Glauben nicht durch neue Gewissheiten. Im Gegenteil, David Humes ganzes Denken richtet sich gegen dogmatische Überzeugungen, für die sich keine ausreichenden Gründe angeben lassen. Für Hume ist Religion zunächst einmal ein menschliches Phänomen, etwas, das aus der menschlichen Natur heraus erklärt werden muss. Der Grazer Philosoph Gerhard Streminger.
1: Also er hat eine eigene Schrift darüber geschrieben, die Naturgeschichte der Religion. Das ist der Beginn der systematischen Religionspsychologie und zugleich einer ihrer Höhepunkte. Und die Grundthese ist, dass Religiosität ein zeitlich sekundäres Phänomen ist. Ursprünglicher sind andere Dinge, vor allem Ängste, Not, Zukunftsängste. Es gibt ja auch das schöne Sprichwort, Not lehrt beten. Um dann die Probleme zu lösen, haben die Menschen eine Gottheit imaginiert.
0: Religion beginnt für David Hume also nicht damit, dass Moses auf dem Berge Sinai die Gesetzestafeln in Empfang nimmt oder mit der Geburt Jesu Christi im Stall zu Bethlehem. Religion beginnt mit sehr irdischen Erfahrungen, mit Krankheit, Hunger, Missernten und Krieg und mit der tief in uns eingepflanzten Angst vor dem Tod. Menschen, so Hume, erleben eine Welt, deren Ursachen sie nicht verstehen und deren Gefahren sie kaum kontrollieren können. Die Folge? Sie stellen sich unsichtbare Mächte vor, die hinter diesen Ereignissen wirksam sind. Und weil diese Mächte nach menschlichem Vorbild gedacht werden, versucht man sie mit menschlichen Mitteln zu beeinflussen. Mit Gebeten und Fürbitten zum Beispiel und mit Opfergaben. Religion, so David Humes These, ist ein Versuch, mit der Unberechenbarkeit des Lebens fertig zu werden. Der Mensch erschafft sich göttliche Instanzen und damit die Hoffnung, sein Schicksal doch irgendwie mitbestimmen zu können. Der Wiener Philosoph Konrad Paul Liessmann.
2: Für ihn war schon klar, dass die Religion betrachtet werden muss als Phänomen der Wirklichkeit, der menschlichen Wirklichkeit und nach ganz nüchternen Gesichtspunkten noch analysiert werden muss. Sie ist für ihn ein natürliches Phänomen, geboren in erster Linie aus der Angst und aus der Furcht des Menschen, aus einer Zeit, in der der Mensch die Natur noch überhaupt nicht durchschaute. Und sie ist auch geboren aus der Anlage, dass der Mensch eben sich unerklärliche Phänomene auf irgendeine beruhigende Art und Weise versucht zu erklären.
0: David Hume schreibt über Religion in einer Zeit, in der offene Gottesleugnung gefährlich ist. Er formuliert vorsichtig und er veröffentlicht manches erst spät oder gar nicht. Seine Dialoge über natürliche Religion, eines der wichtigsten religionsphilosophischen Werke des 18. Jahrhunderts, diese Schrift erscheint erst 3 Jahre nach seinem Tod. Im Mittelpunkt dieses Werks steht eine Frage, die viele Aufklärer beschäftigt. Kann man Gott auch ohne Bibel, ohne Offenbarung erkennen? Anders gefragt, kann die Vernunft beweisen, dass ein Schöpfer existiert? Auf der Suche nach einer Antwort wendet sich David Hume zunächst den klassischen Gottesbeweisen zu, die antike und mittelalterliche Philosophen formuliert haben, mit derselben skeptischen Methode, die er schon auf andere Fragestellungen angewendet hat. Da ist zunächst der ontologische Gottesbeweis. Vereinfacht gesagt lautet die Argumentation so: Gott wird als vollkommenes Wesen definiert. Zu einem vollkommenen Wesen muss aber auch eine Existenz gehören, also muss Gott existieren. Hume überzeugt das nicht. Aus einem Begriff, so sein Einwand, lässt sich nicht einfach auf die Existenz des bezeichneten Gegenstands schließen. Ich kann mir die vollkommenste Insel vorstellen, daraus folgt aber noch lange nicht, dass eine solche Insel tatsächlich irgendwo existiert. Auch der kosmologische Gottesbeweis stellt den schottischen Philosophen nicht zufrieden. Alles, so lautet da die Grundidee, muss eine Ursache haben, also hat es auch am Anfang der Welt eine erste Ursache zu geben, Gott. Doch warum, fragt Hume, soll ausgerechnet bei dieser ersten Ursache das Fragen aufhören?
1: Da sagt er, was ist die Ursache von dieser Erstursache? Das geht doch ins Unendliche, ich kann immer weiter fragen. Und der dritte, der physikotheologische Gottesbeweis, den nimmt er sehr ernst. Da hat er dann eine ganze Schrift geschrieben, nämlich die Theologie über natürliche Religion, wo er sich damit auseinandersetzt. Oft wird das auch einfach Argument from Design genannt.
2: Im Zentrum seiner späten Dialoge über natürliche Religion ging es Hume dann um ein Kardinalproblem des aufklärerischen Denkens, nämlich um den sogenannten physikoteleologischen Gottesbeweis. Also um diese Idee, dass man aus der Geordnetheit und der Zielgerichtetheit der Welt doch daraus schließen muss, dass es irgendeinen intelligenten Schöpfer, zumindest einen intelligente Ursache geben muss, die diese Welt geplant und ins Werk gesetzt hat.
0: Das Argument from Design nimmt Hume besonders ernst. Die Welt wirkt geordnet. Menschen, Pflanzen und Tiere scheinen erstaunlich gut an ihre Umwelt angepasst. Liegt es da nicht nahe, hinter all dem einen intelligenten Planer anzunehmen? Die Anhänger dieses Gottesbeweises vergleichen die Natur, das lag im Zeitgeist des 18. Jahrhunderts, mit einer kunstvoll konstruierten Maschine. Wer zum Beispiel eine komplizierte Uhr findet, nimmt ja auch auf selbstverständliche Weise an, dass jemand diese Uhr hergestellt hat. Ihre Zahnräder sind so präzise aufeinander abgestimmt, dass sie nicht zufällig zusammengefügt worden sein können. Und ist die Natur nicht unendlich komplizierter als eine Uhr? David Humes Antwort: Vorsicht! Wenn wir eine Uhr sehen, wissen wir, dass es das Handwerk des Uhrmachers gibt. Wir haben Erfahrung damit, wie Uhren entstehen. Aber wir haben keine Erfahrung mit der Entstehung von Universen. Wir haben noch nie beobachtet, wie ein Kosmos hervorgebracht wird. Der Vergleich zwischen Welt und Maschine ist also keineswegs zwingend. Warum, fragt Hume, soll die Welt überhaupt einer Maschine gleichen? Könnte sie nicht ebenso gut einem Organismus ähneln, einer Pflanze oder einem Tier, das wächst und sich entwickelt? Und selbst wenn die Welt tatsächlich das Werk eines Konstrukteurs wäre, was könnten wir über diesen Konstrukteur realistisch wissen? Vielleicht war der Schöpfer ein Anfänger, weit davon entfernt, ein Könner auf seinem Gebiet zu sein. Vielleicht ist unsere Welt auch nur einer von vielen Versuchen. David Hume spielt solche Möglichkeiten nicht durch, weil er sie für wahrscheinlich hält. Er will etwas anderes zeigen. Sobald wir die sichere Basis der Erfahrung verlassen, lassen sich immer neue Geschichten erfinden. Aber welche davon wahr ist und welche bloß ausgedacht, das können wir nicht entscheiden. David Hume entwickelt aber noch einen faszinierenden Gedanken. Ordnung muss nicht unbedingt das Ergebnis eines Plans sein. Sie könnte auch durch natürliche Prozesse entstehen. In seinen Dialogen über natürliche Religion lässt der schottische Aufklärer drei Männer miteinander diskutieren. Der skeptischste unter ihnen heißt Philo, und in seinen Argumenten ist Humes eigene Stimme besonders deutlich zu vernehmen. Gerhard Streminger sieht in Philos Argumentation sogar eine erstaunliche Vorwegnahme späterer evolutionärer Überlegungen im Darwinismus.
1: Im physikotheologischen Gottesbeweis wird angenommen, dass die Ordnung auf einen göttlichen Plan schließe. Aber er erklärt, Philo, der Philosoph, also der Held des Dialogs, erklärt Ordnung anders. Er sagt, als Möglichkeit sehen wir denn nicht, wenn eine Materie zerfällt, dass sie immer wieder neue Möglichkeiten erprobt? Also da ist bereits die Idee der Anpassung.
0: David Hume kannte Darwins Evolutionstheorie noch nicht, aber der Gedanke ist bemerkenswert. Ordnung muss nicht zwangsläufig geplant sein. Aber selbst wenn man einen Urheber annähme, warum sollte dieser Urheber allmächtig, vollkommen und gütig sein? Gerade das Leiden in der Welt macht diese Schlussfolgerung problematisch. Damit kommt David Hume zum sogenannten Theodizee-Problem. Wenn Gott allmächtig und gütig ist, warum gibt es dann so viel Leid auf der Welt? Warum sterben Menschen an Krankheiten? Warum fressen große Tiere kleine Tiere? Und warum gibt es Erdbeben, Missernten, Hungersnöte? Schon der antike Philosoph Epikur hatte sich mit diesem Widerspruch beschäftigt und die Nicht-Existenz eines gütigen, allmächtigen Gottes postuliert. Epikurs Argument? Will Gott das Böse verhindern, kann es aber nicht, dann ist er nicht allmächtig. Kann er das Böse verhindern, will es aber nicht, dann ist er nicht gütig. David Hume greift das epikursche Gedankenexperiment auf. Hume behauptet allerdings nicht, die Nicht-Existenz Gottes bewiesen zu haben. Sein Argument ist bescheidener. Aus der Welt, wie wir sie erfahren, lässt sich nicht zwingend auf einen allmächtigen und vollkommen gütigen Schöpfer schließen. Auch deshalb führt die Bezeichnung Atheist bei Hume in die Irre. Der Kulturhistoriker Philipp Blom, er hat sich in seinem Buch »Böse Philosophen« mit der radikalen Aufklärung auseinandergesetzt.
3: Hume selbst hat sich dem Atheismus immer verweigert, und zwar aus dem Grund, dass er sagte, der Atheismus ist philosophisch einfach nicht sinnvoll. Ich kann Gott genauso wenig widerlegen, wie ich ihn beweisen kann. Und deswegen, als konsequenter Antimetaphysiker, hat es auch keinen Sinn, dass ich mich weiter mit dieser Frage beschäftige. Ich muss also Agnostiker bleiben. Gleichzeitig aber ist natürlich vieles von seinem Denken implizit sehr antireligiös.

0: Eine Untersuchung über den menschlichen Verstand. In dieser Schrift, 1748 erschienen, setzt sich David Hume auf brillante Weise mit dem Wunderglauben auseinander, einer der berühmtesten Texte aus seiner Feder. Keine der großen Weltreligionen kommt ohne Wunderberichte aus. Jesus soll Tote zum Leben erweckt haben und über den See Genezareth gewandelt sein. Von Mohammed wird behauptet, er sei auf einem geflügelten Reittier in einer einzigen Nacht von Mekka nach Jerusalem gereist und von dort aus direkt in den Himmel aufgestiegen. Von Buddha wiederum wird erzählt, er habe sich vervielfältigt und gleichzeitig Feuer und Wasser aus seinem Körper strömen lassen. Faszinierende Geschichten sind das, farbig, zauberhaft poetisch, erhebend und fesselnd. Aber ist es wirklich denkbar, dass sich die Vorkommnisse, von denen da berichtet wird, real ereignet haben? David Hume sagt nicht schlicht nein. Sein Argument ist raffinierter. Entscheidend ist für ihn die Frage, ob solche Wunderberichte glaubhaft sind. Der David Hume-Experte Heiner F. Klemme:
1: Hier ist wichtig zu sehen, dass Hume im Rahmen seiner empiristischen Philosophie nicht über die begrifflichen Mittel verfügt, förmlich zu beweisen, dass es keine Wunder gibt. Nach dem Grundsatz, dass alles das, was wir uns widerspruchsfrei denken können, auch möglich ist, ist es selbstverständlich möglich, dass Dinge in der Natur geschehen, die auf übernatürlichen Ursachen beruhen. Aber haben wir auch einen guten Grund, dies zu glauben? Hume meint, dass wir keinen Grund dafür haben. Personen, die berichten, Zeugen eines nicht natürlichen Ereignisses in der Welt gewesen zu sein, zu glauben. Und zwar deshalb nicht, weil es nach allen Erfahrungen, die wir bisher gemacht haben, wahrscheinlicher ist, dass sich diese Personen geirrt haben, getäuscht wurden oder uns täuschen wollen, um sich ein soziales, politisches Ansehen zu verschaffen, als dass das berichtete Ereignis wirklich eingetreten ist. Ob wir an die Existenz von Wundern glauben oder nicht, ist also eine Frage der Wahrscheinlichkeit. Und Hume ist davon überzeugt, dass alle Wahrscheinlichkeit gegen die Glaubwürdigkeit eines Menschen spricht, der von einem Wunder berichtet.
0: Was aber motiviert Menschen dazu, von Wundern zu berichten? David Hume hat sich auch mit dieser Frage beschäftigt. Seine Erklärung: Wir lieben das Außergewöhnliche, und wer ein Wunder zu verkünden hat, kann mit Aufmerksamkeit, Ansehen und Gefolgschaft rechnen. Bisweilen, möchte man hinzufügen, lässt sich damit auch gutes Geld verdienen. Ähnlich wie im Fall der großen Religionen würde David Hume übrigens auch argumentieren, wenn ihm Esoterikgläubige von heute von ihren Erfahrungen berichteten, von Geistheilern, die Krankheiten durch Handauflegen zum Verschwinden bringen, von Medien, die behaupten, Botschaften Verstorbener aus dem Jenseits zu empfangen, oder von Menschen, die überzeugt sind, durch die Kraft ihrer Gedanken einen Lottogewinn, die große Liebe oder einen freien Parkplatz manifestiert zu haben. Gegen Aberglauben und magisches Denken kennt Hume vor allem ein Mittel: den kritischen Gebrauch der Vernunft. In seiner Untersuchung über den menschlichen Verstand schreibt er:
2: Ein beträchtlicher Nutzen, den die Philosophie bietet, besteht in dem unübertrefflichen Gegengift, das sie gegen Aberglauben und falsche Religion gewährt.

0: Viele Heilslehren, ob religiös oder esoterisch, gehen davon aus, dass es neben der sichtbaren Welt noch eine unsichtbare Wirklichkeit gibt. Eine Welt der Götter und Geister, der Engel und Dämonen oder geheimnisvoller Energien und Kräfte. In den meisten religiösen Traditionen gilt diese unsichtbare Wirklichkeit als die eigentlich entscheidende. Das irdische Leben erscheint da nur als Durchgangsstation zu einer anderen Existenz. Genau diese Abwertung des Diesseits kritisiert David Hume, so Gerhard Streminger.
1: Der Hauptvorwurf ist eben die Jenseitsgebundenheit. Dadurch wird das Diesseits degradiert, instrumentalisiert, degradiert. Menschen, die sehr religiös sind, können sich oft auf Erden nicht mehr heimisch fühlen, weil die wahre Welt eben erst nach dem Tod beginnt.
0: Wie sehr David Hume mit dieser Haltung die Frommen provoziert hat, zeigt die Reaktion eines berühmten Zeitgenossen. John Wesley, Begründer der methodistischen Bewegung und einer der einflussreichsten Erweckungsprediger des 18. Jahrhunderts. John Wesley und David Hume verkörperten zwei absolut unterschiedliche Welten. Hier der leidenschaftliche Prediger, dort der Skeptiker, der für religiöse Behauptungen dieselben Belege vorgelegt haben möchte, wie für andere Behauptungen auch. John Wesley hat Humes Philosophie verachtet. In einer seiner Predigten fragt er:
2: Kannte David Hume das menschliche Herz? Nicht besser als ein Wurm oder ein Käfer?
0: Deutlicher kann man seine Missbilligung nicht ausdrücken. Für Wesley war Hume einer jener gefährlichen Aufklärer, die den Menschen den Glauben an Offenbarung und göttliche Vorsehung austreiben wollten. Hume wiederum sah gerade in einer Religion, die den Menschen ständig mit jenseitiger Belohnung und Bestrafung konfrontiert, eine Gefahr für die Moral. Gerhard Streminger:
1: Es gab ein ethisches Moment. Hume hatte die These, dass diese Jenseitsgläubigkeit dazu führt, dass Menschen immer engstirniger und egoistischer werden, weil sie sich nämlich immer mehr um ihre jenseitiges, ewiges Leben, um Belohnung und Bestrafung kümmern. Diese Jenseitsgläubigkeit hat alles das zerstört, womit seiner Meinung nach Menschen geboren werden, und sie werden mit allen Notwendigkeiten für ein moralisches Leben geboren, nämlich Mitgefühl, Sympathie, Anteilnahme, Altruismus und Ähnliches, und das wird zerstört. Also, dass die Fundamentalisten in Hume einen großen Gegner und einen großen Gegensatz haben, ist verständlich.
0: David Humes Religionskritik mündet nicht in moralisches Chaos, wie ihm manche Gegner unterstellt haben. Wenn Moral nicht von Gott kommt, folgt daraus für ihn keineswegs, dass alles erlaubt wäre, im Gegenteil. Die Grundlagen moralischen Lebens findet Hume in der menschlichen Natur selbst, in der Sympathie und im Wohlwollen, dass Menschen, wenn nichts schiefläuft, auf natürliche Weise füreinander empfinden. Das heißt, David Humes Philosophie ist radikal diesseitig. Sie fragt nicht, wie der Mensch sich in ein jenseitiges Leben retten kann. Sie fragt, wie Menschen in dieser Welt vernünftig, friedlich und möglichst menschlich miteinander leben können. Dazu gehört für den schottischen Aufklärer auch intellektuelle Bescheidenheit. Wir sollen unsere Überzeugungen an der Stärke der Gründe ausrichten, die für sie sprechen. Wir sollen nicht mehr behaupten, als wir wissen können. Und wir sollen dort, wo die Evidenz nicht reicht, die unvermeidliche Unsicherheit, zu der wir verurteilt sind, aushalten.
3: Als Skeptiker ist Hume davon überzeugt, dass das menschliche Leben mehr durch Zufall als durch Vernunft regiert wird. Und als Skeptiker behauptet Hume, dass wir einst sein werden, als ob wir nie gewesen wären. Die Idee der Unsterblichkeit der Seele ist ihm also sehr fremd. Was wir in diesem Leben erreichen können, ist eine Gemütsstimmung, die man vielleicht als Zufriedenheit oder als philosophische Gelassenheit beschreiben könnte. Diese Gemütsstimmung stellt sich ein, sobald wir die Grenzen unserer begrifflichen und praktischen Möglichkeiten erkannt haben. Wir müssen uns mit uns selbst arrangieren, wissend, dass die Dinge an und für sich betrachtet keinen Wert haben, sondern ihren Wert von unseren Gefühlen empfangen, die wir ihnen gegenüber ausbilden.
4: Günter Keindelsdorfer hat die Radiokollegreihe gestaltet, in der es morgen Donnerstag zum Abschluss um Humes Wirkung bis in die Gegenwart geht. Von Kant, den er aus seinem dogmatischen Schlummer geweckt haben soll, bis zu Karl Popper. Und um die Frage, was von Humes radikalem Zweifel heute noch trägt. Ein oft Immanuel Kant zugeschriebener Satz lautet: Nicht sehen können trennt von den Dingen, nicht hören können von den Menschen. Hörverlust verändert Gespräche, Partnerschaften, Familien und Freundschaften. Missverständnisse häufen sich, Geduldsfäden werden kürzer und viele ziehen sich Schritt für Schritt zurück. Im dritten Teil des Radiokollegs »Wenn die Welt leiser wird« geht Juliane Lehmeier jetzt der Frage nach, wie Hörverlust Beziehungen verändert, wie Angehörige damit umgehen können und was es heißt, gehört zu werden.
5: Gut, seid ihr alle bereit?
6: Ja.
7: Ein heißer Juli-Nachmittag im Seniorenheim Atzgersdorf im 13. Wiener Gemeindebezirk. Die Bewohnerinnen und Bewohner strömen in den gekühlten Speisesaal. Jeder Platz ist besetzt, denn heute ist Bingo-Nachmittag.
5: Okay, also herzlich willkommen, heute ein bisschen früher. Dafür gibt es tolle Preise, wie immer, und einen wunderbar kühlen Raum. Genau. Also, die erste Runde wie immer waagerecht. Und die erste waagerechte Zahl lautet Bertha 15.
8: Da lausche ich immer ganz 15. Genau. Weil ich ja vielleicht auch was gewinnen will, was gelegentlich auch vorkommen soll.
9: Ja, ich gewinne halt nichts, aber ich spiele. Ja, eigentlich, wir sind eh immer da. Gell? Wir spielen sehr gern, wir suchen sie da aus.
10: Ich bin dann auch hier da.
5: Gustav 53.
7: Bingo. Ums Gewinnen scheint es den Bewohnerinnen und Bewohnern weniger zu gehen. Nein, ihnen geht es um das gemeinsame Spielen. Die meisten, die heute hier sind, tragen ihre Hörgeräte ganz selbstverständlich, zeigen stolz ihre Hörgeräte-Apps, mit denen sie Hintergrundgeräusche filtern können.
9: Und jetzt habe ich sowas dazu, wo ich da drauf drücke, das schaltet sich da ein, ist laut.
11: Und wie ist das jetzt beim Bingo-Spiel?
9: Da kann ich es dann so einstellen, weil da ist mehr Lärm. Und der Lärm überschlagt sich da drin. Ne? Und das ist halt nicht gut.
10: Hörgehen habe ich um.
7: Hörverlust scheint hier ein alltägliches Gesprächsthema zu sein. Manche erzählen begeistert von ihren Hörgeräten, andere haben sich jahrelang dagegen gewehrt. Eines eint die Erzählungen aber. Den Hörverlust haben zuerst die Menschen in ihrem Umfeld bemerkt.
12: Also Töchter haben wir alle und eine die Enkelin, also die lauter Damen. Und da haben wir sind wir zu dem Schluss gekommen, wir müssen unseren Töchtern folgen. Sie meinen es ja nur gut mit uns, nicht?
13: Ich habe es ganz einfach nicht so richtig mitbekommen, ja, dass es immer schlechter wird. Wenn man nicht meine Frau damals gesagt hätte, du, da muss man was machen, oder meine Söhne nicht, der Papa, mach was, du hörst schlecht. Ich habe das gar nicht so richtig mitbekommen. Ich habe höchstens gesagt, bitte sprich lauter. Ja, und seitdem trage ich das Hörgerät und kann man es ohne Hörgerät nicht mehr vorstellen. Weil wenn man schlecht oder nur sehr wenig hört, geht das Leben an dir vorbei und du kriegst nichts mit.
12: Und vor dem fürchten wir uns alle, dass man mal nicht mehr das ist, was man einmal war.
7: Erzählen die Bewohnerinnen und Bewohner. Frau Klemsch wohnt gemeinsam mit ihrem Ehemann hier im Seniorenheim Atzgersdorf. Sie hört noch problemlos, ihr Ehemann ist längst auf ein Hörgerät angewiesen.
14: Insofern würde ich schon sagen, dass er eigentlich nicht so kontaktfreudig mehr ist, ja, mit anderen Leuten. Ja. Es stört mich nicht. Jeder ist seines Glücks eigener Schmied. Ja. Wenn er nicht will, will er nicht. Ja. Man kann niemanden dazu zwingen.
7: Frau Klemschs Ehemann trägt sein Hörgerät heute selbstverständlich. Warum sich aber so viele Gleichaltrige dagegen wehren?
8: Eitelkeit ist genauso, wie sich also einige wehren, dass sie in so ein Pensionistenwohnheim ziehen. Da haben sie so viel weniger Sorgen, aber trotzdem, sowas gibt's.
7: Wie komplex das Thema ist, das wissen auch die Pflegekräfte im Seniorenheim Atzgersdorf. Pflegerin Karin etwa ist selbst schwerhörig. Ein großer Vorteil im Umgang mit jenen, die sich noch vor einem Hörgerät schämen.
6: Die haben sich dann besorgt, weil ja die Schwester Karin das auch hat. Da wird auch immer nachgefragt, wie zufrieden sind sie mit ihrem und so weiter. Oder kann das mehr oder kann das weniger? Oder eben jetzt das typische Batterie wechseln oder sowas. Das ist oft so, die kann das. Ja, aber die hat selber welche, die muss sie auskennen, ja. Da ist sie sicher vom Vorteil, ja.
15: Interessanterweise sind es dann oft die Angehörigen, die damit eher ein Thema haben, die dann einfach auch Hörgeräteversorgung forcieren, ja, wo dann wirklich auch um viel Geld oft ein Hörgerät angeschafft wird. Und die Bewohner tolerieren es dann gar nicht. Wollen es dann gar nicht nehmen, ja. Oder nehmen es dann, meine Tochter kommt heute, gibt es mir die Hörgeräte rein, ja. Auch schon erlebt.
7: Pflegeleiterin Marion Heimeder spricht regelmäßig mit den Angehörigen der Bewohnerinnen und Bewohner.
15: Ja, es bedarf schon einiger Gespräche. Ja, es ist ein sensibles Thema, weil es, glaube ich, schon auch was mit Verständnis zu tun hat. Ja, also mit, ich verstehe, was du sagst, ich höre, was du sagst, mir wird zugehört, ich höre dich. Ja. Keinen Druck ausüben, das wäre so mein erster Ansatz.
7: Sagt Pflegeleiterin Marion Heimeder. Bis zu 9 Jahren dauert es im Schnitt, bis sich Menschen nach den ersten Anzeichen einer Hörminderung Hilfe suchen. 9 Jahre, in denen sich nicht nur das Gehör verändert, sondern eben auch die Beziehungen rundum. Als Hörakustiker wird Rainer Rosbery regelmäßig von Angehörigen um Rat gebeten.
16: Also sehr häufig ist es wirklich so, dass der Leidensdruck bei Angehörigen extrem hoch ist, die teilweise auch ohne den Betroffenen selbst bei uns vorbeikommen, sich informieren möchten, sich auch Rat holen, was könnte ich denn tun, dass mein Vater, meine Mutter einmal einen Hörtest macht, wie kann ich sie denn dazu bewegen, dass sie einmal wirklich herkommt und etwas testet. Also der Leidensdruck bei den Betroffenen ist hoch, aber teilweise bei den Angehörigen in gleicher Weise vorhanden.
7: Eine, die auch von diesem Leid erzählen kann, ist die Wienerin Julia Knoll.
17: Ich bin quasi die Gesundheitsmanagerin meines Vaters.
7: Die Wienerin begleitet ihren 83-jährigen Vater Ernst Knoll regelmäßig zu seinen Kontrollen bei der Hörakustikerin.
18: Ja, begrüße Sie beide, grüße auch Sie. Sie sind heute mit dem Papa mit,
17: also genau.
18: Unterstützung.
17: Ja.
18: Gut, wir starten mit der rechten Seite, es geht schon los.
19: Ja. Ja.
7: Der Weg hierher war kein leichter, erzählt Julia Knoll. Vor 5 Jahren fällt ihr erstmals auf, dass das Gehör ihres Vaters schleichend abnimmt.
17: Und dann bin ich relativ schnell auf, wie soll ich sagen, eine Wand gestoßen und habe mir gedacht, okay, das müssen wir irgendwie, da müssen wir anders rangehen an das Thema. Ja. Und dann haben wir halt versucht, ihm zu sagen, dass ja, es wäre einfach schön, wenn er wieder aktiv partizipieren könnte und wenn er eben seine Enkeln gleich hören könnte, wenn sie sprechen und nicht, wenn sie das dritte Mal schreiend hinter ihm stehen.
7: Trotz der Bitten seiner Töchter verweigert Ernst Knoll über Jahre ein Hörgerät. Vernünftige Argumente prallen ab.
17: Die Sturschädlichkeit liegt bei uns in der Familie und ich kenne meinen Vater schon länger, von dem her habe ich das nicht persönlich genommen. Aber es ist natürlich schon, also am Anfang war es schon anstrengend, weil ich mir gedacht habe, das gibt es ja nicht, jetzt sagt er selber, Alzheimer-Demenz will er nicht haben, ja, und jetzt puzzelt er eins und eins irgendwie nicht auf zwei zusammen. Ja. Ich habe gewusst, es ist bei ihm immer nur ein also die Zeit, wie soll ich sagen, es ist ja einfach ein Faktor der Zeit. Ja. Und ich habe gewusst, irgendwann einmal ist er soweit.
7: Erzählt Julia Knoll. Irgendwann ja, nur wann? Wie geht man bis dahin mit dem Thema um? Und wie geht der Kontakt dabei nicht verloren? Wie in so vielen Diskussionen geht es zuallererst wohl um das Gefühl, gehört zu werden, sagt Psychotherapeut Markus Breuer-Donke.
20: Also was, glaube ich, ganz wichtig ist, ist der Versuch, mein Gegenüber nicht nur zu hören, sondern auch zu verstehen. Wenn ich das abwerte, dann ist das ja das Gegenteil von hören. Ja, also ich glaube, dass zu diesem Ganzheitlichen wirklich dazu gehört, verstehen, auch wirklich verstehen im Sinne von versuchen, sich ein Stückchen weit empathisch in das Gegenüber hineinzuversetzen und dann das Ganze einfach auch zu respektieren und stehen lassen zu können.
7: Empfiehlt Psychotherapeut Markus Breuer-Donke. Und im Kontakt zu bleiben, so schwierig es auch sein mag.
20: Was aber, glaube ich, wirklich wichtig ist, ist eben gerade die Menschen, die so in diesen Übergang sind, eben nicht in soziale Isolation rutschen zu lassen. Ja, also die Oma, mit der man dann laut reden muss und die nicht einsieht, dass sie ihr Hörgerät braucht, deswegen weniger oft besuchen, ist halt leider genau das Verkehrte. Obwohl es natürlich eine verständliche Reaktion ist.
7: Sonst beginnt der bekannte Teufelskreis, sagt Psychotherapeut Markus Breuer-Donker.
20: Natürlich ist es halt auch so, dass wenn ich einfach nicht mehr so gut verstehen kann und so gut kommunizieren kann, auch automatisch die Vereinsamung zunimmt, gerade unter alten Menschen. Ja, da brauche ich ja nicht hingehen, die verstehe ich ja nicht. Ich glaube, dass es wirklich wichtig ist, bei Menschen, die eben schwerhörig werden, dass man da wirklich versucht, dieses, das, was ja abnimmt, nämlich das Verstehen von Sprache, dass man hier sozusagen vor allem als Partnerin oder als Partner versucht, auch gegenzusteuern und zu sagen, hey, der Kontakt zu mir bleibt aufrecht. Ja? Aber vielleicht auch, um diesen Kontakt weiter aufrechterhalten zu können, dann zum Beispiel eine Hörversorgung eben sinnvoll ist natürlich. Ja.
7: Doch bei allem Verständnis und aller Sorge sei es wichtig, auch die eigenen Bedürfnisse zu kommunizieren, sagt Psychotherapeut Markus Breuer-Donker.
20: In einem ruhigen Gespräch deutlich zu machen, was das für die Person bedeutet, die noch gut hört. Ja, wenn die sich ständig in Anführungszeichen die Seele aus dem Leib brüllt oder der Fernseher viel zu laut ist und die eine kriegt Kopfweh und der andere versteht immer noch nichts, dann sind das ja auch ganz konkrete Auswirkungen. Also ich glaube schon, dass es ganz wichtig ist, da zum einen auch mit Ich-Botschaften zu operieren. Also ich nehme das wahr, ich habe das Gefühl, ich leide darunter, ja. Um so einfach auch dann dazu zu kommen, dass man sagt, wir wollen doch gemeinsam und wenn das aber so ist, wie es jetzt ist, funktioniert das nicht. Um so dann einfach zu signalisieren, es geht jetzt dann nicht darum, die andere Person eben zu stigmatisieren, sondern es geht wirklich darum, einfach etwas zu klären, ja, auch medizinisch abzuklären.
16: Das wäre schon wichtig, auch dass die Angehörigen versuchen, da positiv zu motivieren, dass der Betroffene wirklich einen Hörtest macht, auch zur Hörvorsorge geht, um nicht wie bei jeder Erkrankung zu spät dann vielleicht kommt. Also auch da ist Früherkennung das optimale Mittel.
7: Betont auch Hörakustikmeister Rainer Rosbori. Oft kommen Menschen mit ihren Angehörigen gemeinsam Hörgeräte testen.
16: Da ist es immer auch ganz, ganz interessant, wie sich direkte Angehörige, zum Beispiel Enkelkinder, mit einbringen können, weil das natürlich etwas sehr Emotionales ist, wenn ich meine Enkelkinder wieder gut verstehe. Und in vielen Fällen merkt man erst dann, wenn man es wieder gewonnen hat, was man eigentlich über die Jahre verloren hat.
7: 5 Jahre hat es gedauert, bis Julia Knolls Vater einwilligt, sich ein Hörgerät zuzulegen. Es scheint sich jedenfalls ausgezahlt zu haben.
17: Es ist einfach schön, dass ich ihn nicht mehr anschreien muss und dass er einfach nein, dass ich, also er hört einfach auch Nuancen in der Sprache besser. Es ist einfach schön, wenn er wieder so viel wie möglich dabei ist. Also wir wohnen quasi in einer Großfamiliensituation und das ist schön, wenn wir da im Sommer dann alle gemeinsam beieinander sind. Das ist eine andere Lebensqualität.
19: Gustav 47, Otto 75.
21: Jawohl.
7: Denn wie im Seniorenheim Atzgersdorf geht es in Familien vielleicht manchmal weniger ums Gewinnen, als darum, miteinander in Verbindung zu bleiben.
4: 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Zum Girlpop der 2010er Jahre geht es jetzt bei Irmi Wutscher, ein Jahrzehnt, in dem soziale Medien endgültig zum Teil des Alltags werden. Auf Twitter, Instagram und Facebook entstehen neue Öffentlichkeiten und politische Debatten bekommen plötzlich eine enorme Reichweite. Rassismus wird sichtbarer benannt. Mit MeToo erzählen Millionen Frauen von sexuellen Übergriffen. Das verändert auch die Popkultur. Popstars beziehen deutliche Stellung. Feminismus wird Teil ihrer öffentlichen Inszenierung. Das klassische Bild des Girls tritt dabei ein Stück weit in den Hintergrund. Stattdessen entstehen große, selbstbewusste Frauenfiguren im Pop, von Beyoncé bis Taylor Swift.
2: Die 2010er sind das Jahrzehnt, in dem Feminismus Mainstream wird. Das zeigt sich nicht nur in Zeitungsfeuilletons oder Diskussionen in den damals gerade groß gewordenen sozialen Medien. Das betrifft auch den Pop, sagt der Kulturwissenschaftler Jörn Glasenapp.
21: Der Feminismus kehrt ja 2013, 2014 so sehr dominant zurück in die Popkultur. Davor sicherlich so die Jahre des Postfeminismus. Und ich glaube, da ist schon Beyoncé mit dem 5. Album 2013 irgendwie zu nennen. Dann der Auftritt 2014, Feminist im Hintergrund etc. Auch Emma Watson als UNO-Sonderbeauftragte etc. Also da tat sich auf breiter Front etwas.
2: Es waren auch die Jahre, in denen man auf T-Shirts und Stofftaschen den Slogan »We should all be feminists« lesen konnte. Wir sollten alle Feministinnen sein. Eigentlich der Titel eines Textes der nigerianischen Autorin Chimamanda Ngozi Adichie. Die kommt auch im Beyoncé-Song Flawless zu Wort.
22: Feminist, a person who believes in the social, political and economic equality of the sexes.

0: Wohl auch deswegen sind unter den Popstars eher Frauen mit Empowerment-Botschaften zu finden, als welche die Mädchenhaftigkeit zur Schau stellen. Vielleicht verkörpert am ehesten noch die US-Sängerin Lana Del Rey eine gewisse Retro-Mädchenhaftigkeit, sagt Jörn Glasenapp.
1: Diese Mädchenhaftigkeit, die wir so mit der frühen Britney Spears verbinden, war Lana Del Rey auch nicht. Ne? Nee, so das ganz große Feld der Mädchen, in Anführungsstrichen, gibt es in den 2010er Jahren nicht. Und das hängt vielleicht auch doch damit zusammen, dass der Feminismus in die Populärkultur so stark reinflutet und dass man da wahrscheinlich so Mädchen da, das nicht so gut vereinbar war.
0: Natürlich gibt es genug gute Popmusik von Frauen. Rihanna bringt von Barbados stammend elektronische Musik in den Mainstream. Die New Yorkerin Lady Gaga erweitert, wie man als Popstar auftreten kann. Mit exaltierten, an Kunst grenzenden Kostümen zum Beispiel. Und in den Texten geht es statt um verletzliche Mädchenhaftigkeit eher darum, Stärke zu betonen. 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
1: 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Es gibt da sicherlich so Lizzo, Good as Hell wäre so eine Empowerment-Hymne, auch sehr schmissig, musikalisch überzeugt mich auch voll. Katy Perry, Roar.

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0: Der Hashtag MeToo hat ab 2017 auch die Musikszene aufgemischt. Und nicht nur, weil der Mainstream sich zunehmend am Hip-Hop bedient, gibt es mehr Sichtbarkeit und Mainstream-Erfolg schwarzer Künstlerinnen.
1: Man muss ja sagen, in den 2010ern war Beyoncé zumindest anfangs noch größer als Taylor Swift. Das muss man schlicht sagen. Und Rihanna, bitteschön, war auch gewaltig. Und dann kommt man noch immer zu so Leuten wie Nicki Minaj, die riesig sind. Also mit anderen Worten, da tat sich, glaube ich, wirklich einiges, was auch damit zusammenhängt, glaube ich, dass Popkultur durch Bewegungen, insbesondere Black Lives Matter und so weiter, dann später natürlich MeToo und so weiter, politischer wurde.

0: Glas.
1: Eine ähnliche Einstellung, wie sie die Rapperin Doja Cat hier in ihrem Song Boss Bitch zeigt, vertritt ab Mitte der 10er Jahre der sogenannte Girlboss-Feminismus. Bei dieser Form des Karrierefeminismus sollen Frauen einen Platz am Tisch mit den Männern beanspruchen. Sie sollen sich reinhängen und aufsteigen und damit ist Geschlechtergleichheit in der Arbeitswelt erledigt. Auch Sophie Gilbert setzt sich in ihrem Buch Girl vs. Girl mit den Girlbossen auseinander.
2: These were both just like very individualistic manifestos for women.
3: Das waren sehr individualistische Manifeste. Eine Art Ich-zuerst-Feminismus, bei der der persönliche Aufstieg vor allem anderen stand. Die Frage, was das für andere Frauen bringt, war nicht so wichtig. Denn die Idee ist, wenn genug Frauen in Machtpositionen kommen, dann wird das schon was für andere verbessern. Ein Autor hat das als Trickle-Down-Feminismus bezeichnet.
2: Defined by one writer as the idea of trickle-down-feminism, like trickle-down-capitalism.
1: Die Girlboss-Einstellung greift auch auf Popstars über. Wer etwas auf sich hält, hat spätestens in den 2010er Jahren ein Business am Start. Oder designt zumindest eine Modelinie. Beyoncé gestaltet zum Beispiel Leggings und bauchfreie Tops für Adidas. Rihanna und Selena Gomez bauen Kosmetikimperien auf. Lizzo und Kim Kardashian gründen Unterwäscheunternehmen. Allerdings kommt mit der Zeit heraus, dass viele der selbsternannten Girlbosse gar nicht solidarisch waren. Viele von ihnen haben in ihren Unternehmen Frauen schlechter bezahlt, waren ihnen gegenüber ausfällig oder übergriffig oder haben sie rausgeschmissen, wenn sie schwanger wurden. Auch deswegen sind die Girlboss-Hymnen im Pop mittlerweile nicht mehr so gefragt. Wie sehr sich das gewandelt hat, sieht man am Beispiel Katy Perry, sagt Verena Bogner. Sie hat letztes Jahr ein Buch über den Girlboss-Mythos geschrieben.
4: Und ich habe auch das Gefühl, diese ganzen Girlboss-Hymnen, die gibt's aktuell gar nicht mehr so sehr in der Popkultur. Katy Perry ist ja letztes Jahr zurückgekommen, ein ganz furchtbares Comeback mit dem Song Woman's World. Also da hat sie ja versucht, das nochmal aufzuwärmen, diesen Pseudofeminismus, so Frauen regieren die Welt und also dieses ganze Blablabla, von dem wir wissen, dass es ja leider nicht so ist. Damit ist sie auch eingefahren. Also das fanden alle lächerlich und hängen geblieben und keiner wollte diesen Song hören und dieses Video sehen, wo sie ja auf der Baustelle irgendwas arbeitet, weil sie ist ja eine starke Frau.
1: Im Pop sehen wir dafür spätestens ab Mitte der 10er Jahre den Aufstieg eines Übergirlbosses, Taylor Swift. Sie hat dank ihrer Hartnäckigkeit schon was im Musikbusiness verschoben.
4: Also da hat sich sicher sehr viel verändert. Ich glaube, Britney Spears ist natürlich das krasseste Beispiel dafür, wie sie einfach von der Musikindustrie gemolken wurde, muss man ja wirklich sagen. Also heute ist das, glaube ich, schon ein bisschen anders und das haben wir sicher auch Künstlerinnen wie Taylor Swift zu verdanken, die ja zum Beispiel mit ihren Re-Recordings einen Riesenschritt gesetzt hat.
2: I think so much of this moment that we're in.
3: Wenn sich heute Künstlerinnen wie Chappell Roan dazu äußern, welche Grenzüberschreitungen sie nicht tolerieren, dann kommt da schon viel von Taylor Swift. Sie hat wirklich klar gemacht, ich setze die Rahmenbedingungen meiner Karriere.
1: Die ganze Taylor Swift-Story zu erzählen, sprengt hier den Rahmen. Ganz kurz, sie fängt als Teenager in der Country-Musik an und ist lange Zeit mit Country-Pop erfolgreich. Sowohl in ihren Texten als auch mit ihrem Image verkörpert sie da das nette Mädchen von nebenan. 2014 veröffentlicht sie ihr Album 1989. Das wird oft als ihr Hinwenden ganz zum Pop gesehen und ist auch der Moment, in dem sie zum Superstar wird.

Ihren Aufstieg begleitet ein Streit mit dem Rapper Kanye West. Der hat viele Facetten, aber auch den bekanntesten Taylor Swift Power Move zufolge.

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Ein enger Vertrauter von Kanye West kauft 2019 das Label, auf dem Taylor Swifts erste Alben erschienen sind. Taylor kann die Rechte an diesen Alben nicht zurückkaufen, möchte aber auf keinen Fall, dass ihre Musik weiter Geld in die Kassen dieses Labels spült. Sie nimmt daher diese Alben einfach neu auf, denn die Rechte an den Songs besitzt sie.

0: what you just made me do, look what you just made me do. Das gab es vorher noch nicht. Alle haben sie für verrückt erklärt,
1: sagt Taylor Swift-Experte Jörn Glasenapp. 4 neu aufgenommene Alben gibt es jetzt mit dem Zusatz Taylor's Version.
0: Sie hat das halt gemacht, weil Taylor Swift, glaube ich, hat dann wie so ein Terrier, der nicht loslässt. Die zieht das dann durch und das finde ich sehr bewundernswert. Und da haben dann viele gesagt, wow, das Projekt Taylor's Versions war ja ein Riesenerfolg.
1: Das funktioniert vor allem wegen Swifts treuen Fans. Die haben natürlich nur die Taylor's Versions der Alben gekauft oder gestreamt. Denn Taylor Swift ist ein Popstar der Social-Media-Ära, der dieses Medium von Anfang an zu nutzen weiß.
0: Das ist immer wieder dokumentiert, dass das ein wesentlicher Faktor ist, dass sie diese Fanbeziehung sehr eng aufbaut. Ich glaube, sie ist eine Popstars, die sehr genau erkennt auch, was ihre KundInnen wollen, indem sie nämlich die KundInnen auch beobachtet. Wir können sehen, wie Taylor Swift immer wieder reagiert auf Fandiskurse und ist dadurch natürlich als Unternehmerin kompetenter, denn wir wissen, wenn ein Unternehmen weiß, was die KundInnen wollen, dann ist das erstmal ein Riesenplus.
1: Taylor Swift hält die Fans bei Laune. Zum Beispiel versteckt sie geheime Botschaften für sie. Die sind in der Klein- und Großschreibung der Songtexte im Booklet zu finden, im Schmuck, den sie in Videos trägt, bis hin zur Farbe ihres Nagellacks auf dem roten Teppich.
0: Ich glaube, es ist natürlich auch ein brutales Mittel der Fanbindung. Um Easter Eggs herauszufinden, müssen sie alle Vinylversionen von Tortured Poets sich kaufen. Oder sie müssen das Video 5000 Mal sehen, dass sie alles sozusagen erfassen.
1: Und damit ist Swift derzeit eine der kommerziell erfolgreichsten Musikerinnen aller Zeiten, die in Sachen Plattenverkäufen auch jemanden wie Elvis oder Barbara Streisand in den Schatten stellt.
2: For as much as Taylor seems extremely powerful.
3: Für mich ist Taylor spannend, denn sie wirkt sehr machtvoll in der Art, wie sie ihre Karriere plant und managt. Umgekehrt zeigt sie in ihren Songs Machtlosigkeit. Natürlich auch wegen der Themen Liebe, Verletzlichkeit, betrogen werden. Für mich ist eben diese Spannung interessant. Zwischen den mädchenhaften, gefühlsbetonten Songs sehr machtvoll in der Art, wie sie ihre Karriere plant und managt. Umgekehrt zeigt sie in ihren Songs Machtlosigkeit. Natürlich auch wegen der Themen Liebe, Verletzlichkeit, betrogen werden. Für mich ist eben diese Spannung interessant. Zwischen den mädchenhaften, gefühlsbetonten Songtexten und der

0: Zeichen zurückgeht in die 2020er Jahre, hören wir dann natürlich auch von den Popgirls von heute. David Hume, der Philosoph des Zweifels von Günter Kaindelsdorfer, Wenn die Welt leiser wird von Juliane Lehmeyer über das Leben mit Hörverlust und Irmi Wutschers musikalische Reise durch die Welt des Girlpop, das sind die drei Radiokollegreien dieser Woche. 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Zur Hume-Reihe finden Sie dort außerdem eine Literaturliste zum Weiterlesen.
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2: Im Nachrichtenstudio begrüßt Sie Tom Brandenberger. Ab dem neuen Schuljahr dürfen Mädchen unter 14 Jahren in der Schule kein Kopftuch mehr tragen. Dass der Verfassungsgerichtshof das Kopftuchverbot wieder kippen könnte, glaubt Integrationsministerin Claudia Bauer von der ÖVP nicht. In der Zeit im Bild 2 betonte sie, dass es umfassende Begleitmaßnahmen gebe.
3: Wir haben die Kritik des Verfassungsgerichtshofes vor ein paar Jahren sehr, sehr ernst genommen, auch mit eingearbeitet in den neuen Gesetzesentwurf. Und deswegen wirkt das Gesetz, das Verbot alleine, nicht sozusagen isoliert, sondern auch mit vielen Begleitmaßnahmen, die Mädchen per se auch bestärken sollen, die das soziale Umfeld auch als Zielgruppe erfassen mit vielen unterschiedlichen Maßnahmen. Es gilt genauso auch an Privatschulen im Vergleich zum vorherigen Gesetz, damit es eben keine Umgehungskonstruktionen gibt.
2: Sagt Integrationsministerin Bauer. Die EU und die NATO sagen Deutschland volle Solidarität zu, nachdem Berlin Russland offiziell für den versuchten Angriff mit einer Sprengstoffdrohne am Leipziger Flughafen verantwortlich gemacht hat. EU-Kommissionspräsidentin von der Leyen spricht von einer neuen Eskalationsstufe durch Moskau. Geplant ist auch ein großes neues Sanktionspaket. Knapp 9 Jahre nach dem Autobombenmord an der Journalistin Daphne Caruana Galizia in Malta ist der Geschäftsmann Jürgen Pfennig von dem Vorwurf freigesprochen worden, Drahtzieher der Tat gewesen zu sein. Eine Jury sprach den 44-Jährigen sowohl vom Vorwurf der Beihilfe zum Mord als auch der kriminellen Verschwörung frei. Drei Auftragsmörder haben sich bereits vor einigen Jahren zu der Tat bekannt und verbüßen langjährige Haftstrafen. Galizia war eine der bekanntesten Aufdeckerjournalistinnen des Landes. FPÖ-Chef Herbert Kickl kündigt ein Volksbegehren über den ORF an. Im Sommergespräch mit Ö24 sagte Kickl, gefordert werden sollen saubere Information, ein österreichisches Programm und die Abschaffung von Zwangsgebühren. Eingebracht werden soll das Volksbegehren noch im September. Zum Sport. Nur wenige Tage nach dem 3:1 gegen Sturm Graz ist die Siegesserie von Rapid Wien in der Fußball-Bundesliga gerissen. Salzburg gewinnt das Nachtragsspiel gegen Rapid klar mit 5:1 und stürzt die Hütteldorfer damit von der Tabellenspitze. Martin Lang.
4: Innerhalb von 21 Minuten ist Rapid 0:3 zurück. Nach Seitenwechsel machen Baidu und Konaté für die Salzburger den 5:1 Heimsieg klar, auch durch 2 Tore von Haris Tabakovic.
5: Die letzten Spiele waren echt sehr, sehr konsequent und heute war ein Topspiel von uns.
4: Die Salzburger überholen Rapid in der Tabelle, sind jetzt 2. hinter dem LASK und Rapid erleidet seine erste Saisonniederlage, Kapitän Matthias Seidel.
6: Also die Tore waren echt schlecht verteidigt. Dann ist man gleich mal 3:0 hinten, dann wird es natürlich schwer. Salzburg ist schon eine gute Mannschaft, das kann man schon sagen.
4: Rapid fällt auf Platz 3. Am Tabellenende ist die Wiener Austria nach einem 0:1 zu Hause gegen WSG Tirol.
2: Das waren die Nachrichten mit Tom Brandenberger. Zum Wetter.
7: Die teils gewittrigen Regenschauer im Süden gingen allmählich ab. Dafür können über Nacht an der Alpen-Nordseite einzelne Schauer aufziehen. Tiefstwerte 8 bis 18 Grad. Morgen Donnerstag geht es unbeständig weiter. Einmal scheint die Sonne, dann ziehen wieder dichtere Wolkenfelder durch. Die meisten Sonnenstunden gehen sich dabei von Vorarlberg bis Kärnten aus. Ganz vereinzelt kann es ein bisschen regnen, speziell von Oberösterreich ostwärts. Meist bleibt es aber trocken. Bei lebhaftem Nordwestwind erreichen die Temperaturen ähnlich wie heute sommerliche 22 bis 30 Grad. So viel zum Wetter von Michael Mattern.
0: Der 1. September. Was gibt es da Schöneres, als mitten unter der Woche Geburtstage zu feiern, findet jedenfalls Robert Fontane, der für diese Stunde gleich 3 Geburtstagskinder versammelt hat. 3 Opernsängerinnen, alle im September geboren und damit im Sternzeichen Jungfrau. Dem werden Genauigkeit, Klarheit und ein ausgeprägter Sinn fürs Detail zugeschrieben. Eigenschaften, die auch in der Musik sehr gefragt sind.
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9: Die musikalische Reise, auf die ich Sie jetzt gern mitnehmen möchte,

führt zu drei Künstlerinnen, die alle drei Septembergeborene sind, dem Stimmfach Mezzosopran zugeordnet werden und drei verschiedene Sängergenerationen repräsentieren. Jede von ihnen hat auf ihre Weise die Welt der Oper geprägt, weshalb ihre Ehrentage ein willkommener Anlass sind, heute in Ausgewählt ihren Stimmen Gehör zu schenken. Elina Garancia, Dolores Ziegler und Ruth Hesse. Die jüngste von ihnen eröffnet diese Sendung musikalisch. Elina Garancia, der dank ihrer kraftvollen und ebenmäßig fließenden Stimme seit Jahren die Herzen vieler Musikliebhaber zufliegen, vollendet am 16. September ihr 50. Lebensjahr. Ob als Dorabella, Octavian oder Kundry, zwischen Mozart, Wagen und Strauss spannt ihr Repertoire einen weiten Bogen. Als Carmen, Dalila oder Charlotte in Massenets Werther hat sie sich im französischen Fach ebenso sicher bewiesen wie am Parkett der italienischen Oper. Egal ob Bellini, Donizetti oder Verdi oder wie hier auf Position 1 der Spielliste in der Musik von Gioachino Rossini.

Elina Garancia, eine der drei Jubilarinnen der heutigen Sendung, als Tancredi in der gleichnamigen Oper von Gioachino Rossini, begleitet hat das Philharmonische Orchester des Teatro Comunale in Bologna unter Roberto Abbado. Nachdem die Jüngste den Reigen musikalisch angeführt hat, beginne ich meine biografischen Betrachtungen mit der ältesten der drei Mezzosoprane, mit Ruth Hesse. Sie wurde am 18. September 1936 in Wuppertal geboren und hat ihre Ausbildung zunächst in Hamburg und Mailand absolviert, ehe sie 1958 in Lübeck ihr Bühnendebüt mit der Rolle des Orpheus von Gluck gegeben hat. Dass sie über drei Jahrzehnte hindurch an der Deutschen Oper Berlin engagiert war, hat ihre internationalen Karriere keinen Abbruch getan. Wichtige Stationen waren Hamburg, Bordeaux und Paris, dazu die Salzburger Festspiele und natürlich die Staatsoper in Wien, wo sie zwischen 1965 und 1988 an über 200 Abenden zu erleben war, vornehmlich in dramatischen Partien, etwa als Herodias in Salome oder als Amme in Der Frau ohne Schatten. Das ist zwar eine tragende Rolle in diesem Werk, so etwas wie eine Arie hat sie allerdings nicht, daher sollen uns hier einige Takte einer Schlüsselszene des dritten Aufzugs als Beispiel genügen.

Ruth Hesse als Amme und Peter Wimberger als Geisterbote in der Frau ohne Schatten von Richard Strauss. Aber auch der andere große Richard, nämlich Richard Wagner, war in ihrem Wiener Repertoire präsent. Neben kleineren Rollen im Fliegenden Holländer und in den Meistersingen hat sie dort an 19 Abenden im Tristan als Brangäne ihre warnenden Rufe ausgesandt, war eine unerbittliche Fricke und Waltraute im Ring und hat in 23 Vorstellungen von Lohengrin der verschlagenen Ortrud ihre Stimme geliehen.

Im Sommer 1968 ist in Nürnberg eine legendäre Aufnahme von Wagners Ring des Nibelungen entstanden. Legendär deshalb, weil zu dieser Zeit die Truppen des Warschauer Pakts in der Tschechoslowakei einmarschiert sind und Mitglieder der Tschechischen Philharmonie und des Prager Nationaltheaters daher Nürnberg fluchtartig verlassen haben. Sie mussten fürchten, nicht mehr in die Heimat zu gelangen, sobald die Grenzen dicht sind. Die vakanten Plätze im Orchester wurden dann mit Musikern aus Nürnberg und Umgebung besetzt. Allen Widrigkeiten zum Trotz ist eine hervorragende Produktion des Rings entstanden, zu der Ruth Hesse als Fricker einen gewichtigen Beitrag geleistet hat. Die Aufnahme von Lohengrin, aus der gerade ein Ausschnitt zu hören war, ist damals quasi als Nebenprodukt entstanden, mit Ruth Hesse als Ortrud und Leonore Kirstein als Elsa. Am Pult war Hans Swarovski. Nicht nur im dramatischen Fach hat Ruth Hesse ihre darstellerische Qualität unter Beweis gestellt, sie war auch im italienischen Fach eine überzeugende Gestalterin, in Wien etwa als Verdi-Interpretin Maddalena in Rigoletto, Eboli in Don Carlo oder Preziosilla in La Forza del Destino. Die innerlich zerrissene Figur der Amneris in Verdis Aida hat Ruth Hesse mit weiblicher Kraft und bedingungsloser Hingabe auch auf einem Schallplattenquerschnitt der Oper verewigt.

Sie wäre am 18. dieses Monats 90 Jahre alt geworden, die deutsche Mezzosopranistin Ruth Hesse. Vor 2 Jahren, im Juli 2024, ist sie nur wenige Wochen vor ihrem 88. Geburtstag gestorben. Im letzten Musikbeispiel hat sie an der Seite von Juan Perez die Amneris in Verdis Aida gestaltet. Hans Gmür hat für diese Schallplattenproduktion die Süddeutsche Philharmonie geleitet. Ein Sprung über den großen Teich bringt die nächste September-Geburtstagskandidatin. Im amerikanischen Atlanta ist am 4. September 1951 Dolores Ziegler auf die Welt gekommen. Sie feiert also übermorgen, hoffentlich bei bester Gesundheit, ihren 75. Geburtstag. Ihre erste Ausbildung hat Dolores Ziegler in den USA genossen, später ist sie nach München gegangen, wo Hans Hotter einer ihrer Lehrer war. Engagements in Bonn und Köln verdankt sie schließlich ihre europäische Karriere. Aufnahmen als Oratoriensängerin und ihr Mozart-Repertoire haben sie weltweit bekannt gemacht. Das erste Tonbeispiel der Sängerin führt nach Salzburg ins Jahr 1988. In der Felsenreitschule, eine im römischen Stil nachempfundene Bibliothek mit Schriftrollen und Steinbüsten, eine Inszenierung von Mozarts La Clemenza di Tito, die optisch ebenso beeindruckt hat wie akustisch. Am Pult Maestro Riccardo Muti und Dolores Ziegler als Sesto, darstellerisch und stimmlich auf allerhöchstem Festspielniveau.

Dolores Ziegler als Sesto in Mozarts Krönungsoper La Clemenza di Tito, begleitet von den Wiener Philharmonikern unter der Stabführung von Riccardo Muti, aufgenommen in Salzburg 1988. Eine Sängerin, deren Stimme nuanciert und deren Phrasierung elegant und vollendet war, so lassen sich die vokalen Tugenden von Dolores Ziegler mit nur wenigen Worten beschreiben. Bereits 1985 hat sie ihr Salzburg-Debüt als Dorabella in Così fan tutte gegeben, eine ihrer Paradepartien, die sie in zwei unterschiedlichen Plattenproduktionen auch der Nachwelt hinterlegt hat. Dolores Ziegler hat an Opernhäusern weltweit geglänzt, darunter bedeutende Auftritte in Glyndebourne, Paris, Mailand und an der New Yorker Met. Sie hat dort immer wieder viel Mozart gesungen, aber nicht nur, auch der Octavian im Rosenkavalier war eine ihrer Leib- und Magenpartien und immer wieder ist Dolores Ziegler auch als Belcanto-Interpretin in Erscheinung getreten, sowie in der nun folgenden Aufnahme, wo sie die Sarah in der Oper Roberto de Verrue von Gaetano Donizetti gibt. Wir hören sie im Zwiegesang mit dem Titelhelden, ein Abschiedsduett zweier Liebender, die einander eigentlich gar nicht lieben dürfen. Wie so oft in der italienischen Oper. Dolores Ziegler und Don Bernardini.

Als Herzogin von Nottingham im Pflichtneigungskonflikt, Dolores Ziegler als Sarah in einem Duett aus Roberto Devereux von Gaetano Donizetti, ihr Partner in diesem Ausschnitt war Don Bernardini, 1994 mit dem Philharmonischen Orchester Straßburg unter der Leitung von Friedrich Haider aufgenommen. Ein packendes Beispiel für die Belcanto-Kunst der Dolores Ziegler, die übermorgen ihr 75. Lebensjahr vollendet. Und bei der Epoche des Belcanto bleibe ich auch, um elegant die Kurve zurück zu Elina Garancia zu nehmen, denn auch die italienische Musik nimmt im umfangreichen Rollenverzeichnis der Elina Garancia raumgreifend Platz ein. Dieselbe Rolle, in der wir zuvor Dolores Ziegler gehört haben, hat Elina Garancia vor 10 Jahren mit großem Erfolg an der New Yorker Metropolitan Opera verkörpert. In Wien war sie ebenso erfolgreich als Giovanna Seymour, die Rivalin von Anna Bolena in Donizettis gleichnamiger Oper, und sie hat eine berührende Adalgisa in Bellinis Norma gegeben. Ebenfalls aus Wien stammt der folgende Musikbeitrag, in welchem Elina Garancia den Romeo in I Capuletti Montecchi singt, Vincenzo Bellinis Vertonung von Shakespeares Romeo und Julia. Ihre Partnerin als Giulietta in diesem tragischen Opernfinale ist Anna Netrebko.

Eine geradezu mitreißende Darbietung von Bellinis I Capoletti Montecchi bei dieser konzertanten Produktion aus dem Jahr 2008 hat Elina Garancia das Podium des Wiener Konzerthauses mit Anna Netrebko geteilt, begleitet von den Wiener Symphonikern unter Fabio Luisi. Ihr bevorstehender 50. Geburtstag hat sie für die Spielliste dieser Sendung legitimiert. Ich brauche nicht zu erwähnen, dass die aus Lettland stammende Sängerin nach wie vor einen vollen Terminkalender hat. Erst Ende August hat sie in Wien einen Liederabend mit Marco Martineau gestaltet. An der Wiener Staatsoper wird sie ab kommenden Samstag als Prinzessin von Bouillon in der Verismo-Oper Adriana Le Couvreur von Francisco Gilea zu erleben sein. Jetzt soll sie zum Abschluss der Sendung noch für gute Laune sorgen, nämlich mit dem Lied der Paloma aus der Zarzuela El Barberillo de Lavapiés, der kleine Barbier von Lavapiés aus der Feder von Francisco Asenio Barbieri.

Elina Garancia war das als Paloma, also als Tauberl, in der Zarzuela El Barberillo de Lavapiés von Francisco Asenio Barbieri. Mit dabei waren der Chor des Teatro Regio in Turin und das Orchester der RAI Turin und am Pult der langjährige Ehemann von Elina Garancia, Karel Marc Chichon. Das war eine Folge von Ausgewählt mit den septembergeborenen Mezzosopranen Ruth Hesse, Dolores Ziegler und Elina Garancia. Am Mikrofon hat sie Sendungsgestalter und Autor Robert Fontane durchs Programm begleitet. Ich sage danke fürs Dabeisein und wünsche weiterhin noch viel Freude mit dem Programm von Österreich 1.

0: 0 Uhr am Donnerstag, den 3. September, im Nachrichtenstudio begrüßt Sie Tom Brandenberger. Überraschende Wende im Mordfall an der Investigativjournalistin Daphne Caruana Galizia. Knapp 9 Jahre nach dem Autobombenanschlag auf sie wurde ein Geschäftsmann von dem Vorwurf freigesprochen, Drahtzieher der Tat gewesen zu sein. Tilman Kleinjung berichtet.
1: Die Hintergründe zum Mord an Daphne Caruana Galizia bleiben weiter im Dunkeln. Wer war der Auftraggeber des Autobombenanschlags auf die maltesische Journalistin? Darum ging es in dem Prozess vor einem geschworenen Gericht, der nun für den angeklagten Unternehmer Jorgen Fennig mit einem Freispruch endete. Die Geschworenen befanden ihn in beiden Anklagepunkten für nicht schuldig. Beihilfe zum Mord und Bildung einer kriminellen Vereinigung mit der Absicht, die unbequeme Journalistin zu töten. Daphne Caruana Galizia war eine der bekanntesten Reporterinnen Maltas und hatte über Korruption und die Verbindungen zwischen Politikern und Geschäftsleuten recherchiert. Der Mord an ihr löste die größte politische Krise in der Nachkriegsgeschichte Maltas aus, in deren Folge auch Premierminister Joseph Muscat von der Labour-Partei zurücktreten musste.
0: Die deutsche Regierung macht Russland für den versuchten Angriff mit einer Sprengstoffdrohne am Leipziger Flughafen verantwortlich. Es soll bereits 2 Tatverdächtige geben. Wie schon mehrere EU-Mitgliedstaaten zuvor, hat am Abend auch Österreich den russischen Botschafter in Wien einberufen. Jetzt gehe es um Solidarität und Geschlossenheit innerhalb Europas, so Außenministerin Meindl-Reisinger. Der ÖAMTC fordert dringend Verbesserungen bei der Tarifgestaltung an den E-Ladesäulen. Hintergrund ist, dass beim Laden eines Elektroautos sehr unterschiedliche Preise verrechnet werden, abhängig davon, welche Ladekarte verwendet wird. Michael Fröschl berichtet.
2: Wer an der E-Ladesäule mit Kreditkarte bezahlt, komme meist günstig davon. Wer die Ladekarte eines fremden Betreibers verwendet, zahle stellenweise mehr als doppelt so viel, kritisiert der Autofahrerclub ÖAMTC und fordert mehr Transparenz bei den Preisen. Seit 2 Jahren gilt eine EU-Verordnung, die öffentliches Laden eigentlich einfacher und preislich transparenter machen soll, jedoch nur für größere Ladestationen, sagt AK-Verkehrsexperte Franz Greil.
3: Die allerwichtigste Maßnahme wäre mal bei Ladestationen unter 50 kW, also langsamen Ladestationen, dass man hier auch mit einer Kreditkarte bezahlen kann.
2: Die EU-Verordnung wird derzeit von der Kommission überarbeitet. Greil hofft auf Verbesserungen. Auch das heimische Verkehrsministerium führt derzeit Gespräche mit der Branche, um mehr Licht in den Tarifdschungel zu bringen.
0: Der Treibhausgasausstoß in Österreich ist laut einer Prognose des Umweltbundesamts im Vorjahr um 0,7% gestiegen. Das entspricht einem Anstieg von 500.000 Tonnen CO2-Äquivalenten. Wesentliche Faktoren dafür seien der höhere Heizenergiebedarf und der Rückgang der Stromerzeugung aus Wasserkraft, heißt es. In der Demokratischen Republik Kongo ist die Lage aufgrund des Ebola-Ausbruchs weiter angespannt. Seit Mai wurden tausende Infektionen verzeichnet. Etwa die Hälfte der Infizierten stirbt. 3000 Menschen waren das seit dem offiziellen Ausbruch im Mai, berichtet Paul Sihorsch.
4: Unzählige Helferinnen und Helfer kämpfen gegen die steigenden Infektionszahlen. Laut Ärzte ohne Grenzen sind vor allem Kinder betroffen. Sie erkranken und sterben eher als Erwachsene. Die Organisation fordert, wie die Vereinten Nationen, ein beherzteres Vorgehen gegen die Epidemie in der Demokratischen Republik Kongo. UN-Sprecher Stefan Dujaric.
5: Was jetzt gebraucht wird, ist politischer Wille, Zugang und Ressourcen. Unterdessen berichten uns unsere humanitären Kollegen vor Ort, dass Gewalt im Osten des Landes weiterhin zu Vertreibungen führt und die Bestrebungen zur Reaktion auf den Ebola-Ausbruch erschwert.
4: Trotz der Kämpfe versucht die UN, das Virus weiter einzudämmen. Mittlerweile sind auch 16.000 Impfdosen gegen den kursierenden Ebola-Stamm eingetroffen in DR Kongo. Insgesamt sollen 70.000 Dosen geliefert werden. Der Impfstoff befindet sich derzeit in der Studienphase. Ob er beim Menschen hilft, ist noch nicht klar.
0: Die US-Jazz-Sängerin Cassandra Wilson ist im Alter von 70 Jahren in New Jersey gestorben. Das hat ihr Manager bekannt gegeben. Wilson wurde in den 90er Jahren mit intimen und akustischen Coverversionen, aber auch unverwechselbaren Eigenkompositionen bekannt. Sie arbeitete mit zahlreichen Größen der Jazz-, Hip-Hop- sowie Rock-Szene zusammen und erhielt 2 Grammys. Das waren die Nachrichten mit Tom Brandenberger. Zum Wetter.
6: Heute geht es zwar sommerlich warm, aber eher wechselhaft durch den Tag. Einmal sonnig, dann wieder bewölkt und vereinzelt ist auch etwas Regen möglich, speziell von Oberösterreich bis ins Burgenland. Meist bleibt es aber trocken und von Vorarlberg bis Kärnten überwiegt in Summe der freundliche Eindruck. Bei zum Teil sehr lebhaftem Nordwestwind liegen die Höchstwerte ähnlich wie gestern zwischen 22 und 30 in 2000 Meter um 12 Grad. Morgen Freitag dann für September ungewöhnlich.

0: Nördlich heiße 25 bis 32 Grad und viel Sonne, nur von Oberösterreich ostwärts anfangs noch
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1: Die Grundhaltung ist, das Leben zu bejahen, und das heißt, Menschen zu helfen, auch noch in schwerster Krankheitssituation dieses Leben anzunehmen. Aber es kann Grenzfälle geben, in denen Menschen vielleicht es auf ihr Gewissen nehmen können, auch jemanden bei einem assistierten Suizid zu begleiten. Aber das kann und soll nach meinem Dafürhalten auf keinen Fall zur Normalität werden. Und ich sehe mit großer Sorge, dass die allgemeine gesellschaftliche Diskussion mehr und mehr in die Richtung einer Normalisierung geht, bei der ich dann befürchte, dass eben am Ende nicht mehr der, der das Leben nehmen will, sondern der, der das nicht will, unter Rechtfertigungsdruck gehört.
2: Und 2001 wurde er zum Wissenschaftler des Jahres gewählt und gilt als eine der wesentlichen Stimmen in Österreich, wenn es um Medizinethik, Recht und christliche Theologie geht. Der evangelisch reformierte Theologe Ulrich Körtner, geboren 1957 in Hameln, Niedersachsen, ging nach Studien an mehreren deutschen Universitäten und Stationen wie der Evangelischen Akademie Iserlohn schon bald nach Wien, wo er zum Top-Wissenschaftler wurde. Doch alles schön der Reihe nach. Im folgenden Gespräch. Ulrich Körtner, es gibt viele Wege, in die Wissenschaft zu kommen oder zur Wissenschaft zu kommen und dann tausende Publikationen hinzulegen. Ihrer war der einer Menschenzugewandtheit. Sie sind evangelischer, um genau zu sein, reformierter Theologe, und begonnen haben Sie als evangelischer Pfarrer aus Deutschland kommend in Österreich. Das heißt, das ist von der Basisarbeit eigentlich.
1: Ich bin in einem Pfarrhaus aufgewachsen und ich habe als Kind ernsthaft überlegt und auch noch als Jugendlicher Arzt zu werden. Ich hatte einen Schulfreund, der ist es dann auch geworden. Wir haben beide Tiere seziert. Ich habe mich schon als Kind mit Biologie-Lehrbüchern beschäftigt. Das hatte alles so ein bisschen den Hintergrund, dass mein Vater neben dem Pfarramt auch noch ein Krankenhaus geleitet hat. Meine Mutter kam aus der Pflege und meine Frau, die ich früh kennengelernt habe, früh geheiratet habe, ist auch in der Pflege tätig gewesen. Aber genauso stark war bei mir das Interesse an der Theologie, durchaus auch schon von Anfang an mit dem Wunsch, ins Gemeindepfarramt zu gehen, so wie mein Vater und auch mütterlicherseits mein Großvater. Aber was mich vor allem auch stark umgetrieben hat, war, und das schon in meinem Jugendalter, mich eigenständig existenziell mit Glaubensfragen und theologischen Fragen auseinanderzusetzen. Also ich habe schon als Jugendlicher angefangen, Texte zu schreiben, um mir über meinen eigenen Glauben und Glaubensweg Klarheit zu verschaffen. Viel nachgedacht über Gemeinde und kirchliches Leben, worin ich aufgewachsen bin in der Jugendarbeit und was man alles so gemacht hat. Und ich habe mich dann also doch schon so mit 15 Jahren im Grunde entschieden, Theologie zu studieren, nicht Medizin zu machen, aber zur Medizin bin ich nachher dann doch nochmal auf Umwegen wiedergekommen und hatte das klare Berufsziel, Gemeindepfarrer zu werden. Allerdings, weil mich eben die existenzielle Auseinandersetzung mit den theologischen Fragen schon von frühester Jugend an beschäftigt hat, war ich auch im Studium von vornherein sehr, ich sag mal, für die wissenschaftliche Arbeit offen und gewonnen. Aber klar, es war das Ziel, Gemeindepfarrer zu werden. Ich habe dann sehr kurz nur studiert. Das waren insgesamt einschließlich Examensemester nur 9 Semester. Hatte schon während meines Studiums meine Dissertation begonnen, weil ich zufällig jemanden in Göttingen, wo ich unter anderem studierte, kennenlernte, der mich auf mein Dissertationsthema brachte.
2: Was war das?
1: Ja, das war eine Arbeit im Bereich der Patristik. Also da geht es um die Kirchenväter, und zwar des frühen 2. Jahrhunderts. Ich habe über einen Kirchenvater namens Papias von Hierapolis gearbeitet, oder er gehört zu den sogenannten apostolischen Vätern. Über seine nachgelassenen Fragmente eines Werkes, das als Ganzes verschollen ist, habe ich gearbeitet. Und da war für mich interessant, weil in seiner Person und dem, was wir über sein Werk fragmentarisch wissen, sich Entwicklungslinien des ältesten Christentums in Kleinasien gekreuzt haben. Ich habe dann viel später, da war ich dann schon hier Professor für Systematische Theologie in Wien, auch nochmal mitgearbeitet an einer großen Edition von Schriften des Urchristentums, wo ich auch nochmal die Texte dieses Menschen bearbeitet habe. Also schon während des Studiums, das klingt vielleicht etwas verrückt, aber hatte mich ein junger Assistent damals animiert, an diesem Thema zu arbeiten. Das habe ich gemacht, wurde dann nach dem Studium Vikar, wie man das bei den Evangelischen nennt, das ist also die praktische Ausbildungsphase fürs Pfarramt. Ich bekam aber in dieser Zeit für die erste Hälfte des Vikariats eine Assistentenstelle an der Kirchlichen Hochschule Bethel in Bielefeld, wo ich 1975 auch mein Studium begonnen hatte. Und dann habe ich also auf dieser Stelle meine Dissertation abgeschlossen, die Promotion abgeschlossen, parallel dazu aber meine praktische Gemeindeausbildung dann weitergemacht und habe dann also ganz normal das zweite theologische Examen gemacht, wurde dann ordiniert, ganz jung, für das Pfarramt und bekam aber nach dieser Vikariatszeit, also die Hälfte in Bethel, eine Assistentenstelle für Neues Testament, dann im Gemeindevikariat in der reformierten Gemeinde in Bielefeld und bekam dann im Zuge meiner Promotion von einem damals neu und jung nach Bethel gekommenen systematischen Theologen das Angebot bei ihm, nach meinem Vikariat wieder Assistent zu werden, nun aber im Fach systematische Theologie. Und ich bin immer so ein bisschen geschwankt zwischen neutestamentlicher Wissenschaft und systematischer Theologie und habe dann dieses Angebot auch so als Wink genommen, das Fach zu wechseln und in die systematische Theologie zu gehen. War dann 3,5 Jahre wieder an dieser Kirchlichen Hochschule in Bethel, habe an einer Arbeit über Apokalyptik gearbeitet, allerdings nicht so sehr historisch als mehr unter Gegenwartsgesichtspunkten. Buchtitel war Weltangst und Weltende, eine theologische Interpretation der Apokalyptik. Das war Anfang der 80er Jahre, Angst vor dem Atomkrieg, NATO-Doppelbeschluss.
0: 1984, Orwell.
1: Genau, und all das. Und das heißt, es war so ein apokalyptisches Klima, auch in der bildenden Kunst, im Film, in der Literatur, überall. Und von daher war ich animiert, mich nun mit diesem Thema Apokalyptik theologisch zu beschäftigen. Auch deshalb, weil ich vom Neuen Testament her einen starken Bezug zu dem Thema hatte, denn einer meiner Säulenheiligen gegen Ende des Studiums wurde Franz Overbeck, ein Freund von Nietzsche, der sich selber dann nachher als ungläubig verstanden hat, aber meinte, man könne eigentlich in der Moderne gar nicht mehr Christ sein, weil das Urchristentum durch und durch apokalyptisch geprägt gewesen wäre. Also ich schreibe über Apokalyptik und das ist mir aber wichtig. Dann gehe ich aber ins Gemeindepfarramt und ich habe also meine Habilitation, wie man das dann nennt, dass man sich also letztlich für einen Professorenjob qualifiziert, von der Gemeinde aus fertiggestellt. Also 3,5 Jahre war ich in Bethel als Assistent für systematische Theologie, war dann in der Gemeinde, in einem ganz normalen Gemeindepfarramt und habe, so gut es ging, eben neben der üblichen Gemeindearbeit noch dieses Habilitationsverfahren abgeschlossen, war dann auch, bis ich nach Wien berufen wurde, die ganze Zeit neben pfarramtlicher Tätigkeit Privatdozent an der Kirchlichen Hochschule in Bethel. Aber ich hatte, das muss ich immer sagen, ein stinknormales Gemeindepfarramt, will sagen, nicht irgendwie ein eingeschränkter Dienst, sondern das war eine Gemeinde mit 2 Pfarrstellen, 2 Kindergärten, 2 Gemeindehäusern. Ich sag mal, ich war für 15 haupt- und nebenamtliche Mitarbeiter, Mitarbeiterinnen zuständig, habe Krankenhausseelsorge gemacht, Altenbesuche gemacht, also die ganze Palette von normaler Gemeindearbeit.
0: Also keine Chance auf ein Verweilen im Elfenbeinturm?
1: Nein, die hatte ich überhaupt nicht. Nun war ich auch schon sehr früh verheiratet, hatte auch Verantwortung für Frau und Kinder, wenn ich so sagen soll. Aber nochmal, es war ja auch mein ursprüngliches Ziel, ins Gemeindepfarramt zu gehen, dass sich parallel sehr stark bei mir dann diese wissenschaftliche Komponente ausgebildet hat. Das hängt, wie ich schon sagte, so mit auch meinen existenziellen Fragen zusammen, die ich von Jugendheit an, also ich wollte das, was ich auch in einer Predigt oder im Konfirmandenunterricht vortrage, das wollte ich für mich auch wirklich intellektuell durchdrungen haben. Und mir war aber immer wichtig, zum Beispiel, weil ich auch schon früh Vater von 2 Kindern war, das, was ich Kindern sage, kindgemäß, das muss für mich auch wahr sein. Also das müsste ich auch so Erwachsenen sagen können und nicht, dass man sagt, ja, Kindern kannst du sowas erzählen, aber das kannst du keinem aufgeklärten Menschen des 20. Jahrhunderts so sagen. Und damals waren wir noch im 20. Jahrhundert. Also das heißt, kindgemäß reden, auch im Kindergarten oder wo auch immer, setzt für mich voraus, auf höchstem Niveau auch reflektiert zu haben, kann ich das verantworten, was ich da sage und kann ich es letztlich auch glauben oder sagen, das glaube ich auch wenn ich es heute vielleicht etwas anspruchsvoller ausdrücke.
0: Das heißt, man kann sie als sogenannten Hermeneutiker bezeichnen. Das schließt ein, also man will verständlich sein, aber ohne die Komplexität außen vor zu lassen. Also nicht holzschnittartig eine Allerweltsaussage zu treffen, sondern mit vollem Inhalt, aber verständlich. Das ist natürlich sehr schwer bisweilen. Aber eine Frage noch zu Ihren ersten Texten. Sie haben gesagt, mit 15 Jahren, die haben Sie eigentlich an sich selbst geschrieben, diese Texte. Können Sie sich noch erinnern, worum es da ging?
1: Das weiß ich ganz genau, weil ich die noch habe. Also ich habe zum Beispiel mir selber den Konfirmationsspruch ausgesucht, unter dem ich eingesegnet wurde bei der Konfirmation und habe über den dann eine ganze Kladde voll geschrieben, so eine Art Auslegung, warum ich diesen Text mir ausgewählt habe und was ich alles damit verbinde, und habe so versucht, so einen Entwurf von so einer Art Glaubenslehre oder so zu schreiben. Also das weiß ich noch durchaus. Ich habe noch andere literarische Versuche aus der Zeit. Nichts, was für die Öffentlichkeit bestimmt ist, aber was für mich sehr wichtig war. Wichtig übrigens auch für mich, schon während des Studiums mit insbesondere einem Freund, den ich schon am Anfang meines Studiums in Bethel, Bielefeld an der Kirchlichen Hochschule kennenlernte, habe ich intensive Gespräche geführt über all die Jahre. Wir sind bis heute eng befreundet, die ich auch verschriftlicht habe. Also da gibt es dann zum Beispiel wirklich so einen Dialogtext, den ich auch später sogar nochmal, da ging es um Fragen von Sprachtheorie, Theorie religiöser Rede und so, im Anschluss an Wittgenstein und Sprachspieltheorien und so weiter. Und was ich auch später nochmal mit einem Philosophieprofessor in Bethel weiter diskutiert habe. Solche Dinge habe ich gemacht, nicht um jetzt zu sagen, das ist alles wahnsinnig genial gewesen, aber ich habe sowas tatsächlich gemacht oder ganz früh auch im Studium einen theologischen Entwurf geschrieben, den ich dann auch einem meiner Professoren mal vorgelegt habe. Also das Schreiben, das ist mir in meinem Leben wichtig geworden. Kriegte schon als Kind auf eigenen Wunsch eine Schreibmaschine geschenkt. Und zwar deshalb, weil das Schreiben immer für mich auch eine Art ist, zu denken. Also ich denke natürlich auch ohne, dass ich schreibe, aber der Prozess des Schreibens ist für mich ein wichtiger Vorgang zur Verfertigung von Gedanken. Das ist für mich immer so ein beständiger Fluss, dass ich das mache. Und so war es für mich also klar, ganz unabhängig davon, ob ich jetzt irgendwo in einer Zeitschrift einen Aufsatz veröffentlichen kann oder nicht, dass ich einfach durch Schreibprozesse irgendwie auch für mich selber Klärungen herbeiführen will. Aber es war mir immer wichtig, also zum Beispiel, Sie stehen als Pfarrer Sonntag für Sonntag auf der Kanzel. Und da müssen Sie die Bibeltexte, die dran sind, auslegen. Die Kunst der Auslegung, das ist eben die Hermeneutik, von der Sie gerade schon gesprochen haben. Konfirmandenunterricht, also die ganze Frage der Didaktik, der Religionspädagogik stand. Aber genauso wichtig war es mir immer im Blick auf seelsorgliche Gespräche. Also ich mache Krankenbesuche und da kommt die Frage nach dem Sinn des Leidens. Sie erleben ja alles menschlich, allzu menschliche in vertrauten, vertraulichen Seelsorgesituationen. Sie führen Gespräche bei Hausbesuchen, sie führen Gespräche bei Begräbnisvorbereitungen. Manchmal sind Leute in einem Alter gestorben, wo man sagt, ja, das ist dann jetzt so. Manchmal furchtbar tragisch, auch wenn ältere Menschen sterben. Sie haben es mit Taufen, mit Trauungen, mit allem Möglichen zu tun. Und auch da war mir immer ganz wichtig, was kann ich da eigentlich sagen? Manchmal kann man gar nichts sagen, sondern kann vielleicht erstmal nur auch beredt schweigen, zugewandt sein. Aber wenn ich etwas sage, kann ich das auch vor mir selbst wirklich vertreten? Dafür war mir das theologische Nachdenken immer sehr wichtig. Und jetzt nochmal zur Hermeneutik. Also Hermeneuen im Griechischen, das heißt übersetzen, heißt aber auch auslegen, heißt auch interpretieren. Dass das mit dem Götterboten Hermes zu tun hat, das ist eine Volksetymologie, die stimmt wohl so nicht. Also von wegen der vermittelt zwischen den Göttern und den Menschen, lassen wir das mal weg, also übersetzen. Das heißt, die hermeneutische Aufgabe, etwas zu verstehen, beginnt schon beim Übersetzen, zum Beispiel aus dem Griechischen oder aus dem Hebräischen ins Deutsche. Wie übersetze ich es? Denken Sie, wer liest das heute schon noch? Goethes Faust, ja, Faust sitzt da, hat gerade noch überlegt, sich das Leben zu nehmen, will die ersten Worte aus dem Johannesevangelium übersetzen, en arche, en ho logos. Wie übersetze ich das? Im Anfang war das Wort, so bei Luther. Oder soll ich es anders übersetzen? Also meint er hinterher, im Anfang war die Tat. Ich würde sagen, das ist jetzt nicht so gut, aber das ist jetzt Goethes Faust. Also da setzt das schon an. Oder wenn Sie überlegen, in Gottesdiensten werden Bibeltexte vorgelesen. Man liest ja nicht die ganze Bibel von A bis Z. Was wählt man aus? Von wo bis wo liest man? Das Rezitieren eines Textes mit Betonung, hoffentlich gut gelesen, nicht so schleißig dahin gelesen, das ist schon eine Art des Interpretierens, des Auslegens, des Deutens. Und dann natürlich einen Bibeltext zu kommentieren, ist eine hermeneutische Aufgabe. Hermeneutik ist die Lehre vom Verstehen. Und wir brauchen so etwas, weil sich das Verstehen nicht von selbst versteht. Und es gibt nicht nur das Missverstehen, sondern es gibt auch das absichtsvolle Missverstehen. Es gibt aber auch das Phänomen des Unverständnisses. Natürlich könnte ich jetzt arrogant sagen, was ich nicht verstehe, das ist nicht zu verstehen. Aber tatsächlich, es gibt ja auch etwas, wo bei allen noch so intensiven Bemühungen ein letztes Verstehen sich nicht einstellt. Und nun gibt es den großen Friedrich Schleiermacher, Kirchenvater der Protestanten im 19. Jahrhundert, auch ein begnadeter, großer Philosoph, bis heute unübertroffener Platon-Übersetzer und auch ein Pionier der modernen Hermeneutik, der gesagt hat, es gibt zwei Grundmodelle von Hermeneutik. Das erste sagt, Verstehen ist der Normalfall und das Missverstehen ist ein Ausnahmefall. Die stärkere Version sagt, das Missverstehen ergibt sich eigentlich immer von selbst, während das Verstehen eigens gesucht werden muss. Und ich neige dieser starken Position von Hermeneutik zu. Also das Verstehen ist alles andere als selbstverständlich. Und übrigens auch, wenn wir in derselben Sprache uns bewegen, also nicht jetzt übersetzen vom Griechischen ins Deutsche, sondern wir sprechen untereinander meinetwegen jetzt hier Deutsch. Der alte Karlauer, Karl Krauser, wer es war, das, was Österreicher und Deutsche, ich bin ja angelernter Österreicher, muss ich mal dazu sagen, trennt, ist die gemeinsame Sprache. Nona nett, aber ist schon klar, was gemeint ist. Also zwei Leute reden miteinander. Mann und Frau, prima Idee, alles klar? Nee, wieso? Also das heißt, oft glauben wir ja nur, wir hätten einander verstanden und dann stellt sich irgendwann heraus, haben wir doch nicht. Das heißt also, die Aufgabe der Hermeneutik ist in der Tat eine ganz entscheidende. Oder um nochmal einen anderen zu zitieren, Niklas Luhmann, der hat im Rahmen einer funktionalen Systemtheorie über Kommunikation gesprochen und gesagt, Kommunikation ist der denkbar unwahrscheinliche Fall. Erstaunlicherweise funktioniert es aber. Zum Beispiel, wir beide haben uns heute hier zu einer bestimmten Uhrzeit für dieses Interview verabredet und oh Wunder, wir waren tatsächlich zur selben Zeit da. Oder ich unterstelle mal, wir sind jetzt beide hier und nicht, dass das nur in einer Matrix ist und ich sitze da jetzt irgendwo in einer Blase und mir wird nur vorsuggeriert, dass sie mir gegenüber sitzen. So, also das hermeneutische Thema ist ganz zentral für menschliches Zusammenleben. Und nun besonders im Theologischen. Da geht es nämlich einmal darum, wenn wir Bibeltexte verstehen wollen, das sind Texte, die sind zunächst mal nicht für uns geschrieben worden, die sind vor Tausenden von Jahren geschrieben worden, Neues Testament so etwa vor 2000 Jahren, Altes Testament zum Teil noch 1000 Jahre älter, in einer anderen Sprache. Die Sprachen entwickeln sich. Also zum Beispiel das Deutsch um 1500 ist ein ganz anderes als das Deutsch 2026, egal ob österreichisches Deutsch oder Binnendeutsch. So, jetzt erstmal in diese fremde Welt eintauchen und dann zu überlegen, wie kann man das verstehen? Viele, viele Fragen stellen sich da und methodische Fragen. Aber die entscheidende Frage ist, wenn da behauptet wird, es gibt Gott, der sich uns offenbart und der durch diese Texte zu uns auch heute spricht, kann man Gott verstehen? Oder wie kann man Gott verstehen? Oder wie gibt sich Gott zu verstehen? Also das hermeneutische Problem auf die Gottesfrage angewendet, das ist der eigentliche Crucial Point aller Theologie, wie ich sagen würde. Und deshalb habe ich mich dann zeitlebens mit Hermeneutik intensiv befasst, habe mich sehr intensiv mit Rudolf Bultmann und seiner Schule befasst und habe dann auch in diesem Spektrum, in dem ich, wenn Sie so wollen, theologisch beheimatet bin, 1998 die Rudolf-Bultmann-Gesellschaft für hermeneutische Theologie mitgegründet, war dann 10 Jahre Vorsitzender dieser Gesellschaft und die ist also bis heute nicht nur aktiv, sondern ich würde sagen, eine Erfolgsgeschichte. Bultmann ist übrigens vor genau 50 Jahren in Marburg gestorben. Hermeneutik ist aber auch eine ganz wichtige Thematik in der Ethik. Also nehmen Sie mal zum Beispiel ein Arzt-Patienten-Gespräch. Die hermeneutischen Probleme beginnen schon mit der Sprache. Wie viel Deutsch brauche ich hierzulande, um gesund zu sein oder gesund zu werden? Was mache ich, wenn ich nicht muttersprachlich Deutsch spreche, sondern Türkisch oder Russisch, Englisch, ist ja ganz egal. Wie viel Französisch brauche ich in Frankreich, um gesund zu werden? Dann der Arzt, die Ärztin hat seine Fachwelt und Fachsprache. Ich selber als Patient, ich bin vielleicht ein etwas vorgebildeter trotzdem, ich bin ein Laie. Wie kommuniziert jetzt der Arzt mit dem Laien auf der anderen Seite des Schreibtisches? Schon bei der Anamnese, wie man das nennt. Also wenn es erstmal darum geht, festzustellen, was fehlt denn dem Patienten, welche Symptome hat der und dann überlegt man weiter, was könnte die Ursache sein und wie könnte man die Therapie begründen. Wie man jetzt darüber redet, dass man auch dann, was weiß ich, wie nennt man das dann so, Compliance herstellt, also dass der Patient das nachvollziehen kann, auch bereit ist, sich auf diese Therapie einzulassen. Das sind alles hermeneutische Probleme. Oder Was verhindert gute Kommunikation, sagen wir mal, im klinischen Alltag? Stressfaktoren. Einer ist schlecht drauf, hatte eine schlechte Nachtwache und so weiter. Es sind nicht immer ideale Kommunikationsbedingungen. Und viele der sogenannten medizinethischen oder pflegeethischen Themen, von denen wir heute reden, sind zunächst mal Kommunikationsprobleme oder, wenn Sie so wollen, hermeneutische Probleme. Was heißt eigentlich, eine Krankheit zu verstehen? Das ist mehr als nur Laborwerte zu erheben und auszuwerten und dann sagen, das deutet auf diese oder jene Krankheit hin, die, wenn es eine ordentliche Krankheit ist, irgendwo im ICD-11, International Codex of Diseases, steht. Nur dort fixierte Krankheiten können hinterher auch mit der Kasse abgerechnet werden. Aber das ist ja nicht das Eigentliche, sondern was bedeutet es für einen Menschen, diese Krankheit zu haben? Gerade jetzt, gerade in dieser Lebenslage. Also das Verstehen ist ganz, ganz wichtig. Das hat zum Beispiel die Psychosomatik auch erkannt, Viktor von Weizsäcker und andere. Und darum ist mir so wichtig, weil ich habe ja nun auch einen starken Drive zur Ethik hin entwickelt, immer zu sagen, auch in der Ethik sind hermeneutische Fragen von ganz grundlegender Bedeutung. Und das Bemühen um Verstehen, das Bemühen um Hermeneutik ist selbst auch eine ethische Aufgabe. Es gehört ja auch sowas wie ein gewisser guter Wille dazu, wenn ich mich bemühe, jemanden zu verstehen und nicht eigentlich nur darauf aus bin, ihn möglichst präzise misszuverstehen. Also auch das Bemühen um Verstehen ist eine ethische Aufgabe.
0: Es ist eine ethische Aufgabe, aber in Ihrem Fall dann natürlich auch eine seelsorgerische Aufgabe, egal ob der Mensch jetzt ein reformierter Protestant ist oder nicht, nämlich nicht nur eine Krankheit zu ertragen, die vielleicht unheilbar ist, sondern ihr vielleicht auch einen Sinn zu geben?
1: Das ist eine, ja, mich immer wieder umtreibende Frage. Und meine Antwort heute darauf lautet, ich muss nicht in allem einen Sinn finden. Ich glaube, ja, also Glaube ist jetzt hier nicht religiös gemeint, sondern das ist so meine Annahme, meine begründete Annahme. Wir sind tatsächlich so etwas wie auf Sinn hin ausgerichtete Lebewesen. Wir suchen nach Sinn. Es gibt also zum Beispiel auch in den Neurowissenschaften Untersuchungen, die zeigen, wenn bei Menschen zwischen den Hirnhälften da die Brücke, die es da gibt, geschädigt ist oder vielleicht sogar operativ entfernt wurde, dass dann, ich sag mal jetzt sehr laienhaft, die linke Hirnhälfte nicht unbedingt weiß, was die rechte tut und vice versa. Und wenn man dann so Leuten Bilder vorlegt, die eigentlich keine sinnvolle Geschichte ergeben, versuchen die sich darauf aber irgendwie einen Reim zu machen und bei scheinbar ganz absurden Bildkombinationen noch irgendwie einen Sinn zu finden. Dass wir auf Sinnsuche aus sind, heißt aber nicht, dass es überall einen Sinn geben muss. Und darum war für mich auch in meinem Verständnis von christlichem Glauben, übrigens habe ich das entwickelt auch im Zusammenhang meiner großen Interpretation der Apokalyptik, wurde dann doch ein wichtiger Gesprächspartner der Philosoph Albert Camus mit seiner Philosophie des Absurden. Er kreist ja um die Frage, warum sich nicht umbringen. Und das klingt jetzt vielleicht etwas heroisch, wenn dann eben Camus sagt, ja, der Sinn besteht darin, dem Absurden zu widerstehen und standzuhalten, so wie im Mythos von Sisyphus, wo er sagt, wir müssen uns Sisyphus als einen glücklichen Menschen vorstellen. Oder denken wir an den Roman Die Pest, eine Chiffre für den Nationalsozialismus, jetzt wieder viel gelesen in der Corona-Zeit, aber eigentlich war das auf die Zeit des Faschismus gemünzt. Der Arzt Dr. Rieu, der da eben humanistisch tätig ist, obwohl die Welt absurd zu sein scheint. Also der Glaube bejaht sich in dem Vertrauen von einer höheren Macht, von Gott bejaht zu sein, ohne auf alles im Leben einen Sinn zu finden. Und jetzt komme ich nochmal auf dieses Thema Krankheit und Lebenssinn. Ich würde sagen, es hat nicht unbedingt alles einen Sinn. Und meine Aufgabe als Seelsorger sehe ich auch nicht darin, Leuten anzudemonstrieren, dass es da schon einen Sinn geben wird, den sie nur vielleicht noch nicht entdeckt haben. Also ihnen etwas einreden, was sie selber nicht haben. Aber Krankheit kann vielleicht eine Bedeutung haben oder dieser Krankheit zu widerstehen. Das kann für mich bedeutsam sein und insofern einen Sinn finden. Also der Sinn ist nicht, dass ich sage, es muss eine Ursache haben und die liegt vielleicht im schuldhaften Verhalten eines Menschen. Warum gerade ich? Warum jetzt? Warum kriege ich den Lungenkrebs? Ja gut, Kette geraucht, ja, kann man sich denken, Wahrscheinlichkeit hoch. Jetzt ist aber einer krank, ich habe solche Fälle gehabt, nie geraucht, gesund gelebt, plötzlich doch. Man könnte sagen, es gibt Fälle, da haben Leute einfach Pech gehabt. Und wenn man da jetzt nicht als Esoteriker sagen will, ja, da hast du ein schlechtes Karma und irgendwie muss da doch ein verborgener Schuldzusammenhang sein, dann muss ich sagen, ja, ein Sinn in dem Sinne, dass man meint, mit der Ursachenforschung würde man sehen, finde ich nicht. Aber wie ich damit jetzt umgehe, wie ich diese Situation bestehe, wie ich Kraft gewinne vielleicht auch in einer scheinbar aussichtslosen Situation nicht vorschnell aufzugeben, das kann dem Leben einen Sinn geben, den ich aber nicht in der Krankheit als solcher entdecke. Und dann kann es vielleicht sogar sein, dass ich im Rückblick sage, ja, vielleicht sogar mit einer gewissen Dankbarkeit, ich bin sogar dankbar, dass ich dadurch Erfahrungen gemacht habe oder eine Reifung gemacht habe, die ich sonst so nicht gehabt hätte, ohne dass ich jetzt sagen würde, ja, dazu ist dir diese Krankheit geschickt worden. Also nochmal, wir können unterscheiden zwischen Sinn und Bedeutung und nicht alles hat einen Sinn, aber es kann für mich eine Bedeutung gewinnen. Und als Seelsorger sehe ich dann meine Aufgabe, Menschen dabei zu helfen, vielleicht diese Bedeutung für sich zu entdecken. Und dabei ist mir immer sehr, sehr wichtig gewesen, das, was der evangelische Theologe Dietrich Bonhoeffer in seinen Gefängnisbriefen über die Fragmenthaftigkeit unseres Lebens geschrieben hat. Er schreibt in einem Brief an seinen Freund Eberhard Bethge, es gibt für ihn so zwei Grundhaltungen dem Leben gegenüber. Das eine ist Widerstand, widerstehen um jeden Preis. Don Quixote ist da für ihn das Symbol. Oder Michael Kohlhaas, von dem es in der Novelle von Heinrich von Kleist so sinngemäß heißt, er war der allergerechteste und der allergrausamste Mensch, weil er Selbstjustiz übt. Das andere ist die vorschnelle Ergebung, der Opportunismus. Da ist Sancho Panza die Type, die Figur, an der er es festmacht. Und nun sagt Bonhoeffer, für ihn käme es darauf an, diese Dialektik zwischen Widerstehen und Ergeben auszuloten. Und es gibt Situationen, in denen ist Widerstehen angesagt und andere, in denen ist Ergeben oder Resignation angesagt. Und die Grenze zwischen beiden ist nicht vorschnell oder absolut zu ziehen. Also im Krankheitsfall nicht vorschnell aufgeben. Es kann aber auch widersinnig sein, dem unausweichlichen Sterben nicht ins Auge zu schauen und also noch eine Therapie, was überhaupt nicht mehr sinnvoll ist, durchzuführen. Und jetzt sagt er, er hätte sich Gedanken gemacht, wie man in dem Es des Schicksals, er scheut sich als Theologe nicht von dem Schicksal zu sprechen, das Du Gottes finden kann, also wie aus Fügungen, Zufällen, so etwas wie die Erfahrung von Führung wird. Und dass er dann sagt, und wenn das so ist, dann kann es sein, dass unser Leben als solches ein unvollkommenes, ein unvollendetes ist. Also nicht nur, weil wir nicht perfekt sind, sondern das Leben bricht ab. Und er hat vor Augen, er war selbst ein blutjunger Dozent, ganz junge Leute, seine Schüler waren im Krieg, sind umgekommen. Sein Vater, ein berühmter Psychiatrieprofessor in Berlin. Und er sagt, deine Generation, schreibt er seinem Vater, ihr konntet nur ein großes Lebenswerk schaffen. Uns ist das nicht vergönnt. Und dann sagt er, ja, vielleicht ist unser Leben ein Fragment. Und es gibt Fragmente, die gehören vielleicht auch auf den Müllhaufen der Geschichte. Aber es gibt Fragmente, die müssen Fragmente bleiben und verweisen auf eine höhere, von uns nicht mehr zu leistende Vollendung. Und wenn das so ist mit unserem eigenen Leben und am Ende können wir, wie bei Bachs Fuge, die übrigens abbricht, Bachs Kunst der Fuge, nicht die Fuge, sondern die Kunst der Fuge, ist ein großes letztes Werk von Bach und das bricht mittendrin ab. Und er sagt, und wenn man dann nach dem Abbruch nur noch den Choral anstimmen kann, vor deinen Thron, Gott, trete ich hier mit, dann wollen wir mit diesem Fragment zufrieden sein. Also das heißt nicht, in allem einen Sinn zu finden, sondern damit sich zu begnügen, dass der Sinn vielleicht jenseits von dem ist, was wir erfassen können. Übrigens, Bach, soweit ich heute weiß, hat wohl mit Absicht dieses Werk nicht mehr zu Ende geschrieben. Nicht, dass er zum Kaffee trinken ging und dann plötzlich hatte er wie keine Inspiration mehr, sondern aus Demut heraus der höheren Ehre Gottes bricht er ab. Und das ist eine starke Metaphorik für diese Fragmenthaftigkeit des Lebens.

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1: Wenn es dann aber im Leben jedes Einzelnen an die letzten Dinge geht und es Menschen gibt, die eben so eine Diagnose haben, unheilbar krank, und die dann sagen, ich will sterben, und die dann aktiv sterben wollen, also sich helfen lassen wollen oder sich umbringen lassen wollen. Assistierter Suizid ist ein Schlagwort, das wir ja sehr stark haben. Ulrich Körtner, Sie sind in sehr, sehr vielen Zusammenhängen, in Kommissionen, Ethikkommissionen gesessen und haben sehr viel mitbekommen. Und es ist ein virulentes Thema.
2: Also mal auf der Ebene der Ethikgeschichte im Christentum kann man sagen, es gibt so im Wesentlichen drei Positionen. Klassisch, dass man sagt, das ist bei Augustin zum Beispiel, der Suizid ist dem Menschen verboten, also in einer Perspektive des christlichen Glaubens verboten, weil Gott sagt, du sollst nicht töten, und das gilt auch für das eigene Leben. Die andere Position sagt, Gott hat den Menschen als Wesen mit Verstand und Willen und Freiheit geschaffen, und dann sagt man so liberal, dann muss das auch eine Möglichkeit sein. Die dritte ist, da neige ich zu, dass ich sage, es gibt gute Gründe aus dem Gedanken, dass uns das Leben als Gabe Gottes gegeben ist, den Suizid an sich abzulehnen, aber es kann Grenzfälle geben, in denen sich jedenfalls uns ein moralisches Urteil darüber nicht gegeben ist, sondern wo man auch, ich sag mal, Verständnis, seelsorglich Verständnis für die haben kann, die diesen Schritt setzen wollen. Aber die Aufgabe sehe ich erstmal darin, Menschen zum Leben zu ermutigen, auch noch, wenn sie in einer ganz eingeschränkten Situation sind. Und eigentlich würde ich sagen, jetzt mal knapp gesagt, Suizidprävention auch im akuten Fall ist eigentlich das, was aus meiner christlichen Haltung dem Leben gegenüber die angemessene Haltung ist. Und das mit dem radikalen Tötungsverbot funktioniert deshalb nicht, weil das Gebot, du sollst nicht töten, also das fünfte Gebot im Dekalog, im Alten Testament, sich auf den Mord an anderen bezieht. Das gilt nicht mal für den Kriegsfall. Also das ist da von der ursprünglichen Bedeutung, sind wieder bei der Hermeneutik, eigentlich nicht der Sinn des Textes. Und wir sehen, in der biblischen Überlieferung im Alten wie im Neuen Testament ist die Sache gar nicht so ganz eindeutig, ob es da eine, wenn Sie so wollen, definitive Haltung oder normative Haltung zum Suizid gibt, weil es gibt Beispiele, der König Saul, der sich dann ins Schwert stürzt, weil er nicht vom Feind umgebracht werden will. Von dem wird allerdings vorher schon erzählt, er sei von Gott fallen gelassen worden, in tiefe Depressionen gefallen. Und also das ist praktisch noch der Schluss seiner unheilvollen Lebensgeschichte. Man müsste da jetzt sehr in Einzelgeschichten hineingehen. Und darum mein Ansatzpunkt ist erstmal zu sagen, wir verstehen das Leben überhaupt, insbesondere auch das menschliche Leben aus christlicher Sicht, als Gabe Gottes, die es zu achten gilt. Und für den Menschen gilt auch, dass er in sich und seinesgleichen die Würde achten soll. Und das ist zum Beispiel auch am Ende der Sintfluterzählung so, dass da eben zum Beispiel dann gesagt wird, menschliches Blut oder menschliches Leben soll nicht, also menschliches Blut nicht vergossen werden, also Menschen sollen andere nicht umbringen. Daraus ergibt sich, wenn man so will, für mich so eine abgeschwächte Form dieses Selbsttötungsverbotes. Aber als evangelischer Christ rede ich nicht in erster Linie von Verboten, sondern da rede ich eben von dem Evangelium der Gnade Gottes her und komme nochmal auf Bonhoeffer zu sprechen, der zum Beispiel sich Gedanken gemacht hatte, nicht im Krankheitsfall, sondern er war in Haft. Was wäre, wenn er unter Folter die Namen von Mitverschwörern, er war mittelbar beteiligt an dem Attentat auf Hitler vom 20. Juni 1944 beteiligt, wenn er da Namen preisgibt, wäre es vertretbar, sich dann das Leben zu nehmen, um nicht eben andere noch zu gefährden. Das war für ihn so ein Beispiel, wo er sagt, da kann ich dann mit so einer allgemeinen Norm nicht mehr weiterkommen. Und darum, ich wäre der Letzte, der jetzt zum Beispiel sagt, wenn jemand sagt, ich halte das nicht mehr aus, sage, das darfst du auf keinen Fall, sondern ich würde immer erstmal schauen, was kann man positiv machen, um jemanden davon abzubringen. Schwierigkeiten habe ich aber damit, wenn Leute sagen, es geht mir noch gar nicht so schlecht, aber das ist meine Auffassung von Autonomie, dass ich eben sage, ich beende mein Leben, wenn es mir halt eben recht zu sein scheint, möglicherweise auch noch, wir hatten jetzt ja einen spektakulären Fall eines Journalisten, der das auch noch angekündigt hat und gesagt, das mache ich dann übermorgen, und sozusagen unter medialer Begleitung ziehe ich das durch. Übrigens, im Nachhinein ist jetzt auch vom Presserat gesagt worden, dass da eigentlich auch gewisse medienethische Grundsätze nicht beachtet wurden bei der Art der Berichterstattung, weil das dann auch noch wieder so Nachahmungseffekte nach sich ziehen kann und. So, also jedenfalls, darum sage ich mal, die Grundhaltung ist, das Leben zu bejahen und das heißt, Menschen zu helfen, auch noch in schwerster Krankheitssituation dieses Leben anzunehmen. Das ist mein Zugang als Seelsorger, aber auch mein Zugang zum Beispiel als Vorsitzender der Zentralen Ethikkommission des Johanniterordens in Deutschland, und die Johanniter-Unfallhilfe in Österreich gehört mit in diesen Verband hinein. Aber es kann eben, wir haben zum Beispiel eine umfangreiche Stellungnahme für den Johanniterorden zu diesem Thema erarbeitet, wo es auch ausdrücklich, es kann Grenzfälle geben, in denen Menschen vielleicht es auf ihr Gewissen nehmen können, auch jemanden bei einem assistierten Suizid zu begleiten. Aber das ist mir immer wichtig, kann und soll nach meinem Dafürhalten auf keinen Fall zur Normalität werden. Und ich sehe mit großer Sorge, dass die allgemeine gesellschaftliche Diskussion mehr und mehr in die Richtung einer Normalisierung geht, bei der ich dann befürchte, dass eben am Ende nicht mehr der, der das Leben nehmen will, sondern der, der das nicht will, unter Rechtfertigungsdruck gehört. Oder wir sollten überlegen, in alten Einrichtungen, was macht das eigentlich mit den Menschen, wenn sie wissen, nebenan hat sich jetzt jemand das Leben genommen oder will sich das Leben nehmen. Ich bin in einer Einrichtung, wo ich so laufend mit Abschieden zu tun habe. Man lernt neue Menschen kennen, aber die versterben. Man hat immer wieder neue Verlusterfahrungen. Und wie wird der eigene Lebenswille von anderen dadurch mit beeinträchtigt, wenn man mitkriegt, naja, bei uns ist das jetzt eigentlich schon so eine gewisse Normalität, dass man sich hier auch auf rechtlicher Grundlage das Leben nehmen kann. Darum finde ich es zum Beispiel richtig, wenn kirchliche Einrichtungen sagen, bei uns soll das nicht der Regelfall sein oder unsere Mitarbeiter beteiligen sich nicht aktiv daran. Aber wir können Menschen nicht daran hindern. Im Zweifelsfall, weil die zum Beispiel da das Wohnrecht haben und ich muss die Privatsphäre akzeptieren. Das bedeutet, ich kann nicht verhindern, dass jemand von einer Sterbehilfeorganisation kommt, um da Suizidhilfe zu leisten. Ich glaube nicht, dass man das mit allgemeinen Hausverboten regeln kann. Gleichwohl, ich kann sowas wie Werbeverbote einführen und sagen, die müssen bei uns nicht noch Werbeveranstaltungen machen oder dergleichen. So, also das heißt, aus einer grundsätzlichen Haltung, das Leben als von Gott, dem Schöpfer, gegebene Gabe zu achten, stehe ich grundsätzlich gegen den Suizid. Aber aus seelsorglichen Gründen sehe ich Grenzfälle, wo man damit barmherzig umgehen muss.
1: Ulrich Körtner, der österreichische Dichter Heimito von Doderer, hat schon in den 1950er, 60er Jahren mal einen Satz losgelassen, der so etwa lautet: Ich halte es für völlig legitim, auf den Zustand der Welt mit schwerstem Alkoholismus zu reagieren. Wenn wir diese Lösung jetzt einmal beiseite lassen, wie geht's denn dem Ethiker, jetzt einmal abgesehen von der Medizinethik, wie geht's dem Ethiker, der die Welt nach diesen Grundsätzen betrachtet, mit dem Zustand der Welt heute in den 2020er Jahren, wo, ich zitiere jetzt einen katholischen Kollegen, dem Papst Leo XIV., die Welt von einer Handvoll Tyrannen zerstört wird?
2: Ich weiß nicht, ob der Zustand der Welt heute so fundamental anders ist als in vergangenen Epochen. Also vergessen wir nicht, wir stehen im ersten Drittel des 21. Jahrhunderts und haben ein Jahrhundert hinter uns, in dem es zwei große Weltkriege gegeben hat, noch einige andere große Kriege auch. Ich denke an den Vietnamkrieg, die Gräuel in Kambodscha, ich denke an den Gulag-Totalitarismus unter Stalin in der Sowjetunion, ich denke an den Nationalsozialismus, den Faschismus in Italien, an den Faschismus in Spanien. Also war das nun fundamental eine bessere Zeit? War die Zeit des 30-jährigen Krieges, wo am Ende nur noch ein Drittel der europäischen Bevölkerung da war, die Zeit der großen Pestepidemien, war das eine bessere Zeit? Also ich gehöre nicht zu denen, die sagen, wir erleben eine Geschichte des permanenten Fortschritts, ganz bestimmt nicht, aber auch nicht zu denen, die sagen, wir erleben eine Zeit oder eine Geschichte, die durch einlinige Dekadenz gekennzeichnet ist, sondern es gibt immer beides. Und aus einem christlichen Glauben heraus ist für mich das Entscheidende, dass ich sowieso nicht damit rechne, in einer vollkommenen Welt zu leben. Also die theologische Denkfigur, ich weiß, es ist ein kontaminiertes Wort, aber ich muss es hier gebrauchen, ist die der menschlichen Sünde, also der Mensch, der sich von Gott abgewandt hat oder wie Gott sein will und damit dann aber eigentlich eher dämonische Züge als göttliche Züge entwickelt. Das steht mir vor Augen. Und dass wir also einerseits in einer erlösungsbedürftigen Welt leben, bei der ich zutiefst davon überzeugt bin, das ist mein Glaube, dass es diese Erlösung gibt, dass aber der Mensch nicht derjenige ist, der diese Erlösung herbeiführen kann. Wir sind nicht die, die die Welt retten oder gar erlösen können. Das war in der Vergangenheit nicht so und das ist es auch jetzt nicht. Wer also zum Beispiel im Blick auf die Klimaentwicklung, kann ja wirklich sagen, das sind schon katastrophische Entwicklungen, die wir gerade erleben. Wenn wir also nur jetzt auch an die ganzen Feuersbrünste in Frankreich, Spanien, Portugal im Juli dieses Jahres denken, dann kann man natürlich sagen, steuern wir auf eine große Katastrophe zu. Aber ich glaube, das ist ein Irrtum, wenn zum Beispiel Luisa Neubauer von Fridays for Future in Deutschland gesagt hat, Gott wird die Welt nicht retten, das müssen und werden wir selber tun. Ich vertraue darauf, dass es tatsächlich auch ein Wirken Gottes in dieser Welt gibt. Das ist jetzt nicht irgendwie so was Supranaturalistisches, dass ich da auf wundersame Weise auf übernatürliche Eingriffe setze, sondern worum es mir geht ist, es gibt eine Fülle von Möglichkeiten, die das übersteigen, was sich aus dem, was wir planen und denken, hervorgehen. Also Gott ist sozusagen der Inbegriff dessen, was möglich ist. Oder der Kollege Ingolf Dalfert sagt, er ist die Wirklichkeit des Möglichen. Und das Mögliche ist mehr als das noch nicht Wirkliche. Also da habe ich es mit der Ethik zu tun. Wir nehmen uns etwas vor, wir setzen uns Ziele, wir überlegen, wie wir diese Ziele erreichen. Wir setzen Taten, die haben Folgen, die wir vielleicht überhaupt nicht bedacht haben und setzen wieder andere Möglichkeiten frei, die wir auch vorher nicht durchdacht haben. Und wenn ich nochmal Bonhoeffer zitiere, wie aus Fügung Führung wird, also wie wir in, mit und unter all dem, was an auch unvorhersehbaren Möglichkeiten auch zum Guten hin sich auftut, so etwas wie Führung Gottes oder ein Wirken Gottes in der Welt sehen, das ist für mich ein wichtiger Zugang zu Fragen der Ethik, weil A, darin gründet für mich so etwas wie ein Vertrauen. Ich rede von einem Gottvertrauen, das heißt ein Vertrauen auch in die Zukunft hinein, das auf mehr gründet als nur auf meinem Selbstvertrauen, mit dem es nun so weit auch nicht her ist. Und zum anderen glaube ich, A, wir haben Möglichkeiten, können aber selbst wenn wir 100-mal durchdacht haben, was ist das Gute und was ist das Böse und entscheiden uns für das Gute, haben nie in der Hand, dass das, was wir als das Gute wollen, auch tatsächlich umgesetzt wird. Also wir sind nicht perfekt in dem, was wir machen. Und das, was daraus für mich auch folgt, ist, wir brauchen so etwas wie eine provisorische Ethik. Also nicht eine Ethik, die behauptet, das und das sind die absolut richtigen Prinzipien und wenn wir denen folgen, dann wird die Welt sich zum Guten ändern. Es ist oftmals so gewesen, dass gerade aus der Absicht heraus, das absolut Gute zu schaffen, der absolute Terror entstanden ist. Ja, das gehört auch zu den Abgründigkeiten etwa der Französischen Revolution oder zur Dialektik der Aufklärung, wie das Adorno genannt hat.
1: Also es ist nicht sehr zielführend, was Heinrich Heine gesagt hat, wir wollen uns auf Erden schon das Himmelreich errichten.
2: Nein, das glaube ich eben nicht. Ich glaube sehr wohl, dass es auf Erden schon auch Erfahrungen von so etwas wie Gottes Reich gibt oder Himmelreich. Also im Lukas-Evangelium heißt es, das Reich Gottes ist mitten unter euch. Das ist, wenn Sie so wollen, ein Glaubenssatz. Es gibt für mich richtiges Leben im Falschen. Also Adorno hat behauptet, es gäbe kein richtiges Leben im Falschen. Christlicher Glaube sagt, es gibt richtiges Leben im Falschen. Aber das gibt es nur in fragmenthafter Form. Da bin ich nochmal bei Bonhoeffer. Und wenn wir das erleben, können wir dafür zutiefst dankbar sein. Und wir sollen, ich wäre völlig falsch verstanden, wenn man meint, ich wäre ein Defätist oder ein Quietist, der also die Hände in den Schoß legt. Es geht nicht darum, dass wir sagen, wir können eh nichts machen und überlassen alles dem lieben Gott. Wir sollen das Unsere tun. Wir sollen Verantwortung tragen. Und Verantwortungsethik ist eigentlich auch das Grundmodell meiner Ethik. Aber unsere Verantwortung ist eine begrenzte. Die sollen wir wahrnehmen im Vertrauen darauf, dass eben nicht allein mit uns als Verantwortungssubjekten Wohl und Wehe der Welt oder der Schöpfung, wenn ich religiös sprechen soll, im Ganzen steht und fällt.
1: Herr Professor Körtner, Sie sind einst von Deutschland nach Österreich, nach Wien gekommen. Sie sind reformierter Theologe, also Calvin, Zwingli und so weiter. Jetzt gilt Wien nicht unbedingt als Mekka des reformierten Glaubens. Es ist eine katholisch geprägte Umwelt. Ich will nicht sagen katholisch gläubig. Davon ist ja, das wäre wieder ein eigenes Thema, nicht sehr viel mehr zu merken. Aber es ist auf jeden Fall nicht unbedingt ein reformiert protestantisches Milieu. Wie empfinden Sie das? Ist das mehr Problem oder Chance?
2: Es gab einen großen lutherischen Theologen an meiner Fakultät, Willem Dantine. Das war eine prägende Gestalt des Protestantismus in der zweiten Hälfte des 20. Jahrhunderts. Und er hat vom protestantischen Abenteuer in einer nicht-protestantischen Welt gesprochen. Und das taugt mir gut, dieses Wort. Gut, ich weiß, dann gibt manche, die sagen, ist denn Abenteuer jetzt so der richtige Begriff? Machen wir hier so eine Abenteuerreise? Aber ich fand das genial, wie er das so ausgedrückt hat, und zwar deshalb, weil darin auch eine Weltoffenheit und auch ein Selbstbewusstsein drin steckt. Nämlich, dass man sich als Minderheit, die wir Protestanten in der Geschichte über weite Strecken waren und sind, also es gab die Reformationszeit, wo im heutigen Österreich sicher 70% der Bevölkerung zeitweilig evangelisch waren, mancherorts hat es auch länger gehalten, wie zum Beispiel um die Schallerburg herum, andernorts war die Gegenreformation dann schon schneller wieder auf dem Vormarsch. Aber gut, man ist Minderheit, aber dass wir uns nicht als Minderheit sozusagen ins eigene Ghetto zurückziehen. Oder Dantine hat von einem religiösen Trachtenverein gesprochen, also zu einem religiösen Trachtenverein wird, sondern weltoffen ist, sich der Gesellschaft zuwendet und gerade als Minderheit etwas für das Gemeinwohl beitragen will, für das gemeinschaftliche Zusammenleben. Das, finde ich, ist ein ganz wichtiger Impuls aus der protestantischen und ich würde jetzt auch sagen, insbesondere aus der reformierten Tradition. Und für mich war es aber, als ich vor 34 Jahren nach Österreich übersiedelt bin, schon erstmal eine neue Erfahrung, dass ich aus einem, wie selbstverständlich seit der Reformation, mehrheitlich evangelischen Gebiet jetzt in diese krasse Diaspora-Situation hineingekommen sind, wo die Reformierten dann nochmal die Minderheit in der Minderheit sind, die aber Persönlichkeiten wie mein Vorgänger Kurt Lütti, der allerdings auch aus der Schweiz stammte und nicht hier geboren ist, aber ein Urwiener wie Peter Kahner hervorgebracht hat, dem ich viel, viel zu verdanken habe. Das hat mich alles auch sehr ermutigt. Und ich habe also diese Herausforderung, Theologe in der Diaspora-Situation zu sein, angenommen. Und so wie eigentlich vieles, was ich in meinem Leben getan habe, geschrieben habe, auch an Institutionen geleitet, gegründet habe, Gelegenheitsarbeiten waren. Also das heißt, ich bekam einen Auftrag, eine Anfrage, gesagt, dem stelle ich mich. So habe ich mich dem auch gestellt, jetzt ganz bewusst in Österreich Protestant in der Diaspora zu sein. Wichtig ist mir übrigens auch dabei geworden, ich stamme aus Deutschland, man hört das ja auch an meiner Aussprache. Nichtsdestotrotz, ich bin ja schon mit meiner Berufung österreichischer Staatsbürger geworden und betrachte mich nicht als Gelernten, das wird man nicht, aber als angelernten Österreicher. Und das ist für meine Identität sehr wichtig. Und zwar deshalb, ich bin als Pfarrerskind schon mit 2 Jahren in den Ort gekommen, wo ich aufgewachsen bin, aber dort nicht geboren. Ich bin eigentlich immer irgendwo ein Zugereister gewesen. Und nach Wien zu ziehen, das war nochmal eine besondere Herausforderung. Aber auch da bin ich halt ein Zugereister. Und viele würden vielleicht erstmal sagen, ja, das ist der Deutsche und so. Ich nehme für mich in Anspruch, ich bin einer von euch, auch wenn andere das vielleicht nicht immer so sehen würden. Das heißt, ich fordere das aktiv an oder ich lebe das. Und das ist meine Haltung zu Diaspora, auch im kulturellen Sinne. Ja? Und so habe ich eine Sozialisation hier erfahren, die auch deshalb von mir hier nochmal erwähnt wird, weil man muss sich das klar machen, also wenn man sich mit meiner Person beschäftigt. Bin jetzt 69 Jahre alt, 34 Jahre lebe ich in Österreich. Alles, was man heute mit mir auch akademisch verbindet, also mein ganzes Werk, wenn ich das mal so nennen soll. Da ist auch eine Pflegeethik in 4. Auflage erschienen, eine systematische Theologie, eine Dogmatik, ein Lehrbuch der Sozialethik. Das alles ist hier in Wien entstanden und es wäre nie so entstanden, wenn ich nicht nach Wien gekommen wäre und wenn ich nicht hier in Österreich integriert worden wäre oder mich integriert hätte. Also diese Dinge, so wie sie geschrieben sind, sind ohne diesen Wiener und ohne diesen österreichischen Kontext gar nicht zu verstehen. Sie sind allerdings nicht darauf beschränkt. Also meine Bücher werden auch in Deutschland gelesen. Sie sind sogar ins Italienische, ins Portugiesische zum Teil übersetzt, ins Amerikanische, in Englisch und so. Nichtsdestotrotz, es ist eine Form von kontextueller Theologie und ich habe mich ganz bewusst auf diesen österreichischen Kontext eingelassen. Gar nicht jetzt, dass ich gesagt hätte, so jetzt entscheide ich mich ab heute, sondern das ist ein Lebensweg. Den habe ich mir nicht unbedingt so gewählt, also manches sind meine Entscheidungen, manches hat sich dann so gefügt. Diesen Weg bin ich so geführt worden und insofern muss ich sagen, bin ich jetzt auch in dieser Art von Protestantismus als einer, der von außen gekommen ist, ganz stark verwurzelt.
1: Sie scheinen sich auch nicht zu tagespolitischen Themen Stellung zu nehmen. Ein aktuelles Buch befasst sich mit der Migrationskrise.
2: Ja, das ist ein Thema, zu dem ich schon 2015, 16, 17 mich auch geäußert habe in der Öffentlichkeit, durchaus auch kontrovers oder damit Kontroversen ausgelöst habe. Dass ich mich jetzt nochmal mit dem Thema beschäftige, liegt jetzt nicht etwa nur daran, dass es immer noch dran ist oder dass die EU gerade jetzt auch einmal mehr einen Anlauf genommen hat, ihre Asylpolitik zu ändern, zu reformieren, manche würden sagen zu deformieren, sondern das war nun wieder auch so eine Art Gelegenheitsschrift. Es ist ein Verlag an mich herangetreten, an mich und einen katholischen Kollegen, der einen anderen Zugang zum Thema hat, also dass wir erstmal durchaus konträre Ausgangspositionen haben und haben gesagt, das könnte jetzt mal ein spannendes Konzept sein, zwei vom Ansatz her gegensätzliche Positionen miteinander ins Gespräch zu bringen. So ist ein Dialogband entstanden, wo wir also beide zur gleichen Zeit einen Haupttext geschrieben haben, zur selben Zeit wurde der ausgetauscht, dann kriegte jeder die Gelegenheit, eine Response zu schreiben, auch mit genauer Zeitvorgabe, Zeichenvorgabe und so weiter. Und dann wurde das nochmal wieder ausgetauscht und zu unserem Erstaunen oder unserer Freude ist ein Buch herausgekommen, wo die unterschiedlichen Zugänge sehr klar herauskommen, aber das Ganze schon, ich glaube wirklich, bei beiden Autoren kann man das sagen, von einer gegenseitigen Wertschätzung getragen ist. Und das ist mir jetzt mal jenseits der Frage, welche migrationspolitischen Lösungen hält man für richtig oder nicht, wichtig, überhaupt mal exemplarisch vorzuführen, wie es doch möglich sein kann und ich würde sagen auch weiter doch möglich sein müsste, dass gegensätzliche Standpunkte wirklich miteinander ins Gespräch kommen, nicht in einer oberflächlichen Weise zu Verbrüderung kommen, die doch nicht tragen, aber dass wir nicht nur in jeweils unseren weltanschaulichen politischen Blasen bleiben, sondern ernsthaft versuchen, miteinander zu sprechen. Und da ist das mal ein Versuch zu zeigen, wie es gehen könnte, weil was ich mit großer Sorge betrachte, ganz egal, was ich persönlich jetzt zu diesem Thema Migration denke, ist, dass sich eben unverändert eigentlich die Positionen verhärten und dass das letztlich auch im politischen Bereich Spaltungen vertieft. Ich möchte nicht vorschnell von einer gespaltenen Gesellschaft sprechen, aber es gibt Tendenzen und die Gräben werden da tiefer und da muss man was dagegen tun. Das ist mir wichtig. Das Buch selber hat übrigens den Titel »Ist Migration zu begrenzen?« und das ist ein doppeldeutiger Titel. Die eine Frage ist ja, kann man das empirisch, faktisch, technisch? Und da würde ich sagen, klar kann man das. Wenn ich ein autoritäres Regime habe und mich über alle Menschenrechtsstandards hinwegsetze, klar kann ich versuchen, mit allen brutalen Mitteln Migration zu begrenzen. Ob das sinnvoll ist, rein ökonomisch, ist eine andere Frage. Es geht ja erstmal um, kann man das denn? Eine ganz andere Frage ist die, soll man Migration begrenzen? Und das ist eine Frage, die ist a, ethisch, moralisch zu stellen. Also gibt es moralische Rechtfertigungsgründe für eine Einschränkung von Migration? Und b, es ist eine politische Frage. Und dann ist die Frage, wie verhalten sich Politik und Moral oder Politik und Ethik zueinander? Und dann wird es schon wieder kompliziert. Und ja, ich weiß, er ist oft verlacht worden, finde ich völlig zu Unrecht, aber ich zitiere immer wieder Fritz Sinowatz, der nicht gesagt hat, das ist alles kompliziert, sondern der in der Regierungserklärung zum AKH-Skandal und anderen Norikum und sowas dabei gesagt hat, ich weiß, das klingt alles sehr kompliziert und ist es auch. Und ich weiß nicht, wo es steht, ob er es wirklich gesagt hat, aber Albert Einstein soll gesagt haben, alles so einfach wie möglich zu erklären, aber nicht einfacher. Also das heißt, nicht alles überkompliziert machen, aber die Komplexität ernst nehmen und nicht unterkomplex werden. Und oft werden uns unterkomplexe Versprechungen, Lösungen für Probleme wie die Migration gemacht, die so nicht funktionieren. Und bei der Migration ist klar, wir müssen unterscheiden zwischen einer sogar gewünschten Migration aus wirtschaftlichen Gründen, weil wir zum Beispiel Facharbeitermängel ausgleichen müssen, Asyl- und Fluchtgründe. Da gibt es unterschiedliche Faktoren. Das jetzt alles auszuführen, würde jetzt hier wirklich zu weit führen.
1: Wer mehr wissen will, der greife zum Buch. Denn das sollte man eigentlich immer tun.
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5: 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Im Studio Laura Graf. Es ist 1 Uhr. Wer nicht als zahlungsfähig gilt, bekommt womöglich keinen Handyvertrag oder kann kein Auto leasen. Die Kreditauskunft KRIF prüft die Bonität von Menschen. Dazu hat sie aber auch personenbezogene Daten verwendet, die von Adressverlagen zu Marketingzwecken gesammelt
6: werden. 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
5: Im Studio Laura Graf. Es ist 1 Uhr. Wer nicht als zahlungsfähig gilt, bekommt womöglich keinen Handyvertrag oder kann kein Auto leasen. Die Kreditauskunft KRIF prüft die Bonität von Menschen. Dazu hat sie aber auch personenbezogene Daten verwendet, die von Adressverlagen zu Marketingzwecken gesammelt worden sind.

0: kommen, könnten auch für Sie ein Problem sein, sagt Datenschützer Max Schrems.
1: Wir haben auch mit sehr vielen Kunden inzwischen Kontakt, die das durchaus auch kritisch sehen und nicht so glücklich sind mit der Griff. Öffentlich kann es natürlich kein Unternehmen sagen, wir sind uns nicht ganz sicher, dass das, was wir da tun, ganz legal ist.
0: Beim Mobilfunkanbieter 3 verlässt man sich auf die Rechtsansicht von Griff. In einer Stellungnahme heißt es, Griff hat uns bestätigt, dass die derzeitige Datenverarbeitung den geltenden rechtlichen Vorgaben entspricht. Auch bei Magenta sieht man das so. Die jüngste OGH-Entscheidung betrifft eine Datenverarbeitung, die, wie uns Griff bestätigte, vor Jahren eingestellt wurde. Bei der Erste Bank heißt es, man prüfe das weitere Vorgehen.
2: Rückschlag für US-Präsident Donald Trump. Eine Bundesrichterin hat Trumps neueste Verordnung zur Einschränkung der Staatsbürgerschaft vorläufig gestoppt. In den USA gilt grundsätzlich das sogenannte Geburtsrecht. Kinder, die in den USA geboren werden, erhalten automatisch die Staatsbürgerschaft, auch wenn ihre Eltern keine US-Staatsbürger sind. Trump will dieses Recht einschränken. Ein erster Versuch war zuvor schon vor dem obersten Gerichtshof gescheitert. In der Fußball-Bundesliga gewinnt Salzburg gegen Rapid mit 5:1. Die Salzburger stürzen Rapid damit von der Tabellenspitze. Martin Lang.
3: Innerhalb von 21 Minuten ist Rapid 0:3 zurück. Nach Seitenwechsel machen Baidu und Konaté für die Salzburger den 5:1 Heimsieg klar. Auch durch 2 Tore von Haris Tabakovic.
4: Die letzten Spiele waren echt sehr, sehr konsequent und heute war ein Topspiel von uns.
3: Die Salzburger überholen Rapid in der Tabelle, sind jetzt Zweiter hinter dem LASK und Rapid erleidet seine erste Saisonniederlage, Kapitän Matthias Seidel.
5: Also die Tore waren echt schlecht verteidigt. Dann ist man gleich mal 3:0 hinten, dann wird es natürlich schwer. Salzburg ist schon eine gute Mannschaft, das kann man schon sagen.
3: Rapid fällt auf Platz 3. Am Tabellenende ist die Wiener Austria nach einem 0:1 zu Hause gegen WSG Tirol.
2: Und jetzt zum Wetter mit Michael Mattern.
6: Der Donnerstag bringt sehr warmes, aber unbeständiges Spätsommerwetter. Einmal scheint die Sonne, dann ziehen wieder dichtere Wolken durch. Die meisten Sonnenstunden gehen sich von Vorarlberg bis Kärnten aus. Ganz vereinzelt kann es ein bisschen regnen, speziell von Oberösterreich ostwärts. Meist bleibt es aber trocken. Bei lebhaftem Nordwestwind erreichen die Temperaturen 22 bis 30, in 2000 Meter um die 12 Grad. Morgen Freitag dann für September weit überdurchschnittliche 25 bis 32 Grad und meist strahlend sonnig, nur von Oberösterreich ostwärts anfangs noch bewölkt.

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1: Am Mikrofon begrüßt Sie Klaus Wienerröther. Die kommenden 5 Stunden Musik sind ein bunter Querschnitt durch die Musik- und Konzertproduktion unterschiedlichster Kulturradiosender in Europa, in den USA, in Kanada, Australien und im Fernen Osten. Alle Angaben zu den Stücken und den Interpretinnen und Interpreten finden Sie auch auf der Ö1 Webseite. Auskünfte gibt es ebenso telefonisch beim Ö1 Service unter der Wiener Nummer 501 70 371. Wir starten im ersten Teil dieser Ö1 Nachtmusik mit einer Fantasie über 2 flämische Volkslieder von August de Buch. Marc Sustro dirigiert das flämische Radioorchester.

Das flämische Radioorchester unter Marc Sustroh spielte eine Fantasie über zwei flämische Volkslieder. Komponiert von dem 1937 verstorbenen August de Bouc. Das Duett Nummer 2 für zwei Bratschen stammt aus der Feder von Franz Xaver Sterkel. Erster Satz Allegro moderato, zweiter Satz Allegro. Interpreten sind Milan Tilecki und Susanna Jarabakova.

Milan Teletzky und Susanna Jarabakowa spielten das Duett Nummer 2 für zwei Bratschen von Franz Xaver Sterkel. Der griechische Komponist und Musikpädagoge Nikolaos Mantzaros ist der Schöpfer der Sinfonia di Genere Orientale in A-Moll. Andreas Pilarinos dirigiert das Nationale Griechische Radio-Sinfonieorchester.

Sie hörten die Sinfonia di Genere Orientale in A-Moll von Nikolaos Mantzaros. Andreas Pilarinos dirigierte das Nationale Griechische Radiosinfonieorchester. Die 1944 verstorbene Komponistin und Pianistin Cécile Chaminade hat ein Concertino für Flöte geschrieben. Maria Filipova Flöte, Ekaterina Mirzeva Klavier.

Die Flötistin Maria Filipova und die Pianistin Ekaterina Mirzeva spielten das Flötenkonzertino von Cécile Chaminade. Auf dem Programm steht die sinfonische Dichtung »Nacht auf dem kahlen Berge« des russischen Komponisten Modest Mussorgsky. Wladimir Jurowski dirigiert das Oslo Philharmonic Orchestra.

Sie hörten Nacht auf dem kahlen Berge, das einzige größere Orchesterwerk von Modest Mussorgsky. Wladimir Jurowski dirigierte die Osloer Philharmoniker. Die Arie Piangero la sorte mia stammt aus der Oper Giulio Cesare in Egitto von Georg Friedrich Händel. Nuria Rial Sopran. Maurice Steger dirigiert das La Cetra Barockorchester Basel.

Dmitri Schostakowitsch ist der Komponist des Concerto für Klavier, Trompete und Streicher, Opus 35. Christian Ile Hartland Klavier, Ott Nielsen Trompete. Christina Poska dirigiert das norwegische Radioorchester.